0: kollidierte er mit einem bislang unbekannten Gegenstand. Ein Waggon kippte um, 4 weitere Wagen sprangen aus den Schienen. Laut den Behörden wurden dabei mindestens 44 Menschen verletzt. Eine Frau ist in kritischem Zustand. Nach einer Reihe von KI-Hacking-Vorfällen hat die EU die verantwortlichen Technologieunternehmen angemahnt, ihre Modelle unter Kontrolle zu bekommen. Ein Sprecher der EU-Kommission erklärte wörtlich, es sei höchste Zeit, dass diese Anbieter ihren Laden in Ordnung bringen. Die Sorgen vor außer Kontrolle geratener KI waren in den vergangenen Wochen nach mehreren derartigen Vorfällen gewachsen. In der Fußball-Bundesliga hat Aufsteiger Schalke den ersten Saisonsieg gefeiert. Die Schalker gewannen bei Union Berlin mit 3:1. Aus der Sportredaktion Marcel Stober.
1: In der ersten Halbzeit war Schalke klar besser, in der zweiten Hälfte dann rettete man den Sieg über die Zeit. Kurz nach Wiederanpfiff lagen die Schalker mit 2:0 in Führung, Unions Anschlusstreffer fiel erst in der Nachspielzeit. Doch als es nochmal spannend wurde, konterte Schalkes Wöber zum 3:1 Endstand. In der zweiten Liga ist Nürnberg erst einmal an die Tabellenspitze gesprungen. Gegen Hannover gewannen die Franken mit 2:1 und sind nun saisonübergreifend 10 Ligaspiele ungeschlagen. Darmstadt 98 hingegen durchbrach eine richtige Negativserie und holte beim umjubelten 2:1 gegen Bielefeld den ersten Sieg seit einem halben Jahr.
0: Das waren die Nachrichten. Das Wetter in Deutschland. Nach letzten Schauern zeitweise bewölkt und örtlich Nebel. Tiefstwerte 15 bis 4 Grad. Tagsüber Wechsel von Sonne und Wolken und vereinzelt Schauer. Ab dem späten Nachmittag im Nordwesten etwas Regen. Höchstwerte 18 Grad im Erzgebirge bis 28 Grad in der Oberpfalz. Es ist 2:03 Uhr.
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3: Die A2 Oberhausen Richtung Dortmund ist zwischen Kreuz Oberhausen und Dreieck Bottrop wegen Bauarbeiten bis Montag früh gesperrt. Die A6 Nürnberg-Heilbronn ist zwischen Neuenstein und Öhringen wegen Bergungsarbeiten in beiden Richtungen gesperrt. Die A7 Flensburg-Hamburg ist in Richtung Süden zwischen Hamburg-Schnelsen-Nord und Stellingen sowie in Richtung Norden zwischen Volkspark und Schnelsen-Nord wegen Tunnelwartungsarbeiten bis Montag früh gesperrt. Eine Umleitung ist eingerichtet. Die A23 Heide-Hamburg ist zwischen Eidelstedt und Dreieck Hamburg-Nordwest in beiden Richtungen ebenfalls wegen Tunnelwartungsarbeiten bis Montag früh gesperrt. Eine Umleitung ist auch dort eingerichtet. Die A40 Essen Richtung Dortmund ist zwischen Dreieck Bochum West und Bochum Zentrum wegen Bauarbeiten für 2 Wochen gesperrt. Die A45 Dortmund Gießen ist zwischen Dillenburg und Herborn West wegen Brückenabrissarbeiten bis Montagmorgen in beiden Richtungen gesperrt. Und die A52 Essen Richtung Düsseldorf ist zwischen Essen-Kettwig und Breitscheid wegen Brückenarbeiten bis Montag früh gesperrt. Soweit der Verkehr. Ihnen eine gute und freie Fahrt.
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3: Aktuelles und Hintergründe hier bei uns vom Norddeutschen Rundfunk in Hamburg. Im Studio ist Detlef Karg bis 6 Uhr. Und diese ARD-Infonacht steht weiter ganz im Zeichen des 11. September vor 25 Jahren. Der Angriff auf das World Trade Center und auf das Pentagon durch Al-Qaida-Terroristen hat die weltweiten Entwicklungen danach bis heute stark beeinflusst. Darüber hat meine NDR-Kollegin Liane Kossmann mit dem SPD-Politiker Rudolf Scharping gesprochen. Er war damals Politiker und Verteidigungsminister im Kabinett von Bundeskanzler Gerhard Schröder. Wie hat er den 11. September 2001 erlebt?
4: Bestürzend, angsteinflößend und von dem Gefühl geprägt, dass sich hier gewaltig etwas ändert. Das ist aber erst im Laufe des Tages klar geworden. Am Anfang dachten ja viele, ich übrigens auch, das sei ein schlechter Film. Und dann hat sich sehr schnell herausgestellt, das ist ein Terroranschlag. Und dann war große Hektik, aber auch große Klarheit und Entschlossenheit sehr schnell hergestellt, um eine gemeinsame Antwort auf diesen Anschlag zu finden. Das war ja ein Anschlag gegen alle, die in einer freien Welt leben wollten, demokratisch, zivilisiert.
5: Ja, Sie haben das ja nicht nur auch als Politiker erlebt, sondern ja auch als Vater. Ihre Tochter war ja damals in New York.
4: Ja, das hat mir große Sorgen gemacht. Ich konnte sie ja ziemlich lange nicht erreichen und das hat sich dann glücklicherweise als unbegründet herausgestellt. Aber das war der sehr private Teil eines Tages und der nachfolgenden Tage. Der politisch viel wichtigere Teil ist gewesen, dass wir sehr schnell leider auch erkennen mussten, dieser Anschlag war in Hamburg geplant worden, war von dort aus mitorganisiert worden. Und das bedeutet eine zusätzliche Verantwortung und macht im Übrigen auch klar, dass freie Gesellschaften auf verschiedenste Weise höchst verletzlich sein können, wenn nur skrupelloser Wille und Verachtung von Leben zusammenkommen. Dann mündet das in so einer Katastrophe wie in New York.
5: Ja, die Welt stand damals unter Schock. Die USA lösten nach den Anschlägen den NATO-Bündnisfall aus und auch die Bundesregierung reagierte damals ja sofort. Hören wir noch mal, was der Kanzler Gerhard Schröder gleich am 11. September gesagt hat.
6: Dies ist eine Kriegserklärung gegen die gesamte zivilisierte Welt. Ich habe dem amerikanischen Präsidenten George Bush die uneingeschränkte Solidarität Deutschlands zugesichert.
5: Soweit Gerhard Schröder. Herr Scharping, rückblickend betrachtet, war diese sofortige Erklärung der uneingeschränkten Solidarität mit den USA klug?
4: Sie war klug und sie war auch notwendig. Denn ein Land wie die Bundesrepublik Deutschland, das jahrzehntelang seine Sicherheit auf den Schutz durch die USA gegründet hat, kann ja nicht zögerlich sein oder gar wegsehen, wenn die Vereinigten Staaten zum ersten Mal auf ihrem eigenen Territorium und dann mit einem solchen tödlichen terroristischen Anschlag konfrontiert sind.
5: Aber die Frage der militärischen Beteiligung Deutschlands sorgte ja damals auch schon für eine echte Zerreißprobe. War für Sie immer klar, wir müssen den Amerikanern beistehen?
4: Wenn wir vom 11. September reden, war klar, wir müssen den Amerikanern beistehen, im Zweifel auch militärisch, aber eben nicht nur militärisch. Und das zog sich durch die nächsten Tage und Wochen. Es war ja zunächst mal die Frage, wie können wir uns schützen? Wie können wir uns schützen angesichts einer Bedrohung, die wir damals am 11. oder am 12. oder am 13. September gar nicht richtig einschätzen konnten? Gibt es Anschläge weiterer Art? Wird wieder zivile Infrastruktur missbraucht, in dem Fall Flugzeuge? Oder müssen wir gar mit Giftgas oder mit biologischen Anschlägen rechnen? Und so weiter und so weiter. Also es war eine sehr nervöse und auch sehr unsichere Situation. Und es hat ja danach in Europa auch sehr viele Anschläge gegeben, wenn Sie mal an Madrid oder andere Städte in Europa denken. Nicht zu vergessen, was alles in Deutschland auf Bahnhöfen versucht wurde, etc. etc. Was ich deutlich machen will, ist, wenn wir mit der Wahrnehmung von heute an die Verhältnisse von damals gehen, dann sind wir zwar klüger, aber möglicherweise verstehen wir nicht mehr ganz genau, was damals los war und was das Handeln geprägt hat. Zurück zu Ihrer Frage, ganz klar und ganz deutlich, es hat sich im Laufe der nächsten Wochen nach dem 11. September herausgestellt, es wird eine militärische Antwort geben. Es war klar, Deutschland wird sich daran beteiligen mit den Fähigkeiten, die es hat.
5: Und haben die Amerikaner dann auch Druck ausgeübt, dass sich die Bundeswehr an diesem Einsatz, der ja dann in Afghanistan folgte, beteiligen muss?
4: Nein, überhaupt nicht. Das war auf verschiedensten Ebenen, militärische Fachleute, übrigens auch Geheimdienste, Politik, Wissenschaft, verschiedene Ebenen, wo man sich ausgetauscht hat, um mal herauszufinden, auf was müssen wir reagieren, wie wollen wir vorgehen, wer kann welche Fähigkeiten beisteuern. Das ist ja nicht nur eine Frage nach der Bundesrepublik Deutschland gewesen, sondern eben auch eine Frage nach anderen Partnern innerhalb der NATO, wie zum Beispiel die Türkei, Großbritannien und andere.
5: Würden Sie denn sagen, diese Bündnistreue Deutschlands 2001, die hat sich ausgezahlt?
4: Sie war richtig.
5: Das heißt aber, Sie sehen auch heute noch in den USA einen verlässlichen Sicherheitspartner?
4: Nein, leider nicht, denn das ist ja ein bemerkenswertes Detail. Direkt nach den Anschlägen vom 11. September in New York hat sich ein Mann geäußert, oh, da muss noch mehr gewesen sein. Ich kann mir gar nicht vorstellen, dass mit zwei Flugzeugen diese Türme zum Einsturz gebracht werden. Da waren bestimmt auch Bomben detoniert und so weiter. Das war Donald Trump, die Mutter der Verschwörungstheorien schon zu dieser Zeit. Und eigentlich muss man sagen, der Vater der Verschwörungstheorien. Also was ich sagen will ist, mit dem Präsidenten Trump haben wir jetzt die Aufgabe, die NATO so gut wie möglich zu erhalten und darauf zu bauen, dass danach in der amerikanischen Außenpolitik wieder berechenbarer und verlässlicher zugeht. Gleichzeitig müssen wir Europa resilient machen und souverän. Da ist noch sehr viel zu tun.
5: Ja, sollte denn aus Ihrer Sicht die EU ein Verteidigungsbündnis werden, also sich da wirklich deutlich unabhängiger machen von den Vereinigten Staaten?
4: Europa muss in der Lage sein, auf Bedrohungen, auf Herausforderungen seiner Sicherheit eigenständig zu reagieren. Immer mit dem Versuch, das gemeinsam mit anderen Demokratien zu machen. Wir dürfen Kanada nicht vergessen, wenn wir an die NATO denken. Und immer mit dem Versuch, die Amerikaner einzubinden, aber bitte auf der Grundlage von Fähigkeiten, die eigenständiges Handeln ermöglichen.
3: Sagt Rudolf Scharping. Er war im Jahr 2001 Bundesverteidigungsminister. 2001, also 10 Jahre nach dem Ende des Warschauer Pakts, verstand sich die NATO als ein Bündnis, das weiterhin vor allem den Schutz des Bündnisgebiets als Ziel hatte. Die Angriffe des 11. September aber haben dann die Prioritäten verändert, auch weil die USA den Bündnisfall ausriefen. Und mit dem Afghanistan-Einsatz etwa waren dann auch NATO-Truppen außerhalb des Bündnisses aktiv. Wie man damals im Brüsseler NATO-Hauptquartier auf die neue Lage reagiert hat, das schildert nun Thomas Spickhofen.
7: Den Begriff Artikel 5 nimmt NATO-Generalsekretär George Robertson an diesem Abend des 11. September 2001 noch nicht in den Mund. Aber von der Solidarität aller NATO-Partner mit dem schwer getroffenen Verbündeten ist bereits die Rede. In diesem entscheidenden Moment könnt ihr euch auf uns, auf eure 18 Partner in Nordamerika und Europa verlassen, verspricht Robertson den Vereinigten Staaten.
8: At this critical moment, the United States can rely on its 18 allies in North America and Europe for both assistance and for support.
7: Am nächsten Tag tritt der Nordatlantikrat zusammen. Die NATO erklärt ihre Solidarität mit den Amerikanern und sie geht noch weiter. Wenn sich herausstelle, dass die Anschläge von außerhalb der USA koordiniert wurden, dann falle das unter Artikel 5, das berühmte Beistandsversprechen. 3 Wochen später bestätigt Robertson, so war es. Die Anschläge wurden von außen gesteuert.
9: Und das ist deshalb abgedeckt mit Artikel 5, der festlegt, dass ein bewaffneter Angriff auf einen oder mehr Alliierte in Europa oder Nordamerika betrachtet wird als ein Angriff auf alle.
7: Zum ersten und bis heute einzigen Mal aktiviert die NATO damit diesen Artikel. Aber auf einen Gegner wie die Attentäter des 11. September, auf international operierende Terrornetzwerke, ist das Bündnis so nicht vorbereitet. Zwar hat die Allianz gerade erst ein Jahr zuvor eine Strategie verabschiedet, die auch Einsätze außerhalb des eigenen NATO-Gebiets ausdrücklich vorsieht. Hintergrund sind die Erfahrungen aus den Kriegen des zerfallenden Jugoslawiens. Aber dass ihr stärkstes Mitglied auf eigenem Territorium angegriffen wird, gesteuert von Drahtziehern fernab jeglichen NATO-Gebiets, das ist nicht vorgesehen.
10: Der Artikel 5 war gedacht ursprünglich bei der Gründung der NATO für Angriffe von Staaten auf Staaten oder damals der Sowjetunion auf das westliche Staatenbündnis.
7: Sagt Claudia Major, Sicherheitsexpertin vom German Marshall Fund. Die Angriffe von 9/11 setzen neue Prioritäten.
10: Sie haben dazu geführt, dass sich die NATO daraufhin mehr auf Out-of-Area, also Krisenmanagement-Einsätze konzentriert hat, als auf das traditionelle Geschäft der Bündnisverteidigung.
7: Mit den Out-of-Area-Einsätzen weitet die NATO ihren Aktionsradius aus. Am deutlichsten mit dem Afghanistan-Einsatz, aber auch mit Operationen zum Beispiel über dem Mittelmeer oder später in Libyen. Es ist nicht der letzte Wandel, den die NATO durchmacht. Auch heute muss sie sich neu aufstellen. Nach der russischen Annexion der Krim, dem Überfall auf die Ukraine und weil die USA darauf pochen, dass die Europäer mehr Verantwortung für sich selbst übernehmen, liegt der Fokus wieder mehr auf der klassischen Landesverteidigung. Allerdings,
10: die NATO ist militärisch stärker, aber politisch schwächer,
7: findet Claudia Major. Viele Europäer wüssten nicht mehr so richtig, ob sie sich auf die USA noch verlassen können und ob das transatlantische Bündnis, wie es angelegt war, überhaupt noch halte.
3: Die Perspektiven der NATO und 9/11, das war Thomas Spickhofen. Der 25. Jahrestag der Anschläge vom 11. September in New York, da laufen übrigens noch die Gedenkfeiern. Wir wollten von Ihnen, den Hörerinnen und Hörern der ARD-Infonacht, wissen, was Sie mit diesem Tag verbinden, und senden auch in dieser ARD-Infonacht Ihre Eindrücke und Stimmen zu diesem Tag.
11: Mein Name ist Gerhard Tammann. Ich war damals am 11. September Beauftragter der Schulbehörde für den Austausch mit Nordamerika. Und ich hatte aus verschiedenen Hamburger Schulen ca. 25 Schüler in Detroit, die nicht unmittelbar betroffen waren, aber die Reaktion der Eltern dann dazu geführt haben, dass wir die Schüler frühzeitig zurückholen mussten. Und gleichzeitig war ich befreundet mit einem hohen amerikanischen Diplomaten, der in Sicherheit gebracht wurde, weil er gerade im Außenministerium in Washington stationiert war. Alles dieses hat mich natürlich beruflich oder dienstlich betroffen und auch privat betroffen.
12: Mein Name ist Sibylla Bressensdorf-Auer und ich rufe Sie aus München an. Ich verbinde mit diesem Tag zuerst mal einen Anruf meines Mannes. Er hat mich im Büro angerufen und gesagt, wenn du irgendwo in der Nähe ein Radio hast, dann schalt ein. Dann habe ich sofort meine Familie in Amerika angerufen und habe dieselbe Botschaft weitergegeben. Und dummerweise habe ich an diesem Tag ausgerechnet Geburtstag. Die Gäste und wir haben eigentlich mehr oder minder nur in den Fernseher gestarrt. Und jetzt kommt hinzu, dass seit diesem fürchterlichen Ereignis meine amerikanische Familie meinen Geburtstag nie mehr vergessen hat. Aber darauf könnte man auch gut verzichten.
13: Mein Name ist Raimund, ich komme aus Berlin. An dem Tag befand ich mich bei einer Konferenz mehrerer Bankmanager im Lené-Dreieck, als die Information kam. Wir waren in der Vorbereitung für die Veranstaltung abends und unten in der Küche war ein kleiner Fernseher und dadurch konnten wir das verfolgen. Selbst uns wurde dann nachher oben ein Fernseher hingestellt, dem Service-Team. Und die ganze Abendveranstaltung war, also es sind gerade mal die Hälfte der Gäste gekommen. Es herrschte absolute Stille. Von meinem Platz aus, wo ich war, oben in der obersten Etage, hatte ich Blick gehabt rüber aufs Brandenburger Tor und auch aufs Kanzleramt. Also es war eine extrem bedrückende Stimmung.
3: Ihre Stimmen waren das zum Jahrestag der Anschläge vom 11. September auch in dieser ARD-Infonacht. Wir haben noch einige andere im Programm.
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3: Um 2.17 Uhr. Israel bombardiert nach wie vor Ziele im Gazastreifen. Es gibt immer wieder Tote und Verletzte. Und dann ist da noch das Westjordanland. Dort breiten sich israelische Siedlungen weiter aus. Radikale Siedler bedrohen die palästinensische Bevölkerung. Es gibt auch dort immer wieder Tote. In dieser Woche hat sich darum eine Allianz aus 12 Staaten, darunter unter anderem Großbritannien und Kanada, zusammengeschlossen, um gezielte Sanktionen zu erlassen. Deutschland beteiligt sich, wie zu erwarten, nicht daran. Mehr dazu von Jasper Ruppert.
14: Today I announce that the official view of the British government is that the occupation is unlawful.
15: Die Besetzung der Gebiete sei gesetzeswidrig. So begründete der neue britische Außenminister Ed Miliband im Unterhaus den Importstopp für Produkte aus israelischen Siedlungen im Westjordanland. Zu den Waren gehören beispielsweise Datteln oder Wein. Großbritannien ist dabei nicht allein. Diplomatische Schwergewichte wie Frankreich und Kanada haben sich der Initiative angeschlossen. Deutschland aber ist nicht dabei. Daran gibt es Kritik.
16: Man sieht sehr, sehr stark, wenn man sich dann eine Europakarte anguckt, wie isoliert Deutschland eigentlich ist,
15: sagt Linken-Chefin Ines Schwertner.
16: So eine Sanktionierung auch konkret der Unternehmen, die von der Siedlungspolitik profitieren, würde ein wichtiges Zeichen setzen.
15: Schwertner fordert die Bundesregierung auf, ihre Haltung zu überdenken. Ähnlich sehen es die Grünen.
17: Man muss sich einfach klar machen, dass der Siedlungsbau und damit natürlich auch die wichtigste Finanzierungsgrundlage, nämlich der Verkauf von Siedlungsprodukten an den Haupthandelspartner, nämlich die Europäische Union, dass das alles sozusagen dazu beiträgt, nach hinten raus, dass die Zwei-Staaten-Lösung verunmöglicht wird,
15: sagt Grünen-Politikerin Luise Amtsberg. Aber nicht alle Oppositionsparteien im Bundestag sind für ein Importverbot für Waren aus israelischen Siedlungen im Westjordanland. AfD-Politiker Markus Frohnmeier nennt die Initiative kontraproduktiv und eine Symbolmaßnahme.
18: Wirtschaftssanktionen sind in aller Regel das falsche politische Instrument. Sie schaden den eigenen wirtschaftlichen Interessen, schwächen die diplomatische Position und sie lösen eben auch keine Konflikte.
15: Und die Regierungsparteien? Die sind genauso gespalten wie die Opposition. Siemtje Möller von der SPD ist vor kurzem ins Westjordanland gereist.
19: In völkerrechtlich illegalen Siedlungen nehmen radikale Siedler, Palästinenserinnen und Palästinenser auf kriminelle und auch unmenschliche Weise ihre Lebensgrundlage weg und verwandeln die, man muss ja sagen, geklauten Ressourcen in Güter um.
15: Die SPD-Politikerin ist deswegen für die britische Initiative.
19: Wir können nicht einerseits für das Völkerrecht und eine regelbasierte internationale Ordnung eintreten und andererseits wegschauen, wenn diese Regeln so massiv verletzt werden.
15: Der außenpolitische Sprecher der Unionsfraktion, Jürgen Hart, wiederum verweist darauf, dass man die Gewalt von Siedlern im Westjordanland wiederholt kritisiert habe. Er gehe zudem davon aus, dass es auf EU-Ebene weitere Maßnahmen gegen radikale Minister der israelischen Regierung geben werde. Die wirtschaftlichen Sanktionen aber sieht die Union auch mit Blick auf die Anwendung anstehende Wahl in Israel kritisch.
20: Das würde zum jetzigen Zeitpunkt die Falschen treffen und auch die falschen Signale nach Israel senden, auch im Blick auf die Wahl am 27. Oktober. Ich glaube, dass wir unsere Instrumente so wählen sollten, dass wir damit auch eine Chance auf Veränderung in der israelischen Politik haben.
15: Dass man sich der Initiative aus London nicht anschließen werde, bekräftigte jüngst auch das CDU-geführte Auswärtige Amt. In Israel äußerte sich die Regierung empört über das Vorhaben Großbritanniens und der anderen 11 Staaten, auch wenn die wirtschaftlichen Folgen gering sein dürften. Als Gegenmaßnahme will sie unter anderem das britische Konsulat in Jerusalem schließen.
21: Jasper Ruppert informierte. Etwa eine 500.000 Menschen sind in Deutschland wohnungslos, so die Schätzungen. Das bedeutet natürlich nicht automatisch auch obdachlos, sondern kann ja auch heißen, dass man bei Freunden oder Angehörigen untergekommen ist. WDR-Reporter Tim Belke war mit einem wohnungslosen Mann in Bielefeld unterwegs und hat in sein Leben hineingeschaut.
22: Aber endlich mal beruhigt mich ins Bett legen und sorgenlos schlafen. Boah, das wäre das Geilste auf der Welt.
23: Sorglos geschlafen hat Eugen schon lange nicht mehr. Nach mehreren fristlosen Kündigungen ist seine Wohnung kürzlich zwangsgeräumt worden. Bei einem Spaziergang durch den Ravensberger Park in Bielefeld erzählt der 51-Jährige seine Geschichte.
22: Ich habe die Wohnung angemietet, da war ich noch in Arbeit, habe Geld verdient und war alles kein Problem.
23: 10 Jahre ist das her. Nach der Schule hatte Eugen eine Ausbildung gemacht. Danach ging er zur Bundeswehr. Dort habe er angefangen zu trinken, erzählt er. Trotzdem kriegt er sein Leben irgendwie auf die Reihe. Er arbeitet als Gabelstaplerfahrer, gründet eine Familie. Doch die Beziehung geht in die Brüche und die Alkoholsucht wird ihm zum Verhängnis.
22: Nee, da gab es einen Attest. Und von diesem Attest ist das Jugendamt ausgegangen. Nee, dem Vater können wir das Kind nicht geben. Ja, und das war quasi der Genickbruch. Das war der Zeitpunkt, wo ich dann wirklich zur Flasche gegriffen habe und dann richtig mit dem Saufen angefangen habe.
23: Er verliert den Job, fällt in eine Depression. Bis das Jobcenter die Mietzahlungen übernimmt, hat er schon die erste fristlose Kündigung erhalten. Der Strom wird ihm abgestellt. Einige Kündigungen später kommen dann die Räumungsklage und der Rausschmiss. Auf der Straße schläft Eugen nur, wenn es sein muss. Meistens kommt er nachts bei Bekannten unter, zum Beispiel bei Javad. Die beiden haben sich beim Bielefelder Tisch kennengelernt, der Suppenküche für Bedürftige.
24: Dann habe ich gesehen, er hat Schwierigkeit. Ich habe auch damals Schwierigkeit gehabt. Ich helfe gerne dann wohnungslose Personen, aber mit Herz. Darum, Eugen ist perfekter Junge für mich.
23: Eigentlich bräuchte Eugen Hilfe, das sagt er selbst. Nicht nur von Bekannten, die ihre eigenen Probleme haben. Mehrmals habe er versucht, vom Alkohol loszukommen, 2 Therapien und mehrere Entgiftungen hinter sich gebracht, ohne Erfolg.
22: Irgendwo gibt es bestimmt einen Lichtblick für mich, nur ich muss den finden. Aber im Moment ist irgendwie der Antrieb nicht da.
23: Wieder eine eigene Wohnung zu haben, für Eugen könnte es ein neuer Anfang sein, glaubt er.
22: Wenn du alles verloren hast, was willst du denn? Wohnung mit Strom, Küche und fließend warmem Wasser. Das wäre top, das wäre Jackpot.
21: Eine Reportage aus Bielefeld war das von Tim Belke.
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1: Mit Marcel Stober. Alexander Zverev hat es schon wieder geschafft. Der deutsche Tennisprofi ist zum 3. Mal in Folge in ein Finale bei einem Grand-Slam-Turnier eingezogen, dieses Mal bei den US Open. Im Halbfinale besiegte er den Russen Karen Khachanov und das wieder ohne einen Satz abzugeben. An Tim Brockmeier, unseren Reporter in New York, ging die Frage, wie verdient der Sieg des Deutschen gewesen ist.
25: Sehr verdient in 3 Sätzen, dann ist das ja ohnehin eine offensichtlich klare Sache gewesen. Er hat sehr, sehr solides, sehr stabiles Tennis gespielt. Er ist weit weg von seinem Spitzentennis, das muss man, glaube ich, ganz klar sagen. Aber vielleicht auch deswegen, weil es nicht gefordert war in den bisherigen Runden, auch unter heute nicht, gegen Khachanov, die Nummer 50 der Welt. Da hat eine normale Leistung gereicht, hat sich hier und da, finde ich, ein paar Unkonzentriertheiten geleistet, hat auch hier und da ein bisschen zu defensiv gespielt, aber es war eben immer noch gut genug, um hier einen klaren 3-Satz-Sieg einzufahren, ins US Open Finale einzuziehen, und insofern ist das total verdient und eine herausragende Grand-Slam-Saison jetzt schon für Zverev.
1: Und übrigens haben ja auch 2 andere Deutsche ein US Open Finale erreicht. Kevin Kravitz und Tim Pütz spielen heute um 18 Uhr deutscher Zeit um den Titel im Doppel. In der Fußball-Bundesliga hat der FC Schalke 04 den ersten Sieg seit dem Wiederaufstieg geholt. Der Punktgewinn gegen die Bayern vergangene Woche war also kein Ausrutscher, sondern er wurde mit dem 3:1 bei Union Berlin noch vergoldet. Was Schalkes Trainer Miron Muslic natürlich freut.
0: Es fühlt sich fantastisch an. Wir haben lange auf diesen Moment warten müssen. Nach dem letztwöchigen Ergebnis war es schon wichtig, dass wir nochmal nachsetzen, dass wir nochmal beweisen, dass das keine Eintagsfliege war, sondern dass wir in der Bundesliga angekommen sind. Und ich glaube, die Art und Weise, wie wir heute performt haben, von der ersten bis zur letzten Sekunde, war sehr, sehr beeindruckend.
1: Union bleibt weiter ohne Saisonsieg. Eine große Fanfreundschaft verbindet Schalke und Nürnberg und da konnte man sich gleich doppelt freuen, denn auch die Nürnberger haben in der zweiten Liga gewonnen und sind nach dem 2:1 gegen Hannover erst einmal Tabellenführer. Und Darmstadt ist nicht mehr Letzter. Das 2:1 gegen Bielefeld brachte den Darmstädtern den ersten Ligasieg seit rund einem halben Jahr ein. In der Bundesliga der Frauen holte Werder Bremen am Abend ein 1:0 gegen den Hamburger SV. Und was ist dabei jetzt eigentlich der schönste Aspekt? Der dritte Sieg im vierten Spiel? Der Sieg im Nordderby oder der Sieg im großen Weserstadion? Für Werders Trainerin Fritzi Krompf verständlicherweise irgendwie alles.
10: Ja, es ist was ganz Besonderes, es ist was Außergewöhnliches. Ich glaube, die ganze Liga beneidet uns für diese Fans, für dieses Stadion, für diese Momente. Weil es sind einfach nicht nur irgendwie 25.000, 26.000 ZuschauerInnen, es sind einfach Fans. Und nicht nur die Gegengerade, nicht nur die Süd, die Ost steht, sondern es steht einfach die komplette Tribüne, Haupttribüne steht und feiern uns und feuern uns an. Es ist schon außergewöhnlich, also schon einzigartig für all uns, unsere Spielerinnen, aber auch für uns dahinter.
1: Die deutsche Eishockey-Liga ist noch gar nicht losgegangen. In der Champions Hockey League, also der höchsten europäischen Spielklasse, da ist nun aber sogar schon der dritte Spieltag rum. Die Eisbären Berlin haben sich bislang gar nicht mit Ruhm bekleckert, jetzt aber ihren ersten Sieg holen können. Jens-Christian Gussmann hat gesehen, wie die Berliner den österreichischen Meister Graz mit 4:1 geschlagen haben.
4: Die Eisbären haben eine Reaktion gezeigt. Der Start des deutschen Meisters in die Champions Hockey League am vergangenen Wochenende war, wenn man ehrlich ist, eine Vollkatastrophe. 2 Spiele, 0 Punkte, 14 Gegentore. Nicht America first, sondern defend first, also verteidige zuerst, das war darum das Motto gestern gegen den österreichischen Meister Graz. Und das hat sehr gut funktioniert. Das einzige Gegentor, das die Berliner kassierten, war mit einem Spieler weniger auf dem Eis. Da kann das schon mal passieren. Aber bei 5 gegen 5 waren sie mehr als solide. Spielentscheidend waren die ersten 20 Minuten, da merkte man dem Team an, sie haben etwas gut zu machen. 3:0 stand es nach dem ersten Drittel, vor allem Topscorer Leo Pföderl überzeugte mit 2 Toren. Danach war es eine ausgeglichene Partie, beide Teams trafen noch jeweils einmal.
1: Noch mehr Tore als beim Berliner 4:1 gab es beim Spiel der Adler Mannheim, denn Mannheim gewann in Bordeaux mit 5:4. Und in der Handball-Bundesliga haben die Rhein-Neckar-Löwen beim 29:27 gegen Balingen den zweiten Saisonsieg geholt. Die Löwen und der Aufsteiger nun punktgleich in der Tabelle.
21: Das war Marcel Stober aus unserer Sportredaktion. Gleich gibt's hier die Nachrichten.

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1: Um 2.29 Uhr mit Juliette Groß. Die USA haben der fast 3000 Opfer der Terroranschläge vom 11. September 2001 gedacht. Präsident Trump nahm einer Gedenkzeremonie am Pentagon teil. In New York gab es eine Schweigeminute. Aus Washington Samuel Jakisch.
2: 2983 Namen werden an diesem Freitag am 9/11 Memorial Plaza in New York City verlesen. Erstmals gibt es in New York auch eine eigene Schweigeminute für tausende Feuerwehrleute, Einsatzkräfte, Helfer und Bauarbeiter, die nach ihrer Arbeit in den Trümmern von 9/11 erkrankt und gestorben sind. Zahlreiche Fälle von Krebs- und Atemwegserkrankungen sind auf ihren Einsatz am schadstoffbelasteten Ground Zero zurückzuführen. Erst Anfang dieser Woche veröffentlichte die Stadt New York neue Unterlagen zur verheerenden Luftqualität damals direkt nach den Anschlägen.
1: 7 mutmaßliche Mitglieder der Terrororganisation Hamas müssen sich in Kürze vor Gericht verantworten. Die Bundesanwaltschaft hat sie wegen der Vorbereitung eines Anschlags angeklagt. Sie wirft den Männern vor, Waffen für einen Angriff auf israelische oder jüdische Ziele in Deutschland oder Österreich beschafft zu haben. Laut den Ermittlern gab es dafür bereits konkrete Anschlagspläne. Die Verdächtigen waren bereits in den vergangenen Monaten festgenommen worden, einige von ihnen in Deutschland. Die mit dem Iran verbündeten jemenitischen Houthi-Rebellen sind weiter vorgerückt. Nach Angaben der Regierung haben sie inzwischen alle Inseln in der Meerenge Bab el-Mandab erobert. Die Meerenge verbindet das Rote Meer mit dem Indischen Ozean. Sie ist für die Schifffahrt eine wichtige Alternative zur Straße von Hormus, die durch den Iran-Krieg weitgehend blockiert ist. Die Bauminister der Länder kritisieren Pläne der EU-Kommission, europaweite Kriterien für Kurzzeitvermietungen zu schaffen. Brüssel will damit die Möglichkeiten für Airbnb und andere Anbieter einschränken. Aus Berlin, Martin Polanski.
3: Die angedachten EU-Regeln könnten bereits bestehende Vorgaben in deutschen Städten für Airbnb und Co. aushöhlen, warnt Hamburgs Stadtentwicklungssenatorin Pein. Viele Kommunen hätten bereits Regeln gegen die Zweckentfremdung von Wohnraum, die über die EU-Pläne hinausgingen, so die SPD-Politikerin. Berlins Stadtentwicklungssenator Gebler, ebenfalls SPD, sieht die Gefahr, dass hiesige Kommunen durch EU-Regeln sogar eingeschränkt werden könnten. Die EU-Kommission hat ihre Pläne in dieser Woche vorgestellt, so sollen Regeln erstellt werden, ab wann ein lokaler Wohnungsmarkt als angespannt gelten kann.
1: Das Wetter in Deutschland. Nach letzten Schauern zeitweise bewölkt und örtlich Nebel, Tiefstwerte 15 bis 4 Grad. Tagsüber Wechsel von Sonne und Wolken und vereinzelt Schauer. Ab dem späten Nachmittag im Nordwesten etwas Regen. Höchstwerte 18 Grad im Erzgebirge bis 28 Grad in der Oberpfalz. Am Sonntag ganz im Süden länger freundlich, sonst regnerisch bei 16 bis 26 Grad. Am Montag nach Südosten ziehender Regen, dahinter freundlicher bei 17 bis 27 Grad. Das waren die Nachrichten.
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4: Die A6 Nürnberg-Heilbronn ist zwischen Neuenstein und Öhringen wegen Bergungsarbeiten derzeit noch in beiden Richtungen gesperrt. Das war's aktuell vom Verkehr. Ihnen eine gute und sichere Fahrt.
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4: Mit Detlef Karg im Studio willkommen. Bei der Wahl in Sachsen-Anhalt, da musste die CDU deutliche Verluste hinnehmen. Sie hat ihren Stimmenanteil halbiert. Die AfD hingegen hat sich nahezu verdoppelt auf 43,8%. Diese Woche standen daher bei der CDU viele Krisengespräche auf dem Programm. Über allem stand die Frage, welchen Anteil die Bundes-CDU und Kanzler Merz an diesen Resultaten haben. Das ist Thema jetzt in Berlin-Code mit den Korrespondenten. Aus dem ARD-Hauptstadtstudio, Anna Engelke und Kerstin Palzer und mit Linda Zervakis.
5: Ja, also der Schock, der sitzt noch tief in der Union und der Kanzler hat Fehler eingeräumt. Wie nehmt ihr das wahr? Wird das angenommen in der CDU und in der CSU?
6: Also ich habe den Eindruck, dass Friedrich Merz das am Montag alles schon so von Herzen gesagt hat, dass er angefasst ist. Das konnte man ihm ja auch anmerken. Aber wir haben auch schon häufiger von Friedrich Merz gehört, dass er Fehler eingeräumt hat. Also jetzt zuletzt im Sommer bei der etwas holprigen Kabinettsumbildung, da gab es ja die Fraktionssitzung und da hat er auch Fehler eingeräumt in der Fraktionssitzung und auch danach war er selbstkritisch. Also ja, ich glaube, die Leute in der CDU, CSU, die hören das schon und sehen auch, dass er da angegriffen ist, aber es ist auch so ein bisschen fragend, wie lange hält das dann wohl vor? Und vor allen Dingen, was sind dann die Konsequenzen?
7: Also es ist tatsächlich so eine Schwebesituation jetzt gerade in der CDU-CSU-Fraktion. Die gucken jetzt natürlich auch alle ganz genau, wie sicher sitzt ihr Kanzler im Sattel. Ich glaube, ein Punkt ist ganz wichtig. Die Zustimmungswerte von Friedrich Merz sind noch schlechter als die Zustimmungswerte zur Union, zur CDU. Und das bedeutet einfach quasi logisch, er zieht die CDU runter. Und daran hat natürlich in der CDU niemand ein Interesse. Und das macht es, glaube ich, momentan auch aus, dass eben alle darüber reden, wir ja jetzt auch, kann sich dieser Kanzler im Amt halten.
8: Ja, wir haben ja auch schon öfter im Podcast darüber gesprochen, über diese Unzufriedenheit über Friedrich Merz. Heute steht bei uns im Titel Kanzlerdämmerung. Was würdet ihr sagen, was hat sich in der Zwischenzeit denn verändert?
6: Also dieses Wahlergebnis für die CDU am Sonntag, das hat schon reingehauen. Also weil die Erwartung war, es würde so oberhalb der 20% sein. Und das ist dann unterhalb der 20%, also 17%. Das ist etwas gewesen, also was mich überrascht hat, war so dieses, es war ein Schock, weil dass das jetzt nicht gut würde, das war ja total klar. Wir hatten ja auch in der Vorbereitung drüber gesprochen, wo du gesagt hast, meine Güte, kann man sich da nicht besser drauf vorbereiten? Finde ich, ist ein total valider Punkt. Und dann war das aber so runterzurauschen in diese 17%-Ära, in diesen Bereich da rein. Das war dann tatsächlich doch für viele erschreckend. Und von daher, glaube ich, war das dann einmal noch schlimmer als sowieso gedacht, dass es am Sonntag geworden ist. Genau. Und Kanzlerdämmerung, finde ich, ist ein sehr, sehr starker Begriff. Aber Berlin, die Bundesregierung, der Bundeskanzler, die waren eine Belastung für dieses Wahlergebnis.
7: Also der Schock sitzt wirklich tief. Ich habe das noch nie erlebt, dass auch mit uns jetzt hier als Korrespondentin Leute aus der CDU-CSU-Fraktion so offen das auch ansprechen, dass sie ein Problem haben mit ihrem eigenen Kanzler. Und es gibt dieses Phänomen, dass diejenigen, die am meisten im März Fanclub waren im Wahlkampf, dass die jetzt am meisten enttäuscht sind. Und ich finde, das kann man auch ganz gut erklären, weil dieser Kanzler hat, ja, es war schon 2018, aber er hat eben tatsächlich gesagt, er will die AfD halbieren. Und jeder, der ein bisschen rechnen kann, merkt jetzt, in Sachsen-Anhalt hat sie sich verdoppelt und die CDU hat sich halbiert. Das ist also genau das Gegenteil passiert von dem, was er angekündigt hat. Und man weiß natürlich jetzt auch, jetzt kommt die Wahl in Mecklenburg-Vorpommern nächste Woche und da droht der CDU ein einstelliges Ergebnis. Also sie liegt jetzt, glaube ich, in unseren Umfragen bei ungefähr 7%. Und das überhaupt ein einstelliges Ergebnis, das hat es für die CDU das letzte Mal vor 75 Jahren, das war in Bremen, wir wissen, also traditionell echt eine rote Stadt. Und vor 75 Jahren ist das überhaupt das letzte Mal passiert. Und ich glaube, das zeigt natürlich auch, das macht ja was mit Abgeordneten, deren Beruf es ja ist, in einer erfolgreichen CDU zu sein.
8: Da sprichst du tatsächlich was an, weil die Co-Chefin von der AfD, Alice Weidel, hat im Bundestag die CDU-Abgeordneten direkt angesprochen und hat ihnen Folgendes zugerufen.
9: Ich sag Ihnen eins. Schauen Sie sich Ihre Kollegen links und rechts von Ihnen an. Einer von den beiden wird in der nächsten Legislaturperiode nicht mehr da sitzen, wenn Friedrich Merz mit Ihnen fertig ist.
8: Hat sie damit in gewisser Weise recht?
6: Das war Autsch. Das war Treffer versenkt. Also weil es ist wirklich, wenn du dich umguckst, wenn du dir die Umfragen anguckst und wenn du dir halt auch, ne, du bist ja darauf eingegangen, Kerstin, die nächsten Wahlen anguckst, wo soll es denn herkommen? Wo soll es denn besser werden? Mecklenburg-Vorpommern wird nicht gut für die CDU. Und in Berlin muss man mal sehen, da haben sie irgendwie so noch eine halbe Chance, aber auf Berlin wird ja auch immer nur so halb geguckt. Du hast Niedersachsen jetzt noch am Sonntag, ne, da muss man schauen, wie es da...
8: Das sind Kommunalwahlen.
6: Das sind die Kommunalwahlen, genau, in Niedersachsen, die kommen auch noch. Also es ist so dieses, wo soll es denn herkommen? Mhm.
7: Also das, was Alice Weidel da macht, ist eine Drohung, ganz klar. Aber sie erwischt die Abgeordneten der CDU tatsächlich, weil da wird es existenziell. Das ist ihr Job. Also sie ist quasi jetzt hier wie so die Geschäftsführerin der Konkurrenzfirma nebenan, die den Angestellten der anderen Firma sagt, hier, euer Chef macht Mist, deswegen rauscht eure Firma runter und deswegen werdet ihr demnächst arbeitslos. Also ich habe das mal durchgerechnet, momentan sind 164 CDU-Abgeordnete im Bundestag. Mhm. Wenn tatsächlich jetzt nochmal neu gewählt werden würde und die CDU bei 17% wie in Sachsen-Anhalt landen würde, dann wären es nur noch 107. Das heißt, so roundabout 50 bis 60 Abgeordnete weniger hätten einen Job im Bundestag. Also das ist tatsächlich für die Abgeordneten jetzt echt ein Faktor, die eventuell dann Angst haben, dass sie nicht mehr in den nächsten Deutschen Bundestag reinkommen.
6: Und wir hatten jetzt die erste bundesweite Umfrage, die die CDU unter 20% gesehen hat. Und 20% ist für die CDU so eine magische Grenze bundesweit. Also da ist Sachsen-Anhalt ist noch mal was anderes, aber so bundesweit, ja. Ne, weil 28,5 waren es, glaube ich, bei der Bundestagswahl, die die CDU-CSU reingeholt hat, nur noch mal zur Erinnerung.
7: Aber es wird halt eben auch schon erzählt, genau dieses 20% ist nicht in Stein gemeißelt. Ne? Mhm. Also wir könnten auch noch drunter rutschen und das macht was mit dieser, das ist eine große staatstragende Volkspartei, die CDU. Und das bröckelt jetzt.
8: Also er steht da nicht mehr und kann sich sozusagen, hat man zumindest das Gefühl, auf seine Leute verlassen. Und so der Wunsch nach einem Kanzlerwechsel, den hört man ja auch hier und da. Aber Kanzler Merz hat ja in dieser Woche nochmal gesagt:
10: Ich denke intensiv darüber nach, wie wir zurückfinden können zu einem gemeinsamen politischen Erfolg. Aufgeben ist für mich keine Option.
8: Und damit auch Rückzug ist keine Option für ihn, Kerstin?
7: Ich glaube das nicht. Ich glaube das wirklich nicht, dass jemand wie Friedrich Merz zurückzieht und aufgibt. Es war sein Lebenstraum, Kanzler der Bundesrepublik Deutschland zu werden. Darauf hat er so lange gewartet, hat

0: machen. Wir haben, ich meine, wir haben einen Bundeskanzler, der ist 70 Jahre alt und der ist finanziell solvent. Also der ist auch gar nicht darauf angewiesen.
1: Das hast du schön gesagt.
0: Naja, aber es ist ja einfach so, der muss es nicht machen, der möchte das. Also als er das gesagt hat, jetzt am Montag im Konrad-Adenauer-Haus, musste ich auch nochmal daran denken, der hat drei Anläufe unternommen, um in dieses Konrad-Adenauer-Haus zu kommen, um CDU-Chef zu werden. Der hat zwei Anläufe unternehmen müssen, um dann ins Kanzleramt gewählt zu werden. Also das ist jemand, der will das auch.
1: Gut, jetzt könnte man auch sagen, nach so einem O-Ton, den wir gerade gehört haben von Friedrich Merz, dann könnten ja die Debatten aufhören, weil er gesagt hat, nee, wird es nicht geben. Und man hatte sonst auch immer so den Eindruck, gerade CSU-Chef Markus Söder ist so jemand gewesen, der ihm den Rücken stärkt. Und der war in dieser Woche in der ARD-Talkshow Maischberger und hat das hier gesagt.
2: Sie sagen, Friedrich Merz ist der richtige Kanzler für diese Zeit.
3: Ich glaube, dass er Kanzler ist und unsere Verfassung gibt jemand ein starkes verfassungsmäßiges Recht.
1: So, das möchte ich einmal erklärt bekommen. Was heißt das? Er spricht von einem starken verfassungsmäßigen Recht. Was meint er damit?
0: Entschuldigung, ich muss immer noch nachschmecken, dieses, ich glaube, dass er Kanzler ist. Also das ist natürlich alles, was er in einem Gespräch von Markus Söder, aber dieses, ja, ich glaube auch, dass er Kanzler ist. Also würde ich auch sagen, also das war so ein Tick unglücklich formuliert und das passiert natürlich. Aber was dieses starke verfassungsmäßige Recht angeht, ist einfach, das Grundgesetz in Deutschland sieht vor, dass der Kanzler eine starke Stellung hat und auch als Lehrer aus der Weimarer Zeit, dass es nicht leicht ist, den Kanzler aus dem Amt zu bekommen. Du kannst nicht einfach zum Beispiel als Bundespräsident, Staatsoberhaupt hergehen und den Kanzler entlassen. Oder ne, Leute können sagen, hier, der soll weg. Also wir haben da ziemlich klare Regeln und eine starke verfassungsrechtliche Position des Bundeskanzlers.
4: Also zum Beispiel, ja, genau, wie würde das? Der Kanzler könnte zum Beispiel zurücktreten. Natürlich kann er das, ne? Kann ihn ja keiner ans Amt fesseln. Wie gesagt, ich glaube nicht, dass das täte, aber er könnte natürlich zurücktreten. Dann müsste er sich an den Bundespräsidenten wenden und sagen, ich will nicht mehr. Und dann wäre er aber geschäftsführend im Amt, bis ein neuer Kanzler gewählt wird. Also das war ja das, was Anna sagte aus der Weimarer Republik. Dieses Land soll nicht ohne Kanzler sein. Mhm. Und es soll dieses Machtvakuum nicht entstehen. Und dann wäre Merz geschäftsführend im Amt. Das würde ihn weiter schwächen, hätte aber quasi an dem, was er tun müsste, jetzt gar nicht so viel Unterschied. Und es müsste halt eben mit der Mehrheit im Bundestag müsste ein neuer Kanzler gewählt werden. Dann gibt es noch das konstruktive Misstrauensvotum. Das gibt es auch im Grundgesetz. Da würde der Kanzler abgewählt werden und gleichzeitig, deswegen konstruktiv, also nicht destruktiv, wegwischend, sondern konstruktiv, würde ein nächster Kanzler, eine nächste Kanzlerin natürlich immer auch, dann gleich mit vorgeschlagen und eventuell gewählt werden. Das hat es aber erst einmal gegeben, 1982, der Wechsel von Helmut Schmidt zu Helmut Kohl.
1: Okay, das heißt also jetzt nochmal aus Unionssicht, wenn die Union sagt, wir wollen dich, Friedrich Merz, nicht mehr als Kanzler, dann könnte sie den nächsten Schritt machen und sagen, pass auf, wir reden mit ihm vorher und schlagen direkt jemand anders vor.
4: Aber das reicht ja noch nicht, weil dann bräuchtest du ja noch mehr Stimmen. Also nur die CDU alleine könnte es nicht, das würde nicht reichen, sondern dann müsste halt die SPD auf jeden Fall mit dabei sein.
0: Und ich finde, dass wir uns jetzt wirklich in Theorie befinden, weil ich halte das für kaum vorstellbar, dass die eigene Unionsfraktion quasi gegen den Willen von Friedrich Merz jemand vorschlägt und sagt, das soll jetzt unser Bundeskanzler werden, dann noch gemeinsame Sache mit der SPD macht. Also es müsste vom Bundeskanzler, es müsste von Friedrich Merz diese Entscheidung kommen, zu sagen, ich ziehe mich zurück. Und dann würde er mit Sicherheit das geordnet haben wollen. Aber wirklich, das ist Theorie.
1: Genau. So. Aber jetzt habt ihr schon die SPD einmal kurz angesprochen. Hört ihr da was? Wäre dir überhaupt bereit, diesen Schritt mitzugehen?
0: Also, wir haben ja auch Leute hier im Hauptstadtstudio, die sehr, sehr gute Verbindungen zu der SPD haben. Und von denen hören wir, dass die SPD Dinge mitmachen würde. Es stehen ja beide Parteien inzwischen nicht mehr gut da in den Umfragen. Und deswegen möchten sie in jedem Fall Neuwahlen vermeiden. Und meine Vermutung wäre, dass die SPD vieles mitmachen würde.

0: was aus Ihrer Sicht helfen würde, dass es irgendwie besser läuft.
1: Okay. Aber um es jetzt mal konkret zu machen, ich glaube, dass es in der SPD schon viele Leute gäbe, die jetzt mit Markus Söder zum Beispiel als nächsten Kanzler nicht so glücklich wären. Mhm. Und ich glaube, dass dann eben jemand wie Henrik Wüst aus Nordrhein-Westfalen der Kandidat der CDU wäre, der für die SPD der deutlich angenehmere oder mehrheitsfähigere wäre.
2: Also wenn wir jetzt schon bei den Spekulationen so sind, wer könnte es denn überhaupt machen? Henrik Wüst, der NRW-Ministerpräsident, wird genannt und der hat sich ja in dieser Woche auch geäußert. Und die Antwort, sagen wir mal so, war auch tatsächlich ein bisschen interessant. Wir hören mal rein.
3: Ich glaube, das ist jetzt nicht die Frage, sondern die Frage muss jetzt wirklich sein, was treibt die Wähler von den Parteien der demokratischen Mitte weg? Das ist mal die wichtigste Frage.
2: Ja, also hat er sehr diplomatisch geantwortet, klingt jetzt aber auch nicht nach dem Ton, hey, der Kanzler sitzt fest im Sattel. Was hat er damit gesagt?
1: Ich fand es erstmal wichtig, er hat das nicht in Düsseldorf gesagt, da wo er hingehört, sondern er hat es hier in Berlin gesagt. Man sieht es, glaube ich, auch direkt vorm Brandenburger Tor. Mhm. Das ist ja schon auch ein Statement.
0: Und
1: Am Montag.
0: Er war am Montag, den Tag nach der Wahl, ne, vorm Brandenburger Tor zusammen hier mit dem CDU-Spitzenkandidaten Evers und hat Wahlkampf gemacht. Und wie es heißt, war er nicht am Sonntagabend bei der Präsidiumssitzung im Konrad-Adenauer-Haus, obwohl der Bundeskanzler gesagt hat, kommt doch mal alle vorbei. Also wenn ihr hier seid, kommt doch vorbei. Das kann Zufall sein bei der Terminplanung, ne, dass es denen in Nordrhein-Westfalen gar nicht aufgefallen war. So, ach meine Güte, der Tag nach der Wahl ist ja der Tag nach der Wahl. Also wir unterstützen den Evers im Wahlkampf hier in Berlin. Auf jeden Fall, weißt du, das ist so, du guckst so drauf und denkst dir, und dann hat er ja auch noch mehrere Termine hier in Berlin gehabt, auch noch im Kabarett, in der Distel. Also es war so, kam so ein bisschen seltsam.
1: Aber die Frage ist ja tatsächlich, wer könnte Friedrich Merz überhaupt ersetzen?
2: Genau, wen gäbe es denn da noch?
1: Und da steht Henrik Wüst ganz, ganz vorne. Keine Frage. Aber Henrik Wüst hat ein Problem. Im April 2027, also in etwas mehr als einem halben Jahr, wählt Nordrhein-Westfalen und zwar einen neuen Ministerpräsidenten. Und da steht er ganz oben und ist ganz wichtig. Und es ist tatsächlich auch für die CDU in ganz Deutschland wichtig, dass Nordrhein-Westfalen CDU-Land bleibt. Das heißt, diese CDU muss jetzt, und genau das passiert hinter den Kulissen, abwägen, ob Henrik Wüst jetzt lieber NRW sicher holen soll oder ob man ihn als Kanzlerkandidaten nimmt?
0: Ich glaube schon, der möchte jetzt eigentlich seinen Wahlkampf machen und der möchte da ein ganz ordentliches Wahlergebnis hinlegen und dann steht ihm quasi sowieso alles offen. Natürlich, nach der Wahl in Mecklenburg-Vorpommern in einer guten Woche, wenn die jetzt zum Beispiel so richtig in Dutt geht und dann alle kopflos werden in der Union und sagen, oh Gott, das geht jetzt überhaupt nicht mehr mit Friedrich Merz, jetzt muss irgendjemand ran, vielleicht der Markus Söder. Da muss Henrik Wüst sich überlegen, er kann kein Interesse daran haben, dass, also auch da befinden wir wieder uns in der Theorie, dass Markus Söder dann Kanzler werden würde, weil das würde für ihn bedeuten, dass er sich dann hinten anstellen müsste. Also ich habe schon den Eindruck, dass er das mit dem Kanzler nicht schlecht findet, also Henrik Wüst. Und ich glaube auch, weil nur noch mal so als Nachtrag zu Markus Söder. Markus Söder ist, glaube ich, auch in der CDU nicht mehrheitsfähig.
2: Ja, genau. Okay, aber dann haben wir ja da noch Bundesinnenminister Alexander Dobrindt. Wäre das ein potenzieller Kandidat? Was meint ihr?
0: Auch da glaube ich, er wäre ein potenzieller Kandidat. Er wird sehr gemocht, sehr geschätzt. Er wird auch von der CDU sehr geschätzt. Aber es ist schlichtweg nicht vorstellbar, dass mit einem CSU-Chef Markus Söder ein Alexander Dobrindt Bundeskanzler werden kann. Also mit dem Platzett von Markus Söder. Wenn es einer von der CSU werden sollte, dann wird es Markus Söder.
1: Das glaube ich auch. Und man sollte auch nicht unterschätzen, wir sagen ja immer die Schwesterparteien, CDU und CSU. Aber Schwestern haben sich ja auch nicht immer lieb. Und
2: schön.
1: So ist es in der Union auch.
2: Aber jetzt haben wir nur über Männer gesprochen. Gäbe es denn theoretisch auch eine Frau, die es machen könnte oder die im Gespräch ist?
1: Ja, also aber das ist wirklich, das hört man nur ganz leise.
2: Ja, aber
1: es gibt momentan tatsächlich mittlerweile eine Frau in der Unionsfraktion, die kann quasi über Wasser gehen. Also
0: die kann alles.
1: Die kann alles und alle sind in ihrem Fanclub.
2: Wer ist das?
1: Nina Wagen, die ehemalige Gesundheitsministerin, die jetzt durch diese Personalrochade Kanzleramtschefin geworden ist. Und die, das muss man, glaube ich, sagen, vor einem Jahr auch noch niemand so richtig auf der Reihe hatte. Und mit einem Mal ist es so der Shootingstar in der Union. Und ich glaube nicht, dass sie tatsächlich jetzt schon als Kanzlerin wirklich gehandelt wird. Aber der Name, den hört man schon immer mal.
2: Also dann nochmal, jetzt haben wir natürlich sehr viel spekuliert. Also glaubt ihr, Friedrich Merz kriegt es nochmal hin und schafft es nochmal irgendwie so einen Rückhalt zu bekommen? Oder wie ist eure Einschätzung? Oder haben wir zum Ende des Jahres vielleicht tatsächlich die Kanzlerfrage im Raum und wird ordentlich an seinem Stuhl gesägt? Was glaubt ihr?
0: Da mache ich den Anfang. Ich weiß es nicht. Also es ist eine blöde Antwort auf eine klare Frage, aber ich weiß es tatsächlich nicht. Wenn alles vergleichsweise rational liefe, dann ist Friedrich Merz Ende des Jahres weiterhin der Bundeskanzler, weil man ja auch immer fragen muss, was sind die Alternativen? Wir hatten kurz über Hendrik Wüst gesprochen. Hendrik Wüst kann auch nicht über Wasser gehen. Die Probleme bleiben dieselben, auch wenn es einen Kanzler Hendrik Wüst geben sollte. Die Haushaltsprobleme bleiben dieselben. Die ungelösten Reformen, Auseinandersetzung mit der SPD, das bleibt alles. Die Stimmung wäre vielleicht ein bisschen besser und Hendrik Wüst ist auch more likable, also ne, es ist beliebter. Aber eigentlich würde es erstmal alles so bleiben. Also von daher, wenn es rational läuft, eigentlich nicht. Aber wenn das jetzt in Mecklenburg-Vorpommern so sein sollte, dass zum Beispiel die CDU unter 5% fällt, aus dem Landtag rausfliegen würde. Etwas, was wirklich auch noch mal in der Erschütterung, über die wir gerade sprechen, noch mal eine weitere Erschütterung wäre, dann weißt du nicht ganz genau, was so passiert. Und deswegen meine super Antwort, ich weiß es nicht.
2: Kerstin, wie bist du? Ja, was würdest du sagen?
1: Ich glaube, wenn es einen Wechsel jetzt gäbe, dann kommt der ganz schnell. Weil mit dem Argument, dass Hendrik Wüst, wenn dann jetzt ganz schnell nach Berlin wechseln müsste. Das heißt, dann würde es wahrscheinlich nicht mehr bis zum Ende des Jahres dauern, weil, wie gesagt, die Wahlen in Nordrhein-Westfalen sind schon im April. Also dieses Fenster, dieses zeitliche Fenster, das würde dann jetzt sehr schnell nach den Wahlen in Mecklenburg-Vorpommern zum Beispiel, und die sind übernächsten Sonntag, dann müsste es jetzt schnell passieren. Ich empfange eher Signale, dass man... Die CDU ist kein umstürzlerischer Verein, das sind keine Revolutionäre, dass man wahrscheinlich eher an Friedrich Merz noch festhält. Meine Prognose ist, entweder ganz schnell oder dann bleibt das auf jeden Fall bis zur NRW-Wahl.
4: Gute Aussichten, das war der Berlin-Code mit Linda Zervakis. 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
4: 25 Jahre sind die Terroranschläge vom 11. September 2001 nun her. Mit massiven Folgen nicht nur für die Menschen in den USA, sondern in weiten Teilen der Welt, wie etwa die ganzen Kriegseinsätze im Nahen Osten, die Folterskandale in Guantanamo oder etwa die verschärften Sicherheitsmaßnahmen an Flughäfen und Überwachung, um nur einige Punkte zu nennen. Der Journalist Klaus Brinkbäumer spricht im Zeit-Podcast davon, dass die USA seitdem vom Weg abgekommen sind.
6: Dass die USA diesen Moment der weltweiten Solidarität und Empathie wirklich verschwendet haben, dass sie falsch reagiert haben, mit Lügen reagiert haben, dass die USA Kriege begonnen haben in Afghanistan und Irak, vor allem Irak, hatte nichts mit dem 11. September zu tun. Und dass dann Folter hinzukam, die Verfolgung der eigenen Bürgerinnen und Bürger, Patriot Act, dass also der 11. September wirklich die Welt verändert hat und die USA zu einem paranoiden Land gemacht hat, die stärkste Nation der Welt, die sich fürchtete. Ich glaube nicht, dass das schon überall angekommen ist und ganz sicherlich nicht in der Regierung Trump.
4: Meint der Journalist Klaus Brinkbäumer. Auch die Augsburger Allgemeine nimmt Bezug auf Trump.
7: Es hat mehr gebraucht als 2 Dutzend Terroristen, um einen Mann wie Trump ins Weiße Haus zu bringen.
5: die Finanzkrise von 2008, wirtschaftliche und soziale Ungleichheit, Globalisierung und Deindustrialisierung gehören ebenso zu dieser Geschichte. Aber vielleicht wäre es anders verlaufen, wenn Amerika sich weniger von Angst hätte treiben lassen. Vielleicht liegt darin die bitterste Ironie des 11. September. Die Terroristen konnten Amerika nicht zerstören, aber sie konnten dazu beitragen, dass Amerika sich selbst zum Schlechteren veränderte.
4: Die Nordwestzeitung aus Oldenburg blickt genauer darauf, wie sich das Verhältnis zwischen den USA und Deutschland seit den Terroranschlägen verändert hat.
5: In Berlin gingen damals 200.000 Menschen auf die Straße für das, was Kanzler Gerhard Schröder uneingeschränkte Solidarität nannte. Dann wollte Präsident George W. Bush den Irak angreifen und trieb das transatlantische Verhältnis auf einen Tiefpunkt. Angela Merkel heilte die Wunden und ging mit Bush und dessen Nachfolger Obama freundschaftlich um. Doch seit Donald Trump ins Amt kam, ist die transatlantische Freundschaft im freien Fall. 25 Jahre nach 9/11 zweifelt man, ob die USA noch für die Werte stehen, für die sie sich damals angegriffen fühlten.
4: Die Frankfurter Allgemeine Zeitung zieht eine Parallele von den Terroranschlägen damals zur heutigen Zeit.
5: Es muss immer erst etwas Schlimmes passieren, bis sich die Ansicht durchsetzt, Deutschland ist gegen seine Gegner unzureichend geschützt. Auch daran erinnern die Terroranschläge vom 11. September 2001. Und auch jetzt erlebt Deutschland wieder eine Zäsur. Zwar steuern Terroristen keine Flugzeuge in die Türme der Deutschen Bank. Aber wäre die Drohnenattacke in Leipzig vollends gelungen, dann wären wohl ein oder mehrere Flugzeuge explodiert.
4: Die Neue Westfälische aus Bielefeld meint:
5: Heute, eine Generation später, ist ein guter Moment, um sich zu fragen, was seit 9/11 eigentlich mit uns passiert ist. Der Wahlerfolg der AfD in Sachsen-Anhalt ist ein Teil der Antwort auf diese Frage. Es ist ein Ergebnis, das nur zustande kommen konnte, weil sich über die Jahre das Gefühl des Kontrollverlustes bis in unseren Alltag gefressen hat. Was die Bevölkerung jetzt braucht, ist eine Regierung, die Vertrauen wiederherstellt. Menschen müssen erleben, dass der Staat handlungsfähig ist.
4: Und das waren unsere Standpunkte, heute zusammengestellt von Jonas Valentin Weber. Hier ist die ARD-Infonacht. Gleich um 3 Uhr folgen hier die Nachrichten und dann geht's gleich weiter mit Eindrücken von 9/11, wie sich die Flugsicherheitskontrollen geändert haben und was sich da in letzter Zeit auch zum Positiven für die Passagiere verbessert hat. Das wird ein Thema sein und wir blicken auf die Gedenkveranstaltungen in den USA mit unserem Korrespondentenbericht.

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1: Um 3 Uhr mit Juliette Groß. In den USA ist an die Opfer der Terroranschläge vom 11. September erinnert worden. Vor 25 Jahren hatten islamistische Terroristen Passagierflugzeuge entführt und in das World Trade Center in New York und das Pentagon in Washington gesteuert. Fast 3000 Menschen starben. Aus der NDR-Nachrichtenredaktion Jan Busche.
2: Am Ground Zero in New York haben Angehörige die Namen der dort Getöteten verlesen. An der Gedenkfeier nahmen die 4 noch lebenden Ex-US-Präsidenten Clinton, Bush, Obama und Biden teil. Der amtierende Präsident Trump blieb New York fern und hielt eine Rede bei der Gedenkfeier am Verteidigungsministerium in Washington. Dort bezeichnete er den Krieg im Iran als alternativlos. Der 11. September werde niemals vergessen und deshalb kämpften US-Soldaten heute, sagte Trump. Es gebe keine Wahl und könne nur den Sieg geben.
1: In Frankreich ist am Abend ein Teil eines Regionalzugs entgleist. Der Zug mit rund 180 Menschen an Bord war zwischen Rouen und Caen im Nordwesten des Landes unterwegs. Laut Medienberichten kollidierte er mit einem bislang unbekannten Gegenstand. Ein Waggon kippte um, vier weitere Wagen sprangen aus den Schienen. Laut den Behörden wurden dabei mindestens 44 Menschen verletzt. Eine Frau ist in kritischem Zustand. Alexander Zverev steht im Finale der US Open. Im Halbfinale setzte sich der deutsche Tennisprofi gegen den Russen Karen Khachanov durch. Aus der Sportredaktion Marcel Stober.
3: Zverev hat sein Niveau bei diesem Turnier deutlich gesteigert. Musste er in den ersten 2 Runden noch über die volle Distanz von 5 Sätzen gehen, verlor er seitdem keinen einzigen Satz mehr. Auch nicht im Halbfinale. Den Russen Karen Khachanov besiegte Zverev mit 6:3, 7:6 und 7:6. Im dritten Satz führte der Russe im Tiebreak. Zverev aber konnte 2 Satzbälle abwehren und wiederum seinen ersten Matchball bei Aufschlag des Gegners verwandeln. Der nervenstarke Zverev hat nun sein 3. Grand-Slam-Finale in Folge erreicht, was vor ihm noch kein deutscher Mann geschafft hat. Das Finale der US Open findet am morgigen Sonntag um 20 Uhr deutscher Zeit statt.
1: Und in der Fußball-Bundesliga hat Aufsteiger Schalke den ersten Saisonsieg gefeiert. Die Schalker gewannen bei Union Berlin mit 3:1. Und in der zweiten Liga ist Nürnberg vorerst Tabellenführer nach einem 2:1 gegen Hannover. Darmstadt gewann gegen Bielefeld ebenfalls mit 2:1. Das waren die Nachrichten. Das Wetter in Deutschland. Tagsüber Wechsel von Sonne und Wolken und vereinzelt Schauer. Ab dem späten Nachmittag im Nordwesten etwas Regen. Höchstwerte 18 Grad im Erzgebirge bis 28 Grad in der Oberpfalz. Am Sonntag ganz im Süden länger freundlich, sonst regnerisch bei 16 bis 26 Grad. Am Montag nach Südosten ziehen der Regen. Es ist gleich 3:03 Uhr.
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4: Die A2 Oberhausen Richtung Dortmund ist zwischen Kreuz Oberhausen und Dreieck Bottrop wegen Bauarbeiten bis Montag früh gesperrt. Die A6 Nürnberg-Heilbronn ist zwischen Neuenstein und Öhringen wegen Bergungsarbeiten in beiden Richtungen weiter gesperrt. Die A7 Flensburg-Hamburg ist in Richtung Süden zwischen Hamburg-Schnelsen-Nord und Stellingen sowie in Richtung Norden zwischen Volkspark und Schnelsen-Nord wegen Tunnelwartungsarbeiten bis Montag früh gesperrt. Eine Umleitung ist eingerichtet. Und die A23 Heide-Hamburg ist zwischen Eidelstedt und Dreieck Hamburg-Nordwest ebenfalls in beiden Richtungen wegen Tunnelwartungsarbeiten bis Montag früh gesperrt. Auch dort gibt's eine Umleitung. Die E40 Essen Richtung Dortmund ist zwischen Dreieck Bochum West und Bochum Zentrum wegen Bauarbeiten für 2 Wochen gesperrt. Die A45 Dortmund Gießen ist zwischen Dillenburg und Herborn West wegen Brückenabrissarbeiten bis Montagmorgen in beiden Richtungen gesperrt. Und zum Schluss die A52 Essen Richtung Düsseldorf ist zwischen Essen-Kettwig und Breitscheid wegen Brückenarbeiten bis Montag früh gesperrt. Soweit der Verkehr. Ihnen eine gute und freie Fahrt.
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4: Wie immer aus dem Studio von NDR Info in Hamburg, heute mit Detlef Karg. Willkommen. In den USA haben die Menschen gestern und teils heute, der Tag läuft ja noch in den USA, wie in jedem Jahr, der Opfer der Anschläge vom 11. September 2001 gedacht. In New York geschieht das traditionell, ohne Ansprachen von Politikern. Das Gedenken soll im Mittelpunkt stehen. Präsident Trump ist davon in gewisser Weise abgewichen und hielt eine Rede am Pentagon, das damals ebenfalls Ziel des Al-Qaida-Angriffs wurde, und seine Amtsvorgänger, die waren in New York. Unser Washington-Korrespondent Samuel Jakisch fasst das Gedenken und die Botschaften an den unterschiedlichen Schauplätzen zusammen.
5: Der Chor ist in Weiß gekleidet, behangen mit Engelsflügeln am Gedenkplatz der Terroranschläge vom 11. September 2001 in New York City. Überlebende und Angehörige erheben sich gemeinsam mit den Ehrengästen, die ehemaligen US-Präsidenten Bush, Biden, Obama, New Yorks frühere Bürgermeister Bloomberg und Giuliani, der amtierende Vizepräsident J.D. Vance. Um 8.46 Uhr Ortszeit schlägt damals das erste Flugzeug ein, American Airlines Flug 11 im Nordturm des World Trade Centers.
6: Edward L. Allegretto.
7: Eric Allen.
8: Mark Lawrence Bevis.
5: Familienangehörige und Hinterbliebene verlesen heute insgesamt 2.983 Namen. Die Opfer der Flugzeugeinschläge und der Einstürze beider Türme am World Trade Center, des Angriffs auf das Pentagon in Washington vom selben Tag und die Passagiere des entführten und in Pennsylvania zum Absturz gebrachten Fluges United Airlines 93.
9: Louis F. Aversano Jr.
5: Erstmals gibt es heute noch eine siebte Schweigeminute für tausende weitere Menschen, die nach ihrer Arbeit in den Trümmern von 9/11 krank werden. Feuerwehrleute, Einsatzkräfte, Helfer und Bauarbeiter wie Jimmy Nolan.
10: Oh, I was here 25 years ago.
5: Wochenlang arbeitet Jimmy damals in den Trümmern, gräbt Leichen aus den Ruinen, befreit das Stadtviertel von Schutt und giftiger Asche. Zahlreiche Helfer wie Jimmy erkranken anschließend an Krebs- oder Atemwegserkrankungen, die auf ihren Einsatz am schadstoffbelasteten Ground Zero zurückzuführen sind.
11: God bless America, God bless the FDNY and the first responders.
12: Go rest high.
5: In den Monaten und Jahren nach den Anschlägen von 2001 richtet sich die Wut vieler US-Amerikaner auch gegen eigene Mitbürger und Nachbarn, vor allem Muslime. Einer von ihnen ist heute Bürgermeister der Stadt New York. Soran Mamdani ist zwar anwesend, hält aber keine Rede. Die Angehörigen der Opfer von 9/11 bestehen seit Jahren darauf, dass Ground Zero keine politische Bühne wird.
13: And today our country is stronger. Than it has ever been.
5: In der Hauptstadt Washington D.C. ist das anders. Hier trifft am 11. September 2001 um 9.37 Uhr American Airlines Flug 77 das Verteidigungsministerium. 184 Menschen sterben. Ein Vierteljahrhundert später spricht US-Präsident Donald Trump am Pentagon.
13: That's why we fight today.
5: Wir werden niemals vergessen, deshalb kämpfen wir heute. Wir haben keine Wahl, so der US-Präsident wörtlich.
13: We don't have a choice.
5: In New York City endet der Gedenktag traditionell mit einer Lichtinstallation. Zwei in den Himmel strahlende Lichtsäulen, wo die Zwillingstürme des World Trade Center einst gestanden haben.
4: Samuel Jakisch war das. Die Anschläge vom 11. September 2001 haben auch unseren Alltag, vor allem für Fluggäste, verändert. Strenge Sicherheitskontrollen wurden Standard, oft mit entnervenden und teils auch entwürdigenden Prozeduren für die Fluggäste, die ab dann unter einer Art Generalverdacht standen. Wir haben in der ARD-Infonacht auch dazu Hörerstimmen gesammelt.
14: Mein Name ist Thorsten Appel und ich rufe aus Hamburg an. Mich verbindet mit dem 11. September vor 25 Jahren der Augenblick am Hamburger Flughafen. Ich war auf dem Weg nach Düsseldorf und genau in dem Augenblick, als das zweite Hochhaus in New York einstürzte, standen alle Leute vor den Monitoren und da war entsprechend die Stimmung sehr bedrückt und viele gingen. Das Flugzeug war leer, keine 10 Leute. Und auf der Runway des Flughafens in Hamburg meldete sich der Pilot und sagte nur den Satz, und den werde ich nie vergessen: So wahr uns Gott helfe, bringe ich Sie nun nach Düsseldorf. In dem Augenblick sah ich nur den Herrn auf der anderen Seite des Flugzeuges und wir beide waren sicherlich der Meinung, einen Fehler gemacht zu haben und wären auch lieber gegangen am Gate, aber wir saßen nun im Flugzeug. Am Ende des Tages kamen wir in Düsseldorf an, aber der Satz, der ist definitiv hängen geblieben.
15: Mein Name ist Petra Karl-Kühl. Ich rufe an aus Hockenheim. Ich habe mitbekommen am Frankfurter Flughafen, was passiert und dass Tausende von Leuten dort gestrandet sind und einfach nicht nach Hause konnten. Und ich verbinde damit, dass ich ein ganz nettes Ehepaar aus Kanada kennenlernen durfte, weil ich hatte mich dann gemeldet und habe gesagt, hier, wenn jemand ein Bett benötigt, dann kann er gerne, bis er weiterreisen kann, auf meiner Couch im Wohnzimmer schlafen. Und dann ist ein nettes, älteres Ehepaar aus Kanada für 4 Tage bei mir eingezogen. Und wir hatten eine sehr schöne Zeit zusammen.
16: Julian Helmholtz aus Melbeck. Ich war zum Zeitpunkt des 11. September Flugschüler bei der Lufthansa in Bremen. Ja, und dieser Tag hat mein fliegerisches Leben extrem verändert, weil, wie Sie alle wissen, daraufhin die schusssichere verschlossene Cockpit-Tür eingeführt wurde und wir in den Cockpits uns einschließen mussten. Mit allen Sicherheitsmaßnahmen, die die Jahre danach auch noch immer wieder verändert wurden. Und das Leben des Piloten stark verändert hat tatsächlich, bis ja immerhin heute.
4: Soweit diese Stimmen und auch die Sicht eines Piloten. Immerhin in den vergangenen Jahren gab es deutliche Fortschritte bei der Sicherheitstechnik. Viele Kontrollen dauern heute nicht mehr eine gefühlte Ewigkeit und an zahlreichen Flughäfen ist das Fliegen dadurch wieder komfortabler geworden, so wie es die Passagiere auch erwarten dürfen. Möglich wird das durch Hightech, wie Stefan Tröntle schildert.
17: Es ist der klassische Albtraum für alle Flugreisenden. Stundenlang anstehen an der Sicherheit, alles auspacken. Flüssigkeiten, Rechner, Tablet, Handy. Alle metallischen Gegenstände ablegen. Dann trotzdem die Nachkontrolle, weil irgendwas verdächtig aussieht. Nach den Anschlägen vor 25 Jahren war das jahrelang Routine an allen Flughäfen. Inzwischen hat sich das geändert, durch neue Technik. Für den Technologiekonzern Rohde & Schwarz aus München hat Christian Evers Körperscanner mitentwickelt. Er sagt,
18: der ganz entscheidende Sicherheitsvorteil dieser Scanner ist die Möglichkeit, dass man zuverlässig Sprengstoffe, Flüssigkeiten, das heißt also nicht metallische Objekte am Körper versteckt unter der Kleidung finden kann.
17: Die Scanner arbeiten mit niedrig dosierten Millimeterwellen. Kein Risiko, sagt auch das Bundesamt für Strahlenschutz. Ein Test ergibt, ob ein Tütchen mit Pulver oder eine Pistole aus Kunststoff, die auch aus einem 3D-Drucker stammen könnte. Der Scanner findet alles. Grafisch angezeigt werden nur verdächtige Stellen auf einer symbolisierten Figur. Der Körper selbst bleibt anonym. Dass es diese Technik heute gibt, auch das ist eine Folge der Anschläge vom 11. September und weiterer Anschlagsversuche. Dadurch entstand mehr Druck, die Sicherheit an Flughäfen zu verbessern. Der Sicherheitsexperte Andreas Hägele von Rohde & Schwarz sagt, mit den neuen Geräten hätten es die Attentäter sehr wahrscheinlich nicht geschafft, Teppichmesser oder Sprengstoffe an Bord zu schmuggeln.
19: Die Geräte würden es entdecken. Das ist die kurze Antwort. Die lange Antwort ist, dass Sicherheitskonzepte immer mehrschichtig sind. Das heißt, man hat mehrere Sensortechnologien, Methoden, um den Passagier zu scannen. Dadurch wird zumindest die Wahrscheinlichkeit sehr, sehr viel geringer, als es damals war.
17: Aber gefunden wird immer noch genug, sagt Polizeihauptkommissar Christoph Breu von der Bundespolizei.
20: Im letzten Jahr haben wir hier am Frankfurter Flughafen über 300.000 verbotene Gegenstände festgestellt, die nicht mit auf das Flugzeug genommen werden dürfen. Dabei handelt es sich vor allen Dingen auch um Alltagsgegenstände, die aber verboten sind am Flugzeug. Das geschieht meist aus Unwissenheit oder Vergesslichkeit der Passagiere.
17: Der Frankfurter Flughafen hat sein neues Terminal 3 flächendeckend mit den neuen Geräten bestückt. Die Kontrollen verlaufen deutlich schneller und einfacher als früher, auch weil die Handgepäckkontrolle ebenfalls modernisiert wurde. Die Passagiere müssen inzwischen nichts mehr auspacken und können sogar wieder Flüssigkeiten mitnehmen. Neue CT-Scanner, die medizinischen Geräten ähneln, machen es möglich. Dennis Wildhirt ist beim Flughafenbetreiber Fraport zuständig für Qualitätsmanagement und Luftsicherheit.
21: Durch die neue Technik, sowohl bei der Gepäckabfertigung als auch bei der Personenkontrolle, längere Spuren mit Überholmöglichkeiten, sind wir in der Lage, knapp 30% mehr Passagiere abzufertigen, als das noch mit den alten Spuren der Fall war.
17: Die sehen den Fortschritt ebenfalls als Verbesserung.
22: Ich bin oft bei Frankfurt, die alte Terminal. Ich finde, die neue ist super, flexibel. Schneller.
23: Man muss nicht mehr alles auspacken, das macht es natürlich einfacher.
24: Weil halt diese Scanner mit Sicherheit genauer sind heute, die Personenscanner, wie viel mehr erkannt wird wie früher. Ne?
23: Allein schon die Angabe, dass man jetzt 2 Liter Flüssigkeiten mitnehmen kann, war für mich traumhaft. Und hier durchzugehen war auch sehr angenehm.
17: Die neuen Scanner sind übrigens hell und offen und wirken nicht bedrohlich. Ein Beispiel dafür, dass es nicht darum geht, Menschen unter Generalverdacht zu stellen. Sicherheit kann effizient sein und schließt Menschenwürde nicht aus.
4: So der Beitrag von Stefan Tröntle.
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4: Es wird gleich 3.15 Uhr, Viertel nach drei in dieser Nacht. Drei Tage Haushaltsdebatte liegen hinter dem Bundestag. Jeder Minister, jede Ministerin musste den Einzelplan des jeweiligen Ministeriums einbringen, erläutern und natürlich, wie das sich so gehört, in der Debatte gegen Kritik verteidigen. So auch Bärbel Baas, die SPD-Co-Chefin, verantwortet den bei weitem größten Posten im Rekordhaushalt als Bundessozialministerin. Kritik kommt von zwei Seiten. Die einen wollen einen deutlicheren Sparkurs bei den Sozialausgaben. Die anderen kritisieren wachsende Ungerechtigkeit. Dabei zahlt kaum ein OECD-Land so viele Sozialleistungen wie Deutschland. Tendenz steigend. Dagmar Pepping fasst die Debatte zusammen.
1: Bärbel Baas saß mit zusammengekniffenen Lippen auf der Regierungsbank. Die Arbeits- und Sozialministerin von der SPD bekam viel Kritik zu hören aus der Opposition, von AfD, Grünen und Linken.
2: Sie verwalten nur noch den Mangel, statt ihn zu beheben.
3: Dieser Haushalt ist auf Sand gebaut. Er ist ungerecht und unsozial.
1: Ihre Politik folgt immer wieder demselben Muster. Beschäftigten begegnen Sie mit Misstrauen, Erwerbslose schikanieren Sie, Vermögen und Konzerne dagegen behandeln Sie mit Samthandschuhen. Diese soziale Kälte sieht man auch im Haushalt.
6: Der Haushalt für Arbeit und Soziales ist der mit Abstand größte Etat der Bundesregierung. 201 Milliarden Euro sind für das Jahr 2027 vorgesehen. So viel wie noch nie. Darauf wies auch der CDU-Politiker Johannes Winkel hin, als er auf die Kritik aus der Opposition reagierte. Dieser Sozialstaat lasse niemanden im Stich, sagte der Vorsitzende der Jungen Union.
25: Die entscheidende Frage und der entscheidende Maßstab auch für so einen Haushalt ist die Frage der sozialen Gerechtigkeit. Der Haushalt für das BMAS, der Haushalt, das Geld für den Sozialstaat, der steigt seit Jahren. Gleichzeitig steigt aber nicht zwingend das Gerechtigkeitsgefühl in der Bevölkerung, was den Sozialstaat anbelangt.
1: Ministerin Bärbel Baas hatte zuvor in ihrer Rede für den Reformkurs der Bundesregierung geworben.
2: Liebe Kolleginnen und Kollegen, mir ist wichtig, unsere Reformen sind kein Selbstzweck. Es geht nicht darum, nur den Mangel zu verwalten. Ganz im Gegenteil. Es geht darum, dass wir dieses Land wieder besser machen. Dazu gehören gute Löhne, faire Arbeitsbedingungen, der Ausbau der Tarifbindung und sichere Renten.
1: Dafür und damit vor allem die jungen Menschen nicht überbelastet werden, müsse die Koalition in dieser Legislaturperiode die Rentenreform umsetzen, so Baas.
2: Alles andere kommt uns teuer zu stehen, führt zu Rentenkürzungen und zu massiv steigenden Beiträgen.
1: Baas ging auch auf die Diskussion über die abschlagsfreie Rente nach 45 Beitragsjahren ein. Im Volksmund Rente mit 63 genannt. Die Rentenkommission der Bundesregierung hatte vorgeschlagen, diese Regelung abzuschaffen. Aus der SPD, aber auch von ostdeutschen CDU-Ministerpräsidenten, gibt es Widerstand gegen diese Empfehlung der Kommission. Baas lobte die insgesamt 33 Vorschläge der Kommission als sehr gut und hatte diese Botschaft an die Bürger.
2: Ich will den Menschen, die gerade Angst haben, dass es übermorgen abgeschafft wird und dass ihre Verträge, die sie jetzt abgeschlossen haben, schon nicht mehr gelten. Es wird einen Vertrauensschutz geben, darauf können sich alle verlassen.
1: Da viele Unternehmen gerade in einer Umbruchphase sind und Arbeitsplätze abbauen müssen, werde man auch darüber reden, wie man diesen Abbau sozialverträglich hinbekommen könne, kündigte Baas an. Als sich während der Debatte ein Koalitionskollege von der CDU vom Rednerpult an sie wandte, verdüsterte sich die Miene von Baas spürbar. Marc Biadasch, der Sprecher der Unionsfraktion für Arbeit und Soziales, gab Baas nämlich einen höflich verpackten Auftrag für mehr Tempo mit.
26: Heute stehe ich auch hier, Frau Ministerin, mit einer Bitte. Liefern Sie uns diese dringenden, wichtigen Reformen. Geben Sie uns die Gesetzentwürfe in die Hand, damit wir Wachstum und den Wohlstand in diesem Land erhalten können.
1: Denn nur so könne man die Errungenschaften unseres Sozialstaates dauerhaft sichern, betonte der CDU-Politiker.
4: Dagmar Pepping informierte. Nach der Wahl ist vor der Wahl bzw. vor den nächsten beiden Landtagswahlen Mecklenburg-Vorpommern und das neue Abgeordnetenhaus in Berlin. Dazu kommt es am 20.09. und in Berlin, da liegen alle Parteien, zumindest die größeren, ganz nah beieinander. Über das enge Rennen an der Spitze vor der Wahl. Jetzt mehr von Sabine Müller.
27: Das Rennen ist eng, die Nervosität groß und der Ton im Wahlkampfendspurt scharf.
28: Die Linke ist auch eine Gefahr für Berlin, insbesondere nach der Neuausrichtung ihrer Linken, wo Antisemiten, Polizistenhasser und Linksextremisten sind, Frau Ehreib.
29: Diese CDU
5: die Berlin regiert, nimmt lieber Spenden von reichen Immobilienunternehmern, anstatt die Spekulation zu bekämpfen.
27: Dennoch regieren der CDU-Bürgermeister Kai Wegner gegen linken Spitzenkandidatin Elif Eralp in der letzten Abgeordnetenhaussitzung. Zwischen ihren beiden Parteien sieht die aktuelle Umfrage ein Kopf-an-Kopf-Rennen. 21% für die Linke, die leicht zulegt und wieder auf Platz 1 springt.
4: Und da haben wir eine lokale Falschfahrermeldung auf der Schnellstraße B41 Bad Sobernheim, Bad Kreuznach. Zwischen Bad Kreuznach, Bretzenheim und der A61 Bad Kreuznach kommt Ihnen der Falschfahrer entgegen. Ich wiederhole, auf der B41 Bad Sobernheim, Bad Kreuznach, zwischen Bad Kreuznach, Bretzenheim und A61 ist ein Falschfahrer unterwegs. Vorsicht in beiden Richtungen und nun weiter im Programm.
7: Diese Truppe hier rechts, die hasst unser Land. Sie hasst unsere Stadt und unsere Freiheit. Sie hasst es, wie wir hier leben und lieben in Berlin.
27: Die SPD liegt weiter auf Platz 5 mit 12%, ein leichter Zuwachs. Aber die Genossen gehen mit einem großen Problem in den Endspurt. Seit Mittwoch ist bekannt, dass gegen ihren Spitzenkandidaten Steffen Krach wegen des Verdachts auf Bestechlichkeit ermittelt wird. Krach weist den Vorwurf zurück.
8: Ich habe niemals privat Geld angenommen und ich habe auch niemals als SPD-Vorsitzender hier in Berlin eine Spende angenommen.
27: Das BSW kommt laut letzter Vorwahlumfrage der ARD auf 4%. Die übrigen Parteien, darunter die FDP, zusammen auf 9. Bei einem solchen Wahlausgang hätte der aktuelle Senat aus CDU und SPD keine Mehrheit. Möglich wären Dreierbündnisse unter Führung der Linken oder der CDU, jeweils mit Grünen und SPD. Auf die Frage, ob CDU oder Linke den nächsten Berliner Senat anführen sollten, ist die Antwort der Wahlberechtigten ein Patt. Beide Parteien bekommen 42%. Was auffällt, kurz vor dem Wahltag sind die Bekanntheitswerte der 5 wichtigsten Spitzenkandidatinnen und Kandidaten ungewöhnlich schlecht. Und mit der Arbeit aller sind mehr Wählerinnen und Wähler unzufrieden als zufrieden. Dass die Linke Elif Eralp eine gute regierende Bürgermeisterin wäre, glauben nur 23% der Wahlberechtigten. Damit liegt sie aber immer noch vor CDU-Spitzenkandidat Stefan Evers mit 22% und dem Grünen Werner Graf mit 11%. Dass gut eine Woche vor der Abgeordnetenhauswahl noch einiges im Fluss ist, zeigt auch diese Zahl. Jeder 6. Wahlberechtigte gibt an, dass sich seine Parteipräferenz bis zum Wahltag noch ändern könnte.
4: Sabine Müller mit den jüngsten Umfragezahlen vor der Wahl in Berlin.
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4: Klettermaxe hat man ihn genannt, Armin Dahl, Deutschlands bekanntester Stuntman der Nachkriegszeit. Vor genau 75 Jahren entging er aber nur knapp dem Tod. Zifora Rubina blickt zurück.
9: Ein Handstand oben auf dem Empire State Building in New York. Ein Sprung von einem Kran in das Hafenbecken oder von einem fahrenden Hochbahnzug in die Elbe. Stuntman Armin Dahl ist für fast jede waghalsige Dummheit zu haben.
10: Dummheiten lasse ich mir ruhig gefallen, denn es ist ja ein bisschen Quatsch, was ich gemacht habe. Ich habe ja manchmal selber gedacht, Junge, bist du verrückt, dass du sowas machst.
9: Geboren 1922 in Stettin, zeigt der junge Arnim schon im zarten Alter von einem Jahr erste halsbrecherische Stunts.
11: Und zwar war meine erste Gage damals eine Tafel Schokolade. Und dafür bin ich also vom Bücherschrank mit einem Salto in die Arme meiner Mutter gesprungen.
12: Die Kamera ist klar, Bruckwitz.
9: Nach Kriegsende beginnt der gelernte Zimmermann und Maurer Dahl als Artist und Clown bei einem Wanderzirkus zu arbeiten. Später kommen kleine Rollen als Filmstuntman dazu.
12: In Ordnung, Conny. Bestell den Mann gleich für morgen Abend für die andere Bahnsache.
10: Dann kam es, also die Volkstöne Wochenschau. Und da habe ich alles das gemacht, was damals durch die ganze Welt ging.
9: 1951 denkt sich Dahl einen besonderen Stunt aus. Bundespräsident Theodor Heuss ist zu Besuch in Hamburg.
11: Und dann habe ich mir eine Fahne besorgt, eine richtige Hamburger Flagge, etwa 4 Meter mal 6 Meter. Habe die in einer Turnhalle aufgebaut und habe mich da mit 3 Mann rangehängt. Und es ging gut. Dann habe ich gesagt, das geht auch für dich alleine.
9: Dahl plant seinen Stunt ausgerechnet am Hamburger Gebäude seiner Versicherung Deutscher Ring. Der einzigen Versicherung, die Dahl überhaupt noch als Kunden akzeptiert. Gebannt beobachtet die Menschenmenge, wie Armin Dahl in 32 Meter Höhe an der roten Fahne hängt.
11: Dann habe ich es gemacht im 10. Stock und als ich bei der ersten Waage, bei dem Durchrollen war, riss die Flagge um die Hälfte ein.
9: Auf dem Platz wird es still. Die Fahne reißt ein zweites Mal.
10: Und jetzt fragst du, was denkt man da? Ein Artist denkt ein bisschen Blödsinn. Der sagt, Mensch Junge, hast du saubere Wäsche an, wenn du auf dem Operationstisch landest.
9: Helfer strecken Dahl eine Stange mit einer Schlinge hin. Er kann sie fassen und wird unversehrt durch ein Fenster im 10. Stock in Sicherheit gebracht. Nicht alle seine Stunts enden so glimpflich. Für sein aufregendes Leben bezahlt Dahl mit mehr als 100 Knochenbrüchen. Der Sensationsdarsteller, so nennt er sich selbst, wird zum Gesicht vieler Werbekampagnen.
13: Klar, das ist doch an ihm da. Junge, Junge, an ihm. Vielleicht kann das ins Auge gehen.
9: Beim Hamburger Alstervergnügen 1992 ist ein letztes Mal in Aktion zu sehen. Von einem Hubschrauber baumelnd wirft er seinen roten Schal in die Menschenmenge. Mit 76 Jahren stirbt Arnim Dahl an Krebs. Bei einem seiner spektakulärsten Stunts war er dem Tod noch von der Schippe gesprungen. Am 12. September 1951, als Dahls Leben buchstäblich an einem roten Fahnenfaden hing. Das war heute, vor 75 Jahren.
4: Und das war der Stichtag von Zifora Rubina.
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14: Mit Marcel Stober. Es ist das Jahr des Alexander Zverev. Der deutsche Tennisprofi hat das Finale der US Open erreicht. Im Halbfinale besiegte er den Russen Karen Khachanov glatt in 3 Sätzen. Überhaupt hat der Deutsche seit der 2. Runde gar keinen Satz mehr abgegeben. Tim Rockmeier berichtet aus New York.
15: Ein grundsolider, seriöser und stabiler Auftritt reichte Alexander Zverev, um in dieses US Open Finale einzuziehen. Der Deutsche spielte nicht spektakulär, nicht mitreißend, sicher auch nicht sein Top-Niveau. Er machte einfach das, was nötig war, seinen Job, um seinen Gegner Khachanov in 3 glatten Sätzen zu bezwingen. Der erste Satz dabei klar der beste des Deutschen, den holte er sich nach rund einer halben Stunde mit 6:3. Danach spielte der Russe deutlich höheres Risiko. Zverev dagegen leistete sich einige Unkonzentriertheiten, spielte eigentlich auch zu passiv, war aber eben immer noch gut genug, vor allem bei seinem eigenen Aufschlag für die Nummer 50 der Welt. Die Sätze 2 und 3 gingen im Tiebreak an Zverev, der nach knapp 3 Stunden seinen ersten Matchball verwandelte und dies mit einem breiten Grinsen und weit ausgebreiteten Armen feierte. Nach dem Titel bei den French Open und der Finalteilnahme in Wimbledon steht der Deutsche zum 3. Mal in diesem Jahr in einem Grand-Slam-Finale. Eine herausragende Bilanz.
14: Das Finale dann am morgigen Sonntag um 20 Uhr deutscher Zeit. In der Fußball-Bundesliga hat der FC Schalke 04 nach dem Punkt gegen den FC Bayern letzte Woche nun auch den ersten Sieg geholt. Ein 3:1 bei Union Berlin. Aus der Hauptstadt berichtet Lars Becker.
16: Schalke in der ersten Hälfte gegen schwache Unioner, die klar bessere Mannschaft mit vielen Chancen und dem hochverdienten Führungstreffer durch den Ex-Unioner Gosens. Direkt nach der Pause das 2:0 durch Aouchiche. Der VAR hob die Abseitsentscheidung von Schiedsrichter Gerach auf. Der musste kurz darauf angeschlagen vom 4. Offiziellen ersetzt werden. Union machte endlich Druck. Schalke-Keeper Karius hielt mehrfach glänzend. Dann traf Skarke in der langen Nachspielzeit doch noch zum 1:2. Aber Wöber machte in der letzten Szene des Spiels mit dem 3:1 alles klar für Schalke. Großer Jubel bei S04, schwere Enttäuschung bei Union.
14: In der 2. Liga geht eine Serie weiter, eine andere endet. Der 1. FC Nürnberg hat 2:1 gegen Hannover gewonnen und bleibt saisonübergreifend das 10. Spiel am Stück ungeschlagen. Darmstadt 98 holte sich ein 2:1 gegen Bielefeld. Das ist der erste Sieg seit Anfang März für die Hessen. In der Bundesliga der Frauen geht das Nordderby an Werder Bremen 1:0 gegen den Hamburger SV. 3. Saisonsieg schon im 4. Spiel für Werder. Der HSV bleibt weiter sieglos. In der Leichtathletik wird an diesem Wochenende ein neuer Wettbewerb geboren. Beim Ultimate Championship in Budapest, einem offiziellen Event des Weltverbandes, ist es das Ziel, ein kompaktes, fernsehfreundliches Format mit nur 28 Entscheidungen in 3 Tagen zu schaffen. Die Topstars der Szene sind dabei und das Preisgeld ist übrigens auch höher denn je. 150.000 US-Dollar gibt's zum Beispiel für jeden Sieger einer Einzeldisziplin. Und an diesem ersten Tag konnte mit Hammerwerfer Merlin Hummel auch ein Deutscher diese Prämie schon einstreichen, Jens Gideon.
18: Der 24-Jährige ist damit der erste deutsche Ultimate Champion. Mit 81,46 Meter schockte Merlin Hummel die Konkurrenz bereits im ersten Versuch. Weder Europameister Benze Hallas aus dem Gastgeberland Ungarn noch Olympiasieger Ethan Katzberg konnten diese Weite überbieten. Der Kanadier ist nach 2 ungültigen Versuchen sogar früh ausgeschieden. Merlin Hummel kassiert für seinen Einzelsieg ein Fabelpreisgeld von knapp 130.000 Euro. Zum Vergleich, für einen Olympiasieg in Paris gab es 20.000 Euro. Im 2. Finale mit deutscher Beteiligung hat die 4x100 Meter Mixed-Staffel ohne Topläuferin Gina Lückenkämper einen ordentlichen 6. Platz belegt. Die beste Show des Abends hat einmal mehr Stabhochsprung-Superstar Armand Duplantis geliefert. In Budapest ist der Schwede über 6,20 Meter geflogen.
14: Und die deutschen Volleyballmänner haben sich bei der Europameisterschaft über den 2. Sieg im 2. Spiel gefreut. Lettland wurde mit 3:0 besiegt. Ihre Vorrunde bestreiten die Deutschen im rumänischen Cluj-Napoca. Dort ist dann heute EM-Co-Gastgeber Rumänien der nächste Gegner.
4: Marcel Stober war das mit der Sportberichterstattung.

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1: Um 3.30 Uhr mit Juliette Groß. In den USA ist an die Terroranschläge vom 11. September 2001 erinnert worden. Die zentrale Gedenkfeier fand am Ground Zero in New York statt. Die USA-Korrespondentin der ARD, Marion Schmickler, fasst das Erinnern an die tausenden Toten zusammen.
2: In den 4 Stunden Zeremonie sind 3000 Namen vorgelesen worden und die Vorlesenden waren alle Angehörige. Viele waren die Enkelkinder oder die Kinder von Opfern. Viele haben ihre Großeltern nie kennengelernt. Politische Reden sind hier nicht gewünscht, sondern man will sich auf die Opfer konzentrieren. Und ich habe sehr viele Menschen hier getroffen, die mit Bildern gekommen sind von ihren Angehörigen. Ein Feuerwehrmann hat mir gesagt, sich zu erinnern ist extrem schmerzhaft, aber wir dürfen niemals vergessen.
1: Die mit dem Iran verbündeten jemenitischen Houthi-Rebellen sind weiter vorgerückt. Nach Angaben der jemenitischen Regierung haben sie inzwischen alle Inseln in der Meerenge Bab el-Mandab erobert und die strategisch wichtige Wasserstraße unter ihre Kontrolle gebracht. Die Meerenge verbindet das Rote Meer mit dem Indischen Ozean. Sie ist für die Schifffahrt eine wichtige Alternative zur Straße von Hormus, die durch den Iran-Krieg weitgehend blockiert ist. In der indischen Hauptstadt Neu-Delhi beginnt heute ein 2-tägiges Gipfeltreffen der 11 sogenannten BRICS-Staaten, zu denen unter anderem das Gastgeberland Russland und China gehören. Auch die Präsidenten der beiden Großmächte Putin und Xi Jinping nehmen teil. Es gehe um einen Austausch zu globalen und regionalen Fragen, so der indische Ministerpräsident Modi. US-Präsident Trump reist heute nach Irland. Zunächst trifft er in Dublin Premier Martin und Präsidentin Connolly. Aus Shannon in Irland Mareike Aden.
3: Zahlreiche Proteste werden erwartet, vor allem gegen Trumps Israel- und Gaza-Politik, aber auch gegen seine Umwelt- und Einwanderungspolitik. Das Treffen mit Connolly wird von vielen Iren mit Spannung, aber auch mit einer gewissen Nervosität erwartet. Connolly hatte Trump mehrfach scharf kritisiert und ihn unter anderem als launisch und unberechenbar bezeichnet. Er sei jemand, der Mobbe und Zölle einführe, wann immer es ihm passe. Anschließend reist Trump an die irische Westküste zu seinem eigenen Golfresort im kleinen Ort Doonbeg, das er seit 2014 besitzt.
1: Das Wetter in Deutschland. Tagsüber Wechsel von Sonne und Wolken und vereinzelt Schauer. Ab dem späten Nachmittag im Nordwesten etwas Regen. Höchstwerte 18 Grad im Erzgebirge bis 28 Grad in der Oberpfalz. Am Sonntag ganz im Süden länger freundlich, sonst regnerisch bei 16 bis 26 Grad. Am Montag nach Südosten ziehender Regen, dahinter freundlicher bei 17 bis 27 Grad. Das waren die Nachrichten.
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4: Die A6 Nürnberg-Heilbronn ist zwischen Neuenstein und Öhringen wegen Bergungsarbeiten in beiden Richtungen weiterhin gesperrt. Das war's aktuell vom Verkehr. Ihnen eine gute und sichere Fahrt.
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4: Im Studio ist Detlef Karg, hier noch bis 6 Uhr. Ob Anschläge, Angriffe oder Naturkatastrophen, die Ereignisse der vergangenen Jahre und vor allem der Krieg in der Ukraine haben es den Deutschen nun mehrfach gründlich vor Augen geführt. Die alten Zeiten sind vorbei, Vorsorge für den Ernstfall ist wichtig. Es kann Situationen geben, wo man etwas Wasser zu Hause braucht, ein paar Lebensmittel, Medikamente, vielleicht sogar eine eigene Stromquelle, auch wenn das nicht für jeden möglich ist. Und auch der Operationsplan Deutschland der Bundeswehr soll darauf vorbereiten. Darüber spricht jetzt Anna Engelke mit Oberst Armin Schaus im NDR-Info-Podcast Streitkräfte und Strategien.
5: Peter, du und ich, wir sind jetzt zum ersten Mal zusammen bei Streitkräfte und Strategien. Das finde ich ganz wunderbar. Hat dieser Probealarm bei dir funktioniert?
6: Der hat funktioniert, ja, und ich wusste auch sofort, was passiert ist. Vielleicht so eine Millisekunde nicht. Also ich glaube, das hat jeder. Aber dann habe ich die Nachricht gelesen, die Uhrzeit gesehen, Probealarm, ganz klar. Aber man bekommt trotzdem einen kleinen Schreck.
5: Ja, und da ging es dir besser als diesem Mann aus Bochum. Der ist nämlich eiskalt vom Alarm auf seinem Handy erwischt worden.
7: Ich habe gedacht, Ich habe irgendwas beim Einkaufen nicht bezahlt, um ganz ehrlich zu sein.
5: Das fand ich sehr schön, als ich das gehört habe. Aber viele Land auf, Land ab wussten durchaus, worum es ging. Eben um diesen nationalen Warntag. Und das war auch dieser Frau klar.
8: Ich finde es wichtig, dass es getestet wird. Also, dass man wirklich im Ernstfall dann auch Systeme hat, die funktionieren.
5: Und im Großen und Ganzen hat das mit dem Probealarm geklappt, auch wenn wohl einzelne Handynutzer berichtet haben, dass sie die Alarmmeldung erst mit einigen Minuten Verzögerung erreicht hat. Einige erinnern sich vielleicht noch daran, beim ersten Warntag vor 6 Jahren, da hat so gut wie gar nichts funktioniert und von daher scheint es jetzt in jedem Fall besser gelaufen zu sein. Und dass es damals erstmal nicht funktioniert hat vor 6 Jahren, das war vielleicht auch nicht so überraschend, denn davor gab es diesen Probealarm über 30 Jahre nicht, weil wir ja lange dachten, wir seien von Freunden umzingelt und brauchen sowas wie Alarm nicht mehr. Die Zeiten sind vorbei, das wissen wir, spätestens seit dem russischen Überfall auf die Ukraine. Und daran hat auch Verteidigungsminister Boris Pistorius diese Woche im Bundestag erinnert.
9: Wir stehen buchstäblich im Fadenkreuz Moskaus. Die Ereignisse der letzten Wochen führen uns das drastisch vor Augen. Der gescheiterte Angriff mit Sprengstoff beladener Drohnen in Leipzig, bewaffnete russische Kampfjets im estnischen Luftraum und Drohnen über NATO-Gebieten.
5: Die Bundeswehr rüstet auf, zum großen Teil auf Pump. Im nächsten Jahr sollen dem Verteidigungsministerium insgesamt 140 Milliarden Euro zur Verfügung stehen. Darum ging es diese Woche im Bundestag. Und die Frage ist, was ist mit uns Zivilisten? Rüsten wir uns aus, um für einen möglichen Krisen- oder gar Kriegsfall gerüstet zu sein? Und wenn ja, wie machen wir das? Darüber spreche ich gleich mit einem, der sich sehr gut auskennt, mit der sogenannten zivil-militärischen Zusammenarbeit. Ich spreche mit Oberst Armin Schaus. Aber jetzt, Peter, kommst du erstmal mit der Lage.
6: Und da schauen wir zunächst in die Ukraine. Solche Alarme, die sind ja dort für die Menschen Alltag. Es gibt Luftalarm, Warn-Apps, die täglich oft mehrmals eben die Menschen warnen. Und eine der ganz großen Gefahren im Augenblick sind Drohnen. Diese Woche gab es da eine bemerkenswerte, eigentlich kleine Meldung, nämlich dass das Flugzeug des ukrainischen Präsidenten Selenskyj auf dem Weg von Moldau, von Chisinau, nach Norwegen fast von einer Drohne getroffen worden sei. Das hatte der norwegische Ministerpräsident jedenfalls gesagt im norwegischen Rundfunk. Selenskyj war auf dem Weg zu den Trauerfeierlichkeiten für Harald V., den norwegischen König, der Ende August gestorben ist. Und da sei das passiert. Eine Drohne gegen Selenskyjs Flugzeug, das klang erstmal ziemlich dramatisch.
5: Naja, aber so ganz unmöglich schien das ja dann auch wieder nicht. Jetzt wird das aber doch auch wieder relativiert, oder?
6: Ja, es ist denkbar auf der einen Seite, aber jetzt wird es relativiert tatsächlich aus der Ukraine und auch aus Moldau, wo Selenskyj eben gestartet war. Da hört man jetzt, es sei übertrieben, dass der ukrainische Präsident einem unmittelbaren Risiko ausgesetzt gewesen wäre.
5: Aber diese Drohne gab es ja. War es dann einfach nur nicht so knapp? Oder möchte die ukrainische Seite nicht, dass der Präsident als bedroht erscheint?
6: Ich habe mir das mal genauer angeschaut, auch diese Flugbahn. Das war eine russische Drohne im Luftraum von Moldau und Rumänien. Die ist da eingedrungen für knapp eine Stunde. Das Institute of the Study of War, das ISW, das hat eine Karte veröffentlicht. Da sieht man, dass sie auf der russisch besetzten Krim gestartet ist, diese Drohne. Die ist dann südlich von Chisinau über moldauisches Territorium geflogen. Da ist auch der Flughafen, von dem Selenskyj starten sollte. Der Start aber der Maschine, der wurde verschoben, weil der Luftraum geschlossen war wegen dieser Drohne. Und die Drohne ist dann letztendlich abgestürzt irgendwo im Norden Moldaus an der Grenze zur Ukraine. Das haben die Verteidigungsministerien von Rumänien und von Moldau inzwischen bestätigt. Also, man kann nicht sagen, ob sie auf Selenskyj angesetzt war, aber es zeigt eben, dass auch der Luftraum der Nachbarländer der Ukraine, gerade Rumäniens und von Moldau, gefährdet ist.
5: warum macht Russland das? Also Rumänien ist NATO-Mitglied, das birgt ja auch das Risiko einer Eskalation.
6: Absolut. Es geht wohl darum, immer wieder zu testen, wie weit man gehen kann. Das ist ISW, dieses Institute for the Study of War, das hat das mal analysiert. Die können natürlich auch nicht sagen, ob diese Drohne, die über Moldau flog, tatsächlich auf Selenskyj angesetzt war. Aber man sieht ein Muster in den letzten Monaten durch zahlreiche solcher Drohnen, die in den Luftraum Rumäniens und von Moldau eingedrungen sind. Das lenkt die Aufmerksamkeit der NATO auf die eigene Verteidigung zum einen. Es geht also wohl darum, so das ISW, die Beistandsgarantie nach Artikel 5 des NATO-Vertrages zu testen oder vielleicht sogar zu untergraben durch diese ständigen Nadelstiche und allgemein eben die Verteidigungsfähigkeiten der NATO und Moldaus im Speziellen auf die Probe zu stellen und auch die Reaktion der gesamten NATO auf solche Ereignisse. Das sind ja superschnelle Drohnen. Geran 4 ist der Typ. Das sind strahlgetriebene Drohnen, die bis zu 450 oder 500 Kilometer pro Stunde fliegen. Und die abzuwehren, das ist einfach eine Herausforderung.
5: Ja, und die machen ja auch den Ukrainerinnen und Ukrainern das Leben sehr, sehr schwer. Und russische Drohnen sind ja vor allem in der Ukraine eine Gefahr und greifen dort Ziele an. Aber die abzuwehren, das ist sehr schwer, weil ja dem ukrainischen Militär die Ausrüstung fehlt. Und gerade diese strahlgetriebenen Geran-4-Drohnen abzuwehren, das ist ja, glaube ich, so ein sehr großes Problem.
6: Absolut. Und ganz konkret sind es zum Beispiel Luft-Luft-Raketen für Jagdflugzeuge, die der ukrainischen Luftwaffe inzwischen fehlen. Die sind knapp. Das hat ein Luftwaffensprecher gerade der Zeitung Kyiv Independent gesagt. Und deshalb müssen die Piloten immer höhere Risiken eingehen, um diese Drohnen inzwischen mit ihren Bordkanonen zu bekämpfen. Also nicht mehr mit Luft-Luft-Raketen, sondern mit den Bordkanonen. Die müssen ganz gefährliche Manöver fliegen mit alten MiG-29 aus Sowjetzeiten, mit F-16 amerikanischen Jagdflugzeugen, mit Mirage 2000 Jets. Mit denen fliegen sie diese riskanten Manöver.

0: auch für die Kampfpiloten.
1: Dann lass uns noch mal gucken auf mögliche Verhandlungen zwischen der Ukraine und Russland. Wir wissen, eine Verhandlungslösung ist bei diesem Krieg immer noch nicht in Sicht, auch wenn die USA sich inzwischen mehr engagieren als noch vor einigen Wochen. Es waren jetzt ja die US-Sondergesandten Steve Witkoff und Jared Kushner in Russland und auch erstmals in der Ukraine. Scheint eine Mission ohne großen Erfolg zu sein, so wie man das bisher einschätzen kann. Aber jetzt gibt es einen Bericht, wonach sich personell etwas tun könnte, und zwar auf US-Seite. Was, Peter?
0: Ja, das ist ganz spannend. CIA-Direktor John Ratcliffe, der bereitet sich einem Medienbericht der Financial Times zufolge auf eine größere Rolle bei den Verhandlungen der USA mit Russland und der Ukraine vor. Die Financial Times berichtet, dass unter Berufung auf US-Regierungsvertreter die europäische Kollegen darüber unterrichtet hätten. Und gleichzeitig denkt die US-Regierung angeblich darüber nach, den Einsatz von Witkoff und Kushner zurückzufahren. Ratcliffe, das ist natürlich eine interessante Personalie. Der war ja schon Ende August auf einer Art, Geheimbesuch in Moskau. Und vielleicht traut man dem dann doch mehr zu als diesem Duo Kushner-Witkoff.
1: Das ist wirklich interessant, weil Ratcliffe ja auch eher als Falke gilt, was Russland angeht, und jemand, der sich wirklich sehr gut auskennt. Also da bin ich mal gespannt, wie sich's da weiterentwickelt. Gucken wir jetzt in eine Region, wo es auch jetzt gerade noch nicht so eine richtige Entwicklung gibt, wo wir auch immer schauen, gibt es da einen Waffenstillstand oder auch nicht. Es ist der Nahe Osten, worauf wir ja auch immer bei Streitkräfte und Strategien schauen. Und Waffenstillstand ist auch dort nicht in Sicht, geschweige denn eine Friedenslösung. Und dass das so ist, das sieht man ja auch bei uns in Deutschland, also wenn man zum Beispiel an einer Tankstelle vorbeifährt.
0: Absolut, ja. Der Ölpreis für verschiedene Sorten, der ist wieder über 100 Dollar. Und darin spiegelt sich einfach, was in der Straße von Hormuz gerade passiert. Der Konflikt zwischen Iran und den USA ist im vollen Gange wieder. Der Iran greift US-Marineverbände an, immer aggressiver, muss man sagen. Flugzeugträger, Zerstörer, ein Schiff des Marine Corps, die wurden alle in den vergangenen Tagen mit ballistischen Raketen angegriffen durch die iranischen Revolutionsgarden. Allerdings offenbar ohne nennenswerte Treffer, muss man sagen. Das Wall Street Journal, das zitiert jetzt US-Quellen, wonach sowohl Russland als auch China dem Iran Geheimdienstinformationen und Satellitenbilder bereitgestellt hat. Das ist keine ganz neue Information, aber da gibt es wohl wieder konkrete Hinweise. Und das Ziel ist, US-Militärstellungen und eben auch Marineeinheiten ins Visier nehmen zu können.
1: Ja, und die Amerikaner haben jetzt ja auch wieder iranische Ziele angegriffen.
0: Tatsächlich, das US-Militär, das hat Anfang der Woche 5 iranische Rohöltanker zerstört. Und da gibt es auch wieder Verbindungen zwischen diesem Konflikt und dem Krieg gegen die Ukraine. 3 von diesen Schiffen hätten Verbindungen zur russischen Schattenflotte gehabt. Das jedenfalls sagt ein Vertreter der ukrainischen Regierung, und zwar der Beauftragte für Sanktionspolitik. Diese 3 Schiffe, die hätten russisches Öl geladen, und dahinter stünde ein iranischer Geschäftsmann, der eben mit russischem und mit iranischem Öl handelt. Und bei diesem Handel, da würde auch immer wieder versucht, die Herkunft des Öls zu verschleiern, unter anderem dadurch, dass man es mehrmals von Schiff zu Schiff umgeladen hat. Bei diesen Angriffen der Amerikaner, da wurde die Besatzung der Schiffe vorher aufgefordert, von Bord zu gehen. Das zuständige Kommando der US-Streitkräfte, CENTCOM, das hat inzwischen auch Bilder veröffentlicht, wie eines dieser Schiffe sinkt, und zwar im Golf von Oman.
2: Ja, vielen Dank, Peter. Wir kommen jetzt zu unserem Schwerpunkt in Streitkräfte und Strategien, und ich freue mich, mit einem Bundeswehroffizier sprechen zu können, von dem ich in der vergangenen Woche zum ersten Mal gehört habe, und zwar im wahrsten Sinne des Wortes gehört. Ich war nämlich bei einem Vortrag von ihm dabei. Darin ging es um die zivil-militärische Zusammenarbeit, und er hat so griffig von diesem sperrigen Thema erzählt, dass ich mir dachte, den laden wir mal ein. Es ist Oberst Armin Schaus, Abteilungsleiter zivil-militärische Zusammenarbeit im operativen Führungskommando hier in Berlin. Wie schön, dass das geklappt hat. Herzlich willkommen hier im ARD-Hauptstadtstudio, Herr Schaus.
3: Vielen Dank, Frau Engelke. Vielen Dank für die Einladung. Ich freue mich, dass wir heute die Fortsetzung hatten von unserem Gespräch, als Sie diesen Vortrag gehört haben.
2: Herr Schaus, wir haben ja auch

0: so über Vorbereitung für den Notfall gesprochen. Und jetzt war am Donnerstag der Warntag mit dem Probealarm. Wo hat Sie denn der Probealarm erwischt?
1: Mich hat er auf der Autobahn erwischt. Ich war unterwegs nach Ludwigsburg. Wir haben mit einem großen Energieversorger den ersten Schritt gemacht für einen Operationsplan bei diesem Energieversorger. Wir haben bei dem Mutterkonzern das vor einem Jahr angefangen, haben dort mit vielen Workshops auch Resilienzmaßnahmen erarbeitet, bis hin zu Übungen mit vier Krisenstäben dieses Unternehmens. Und jetzt macht man die Folgeveranstaltung mit regionalen Versorgern. Und um 11 Uhr auf der Autobahn ging es dann los mit allen Handys und Tablets, die man dann hat. Aber schön, ich hatte das auch genutzt in meinem Vortrag als Anknüpfungspunkt, dass Warnungen wieder stattfinden. Die Warnung kommt ja aus dem Zivilschutz. Und ich finde das sehr gut, dass man dieses Cell-Broadcasting jetzt hat. Das ist ja nach der Flutkatastrophe 21 ist eingeführt worden und ist ein gutes Mittel, um wirklich Bevölkerung zu sensibilisieren und zu warnen. Aber man muss auch sagen, viele wissen gar nicht mehr die Warntöne. Also man merkt, wie weit wir von dieser Thematik entfernt sind.
0: Naja, es war ja einfach 30 Jahre kein Alarm, kein Probealarm mehr. Oder auch ja nicht die Notwendigkeit.
1: Absolut. Man hat zwar im Katastrophenschutz diese Sirenen grundsätzlich noch benutzt, die sind aber immer weiter abgebaut worden, weil man für den Zivilschutz den Bedarf nicht mehr gesehen hat und dann Unterhaltungskosten auch nicht gebraucht hatte. Und das kommt jetzt alles wieder, weil man gesehen hat in der Flutkatastrophe 21, dass man hätte über Warnungen, zentrale Warnungen, vielleicht die Bevölkerung noch mehr erreicht hätte. Und das in Kombination, das Bundesamt für Bevölkerungsschutz und Katastrophenhilfe dafür zuständig, hat das modulare Warnsystem aufgebaut, MOVAS, wo alle Träger bis hin auch zu Bannern in Fernsehen, Radiosendungen, auf Infoscreens, für Werbebanner, aber auch auf dem Handy dann auch diese Meldung kommen. Und ich halte das für wirklich wichtig, nicht nur für den Zivilschutz, auch für den Katastrophenschutz, diese Wege der Information der Bevölkerung zu nutzen.
0: Wie sind Sie denn für einen Krisenfall vorbereitet? Also was ist bei Ihnen zu Hause?
1: Ja, ich bin vorbereitet, genau wie das Bundesamt für Bevölkerungsschutz und Katastrophenhilfe das empfiehlt. Sogar ein bisschen mehr. Also ich habe diese Vorratshaltung, genauso wie in der kleinen Broschüre, die im Oktober letzten Jahres auf den Markt gekommen ist, die ich wirklich super finde, die auch nicht nur auf Krise und Krieg zielt, sondern den sogenannten Allgefahrenansatz bedenkt. Weil wenn der Strom ausfällt, ist ja erstmal egal, warum der ausfällt. Ob es ein Anschlag ist, technisches Versagen oder sonst was. Wichtig ist, dass man den Menschen so ein paar Tools und ein paar Hilfen an die Hand gibt, sagen, so kann man sich dann auch über diese Stromausfälle dann mal behelfen.
0: Also Sie haben Wasser.
1: Ich habe Wasser, Lebensmittel, Medikamente. Ich habe so einen Ordner mit meinen wichtigen Dokumenten drin, so einen Notfallrucksack. Und ich habe ein Stromaggregat. Ja, damit kann ich mein ganzes Haus versorgen, um dann im Zweifelsfall auch, und wir haben ein gutes Verhältnis zu den Nachbarn und wir haben uns abgesprochen, wer was vorhält. Und dann befürchte ich, dass bei mir im Haus dann so eine zentrale Stelle sein wird, wo wir mit den Nachbarn dann auch zusammen sein. Aber genau das ist ja das, was wir in der Krise auch machen müssen. Ne? Solidarisch zusammenstehen, jeder seinen Beitrag leisten, jeder eine Vorbereitung leisten. Und ich glaube, das hilft uns auch über solche Krisen hinweg.
0: Ich war jetzt am gestrigen Abend, am Donnerstagabend bei einer Veranstaltung und ich habe das Gefühl, dass es inzwischen fast so eine Art Partythema ist und das ist überhaupt gar nicht so despektierlich gemeint, aber mal so darüber zu sprechen, was man denn zu Hause hat. Wie ist da Ihre Wahrnehmung, wie sich das verändert hat oder ob es sich verändert hat?
1: Ja, ich kann das auch bestätigen. Ich meine, die sicherheitspolitische Lage, das merkt man ja heute jeden Tag. Es passiert so viel und gerade die letzten zwei Wochen mit den Anschlägen auf die Stromversorgung, der Flughafen in Leipzig. Es ist ja ganz viel in den letzten Monaten und auch Jahren passiert und die Menschen kriegen das natürlich auch mit. Und die Frage stellt sich immer, wann bin ich vielleicht selber mal betroffen von einer solchen Lage? Bei uns ist das so, wir werden viel angefragt, zum Thema zu sprechen. Wir haben ja den Operationsplan Deutschland in unserem Kommando erstellt. Das ist quasi die nationale Verteidigungsplanung. Also wie stellt sich Deutschland auf, militärisch, um hier diese Aufgaben zu erfüllen? Das abgeleitet aus der NATO-Verteidigungsplanung. Wir müssen halt im NATO-Bündnis denken und haben halt da wesentliche Aufgabe A, selber Kräfte an die sogenannte Ostflanke zu bringen, da wo wir uns engagieren wollen, aber im Schwerpunkt auch Kräfte durch Deutschland durchzuführen, um dann an der Ostflanke zur Wirkung zu kommen. Strategie heißt Abschreckung und Verteidigung, also Deterrence and Defense, sprich bevor auch eine militärische Auseinandersetzung von Russland, Weißrussland, wer auch immer passiert, wird man Kräfte dorthin verlegen, um dann ein starkes Bündniszeichen zu setzen mit den Kräften, um am Ende des Tages auch einen Angriff auf ein NATO-Land abzuhalten. Und die Menschen empfinden, so wie ich das beobachte, als Katalysator, also der Operationsplan wirkt wie so ein Katalysator in der Diskussion, fragen uns an, spielen wir eine Rolle im Operationsplan Deutschland? Und die zweite, und das kommt immer mehr, wie können wir resilient werden?
0: Und was ist Ihre Antwort? Spielen wir eine Rolle?
1: Ja, es kommt darauf an. Also wer einen Vorvertrag mit uns hat, spielt eine aktive Rolle. Aber auf der anderen Seite ist so, Verteidigung muss man immer als Gesamtverteidigung denken. Also ein militärischer Anteil, das machen wir. Dafür ist der Operationsplan da. Und dann die zivile Verteidigung, die ist mindestens genauso wichtig. Und die erfordert, dass Staat, Wirtschaft und Gesellschaft resilient sind. Weil eins ist doch klar, wenn Unterstützung durch den Staat gebraucht wird, können die staatlichen Mittel nicht dafür eingesetzt werden, wofür sie eigentlich da sind. Und je resilienter der Staat, Wirtschaft und Gesellschaft sind, desto reaktionsfähiger sind wir auch, desto stabiler und stärker sind wir auch. Und da kommen die Unternehmen an und fragen halt genau das nach. Mhm. Und wir berichten dann über die Bedrohungslage. Ja, wir gehen ja davon aus, dass wir keine klassisch militärische Auseinandersetzung in Deutschland haben. Dafür haben wir starke Partner um uns herum. Gerade die baltischen Staaten und Polen investieren ja unwahrscheinlich viel Geld in deren Sicherheit und damit auch in unsere Sicherheit.
0: Also, dass die Russen schon an der Ostgrenze oder Ostflanke, wie das dann auch immer genannt wird, abhalten.
1: Genau, ne, da gibt es auch Unterstützungsprogramme, auch durch Deutschland. Ne, Eastern Shield unterstützen wir auch mit Kräften, um hier letztendlich die territoriale Integrität aufrechtzuerhalten, also die Grenze zu sichern, auf Deutsch gesagt. Heißt aber auch nicht, dass wir uns zurücklehnen können. Diese hybriden Bedrohungen, wo man vielfach aussehen kann, dass die auch staatlich gesteuert sind von extern, sind halt die, die uns dann auch betreffen, die gezielt
0: also
1: gegen
0: staatlich gesteuert von extern, viele von Russland.
1: Ja, oft ist so, bei hybriden Bedrohungen ist es halt so, dass man auf den ersten Blick oft nicht erkennt, wo es herkommt. Also wenn man sie überhaupt erkennt, aber nicht erkennt, wo es herkommt. Es kann auch über Dritte sein. Es kann auch sein, dass eine Wirtschaftsorganisation dahinter ist und dann ein Unternehmen angreift aus wirtschaftlichen Interessen. Es kann organisierte Kriminalität sein. Es kann ein Cyberangriff sein als Geschäftsmodell, um Gelder zu erpressen. Das ist immer sehr schwierig.
0: Oder jetzt Nordrhein-Westfalen, möglicherweise mutmaßlich ein militanter Klimaschützer, der ja offenbar, also ich meine, das ist alles noch nicht festgestellt, aber da kommt es aus einer anderen Ecke.
1: Genau. Und das ist halt das Besondere an hybrider Bedrohung. Man weiß es oft nicht. Es kann aber auch sein, dass man Indizien hat und trotzdem, wir nennen das eine False-Flag-Operation, also dass man vorgibt, zum Beispiel über Klimaziele diese Aktionen zu starten und trotzdem eine staatliche Organisation dahinter steckt. Am Endeffekt ist es aber auch egal. Wir müssen halt zur Kenntnis nehmen, dass immer mehr passiert, ja, dass das immer wieder gegen unsere Wirtschaft zielt, dass das strategische Ziel in der Regel ist, gegen die Bevölkerung zu wirken, die Bevölkerung zu beunruhigen, zu spalten, der Bevölkerung deutlich zu machen, dass angeblich der Staat seine Arbeit nicht aufnehmen kann. Und das ist eigentlich das wesentliche Ziel von hybrider Bedrohung. Und wenn man mal die Ereignisse sieht, ja klar, wenn der Strom ausfällt, wie schnell dann auch die Diskussion aufkommt, was mache ich denn da? Und wer nicht gut vorbereitet ist, wird sicherlich irrationaler handeln, als wenn jemand vorbereitet ist und weiß, okay, ich kann mal vielleicht 2 oder 3 Tage auch ohne den Supermarkt auskommen, weil ich halt meine Vorräte zum Beispiel zu Hause habe. Dieses Zusammenspiel ist das Besondere an hybriden Bedrohungen.
0: Menschen, die an dem Thema interessiert sind, und es gibt natürlich auch Menschen, die sagen, es ist doch alarmistisch. Also die finden alles das, was jetzt gerade läuft, so viel Geld für die Bundeswehr, das Aussetzen der Schuldenbremse, diese ganze Vorbereitung, Russland als Feind zu sehen und nicht eine Hand auszustrecken. Was sagen Sie in solchen Veranstaltungen, was sagen Sie diesen Leuten?
1: Also diese Veranstaltungen haben noch nie solche kritischen Stimmen gehabt tatsächlich. Also ich weiß nur, bei solchen Vorträgen ist so, dass das mucksmäuschenstille Publikum da ist. Da guckt keiner ins Tablet, keiner ins Handy. Man kann Nadeln fallen hören. Aber ich sage auch am Ende immer, die Bedrohungslage oder die Situationen, die passieren, die sind halt da. Also die kann man wegignorieren, macht aber keinen Sinn. Am Ende ist es so, es muss sich jeder die Frage stellen, wie gehe ich damit um? Welche Folgerungen mache ich für mich, für mein Unternehmen, für meine Organisation, für meine Familie? Und wenn wir das schon erreichen, dass die Leute darüber nachdenken, dann sind wir schon einen Riesenschritt weiter in diesem Bereich. Und so was hier Sondervermögen Bundeswehr angeht, da sage ich auch immer so, naja, das ist ja nicht das Geld für die Bundeswehr, das ist das Geld für unsere gemeinsame Sicherheit. Und das ist so ein Punkt, wo man mal drüber nachdenken muss. Ja, wie viel ist mir meine Sicherheit wert? Und diese Diskussionen sind immer hochinteressant, aber auch niemals, wo einer so kategorisch das Ganze dann ablehnt und sagt, so nee, ist ja alles Quatsch, was hier erzählt wird. Und ganz viele Unternehmen, wo wir sind, die berichten, dass sie selber vom Cyberangriff zum Beispiel betroffen worden sind mit erheblichen Finanzschäden, wo sie im Nachhinein sagen, so naja, hätten wir vorher mal so Resilienzpläne ausgearbeitet, wäre uns das vielleicht nicht passiert.
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2: 25 Jahre sind die Terroranschläge vom 11. September 2001 nun her, mit massiven Folgen nicht nur für die Menschen in den USA, sondern in weiten Teilen der Welt. Stichwort Krieg gegen den Terror. Der Journalist Klaus Brinkbäumer spricht im Zeit-Podcast davon, dass die USA seit diesem 11. September vom Weg abgekommen sind.
3: Dass die USA diesen Moment der weltweiten Solidarität und Empathie wirklich verschwendet haben, dass sie falsch reagiert haben, mit Lügen reagiert haben, dass die USA Kriege begonnen haben in Afghanistan und Irak. Vor allem Irak hatte nichts mit dem 11. September zu tun. Und dass dann Folter hinzukam, die Verfolgung der eigenen Bürgerinnen und Bürger, Patriot Act, dass also der 11. September wirklich die Welt verändert hat und die USA zu einem paranoiden Land gemacht hat, die stärkste Nation der Welt, die sich fürchtete. Ich glaube nicht, dass das schon überall angekommen ist und ganz sicherlich nicht in der Regierung Trump.
2: Meint der Journalist Klaus Brinkbäumer. Die Nordwestzeitung aus Oldenburg blickt genauer darauf, wie sich das Verhältnis zwischen den USA und Deutschland seit den Terroranschlägen verändert hat.
4: In Berlin gingen damals 200.000 Menschen auf die Straße für das, was Kanzler Gerhard Schröder uneingeschränkte Solidarität nannte. Dann wollte Präsident George W. Bush den Irak angreifen und trieb das transatlantische Verhältnis auf einen Tiefpunkt. Angela Merkel heilte die Wunden und ging mit Bush und dessen Nachfolger Obama freundschaftlich um. Doch seit Donald Trump ins Amt kam, ist die transatlantische Freundschaft im freien Fall. 25 Jahre nach 9/11 zweifelt man, ob die USA noch für die Werte stehen, für die sie sich damals angegriffen fühlten.
2: Die Neue Westfälische aus Bielefeld meint dazu:
4: Heute, eine Generation später, ist ein guter Moment, um sich zu fragen, was seit 9/11 eigentlich mit uns passiert ist. Der Wahlerfolg der AfD in Sachsen-Anhalt ist ein Teil der Antwort auf diese Frage. Es ist ein Ergebnis, das nur zustande kommen konnte, weil sich über die Jahre das Gefühl des Kontrollverlustes bis in unseren Alltag gefressen hat. Was die Bevölkerung jetzt braucht, ist eine Regierung, die Vertrauen wiederherstellt. Menschen müssen erleben, dass der Staat handlungsfähig ist.
2: Das waren die Standpunkte heute zusammengestellt von Jonas Valentin Weber.

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1: Um 4 Uhr mit Juliette Groß. Die USA haben der fast 3000 Opfer der Terroranschläge vom 11. September 2001 gedacht. Präsident Trump nahm an einer Gedenkzeremonie am Pentagon teil. In New York gab es eine Schweigeminute. Aus Washington Samuel Jakisch.
2: 2983 Namen werden an diesem Freitag am 9/11 Memorial Plaza in New York City verlesen. Erstmals gibt es in New York auch eine eigene Schweigeminute für tausende Feuerwehrleute, Einsatzkräfte, Helfer und Bauarbeiter, die nach ihrer Arbeit in den Trümmern von 9/11 erkrankt und gestorben sind. Zahlreiche Fälle von Krebs- und Atemwegserkrankungen sind auf ihren Einsatz am schadstoffbelasteten Ground Zero zurückzuführen. Erst Anfang dieser Woche veröffentlichte die Stadt New York neue Unterlagen zur verheerenden Luftqualität damals direkt nach den Anschlägen.
1: 7 mutmaßliche Mitglieder der Terrororganisation Hamas müssen sich in Kürze vor Gericht verantworten. Die Bundesanwaltschaft hat sie wegen der Vorbereitung eines Anschlags angeklagt. Sie wirft den Männern vor, Waffen für einen Angriff auf israelische oder jüdische Ziele in Deutschland oder Österreich beschafft zu haben. Laut den Ermittlern gab es dafür bereits konkrete Anschlagspläne. Die Verdächtigen waren bereits in den vergangenen Monaten festgenommen worden, einige von ihnen in Deutschland. In der Fußball-Bundesliga hat Aufsteiger Schalke den ersten Saisonsieg gefeiert. Die Schalker gewannen bei Union Berlin mit 3:1. Aus der Sportredaktion Marcel Stober.
3: In der ersten Halbzeit war Schalke klar besser, in der zweiten Hälfte dann rettete man den Sieg über die Zeit. Kurz nach Wiederanpfiff lagen die Schalker mit 2:0 in Führung, Unions Anschlusstreffer fiel erst in der Nachspielzeit. Doch als es nochmal spannend wurde, konterte Schalkes Wöber zum 3:1 Endstand. In der zweiten Liga ist Nürnberg erst einmal an die Tabellenspitze gesprungen. Gegen Hannover gewannen die Franken mit 2:1 und sind nun saisonübergreifend 10 Ligaspiele ungeschlagen. Darmstadt 98 hingegen durchbrach eine richtige Negativserie und holte beim umjubelten 2:1 gegen Bielefeld den ersten Sieg seit einem halben Jahr.
1: Tennisprofi Alexander Zverev hat das Finale der US Open in New York erreicht. Er setzte sich im Halbfinale in 3 Sätzen gegen den Russen Karen Khachanov durch. Zverev trifft damit im Finale am Sonntag entweder auf Ben Shelton oder Francis Tiafoe. Die beiden US-Amerikaner spielen in diesen Minuten ihr Halbfinale. Zverev stand 2020 schon einmal im Finale der US Open, war dann aber an dem Österreicher Dominic Thiem gescheitert. Das waren die Nachrichten. Das Wetter in Deutschland. Tagsüber Wechsel von Sonne und Wolken und vereinzelt Schauer, aber dem späten Nachmittag im Nordwesten etwas Regen. Höchstwerte 18 Grad im Erzgebirge bis 28 Grad in der Oberpfalz. Es ist gleich 4:03 Uhr.
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4: Die A2 Oberhausen Richtung Dortmund ist zwischen Kreuz Oberhausen und Dreieck Bottrop wegen Bauarbeiten bis Montag früh gesperrt. Die A6 Nürnberg-Heilbronn ist zwischen Neuenstein und Öhringen wegen Bergungsarbeiten in beiden Richtungen gesperrt. Die A7 Flensburg-Hamburg ist in Richtung Süden zwischen Hamburg-Schnelsen-Nord und Stellingen sowie in Richtung Norden zwischen Volkspark und Schnelsen-Nord wegen Tunnelwartungsarbeiten bis Montag früh gesperrt. Eine Umleitung ist eingerichtet. Die A23 Heide-Hamburg ist zwischen Eidelstedt und Dreieck Hamburg-Nordwest in beiden Richtungen ebenfalls wegen Tunnelwartungsarbeiten bis Montag früh gesperrt. Eine Umleitung ist dort auch eingerichtet. Die A40 Essen Richtung Dortmund ist zwischen Dreieck Bochum West und Bochum Zentrum wegen Bauarbeiten für 2 Wochen gesperrt worden. Die A45 Dortmund Gießen ist zwischen Dillenburg und Herborn West wegen Brückenabrissarbeiten bis Montagmorgen in beiden Richtungen gesperrt. Die A52 Essen Richtung Düsseldorf ist zwischen Essen-Kettwig und Breitscheid wegen Brückenarbeiten bis Montag früh gesperrt. Und die A94 Passau Richtung München ist zwischen Kirchham und Malching nach Auslösung der Höhenkontrolle gesperrt. Das war's vom Verkehr. Ihnen eine gute und freie Fahrt.
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4: Wie immer vom Norddeutschen Rundfunk in Hamburg, heute mit Detlef Karg im Studio. Und diese ARD-Infonacht steht noch im Zeichen des Gedenkens an die Anschläge vom 11. September in den USA vor 25 Jahren. Mein Kollege Philipp Kavier hat in der ARD-Infonacht vorhin über den Gedenktag mit unserem Korrespondenten Martin Ganselmeier in New York gesprochen, wo ja die zentrale Gedenkfeier stets stattfindet. Und die erste Frage an ihn war, ob dieser Tag ein Tag des Zusammenhalts war wie in den Jahren zuvor.
5: Einerseits ja, die Menschen gerade hier in New York, die sind zusammengekommen, sie haben gemeinsam getrauert, sie haben sich gegenseitig getröstet. Die Stadt, die ja sonst immer nach vorne schaut, die immer in Bewegung ist, die nie schläft, die hielt heute wirklich inne. Das war ein Gefühl der Zusammengehörigkeit, des Zusammenhalts. Andererseits, selbst an diesem Gedenktag wurde die politische Spaltung des Landes noch mal deutlich. Donald Trump wollte nicht zur zentralen Gedenkfeier hier nach New York kommen, wo alle Ex-Präsidenten sich versammelt hatten. Er wollte eine Rede halten. Das ist in New York nicht vorgesehen. Da will man bewusst nur der Opfer gedenken. Er hat eine Rede gehalten am Pentagon, die auch aktuell die Politik, seinen Krieg gegen Iran thematisiert hat. Und auch hier bei der Gedenkfeier in New York gab es einen Teil der Opferangehörigen, die dagegen protestiert haben, nicht bei der Gedenkfeier, aber im Vorfeld durch eine Unterschriftenkampagne, dass der erste muslimische Bürgermeister New Yorks, Mamdani, hier dabei ist. Also insofern einerseits ja, große Zusammengehörigkeit, andererseits die politische Spaltung des Landes, die war auch an diesem Tag spürbar.
6: Welche Worte hat Präsident Trump denn am Pentagon gefunden? Für den 11. September angemessene Worte? Oder hat er die Anekdote wiederholt, er sei damals von Feuerwehrleuten aus Manhattan weggetragen worden?
5: Nein, die hat er zum Glück nicht wiederholt, denn das ist äußerst fraglich, ob das so geschehen ist. Da gibt es Fact-Checker, die sich bereits dran gemacht haben. Nein, er hat sich weitgehend ans Redemanuskript gehalten, Gott sei Dank, das war angemessen. Er ist an einigen Stellen abgewichen und ihm war vor allem wichtig, diesen Krieg gegen Iran, der ja im Moment sehr, sehr frustrierend für ihn läuft. Er kommt ja nicht wirklich voran, der Krieg dauert schon viel, viel länger, als er dies eigentlich vorhatte. Ihm war es wichtig, diesen Krieg nochmal zu rechtfertigen. Er hat gesagt, wir werden niemals, niemals vergessen, deshalb kämpfen wir heute, wir haben keine Wahl, es kann nur den Sieg geben. Man müsse ähnlich, wie man damals stark war nach 9/11, auch gegenüber dem Iran stark sein, damit er nie eine Atomwaffe besitzen werde. Er hat wörtlich gesagt, wir würdigen die Soldaten, die gerade jetzt dafür sorgen, dass der weltweit führende Unterstützer des Terrors, die Islamische Republik Iran, niemals eine Atomwaffe besitzen wird. Noch deutlicher in diese Richtung ging die Rede von Verteidigungsminister Hegseth. Das fand ich schon sehr grenzwertig. Das war keine Gedenkrede mehr, das war eine politische Wahlkampfrede.
6: Nun fallen 25 Jahre 9/11 ausgerechnet in das 250. Jubiläumsjahr der USA. Wie wird dieses Ereignis in die Erzählung der Vereinigten Staaten eigentlich eingebettet?
5: Das ist eine tiefe Zäsur. Und ich will das nochmal deutlich machen, weil das vielen in Deutschland nicht so bewusst ist. Das schlimmste Ereignis der amerikanischen Geschichte bis dato, was zum Kriegseintritt in den Zweiten Weltkrieg führte, war der japanische Angriff auf Pearl Harbor. Pearl Harbor, das ist in Hawaii, weit, weit weg vom amerikanischen Festland. Damals starben 2400 Marinesoldaten. 9/11, das waren 3000 Zivilisten, die ums Leben kamen. Das ist von den Amerikanern ja wahrscheinlich der schlimmste Tag ihrer Geschichte. Es gibt noch den amerikanischen Bürgerkrieg 1862, eine Schlacht. Da gab es 3600 Tote an einem Tag. Aber das sind schon diese drei Ereignisse. Pearl Harbor, der Bürgerkrieg und 9/11. Das wird für immer eine ganz starke Zäsur in der amerikanischen Geschichte sein.
6: Was ist an diesem 25. Tag des Gedenkens alles geplant?
5: Also die zentrale Gedenkfeier, die ist jetzt zu Ende gegangen. Nach fast 5 Stunden das Vorlesen der fast 3000 Namen, das nimmt natürlich Zeit in Anspruch. Das dauert. Es gab zwischendurch Schweigeminuten, jeweils zu den Zeitpunkten, als die Flugzeuge in die Türme gerast sind, als die Türme eingestürzt sind. Natürlich wird auch an das Pentagon gedacht, da ist ja auch ein Flugzeug reingeflogen. Und Pennsylvania, da ist ein Flugzeug abgestürzt, wo die Menschen, die im Flieger saßen, wussten, dass Terroristen dieses Flugzeug wahrscheinlich ins Kapitol oder möglicherweise ins Weiße Haus fliegen wollten. Und die haben sie dann überwältigt und das Flugzeug stürzte in Pennsylvania ab. Da gab es Schweigeminuten und es gab eine, und das gab es bisher noch nie, eine siebte Schweigeminute für die mittlerweile 9000 Menschen, die an den gesundheitlichen Spätfolgen von 9/11 gestorben sind. Das waren oft Menschen, die geholfen haben, Trümmer wegzuräumen, die diesem giftigen Trümmerstaub ausgesetzt waren über Wochen und Monate, aber auch Menschen, die dort gelebt haben im Süden von Manhattan und wo die Verantwortlichen damals in der Stadt gesagt haben, ihr könnt zurückziehen in eure Wohnungen, obwohl da immer noch sehr, sehr giftiger Staub in der Luft war.
6: Sie selbst waren im September 2001 mit einer Journalistengruppe in den USA. Welche Bedeutung hat dieser Tag denn für Sie persönlich?
5: Also der Tag geht mir immer noch sehr nahe. Das ist in diesem Jahr zum 25. Jahrestag besonders der Fall. Ich war tatsächlich vom 6. bis zum 9. September 2001 mit einer Journalistengruppe in New York City. Ich war noch ein junger Journalist. Es waren wunderbare Spätsommertage. Es war dieser tiefblaue, wolkenlose Himmel, eine ganz tolle Atmosphäre in New York. Zwei Tage vor dem 11. September sind wir dann nach Nashville weitergeflogen. Dort habe ich dann erfahren von den Terroranschlägen. Und ja, das war ganz fürchterlich. Ich habe zum ersten Jahrestag von 9/11 2002 den Kameramann des ARD-Studios New York, Joe McCarthy, in meiner Sendung beim Saarländischen Rundfunk interviewt. Der ist ja fast ums Leben gekommen an diesem Tag. Er hat sehr beeindruckende Bilder gefilmt für die ARD, die auch weltweit verkauft wurden. Joe McCarthy ist, und das ist so ein bisschen das Betrübliche, jetzt, wo ich hier in New York arbeite, im Studio New York, erst vor einem halben Jahr an Krebs gestorben, an den gesundheitlichen Spätfolgen von diesem Ereignis.
4: Soweit unser Korrespondent Martin Ganselmeier in New York. Blicken wir zurück 2001, das war 10 Jahre nach dem Ende des Warschauer Paktes. Da verstand sich die NATO weiterhin als ein Militärbündnis, das vor allem den Schutz des Bündnisgebiets als Ziel hatte. Die Angriffe des 11. September haben dann auch die Prioritäten verändert. Wir erinnern uns an den Afghanistan-Einsatz. Wie man damals im Brüsseler NATO-Hauptquartier auf die Ereignisse reagiert hat, berichtet Thomas Spickhofen.
7: Den Begriff Artikel 5 nimmt NATO-Generalsekretär George Robertson an diesem Abend des 11. September 2001 noch nicht in den Mund. Aber von der Solidarität aller NATO-Partner mit dem schwer getroffenen Verbündeten ist bereits die Rede. In diesem entscheidenden Moment könnt ihr euch auf uns, auf eure 18 Partner in Nordamerika und Europa verlassen, verspricht Robertson den Vereinigten Staaten.
8: At this critical moment, the United States can rely on its 18 allies in North America and Europe for both assistance and for support.
7: Am nächsten Tag tritt der Nordatlantikrat zusammen. Die NATO erklärt ihre Solidarität mit den Amerikanern und sie geht noch weiter. Wenn sich herausstelle, dass die Anschläge von außerhalb der USA koordiniert wurden, dann falle das unter Artikel 5, das berühmte Beistandsversprechen. 3 Wochen später bestätigt Robertson, so war es. Die Anschläge wurden von außen gesteuert.
9: Und das ist deshalb abgedeckt mit Artikel 5, der festlegt, dass ein bewaffneter Angriff auf einen oder mehr Alliierte in Europa oder Nordamerika betrachtet wird als ein Angriff auf alle.
7: Zum ersten und bis heute einzigen Mal aktiviert die NATO damit diesen Artikel. Aber auf einen Gegner wie die Attentäter des 11. September, auf international operierende Terrornetzwerke, ist das Bündnis so nicht vorbereitet. Zwar hat die Allianz gerade erst ein Jahr zuvor eine Strategie verabschiedet, die auch Einsätze außerhalb des eigenen NATO-Gebiets ausdrücklich vorsieht. Hintergrund sind die Erfahrungen aus den Kriegen des zerfallenden Jugoslawiens. Aber dass ihr stärkstes Mitglied auf eigenem Territorium angegriffen wird, gesteuert von Drahtziehern fernab jeglichen NATO-Gebiets, das ist nicht vorgesehen.
10: Der Artikel 5 war gedacht, ursprünglich bei der Gründung der NATO, für Angriffe von Staaten auf Staaten oder damals der Sowjetunion auf das westliche Staatenbündnis.
7: Sagt Claudia Major, Sicherheitsexpertin vom German Marshall Fund. Die Angriffe von 9/11 setzen neue Prioritäten.
10: Sie haben dazu geführt, dass sich die NATO daraufhin mehr auf Out-of-Area also Krisenmanagement, Einsätze konzentriert hat, als auf das traditionelle Geschäft der Bündnisverteidigung.
7: Mit den Out-of-Area-Einsätzen weitet die NATO ihren Aktionsradius aus. Am deutlichsten mit dem Afghanistan-Einsatz, aber auch mit Operationen zum Beispiel über dem Mittelmeer oder später in Libyen. Es ist nicht der letzte Wandel, den die NATO durchmacht. Auch heute muss sie sich neu aufstellen. Nach der russischen Annexion der Krim, dem Überfall auf die Ukraine und weil die USA darauf pochen, dass die Europäer mehr Verantwortung für sich selbst übernehmen, liegt der Fokus wieder mehr auf der klassischen Landesverteidigung. Allerdings:
10: Die NATO ist militärisch stärker, aber politisch schwächer,
7: findet Claudia Major. Viele Europäer wüssten nicht mehr so richtig, ob sie sich auf die USA noch verlassen können und ob das transatlantische Bündnis, wie es angelegt war, überhaupt noch halte.
11: Soweit der Bericht von Thomas Spickhofen. Bis heute, so sagt man, sind über 1000 Opfer von Ground Zero noch immer nicht eindeutig identifiziert. Manche sagen auch, der 11. September sei nie vorbei und manche empfinden das auch so. Dazu kommt, man wusste vor 25 Jahren nicht, was als nächstes passieren würde. Würde es weitere Attacken geben und wie würden die Antworten der USA ausfallen? Alles war sehr unklar. Die meisten Menschen wissen aber noch genau, wann sie von der Nachricht erfahren haben und wie sie diesen Tag erlebt haben, ob in Deutschland oder in den USA oder anderswo auf der Welt. Wir haben Stimmen in der Infonacht gesammelt.
12: Ja, Jan-Christian Schwarz, ich rufe aus Flensburg an. Ich war 2001 am Jüdischen Museum in Berlin und ich kann mich noch sehr genau daran erinnern, weil das der Tag war, an dem wir eröffnen wollten. Das heißt, die ganze Prominenz war eingeladen, es war eine Riesenfeier geplant und ich war auf dem Weg vom Neubau in den Altbau des Museums, das war unterirdisch und mir kam eine holländische Kollegin entgegen und rief ganz aufgeregt: Wir können nicht eröffnen, wir können nicht eröffnen, in Amerika ist ein Flugzeug in ein Hochhaus geflogen, irgendwie so in der Art. Und nach wurde uns dann die ganze Dimension klar. Es war ungeheuer bewegend. Wir hatten ja auch ganz viele Kolleginnen und Kollegen, die aus Amerika kamen. Der Museumsdirektor damals war Amerikaner. Und ich weiß noch ganz genau, dass wir im Prinzip aufgehört haben zu arbeiten, die Fernseher irgendwie auf die Flure gezogen haben. Währenddessen sind unsere Kollegen mit den damaligen Handys auf den Fluren auf und abgelaufen, haben versucht, ihre Verwandten in New York zu erreichen, haben sich natürlich auch Sorge gemacht, dass denen irgendwas passiert sein könnte. Also es war ungeheuer bewegend und das ist bis heute noch ganz bewegend für mich, daran zu denken, was damals passiert ist. Ich bin inzwischen Lehrer auch von meinen Schülern hin und wieder gefragt und das sind wirklich so Momente, wo ich dann sehr emotional werde und wo ich dann auch wirklich innehalten muss.
13: Mein Name ist Natascha Meder und der 11. September ist für mich immer, und das merken Sie gerade, ein sehr emotionaler Tag. Ich war damals in Frankfurt, arbeitete bei einem amerikanischen Konzern und war tatsächlich gerade in einer Telefonkonferenz mit Kollegen, die sich in diesem Hochhaus befanden. Insofern waren wir nah dabei und es ist immer noch einer der schrecklichsten Tage, an die ich denken kann. Und fühle mich da stark betroffen. Und als ich mit meinem Mann Jahre später nochmal wieder an diesen Ort in New York zurückkam, war es nicht wirklich viel besser. Also wir sollten uns an all das, was so passiert ist, erinnern.
14: Ja, hier ist der Martin Hebertinger aus München. Also was mich immer noch fasziniert oder bewegt, es war die Zeit vor Smartphones. Wir waren im Urlaub, meine damalige Freundin, heutige Frau, wir waren im Urlaub in Südfrankreich. Und der 11. September ging an uns komplett vorüber. Wir haben erst bei der Rückreise durch Südfrankreich aufgrund von Fahnen, die auf Halbmast waren und aufgrund letztendlich gedruckter Zeitungen, die man halt dann doch irgendwann mal wahrgenommen hat, mit 2 Tagen Verzögerung davon mitbekommen. Also wir lebten im Prinzip anders als Menschen, die das jetzt direkt in den Medien live sozusagen mitverfolgt haben. Wir lebten 2 volle Tage in einer Blase, die in der heutigen Zeit überhaupt nicht mehr vorstellbar wäre.
15: Christine Hillmann aus Steinfeld im Landkreis Vechta. Ich erinnere mich noch ziemlich genau an 9/11. Ich war einkaufen gewesen, wollte die Kinder von Freunden vom Spielen holen, sitz im Auto, mach das Radio an und höre von Flugzeugen, die in Wolkenkratzer geflogen sind, dass noch was befürchtet wird, dass im Pentagon irgendwas eingeschlagen ist und denkt, Mensch, wie heißt denn dieser neue Abenteuerfilm? Bis dann irgendwann die Nachricht kam, dass das wirklich ein Attentat war, was da in New York verübt wurde.
16: Mein Name ist Thilo Klessig aus Schellenberg, Sachsen, 2001 habe ich tatsächlich von den Anschlägen erfahren, als ich im Auto saß, auf dem Heimweg. Ich war wirklich geschockt und glauben, dazu kam, meine Eltern waren damals im Urlaub in der Türkei und ja, ich dachte, oh Gott, was wird denn jetzt mit denen, kommen die überhaupt wieder zurück? Ich habe viel Fernsehen und bin sehr interessiert, aber abends dann, wo ich dann alleine zu Hause war, ich musste tatsächlich den Fernseher ausschalten, weil das hat mich wirklich sehr geschockt.
11: Soweit diese Stimmen von Hörern, die sich bei uns mit ihren Eindrücken nach dem 11. September 2001 gemeldet haben.
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11: Für heute Samstag, den 12. September. Im Süden ist es heiter bis sonnig und trocken, sonst wechselnd, teils auch dicht bewölkt. Zum Abend im Nordwesten aufkommender Regen, sonst nur vereinzelt ein paar Tropfen. Tagsüber Erwärmung auf knapp 20 Grad an der See und bis 27 Grad am Oberrhein. Es weht ein schwacher, im Tagesverlauf mitunter mäßig auffrischender Wind aus Südwest bis West. An der Nordsee steife Böen möglich. Und die Temperaturen deutscher Städte zur Stunde. In Kiel 14 Grad, Hamburg 14 Grad, Rostock 12 Grad, Hannover 15 Grad, Berlin 11 Grad, Kassel 14 Grad, Münster 15 Grad, Köln 14 Grad, in Frankfurt am Main 16 Grad, Erfurt 14 Grad, Saarbrücken 12 Grad, Nürnberg 11 Grad, Dresden 11 Grad, Stuttgart 11 Grad, Freiburg 10 Grad und München meldet 12 Grad. Und die Zeit, es ist gerade 4 Uhr und 21 Minuten geworden.
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11: Israel, wir hören es immer wieder, greift nach wie vor Ziele im Gazastreifen an, auch im Libanon. Und es gibt immer wieder Verletzte und Tote im Westjordanland durch Siedlergewalt. Radikale bedrohen die palästinensische Bevölkerung immer öfter und immer systematischer. In dieser Woche hat sich darum eine Allianz aus 12 Staaten, darunter auch Großbritannien und Kanada, zusammengeschlossen, um Sanktionen gezielt zu erlassen. Deutschland beteiligt sich, wie zu erwarten, nicht daran. Dazu gibt es auch Kritik. Mehr dazu von Jasper Ruppert.
17: Today I announce that the official view of the British government is that the occupation is unlawful.
18: Die Besetzung der Gebiete sei gesetzeswidrig. So begründete der neue britische Außenminister Ed Miliband im Unterhaus den Importstopp für Produkte aus israelischen Siedlungen im Westjordanland. Zu den Waren gehören beispielsweise Datteln oder Wein. Großbritannien ist dabei nicht allein. Diplomatische Schwergewichte wie Frankreich und Kanada haben sich der Initiative angeschlossen. Deutschland aber ist nicht dabei. Daran gibt es Kritik.
19: Man sieht sehr, sehr stark, wenn man sich dann eine Europakarte anguckt, wie isoliert Deutschland eigentlich ist,
18: sagt Linken-Chefin Ines Schwertner.
19: So eine Sanktionierung auch konkret der Unternehmen, die von der Siedlungspolitik profitieren, würde ein wichtiges Zeichen setzen.
18: Schwertner fordert die Bundesregierung auf, ihre Haltung zu überdenken. Ähnlich sehen es die Grünen.
20: Man muss sich einfach klar machen, dass der Siedlungsbau und damit natürlich auch die wichtigste Finanzierungsgrundlage, nämlich der Verkauf von Siedlungsprodukten an den Haupthandelspartner, nämlich die Europäische Union, dass das alles sozusagen dazu beiträgt, nach hinten raus, dass die Zwei-Staaten-Lösung verunmöglicht wird.
18: Sagt Grünen-Politikerin Luise Amtsberg. Aber nicht alle Oppositionsparteien im Bundestag sind für ein Importverbot für Waren aus israelischen Siedlungen im Westjordanland. AfD-Politiker Markus Frohnmeier nennt die Initiative kontraproduktiv und eine Symbolmaßnahme.
21: Wirtschaftssanktionen sind in aller Regel das falsche politische Instrument. Sie schaden den eigenen wirtschaftlichen Interessen, schwächen die diplomatische Position und sie lösen eben auch keine Konflikte.
18: Und die Regierungsparteien? Die sind genauso gespalten wie die Opposition. Siemtje Möller von der SPD ist vor kurzem ins Westjordanland gereist.
22: In völkerrechtlich illegalen Siedlungen nehmen radikale Siedler, Palästinenserinnen und Palästinenser auf kriminelle und auch unmenschliche Weise ihre Lebensgrundlage weg und verwandeln die, man muss ja sagen, geklauten Ressourcen in Güter um.
18: Die SPD-Politikerin ist deswegen für die britische Initiative.
22: Wir können nicht einerseits für das Völkerrecht und eine regelbasierte internationale Ordnung eintreten und andererseits wegschauen, wenn diese Regeln so massiv verletzt werden.
18: Der außenpolitische Sprecher der Unionsfraktion, Jürgen Hart, wiederum verweist darauf, dass man die Gewalt von Siedlern im Westjordanland wiederholt kritisiert habe. Er gehe zudem davon aus, dass es auf EU-Ebene weitere Maßnahmen gegen radikale Minister der israelischen Regierung geben werde. Die wirtschaftlichen Sanktionen aber sieht die Union auch mit Blick auf die anstehende Wahl in Israel kritisch.
11: Achtung, wir haben einen Falschfahrer auf der A19 Berlin-Rostock. Zwischen Glasewitz und Kavelsdorf kommt Ihnen ein Falschfahrer entgegen. Fahren Sie da rechts und überholen Sie nicht. Ich wiederhole, auf der A19 Berlin-Rostock zwischen Glasewitz und Kavelsdorf ist ein Falschfahrer unterwegs. Vorsicht dort und nun weiter im Programm.
18: Bekräftigte jüngst auch das CDU-geführte Auswärtige Amt. In Israel äußerte sich die Regierung empört über das Vorhaben Großbritanniens und der anderen 11 Staaten, auch wenn die wirtschaftlichen Folgen gering sein dürften. Als Gegenmaßnahme will sie unter anderem das britische Konsulat in Jerusalem schließen.
11: Jasper Ruppert berichtete.
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1: Mit Marcel Stober. Alexander Zverev hat es schon wieder geschafft. Der deutsche Tennisprofi ist zum dritten Mal in Folge in ein Finale bei einem Grand-Slam-Turnier eingezogen, dieses Mal bei den US Open. Im Halbfinale besiegte er den Russen Karen Khachanov und das wieder ohne einen Satz abzugeben. An Tim Brockmeier, unseren Reporter in New York, ging die Frage, wie verdient der Sieg des Deutschen gewesen ist.
2: Sehr verdient in 3 Sätzen, dann ist das ja ohnehin eine offensichtlich klare Sache gewesen. Er hat sehr, sehr solides, sehr stabiles Tennis gespielt. Er ist weit weg von seinem Spitzentennis, das muss man, glaube ich, ganz klar sagen. Aber vielleicht auch deswegen, weil es nicht gefordert war in den bisherigen Runden, auch unter heute nicht, gegen Khachanov, die Nummer 50 der Welt. Da hat eine normale Leistung gereicht, hat sich hier und da, finde ich, ein paar Unkonzentriertheiten geleistet, hat auch hier und da ein bisschen zu defensiv gespielt. Aber es war eben immer noch gut genug, um hier einen klaren Dreisatzsieg einzufahren, ins US Open Finale einzuziehen. Und insofern ist das total verdient und eine herausragende Grand Slam Saison jetzt schon für Zverev.
1: Und übrigens haben ja auch 2 andere Deutsche ein US Open Finale erreicht. Kevin Kravitz und Tim Pütz spielen heute um 18 Uhr deutscher Zeit um den Titel im Doppel. In der Fußball-Bundesliga hat der FC Schalke 04 den ersten Sieg seit dem Wiederaufstieg geholt. Der Punktgewinn gegen die Bayern vergangene Woche war also kein Ausrutscher, sondern er wurde mit dem 3:1 bei Union Berlin noch vergoldet. Was Schalkes Trainer Miron Muslic natürlich freut.
3: Es fühlt sich fantastisch an. Wir haben lange auf diesen Moment warten müssen. Nach dem letztwöchigen Ergebnis war es schon wichtig, dass wir nochmal nachsetzen, dass wir nochmal beweisen, dass das keine Eintagsfliege war, sondern dass wir in der Bundesliga angekommen sind. Und ich glaube, die Art und Weise, wie wir heute performt haben, von der ersten bis zur letzten Sekunde, war sehr, sehr beeindruckend.
1: Union bleibt weiter ohne Saisonsieg. Eine große Fanfreundschaft verbindet Schalke und Nürnberg und da konnte man sich gleich doppelt freuen, denn auch die Nürnberger haben in der 2. Liga gewonnen und sind nach dem 2:1 gegen Hannover erst einmal Tabellenführer. Und Darmstadt ist nicht mehr Letzter. Das 2:1 gegen Bielefeld brachte den Darmstädtern den ersten Ligasieg seit rund einem halben Jahr ein. In der Bundesliga der Frauen holte Werder Bremen am Abend ein 1:0 gegen den Hamburger SV. Und was ist dabei jetzt eigentlich der schönste Aspekt? Der 3. Sieg im 4. Spiel? Der Sieg im Nordderby? Oder der Sieg im großen Weserstadion? Für Werders Trainerin Fritzi Kromp verständlicherweise irgendwie alles.
23: Ja, es ist was ganz Besonderes, es ist was Außergewöhnliches. Ich glaube, die ganze Liga beneidet uns für diese Fans, für dieses Stadion, für diese Momente. Weil es sind einfach nicht nur irgendwie 25.000, 26.000 ZuschauerInnen, es sind einfach Fans. Und nicht nur die Gegengerade, nicht nur die Süd, die Ost steht, sondern es steht einfach die komplette Tribüne, Haupttribüne steht und feiern uns und feuern uns an. Es ist schon außergewöhnlich, also schon einzigartig für all uns, unsere Spielerinnen, aber auch für uns dahinter.
1: Die deutsche Eishockeyliga ist noch gar nicht losgegangen. In der Champions Hockey League, also der höchsten europäischen Spielklasse, da ist nun aber sogar schon der 3. Spieltag rum. Die Eisbären Berlin haben sich bislang gar nicht mit Ruhm bekleckert, jetzt aber ihren ersten Sieg holen können. Jens-Christian Gussmann hat gesehen, wie die Berliner den österreichischen Meister Graz mit 4:1 geschlagen haben.
24: Die Eisbären haben eine Reaktion gezeigt. Der Start des deutschen Meisters in die Champions Hockey League am vergangenen Wochenende war, wenn man ehrlich ist, eine Vollkatastrophe. 2 Spiele, 0 Punkte, 14 Gegentore. Nicht America first, sondern defend first, also verteidige zuerst. Das war darum das Motto gestern gegen den österreichischen Meister Graz. Und das hat sehr gut funktioniert. Das einzige Gegentor, das die Berliner kassierten, war mit einem Spieler weniger auf dem Eis. Da kann das schon mal passieren. Aber bei 5 gegen 5 waren sie mehr als solide. Spielentscheidend waren die ersten 20 Minuten. Da merkte man dem Team an, sie haben etwas gut zu machen. 3:0 stand es nach dem ersten Drittel. Vor allem Topscorer Leo Pföderl überzeugte mit 2 Toren. Danach war es eine ausgeglichene Partie. Beide Teams trafen noch jeweils einmal.
1: Noch mehr Tore als beim Berliner 4:1 gab es beim Spiel der Adler Mannheim. Denn Mannheim gewann in Bordeaux mit 5:4. Und in der Handball-Bundesliga haben die Rhein-Neckar-Löwen beim 29:27 gegen Balingen den 2. Saisonsieg geholt. Die Löwen und der Aufsteiger nun punktgleich in der Tabelle.
11: Das war Marcel Stober mit dem Sport. Und gleich nach den Nachrichten fragen unsere Korrespondentinnen im Podcast Berlin Code. Droht jetzt die Kanzlerdämmerung? Wenn ja, wann oder auch nicht?

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1: Um 4.30 Uhr mit Juliette Groß. In den USA ist an die Opfer der Terroranschläge vom 11. September erinnert worden. Vor 25 Jahren hatten islamistische Terroristen Passagierflugzeuge entführt und in das World Trade Center in New York und das Pentagon in Washington gesteuert. Fast 3000 Menschen starben. Aus der NDR-Nachrichtenredaktion Jan Busche.
2: Am Ground Zero in New York haben Angehörige die Namen der dort Getöteten verlesen. An der Gedenkfeier nahmen die vier noch lebenden Ex-US-Präsidenten Clinton, Bush, Obama und Biden teil. Der amtierende Präsident Trump blieb New York fern und hielt eine Rede bei der Gedenkfeier am Verteidigungsministerium in Washington. Dort bezeichnete er den Krieg im Iran als alternativlos. Der 11. September werde niemals vergessen und deshalb kämpften US-Soldaten heute, sagte Trump. Es gebe keine Wahl und könne nur den Sieg geben.
1: In Frankreich ist am Abend ein Teil eines Regionalzugs entgleist. Der Zug mit rund 180 Menschen an Bord war zwischen Rouen und Caen im Nordwesten des Landes unterwegs. Laut Medienberichten kollidierte er mit einem bislang unbekannten Gegenstand. Ein Waggon kippte um, vier weitere Wagen sprangen aus den Schienen. Laut den Behörden wurden dabei mindestens 44 Menschen verletzt. Eine Frau ist in kritischem Zustand. In Indien beginnt heute das Gipfeltreffen der BRICS-Staatengruppe. Auch Russlands Präsident Putin ist zu Gast. Zu den BRICS-Staaten gehören zum Beispiel auch Brasilien und China. Aus der NDR-Nachrichtenredaktion Jonas Valentin Weber.
3: Der Gastgeber, Indiens Ministerpräsident Modi, hat Putin vor Beginn des zweitägigen Treffens noch einmal zu Verhandlungen über ein Ende des Kriegs gegen die Ukraine aufgefordert. Dialog und Diplomatie seien der richtige Weg, um Konflikte zu beenden, sagte er beim ersten Gespräch mit dem Kreml-Chef. Indien sei bereit, bei Friedensbemühungen zu unterstützen. Ansonsten gehe es bei der Konferenz generell um einen Austausch zu globalen und regionalen Fragen, heißt es. So wird sicher auch die Lage im Nahen Osten ein Thema sein. Ein weiterer hochkarätiger Gast ist Chinas Staatschef Xi Jinping.
1: US-Präsident Trump reist heute nach Irland. Zunächst trifft er sich in Dublin mit Premier Martin und Präsidentin Connolly. Später reist Trump dann weiter in sein Golf-Resort nach Dunbeck. Dort findet ein Turnier statt, bei dem er die Siegertrophäe überreichen will. Das Wetter in Deutschland. Tagsüber Wechsel von Sonne und Wolken und vereinzelt Schauer. Ab dem späten Nachmittag im Nordwesten etwas Regen. Höchstwerte 18 Grad im Erzgebirge bis 28 Grad in der Oberpfalz. Am Sonntag ganz im Süden länger freundlich, sonst regnerisch bei 16 bis 26 Grad. Am Montag nach Südosten ziehender Regen, dahinter freundlicher bei 17 bis 27 Grad. Das waren die Nachrichten.
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4: Uns liegt noch die Falschfahrermeldung vor von der A19 Berlin-Rostock. Zwischen Glasewitz und Kavelsdorf wird uns ein Falschfahrer gemeldet. Die A2 Oberhausen Richtung Dortmund ist zwischen Kreuz Oberhausen und Dreieck Bottrop wegen aktueller Bauarbeiten noch bis Montag früh gesperrt. Und die A6 Nürnberg-Heilbronn ist zwischen Neuenstein und Öhringen wegen Bergungsarbeiten in beiden Richtungen weiterhin gesperrt. Und dann haben wir noch die A94 Passau Richtung München. Da ist die Fahrbahn zwischen Kirchham und Malching nach Auslösung der Höhenkontrolle gesperrt. Das war's aktuell vom Verkehr. Ihnen eine gute und freie Fahrt.
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4: Und im Studio ist Detlef Karg. Guten Morgen. Bei der Wahl in Sachsen-Anhalt, das wissen wir, da musste die CDU deutliche Verluste einstecken. Die AfD hingegen hat sich verdoppelt. Bei der CDU gab es viele Krisengespräche in der vergangenen Woche. Und über allem stand die Frage, welchen Anteil hat die Bundes-CDU und der Kanzler an diesen schlechten Ergebnissen. Das ist Thema jetzt im Berlin-Code mit den Korrespondentinnen aus dem Hauptstadtstudio Anna Engelke und Kerstin Palzer und mit Linda Zervakis.
5: Ja, also der Schock, der sitzt noch tief in der Union und der Kanzler hat Fehler eingeräumt. Wie nehmt ihr das wahr? Wird das angenommen in der CDU und in der CSU?
6: Also ich habe den Eindruck, dass Friedrich Merz das am Montag alles schon so von Herzen gesagt hat, dass er angefasst ist. Das konnte man ihm ja auch anmerken. Aber wir haben auch schon häufiger von Friedrich Merz gehört, dass er Fehler eingeräumt hat. Also jetzt zuletzt im Sommer bei der etwas holprigen Kabinettsumbildung, da gab es ja die Fraktionssitzung und da hat er auch Fehler eingeräumt in der Fraktionssitzung und auch danach war er selbstkritisch. Also ja, ich glaube, die Leute in der CDU, CSU, die hören das schon und sehen auch, dass er da angegriffen ist, aber ist auch so ein bisschen fragend, wie lange hält das dann wohl vor? Und vor allen Dingen, was sind dann die Konsequenzen?
7: Also es ist tatsächlich so eine Schwebesituation jetzt gerade in der CDU-CSU-Fraktion. Die gucken jetzt natürlich auch alle ganz genau, wie sicher sitzt ihr Kanzler im Sattel. Ich glaube, ein Punkt ist ganz wichtig. Die Zustimmungswerte von Friedrich Merz sind noch schlechter als die Zustimmungswerte zur Union, zur CDU. Und das bedeutet einfach quasi logisch, er zieht die CDU runter. Und daran hat natürlich in der CDU niemand ein Interesse. Und das macht es, glaube ich, momentan auch aus, dass eben alle darüber reden, wir ja jetzt auch, kann sich dieser Kanzler im Amt halten.
5: Ja, wir haben ja auch schon öfter im Podcast darüber gesprochen, über diese Unzufriedenheit über Friedrich Merz. Heute steht bei uns im Titel Kanzlerdämmerung. Was würdet ihr sagen, was hat sich in der Zwischenzeit denn verändert?
6: Also dieses Wahlergebnis für die CDU am Sonntag, das hat schon reingehauen. Also weil die Erwartung war, es würde so oberhalb der 20% sein. Und das ist dann unterhalb der 20%, also 17%. Das ist etwas gewesen, also was mich überrascht hat, war so dieses, es war ein Schock, weil dass das jetzt nicht gut würde, das war ja total klar. Wir hatten ja auch in der Vorbereitung drüber gesprochen, wo du gesagt hast, meine Güte, kann man sich da nicht besser drauf vorbereiten, finde ich, ist ein total valider Punkt. Und dann war das aber so runter zu rauschen in diese 17%-Ära, in diesen Bereich da rein, das war dann tatsächlich doch für viele erschreckend. Und von daher, glaube ich, war das dann einmal noch schlimmer als sowieso gedacht, dass es am Sonntag der Schock geworden an, ne? ist. Genau. Und Kanzlerdämmerung, finde ich, ist ein sehr, sehr starker Begriff. Aber Berlin, die Bundesregierung, der Bundeskanzler, die waren eine Belastung für dieses Wahlergebnis.
7: Also der Schock sitzt wirklich tief. Ich habe das noch nie erlebt, dass auch mit uns jetzt hier als Korrespondentin Leute aus der CDU-CSU-Fraktion so offen das auch ansprechen, dass sie ein Problem haben mit ihrem eigenen Kanzler. Und es gibt dieses Phänomen, dass diejenigen, die am meisten im März Fanclub waren im Wahlkampf, dass die jetzt am meisten enttäuscht sind. Und ich finde, das kann man auch ganz gut erklären, weil dieser Kanzler hat, ja, es war schon 2018, aber er hat eben tatsächlich gesagt, er will die AfD halbieren. Und jeder, der ein bisschen rechnen kann, merkt jetzt, in Sachsen-Anhalt hat sie sich verdoppelt und die CDU hat sich halbiert. Das ist also genau das Gegenteil passiert von dem, was er angekündigt hat. Und man weiß natürlich jetzt auch, jetzt kommt die Wahl in Mecklenburg-Vorpommern nächste Woche. Und da droht der CDU ein einstelliges Ergebnis. Also es liegt jetzt, glaube ich, in unseren Umfragen bei ungefähr 7%. Und das überhaupt ein einstelliges Ergebnis, das hat es für die CDU das letzte Mal vor 75 Jahren, das war in Bremen, wir wissen, also traditionell echt eine rote Stadt. Und vor 75 Jahren ist das überhaupt das letzte Mal passiert. Und ich glaube, das zeigt natürlich auch, das macht ja was mit Abgeordneten, deren Beruf es ja ist, in einer erfolgreichen CDU zu sein.
5: Da sprichst du tatsächlich was an, weil die Co-Chefin von der AfD, Alice Weidel, hat im Bundestag die CDU-Abgeordneten direkt angesprochen und hat ihnen Folgendes zugerufen.
8: Ich sag Ihnen eins. Schauen Sie sich Ihre Kollegen links und rechts von Ihnen an. Einer von den beiden wird in der nächsten Legislaturperiode nicht mehr da sitzen, wenn Friedrich Merz mit Ihnen fertig ist.
5: Hat sie damit in gewisser Weise recht?
6: Das war ouch. Das war Treffer versenkt. Also weil es ist wirklich, wenn du dich umguckst, wenn du dir die Umfragen anguckst und wenn du dir halt auch, ne, du bist ja darauf eingegangen, Kerstin, die nächsten Wahlen anguckst, wo soll es denn herkommen? Wo soll es denn besser werden? Mecklenburg-Vorpommern wird nicht gut für die CDU. Und in Berlin muss man mal sehen, da haben sie irgendwie so noch eine halbe Chance, aber auf Berlin wird ja auch immer nur so halb geguckt. Du hast Niedersachsen jetzt noch am Sonntag, ne, da muss man schauen, wie es da...
5: Das sind Kommunalwahlen.
6: Das sind die Kommunalwahlen, genau, in Niedersachsen, die kommen auch noch. Also es ist so dieses, wo soll es denn herkommen?
7: Also das, was Alice Weidel da macht, ist eine Drohung, ganz klar. Aber sie erwischt die Abgeordneten der CDU tatsächlich, weil da wird es existenziell. Das ist ihr Job. Also sie ist quasi jetzt hier wie so die Geschäftsführerin der Konkurrenzfirma nebenan, die den Angestellten der anderen Firma sagt, hier, euer Chef macht Mist, deswegen rauscht eure Firma runter und deswegen werdet ihr demnächst arbeitslos. Also ich habe das mal durchgerechnet, momentan sind 164 CDU-Abgeordnete im Bundestag. Mhm. Wenn tatsächlich jetzt nochmal neu gewählt werden würde und die CDU bei 17% wie in Sachsen-Anhalt landen würde, dann wären es nur noch 107. Das heißt, so roundabout 50 bis 60 Abgeordnete weniger hätten einen Job im Bundestag. Also das ist tatsächlich für die Abgeordneten jetzt echt ein Faktor, die eventuell dann Angst haben, dass sie nicht mehr in den nächsten Deutschen Bundestag reinkommen.
6: Und wir hatten jetzt die erste bundesweite Umfrage, die die CDU unter 20% gesehen hat. Und 20% ist für die CDU so eine magische Grenze bundesweit. Also da ist Sachsen-Anhalt ist noch mal was anderes, aber so bundesweit, ja. Ne, weil 28,5 waren es, glaube ich, bei der Bundestagswahl, die die CDU-CSU reingeholt hat, nur noch mal zur Erinnerung.
7: Aber es wird halt eben auch schon erzählt, genau dieses 20% ist nicht in Stein gemeißelt. Ne? Mhm. Also wir könnten auch noch drunter rutschen und das macht was mit dieser, das ist eine große staatstragende Volkspartei, die CDU. Und das bröckelt jetzt.
5: Also er steht da nicht mehr und kann sich sozusagen, hat man zumindest das Gefühl, auf seine Leute verlassen. Und so der Wunsch nach einem Kanzlerwechsel, den hört man ja auch hier und da. Aber Kanzler Merz hat ja in dieser Woche nochmal gesagt:
9: Ich denke intensiv darüber nach, wie wir zurückfinden können zu einem gemeinsamen politischen Erfolg. Aufgeben ist für mich keine Option.
5: Und damit auch Rückzug ist keine Option für ihn, Kerstin?
7: Ich glaube das nicht. Ich glaube das wirklich nicht, dass jemand wie Friedrich Merz zurückzieht und aufgibt. Es war sein Lebenstraum, Kanzler der Bundesrepublik Deutschland zu werden. Darauf hat er so lange gewartet, hat die Ära Merkel quasi aus seiner Sicht ertragen müssen. Dann ist er gestartet und hat gesagt, jetzt wird alles besser, jetzt macht er es besser. Und
5: ja, aber da kommt ja nichts offensichtlich. Also und ich habe ihn noch nie so traurig. Der kraftstrotzende Merz sitzt da und sagt, ja, das hätte ich nie erwartet, dass der Fehler...

0: CDU-Chef zu werden. Der hat zwei Anläufe unternehmen müssen, um dann ins Kanzleramt gewählt zu werden. Also das ist jemand, der will das auch.
1: Gut, jetzt könnte man auch sagen, nach so einem O-Ton, den wir gerade gehört haben von Friedrich Merz, dann könnten ja die Debatten aufhören, weil er gesagt hat, nee, wird es nicht geben. Und man hatte sonst auch immer so den Eindruck, gerade CSU-Chef Markus Söder ist so jemand gewesen, der ihm den Rücken stärkt. Und der war in dieser Woche in der ARD-Talkshow Maischberger und hat das hier gesagt.
2: Sie sagen, Friedrich Merz ist der richtige Kanzler für diese Zeit.
3: Ich glaube, dass er Kanzler ist und unsere Verfassung gibt jemand ein starkes verfassungsmäßiges Recht.
1: So, das möchte ich einmal erklärt bekommen. Was heißt das? Er spricht von einem starken verfassungsmäßigen Recht. Was meint er damit?
0: Entschuldigung, ich muss immer noch nachschmecken, dieses, ich glaube, dass er Kanzler ist. Also das ist natürlich alles, was er in einem Gespräch von Markus Söder, aber dieses, ja, ich glaube auch, dass er Kanzler ist. Also würde ich auch sagen, also das war so ein Tick unglücklich formuliert und das passiert natürlich. Aber was dieses starke verfassungsmäßige Recht angeht, ist einfach, das Grundgesetz in Deutschland sieht vor, dass der Kanzler eine starke Stellung hat und auch als Lehrer aus der Weimarer Zeit, dass wir, dass es nicht leicht ist, den Kanzler aus dem Amt zu bekommen. Du kannst nicht einfach zum Beispiel als Bundespräsident, Staatsoberhaupt hergehen und den Kanzler entlassen. Oder ne, Leute können sagen, hier, der soll weg. Also wir haben da ziemlich klare Regeln und eine starke verfassungsrechtliche Position des Bundeskanzlers.
4: Also zum Beispiel, der Kanzler könnte zum Beispiel zurücktreten. Natürlich kann er das, ja. Ne? Kann ihn ja keiner ans Amt fesseln. Wie gesagt, ich glaube nicht, dass das täte, aber er könnte natürlich zurücktreten. Dann müsste er sich an den Bundespräsidenten wenden und sagen, ich will nicht mehr. Und dann wäre er aber geschäftsführend im Amt, bis ein neuer Kanzler gewählt wird. Also das war ja das, was Anna sagte aus der Weimarer Republik. Dieses Land soll nicht ohne Kanzler sein. Mhm. Und es soll dieses Machtvakuum nicht entstehen. Und dann wäre Merz geschäftsführend im Amt. Das würde ihn weiter schwächen, hätte aber quasi an dem, was er tun müsste, jetzt gar nicht so viel Unterschied. Und es müsste halt eben mit der Mehrheit im Bundestag müsste ein neuer Kanzler gewählt werden. Dann gibt es noch das konstruktive Misstrauensvotum. Das gibt es auch im Grundgesetz. Da würde der Kanzler abgewählt werden und gleichzeitig, deswegen konstruktiv, also nicht destruktiv, ja, wegwischend, sondern ja, konstruktiv, würde ein nächster Kanzler, die nächste Kanzlerin natürlich immer auch, dann gleich mit vorgeschlagen und eventuell gewählt werden. Das hat es aber erst einmal gegeben, 1982, der Wechsel von Helmut Schmidt zu Helmut Kohl.
1: Okay, das heißt also jetzt nochmal aus Unionssicht, wenn die Union sagt, wir wollen dich, Friedrich Merz, nicht mehr als Kanzler, dann könnte sie den nächsten Schritt machen und sagen, pass auf, wir reden mit ihm vorher und schlagen direkt jemand anders vor.
4: Aber das reicht ja noch nicht, weil dann bräuchtest du ja noch mehr Stimmen. Also nur okay, die CDU alleine könnte es nicht, das würde nicht reichen, sondern dann müsste halt die SPD auf jeden Fall mit dabei sein.
5: Und da haben wir einen Falschfahrer auf der A671 Mainz-Wiesbaden. Zwischen Mainz-Spitzdreieck und Hochheim-Süd kommt Ihnen ein Falschfahrer entgegen. Fahren Sie da äußerst rechts und überholen Sie nicht auf der A671 Mainz-Wiesbaden. Zwischen Mainz-Spitzdreieck und Hochheim-Süd ist ein Falschfahrer unterwegs. Vorsicht da in beiden Richtungen. Und die Entwarnung für die A19 Berlin-Rostock. Kein Falschfahrer mehr. Zwischen Glasewitz und Kavelsdorf und weiter im Programm.
0: Und ich finde, dass wir uns jetzt wirklich in Theorie befinden, weil ich halte das für kaum vorstellbar, dass die eigene Unionsfraktion quasi gegen den Willen von Friedrich Merz jemand vorschlägt und sagt, das soll jetzt unser Bundeskanzler werden, dann noch gemeinsame Sache mit der SPD macht. Also es müsste vom Bundeskanzler, es müsste von Friedrich Merz diese Entscheidung kommen, zu sagen, ich ziehe mich zurück. Und dann würde er mit Sicherheit das geordnet haben wollen. Aber wirklich, das ist Theorie.
1: Genau. So. Aber jetzt habt ihr schon die SPD einmal kurz angesprochen. Hört ihr da was? Wäre dir überhaupt bereit, diesen Schritt mitzugehen?
0: Also, wir haben ja auch Leute hier im Hauptstadtstudio, die sehr, sehr gute Verbindungen zu der SPD haben. Und von denen hören wir, dass die SPD Dinge mitmachen würde. Es stehen ja beide Parteien inzwischen nicht mehr gut da in den Umfragen. Und deswegen möchten sie in

0: dem Fall Neuwahlen vermeiden. Und meine Vermutung wäre, dass die SPD vieles mitmachen würde, was aus ihrer Sicht helfen würde, dass es irgendwie besser läuft.
1: Okay. Aber um es jetzt mal konkret zu machen, ich glaube, dass es in der SPD schon viele Leute gäbe, die jetzt mit Markus Söder zum Beispiel als nächsten Kanzler nicht so glücklich wären. Mhm. Und ich glaube, dass dann eben jemand wie Henrik Wüst aus Nordrhein-Westfalen der Kandidat der CDU wäre, der für die SPD der deutlich angenehmere oder mehrheitsfähigere wäre.
2: Also wenn wir jetzt schon bei den Spekulationen so sind, wer könnte es denn überhaupt machen? Henrik Wüst, der NRW-Ministerpräsident, wird genannt und der hat sich ja in dieser Woche auch geäußert und die Antwort, sagen wir mal so, war auch tatsächlich ein bisschen interessant. Wir hören mal rein.
3: Ich glaube, das ist jetzt nicht die Frage, sondern die Frage muss jetzt wirklich sein, was treibt die Wähler von den Parteien der demokratischen Mitte weg? Das ist mal die wichtigste Frage.
2: Ja, also hat er sehr diplomatisch geantwortet, klingt jetzt aber auch nicht nach dem Ton, hey, der Kanzler sitzt fest im Sattel. Was hat er damit gesagt?
1: Ich fand es erstmal wichtig, er hat das nicht in Düsseldorf gesagt, da wo er hingehört, sondern er hat es hier in Berlin gesagt. Man sieht es, glaube ich, auch direkt vorm Brandenburger Tor. Mhm. Das ist ja schon auch ein Statement. Und
0: Am Montag. Er war am Montag, den Tag nach der Wahl, ne, vorm Brandenburger Tor zusammen hier mit dem CDU-Spitzenkandidaten Evers und hat Wahlkampf gemacht. Und wie es heißt, war er nicht am Sonntagabend bei der Präsidiumssitzung im Konrad-Adenauer-Haus, obwohl der Bundeskanzler gesagt hat, kommt doch mal alle vorbei. Also wenn ihr hier seid, kommt doch vorbei. Das kann Zufall sein bei der Terminplanung, ne, dass es denen in Nordrhein-Westfalen gar nicht aufgefallen war. So, ach meine Güte, der Tag nach der Wahl ist ja der Tag nach der Wahl. Also wir unterstützen den Evers im Wahlkampf hier in Berlin. Auf jeden Fall, weißt du, das ist so, du guckst so drauf und denkst dir, und dann hat er ja auch noch mehrere Termine hier in Berlin gehabt, auch noch im Kabarett, in der Distel. Also es war so, kam so ein bisschen seltsam.
1: Aber die Frage ist ja tatsächlich, wer könnte Friedrich Merz überhaupt ersetzen?
2: Genau, wen gäbe es denn da noch?
1: Und da steht Henrik Wüst ganz, ganz vorne, keine Frage. Aber Henrik Wüst hat ein Problem. Im April 2027, also in etwas mehr als einem halben Jahr, wählt Nordrhein-Westfalen und zwar einen neuen Ministerpräsidenten. Und da steht er ganz oben und ist ganz wichtig. Und es ist tatsächlich auch für die CDU in ganz Deutschland wichtig, dass Nordrhein-Westfalen CDU-Land bleibt. Das heißt, diese CDU muss jetzt, und genau das passiert hinter den Kulissen, abwägen, ob Henrik Wüst jetzt lieber NRW sicher holen soll oder ob man ihn als Kanzlerkandidaten nimmt?
0: Ich glaube schon, der möchte jetzt eigentlich seinen Wahlkampf machen und der möchte da ein ganz ordentliches Wahlergebnis hinlegen und dann steht ihm quasi sowieso alles offen. Natürlich, nach der Wahl in Mecklenburg-Vorpommern in einer guten Woche, wenn die jetzt zum Beispiel so richtig in Dutt geht und dann alle kopflos werden in der Union und sagen, oh Gott, das geht jetzt überhaupt nicht mehr mit Friedrich Merz, jetzt muss irgendjemand ran, vielleicht der Markus Söder. Da muss Henrik Wüst sich überlegen, er kann kein Interesse daran haben, dass, also auch da befinden wir wieder uns in der Theorie, dass Markus Söder dann Kanzler werden würde, weil das würde für ihn bedeuten, dass er sich dann hinten anstellen müsste. Also ich habe schon den Eindruck, dass er das mit dem Kanzler nicht schlecht findet, also Henrik Wüst. Und ich glaube auch, weil nur noch mal so als Nachtrag zu Markus Söder ist, glaube ich, auch in der CDU nicht mehrheitsfähig.
2: Ja, genau. Okay, aber dann haben wir ja da noch Bundesinnenminister Alexander Dobrindt. Wäre das ein potenzieller Kandidat? Was meint ihr?
0: Auch da glaube ich, er wäre ein potenzieller Kandidat. Er wird sehr gemocht, sehr geschätzt. Er wird auch von der CDU sehr geschätzt. Aber es ist schlichtweg nicht vorstellbar, dass mit einem CSU-Chef Markus Söder ein Alexander Dobrindt Bundeskanzler werden kann. Also mit dem Platzett von Markus Söder. Wenn es einer von der CSU werden sollte, dann wird es Markus Söder.
1: Das glaube ich auch. Und man sollte auch nicht unterschätzen, wir sagen ja immer die Schwesterparteien, CDU und CSU. Aber Schwestern haben sich ja auch nicht immer lieb. Und
2: schön.
1: So ist es in der Union auch.
2: Aber jetzt haben wir nur über Männer gesprochen. Gäbe es denn theoretisch auch eine Frau, die es machen könnte oder die im Gespräch ist?
1: Kerstin? Ja, also aber das ist wirklich, das hört man nur ganz leise.
2: Ja, aber
1: es gibt momentan tatsächlich mittlerweile eine Frau in der Unionsfraktion, die kann quasi über Wasser gehen. Also,
0: die kann alles.
1: Die kann alles und alle sind in ihrem Fanclub.
2: Wer ist das?
1: Nina Wagen, die ehemalige Gesundheitsministerin, die jetzt durch diese Personalrochade Kanzleramtschefin geworden ist und die, das muss man glaube ich sagen, vor einem Jahr auch noch niemand so richtig auf der Reihe hatte. Und mit einem Mal ist es so der Shootingstar in der Union und ich glaub nicht, dass sie tatsächlich jetzt schon als Kanzlerin wirklich gehandelt wird. Aber der Name, den hört man schon immer mal.
2: Also dann nochmal, jetzt haben wir natürlich sehr viel spekuliert. Also glaubt ihr, Friedrich Merz kriegt es nochmal hin und schafft es nochmal irgendwie so einen Rückhalt zu bekommen? Oder wie ist eure Einschätzung? Oder haben wir zum Ende des Jahres vielleicht tatsächlich die Kanzlerfrage im Raum und wird ordentlich an seinem Stuhl gesägt? Was glaubt ihr?
0: Da mache ich den Anfang. Ich weiß es nicht. Also es ist eine blöde Antwort auf eine klare Frage, aber ich weiß es tatsächlich nicht. Wenn alles vergleichsweise rational liefe, dann ist Friedrich Merz Ende des Jahres weiterhin der Bundeskanzler, weil man ja auch immer fragen muss, was sind die Alternativen? Wir hatten kurz über Hendrik Wüst gesprochen. Hendrik Wüst kann auch nicht über Wasser gehen. Die Probleme bleiben dieselben, auch wenn es einen Kanzler Hendrik Wüst geben sollte. Die Haushaltsprobleme bleiben dieselben. Die ungelösten Auseinandersetzung mit der SPD, das bleibt alles. Die Stimmung wäre vielleicht ein bisschen besser und Hendrik Wüst ist auch more likable, also ne, es ist beliebter. Aber eigentlich würde es erstmal alles so bleiben. Also von daher, wenn es rational läuft, eigentlich nicht. Aber wenn das jetzt in Mecklenburg-Vorpommern so sein sollte, dass zum Beispiel die CDU unter 5% fällt, aus dem Landtag rausfliegen würde.
2: Oh
0: etwas,
2: Gott.
0: Etwas, was wirklich auch noch mal in der Erschütterung, über die wir gerade sprechen, noch mal eine weitere Erschütterung wäre, dann weißt du nicht ganz genau, was so passiert. Und deswegen meine super Antwort, ich weiß es nicht.
2: Kerstin, wie bist du?
1: Ja,
2: was würdest du sagen?
1: Ich glaube, wenn es einen Wechsel jetzt gäbe, dann kommt der ganz schnell. Weil mit dem Argument, dass Hendrik Wüst, wenn dann jetzt ganz schnell nach Berlin wechseln müsste. Das heißt, dann würde es wahrscheinlich nicht mehr bis zum Ende des Jahres dauern, weil, wie gesagt, die Wahlen in Nordrhein-Westfalen sind schon im April. Also dieses Fenster, dieses zeitliche Fenster, das würde dann jetzt sehr schnell nach den Wahlen in Mecklenburg-Vorpommern zum Beispiel, und die sind übernächsten Sonntag, dann müsste es jetzt schnell passieren. Ich empfange eher Signale, dass man... Die CDU ist kein umstürzlerischer Verein, das sind keine Revolutionäre, dass man wahrscheinlich eher an Friedrich Merz noch festhält. Meine Prognose ist, entweder ganz schnell oder dann bleibt das auf jeden Fall bis zur NRW-Wahl.
4: So sind die Aussichten. Das war Berlin Code mit Linda Zervakis und heute mit Anna Engelke und Kersten Palzer. 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
4: 25 Jahre sind die Terroranschläge vom 11. September 2001 nun her mit Folgen, nicht nur für die Menschen in den USA, sondern weltweit. Stichwort etwa der Krieg gegen den Terror. Der Journalist Klaus Brinkbäumer spricht im Zeit-Podcast davon, dass die USA am 11. September vom Weg abgekommen seien.
6: Dass die USA diesen Moment der weltweiten Solidarität und Empathie wirklich verschwendet haben, dass sie falsch reagiert haben, mit Lügen reagiert haben, dass die USA Kriege begonnen haben in Afghanistan und Irak, vor allem Irak, hatte nichts mit dem 11. September zu tun. Und dass dann Folter hinzukam, die Verfolgung der eigenen Bürgerinnen und Bürger, Patriot Act, dass also der 11. September wirklich die Welt verändert hat und die USA zu einem paranoiden Land gemacht hat, die stärkste Nation der Welt, die sich fürchtete. Ich glaube nicht, dass das schon überall angekommen ist und ganz sicherlich nicht in der Regierung Trump.
4: Meint der Journalist Klaus Brinkbäumer. Auch die Augsburger Allgemeine nimmt Bezug auf Trump.
7: Es hat mehr gebraucht als 2 Dutzend Terroristen, um einen Mann wie Trump ins Weiße Haus zu bringen. Die Finanzkrise von 2008, wirtschaftliche und soziale Ungleichheit, Globalisierung und Deindustrialisierung gehören ebenso zu dieser Geschichte. Aber vielleicht wäre es anders verlaufen, wenn Amerika sich weniger von Angst hätte treiben lassen. Vielleicht liegt darin die bitterste Ironie des 11. September. Die Terroristen konnten Amerika nicht zerstören, aber sie konnten dazu beitragen, dass Amerika sich selbst zum Schlechteren veränderte.
4: Die Nordwestzeitung aus Oldenburg blickt genauer darauf, wie sich das Verhältnis zwischen den USA und Deutschland seit den Terroranschlägen verändert hat.
7: In Berlin gingen damals 200.000 Menschen auf die Straße für das, was Kanzler Gerhard Schröder uneingeschränkte Solidarität nannte. Dann wollte Präsident George W. Bush den Irak angreifen und trieb das transatlantische Verhältnis auf einen Tiefpunkt. Angela Merkel heilte die Wunden und ging mit Bush und dessen Nachfolger Obama freundschaftlich um. Doch seit Donald Trump ins Amt kam, ist die transatlantische Freundschaft im freien Fall. 25 Jahre nach 9/11 zweifelt man, ob die USA noch für die Werte stehen, für die sie sich damals angegriffen fühlten.
4: Und die Neue Westfälische aus Bielefeld meint:
7: Heute, eine Generation später, ist ein guter Moment, um sich zu fragen, was seit 9/11 eigentlich mit uns passiert ist. Der Wahlerfolg der AfD in Sachsen-Anhalt ist ein Teil der Antwort auf diese Frage. Es ist ein Ergebnis, das nur zustande kommen konnte, weil sich über die Jahre das Gefühl des Kontrollverlustes bis in unseren Alltag gefressen hat. Was die Bevölkerung jetzt braucht, ist eine Regierung, die Vertrauen wiederherstellt. Menschen müssen erleben, dass der Staat handlungsfähig ist.
4: Das waren die Standpunkte heute, zusammengestellt von Jonas Valentin Weber. Und gleich gibt's hier die Nachrichten um 5 in der ARD Infonacht.

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1: Um 5 Uhr mit Juliette Groß. In den USA ist an die Terroranschläge vom 11. September 2001 erinnert worden. Die zentrale Gedenkfeier fand am Ground Zero in New York statt. Die USA-Korrespondentin der ARD, Marion Schmickler, fasst das Erinnern an die tausenden Toten zusammen.
2: In den 4 Stunden Zeremonie sind 3000 Namen vorgelesen worden. Und die Vorlesenden waren alle Angehörige. Viele waren die Enkelkinder oder die Kinder von Opfern. Viele haben ihre Großeltern nie kennengelernt. Politische Reden sind hier nicht gewünscht, sondern man will sich auf die Opfer konzentrieren. Und ich habe sehr viele Menschen hier getroffen, die mit Bildern gekommen sind von ihren Angehörigen. Ein Feuerwehrmann hat mir gesagt, sich zu erinnern ist extrem schmerzhaft, aber wir dürfen niemals vergessen.
1: In ganz Deutschland gibt es heute Demonstrationen gegen rechts. In mehr als 35 Städten wollen die Menschen auf die Straße gehen, um nach dem Wahlerfolg der AfD in Sachsen-Anhalt ein Zeichen zu setzen. Die größten Aktionen finden in Berlin und Hamburg statt, wo jeweils mehr als 10.000 Teilnehmende erwartet werden. In der Hauptstadt und in Mecklenburg-Vorpommern werden am kommenden Wochenende neue Parlamente gewählt. Alexander Zverev steht im Finale der US Open. Im Halbfinale setzte sich der deutsche Tennisprofi gegen den Russen Karen Khachanov durch. Aus der Sportredaktion Marcel Stober.
3: Zverev hat sein Niveau bei diesem Turnier deutlich gesteigert. Musste er in den ersten 2 Runden noch über die volle Distanz von 5 Sätzen gehen, verlor er seitdem keinen einzigen Satz mehr. Auch nicht im Halbfinale. Den Russen Karen Khachanov besiegte Zverev mit 6:3, 7:6 und 7:6. Im 3. Satz führte der Russe im Tiebreak. Zverev aber konnte 2 Satzbälle abwehren und wiederum seinen ersten Matchball bei Aufschlag des Gegners verwandeln. Der nervenstarke Zverev hat nun sein 3. Grand-Slam-Finale in Folge erreicht, was vor ihm noch kein deutscher Mann geschafft hat. Das Finale der US Open findet am morgigen Sonntag um 20 Uhr deutscher Zeit statt.
1: Und in der Fußball-Bundesliga hat Aufsteiger Schalke den ersten Saisonsieg gefeiert. Die Schalker gewannen bei Union Berlin mit 3:1. Und in der zweiten Liga ist Nürnberg vorerst Tabellenführer nach einem 2:1 gegen Hannover. Darmstadt gewann gegen Bielefeld ebenfalls mit 2:1. Das waren die Nachrichten. Das Wetter in Deutschland. Tagsüber Wechsel von Sonne und Wolken und vereinzelt Schauer, ab dem späten Nachmittag im Nordwesten etwas Regen. Höchstwerte 18 Grad im Erzgebirge bis 28 Grad in der Oberpfalz. Am Sonntag ganz im Süden länger freundlich, sonst regnerisch bei 16 bis 26 Grad. Am Montag nach Südosten ziehender Regen, dahinter freundlicher bei 17 bis 27 Grad. Es ist gleich 5.03 Uhr.
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4: Die A2 Oberhausen Richtung Dortmund ist zwischen Kreuz Oberhausen und Dreieck Bottrop wegen Bauarbeiten bis Montag früh gesperrt. Die A6 Nürnberg-Heilbronn ist zwischen Neuenstein und Öhringen wegen Bergungsarbeiten in beiden Richtungen weiterhin gesperrt. Die A7 Flensburg-Hamburg ist in Richtung Süden zwischen Hamburg-Schnelsen-Nord und Stellingen sowie in Richtung Norden zwischen Volkspark und Schnelsen-Nord wegen Tunnelwartungsarbeiten bis Montag früh gesperrt. Eine Umleitung ist eingerichtet. Und damit zusammenhängend die A23 Heide-Hamburg ist zwischen Eidelstedt und Dreieck Hamburg-Nordwest in beiden Richtungen wegen Tunnelwartungsarbeiten ebenfalls bis Montag früh gesperrt. Auch hier gibt's eine Umleitung. Die A40 Essen Richtung Dortmund ist zwischen Dreieck Bochum West und Bochum Zentrum wegen Bauarbeiten für 2 Wochen gesperrt. Die A45 Dortmund Gießen ist zwischen Dillenburg und Herborn West wegen Brückenabrissarbeiten bis Montagmorgen in beiden Richtungen gesperrt. Und zum Schluss die A52 Essen Richtung Düsseldorf ist zwischen Essen-Kettwig und Breitscheid wegen Brückenarbeiten bis Montag früh gesperrt. Das war's vom Verkehr. Ihnen eine gute und freie Fahrt.
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4: Wie immer aus dem Studio von NDR Info in Hamburg, heute mit Detlef Karg. Guten Morgen. In den USA haben die Menschen gestern wie in jedem Jahr der Opfer der Anschläge vom 11. September 2001 gedacht. In New York geschieht das traditionell ohne Ansprachen von Politikern. Das Gedenken soll im Mittelpunkt stehen. Präsident Trump ist davon in gewisser Weise abgewichen und hielt eine Rede am Pentagon in Washington, das damals ebenfalls Ziel des Al-Qaida-Angriffs wurde. Seine vier Amtsvorgänger hingegen waren in New York zugegen, ebenso wie Vizepräsident Vance. Mehr dazu von unserem Washington-Korrespondenten Samuel Jakisch.
5: Der Chor ist in Weiß gekleidet, behangen mit Engelsflügeln am Gedenkplatz der Terroranschläge vom 11. September 2001 in New York City. Überlebende und Angehörige erheben sich, gemeinsam mit den Ehrengästen, die ehemaligen US-Präsidenten Bush, Biden, Obama, New Yorks frühere Bürgermeister Bloomberg und Giuliani, der amtierende Vizepräsident J.D. Vance. Um 8.46 Uhr Ortszeit schlägt damals das erste Flugzeug ein, American Airlines Flug 11, im Nordturm des World Trade Centers.
6: Edward L. Allegretto.
7: Eric Allen.
8: Mark Lawrence Bevis.
5: Familienangehörige und Hinterbliebene verlesen heute insgesamt 2.983 Namen. Die Opfer der Flugzeugeinschläge und der Einstürze beider Türme am World Trade Center, des Angriffs auf das Pentagon in Washington vom selben Tag und die Passagiere des entführten und in Pennsylvania zum Absturz gebrachten Fluges United Airlines 93.
9: Louis F. Aversano Jr.
5: Erstmals gibt es heute noch eine siebte Schweigeminute für tausende weitere Menschen, die nach ihrer Arbeit in den Trümmern von 9/11 krank werden. Feuerwehrleute, Einsatzkräfte, Helfer und Bauarbeiter wie Jimmy Nolan.
10: Oh, I was here 25 years ago. I arrived here.
5: Wochenlang arbeitet Jimmy damals in den Trümmern, gräbt Leichen aus den Ruinen, befreit das Stadtviertel von Schutt und giftiger Asche. Zahlreiche Helfer wie Jimmy erkranken anschließend an Krebs- oder Atemwegserkrankungen, die auf ihren Einsatz am schadstoffbelasteten Ground Zero zurückzuführen sind.
11: God bless America, God bless the FDNY and the first responders.
12: No rest time.
5: In den Monaten und Jahren nach den Anschlägen von 2001 richtet sich die Wut vieler US-Amerikaner auch gegen eigene Mitbürger und Nachbarn, vor allem Muslime. Einer von ihnen ist heute Bürgermeister der Stadt New York. Soran Mamdani ist zwar anwesend, hält aber keine Rede. Die Angehörigen der Opfer von 9/11 bestehen seit Jahren darauf, dass Ground Zero keine politische Bühne wird.
13: And today our country is stronger. Than it has ever been.
5: In der Hauptstadt Washington D.C. ist das anders. Hier trifft am 11. September 2001 um 9.37 Uhr American Airlines Flug 77 das Verteidigungsministerium. 184 Menschen sterben. Ein Vierteljahrhundert später spricht US-Präsident Donald Trump am Pentagon.
14: That's why we fight today.
5: Wir werden niemals vergessen, deshalb kämpfen wir heute. Wir haben keine Wahl, so der US-Präsident wörtlich.
14: We don't have a choice.
5: In New York City endet der Gedenktag traditionell mit einer Lichtinstallation. Zwei in den Himmel strahlende Lichtsäulen, wo die Zwillingstürme des World Trade Center einst gestanden haben.
4: Soweit der Bericht von Samuel Jakisch und wir vertiefen das noch ein wenig. Dieser Tag, an dem die Al-Qaida-Terroristen die Türme des World Trade Center zum Einsturz gebracht haben, der hat sich bei vielen in das Gedächtnis eingebracht. 3000 Tote, 6000 Verletzte, 8000 Menschen geschätzt sind an den Spätfolgen der Anschläge gestorben. Meine WDR-Kollegin Elif Chenel hat mit dem WDR-Journalisten Thomas Nehls über 9/11 gesprochen. Er war damals Korrespondent im ARD-Studio New York und hat live vom Balkon seiner Wohnung aus berichtet.
15: Ich gucke jetzt direkt da drauf in einer Entfernung von etwa 3-4 Kilometern. Es brennt von mir aus gesehen der rechte Turm dieses 110 Stockwerke hohen größten Bürogebäudes der Welt, wenn nicht dieser eine Turm in Chicago noch ein bisschen größer ist. Flammen schlagen aus dem obersten Viertel. Das ist so etwa der 60. 70. Stock. Es sind zerstört bereits an der Fassade, nach meiner Schätzung von hier in dieser Sichtweise gesehen, 10 Stockwerke, dichte Rauchwolken gehen in Richtung East River. Es sind überall jetzt Martinshörner zu hören. Feuerwehren sind unterwegs. Die Kolleginnen und Kollegen der amerikanischen Radio- und Fernsehstationen sind dabei, ein Network aufzubauen. Nähere Einzelheiten kann ich Ihnen von hier jetzt noch nicht sagen.
16: Es ist damals 14.56 Uhr deutscher Zeit. Thomas Niels als erster deutscher Journalist, der im Radio von dem Anschlag des 11. September erzählt aus New York. Sie kennen diese Aufnahme bestimmt. Was geht Ihnen durch den Kopf, wenn Sie diese Aufnahmen von damals nochmal hören?
17: Die dazugehörigen Bilder, ich habe es ja gesehen, allerdings in einer Entfernung von 3,5 Kilometern aus dem 35. Stockwerk des Hauses, in dem ich mit meiner Frau lebte, über dem Midtown-Tunnel, wer schon in New York gewesen sein sollte. Das ist so in der Nähe der UNO, nicht die luxuriöseste Gegend, aber immerhin, es war ein strahlend blauer Himmel. Ich konnte direkt den East River entlang schauen auf die Südspitze Manhattans.
16: Vor allen Dingen, Sie erzählen das so nebenbei, Sie waren noch zu Hause, Sie waren auf dem Weg zur Arbeit eigentlich.
17: Ich hatte vorher ein Telefonat mit einer der zahlreichen ARD-Anstalten über ein ganz anderes Thema und sagte dann, Schatz, ich muss jetzt mal ins Büro, und das war so ungefähr 8:45, ja schon ein bisschen spät. Und dann drückte ich auf den Fahrstuhlknopf und dann ging die Tür wieder auf von der Wohnung und meine Frau sagte, komm doch mal auf den Balkon, ich war da gerade, um zu gucken, ob es kalt oder warm ist. So simpel war der Einstieg in diese Katastrophe. Und dann sah ich das World Trade Center brennen, ich sah kein Flugzeug.
16: Was haben Sie gedacht, was passiert ist?
17: Ich dachte zunächst an Renovierungsarbeiten, ob Sie es glauben oder nicht, Frau Janel. Ich sagte sogar, als ich im WDR 2 Mittagsmagazin anrief, dem Kollegen Erdenberger, als der mich auch fragte, was ist denn passiert? Ich denke an Düsseldorf, 1996, kleine Ursache, große Wirkung, Bunsenbrenner trifft auf Styropor, 16 Tote sind das traurige Ergebnis, oder ein einsamer Mensch ist mit seiner kleinen Cessna oder einer Piper in ein Gebäude geflogen, nämlich in einen der Türme. Ich habe ja kein Flugzeug gesehen. Das war meine erste Interpretation.
16: Und was folgte an diesem Tag? Wir springen einen kleinen Moment zurück, um wieder dort anzuknüpfen. Sie haben mit Manfred Erdenberger gesprochen, dem Vater von Ralf Erdenberger, vor 25 Jahren. Sie haben noch bis weit nach Mitternacht gesendet im WDR 2 Mittagsmagazin damals. Sie haben das erste Flugzeug nicht gesehen, sagen Sie, Herr Niels. 17 Minuten später ist das zweite Flugzeug dann in den zweiten Turm geflogen. Was war Ihnen dann klar?
17: Frau Janel, da habe ich auch kein Flugzeug gesehen, da habe ich aber die Ergebnisse gesehen. Da habe ich gesehen, wie der Südturm diagonal eingerissen wurde, und da war mir klar, dass es ein Terrorakt war und kein Zufall, kein Unglück.
16: Wenige Minuten später kracht dann ein weiteres Flugzeug in einen Teil, in den Westteil des Pentagons. Diese Bilder, diese Wucht der Bilder, die ist ja auch enorm. Es gab ja eigentlich auch nur diese einen Bilder, die eben damals von New York um die Welt gegangen sind. Sie haben sie dann irgendwann ja, Sie haben sie selbst gesehen, dann später auch dann im Fernsehen. Auch was hat was haben diese Bilder für eine Bedeutung auch für dieses Ereignis?
17: Naja, das wurde unterstrichen durch die Bilder und durch auch die weltweite Schaltung in alle Medien. Das war die Apokalypse, das war der Angriff, wie es auch viele Amerikanerinnen und Amerikaner wertfrei auch heute noch so sehen, auf Amerika. Ein Nachbar von mir, der Ende der 60er Jahre aus New York, ein New Yorker Jude, also dort geboren, nach Berlin kam, der sagte mir vorgestern Abend noch, als wir drüber sprechen, das war der Angriff auf Amerika, schlimmer noch als Pearl Harbor. Er sagte etwas lapidar, Pearl Harbor liegt ja auch oder lag ja auch weit weg bei Hawaii. Das war das Herz der Seele Amerikas, das da vor 25 Jahren getroffen wurde.
16: Das Herz, es ist New York gewesen. Es gab einen weiteren Angriff, der versucht wurde, wieder 20 Minuten später. Passagiere haben dieses Flugzeug über Pennsylvania auf freiem Feld dann zum Absturz gebracht. Wie war das für Sie? Haben Sie da schon ermessen können, was für eine große Auswirkung das alles haben kann?
17: Ich könnte jetzt neunmal klug sagen, ja, ich habe es geahnt, weil ich gerade auch das Wort Apokalypse verwendet habe, dass es geopolitische Folgen haben würde, sicherheitspolitische etc. etc. Schoss mir durch den Kopf, aber ich war ja Reporter und bin es immer noch auch im Ruhestand. Ich musste ja erzählen, was ich sehe und nicht, was ich denke.
16: Die Analyse kommt ja bekanntermaßen dann erstmal eine ganze Weile später. Sie haben sich ja aber auch mit dem Nahen Osten auch beschäftigt. beschäftigt, viele Jahre lang auch, sind dann später im Hauptstadtstudio auch Reporter, Korrespondent dann gewesen, haben noch bis 2003, glaube ich, in den USA gelebt, haben weiter von dort aus als Korrespondent gearbeitet und später haben sie eine Initiative gegründet, einen Verein, Deutsche Initiative für den Nahen Osten.
17: Gegründet hat sie Manfred Erdenberger, der frühere Chefredakteur des WDR.
16: Und mit ihm zusammen sind Sie darin aktiv. Warum haben Sie das gegründet, beziehungsweise was sind die Auswirkungen, was sind die wichtigsten Auswirkungen dieses Tages auf das, was unsere Gesellschaften heutzutage ausmacht?
17: Es hat durchaus einen direkten Zusammenhang, aber auch Münster, der Geburtsort übrigens von Herrn Erdenberger, wegen des Westfälischen Friedens, man höre beide Seiten. Und dieses, deshalb haben Sie den Punkt genau getroffen, ist am 11.09.2001 verloren gegangen. Es werden nicht mehr alle Seiten gehört. Es ist die Dialogbereitschaft ausgetauscht worden und das weltweit zuvorderst von Amerika, von Israel, von auch Russland, ausgetauscht worden gegen Eskalation und gegen Kriegsbereitschaft.
16: Was, wenn Sie jetzt auf diese Zeit zurückschauen, auf die 25 Jahre, hat sich Ihr Blick auch auf diese Anschläge in irgendeiner Weise verändert? Also sehen Sie, weil man liest darüber viel mehr, man erfährt auch mehr Details, Hintergründe, wo sich die Terroristen auch befunden haben. Das war ja relativ schnell dann klar, dass sie auch in Deutschland gelebt hat, Mohammed Atta zum Beispiel. Hat sich Ihr Blick da auf dieses Attentat verändert?
17: Nicht sehr, es ist vieles unterlassen worden. Trotz einiger Warnungen ist es arabischstämmigen Terroristen, wie sich dann herausstellte, erlaubt worden, genehmigt worden, in Flugzeugschulen zu lernen etc. Das geschieht heute natürlich nicht mehr. Amerika hat gelernt, dass es angreifbar ist. Das ist aber eine Binsenweisheit. Es hat sich grundsätzlich leider nichts geändert.
16: Was meinen Sie damit, es hat sich nichts geändert?
17: Es ist außenpolitisch nicht Vorsorge getroffen worden. Im Gegenteil, Begriffe wie Containment, Eindämmung oder andere Dinge, Appeasement wie Beschwichtigung, sind der Häme ausgesetzt heutzutage. Es wird nur noch über Vergeltung nachgedacht. Selbst in Deutschland als Zaungast wird die Außenpolitik militarisiert, es wird parteibezogen, aber ich komme zurück zum Westfälischen Frieden, es wird nicht auf alle Seiten in Augenhöhe gleichermaßen geachtet.
16: Und das ist etwas, was Ihnen ja auch schon immer wichtig ist, also als Journalist auch eben beide Seiten zu hören, gehört zur DNA oder mehrere Seiten zu hören, gehört sowieso zur DNA.
17: Und nicht nur Schuldfragen zu stellen.
16: Sie leben ja in Berlin, haben Sie gerade gesagt, haben bis 2003, wenn ich richtig informiert bin, in New York gelebt. Sind Sie danach nochmal dort gewesen?
17: Ja, vor 2 Jahren. Es hat sich immer noch einiges geändert. Ich habe noch vor einigen Tagen mit einer befreundeten Kollegin gesprochen, auch aus Deutschland stammend, die sagten, ja, es ist schon ein bisschen Business as usual, aber das alte New York vom vor dem 11.09.2001, das gibt's nicht mehr. Und die muss es wissen, die lebt schon über 40 Jahre dort.
16: Es gibt eine aktuelle Dokumentation in der ARD Mediathek, September heißt sie, und da ist eines der Schlussworte von einer Frau, die damals als junge Frau diesen Anschlag miterlebt hat, dass die Leichtigkeit weg ist. Würden Sie das auch so beschreiben?
17: Mit einem knappen Ja, ja.
16: Wir sprechen über dieses Thema und die Bedeutung des 11. September heute auch im WDR 5-Tagesgespräch ab 11:50. Und dann wollen wir auch mit Ihnen, unseren Hörerinnen und Hörern, auf diese Frage nochmal schauen. Welche Bedeutung hat der 11. September für Sie? Wie hat der Tag Ihr Leben verändert? Also wo spüren Sie die Folgen des 11. September heute noch? Sie können mir jetzt schon schreiben über die WDR 5-App oder eine Sprachnachricht schicken. Aber zu Ihnen nochmal, Thomas Nehls, als ehemaliger Korrespondent, wenn Sie diese Frage beantworten müssen, damals, Sie waren vor Ort, als dieses Attentat passiert, Sie haben all das da auch gesehen, die Folgen danach auch begleitet in Ihrer Arbeit. Was hat sich für Sie, was ist die Bedeutung heute des 11. September für Sie?
17: Naja, dass ich wirklich keine Verzweiflung spüre, aber ziemlichen Pessimismus, was die Frage anlangt, warum ist keiner zur Besinnung gekommen? Ich kann Ihnen keine Antwort darauf geben.
18: Sagt der ehemalige New York-Korrespondent Thomas Nehls im Gespräch mit meiner WDR-Kollegin Elif Chanel.
0: Das Wetter in Deutschland.
18: Und wir blicken auf heute Samstag, den 12. September. Im Süden heiter bis sonnig und trocken, sonst wechselnd, teils auch dicht bewölkt. Zum Abend im Nordwesten aufkommender Regen, sonst nur vereinzelt ein paar Tropfen. Erwärmung auf knapp 20 Grad an der See und bis 27 Grad am Oberrhein. Und die Temperaturen in Deutschland zur Stunde in Kiel 11 Grad, Hamburg 14 Grad, Rostock 12 Grad, Hannover 15 Grad, in Berlin 12 Grad, Kassel 13 Grad, Münster 15 und Köln 14 Grad, Frankfurt am Main 16 Grad, Erfurt 13 Grad, auch in Saarbrücken 13 Grad, Nürnberg 11 Grad, in Dresden 11 Grad, Stuttgart 10 Grad, Freiburg auch 10 Grad und München meldet 12 Grad. Und damit schauen wir auf die Uhr. Es ist 5 Uhr und 20 Minuten.
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18: Am gestrigen Nachmittag, da hat der Bundestag seine dreitägigen Haushaltsberatungen abgeschlossen. Jetzt sind die Ausschüsse an der Reihe und die Abgeordneten sind teilweise auf dem Weg in ihre Wahlkreise, denn in Mecklenburg-Vorpommern und in Berlin biegt bekanntermaßen der Wahlkampf auf die Zielgerade ein. Nicht nur die Generaldebatte am Mittwoch, die gesamte Woche in Berlin stand im Zeichen des Wahlausgangs in Sachsen-Anhalt. Es herrscht eine gewisse Ratlosigkeit. Was kann man der AfD entgegensetzen und wie weiter mit den Reformen von Schwarz-Rot? Unser Korrespondent Chris Berdrow wirft einen Blick zurück.
19: Vor ein, zwei Wochen war die Welt für Friedrich Merz vielleicht nicht in Ordnung, aber ein paar Gründe, optimistische Botschaften zu senden, hatte er schon. Experten sagen ein Anspringen der deutschen Wirtschaft voraus. Die Regierung diskutiert über Innovationen, Chancen und weniger Missmut im Land bei ihrer Klausur auf Schloss Neuhardenberg.
20: Wir haben Deutschland von morgen diskutiert und dieses Deutschland von morgen ist optimistisch und zuversichtlich.
19: Dann kommt die Wahl in Sachsen-Anhalt und mit der Zuversicht des Kanzlers ist es erstmal dahin.
21: Wir sind alle zutiefst schockiert. Mit dem gestrigen Tag hat sich nicht nur in Sachsen-Anhalt etwas verändert, sondern in ganz Deutschland.
19: Im Bundestag beginnt für Merz und seine Koalition eine Woche, in der auch über den Haushalt hinaus abgerechnet wird. Die Rechnung der Oppositionsführerin Alice Weidel von der AfD geht so.
22: Schauen Sie sich Ihre Kollegen links und rechts von Ihnen an. Einer von den beiden wird in der nächsten Legislaturperiode nicht mehr da sitzen, wenn Friedrich Merz mit Ihnen fertig ist.
19: Mit Spannung wird erwartet, was der Kanzler zu erwidern hat. Am Tag nach der Wahl hat er sich auch selbstkritisch gegeben. Kein Zurück zur Tagesordnung, Reformen besser erklären, eine neue Erzählung entwickeln. Dafür fällt Merz' Antwort im Bundestag seltsam verhalten aus.
21: Ja, Frau Weidel, heute können Sie vor Kraft kaum laufen.
19: Die absolute Mehrheit, sagt Merz weiter, habe die AfD in Sachsen-Anhalt verfehlt. Der Kanzler kommt nur langsam auf Touren. Erst gegen Ende seiner Rede nimmt er die Sache mit dem Erklären und der Erzählung in Angriff.
21: Warum alles das? Was ist die Erzählung? Was ist der Sinn von Reformen?
19: Friedrich Merz, Antwort.
21: Reformen dienen dem Zusammenhalt, dem Fortschritt und der weiteren Entwicklung unseres Landes. In Freiheit und in Frieden.
19: War das jetzt schon der neue Kanzler? Reicht das als Startschuss, um wieder in die Offensive zu kommen? In der Union laufen in dieser Woche viele Diskussionen über ein mögliches AfD-Verbotsverfahren und hinter vorgehaltener Hand auch über die Zukunft des Kanzlers. Zum Abschluss der Haushaltswoche an diesem Freitag rechnet derweil auch Dietmar Bartsch von der Linkspartei mit Schwarz-Rot ab.
23: Sie haben Veränderungen angekündigt und die ganze Woche haben sie verstreichen lassen. Nichts ist passiert. Es ist genau dasselbe wie vor der Wahl in Sachsen-Anhalt.
19: Stillstand aber können sich der Kanzler und seine Koalition jetzt nicht leisten. Denn die nächsten Wahlen stehen schon in einer Woche an. Laut den letzten Umfragen von Infratest DIMAP hat die AfD in Mecklenburg-Vorpommern ihren Vorsprung auf die SPD ausgebaut und in Berlin hat die CDU ihre Spitzenreiterposition an die Linke verloren. Trends, die sich für Schwarz-Rot im Bund zu den nächsten Schockwellen entwickeln könnten.
18: Chris Berdrow informierte.
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1: Mit Marcel Stober. Es ist das Jahr des Alexander Zverev. Der deutsche Tennisprofi hat das Finale der US Open erreicht. Im Halbfinale besiegte er den Russen Karen Khachanov glatt in 3 Sätzen. Überhaupt hat der Deutsche seit der 2. Runde gar keinen Satz mehr abgegeben. Tim Brockmeier berichtet aus New York.
2: Ein grundsolider, seriöser und stabiler Auftritt reichte Alexander Zverev, um in dieses US Open Finale einzuziehen. Der Deutsche spielte nicht spektakulär, nicht mitreißend, sicher auch nicht sein Top-Niveau. Er machte einfach das, was nötig war, seinen Job, um seinen Gegner Khachanov in 3 glatten Sätzen zu bezwingen. Der erste Satz dabei klar der beste des Deutschen, den holte er sich nach rund einer halben Stunde mit 6:3. Danach spielte der Russe deutlich höheres Risiko. Zverev dagegen leistete sich einige Unkonzentriertheiten, spielte eigentlich auch zu passiv, war aber eben immer noch gut genug, vor allem bei seinem eigenen Aufschlag für die Nummer 50 der Welt. Die Sätze 2 und 3 gingen im Tiebreak an Zverev, der nach knapp 3 Stunden seinen ersten Matchball verwandelte und dies mit einem breiten Grinsen und weit ausgebreiteten Armen feierte. Nach dem Titel bei den French Open und der Finalteilnahme in Wimbledon steht der Deutsche zum 3. Mal in diesem Jahr in einem Grand-Slam-Finale. Eine herausragende Bilanz.
1: Das Finale dann am morgigen Sonntag um 20 Uhr deutscher Zeit. In der Fußball-Bundesliga hat der FC Schalke 04 nach dem Punkt gegen den FC Bayern letzte Woche nun auch den ersten Sieg geholt. Ein 3:1 bei Union Berlin. Aus der Hauptstadt berichtet Lars Becker.
3: Schalke in der ersten Hälfte gegen schwache Unioner, die klar bessere Mannschaft mit vielen Chancen und dem hochverdienten Führungstreffer durch den Ex-Unioner Gosens. Direkt nach der Pause das 2:0 durch Aouchiche. Der VAR hob die Abseitsentscheidung von Schiedsrichter Gerach auf. Der musste kurz darauf angeschlagen vom 4. Offiziellen ersetzt werden. Union machte endlich Druck. Schalke-Keeper Karius hielt mehrfach glänzend. Dann traf Skarke in der langen Nachspielzeit doch noch zum 1:2. Aber Wöber machte in der letzten Szene des Spiels mit dem 3:1 alles klar für Schalke. Großer Jubel bei S04, schwere Enttäuschung bei Union.
1: In der 2. Liga geht eine Serie weiter, eine andere endet. Der 1. FC Nürnberg hat 2:1 gegen Hannover gewonnen und bleibt saisonübergreifend das 10. Spiel am Stück ungeschlagen. Darmstadt 98 holte sich ein 2:1 gegen Bielefeld. Das ist der 1. Sieg seit Anfang März für die Hessen. In der Bundesliga der Frauen geht das Nordderby an Werder Bremen 1:0 gegen den Hamburger SV. 3. Saisonsieg schon im 4. Spiel für Werder. Der HSV bleibt weiter sieglos. In der Leichtathletik wird an diesem Wochenende ein neuer Wettbewerb geboren. Beim Ultimate Championship in Budapest, einem offiziellen Event des Weltverbandes, ist es das Ziel, ein kompaktes, fernsehfreundliches Format mit nur 28 Entscheidungen in 3 Tagen zu schaffen. Die Topstars der Szene sind dabei und das Preisgeld ist übrigens auch höher denn je. 150.000 US-Dollar gibt's zum Beispiel für jeden Sieger einer Einzeldisziplin. Und an diesem ersten Tag konnte mit Hammerwerfer Merlin Hummel, auch ein Deutscher, diese Prämie schon einstreichen, Jens Gideon.
6: Der 24-Jährige ist damit der erste deutsche Ultimate Champion. Mit 81,46 Meter schockte Merlin Hummel die Konkurrenz bereits im ersten Versuch. Weder Europameister Benzer Hallas aus dem Gastgeberland Ungarn noch Olympiasieger Ethan Katzberg konnten diese Weite überbieten. Der Kanadier ist nach 2 ungültigen Versuchen sogar früh ausgeschieden. Merlin Hummel kassiert für seinen Einzelsieg ein Fabelpreisgeld von knapp 130.000 Euro. Zum Vergleich, für einen Olympiasieg in Paris gab es 20.000 Euro. Im 2. Finale mit deutscher Beteiligung hat die 4x100 Meter Mixed-Staffel ohne Topläuferin Gina Lückenkämper einen ordentlichen 6. Platz belegt. Die beste Show des Abends hat einmal mehr Stabhochsprung-Superstar Armand Duplantis geliefert. In Budapest ist der Schwede über 6,20 Meter geflogen.
1: Und die deutschen Volleyballmänner haben sich bei der Europameisterschaft über den 2. Sieg im 2. Spiel gefreut. Lettland wurde mit 3:0 besiegt. Ihre Vorrunde bestreiten die Deutschen im rumänischen Cluj-Napoca. Dort ist dann heute EM-Co-Gastgeber Rumänien der nächste Gegner.
18: Marcel Stuber war das mit dem Sport.

Und gleich folgen hier die Nachrichten zur halben Stunde in der ARD-Infonacht. Wir blicken dann auf die Rolle von Griechenlands Reedern in der derzeitigen Schifffahrtskrise und auf die Haushaltsdebatte auf den letzten Tag, den Etat für Arbeit und Soziales. Bis gleich.

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1: Um 5.29 Uhr mit Juliette Groß. Die USA haben der fast 3000 Opfer der Terroranschläge vom 11. September 2001 gedacht. Präsident Trump nahm an einer Gedenkzeremonie am Pentagon teil. In New York gab es eine Schweigeminute. Aus Washington Samuel Jakisch.
2: 2.983 Namen werden an diesem Freitag am 9/11 Memorial Plaza in New York City verlesen. Erstmals gibt es in New York auch eine eigene Schweigeminute für tausende Feuerwehrleute, Einsatzkräfte, Helfer und Bauarbeiter, die nach ihrer Arbeit in den Trümmern von 9/11 erkrankt und gestorben sind. Zahlreiche Fälle von Krebs- und Atemwegserkrankungen sind auf ihren Einsatz am schadstoffbelasteten Ground Zero zurückzuführen. Erst Anfang dieser Woche veröffentlichte die Stadt New York neue Unterlagen zur verheerenden Luftqualität damals direkt nach den Anschlägen.
1: In der indischen Hauptstadt Neu-Delhi beginnt heute ein zweitägiges Gipfeltreffen der 11 sogenannten BRICS-Staaten, zu denen unter anderem das Gastgeberland Russland und China gehören. Auch die Präsidenten der beiden Großmächte Putin und Xi Jinping nehmen teil. Es gehe um einen Austausch zu globalen und regionalen Fragen, so der indische Ministerpräsident Modi. US-Präsident Trump reist heute nach Irland. Zunächst trifft er in Dublin Premier Martin und Präsidentin Connolly. Aus Shannon in Irland, Mareike Aden.
3: Zahlreiche Proteste werden erwartet, vor allem gegen Trumps Israel- und Gaza-Politik, aber auch gegen seine Umwelt- und Einwanderungspolitik. Eine aktuelle Umfrage der irischen Zeitung Sunday Independent zeigt, dass knapp 70% der Iren dem Besuch des US-Präsidenten kritisch gegenüberstehen. Das Treffen mit Connolly wird von vielen Iren mit Spannung, aber auch mit einer gewissen Nervosität erwartet. Connolly hatte Trump mehrfach scharf kritisiert und ihn unter anderem als launisch und unberechenbar bezeichnet. Er sei jemand, der Mobbe und Zölle einführe, wann immer es ihm passe. Anschließend reist Trump an die irische Westküste zu seinem eigenen Golfresort im kleinen Ort Doonbeg, das er seit 2014 besitzt.
1: Die für kommende Woche in Rom geplanten Gespräche zwischen Israel und dem Libanon werden offenbar verschoben. Laut dem Nachrichtenportal Axios sollen die Verhandlungen erst im Oktober stattfinden. Grund sind Terminüberschneidungen mit jüdischen Feiertagen, eine Konferenz in Paris und die Vorbereitungen für die UN-Vollversammlung. Geplant ist, dass sich die Botschafter beider Länder dann in Washington treffen. Das Wetter in Deutschland. Tagsüber Wechsel von Sonne und Wolken und vereinzelt Schauer, ab dem späten Nachmittag im Nordwesten etwas Regen. Höchstwerte 18 Grad im Erzgebirge bis 28 Grad in der Oberpfalz. Am Sonntag ganz im Süden länger freundlich, sonst regnerisch bei 16 bis 26 Grad. Am Montag nach Südosten ziehender Regen, dahinter freundlicher bei 17 bis 27 Grad. Das waren die Nachrichten.
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4: Mit einer aktuellen Sperrungsmeldung. Die A6 Nürnberg-Heilbronn ist zwischen Neuenstein und Öhringen wegen Bergungsarbeiten weiter in beiden Richtungen gesperrt. Soweit diese Meldungen. Ihnen eine gute und freie Fahrt.
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4: Im Studio ist Detlef Karg. Guten Morgen. Der 25. Jahrestag der Anschläge vom 11. September, er geht nun auch in den USA so langsam seinem Ende entgegen. Wir wollten ja in der ARD-Infonacht von Ihnen, den Hörerinnen und Hörern der ARD-Infonacht, wissen, was Sie mit diesem Tag in Ihren Erinnerungen verbinden. Und wir haben jetzt hier noch einmal gesammelte Stimmen für Sie.
5: Mein Name ist Peter Johann Lund, ich rufe Sie aus Hamburg an. Ich befand mich nicht in Hamburg, sondern in Düsseldorf, in einer Konferenz und haben uns nach Beendigung dieser Sitzung gewundert, dass auf dem Weg vom 5. Stock auf die Straße weder im Fahrstuhl noch im Treppenhaus Kollegen begegnet sind. Das Taxi, was uns dann zum Flughafen fuhr, der Fahrer sagte uns, wahrscheinlich hat der Dritte Weltkrieg gerade begonnen. Es war einfach unfassbar.
6: Mein Name ist Marion Handrick. Ich wohne in Mur am See. Das ist in der Nähe von Gunzenhausen, Altmühlsee. Ich war zu der Zeit mit meinen 4 kleinen Kindern auf Mutter-Kind-Kur. Es war dann ziemlich viel Panik. Die Leute haben so überhaupt nicht gewusst, was sie da dran halten sollen. Die Kinder waren völlig durcheinander. Und die haben dann auch erzählt, dass dann die Psychologen eingesetzt wurden, die vor Ort waren, um die Kinder wieder zu beruhigen. Und in den Kinderbetreuungsgruppen wurde darüber natürlich auch gesprochen. Und es war sehr, sehr erschreckend für die Kinder auch. Also natürlich auch für uns, ganz klar. Jeder hatte so seine Geschichte. Also es war alles in allem ein Tag, den ich nie vergessen werde.
7: Ich heiße Larry Zweig, ich wohne in Fürth. Ich komme aus New York. Ich bin seit 40 Jahren in Deutschland. Ich bin aufgewachsen mit diesen Türmen. Ich war mehrmals dort, es war ein Teil von meinem Leben. Es hat einen Unterschied zwischen mich und allen meinen Familienmitgliedern, die immer noch in New York waren. Die haben es live erlebt und sie waren so bitter und diese Bitternis konnte ich nicht teilen.
8: Mein Name ist Isabel Wetzel, ich rufe aus Wendisch-Evern bei Lüneburg an. Ich war damals frisch nach dem Abitur Anfang September nach Südamerika geflogen und war dort in der Hauptstadt von Ecuador, in Quito, an einer Sprachschule. Und ein paar Tage vor Ort kam ich morgens in die Sprachschule und ich erinnere mich ja genau an den Augenblick, wie alle wie gebannt auf einen kleinen Fernseher starrten und die schlimmen Ereignisse verfolgten. Dieser Augenblick bleibt tief in Erinnerung, weit weg von der Heimat. Das ist tief geblieben.
4: Und das waren noch einmal Erinnerungen an den Jahrestag der Anschläge vom 11. September 2001.
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4: 25 Jahre nach 9-11. Wie haben die Anschläge unsere Welt und unsere Gesellschaft verändert? Dazu der Kommentar von Christoph Heinzle.
9: 9-11 ist nicht vorbei. Die Terroranschläge hatten weitreichende Folgen für Politik und Gesellschaft, auch in Deutschland. Politisch erinnern wir uns heute wieder an die uneingeschränkte Solidarität Deutschlands, die Bundeskanzler Gerhard Schröder vor genau 25 Jahren den USA versprochen hat. Das war mehr als eine Worthülse. Die Bundeswehr machte sich bald an der Seite der Amerikaner auf nach Afghanistan. Deutschlands Sicherheit sollte auch am Hindukusch verteidigt werden. Vor allem aber wollte man der US-Regierung zeigen, dass die Deutschen sich nicht verstecken, wenn Solidarität eingefordert wird, dass Beistand keine Einbahnstraße ist. Schließlich konnte sich die Bundesrepublik vor allem im Kalten Krieg auf den Schutz der USA verlassen. Doch diese uneingeschränkte Solidarität hatte ihren Preis. Von den 93.000 Bundeswehrsoldatinnen und Soldaten in 2 Jahrzehnten Afghanistan-Einsatz kamen 60 nicht lebend zurück. Mehrere Tausend wurden verwundet und traumatisiert. Und am Ende beschlossen die Amerikaner den Abzug und alle anderen mussten mit. Chaos war die Folge und die erneute Machtübernahme der Taliban. Militärisch ist Deutschland von den USA weiterhin abhängig, auch wenn es sich seit der Amtsübernahme Trumps und erst recht seit dem Angriffskrieg Russlands in der Ukraine um mehr Eigenständigkeit bemüht. Der Weg ist aber lang. Folgen hat der 9-11 auch für die deutsche Gesellschaft. Die Wucht der Explosionen und die Live-Bilder aus New York lösten auch hier Schockwellen aus. Unser Gefühl von Sicherheit war nachhaltig erschüttert. Und es sollte sich angesichts weiterer Anschläge auch nicht wieder einstellen. Madrid, London, Paris, Magdeburg, Breitscheidplatz und CSD in Berlin. Und mit dieser Verunsicherung wuchs das Misstrauen gegenüber Menschen mit Einwanderungsgeschichte, vor allem gegenüber Muslimen. Vom schrägen Blick auf den jungen Mann mit Rucksack, der in der U-Bahn auf Arabisch ins Handy brüllt, über den Mitschüler aus Afghanistan, der sich nach jedem neuen Anschlag dumme Sprüche anhören muss, bis zum Syrer, der regelmäßig ohne jeden Anlass bei Kontrollen rausgezogen wird. Die Betroffenen erinnern sich daran, dass diese Blicke, dieser Generalverdacht, seit dem 11. September 2001 intensiver geworden sind. Vieles seitdem passiert, klar. Anschläge von Islamisten, Ausschreitungen von Gewalttätigen, Bedrohungen durch Banden. Skepsis scheint da berechtigt. Sie darf aber nicht in Generalverdacht münden. Sie darf nicht Menschen bedrohen, die sich nichts haben zu Schulden kommen lassen. Viele denken jetzt auch nach den Erfolgen der AfD darüber nach, ob Deutschland für sie noch der richtige Ort zum Leben ist, selbst wenn sie längst Deutsche sind, hier Karriere gemacht und Familien gegründet haben. 9-11 ist nicht vorbei. Das spüren all jene unter uns, die vor 25 Jahren voller Erschütterung verfolgt haben, was passiert ist. Bestürzung, Fassungslosigkeit und Trauer von damals kommen heute wieder hoch, wenn wir uns erinnern. Nichts wird mehr sein, wie es bisher war, hieß es damals. Das stimmt sicher nicht. Zu viel ist seitdem passiert. Aber 9/11 hat Spuren hinterlassen.
4: Das war die Meinung von Christoph Heinzle.
0: Wirtschaft.
4: Trotz der weltweiten Krisen oder gerade deshalb, das Geschäft vieler Reeder boomt, vor allem jener aus Griechenland. Bei den Transportkapazitäten auf See liegt das kleine Land auf Platz 1. Doch gleichzeitig gibt es viel Kritik an den griechischen Schifffahrtsunternehmern. Astrid Halder berichtet.
10: Yorgos Prokopio ist einer der mächtigsten griechischen Reeder. Auch wenn der Schiffsverkehr in der Straße von Hormus seit dem Irankrieg fast zum Erliegen gekommen ist, hat der 80-jährige Milliardär mit seinen Schiffen den blockierten Seeweg passiert. In der Öffentlichkeit gibt Prokopio gern mit seiner Kühnheit an, auch wenn nicht ganz klar wird, ob er sich damit wirklich auf den Seeweg bezieht.
11: Griechenland steht in der Tradition, seit der Antike Blockaden zu brechen. Mehr Details möchte ich nicht verraten, aber ich denke, die Hinweise reichen, um zu verstehen, was ich meine.
10: Prokopio ist nicht der einzige griechische Reeder, der das gefährliche Unterfangen wagt. Adonis Talayorgos von der panhellenischen Seemannsgewerkschaft verurteilt diese Fahrten.
11: Die Reeder spielen mit dem Feuer. Sie setzen das Leben ihrer Besatzungen aufs Spiel und das ist inakzeptabel und verbrecherisch, weil niemand in Ausübung seines Geschäfts als Reeder legitimiert ist, das Leben der Besatzungen zu gefährden.
10: Doch für die Reeder scheint sich das Risiko zu lohnen, so Max Jons, Professor für maritimes Management an der Hamburg School of Business Administration.
12: Man kann für diese Fahrten zurzeit mit größeren Tankern bis zu $500.000 am Tag verdienen. Und das ist bis zu das Zehnfache, was man normalerweise mit solchen Schiffen am Tag verdient.
10: Auch aktuell investieren die griechischen Schiffsunternehmer wieder stark in ihre Flotte. Branchenberichten zufolge dieses Jahr über 14 Milliarden US-Dollar. Obwohl Griechenland nur gut 10 Millionen Einwohner hat, liegt es bei den weltweiten Transportkapazitäten vorne. Der griechische Journalist Yorgos Fokianos, der auf Schifffahrtsthemen spezialisiert ist, erklärt:
11: Wenn man sich vorstellt, dass Griechenland 20% der globalen Transportkapazitäten besitzt, dann wird klar, dass wir es mit enormen Geldsummen zu tun haben.
10: Die Reeder sorgen für 8% des griechischen Bruttoinlandsprodukts. Einige Reeder besitzen auch Medienunternehmen. Belege für Versuche, Einfluss auf Politik und die öffentliche Meinung zu nehmen, gibt es nicht. Doch Fakt ist, immer wieder können sich die griechischen Schiffsunternehmer mit ihren Interessen durchsetzen. Besonders deutlich wurde das während der griechischen Finanzkrise 2015. Und erstaunte auch Jean-Claude Juncker, damals Präsident der EU-Kommission. Juncker hatte dem damaligen Premierminister Alexis Tsipras vorgeschlagen, die griechischen Reeder zu besteuern.
13: Because I had read in the papers that he was a communist.
11: Weil ich in den Zeitungen gelesen hatte, dass er ein Kommunist sei. Ich war überrascht, als ich ihm vorschlug, die Reeder zu besteuern, den reicheren Teil der griechischen Gesellschaft, dass er das ablehnte. Ich erinnerte mich, dass ich dann sagte, Sie sind von den Linken, ich von den Rechten, okay?
13: From the left, I'm from the right, okay.
10: Tsipras bestreitet heute Junkers Version. Er sagt, es wäre da auch noch um andere Besteuerungen gegangen. Doch während Bürger und kleinere Unternehmen harte Sparmaßnahmen tragen mussten, konnten die Reeder ihre Privilegien damals weitgehend erhalten. Die Bereitschaft der griechischen Schiffsunternehmer, dorthin zu gehen, wo Konflikte, Sanktionen und Unsicherheit sind, verschafft ihnen enorme Gewinne. Umweltschutz, das Wohlergehen der Seeleute und Sanktionen gegen Russland scheinen eine Nebenrolle zu spielen.
4: Astrid Halder informierte.
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4: 3 Tage lang hat der Bundestag den neuen Haushalt beraten. Alle Minister mussten ihre Einzelpläne des jeweiligen Hauses einbringen und auch verteidigen. So auch Bärbel Bass, die SPD-Chefin, verantwortet den bei weitem größten Posten im Rekordhaushalt für Arbeit und Soziales. Kritik kommt von zwei Seiten.

0: behandeln sie mit Samthandschuhen. Diese soziale Kälte sieht man auch im Haushalt.
1: Der Haushalt für Arbeit und Soziales ist der mit Abstand größte Etat der Bundesregierung. 201 Milliarden Euro sind für das Jahr 2027 vorgesehen. So viel wie noch nie. Darauf wies auch der CDU-Politiker Johannes Winkel hin, als er auf die Kritik aus der Opposition reagierte. Dieser Sozialstaat lasse niemanden im Stich, sagte der Vorsitzende der Jungen Union.
2: Die entscheidende Frage und der entscheidende Maßstab auch für so einen Haushalt ist die Frage der sozialen Gerechtigkeit. Der Haushalt für das BMAS, der Haushalt, das Geld für den Sozialstaat, der steigt seit Jahren. Gleichzeitig steigt aber nicht zwingend das Gerechtigkeitsgefühl in der Bevölkerung, was den Sozialstaat anbelangt.
1: Ministerin Bärbel Baas hatte zuvor in ihrer Rede für den Reformkurs der Bundesregierung geworben.
3: Liebe Kolleginnen und Kollegen, mir ist wichtig, unsere Reformen sind kein Selbstzweck. Es geht nicht darum, nur den Mangel zu verwalten. Ganz im Gegenteil, es geht darum, dass wir dieses Land wieder besser machen. Dazu gehören gute Löhne, faire Arbeitsbedingungen, der Ausbau der Tarifbindung und sichere Renten.
1: Dafür und damit vor allem die jungen Menschen nicht überbelastet werden, müsse die Koalition in dieser Legislaturperiode die Rentenreform umsetzen, so Baas.
3: Alles andere kommt uns teuer zu stehen, führt zu Rentenkürzungen und zu massiv steigenden Beiträgen.
1: Baas ging auch auf die Diskussion über die abschlagsfreie Rente nach 45 Beitragsjahren ein. Im Volksmund Rente mit 63 genannt. Die Rentenkommission der Bundesregierung hatte vorgeschlagen, diese Regelung abzuschaffen. Aus der SPD, aber auch von ostdeutschen CDU-Ministerpräsidenten, gibt es Widerstand gegen diese Empfehlung der Kommission. Baas lobte die insgesamt 33 Vorschläge der Kommission als sehr gut und hatte diese Botschaft an die Bürger.
3: Ich will den Menschen, die gerade Angst haben, dass es übermorgen abgeschafft wird und dass ihre Verträge, die sie jetzt abgeschlossen haben, schon nicht mehr gelten. Es wird einen Vertrauensschutz geben, darauf können sich alle verlassen.
1: Da viele Unternehmen gerade in einer Umbruchphase sind und Arbeitsplätze abbauen müssen, werde man auch darüber reden, wie man diesen Abbau sozialverträglich hinbekommen könne, kündigte Baas an. Als sich während der Debatte ein Koalitionskollege von der CDU vom Rednerpult an sie wandte, verdüsterte sich die Miene von Baas spürbar. Marc Biadasch, der Sprecher der Unionsfraktion für Arbeit und Soziales, gab Baas nämlich einen höflich verpackten Auftrag für mehr Tempo mit.
4: Heute stehe ich auch hier, Frau Ministerin, mit einer Bitte. Liefern Sie uns diese dringenden, wichtigen Reformen. Geben Sie uns die Gesetzentwürfe in die Hand, damit wir Wachstum und den Wohlstand in diesem Land erhalten können.
1: Denn nur so könne man die Errungenschaften unseres Sozialstaates dauerhaft sichern, betonte der CDU-Politiker.
5: Dagmar Pepping berichtete.
6: Kultur.
5: An diesem Samstag gehen die BBC-Proms mit der sogenannten Last Night of the Proms zu Ende. Das letzte Konzert des Klassikfestivals ist traditionell eine Mischung aus Folklore und Feierlaune. Die meisten Publikumsgäste bringen entsprechend Flaggen und Kostüme mit. Auf der Bühne gibt es ein Staraufgebot. Lisa Maria Röhling blickt voraus.
7: Schnelle Rhythmen, laute Fanfaren und ein gewisses Gefühl von Partystimmung. So wird die Last Night of the Proms in diesem Jahr mit der Candide-Ouvertüre von Leonard Bernstein eröffnet. Wie so oft bei diesem Abschlussabend des Klassikfestivals startet das Konzert mit einer bunten Mischung aus Klassikern der Klassik und Populärmusik. Und diesmal passt der Abend ganz hervorragend zum diesjährigen Motto der Proms. Die Macher hatten anlässlich des 250-jährigen Bestehens der Vereinigten Staaten einen USA-Schwerpunkt gesetzt. Und da passt der amerikanische Komponist Leonard Bernstein ganz hervorragend. Die Bandbreite von klassischen Sinfonien bis hin zu experimentellen Konzerten war gewohnt umfangreich. Proms-Chef Sam Jackson erklärte zur Halbzeit der Konzertreihe, aus seiner Sicht sei die diesjährige Festivalausgabe sehr erfolgreich.
8: At the moment, on every metric as we look at the season, is going very well.
7: Die Zahlen seien gut, sagt Jackson. Trotzdem müssen sich die Promsmacher mit Veränderungen auseinandersetzen. Die BBC hat einen Sparkurs auferlegt bekommen. Auch die Proms müssen ihr Budget neu ordnen. Die Zuschauer sollen davon so wenig wie möglich mitbekommen, sagt Sam Jackson. Aber die Einschnitte werden schon kommendes Jahr umgesetzt und dafür müssen sich die Veranstalter mit schwierigen Fragen auseinandersetzen. Wie viele internationale Orchester können wir wirklich einladen? Wie können wir besser mit Orchestern zusammenarbeiten, die näher an uns dran sind? Am Ende wollen wir das Repertoire und auch die künstlerische Bandbreite erhalten. Aber es ist trotzdem sehr schwierig.

In diesem Jahr wird aber noch aus den Vollen geschöpft und das spiegelt sich auch am Abschlussabend wieder. Bei der Last Night of the Proms ist das Klavierkonzert von Samuel Barber einer der Höhepunkte, auch weil es von der Star-Pianistin Yuja Wang aufgeführt wird. Bei den Proms ist die chinesische Künstlerin keine Unbekannte. Seit 2011 tritt sie regelmäßig bei den Konzerten in der Royal Albert Hall auf. Das Klavierkonzert selber schrieb Samuel Barber 1962 auf dem Höhepunkt seiner Karriere. Ein Jahr später sollte er dafür seinen zweiten Pulitzerpreis bekommen. Dabei musste er den ersten Entwurf komplett überarbeiten. Der dritte Satz des Stückes galt in der Originalversion selbst für die versiertesten Pianisten als unspielbar. Der zweite Teil des Abends steht wie gewohnt ganz im Zeichen traditioneller britischer Musik. Neben den Solisten gehört die Bühne vor allem den Chören der BBC und dem BBC Symphony Orchestra unter der Leitung des finnischen Chefdirigenten Sakari Oramo. Für ihn sind es die 14. Proms als Chefdirigent und trotzdem sei die Konzertreihe immer wieder etwas Besonderes. Es ist die Vielfalt, die Größe, die vielen Musikstücke, die Qualität der Musiker genauso wie des Publikums. Aber auch die Traditionen, dass Menschen in den Konzerten stehen zum Beispiel. Und dann eben wirklich die Bandbreite der Auftritte, die hier passieren. Fans der Last Night of the Proms dürfen sich also auf die gewohnte Mischung aus Tradition und Klassik-Highlights freuen. Und trotz der angekündigten Kürzungen wird auch jetzt schon das Programm fürs nächste Jahr sehnlichst erwartet. Da feiern die Proms nämlich ihren 100. Geburtstag.

0: Last Night of the Proms, das war ein Bericht von Lisa Maria Röhling.
1: Standpunkte.
0: 25 Jahre sind seit den Terroranschlägen vom 11. September 2001 vergangen, mit massiven Folgen nicht nur für die Menschen in den USA, sondern in weiten Teilen der Welt für uns alle. Stichwort Krieg gegen den Terror, verschärfte Sicherheitsmaßnahmen überall. Der Journalist Klaus Brinkbäumer spricht im Zeit-Podcast davon, dass die USA am 11. September vom Weg abgekommen seien.
2: Dass die USA diesen Moment der weltweiten Solidarität und Empathie wirklich verschwendet haben, dass sie falsch reagiert haben, mit Lügen reagiert haben, dass die USA Kriege begonnen haben in Afghanistan und Irak, vor allem Irak, hatte nichts mit dem 11. September zu tun. Und dass dann Folter hinzukam, die Verfolgung der eigenen Bürgerinnen und Bürger, Patriot Act, dass also der 11. September wirklich die Welt verändert hat und die USA zu einem paranoiden Land gemacht hat, die stärkste Nation der Welt, die sich fürchtete. Ich glaube nicht, dass das schon überall angekommen ist und ganz sicherlich nicht in der Regierung Trump.
0: Sagt der Journalist Klaus Brinkbäumer. Und wir haben zwischendrin einen Falschfahrer auf der A448 Südumfahrung Bochum. Zwischen Dreieck Bochum West und Dreieck Dortmund-Witten kommt Ihnen ein Falschfahrer entgegen, fahren Sie da äußerst rechts und überholen Sie nicht. Und nun weiter im Programm. Die Nordwestzeitung aus Oldenburg blickt genauer darauf. Nein, Verzeihung, wir sind bei der Augsburger Allgemeinen. Sie nimmt Bezug auf Donald Trump.
3: Es hat mehr gebraucht als 2 Dutzend Terroristen, um einen Mann wie Trump ins Weiße Haus zu bringen. Die Finanzkrise von 2008, wirtschaftliche und soziale Ungleichheit, Globalisierung und Deindustrialisierung gehören ebenso zu dieser Geschichte. Aber vielleicht wäre es anders verlaufen, wenn Amerika sich weniger von Angst hätte treiben lassen. Vielleicht liegt darin die bitterste Ironie des 11. September. Die Terroristen konnten Amerika nicht zerstören, aber sie konnten dazu beitragen, dass Amerika sich selbst zum Schlechteren veränderte.
0: Die Nordwestzeitung aus Oldenburg blickt genauer darauf, wie sich das Verhältnis zwischen den USA und Deutschland seit den Terroranschlägen verändert hat.
3: In Berlin gingen damals 200.000 Menschen auf die Straße für das, was Kanzler Gerhard Schröder uneingeschränkte Solidarität nannte. Dann wollte Präsident George W. Bush den Irak angreifen und trieb das transatlantische Verhältnis auf einen Tiefpunkt. Angela Merkel heilte die Wunden und ging mit Bush und dessen Nachfolger Obama freundschaftlich um. Doch seit Donald Trump ins Amt kam, ist die transatlantische Freundschaft im freien Fall. 25 Jahre nach 9/11 zweifelt man, ob die USA noch für die Werte stehen, für die sie sich damals angegriffen fühlten.
0: Die FAZ zieht eine Parallele von den Terroranschlägen zur heutigen Zeit.
3: Es muss immer erst etwas Schlimmes passieren, bis sich die Ansicht durchsetzt, Deutschland ist gegen seine Gegner unzureichend geschützt. Auch daran erinnern die Terroranschläge vom 11. September 2001. Und auch jetzt erlebt Deutschland wieder eine Zäsur. Zwar steuern Terroristen keine Flugzeuge in die Türme der Deutschen Bank. Aber wäre die Drohnenattacke in Leipzig vollends gelungen, dann wären wohl ein oder mehrere Flugzeuge explodiert.
0: Die Neue Westfälische aus Bielefeld meint:
3: Heute, eine Generation später, ist ein guter Moment, um sich zu fragen, was seit 9/11 eigentlich mit uns passiert ist. Der Wahlerfolg der AfD in Sachsen-Anhalt ist ein Teil der Antwort auf diese Frage. Es ist ein Ergebnis, das nur zustande kommen konnte, weil sich über die Jahre das Gefühl des Kontrollverlustes bis in unseren Alltag gefressen hat. Was die Bevölkerung jetzt braucht, ist eine Regierung, die Vertrauen wiederherstellt. Menschen müssen erleben, dass der Staat handlungsfähig ist.
0: Das waren die Standpunkte heute, zusammengestellt von Jonas Valentin Weber.
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5: Sie hat Angst, dass sie in die Hölle kommt, erzählt die Nachbarin über ihre alte Freundin. So wandere ich mit einem Bild unterm Arm durchs Dorf Richtung Kirche, um beide zu besuchen. Auf dem Bild sind Engel zu sehen. Hieronymus Bosch hat den Aufstieg der Seelen ins himmlische Paradies gemalt. Man sieht die Engel, die Menschengestalten in eine Art Lichttrichter führen. Sie gehen oder schweben durch einen Tunnel, der zum Ausgang hin immer heller wird, bis sie ganz im Licht aufgehen auf der anderen Seite. Ein mittelalterliches Gemälde. Es passt sehr gut zu den Nahtoderfahrungen, wie sie in der Moderne erforscht und beschrieben sind. Auf dem Weg klingt in mir der letzte Choral aus der Johannespassion. Ach Herr, lass dein lieb Engelein am letzten End die Seele mein in Abrahams Schoß tragen, als dann vom Tod erwecke mich, dass meine Augen sehen dich. Einmal hörte ich meinen kleinen Sohn, meine alte Mutter, fragen: Oma, wann stirbst du? Stille. Dann wieder mein Sohn: Du brauchst keine Angst haben, Oma, die Engel begleiten dich. Menschen haben Angst vor dem Tod und manchmal vor der Hölle. Die von der Kirche geschürte Angst vor einem strafenden Gott sitzt tief. In christlicher Tradition gibt es die Engel mit ihrem »Fürchte dich nicht«. Am Ende führt der Weg ins Licht und in die Liebe. Es wird keine Nacht mehr geben. Gott ist ihr Licht, steht in der Offenbarung im letzten biblischen Buch. Ich denke an eine Trauerfeier. Das Mädchen war 14, der Trauerzug war lang, es goss in Strömen. Jessica hatte sich 100 weiße Luftballons gewünscht, die am Grab in den Himmel steigen sollten. Bei diesem Regen? Ich sprach ein bisschen länger am Grab und betete. Und dann, beim Vaterunser, riss der Himmel auf. In dieses Licht hinein ließ die Mutter ihren Ballon und das Kind los. 100 andere folgten. Das Weiß der Ballons und das Licht wurden eins. Das ist mein Bild für die Seele, die im Leben und am Ende die Kraft hat, sich mit dem Licht zu verbinden. Mir fliegen die letzten Verse aus Eichendorffs Mondnacht zu. Und meine Seele spannte weit ihre Flügel aus, flog durch die stillen Lande, als flöge sie nach Haus.

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1: Um 6 Uhr mit Claudia Drews. Nach dem schwachen Abschneiden bei der Landtagswahl in Sachsen-Anhalt wird die Kritik an Bundeskanzler Merz in der CDU lauter. Der Chef des CDU-Arbeitnehmerflügels Rathke sagte dem Fokus, es sei kontraproduktiv, wenn der Kanzler mit seinen Äußerungen regelmäßig das halbe Land gegen sich aufbringe. Aus der Nachrichtenredaktion Michael Kück.
2: Wenn die Union Diskussionen lostrete, ob die Menschen faul seien, dann habe sie nicht verstanden, worum es eigentlich gehe, sagte Rathke. Kritik gibt es auch aus Sachsen. Mehrere Kreisverbände verlangen die Lage schonungslos zu analysieren. Gut eine Woche vor der Landtagswahl in Mecklenburg-Vorpommern hat der dortige CDU-Spitzenkandidat Peters angekündigt, Kanzler Merz werde bis dahin nicht mehr im Bundesland auftreten. CDU-Wahlkämpfer würden häufig kritisch auf ihn angesprochen. Die Christdemokraten fürchten in Mecklenburg-Vorpommern sogar an der 5%-Hürde zu scheitern. Die Generalsekretärin der CDU, Hoppermann, verteidigte Merz gegen Kritik. Sie sagte, Merz stehe für das Bild der Zukunft in Deutschland.
1: In ganz Deutschland gibt es heute Demonstrationen für Demokratie und gegen Rechtsextremismus. In mehr als 35 Städten wollen Menschen auf die Straße gehen, um nach dem Wahlerfolg der AfD in Sachsen-Anhalt ein Zeichen zu setzen. Zu den größten Demos in Berlin und Hamburg werden jeweils mehr als 10.000 Menschen erwartet. Saudi-Arabien hat den Betrieb einer wichtigen Ölpipeline durchs Land vorübergehend eingestellt. Es handele sich um eine Vorsichtsmaßnahme, teilte das Energieministerium mit. Die Pipeline war vor 2 Tagen mit Drohnen angegriffen worden, nach saudischen Angaben von irakischem Boden aus. Unklar ist aber von wem. Die Ost-West-Pipeline wurde in den 1980er Jahren gebaut. Sie half Saudi-Arabien bislang beim Ölexport, den blockierten Seeweg durch die Straße von Hormus zu umgehen. Im Juli hatten Saudi-Arabien und die USA vom Iran unterstützte Milizen im Irak bombardiert, als Vergeltung für Drohnenangriffe auf saudische Öleinrichtungen. Tennisprofi Alexander Zverev steht im Endspiel der US Open. Er gewann sein Halbfinale gegen den Russen Karen Khachanov klar in 3 Sätzen. Im Finale am Sonntag trifft Zverev auf Ben Shelton aus den USA. In der Fußball-Bundesliga hat Schalke 04 den ersten Auswärtssieg geholt. Der Aufsteiger gewann 3:1 bei Union Berlin. In der zweiten Liga läuft es weiter nicht gut für Hannover 96. Die Niedersachsen verloren 1:2 in Nürnberg. Der FCN mit Trainer Miro Klose ist damit neuer Tabellenführer. Außerdem gewann Darmstadt 2:1 gegen Bielefeld. Für die Lilien war es der erste Saisonsieg. Die Frauen von Werder Bremen haben das Nordderby gegen den HSV gewonnen. 27.000 Zuschauer sahen ein knappes 1:0 im Weserstadion. Aus Bremen, Felix Gerhardt.
3: Nach nervösem Beginn kam das Team von Trainerin Fritzi Kromp immer besser ins Spiel und belohnte sich in der 49. Minute. Eckball von links und Isabella Jaron per Kopf aus kurzer Distanz zum 1:0. Doch die HSV-Frauen gaben sich nie auf, erarbeiteten sich mehrere Chancen, blieben aber glücklos im Abschluss. Und so feierten die Bremerinnen nicht nur den Derby-Sieg, sondern auch den 3. Sieg im 4. Saisonspiel. Ein starker Saisonstart für das rund erneuerte Bremer Team.
1: Und es waren die Nachrichten. Das Wetter in Deutschland. Tagsüber ein Wechsel von Sonne und Wolken, vereinzelt Schauer. Ab dem späten Nachmittag im Nordwesten etwas Regen. Höchstwerte 18 Grad im Erzgebirge bis 28 in der Oberpfalz. Morgen am Sonntag ganz im Süden länger freundlich, sonst regnerisch bei 16 bis 26 Grad. Und wir schauen noch auf den Montag. Da gibt's nach Südosten ziehenden Regen. Dahinter wird's freundlicher bei 17 bis 27 Grad. Es ist 6.04 Uhr.
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1: Die A7 Flensburg-Hamburg ist in Richtung Süden zwischen Hamburg-Schnelsen-Nord und Stellingen sowie in Richtung Norden zwischen Volkspark und Schnelsen-Nord wegen Tunnelwartungsarbeiten noch bis Montag früh gesperrt, aber eine Umleitung ist dort eingerichtet. Die A23 Heide-Hamburg ist zwischen Eidelstedt und Dreieck Hamburg-Nordwest in beiden Richtungen wegen Tunnelwartungsarbeiten. Es dürfte sich um den gleichen Tunnel handeln, bis Montag ca. 5 Uhr gesperrt. Und auch dort ist eine Umleitung eingerichtet. Allen unterwegs, gute Fahrt!

0: 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Im Studio Bianca Taube. Guten Morgen. Der Wahlerfolg der AfD in Sachsen-Anhalt am vergangenen Sonntag hat die Regierungsparteien in Berlin erschüttert. Vor allem die Union, die massiv an Stimmen verloren hat. Seitdem bestimmt die Lage in Sachsen-Anhalt die politischen Debatten im Bundestag. Wie soll es weitergehen mit dem Reformkurs der schwarz-roten Koalition? Wie der AfD etwas entgegenhalten? Bis jetzt herrschte eine gewisse Ratlosigkeit. Was ist los mit der Zuversicht des Kanzlers? Chris Berdrow schaut sich das genauer an.
1: Vor ein, zwei Wochen war die Welt für Friedrich Merz vielleicht nicht in Ordnung, aber ein paar Gründe, optimistische Botschaften zu senden, hatte er schon. Experten sagen ein Anspringen der deutschen Wirtschaft voraus. Die Regierung diskutiert über Innovationen, Chancen und weniger Missmut im Land bei ihrer Klausur auf Schloss Neuhardenberg.
2: Wir haben Deutschland von morgen diskutiert und dieses Deutschland von morgen ist optimistisch und zuversichtlich.
1: Dann kommt die Wahl in Sachsen-Anhalt und mit der Zuversicht des Kanzlers ist es erstmal dahin.
3: Wir sind alle zutiefst schockiert. Mit dem gestrigen Tag hat sich nicht nur in Sachsen-Anhalt etwas verändert, sondern in ganz Deutschland.
1: Im Bundestag beginnt für Merz und seine Koalition eine Woche, in der auch über den Haushalt hinaus abgerechnet wird. Die Rechnung der Oppositionsführerin Alice Weidel von der AfD geht so.
4: Schauen Sie sich Ihre Kollegen links und rechts von Ihnen an. Einer von den beiden wird in der nächsten Legislaturperiode nicht mehr da sitzen, wenn Friedrich Merz mit Ihnen fertig ist.
1: Mit Spannung wird erwartet, was der Kanzler zu erwidern hat. Am Tag nach der Wahl hat er sich auch selbstkritisch gegeben. Kein Zurück zur Tagesordnung, Reformen besser erklären, eine neue Erzählung entwickeln. Dafür fällt Merz' Antwort im Bundestag seltsam verhalten aus.
3: Ja, Frau Weidel, heute können Sie vor Kraft kaum laufen.
1: Die absolute Mehrheit, sagt Merz weiter, habe die AfD in Sachsen-Anhalt verfehlt. Der Kanzler kommt nur langsam auf Touren. Erst gegen Ende seiner Rede nimmt er die Sache mit dem Erklären und der Erzählung in Angriff.
3: Warum alles das? Was ist die Erzählung? Was ist der Sinn von Reformen?
1: Friedrich Merz, Antwort.
3: Reformen dienen dem Zusammenhalt, dem Fortschritt und der weiteren Entwicklung unseres Landes. In Freiheit und in Frieden.
1: War das jetzt schon der neue Kanzler? Reicht das als Startschuss, um wieder in die Offensive zu kommen? In der Union laufen in dieser Woche viele Diskussionen über ein mögliches AfD-Verbotsverfahren und hinter vorgehaltener Hand auch über die Zukunft des Kanzlers. Zum Abschluss der Haushaltswoche an diesem Freitag rechnet derweil auch Dietmar Bartsch von der Linkspartei mit Schwarz-Rot ab.
5: Sie haben Veränderungen angekündigt und die ganze Woche haben sie verstreichen lassen. Nichts ist passiert. Es ist genau dasselbe wie vor der Wahl in Sachsen-Anhalt.
1: Stillstand aber können sich der Kanzler und seine Koalition jetzt nicht leisten. Denn die nächsten Wahlen stehen schon in einer Woche an. Laut den letzten Umfragen von Infratest DIMAP hat die AfD in Mecklenburg-Vorpommern ihren Vorsprung auf die SPD ausgebaut und in Berlin hat die CDU ihre Spitzenreiterposition an die Linke verloren. Trends, die sich für Schwarz-Rot im Bund zu den nächsten Schockwellen entwickeln könnten.
0: Also die nächsten Wahlen stehen schon vor der Tür und noch ist ja offen, wie es politisch in Sachsen-Anhalt weitergeht. Außer dem BSW haben alle anderen Parteien jedenfalls ein Sondierungsangebot der AfD abgelehnt. Ein echter Testfall für die Frage, wie stabil ist die Brandmauer zur AfD? Ist sie nach dieser Wahl eventuell bald Geschichte? Eine Analyse von Jürgen Lang.
6: Der Unvereinbarkeitsbeschluss der CDU gegenüber der AfD ist in die Jahre gekommen. Im Februar 2018 hatte der Stuttgarter Parteitag die Brandmauer errichtet. Nach und nach schlossen sich alle anderen Parteien dem Kooperationsverbot gegenüber der AfD an, bis auf das BSW. CDU-Chef und Bundeskanzler Friedrich Merz hält auch nach der Wahl in Sachsen-Anhalt eisern am strikten Abgrenzungskurs fest. Der CSU-Vorsitzende Markus Söder schlug in der ARD-Sendung Maischberger zunächst ganz andere Töne an.
7: Allein nur zu sagen, Brandmauer, Brandmauer, Brandmauer, das wird nicht funktionieren, das Konzept ist gescheitert.
6: Später stellte er klar, keine Kooperation mit der AfD. Die Brandmauer steht also noch, zumindest verbal. Doch ein Ziel der Brandmauer war es, die Stimmenzuwächse der Rechtspopulisten zu minimieren. Ergebnis: Wirkung verfehlt. Mit der Landtagswahl in Sachsen-Anhalt wird nun vermutlich ein zweites Ziel nicht erreicht, nämlich die AfD von der Macht fernzuhalten. Ist die Brandmauer nicht doch bald Geschichte? Populismusexperte Philipp Adorf von der Universität Bonn sagt im Gespräch mit BR24:
8: Die Brandmauer bröckelte eben schon seit geraumer Zeit, nicht weil die anderen Parteien sie jetzt unbedingt einreißen wollten, sondern weil man ganz einfach sagen kann, dieses Ziel des Machtausschlusses der AfD hing halt immer davon ab, dass die Partei auch elektoral relativ klein gehalten wird.
6: Um eine Partei mit 10-15% Wähleranteil könne man relativ problemlos herumregieren. Bei einer Partei mit 30% und mehr werde das immer schwieriger. Diese Schwelle ist in Sachsen-Anhalt nun deutlich überschritten. Dort sei die Brandmauer, sagt Adorf, möglicherweise Geschichte. Aber erst einmal auch nur dort. Parteienforscher Konstantin Wurtmann von der Universität Mainz kritisiert, die Brandmauer sei nie konsequent umgesetzt worden.
9: Also ich würde sagen, man hat sich nie genau inhaltlich Gedanken darüber gemacht, was die Brandmauer eigentlich für einen Zweck hat und was sie inhaltlich genau bedeutet. Und der Zweck war ja da immer, den Institutionenschutz in der Demokratie in den Vordergrund zu stellen. Und da ist es, glaube ich, wichtiger denn je, dass man jetzt diesen Institutionenschutz walten lässt.
6: Die Brandmauer berührt ein Dilemma der Demokratie. Was wiegt schwerer? Der Schutz der Demokratie vor Extremisten oder der Wählerwille? In Sachsen-Anhalt stuft der Verfassungsschutz die AfD als gesichert rechtsextremistisch ein. Gleichzeitig gewann die Partei die Landtagswahl mit fast 44% haushoch. Konstantin Wurtmann zieht eine klare Trennlinie.
9: Natürlich gibt es einen Wählerwillen, der jetzt auch bei dieser Landtagswahl sehr klar dokumentiert war. Aber nur weil ein Wählerwille vorhanden ist, heißt es ja nicht, dass man mit einer Partei notwendigerweise kooperieren will.
6: Populistische Parteien wie die AfD sehen allein im Wählerwillen, vom Volkswillen ist häufig die Rede, ein Kriterium für Demokratie. Philipp Adorf widerspricht dieser Auffassung. Das wäre, wie wenn zwei Wölfe und ein Schaf darüber entscheiden, was es zum Essen gibt. In einer liberalen Demokratie sei der Wählerwille eben nicht alles.
8: Ein fundamentaler Bestandteil einer freiheitlichen Demokratie ist eben, dass der Macht der Politik auch Grenzen gesetzt werden durch unabhängige Gerichte, durch die Notwendigkeit von qualifizierten Mehrheiten und Ähnlichem, dass Individualrechte auch über dem vermeintlichen Volkswillen stehen.
6: Würde mit der Brandmauer auch der Rückhalt von Kanzler Merz bröckeln? Schließlich gehört das Kooperationsverbot gegenüber der AfD nach wie vor zum Kern seiner Positionierung. Philipp Adorf sagt:
8: Wenn natürlich Landesverbände sagen, naja, Brandmauer, sollen wir die wirklich beibehalten? Das ist natürlich eine enorme Schwächung auch des Standing des Kanzlers, wenn da unter ihm die Partei so langsam bei einem Kernpunkt seiner Positionierung sich in eine ganz andere Richtung bewegt.
6: Konstantin Wurtmann sieht die Zukunft des Kanzlers als geringeres Problem an als die AfD. Er warnt davor, dass die CDU die Abgrenzung zur AfD aufgibt, die einfach für alles stehe, wofür die CSU nicht steht. Etwa in der Frage, wer gehört zu diesem Land dazu und wer nicht. Wer die Brandmauer für gescheitert halte, solle sich die empirische Faktenlage vor Augen führen.
9: Alle Studien, die zu dem Thema vorliegen, alle, die haben unisono das gleiche Ergebnis gezeigt. Sie haben gezeigt, wenn solche Parteien in die Regierung eingebunden werden, werden die gestärkt und die, die mit ihnen kooperieren, verlieren.
6: Markus Söder will jetzt einen anderen Weg gehen und die AfD, wie er bei Maischberger ankündigte, in der direkten politischen Auseinandersetzung stellen.
7: Im Fußball wird man sagen, das muss man halt dann mehr in die Zweikämpfe gehen.
6: Die AfD kritisiere alles. Schauen wir, ob sie es besser können, sagte Söder. Die politische Debatte innerhalb der Union um den richtigen Umgang mit der AfD dürfte nach Sachsen-Anhalt an Fahrt aufnehmen.
0: Jürgen Lang war das mit einer Analyse zur viel zitierten Brandmauer zur AfD, besonders jetzt nach der Wahl in Sachsen-Anhalt.

0: Es ist 17:45. 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Mit Maren Ulrich. Alexander Zverev steht im Finale der US Open. Der deutsche Tennisprofi hat in der Nacht das Match gegen Karen Khachanov aus Russland in 3 Sätzen gewonnen und trifft damit morgen auf den US-Amerikaner Ben Shelton. Bereits heute bestreiten Kevin Kravitz und Tim Pütz das Endspiel im Doppel. Deutsche Behörden identifizieren GRU-Agenten. Hinter dem Vorfall auf dem Flughafen Halle-Leipzig steckt möglicherweise der russische Militärgeheimdienst GRU. Wie die Welt am Sonntag berichtet, benennen geheime Unterlagen einen mutmaßlichen GRU-Mitarbeiter als Logistiker der Operation. Inzwischen soll er sich wieder in Russland aufhalten. Moskau hatte jede Beteiligung zurückgewiesen. Kritik aus den eigenen Reihen an Merz wächst. Der Sächsische Landesverband verlangt eine schonungslose Analyse der schlechten Umfragewerte für die CDU und fordert den Bundeskanzler auf, zu entscheiden, ob er noch die Kraft hat, das Blatt zu wenden. Zuvor hatte der CSU-Spitzenkandidat in Mecklenburg-Vorpommern angekündigt, Merz werde vor der Landtagswahl in 8 Tagen keine Auftritte in seinem Bundesland mehr geben. Füllstand der Gasspeicher ist ausreichend. Die zuständige Bundesnetzagentur hat Bedenken zurückgewiesen, dass der Vorrat für diesen Winter nicht reichen könnte. Behördenchef Müller sagte, es sei mehr Gas in den Speichern, als im vergangenen Winterhalbjahr entnommen worden sei. Außerdem sei noch Zeit für weitere Einspeisungen. Speziell die 5 bayerischen Speicher sind derzeit insgesamt nur zu gut 25% gefüllt. Schalke siegt in Berlin. Die Gelsenkirchener haben bei Union Berlin mit 3:1 gewonnen und damit zum ersten Mal seit ihrem Aufstieg 3 Punkte in einem Spiel geholt. In der zweiten Liga hat Nürnberg gegen Hannover einen 2:1-Sieg gefeiert. Der Klub ist damit aktuell Tabellenführer.
1: Die deutschen Landwirte haben nach Schätzungen des Bauernverbands in diesem Jahr etwa 4 Millionen Tonnen Getreide geerntet. Fachleute sprechen von einem durchwachsenen, aber dennoch zufriedenstellenden Ergebnis. Aber oftmals wird das Getreide gar nicht zu Mehl für heimisches Brot gemacht, sondern ins Ausland exportiert. Frank Schwarz zeigt das am Beispiel Mecklenburg-Vorpommern.
2: Die Weizenkörner verschwinden in einem Messgerät, das die Qualität und Feuchtigkeit bestimmt. Marlon Milbratz von der Trantor Agrar GmbH in der Nähe von Greifswald schaut zufrieden auf das Ergebnis.
3: Ja, wir sehen jetzt, die Feuchte ist mit 12,8 im optimalen Bereich. Proteinwert ist top, über 13%. Und auch das Hektolitergewicht ist sehr gut.
2: Die Qualität ist also bestens. Eine Ladung von gut 25 Tonnen wird in Trantow für den Transport zum Hafen vorbereitet. Derzeit exportieren viele Landwirte aus Mecklenburg-Vorpommern Weizen, sagt Carsten Stegelmann, Geschäftsführer des Agrarbetriebes im Nordosten des Landes.
4: Für uns ist ganz, ganz wichtig, dass wir eine exportfähige Ware haben. Die Exporthäfen, gerade Rostock, der größte, dann hier Viro, hier in der Nähe, das sind die Häfen, die jetzt auch gerade nordafrikanische Staaten bedienen. Da werden die Qualitäten gefordert und die bestimmen auch, welche Qualität sie hier von uns haben wollen.
2: Die Bauern aus den norddeutschen Bundesländern exportieren Weizen vor allem nach Nordafrika. Über die Häfen in Mecklenburg-Vorpommern gehen etwa 3 Millionen Tonnen für den Export. Hier setzt man vor allem auf das wertvollste Getreide, den Weizen. Auf gut 300.000 Hektar wird er angebaut. Zum einen als hochwertiges Nahrungsmittel, zum anderen mit minderwertigerer Qualität als Futtermittel. Im kleinen Hafen von Viro am Greifswalder Bodden liegt gerade ein norwegisches Schiff und wartet auf den Weizen aus Trantow. Der ist für die Lachszucht bestimmt. Hafenbetreiber Henning Bliegenthal bedient vor allem Ziele in Europa.
5: Wir verschiffen im Jahr zwischen 500 und 800.000 Tonnen hier aus der Region Mecklenburg-Vorpommern. Sicherlich ist es so, dass aus Mecklenburg-Vorpommern heraus auch viel exportiert wird. Das ist aber notwendig, um Europa auch abzusichern. Denn eins darf man nicht vergessen, wir importieren ja auch viel als Deutschland, zum Beispiel Sojaschrot.
2: Weizen ist die begehrteste Frucht der Bauern, weil sie dafür aktuell das meiste Geld bekommen. Derzeit gibt es etwa 230 Euro pro Tonne auf dem Weltmarkt. Ein Spitzenpreis. Weil es im Land keine Getreidemühle mehr gibt, ist der Export für viele Bauern günstiger. Denn die Rechnung ist einfach. Eine große Ladung gibt unterm Strich mehr als kleine Mengen Getreide bei hohen Spritpreisen zu Mühlen zu fahren, um es dort zu Mehl verarbeiten zu lassen. Das Backmehl für viele Lebensmittel wird hauptsächlich aus anderen Bundesländern importiert.
5: Wenn wir keine Importe hätten, und würden uns nur aus Deutschland heraus versorgen wollen, dann würde es schwierig werden. Und das ist natürlich die Frage, solange wir die Logistikketten alle laufen, global gesehen, ist es sicherlich alles machbar und kein Problem. Aber wenn die Logistikketten gestört werden durch Krieg, durch was auch immer, dann könnten wir schon Probleme kriegen. Deswegen ist die heimische Produktion hier so wichtig.
2: Im Land bleiben vor allem Futtermittel aus Getreide und Körnermais. Auch fast die gesamte Obst- und Gemüseernte. Nach Angaben des Statistischen Amtes waren im vergangenen Jahr gut 4 Millionen Tonnen Getreide geerntet worden. In diesem Jahr rechnet man mit einer ähnlichen Ausbeute.
1: Wie es bei der Weizenernte in Mecklenburg-Vorpommern steht, das haben wir gerade gehört. Aber nicht überall in Deutschland haben Landwirte dieselben Sorgen. Die Ernteausfälle sind je nach Produkt und Region unterschiedlich hoch. So war in Sachen Getreide vor allem der Süden betroffen. Bundeslandwirtschaftsminister Rainer sprach in diesem Zusammenhang von einer schweren Krise nationaler Tragweite. Die Bundesregierung stellte ihnen Soforthilfen in Aussicht, vor allem in Form von günstigen Krediten. Ob die Situation verbessern können? Anton Rauch hat für uns nachgefragt.
6: Jeder dritte deutsche Landwirtschaftsbetrieb hat nach Schätzungen im Moment Liquiditätsprobleme, also Probleme, die anstehenden Zahlungen zu leisten. Stefan Meitinger vom Bayerischen Bauernverband BBV sagt, das wirkt sich schon aufs nächste Erntejahr aus.
7: Die Rapsbestellung läuft ja schon, also das ist dann schon für die Ernte 2027 und entsprechend dann das gleiche auch fürs Wintergetreide. Dann geht es natürlich auch daran, die Dünger zu kaufen. Und das sind halt Kosten, wo jetzt direkt ausschlagen und eben teilweise bei eben den schlechten Preisen, die wir für die jetzige Ernte schon haben. Und die Kosten bleiben ja trotzdem hoch und das bei geringen Einnahmen. Und deswegen haben wir echt Liquiditätsprobleme bei den Betrieben, die jetzt eben durchschlagen.
6: Für das Liquiditätsprogramm werden 300 Millionen Euro zusätzlich über die landwirtschaftliche Rentenbank für Kredite bereitgestellt. Landwirte sollen sie unbürokratisch ohne weitere Nachweise abrufen können. Aber es sind eben zusätzliche Schulden, die später zurückgezahlt werden müssen. Beim Bund Umwelt- und Naturschutz plädiert der Agrarexperte Harald Ulmer für wirksame Soforthilfen, etwa für Futtermittel.
8: Insbesondere natürlich die Hilfe für tierhaltende Betriebe, weil wir müssen natürlich uns um die Tiere kümmern, dass die nicht auch unter dieser Situation leiden. Da sind natürlich Soforthilfen absolut angesagt und notwendig.
6: Vom Bundeslandwirtschaftsministerium heißt es, dass die Verhandlungen mit dem Finanzministerium laufen über weitere Hilfen, etwa im Steuerbereich. Insgesamt wünscht der Bauernverband mittel- und langfristige Hilfen wegen der hohen Kosten. Auch eine höhere Düngemittelhilfe hatte sich der Bauernverband gewünscht.
7: Besser als nichts. Es wäre die Möglichkeit gewesen, von Seiten des Bundes diese Mittel auf 180 Millionen aufzustocken. Das wurde nicht gemacht. Jetzt wird es eben an die Betriebe ausbezahlt, was eben wichtig ist, dass das Geld auch rausgeht. Aber es löst halt nach wie vor nicht die Kostensituation. Also nach wie vor halt, solange die Straße von Hormus da, die Problematik da ist mit den Energieexporten, die nicht so vorangehen, beziehungsweise einfach die Preise hochhalten, was sich dann gleichzeitig aufs Gas auswirkt, ist einfach die Lage angespannt. Und beim Diesel ist es das Gleiche.
6: Ökoverbände verweisen darauf, dass die Ernte in diesem Jahr verglichen mit dem Durchschnitt der letzten 5 Jahre gar nicht so schlecht ausfalle. Sie fordern daher, längerfristige Hilfen nicht mit der Gießkanne an alle auszubezahlen, sondern für Leistungen gegen den Klimawandel. Harald Ulmer vom Bund Naturschutz.
8: Und entsprechend muss es helfen, halt kurzfristige Zahlung natürlich jetzt, um die größte Not zu lindern. Aber das Geld muss in die langfristigen Maßnahmen reingehen, die dafür sorgen, dass unser Landschaftswasserhaushalt in Ordnung kommt. Wir verlieren seit 2003 jedes Jahr 15% Grundwasser. Jedes Jahr kommt zu wenig Grundwasser dazu.
6: Eine Steuerbefreiung für Öko-Agrardiesel könnte sich auch der Bund Naturschutz vorstellen. Insgesamt jedoch sei es wichtig, dass die Landwirtschaft die Dürre in diesem Jahr nicht einfach als Betriebsunfall werte.
8: Sondern das ist die Situation, mit der wir die nächsten Jahre, jedes zweite, dritte Jahr rechnen müssen. Und das muss man endlich mal akzeptieren. Die Dürre ist die Klimakrise auf dem Acker und wir müssen Anpassungsleistungen machen beim Klimaschutz und beim Naturschutz. Schutz für die Zukunft der Landwirtschaft, damit weiterhin auch Landwirtschaft möglich ist.
6: Fazit: Es gibt jetzt günstigere Kredite für Landwirte. Der Bauernverband fordert mehr langfristige Unterstützung. Umweltverbände unterstützen das nur, wenn das Geld auch der Umwelt nützt. Wie viele Kredite aus dem Liquiditätsprogramm tatsächlich schon abgerufen worden sind, ist kurzfristig nicht in Erfahrung zu bringen bei den Ministerien und der landwirtschaftlichen Rentenbank.
1: Jeder dritte Landwirtschaftsbetrieb in Deutschland hat derzeit Zahlungsprobleme. Anton Rauch berichtete.
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1: Auch Tiere wollen miteinander kommunizieren. Überall auf der Erde wird gesungen, gepfiffen, gezwitschert, gebrummt und geklickt. Allerdings werden diese Stimmen zunehmend übertönt von Motoren, Schiffsschrauben, Infrastruktur. In der Ausstellung Tierstimmen – Kontakt durch Klang im Museum Sinclair-Haus im hessischen Bad Homburg werden ihre Stimmen sichtbar gemacht. Ihre Musik, der Klang und Rhythmus als gemeinsame Ebene über Arten, Grenzen und verschiedene Lebenswelten hinweg. Christoph Schäffer hat sich die Ausstellung angesehen und angehört.
10: Quakende Frösche und rufende Fledermäuse. Wir sind an einem Weiher in Oberbayern. Eine Aufnahme des Klangkünstlers Joshua Bonetta. Mit solchen Soundscapes beginnt die Ausstellung Tierstimmen.
11: Das Konzept der Soundscape, der Klanglandschaft, ist ja gerade nicht den Fokus auf einzelne Tierstimmen zu richten, sondern sie in einem ökologischen Zusammenhang, auch in einem klangökologischen Zusammenhang, hören zu können.
10: Sagt der Musikwissenschaftler Martin Ulrich, der die Ausstellung zusammen mit der Kunsthistorikerin Jessica Ulrich kuratiert hat. Es geht ums Zuhören, aber auch um Kommunikation zwischen Mensch und Tier, etwa durch verschiedene Lockpfeifen, die die Künstlerin Lena Saarinen nachgebaut hat.
11: Auf Knopfdruck hören wir dann, wie Saarinen dieses Instrument eingespielt hat. Das war jetzt die Stockente. Täuschend echt, würde ich sagen.
10: Doch nicht nur die klangliche Täuschung der Tiere zum Zweck der Jagd wird gezeigt, sondern auch freundliche Versuche der musikalischen Kommunikation. Ein Hahnenschrei, nachgespielt von Susanne Kohnen auf der Barockoboe. Die Noten dazu hat im 17. Jahrhundert der Jesuit und Universalgelehrte Athanasius Kircher aufgezeichnet.
11: Kircher hat damit einen ungeheuren musikhistorischen Impact gehabt, denn ganz viele Komponisten späterer Zeit haben eigentlich hier in Kirchers Notationen abgeschrieben, statt jetzt den Nachtigallen oder anderen Vögeln direkt zuzuhören,
10: sagt Musikwissenschaftler Martin Ulrich. Heute schreibt der Komponist Alexander Liebermann Vogelgesänge in Noten auf und ist damit auf Instagram erfolgreich. In der Ausstellung hängt eine handschriftliche Partitur des Kauaio-O-Gesangs. Dieser hawaiianische Vogel ist mittlerweile ausgestorben. Und so dokumentiert die faszinierende Tierstimmenschau im Sinclair-Haus auch das Verstummen. Immer mehr Arten verschwinden aus unserer Umwelt und sind nicht mehr zu hören. Bleibt zum Schluss die Frage, wie der Musikwissenschaftler Martin Ulrich die Tierstimmen bewertet. Nur Klänge der Natur oder tatsächlich Musik?
11: Sehr viele Tiere machen Musik als soziales Verhalten. Und in diesem Sinne gibt es tierliche Musikkulturen, zum Beispiel der Buckelwale, zum Beispiel der Nachtigallen oder auch der Amseln, die wir hier in unserem Alltag gut hören und erleben können. Ich persönlich bin sogar der Meinung, dass dieses immaterielle Kulturerbe der Tiermusiken genauso schutzwürdig ist wie das der Menschen.
1: Christoph Schäffer war das über die Ausstellung Tierstimmen – Kontakt durch Klang im Museum Sinclair-Haus in Bad Homburg.

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1: Um 6.30 Uhr mit Claudia Drews. Die Mitglieder und Partnerstaaten des sogenannten BRICS-Blocks kommen an diesem Wochenende in Indiens Hauptstadt Neu-Delhi zum jährlichen Gipfeltreffen zusammen. Kernmitglieder des Bündnisses sind Brasilien, Russland, Indien, China und Südafrika. Sie repräsentieren zusammen mit einigen anderen Staaten etwa die Hälfte der Weltbevölkerung. Aus Neu-Delhi, Lena Bodewein.
2: Wichtigste Themen des Gipfels sind die wirtschaftliche Krise durch den Konflikt am Golf, weltpolitische Spannungen, Störungen des Welthandels durch den unterbrochenen Schiffsverkehr und die Energiekrise. Von der sind viele der BRICS-Länder besonders betroffen. Entweder weil sie selbst von den Energieimporten abhängig sind oder Öl und Gas nur unter Schwierigkeiten exportieren können. Im Vorfeld des Gipfels hat der russische Präsident, befragt zum Wahlerfolg der AfD in Deutschland, die Schuld daran der westlichen Politik zugewiesen. Ob Russlands Invasion der Ukraine Thema beim BRICS-Treffen sein wird, ist fraglich.
1: Die mit dem Iran verbündeten jemenitischen Houthi-Rebellen sind weiter vorgerückt. Nach Angaben der jemenitischen Regierung haben sie inzwischen alle Inseln in der Meerenge Bab al-Mandab erobert und die strategisch wichtige Wasserstraße unter ihre Kontrolle gebracht. Ein Regierungsbeamter erklärte zudem, die pro-iranische Miliz kontrolliere nun die gesamte jemenitische Küste am Roten Meer. Die Meerenge Bab al-Mandab verbindet das Rote Meer mit dem Indischen Ozean. Sie ist für die Schifffahrt eine wichtige Alternative zur durch den Iran-Krieg weitgehend blockierten Straße von Hormus. In der CDU wird die Kritik an Bundeskanzler Merz wieder lauter. Der Chef des Arbeitnehmerflügels der Partei Rathke sagte dem Fokus, es sei kontraproduktiv, wenn der Kanzler mit seinen Äußerungen regelmäßig das halbe Land gegen sich aufbringe, etwa mit Diskussionen, ob die Menschen faul seien. Nach Angaben des CDU-Spitzenkandidaten für die Landtagswahl in Mecklenburg-Vorpommern Peters wird es bis zur Abstimmung in 8 Tagen keine Auftritte des Kanzlers im Bundesland geben. Dagegen hat CDU-Generalsekretärin Hoppermann Merz gegen Kritik verteidigt. Sie sagte im Deutschlandfunk, Merz stehe für das Bild der Zukunft in Deutschland. Und in ganz Deutschland finden heute Demonstrationen gegen Rechtsextremismus statt. Verschiedene Vereine und Initiativen haben dazu aufgerufen. Große Demos gibt es zum Beispiel in Berlin, Hamburg, Magdeburg, Dresden und München. Aus der Nachrichtenredaktion Martin Seiler.
3: In mehr als 35 Städten sind Aktionen angemeldet. In Hamburg etwa werden rund 20.000 Teilnehmende erwartet. Nach dem Wahlsieg der AfD solle es einen Ort für all jene geben, die ihre Angst, Wut oder Enttäuschung zeigen wollen, so Annika Rittmann von der Organisation Zusammen gegen Rechts. Unter dem Motto »Zeigt, dass sich was dreht« rufen auch in Berlin mehr als 80 Organisationen, Gewerkschaften, Verbände und Vereine mit Blick auf die kommenden Wahlen in der Hauptstadt und Mecklenburg-Vorpommern dazu auf, für eine offene Gesellschaft auf die Straße zu gehen.
1: US-Präsident Trump reist heute nach Irland. Zunächst trifft er sich in Dublin mit Premier Martin und Präsidentin Connolly. Später reist Trump dann weiter in sein Golfresort nach Doonbeg. Dort findet ein Turnier statt, bei dem er die Siegertrophäe überreichen will. In Nordfrankreich ist ein Regionalzug entgleist. Laut Staatsanwaltschaft wurden 44 Menschen verletzt. In dem Zug saßen etwa 180 Passagiere. Er war auf dem Weg in der Normandie zwischen den Städten Rouen und Caen. Die Rettungskräfte sind mit einem Großaufgebot vor Ort. Warum der Zug entgleist, ist unklar. Das Wetter in Deutschland. Tagsüber ein Wechsel von Sonne und Wolken. Vereinzelt gibt es Schauer. Ab dem späten Nachmittag im Nordwesten auch Regen. Höchstwerte 18 Grad im Erzgebirge bis 28 Grad in der Oberpfalz. Morgen ganz im Süden länger freundlich, sonst regnerisch bei 16 bis 26 Grad. Und am Montag nach Südosten ziehender Regen, dahinter dann freundlicher bei 17 bis 27 Grad. Das waren die Nachrichten.
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1: Und hier gibt es 2 Meldungen. Die A7 Flensburg-Hamburg ist in Richtung Süden zwischen Hamburg-Schnelsen-Nord und Stellingen sowie in Richtung Norden zwischen Volkspark und Schnelsen-Nord wegen Tunnelwartungsarbeiten bis Montag früh gesperrt. Es gibt eine Umleitung. Und die A23 Heide-Hamburg ist zwischen Eidelstedt und Dreieck Hamburg-Nordwest in beiden Richtungen ebenfalls wegen Tunnelarbeiten bis Montag um 5 gesperrt. Und auch hier gibt es eine Umleitung. Gute Fahrt.
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4: Mit Achim Hofbauer. Die Zeiten, als Alexander Zverev mit Wut im Bauch serienweise Schläger zertrümmert hat, die scheinen vorbei. 2026 läuft's ganz einfach für Deutschlands besten Tennisprofi. In der Nacht schafft er bei den US Open den dritten Grand-Slam-Finaleinzug in Folge. Das Ganze mit einem glatten Dreisatzsieg. Und Tim Brockmeier, der das Ganze live mitverfolgt hat, weiß, ob das Spiel auch so gut war, wie es sich anhört.
5: Sagen wir, er erledigte seinen Job. Seriös und erwachsen. Gut war sein Tennis nicht und seinem Gegner weit überlegen war er auch nicht. Für meinen Geschmack war Zverev zu fehleranfällig, wieder zu passiv. Aber das Niveau, das er spielte, das reichte eben immer noch, um die Nummer 50 der Welt, den Russen Khachanov in 3 Sätzen glatt zu besiegen. Und solche Spiele nach Hause zu bringen, trotz der Tatsache, dass man eben nicht sein allerbestes Tennis spielt, das ist auch eine Qualität, ist auch eine Stärke. Und nachdem er in den ersten beiden Runden ja über 5 Sätze gekämpft hat, fast rausgeflogen wäre, steht er jetzt im Finale der US Open, nach den French Open, wo er den Titel holte, nach Wimbledon, wo er im Finale war, das dritte Grand Slam Finale für ihn in diesem Jahr. Das ist ohne Zweifel eine herausragende sportliche Leistung.
4: Ja, morgen muss Zverev dann um 14 Uhr Ortszeit ran im Finale gegen den US-Amerikaner Ben Shelton. Und Tim Brockmeier schätzt mal ein, wie die Chancen von Zverev auf seinen zweiten Grand Slam Titel 2026 stehen.
5: Na, ich bin so ein bisschen zwiegespalten, muss ich ehrlich sagen. Denn das Problem ist, dass er wirklich bisher nicht sein bestes Tennis gespielt hat. Und das wird er im Finale gegen Ben Shelton spielen müssen. Er musste natürlich auch bisher nicht sein bestes Tennis spielen, weil die Gegner entsprechend nicht ganz so gut waren. Normalerweise hast du von Runde zu Runde bessere Gegner, musst dich steigern, steigerst dich, um dann im Finale vielleicht dein allerbestes Tennis zu spielen. Und jetzt muss er einen sehr, sehr großen Sprung machen. Ja? Von solidem Tennis jetzt im Halbfinale, auch im Viertelfinale, zu sehr, sehr gutem. Und das ist schwierig, jetzt plötzlich absolutes Weltklasse-Tennis abzurufen. Da bin ich mal gespannt. Das Positive ist, Ben Shelton, der ist in der Form seines Lebens, gar keine Frage. 24.000 Fans werden hinter ihm sein. Die werden stimmungstechnisch alles dafür geben, dass endlich mal ein US-Amerikaner wieder die US Open gewinnt. Das letzte Mal ist 23 Jahre her, Andy Roddick. Aber Ben Shelton liegt Zverev. Die Bilanz ist 5:0 für den Deutschen. Shelton ist Linkshänder und das beste Mittel für einen Rechtshänder, für Zverev, gegen einen Linkshänder ist eine starke Rückhand. Und die hat zweifellos Zverev. Und die, wenn er sie trifft, wenn er die beste Rückhand, die er hat, auspackt, dann kann sie ihm tatsächlich zu seinem zweiten Grand-Slam-Titel verhelfen.
4: Morgen Abend sind wir dann schlauer. Bereits heute ab 18 Uhr geht es für 2 weitere Deutsche um den US Open-Titel, nämlich fürs deutsche Duo Kevin Krawitz und Tim Pütz. Wir sind in Ausschnitten dabei. 3. Spieltag in der Fußball-Bundesliga und das 0:0 der Schalker letzte Woche gegen die Bayern war offenbar kein Zufall. Gegen Union gab es für den Aufsteiger gestern den ersten Saisonsieg, 3:1 am Ende, und Trainer Miron Muslic fand das voll okay.
6: Es fühlt sich fantastisch an. Wir haben lange auf diesen Moment warten müssen. Nach dem letztwöchigen Ergebnis war es schon wichtig, dass wir nochmal nachsetzen, dass wir nochmal beweisen, dass das keine Eintagsfliege war, sondern dass wir in der Bundesliga angekommen sind. Und ich glaube, die Art und Weise, wie wir heute performt haben, von der ersten bis zur letzten Sekunde, war sehr, sehr beeindruckend und wir gehen als verdienter Sieger vom Platz.
4: Schalke aktuell auf Platz 7. Heute Nachmittag geht es dann weiter, unter anderem mit der Partie Augsburg gegen Leverkusen. Und am Abend spielt Werder ab 18.30 Uhr beim 1. FC Köln. Auch da sind wir in Ausschnitten dabei. In der 2. Liga hat sich der 1. FC Nürnberg gestern erstmal an die Tabellenspitze gesetzt. Die Franken grüßen am 5. Spieltag von ganz oben nach einem 2:1 gegen Hannover. Oliver Tubenauer hat es im Stadion live mitverfolgt.
7: Die Partie hatte perfekt für den FCN begonnen. Statt einen Ball in aller Ruhe zu klären, spielte Hannovers Abwehr die Kugel Julian Justwan vor die Füße. Und der traf schon nach 5 Minuten zum 1:0. Die Gäste aus Hannover glichen aber postwendend per Handelfmeter aus. Fernandes hatte völlig unnötig eine Flanke von Hartl mit dem Unterarm erwischt. Lars Gindorf verwandelte sicher zum 1:1. Nach der Pause spielte dann fast nur noch Nürnberg. Die Mannschaft erarbeitete sich Chance um Chance. In der 65. Minute war es dann Mohamed Soma, der den Klub in Fallen erlöste und das 2:1 erzielte. Von Hannover kam in der 2. Hälfte fast nichts mehr. Trotzdem wurde es am Ende nochmal spannend, weil Nürnberg die Entscheidung verpasste. Mit 13 von 15 möglichen Punkten ist der Club aber mindestens bis Sonntag Tabellenführer.
4: Heute geht es in der 2. Liga weiter. Fürth muss nach Bochum, Braunschweig empfängt Dresden und in Hamburg gibt es ein Wiedersehen. Wie am letzten Bundesligaspieltag der alten Saison spielen heute der FC St. Pauli und der VfL Wolfsburg gegeneinander. Diesmal aber nicht als Erstligisten, sondern als Zweitligisten. Das Ganze ab 20.30 Uhr. Und der Oberfranke Merlin Hummel hat bei den Ultimate Championships in der Leichtathletik groß abgeräumt. Der Hammerwerfer holt sich in Budapest den Sieg und 150.000 US-Dollar Preisgeld. Mehr dazu gibt es dann später hier bei uns im Programm.
8: 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Im Studio Bianca Taube. Guten Morgen. An der deutschen Börse herrscht gedrückte Stimmung. In den vergangenen Tagen sind die ohnehin schon hohen Öl- und Gaspreise weiter gestiegen. Das spüren wir nicht nur, wenn wir tanken oder die Heizkostenrechnung bezahlen müssen. Es hat auch Auswirkungen auf die Inflationsentwicklung in Deutschland, wie Claudia Werle in ihrem nationalen Wochenrückblick berichtet.
9: Das Statistische Bundesamt in Wiesbaden hat diese Woche frühere Schätzungen bestätigt. Waren und Dienstleistungen kosteten im August 2,9% mehr als im Monat zuvor. Für den Ökonomen Thomas Gitzel von der liechtensteinischen VP-Bank ist ein weiterer Anstieg denkbar.
10: Solange die Ölpreise dort sind, wo sie sind, werden wir Inflationsdruck haben.
9: Die Europäische Zentralbank hat in dieser Woche darauf reagiert, hat den maßgeblichen Zinssatz für Einlagen um 0,25 Prozentpunkte auf jetzt 2,5% angehoben. Das ist die zweite Zinserhöhung in diesem Jahr. Für Gitzel ein Schritt in die richtige Richtung.
10: Gegen die hohen Ölpreise kann die EZB sowieso nichts machen. Aber was sie schon machen kann mit ihren Leitzinsanhebungen, Zweitrundeneffekte möglichst frühzeitig einzudämmen, weil wir hätten dann ein richtiges Problem, wenn sich diese höheren Ölpreise in das breite Preisgefüge hineinfressen würden.
9: Auch an der Börse wird diese unsichere Gemengelage mit Sorge beobachtet. Der DAX gibt im Wochenverlauf deutlich nach, rauscht zwischenzeitlich an einem einzigen Tag mehr als 400 Punkte nach unten. Kapitalmarktexperte Oliver Roth spricht von einem Realitätscheck. Schließlich hatte der DAX Ende August neue Rekordstände erreicht.
11: Von daher finde ich, dass dann Abverkäufe oder Gewinnmitnahmen oder auch mal Zweifel, ob das denn alles so rechtens und stabil ist, durchaus gegeben. Und das halte ich unterm Strich für gesund.
9: Von Konjunkturseite sind in dieser Woche eher enttäuschende Zahlen gekommen. Die Industrieproduktion ist deutlich zurückgegangen. Es wird auch weniger exportiert, vor allem in Länder der Europäischen Union, nach Großbritannien und nach China. Viele Unternehmen sind längst dabei, ihre Geschäftsmodelle auf den Prüfstand zu stellen. Maschinenbauer verlagern ihre Forschungs- und Entwicklungsaktivitäten zunehmend ins Ausland. VW denkt über den Verkauf einzelner Werke nach. Das Werk in Osnabrück könnte Rüstungsstandort werden. So könnten zumindest Arbeitsplätze erhalten bleiben. Die Börse reagiert verhalten darauf. Sie reagiert jedoch nicht verhalten auf das Thema Schulden, das die Kapitalmärkte seit einigen Wochen begleitet. Der Bundestag hat über den Haushaltsentwurf für das kommende Jahr beraten. Es soll mehr Geld ausgegeben werden. Das bedeutet höhere Schulden. Ein Trend, der auch anderswo zu beobachten ist, so der Ökonom Edgar Walk von Metzler Asset Management.
12: Im Moment sehen wir, dass weltweit die Staatsschulden steigen und die Zinsen. Und dass wir Länder haben wie die USA, wie Frankreich, Italien und Japan, wo wir wahrscheinlich so langsam an einen kritischen Punkt kommen.
9: Hier in Deutschland sei die Situation noch nicht so kritisch, erklärt Walk.
8: Claudia Werle blickte auf die Woche am deutschen Aktienmarkt zurück. Ja, und auf den einen Schlag folgt der nächste. US-Präsident Trump und Kanada scheinen sich in ihrem Handelsstreit im Kreis zu drehen. Erst ging es zum Beispiel um Möbel und Hockeyspiele.

halt auch sehr groß. Das heißt, für die Industrie in Kalifornien oder in Texas ist der Handel mit Kanada sehr egal. Aber die Grenzregionen, North Dakota, Montana, Minnesota, Idaho, die sind komplett angewiesen auf den Handel mit Kanada. Und deshalb sitzen die USA zwar insgesamt am längeren Hebel, aber das heißt nicht, dass ihnen dieser Handelskonflikt nicht auch wehtut.

0: Es ist 6.45 Uhr.
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0: Mit Maren Ulrich. Ermittlungen zum Drohnenangriff von Leipzig führen zu russischem Geheimdienst. Wie die Welt am Sonntag berichtet, gehen die deutschen Sicherheitsbehörden von einer direkten Beteiligung des russischen Militärgeheimdiensts GRU aus. Demnach hat ein Mitarbeiter zusammen mit einem Komplizen aus Belarus das Fluggerät samt Sprengstoff neben eine ukrainische Transportmaschine gesteuert. Wäre nicht ein Zündkabel defekt gewesen, wäre es nach Ansicht von Experten zu einer gewaltigen Explosion gekommen. Sachsen-CDU schreibt Brandbrief an Merz. Darin beklagen die Kreisvorsitzenden die schlechten Umfragewerte ihrer Partei und fordern den Bundeskanzler auf, die Lage schonungslos zu analysieren. Es brauche einen neuen Aufbruch und mehr Substanz, heißt es etwa. Merz müsse für bezahlbare Energie, weniger Regulierung, geringere Lohnnebenkosten sowie Investitionen in Infrastruktur und Technologie sorgen. Houthi-Rebellen sichern sich strategische Position. Die schiitischen Kämpfer im Jemen haben inzwischen alle Inseln in der Meerenge Bab al-Mandab erobert. Sie verbindet das Rote Meer mit dem Indischen Ozean und ist für die internationale Schifffahrt eine wichtige Alternative für die weitgehend blockierte Straße von Hormus. Damit können die Houthi speziell den Ölexport aus Saudi-Arabien behindern. Zug entgleist in der Normandie. Dabei sind gestern Abend mehr als 40 Menschen verletzt worden. Der Zug ist nach offiziellen Angaben zwischen Rouen und Caen aus den Schienen gesprungen, nachdem er einen Gegenstand gerammt hatte. Was genau passiert ist, muss noch geklärt werden. Alexander Zverev steht im Finale der US Open. Der deutsche Tennisprofi hat sich in 3 Sätzen gegen den Russen Karen Khachanov durchgesetzt und trifft morgen im Endspiel auf Ben Shelton aus den USA. In der Fußball-Bundesliga hat der FC Schalke seinen ersten Sieg nach dem Aufstieg gefeiert. Bei Union Berlin konnte sich die Mannschaft von Trainer Muslic mit 3:1 durchsetzen.
2: Rund um die Gemeinde Friesenried im Ostallgäu herrscht derzeit große Aufregung. Die Bundeswehr will dort in den Königsberger Forst einen Hightech-Radar bauen. Der Sensor ist Teil des deutschlandweiten Raketenabwehrsystems Arrow. Und das soll Deutschland und seine Verbündeten vor Angriffen mit feindlichen Lang- und Mittelstreckenraketen aus großen Höhen schützen. In Friesenried sorgen die Pläne für Unruhe. Es geht um harte Eingriffe in die Natur, die Zukunft der Wasserversorgung, eine mögliche Strahlungsbelastung und nicht zuletzt um fehlende Informationen für die Bürger. Rupert Waldmüller berichtet.
3: Mitten im Wald auf einer Anhöhe im Königsberger Forst soll er entstehen, der Sensor Süd, ein riesiges Hightech-Radar des Raketenabwehrsystems Arrow. Direkt nebenan im Weiler Aschtal wohnt Daniel Wiesert. Beim Gedanken an den Sensor beschleicht den Familienvater ein mulmiges Gefühl.
4: Die Radaranlage der Zentrum ist nur 800 Meter von unserem Haus entfernt und da hat es meiner Meinung nach nichts zu suchen, so nah an bebautem Wohngebiet. Man hat es jetzt erst in Leipzig gesehen, eventuell Drohnenangriffe, die möglich sind, irgendwelche Sabotagetrupps. In der Nähe unseres Wohnhauses, da haben wir schon erhebliche Sorgen.
3: Ein Teil des Walds wird Sperrgebiet, eine große Waldfläche muss gerodet werden. Die Bürgerinitiative Arrow 3 redet von bis zu 30 Hektar. Der Wald ist aber Einzugsgebiet für die Friesenrieder Trinkwasserquellen. Der Bau wird massive Auswirkungen haben auf die Wasserversorgung der 1500 Einwohnergemeinde. Theresa Fechner von der Bürgerinitiative.
5: Hier muss erstmal gerodet werden, die ganze Infrastruktur muss gesetzt werden. Wenn man einfach einen normalen und gesunden Menschenverstand einsetzt, dann muss ich in Frage stellen, ob das der richtige Standort ist.
3: Was die Anwohner am meisten ärgert, sie wurden vor vollendete Tatsachen gestellt. Was kommt da genau? Wie sieht es mit einer möglichen Strahlenbelastung aus? Warum eigentlich ausgerechnet hier im Wald? Die Bürgerinitiative fordert Aufklärung.
5: Grundsätzlich sind wir für die Bundeswehr und wir sind auch

0: für die Anschaffung von Arrow 3. Aber wir wissen nicht, was hier passieren soll. Niemand redet mit uns, keine offizielle Stelle redet mit uns. Und das sorgt natürlich für weiteren Unmut.
1: Eine frühzeitige Information sei aus Gründen der militärischen Geheimhaltung nicht möglich gewesen, heißt es von der Bundeswehr. Die Eingriffe in den Waldbestand würden auf das zwingend erforderliche militärische Minimum begrenzt, die vorgegebenen Grenzwerte für die Strahlung nur zu einem geringen Anteil ausgeschöpft. Schriftlich teilt die Luftwaffe mit:
2: Die Bundeswehr ist sich der Bedeutung des Königsberger Forsts als Naherholungsgebiet bewusst und wird einen ökologischen Ausgleich schaffen. Der identifizierte Standort bietet als einziger Standort im Süden Deutschlands die notwendigen Voraussetzungen. Aus Sicht der Bundeswehr gibt es keine alternativen Standortmöglichkeiten.
1: Der Landtagsabgeordnete Bernhard Pohl von den Freien Wählern hatte sich vehement dafür eingesetzt, dass die Radaranlage in die Region kommt, um den Bundeswehrstandort im benachbarten Kaufbeuren zu stärken. Auf dem Fliegerhorst dort wäre dem Radar aber ein Höhenzug im Weg, deshalb die Anhöhe bei Friesenried. Es wird also noch viele heiße Diskussionen geben um die Radaranlage im Königsberger Forst.
3: Rupert Waldmüller berichtete. Jetzt kommen wir zu beunruhigenden Zahlen. In den vergangenen 5 Jahren sind fast 2000 Verdachtsfälle von sexualisiertem Fehlverhalten in der Bundeswehr gemeldet worden. Dazu zählen Übergriffe, sexuelle Belästigung und der Besitz oder die Verbreitung von Missbrauchsdarstellungen von Kindern. Generalinspekteur Carsten Breuer hat jetzt Konsequenzen angekündigt, auch für diejenigen, die wegschauen. Doch was tut die Bundeswehr sonst noch dafür, damit sich vor allem Soldatinnen und zivile Mitarbeiterinnen wohl und sicher fühlen? Dieser Frage ist Sandra Demmelhuber nachgegangen.
4: 1965 Verdachtsfälle sexualisierten Fehlverhaltens wurden von 2021 bis 2025 über das Meldewesen der Bundeswehr beim Verteidigungsministerium erfasst. Viele Vorfälle ereigneten sich demnach im Umfeld der Bundeswehr, zum Beispiel nach Dienstschluss in den Kasernen, auf Truppenübungsplätzen oder in Gemeinschaftsunterkünften. Die Zahlen sind im vergangenen Jahr sogar deutlich angestiegen. Auffällig dabei, der häufigste Vorwurf mit über 800 Meldungen ist die sexuelle Belästigung. Generalinspekteur Carsten Breuer, also der ranghöchste Soldat der Bundeswehr, bezeichnet diese Entwicklung als, Zitat, zu hoch und mahnt in einem sogenannten Tagesbefehl zur Nulltoleranz. Das Schreiben liegt dem BR vor und darin heißt es wörtlich:
5: Respektloses und verletzendes Verhalten hat in unserer Truppe nichts verloren. Das gilt insbesondere für sexualisiertes Fehlverhalten. Deshalb beobachte ich den Umfang der Meldungen zu sexualisiertem Fehlverhalten mit großer Sorge. Um es klar zu sagen, solche Verhaltensweisen haben keinen Platz in den Streitkräften und dürfen weder durch Vorgesetzte noch Untergebene oder Gleichgestellte akzeptiert werden.
4: Dabei gibt es bei der Bundeswehr laut eigenen Angaben bereits flächendeckende Maßnahmen und Anlaufstellen. Zum Beispiel ein psychosoziales Netzwerk bestehend aus Truppenärztinnen und Ärzten oder Sozialdiensten sowie eine Militärseelsorge. Auch ein breites Netzwerk an Vertrauenspersonen sowie Gleichstellungsbeauftragte gäbe es. Und die Bundeswehr ist außerdem Mitglied im Bündnis Gemeinsam gegen Sexismus. Warum gibt es trotzdem eine so hohe Zahl an gemeldeten Verdachtsfällen in Bezug auf sexualisiertes Fehlverhalten und eine vermutlich weitaus höhere Dunkelziffer? Christiane Noack ist Ärztin bei der Bundeswehr und Sprecherin im Verteidigungsministerium. Sie sagt, genau das soll jetzt eine Dunkelfeldstudie der Bundeswehr selbst erforschen.
6: Aus diesem Grund muss man natürlich immer konsequent beobachten. Wir glauben, dass die junge Generation, die sich in einem Sozialisierungsprozess befindet, nicht nur, weil sie bei uns zur Bundeswehr kommen, sondern eben in ihrem jungen Alter nach dem Schulabgang zum Beispiel noch ihre Persönlichkeit entwickeln. Und wir sehen natürlich auch eine spezielle Gruppendynamik innerhalb der Bundeswehr.
4: Deshalb spielten Vorgesetzte auch eine wichtige Rolle, so Christiane Noack. Sie müssten mit gutem Beispiel vorgehen, Haltung zeigen und Haltung vermitteln und Fehlverhalten melden und nicht wegschauen.
6: Wenn wir eine Verfehlung oder ein Grenzüberschreiten haben und es nicht gemeldet wird, dass es dann zur Normalität werden kann. Diesen Kreislauf, den akzeptieren wir nicht und klären auch lückenlos jeden Fall auf.
4: Aktuell gibt es in der Bundeswehr rund 13% Frauen in den Streitkräften. Bei den zivilen Mitarbeiterinnen und Mitarbeitern ist die Zahl etwas höher. Frauen sind also in der Bundeswehr weiterhin stark unterrepräsentiert. Spielt das vielleicht eine Rolle, gerade auch im Hinblick auf die hohe Zahl der gemeldeten Verdachtsfälle im Bereich der sexuellen Belästigung?
6: Wir müssen die Ergebnisse der Dunkelfeldstudie hier unbedingt mit einbeziehen in mögliche Präventivmaßnahmen, um zu schauen, ob das tatsächlich eine Rolle spielt. Das ist eine kontinuierliche Betrachtung dieser Problematik. Und uns ist es sehr, sehr wichtig, dass sich jeder, unabhängig vom Geschlecht, wohlfühlen kann in den Streitkräften.
4: Das Zentrum für Militärgeschichte und Sozialwissenschaften der Bundeswehr untersucht mit der sogenannten Dunkelfeldstudie das tatsächliche Ausmaß und die Häufigkeit von sexualisiertem Fehlverhalten. Die Ergebnisse sollen Ende des Jahres vorliegen und der Bundeswehr dabei helfen, die Kultur in der Truppe zu verbessern und wirksam gegen Sexismus oder Übergriffe vorzugehen.
3: Sandra Demmelhuber war das über sexualisierte Gewalt in der Bundeswehr. Und wir schauen nach Sachsen-Anhalt. Die Bundesbildungs- und Familienministerin Karin Prien sieht das Wahlergebnis vom letzten Sonntag als erschreckendes Signal für Jüdinnen und Juden in Deutschland. Sie selbst habe die Zahlen mit einer Mischung aus Fassungslosigkeit und Wut aufgenommen, sagte die CDU-Politikerin im ARD-Interview der Woche. Aus dem Hauptstadtstudio berichtet Chris Berdroh.
7: Zu dem Wahlergebnis in Sachsen-Anhalt sagte Karin Prien wörtlich: Ich bin froh, dass meine Mutter das nicht mehr erlebt hat. Die CDU-Politikerin ist in Amsterdam geboren und die erste Bundesministerin mit jüdischen Wurzeln. Ihre Familie war vor den Nationalsozialisten in die Niederlande geflohen und Ende der 1960er Jahre nach Deutschland zurückgekehrt. Prien beunruhigt nicht nur, dass mit der AfD eine Partei die Wahl gewonnen hat, die der Verfassungsschutz als gesichert rechtsextremistisch einstuft. Einige der Gewählten seien klar der Neonazi-Szene zuzuordnen. Aus Priens Sicht sind aber auch auf der linken Seite Extremisten gewählt worden, die antisemitische Positionen vertreten. Das sei für sie schwer auszuhalten, sagte Prien. In ihrem Ministerium bereitet sich die CDU-Politikerin nach eigenen Angaben auf den Fall vor, dass eine AfD-geführte Regierung die Bildungspolitik des Bundeslandes radikal verändert. Die AfD will dort unter anderem die Schulpflicht abschaffen und andere Schwerpunkte im Geschichtsunterricht setzen. Karin Prien sagte, der Bund werde sehr genau hinschauen müssen.
3: Unser ganzes ARD-Interview der Woche, das hören Sie hier im Programm in circa einer Stunde ab 7.47 Uhr oder auch in ARD Sounds. Viele Menschen sind nach dem Wahlsieg der AfD in Sachsen-Anhalt verunsichert und viele werden jetzt auch aktiv. In ganz Deutschland finden heute Demonstrationen gegen Rechtsextremismus statt. Große Demos werden zum Beispiel in Berlin, Hamburg, Magdeburg, Dresden und München erwartet. Martin Seiler berichtet.
8: In mehr als 35 Städten sind Aktionen angemeldet. In Hamburg etwa werden rund 20.000 Teilnehmende erwartet. Nach dem Wahlsieg der AfD solle es einen Ort für all jene geben, die ihre Angst, Wut oder Enttäuschung zeigen wollen, so Annika Rittmann von der Organisation Zusammen gegen Rechts. Unter dem Motto »Zeigt, dass sich was dreht« rufen auch in Berlin mehr als 80 Organisationen, Gewerkschaften, Verbände und Vereine mit Blick auf die kommenden Wahlen in der Hauptstadt und Mecklenburg-Vorpommern dazu auf, für eine offene Gesellschaft auf die Straße zu gehen.
3: Und jetzt noch eine gute Nachricht. Für nur ein paar Euro ins Kino gehen, das ist an den meisten großen Kinos ja kaum mehr möglich. An diesem Wochenende aber schon. In vielen Lichtspielhäusern in ganz Deutschland sind die Tickets besonders günstig. Dank einer Aktion, die Kinofest genannt wird. Hunderte Filmtheater machen mit. Jan Busche berichtet.
9: 5 Euro für alle Filme auf allen Plätzen. Damit werben viele Häuser heute und morgen. Kleine Lichtspielhäuser sind dabei, aber auch mittelgroße und große Multiplex-Kinos. Schon in den letzten Tagen hat es einen großen Andrang auf die Tickets gegeben. In manchen Häusern sind die Karten für große Blockbuster heute am Samstagabend schon weg. Auf dem Programm stehen in einigen Kinos nicht nur aktuelle Filme, sondern auch Previews, also Filme, die an diesem Wochenende vor ihrem offiziellen Start gezeigt werden. Die deutschen Kinos hatten zuletzt mit einem Verkaufserfolg überrascht. Im ersten Halbjahr wurden fast 48 Millionen Karten verkauft. Damit ist fast das Vor-Corona-Niveau erreicht.

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1: Um 7 Uhr mit Claudia Drews. In der CDU wird die Kritik an Bundeskanzler Merz wieder lauter. Hintergrund ist das schwache Abschneiden bei der Wahl in Sachsen-Anhalt. Der Chef des CDU-Arbeitnehmerflügels Rathke warf Merz im Magazin Focus vor, mit bestimmten Äußerungen regelmäßig das halbe Land gegen sich aufzubringen. Aus der NDR-Nachrichtenredaktion Michael Kück.
2: Wenn die Union Diskussionen lostrete, ob die Menschen faul seien, dann habe sie nicht verstanden, worum es eigentlich gehe, sagte Rathke. Kritik gibt es auch aus Sachsen. Mehrere Kreisverbände verlangen, die Lage schonungslos zu analysieren. Gut eine Woche vor der Landtagswahl in Mecklenburg-Vorpommern hat der dortige CDU-Spitzenkandidat Peters angekündigt, Kanzler Merz werde bis dahin nicht mehr im Bundesland auftreten. CDU-Wahlkämpfer würden häufig kritisch auf ihn angesprochen. Die Christdemokraten fürchten in Mecklenburg-Vorpommern sogar an der 5%-Hürde zu scheitern. Die Generalsekretärin der CDU, Hoppermann, verteidigte Merz gegen Kritik. Sie sagte, Merz stehe für das Bild der Zukunft in Deutschland.
1: In ganz Deutschland gibt es heute Demonstrationen für Demokratie und gegen Rechtsextremismus. In mehr als 35 Städten wollen Menschen auf die Straße gehen, um nach dem Wahlerfolg der AfD in Sachsen-Anhalt ein Zeichen zu setzen. Zu den größten Demos in Berlin und Hamburg werden jeweils mehr als 10.000 Menschen erwartet. Vertreter der sogenannten BRICS-Länder kommen ab heute in Indiens Hauptstadt Neu-Delhi zum Jahresgipfeltreffen zusammen. Unter anderem sind der russische Präsident Putin, Chinas Staatschef Xi Jinping dabei. Indiens Ministerpräsident Modi betonte, es gehe bei der Konferenz um Zusammenarbeit und den Austausch zu globalen und regionalen Fragen. Ob auch der russische Angriffskrieg in der Ukraine angesprochen wird, ist unklar. Putin sagte bei einer Pressekonferenz vor dem Gipfelbeginn, die Regierungen an europäischer Staaten provozierten einen offenen Konflikt mit Russland. Das verunsichere die Bürgerinnen und Bürger. Eine Folge davon sei auch das starke Ergebnis der AfD bei der jüngsten Landtagswahl in Sachsen-Anhalt. Tennisprofi Alexander Zverev steht im Endspiel der US Open. Er gewann sein Halbfinale gegen den Russen Karin Khachanov klar in 3 Sätzen. Im Finale am Sonntag trifft Zverev auf Ben Shelton aus den USA. In der Fußball-Bundesliga hat Schalke 04 den ersten Auswärtssieg geholt. Der Aufsteiger gewann 3:1 bei Union Berlin. In der zweiten Liga läuft es weiter nicht gut für Hannover 96. Die Niedersachsen verloren 1:2 in Nürnberg. Der FCN mit Trainer Miro Klose ist damit neuer Tabellenführer. Außerdem gewann Darmstadt 2:1 gegen Bielefeld. Für die Lilien war es der erste Saisonsieg. Die Frauen von Werder Bremen haben das Nordderby gegen den HSV gewonnen. 27.000 Zuschauer sahen ein knappes 1:0 im Weserstadion. Aus Bremen, Felix Gerhardt.
3: Nach nervösem Beginn kam das Team von Trainerin Fritzi Kromp immer besser ins Spiel und belohnte sich in der 49. Minute. Eckball von links und Isabella Jaron per Kopf aus kurzer Distanz zum 1:0. Doch die HSV-Frauen gaben sich nie auf, erarbeiteten sich mehrere Chancen, blieben aber glücklos im Abschluss. Und so feierten die Bremerinnen nicht nur den Derby-Sieg, sondern auch den 3. Sieg im 4. Saisonspiel. Ein starker Saisonstart für das rund erneuerte Bremer Team.
1: Und es waren die Nachrichten. Das Wetter in Norddeutschland. Mal Sonne, mal Wolken und kaum Schauer bei maximal 19 bis 22 Grad heute. Morgen eher regnerisch, abends klart es dann von der Nordsee her auf, 17 bis 21 Grad. Und die neue Woche beginnt wechselhaft. Montag heiter bis wolkig und meist trocken. Dienstag zieht im Lauf des Tages Regen auf und es wird etwas wärmer mit 20 bis 25 Grad. Es ist 7.04 Uhr.
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1: Und da haben wir noch einmal die Hinweise auf die Sperrungen. Die A7 Flensburg-Hamburg ist in Richtung Süden zwischen Hamburg-Schnelsen-Nord und Stellingen sowie in Richtung Norden zwischen Volkspark und Schnelsen-Nord wegen Tunnelwartungsarbeiten bis Montag früh gesperrt. Eine Umleitung ist eingerichtet. Und die A23 Heide-Hamburg ist zwischen Eidelstedt und dem Dreieck Hamburg-Nordwest in beiden Richtungen ebenfalls wegen Tunnelwartungsarbeiten bis Montag früh 5 Uhr gesperrt. Und auch hier gibt es eine Umleitung. Wir wünschen allen unterwegs eine gute Fahrt.

0: Aktuelle Informationen von BR24 und NDR Info im Studio für Sie, Bianca Taube. Guten Morgen. Der 11. September 2001 hat die Welt nachhaltig verändert. 25 Jahre ist der Terroranschlag nun schon her. Zahlreiche Zeremonien in den USA erinnerten gestern an die tausenden Opfer. Die Anteilnahme war riesig. Auch die früheren US-Präsidenten Barack Obama, Joe Biden, Bill Clinton und George W. Bush nahmen an der Gedenkveranstaltung in New York teil. Unsere New York-Korrespondentin Marion Schmickler hat diesen Jahrestag begleitet und berichtete am Abend unserer Zeit Ingo Zamperoni in den ARD-Tagesthemen davon.
1: Marion, wie hast du die Gedenkfeierlichkeiten erlebt?
2: Das war ein sehr bewegender Tag. Mittlerweile sind die Straßen hier wieder offen. Also es gibt jetzt wieder auch Verkehr auf den Straßen. Aber heute Morgen war das so ein bisschen so, als wenn die Stadt verstummt sei. Es war, glaube ich, ein sehr besonderer Jahrestag. Und viele Menschen sind hierher gekommen. Ich habe mit Leuten gesprochen, die von weit her auch angereist sind, weil sie gesagt haben, ich will an diesem Tag an Ground Zero sein, da, wo meine Liebsten damals gestorben sind. 3000 Namen wurden vorgelesen in den 4 Stunden. Und alle Namen wurden vorgelesen von Angehörigen der Opfer, da waren sehr viele junge Leute dabei. Viele von denen werden wahrscheinlich ihre Großeltern, ihre Väter sogar nie kennengelernt haben. Und ich glaube, das ist schon ein besonderer 11. September nach 25 Jahren, weil es mittlerweile 100 Millionen Amerikanerinnen und Amerikaner gibt, die diesen Tag damals nicht erlebt haben, weil sie da noch nicht geboren waren.
1: Und wie haben diese Anschläge vom 11. September, würdest du sagen, die USA verändert?
2: Ich glaube, das war eine Zeitenwende für die USA. Noch nie waren die Amerikaner auf Festland angegriffen worden. Das war damals ein großer Schock für die Nation mit sehr konkreten, sehr schnellen Folgen. Es gab dann den Afghanistan-Krieg, den Irak-Krieg. Tausende US-Soldaten kamen dabei ums Leben und Milliarden wurden investiert, die natürlich dann hier auch im Land gefehlt haben. Dann gab es eine große Kriegsmüdigkeit. Und Experten hier glauben, dass Donald Trump niemals Präsident geworden wäre ohne den 11. September, weil sein zentrales Wahlkampfversprechen damals war, nie wieder Krieg.
0: Das war unsere New York-Korrespondentin Marion Schmickler, die den Jahrestag von 9/11 gestern begleitet hat. Und wir bleiben gleich in den USA. Präsident Trump besucht ab heute Irland. Das letzte Mal war er während seiner ersten Amtszeit auf der Insel gewesen. Die Stimmung, die ihn dort erwartet, die ist nicht nur positiv. Das Land wappnet sich mit großem Aufwand für seine Visite, wie Mareike Aden aus Shannon in Irland berichtet.
3: Der Kurzbesuch von US-Präsident Donald Trump in Irland an diesem Wochenende führt zu einem der größten Polizei- und Sicherheitseinsätze in der Geschichte des Landes. Mehrere tausend Sicherheitskräfte sind in verschiedenen Teilen Irlands im Einsatz. Tausende Menschen wollen auf die Straße gehen, vor allem wegen Israel und Gaza, aber auch gegen Trumps Umwelt- und Einwanderungspolitik. Eine aktuelle Studie der irischen Zeitung Sunday Independent zeigt, knapp 70% der Iren stehen dem Besuch des US-Präsidenten kritisch gegenüber. Diese Kritik, die im Kontrast steht zu einer traditionell engen Verbundenheit vieler Iren mit den USA, ist auch auf den Straßen von Dublin zu hören.
4: The majority of the people of Ireland don't want him here. The man's causing trouble all over the world.
3: Die meisten Menschen in Irland wollen ihn hier nicht, sagt dieser Mann. Trump verursacht überall auf der Welt Probleme. Und eine junge Frau sagt,
5: like how far can he take it? How much more can he do?
3: Wie lange kann man das alles mitmachen und aushalten, nur um gute Beziehungen mit den USA zu erhalten? Irgendwann muss man sagen, es reicht. Es geht nicht mehr nur um Politik, es geht um Menschenrechte. Irland gilt als eines der israelkritischsten Länder im Westen. Im Juli war es das erste EU-Land, das ein Importverbot für Güter aus israelischen Siedlungen in den Palästinensergebieten beschloss. Doch auch andere Stimmen sind in Dublin zu hören. Es ist wichtig, dass wir die guten Beziehungen zu unseren Freunden in den USA nicht gefährden. Wir müssen mit diesem Besuch kooperieren. Der erste Teil von Trumps Besuch findet in Dublin statt. In der Hauptstadt trifft er den irischen Premierminister Micheál Martin sowie Präsidentin Catherine Connolly, die vor allem eine repräsentative Rolle ausübt. Das Treffen mit Connolly, die im Oktober 2025 mit ihrer linken Plattform einen klaren Wahlsieg erzielte, wird von vielen Iren mit Spannung, aber auch mit einer gewissen Nervosität erwartet. Connolly hatte Trump mehrfach scharf kritisiert und ihn unter anderem als launisch und unberechenbar bezeichnet. Er sei jemand, der Mobbe und Zölle einführe, wann immer es ihm passe. Anschließend reist Trump an die irische Westküste zu seinem eigenen Golfresort im kleinen Ort Doonbeg, das er seit 2014 besitzt. Dort findet erstmals das renommierte Irish Open Golfturnier statt. Am Sonntag will der US-Präsident die Trophäe übergeben.
0: US-Präsident Trump besucht Irland. Unsere Korrespondentin Mareike Aden ist schon da und hat berichtet, was er vorhat und was ihn erwartet, nämlich viele Vorbehalte. Und wie ist es in Staaten einer anderen Region, mit denen die USA eigentlich seit langem beste Kontakte pflegen und die jetzt einmal mehr im Fokus der Weltpolitik stehen, nämlich den südlichen Anrainern des Persischen Golfs? ARD-Korrespondentin Anna Osius berichtet.
6: Wie wurde er hofiert, der damals neue US-Präsident Trump, als er im vergangenen Jahr seine erste offizielle Auslandsreise ausgerechnet den Golfstaaten widmete? Saudi-Arabien, Katar, Vereinigte Arabische Emirate, überall war Trump ein gern gesehener Gast, sonnte sich im arabischen Pomp und Prunk der Paläste, ließ sich von Katar ein Flugzeug schenken und verkündete überall, Zitat, wunderschöne Deals. Ihr erwerbt viele schöne Dinge und ich begrüße das. Ihr sagt, ihr investiert 600 Milliarden, aber ich kenne euch, das wird noch eine Billion. Und später in der Rede versprach Trump, ich werde niemals zögern, amerikanische Macht einzusetzen, wenn es notwendig ist, um unseren Verbündeten bei der Verteidigung zu helfen. Es wird keine Gnade für irgendeinen Feind geben, der versucht, uns oder ihnen Schaden zuzufügen. Doch war das mehr als ein leeres Versprechen? Der saudische Kronprinz dankte damals mit strahlendem Lächeln. Der neue Regierungsflieger aus Katar wurde geliefert. Doch mittlerweile ist die Trump-Euphorie am Golf vorbei. Denn die gegenseitigen Sympathiebekundungen haben nicht geholfen, als die reichen Staaten der arabischen Halbinsel plötzlich unter iranischem Beschuss standen, infolge des von Trump und Netanyahu angezettelten Krieges gegen den Iran. Die Länder fühlen sich im Raketen- und Drohnenhagel von den USA alleingelassen. Und das, obwohl die USA zahlreiche Militärstützpunkte am Golf haben, sagt Ahmed Sayed Ahmed vom Al-Ahram-Forschungsinstitut in Kairo. Trump und die USA haben die Golfstaaten nicht in der Form verteidigt, wie es erforderlich gewesen wäre. Die US-Stützpunkte, die eigentlich die Golfstaaten vor iranischen Angriffen schützen sollten, wurden zur strategischen Belastung. Es wurde von den Golfstaaten sogar verlangt, dass sie die Stützpunkte schützen sollten, indem sie die iranischen Drohnen und Raketen abwehren. Die Konsequenz für die Golfstaaten als Lehre aus den vergangenen Monaten: Selbstverteidigung. Internationale Streitkräfte in der Region zu haben, eine strategische Allianz mit den USA ist richtig, aber es reicht nicht aus, so der Sprecher des katarischen Außenministeriums Majed al-Ansari. Eigenständigkeit beim Thema Sicherheit ist der einzige Weg. Ja, wir brauchen unsere Partner, aber wir können uns bei der Sicherheit nicht allein auf sie verlassen. Und der wichtigste außenpolitische Berater der Emirate, Anwar Gagash, fügt hinzu, wenn wir uns vollständig auf andere verlassen, können wir nicht davon ausgehen, dass dies deren Priorität sein wird. Deshalb ist strategische Autonomie wichtig. Strategische Autonomie. Nicht umsonst gründete Saudi-Arabien zusammen mit der Türkei und Pakistan den sogenannten Mekka-Verteidigungspakt, ein Bündnis, das gegenseitigen militärischen Beistand zusichert. Denn die bittere Erkenntnis in den arabischen Staaten ist, dass Amerika seine Verbündeten in Zeiten von Not und Krisen stets im Stich lässt und dass der amerikanische Sicherheitsschirm nicht seine Erwartungen erfüllt hat. Frustrierte Realität nach dem anfänglichen Prunk und Pomp für Trump? Vielleicht. Aber Verbündete und Partner bleiben die Golfstaaten und die USA dennoch. Denn an einem haben beide Seiten weiterhin großes Interesse, Geschäfte zu machen, auch im militärischen Bereich.
0: Von Euphorie zu Enttäuschung. Anna Osius berichtete über den Wandel des Bildes, das die Golfstaaten von den USA und ihrem Präsidenten haben.

0: Es ist 7:15.
1: 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Mit Maren Ulrich. Deutsche Behörden identifizieren GRU-Agenten. Hinter dem Vorfall auf dem Flughafen Halle-Leipzig steckt möglicherweise der russische Militärgeheimdienst GRU. Wie die Welt am Sonntag berichtet, benennen geheime Unterlagen einen mutmaßlichen GRU-Mitarbeiter als Logistiker der Operation. Inzwischen soll er sich wieder in Russland aufhalten. Moskau hatte jede Beteiligung zurückgewiesen. Kritik aus den eigenen Reihen an Merz wächst. Der sächsische CDU-Landesverband verlangt eine schonungslose Analyse der schlechten Umfragewerte und fordert den Bundeskanzler auf, zu entscheiden, ob er noch die Kraft hat, das Blatt zu wenden. Zuvor hatte die CDU in Mecklenburg-Vorpommern angekündigt, vor der Landtagswahl in 8 Tagen auf Veranstaltungen mit Merz zu verzichten. Hubig plant Bußgeld für Verstöße gegen die Mietpreisbremse. Aus Sicht der Bundesjustizministerin sollten Vermieter zu viel gezahltes Geld nicht nur an die Mieter zurückerstatten, sondern zusätzlich zur Kasse gebeten werden. Derzeit gäbe es noch zu viele Möglichkeiten, die Mietpreisbremse auszuhebeln. Hier wolle sie Schutzlücken im Mietrecht schließen. Füllstand der Gasspeicher ist ausreichend. Die zuständige Bundesnetzagentur hat Bedenken zurückgewiesen, dass es zu wenig Vorrat für diesen Winter gibt. Behördenchef Müller sagte, es sei mehr Gas in den Speichern, als im vergangenen Winterhalbjahr entnommen worden sei. Außerdem sei noch Zeit für weitere Einspeisungen. Speziell die 5 bayerischen Speicher sind derzeit insgesamt nur zu gut 25% gefüllt. Alexander Zverev steht im Finale der US Open. Der deutsche Tennisprofi hat in der Nacht das Match gegen Karen Khachanov aus Russland in 3 Sätzen gewonnen und trifft damit morgen auf den US-Amerikaner Ben Shelton. In der Fußball-Bundesliga hat Schalke 04 bei Union Berlin mit 3:1 gewonnen. In der 2. Liga siegte Nürnberg gegen Hannover mit 2:1.
2: In den Freibädern ist dieses Jahr überall jede Menge los gewesen. Die Bademeisterinnen und Bademeister mussten ganz schön schauen, dass sie den Überblick behalten. Im Silvaner Freibad in Schweinfurt in Unterfranken hatten sie in diesem Sommer Unterstützung von künstlicher Intelligenz. Shark-KI heißt das System. Das ist ein Wortspiel aus dem englischen Wort für Hai, also Shark, und KI. Paula Rahnfeld hat vor Ort zusammen mit den Bademeistern mal Bilanz gezogen.
3: Die Leute meinen immer, wir gehen ja nur ein bisschen hier rum und spazieren. Aber in dem Moment, wo ich mich ja eigentlich mit jemandem unterhalte, was ja auch mal vorkommt, muss ich ja trotzdem immer noch das Becken im Blick haben. Und ich muss extrem schnell reagieren. Und das ist die Sicherheit, die ich an mir erwarte, dass ich die dem Kunden geben kann. Das ist das A und das O. Gucken, aufpassen, schnell reagieren.
4: Gerade an vollen und stressigen Tagen ist das eine Herausforderung für Bademeister Olaf Beck und sein Team. In diesem Sommer werden sie deshalb durch zusätzliche Augen unterstützt. Mit 23 Kameras an hohen Masten behält Sharky die Schwimmbecken im Blick. Bewegt sich jemand ungewöhnlich lange nicht, schlägt die KI über die Uhr des Bademeisters Alarm.
3: Das Becken ist auf der Uhr abgebildet. Und genau an der Stelle, wo diese Person ist, markiert mir die Uhr einen roten Punkt. Also weiß ich schon mal ziemlich genau, wo ich hingehen muss und gucken muss. Diesbezüglich unterstützt sie halt. Aber sie kann halt meine Arbeit nicht abnehmen, weil das Rausholen muss glücklicherweise immer noch ein Mensch machen.
4: Die Kameras erkennen Arm- und Beinbewegungen. Bilder speichert das System dabei nicht. Im Überwachungsbüro sieht Olaf Beck stattdessen nur die Umrisse des Beckens, in dem sich die Schwimmerinnen und Schwimmer durch Punkte erkennen lassen. Wie hilfreich diese zusätzlichen Augen in diesem Sommer waren, weiß auch Freibadleiter Carsten Pferner.
5: Durch die Hitzeperioden, die wir ja dieses Jahr auch hatten, war das schon herausfordernder auch für unser Personal. Der Spitzenreiter waren 4.385 Gäste, die wir im Bad hatten, wo man dann auch teilweise unten im Nichtschwimmerbecken zeitgleich um die 300 bis 400 Personen haben auf die Wasserfläche.
4: Und genau an solchen Tagen, an denen die verschiedenen Becken mit großen und kleinen Badegästen gut gefüllt sind, kann jeder zusätzliche Blick Leben retten. Auch der mit Sharky.
5: Diese zusätzlichen Augen oder Kameras in dem Fall sind halt dafür auch gedacht, weil die Vorfälle mehr waren. Es ist mehr vorgekommen, dass weniger auf Kinder geachtet wird. Es ist leider heutzutage ein Problem, weil auch viele Eltern mit sich selber mehr beschäftigt sind. Einmal hat es auch angeschlagen, wo es auch real der Fall war, dass was passiert wäre.
4: Ein Kind gerät im Schwimmerbecken in einen tieferen Bereich und kommt alleine nicht mehr zurück. Die KI schlägt Alarm, die Bademeister sind sofort da und helfen dem Kind. Noch ist das System etwas übereifrig und schlägt auch mal Alarm, wo keiner ist. Trotzdem funktioniert es schon erstaunlich gut. Bademeister Olaf Beck bleibt skeptisch, sieht aber die KI als wertvolle Unterstützung.
3: Generell ist das, glaube ich, der Weg der Zukunft. Man sollte ihn nicht einfach ausschlagen und sagen, nee, will ich nicht. Man sollte schon den Sachen eine Chance geben, weil wenn es sich beweist, erleichtert es mir meinen Job. Ich kann aus irgendeinem Grund was übersehen.
4: Sharky, ein zusätzlicher Blick aufs Wasser also. Für den entscheidenden Einsatz, den Sprung ins Wasser, um den Badegästen zu helfen, sind aber weiterhin Bademeister Olaf Beck und sein Team zuständig.
2: Paula Rahnfeld über den Einsatz von künstlicher Intelligenz in einem Freibad in Schweinfurt in Unterfranken. Sie sind ein Sinnbild für die Wirtschaft des Teilens, die Gemeindebackstuben in Marokko. Gemauerte Öfen, die seit vielen Jahrhunderten zu den einfacheren städtischen Vierteln gehören, wie der Hammam, also das Dampfbad oder die Teestube. Auch Marokkaner, die längst einen eigenen Backofen besitzen, schwören weiterhin auf den in der Nachbarschaft. Für umgerechnet etwa 1 Cent kann man sich das daheim angesetzte Rundbrot dort backen lassen, mit dem unersetzlichen Aroma des typischen Holzbrands. In der Hafenstadt Saleh hat Mohamed Lucy den Teig der Nachbarn in seinem Ofen. Stefan Ehlert war dort.
0: Es ist der Geburtstag des Propheten, ein hoher Feiertag. In der marokkanischen Hafenstadt Saleh wird dieser Tag seit Jahrhunderten mit einem festlichen Umzug gewürdigt. Für Mohamed Lucy verheißen solche Festtage besonders viel Arbeit.
6: Sonst kommen 20 Leute am Tag, vielleicht auch mal 30 oder 40, aber an Festtagen steigt die Nachfrage, da muss ich ganz schön schuften.
0: An Festtagen ist vielen nur das beste Brot gut genug. Und das, sagen die Kundinnen und Kunden, backe nun einmal der Fournier, der Ofenbeschicker, jemand wie Mohamed Lucy. Die Leute, Frauen, Kinder, Männer, bringen ihm den rohen Teig, der zu Hause angerührt, geknetet und zu pizzagroßen Fladen geformt wurde. Auf einem Blech oder auf einem Brett nimmt Fournier Lucy sie entgegen und schiebt sie mit langen, hölzernen Schiebern neben die Glut im vorgeheizten Ofen. Dann backt er sie aus. Je nach Größe dauert das 20 Minuten und länger. Der Ofen ist in Privatbesitz, aber er gehört zur Gemeinde. Diese Tradition sei schon mehr als 1000 Jahre alt, sagt der marokkanische Anthropologe und Brotexperte Abdelati Lakhlou.
7: Die Entstehung der Stadtteilöfen begann etwa im 8. oder 9. Jahrhundert, sagen wir mal, mit der Gründung von Fez und der Entstehung der großen Städte. Und wissen Sie, für die Marokkaner ist das Brot die Hauptzutat jeder Mahlzeit. Es steht gewissermaßen für Ernährungssicherheit.
0: Und die Regierung hält den Brotpreis niedrig zur Wahrung des sozialen Friedens. Der Anthropologe Lakhlou teilt sein Wissen in Büchern und hält Vorträge auf der ganzen Welt. Er kann abendfüllend über das Brot im Königreich sprechen. Je nach Region und Zutat würden in Marokko täglich rund 40 verschiedene Brotarten hergestellt. Einige davon auch im Ofen von Mohamed Lucy in Saleh. Auf den ca. 3 Quadratmetern Backfläche könne er bis zu 60 Brote gleichzeitig backen, sagt er. Die Teigfladen von vielen verschiedenen Familien. Aber wie hält er all die runden Brotlaibe auseinander?
7: Selbst wenn sie mal im Ofen vertauscht wurden, kann ich mich nicht irren, denn ich erkenne immer, wem welches Brot gehört.
0: Anthropologe Lakhlou spricht sogar vom Genie der Gemeindebäcker. Ihr besonderes Talent und ihr Wissen seien unnachahmlich. Der Bäcker kenne jede Familie. Mit einer Gabel sticht Monsieur Lucy Löcher in die rohen Fladen, damit sie nicht zu sehr aufgehen. Hinter ihm glimmt das Feuer. Auch ohne die Glut ist es mehr als 30 Grad heiß an diesem Tag. Neben dem Ofen noch viel heißer. Monsieur Lucy sagt, das störe ihn nicht, im Gegenteil.
7: Ich liebe die Hitze, denn das bedeutet, dass meine Arbeit schneller erledigt ist, vor allem, wenn der Ofen voll ist.
0: Auch Kuchen und Fisch, Huhn oder ganze Lammhälften gart Mohamed Lucy in seinem Ofen. Aber die meisten Kunden und Kundinnen kommen wegen des Brotes. So auch Madame Alawi aus der Nachbarschaft. Und das, obwohl sie in ihrer Wohnung einen eigenen elektrischen Backofen hat.
8: Zu Hause kann ich vielleicht ein wenig Zeit sparen, aber es ist viel besser, das Brot im traditionellen Ofen zu backen, mit dem Aroma des Holzes.
0: Mhm. Doch die Tradition gerät unter Druck, weiß Anthropologe Lachlu zu berichten. Im normalen Alltag habe in vielen Familien keiner mehr die Zeit, zum Gemeindebackofen zu gehen und dort womöglich auch noch anzustehen. Die Gesellschaft habe sich verändert.
2: Das Brot der anderen. Ein Bericht von Stefan Ehlert war das. Und jetzt kommen wir zur Kultur. In jungen Jahren gehörte der Cellist Philipp von Steinecker zu den Mitbegründern des Gustav Mahler Jugendorchesters. Inzwischen steht er selbst erfolgreich am Dirigentenpult, wenn Werke des berühmten Komponisten zu hören sind. Was von Steinecker immer schon besonders interessierte, war die Frage, wie die Stücke wohl im Original geklungen haben mochten. Nun hat er Mahlers Fünfte neu aufgenommen, gemeinsam mit dem Mahler Academy Orchestra. Für Oswald Bourgeon der Klassik-Album-Tipp der Woche.
9: Lohnt es sich, musikalische Aufführungsgeschichte zu rekonstruieren? Die Musik Gustav Mahlers so erklingen zu lassen, wie der sie vor 125 Jahren wohl gehört hat, gespielt von Orchestern seiner Zeit oder auch nur vor seinem inneren Ohr? Wir erleben Musik völlig anders als die Menschen vor einem Jahrhundert, sind den modernen Orchesterklang gewöhnt. Eben das macht die historisch informierte Aufführungspraxis so spannend. Sie bricht, und das ist letztlich wichtiger als ihre wissenschaftlichen Erkenntnisse, mit Hörgewohnheiten, schafft neue Klangerlebnisse und damit neue emotionale Zugänge.

0: Für eine so emotionsgeladene Musik wie die von Gustav Mahler gilt das erst recht. Deshalb lässt sich das, was der Dirigent Philipp von Scheinecker mit dem Mahler Academy Orchestra seit einigen Jahren unternimmt, gar nicht genug würdigen. Akribisch versucht das Orchester, das Instrumentarium der Wiener Philharmoniker um 1900 zu rekonstruieren. Die Streicher spielen auf Darmsaiten und mit wenig Vibrato. Auf der ganzen Welt wurden historische Blasinstrumente gesammelt. Von Steinecker analysiert frühe Aufnahmen und die Dirigierpartitur des von Mahler geschätzten Willem Mengelberg, nimmt damalige Spieltechniken unter die Lupe. Das Ergebnis ist großartig, weniger weil es historisch korrekt wäre, sondern weil es auf wissenschaftlicher Basis eine sogartige emotionale Wucht entfaltet. Faszinierend die von Steinecker nach historischen Vorbildern gewählten flexiblen Tempi, die ganz dem Ausdruck untergeordneten Rubati, also Dehnungen oder Beschleunigungen. Noch faszinierender, dass von Steinecker dabei nie den Faden, also ein fließendes Grundtempo, aus den Augen verliert. Die ungewohnten, gut hörbaren Lagenwechsel der Streicher, Schleifer beim Auf und Ab der Tonhöhe, sind nicht nur historisch korrekt, sie verstärken noch den Eindruck höchster Expressivität. Und ein Sinfonieorchester, das auf historischen Instrumenten musiziert, klingt einfach anders. Manchmal vielleicht weniger perfekt, dafür farbiger und individueller in den Einzelstimmen.
1: Oswald Bougeon mit dem Klassik-Album-Tipp der Woche, Mahlers Fünfte im Originalklang von Philipp von Steinecker und dem Mahler Academy Orchestra.

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1: Um 7.30 Uhr mit Claudia Drews. In Indien beginnt heute das Gipfeltreffen der BRICS-Staatengruppe. Auch Russlands Präsident Putin ist zu Gast. Zu den BRICS-Staaten gehören zum Beispiel auch Brasilien und China. Aus der NDR Nachrichtenredaktion Jonas Valentin Weber.
2: Der Gastgeber, Indiens Ministerpräsident Modi, hat Putin vor Beginn des zweitägigen Treffens noch einmal zu Verhandlungen über ein Ende des Kriegs gegen die Ukraine aufgefordert. Dialog und Diplomatie seien der richtige Weg, um Konflikte zu beenden, sagte er beim ersten Gespräch mit dem Kreml-Chef. Indien sei bereit, bei Friedensbemühungen zu unterstützen. Ansonsten gehe es bei der Konferenz generell um einen Austausch zu globalen und regionalen Fragen, heißt es. So wird sicher auch die Lage im Nahen Osten ein Thema sein. Ein weiterer hochkarätiger Gast ist Chinas Staatschef Xi Jinping.
1: In der CDU wird die Kritik an Bundeskanzler Merz wieder lauter. Hintergrund ist das schwache Abschneiden bei der Wahl in Sachsen-Anhalt. Der Chef des CDU-Arbeitnehmerflügels Radke warf Merz im Magazin Focus vor, mit bestimmten Äußerungen regelmäßig das halbe Land gegen sich aufzubringen. Zum Beispiel mit Diskussionen, ob die Menschen in Deutschland faul seien. Der CDU-Spitzenkandidat in Mecklenburg-Vorpommern Peters will bis zur Wahl in 8 Tagen nicht mehr zusammen mit Merz auftreten. Generalsekretärin Hoppermann hat den Kanzler und Parteichef verteidigt. Sie sagte im Deutschlandfunk, Merz stehe für das Bild der Zukunft in Deutschland. Knapp eine Woche nach der Landtagswahl in Sachsen-Anhalt und dem Wahlsieg der AfD finden heute in über 35 Städten in Deutschland große Demonstrationen statt. Die Menschen wollen für demokratischen Zusammenhalt und gegen Rechtsextremismus auf die Straße gehen. In der Hamburger Innenstadt werden am Nachmittag bis zu 20.000 Teilnehmende erwartet. Die Demo in Schwerin startet am Vormittag. Bereits gestern Abend waren im niedersächsischen Oldenburg laut Polizei etwa 3.000 Menschen auf die Straße gegangen. Auch in den Tagen davor hatte es in mehreren Städten im Norden Demos gegeben, um Zeichen für Demokratie zu setzen. Morgen finden in Niedersachsen Kommunalwahlen statt. Am 20. September wird in Mecklenburg-Vorpommern ein neuer Landtag gewählt. In Hannover hat es eine besonders skrupellose Raubserie gegeben, bei der immer wieder Menschen unter einem Vorwand in Wohnungen gelockt und dort überfallen wurden. Jetzt hat die Polizei die ersten 4 Verdächtigen festgenommen. Nils Christoph aus Hannover dazu, wie die mutmaßlichen Täter vorgegangen sind.
3: Oft ging es um angebliche Geschäftsbeziehungen. Ins Detail wollen die Ermittler noch nicht gehen, aber in einem Fall soll es um einen Online-Kauf gegangen sein. Der Polizei sind bislang 7 Fälle bekannt, die auf das Konto der Bande gehen könnten. Die Opfer kommen teilweise sogar aus dem Ausland. Sie wurden gefesselt und ausgeraubt. Die Beute, Bargeld, Schmuck, Handys und sogar Kryptowährungen. Nach monatelanger Ermittlungsarbeit konnten die Beamten 10 Tatverdächtige ermitteln. 9 Männer und eine Frau zwischen 17 und 26 Jahre alt. Die Ermittler gehen zudem davon aus, dass es noch Hintermänner gibt.
1: In Nordfrankreich ist ein Regionalzug entgleist. Laut Staatsanwaltschaft wurden 44 Menschen verletzt. In dem Zug saßen etwa 180 Passagiere. Er war auf dem Weg in der Normandie zwischen den Städten Rouen und Caen. Die Rettungskräfte sind mit einem Großaufgebot vor Ort. Warum der Zug entgleist ist, ist unklar. Das Wetter in Norddeutschland. Mal Sonne, mal Wolken, kaum Schauer. Maximal 19 bis 22 Grad. Morgen dann eher regnerisch. Abends klart es von der Nordsee her auf bei 17 bis 21 Grad. Und die neue Woche beginnt wechselhaft. Montag heiter bis wolkig und meist trocken. Am Dienstag zieht dann im Lauf des Tages Regen auf und es wird etwas wärmer mit 20 bis 25 Grad. Das waren die Nachrichten.
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1: Ja, da haben wir noch einmal die Sperrungen. Die A7 Flensburg-Hamburg ist in Richtung Süden zwischen Hamburg-Schnelsen-Nord und Stellingen sowie in Richtung Norden zwischen Volkspark und Schnelsen-Nord wegen Tunnelwartungsarbeiten bis Montag früh gesperrt. Es gibt eine Umleitung. Und die A23 Heide-Hamburg ist zwischen Eidelstedt und Dreieck Hamburg-Nordwest in beiden Richtungen ebenfalls wegen Tunnelwartungsarbeiten bis Montag 5 Uhr gesperrt. Und auch hier gibt es eine Umleitung. Allen unterwegs, gute Fahrt!

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1: Mit Achim Hofbauer. Er hat's wieder getan. Alexander Zverev steht zum dritten Mal in Folge in einem Tennis-Grand-Slam-Finale. Und wie es in New York dazu kam, das sagt Ihnen Tim Brockmeier.
2: Ein grundsolider, seriöser und stabiler Auftritt reichte Alexander Zverev, um in dieses US Open-Finale einzuziehen. Der Deutsche spielte nicht spektakulär, nicht mitreißend, sicher auch nicht sein Top-Niveau. Er machte einfach das, was nötig war, seinen Job, um seinen Gegner Khachanov in drei glatten Sätzen zu bezwingen. Der erste Satz dabei klar der beste des Deutschen, den holte er sich nach rund einer halben Stunde mit 6:3. Danach spielte der Russe deutlich höheres Risiko. Zverev dagegen leistete sich einige Unkonzentriertheiten, spielte eigentlich auch zu passiv, war aber eben immer noch gut genug, vor allem bei seinem eigenen Aufschlag für die Nummer 50 der Welt. Die Sätze 2 und 3 gingen im Tiebreak an Zverev, der nach knapp 3 Stunden seinen ersten Matchball verwandelte und dies mit einem breiten Grinsen und weit ausgebreiteten Armen feierte. Nach dem Titel bei den French Open und der Finalteilnahme in Wimbledon steht der Deutsche zum dritten Mal in diesem Jahr in einem Grand Slam-Finale. Eine herausragende Bilanz.
1: Und auf dieses Finale ist er selbst schon gespannt.
3: Ein Grand Slam-Finale ist ein Grand Slam-Finale. Da werden Nerven dabei sein, da wird man nervös sein, aber man muss damit klarkommen, man muss sein bestes Tennis zeigen.
1: Und zwar gegen Ben Shelton. Morgen ab 14 Uhr Ortszeit geht's los. Bereits heute ab 18 Uhr unserer Zeit geht's bei den US Open für zwei andere Deutsche um den Titel, fürs deutsche Duo Kevin Kravitz und Tim Pütz nämlich. Wir sind dann in Ausschnitten dabei. Dritter Spieltag in der Fußball-Bundesliga und nicht nur Elversberg kann Dreier, auch Aufsteiger Schalke. Nach dem 0:0 gegen die Bayern letzte Woche nun der erste Saisonsieg gegen Union Berlin und dieses 3:1 fand Trainer Miron Muslic richtig klasse.
4: Es fühlt sich fantastisch an. Wir haben lange auf diesen Moment warten müssen. Nach dem letztwöchigen Ergebnis war es schon wichtig, dass wir nochmal nachsetzen, dass wir nochmal beweisen, dass das keine Eintagsfliege war, sondern dass wir in der Bundesliga angekommen sind. Und ich glaube, die Art und Weise, wie wir heute performt haben, von der ersten bis zur letzten Sekunde, war sehr, sehr beeindruckend und wir gehen als verdienter Sieger vom Platz.
1: Schalke aktuell 7. Heute Nachmittag geht es dann weiter, unter anderem mit der Partie Augsburg gegen Leverkusen. Und am Abend spielt Werder ab 18.30 Uhr beim 1. FC Köln. Auch da sind wir in Ausschnitten mit dabei. In der zweiten Liga hieß es gestern Süd gegen Nord, Nürnberg gegen Hannover. Und wer da besser abgeschnitten hat, das hat Oliver Tubenauer beobachtet.
5: Mit großen Ambitionen ist Hannover 96 in die Saison gestartet, doch nach 5 Spielen steht die Mannschaft mit mageren 4 Punkten da. In Nürnberg war es vom Ergebnis her knapp. 1:2 klingt nicht so schlimm, doch im Grunde genommen war der Nürnberger Sieg zwangsläufig, was auch Hannovers Spielmacher Marcel Hartl so sah.
6: Ja, es war wieder mal kein gutes Spiel von uns. Die erste Halbzeit war noch, hatten wir einige gute Möglichkeiten gehabt, aber ich glaube, momentan ist einfach, wir machen zu viele individuelle Fehler, wir machen den Gegner stark, indem wir einfach den Ball wieder verlieren. Paradebeispiel wieder das 1:0, was wir kassieren, ist wieder ein individueller Fehler. Das ist kein Vorwurf an irgendwen, aber es ist einfach, wir müssen dies abstellen. So machen wir den Gegner stark, gerade hier zu Hause, die haben einen guten Lauf. Und so lassen wir sie gut ins Spiel kommen und gegen den Ball müssen wir einfach aggressiver werden.
5: Genau das zeigte dagegen der 1. FC Nürnberg, der seinen Fans schon lange nicht mehr so viel Freude bereitet hat. Nicht nur, weil er erfolgreich ist mit bislang 13 von 15 möglichen Punkten, sondern weil die junge Truppe um Julian Justwan in jeder Situation zeigt, dass sie die Spiele unbedingt gewinnen will.
7: Also erstmal bin ich unfassbar stolz auf die Mannschaft. Ich glaube, es war über 90 Minuten ein sehr umkämpftes Spiel mit besseren Chancen, glaube ich, auf unserer Seite. Und wenn man sieht, was die Jungs hier 90 Minuten auf den Platz bringen, dann haben wir es uns heute wieder einfach erarbeitet, erkämpft und genauso können wir weitermachen.
1: Nürnberg erstmal Tabellenführer. Außerdem gab es zum Auftakt des 5. Spieltags ein 2:1 von Darmstadt gegen Bielefeld. In der Frauenbundesliga gab es gestern ein Nordderby im Bremer Weserstadion. Werder gegen den HSV. Und wer am Ende die Nase vorn hatte, das weiß Felix Gerhardt.
8: Es war bislang die vielleicht beste Saisonleistung der HSV-Frauen, trotzdem stehen sie wieder mit leeren Händen da. Es fehlte vor allem offensiv die Durchschlagskraft und in der Defensive war das Team ein einziges Mal unachtsam. Ecke von links, Kopfball Isabella Jaron, der Siegtreffer für Werder in der 49. Minute. Frust bei HSV-Trainer Rodolfo Cardoso.
9: Das tut weh, ne? So ein Spiel zu verlieren. Wie du gesagt hast, eine Standard nur hat das Spiel entschieden und das ist ein bisschen bitter. Ja.
8: Cardoso selbst und sein Co-Trainer sahen die gelbe Karte und trugen somit ihren Teil bei zu einer intensiven, aber fairen und friedlichen Nordderby-Atmosphäre vor 27.000 Fans, davon rund 1.000 aus Hamburg. Sportlich stehen für die HSV-Frauen nur 2 Punkte aus 4 Bundesligaspielen zu Buche. Das Team muss sich steigern, um nicht früh in den Abstiegsstrudel zu rutschen.
1: Heute ab 12 Uhr spielen dann die Nürnberger Fußballerinnen in der Bundesliga gegen Leipzig. Noch kurz 2 Ergebnisse aus der Eishockey Champions League. 3. Spieltag und 1. Sieg für Meister Eisbären Berlin. Gegen Graz gelingt ein 4:1 und auch Mannheim gewinnt und zwar in einer wilden Partie mit 5:4 gegen Bordeaux.
10: 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Im Studio Bianca Taube. Guten Morgen. Drei Viertel aller Wohnungen und Häuser in Deutschland werden noch immer mit Gas oder Öl geheizt. Besitzern von Ölheizungen stellt sich kurz vor der neuen Heizperiode jetzt die Frage, ob sie ihre Tanks neu auffüllen sollen oder besser noch ein bisschen warten. Denn die Heizölpreise sind wegen des Iran-Konflikts und der blockierten Straße von Hormus ja stark gestiegen. Jörg Marksteiner über den schwierigen Markt für Heizungsöl.
11: Bei Heizölhändler Marc Tiebes ist es in diesen Tagen ungewohnt ruhig. Es melden sich viel weniger Kunden als sonst zu dieser Jahreszeit, sagt er.
12: Wir sind jetzt über 20 Jahre selbstständig und so einen Sommer haben wir noch nicht erlebt. Die Kunden sind verhalten, die fragen oft an und bestellen halt statt 3000 Liter in der Regel nur 1500 Liter.
11: Kein Wunder, denn die Preise für Heizöl sind rund 50% höher als im vergangenen Herbst. Die Folge, die Kunden bestellen viel weniger als sonst kurz vor Beginn der Heizsaison. Und das merkt auch Tankwagenfahrer Nezat Feresovic.
13: Sommer ist ja nicht viel los, ne? Aber diesmal ist das schon extrem. Ne?
11: Seit 16 Jahren liefert er Heizöl aus. In seinen Tankwagen passen 18.000 Liter. In Hochzeiten muss er dann tagsüber nachladen. Im Moment reicht eine Füllung oft für zwei Tage. Und wenn er anhält, die Warnhütchen auf den Weg stellt und den Schlauch zum Haus zieht, dann sind das oft Kunden, die nicht anders können, als jetzt zu bestellen. So wie Ute Horsten.
14: Wir brauchten jetzt eben Öl, wenn die Heizperiode jetzt beginnt. Ich habe gewartet, weil ich immer gedacht habe, vielleicht wäre es doch noch mal preiswerter. Aber jetzt habe ich eher Angst, dass es noch teurer wird. Ne?
11: Und das kann durchaus passieren, sagt Georg Eble vom Energieinformationsdienst. Hauptgrund für die hohen Heizölpreise sei der Krieg im Iran. Durch die blockierten Lieferwege sind die Börsenpreise für Rohöl und auch für Gasöl, ein wichtiges Vorprodukt für Heizöl und Diesel, massiv gestiegen.
15: In der großen Linie rechne ich noch mit höheren Preisen, weil einfach diese Blockade der Straße von Hormuz nicht gelöst ist und es keinerlei Anzeichen dafür gibt, wie sie gelöst werden kann.
11: Und noch etwas sollten Kunden bedenken, meint Oliver Klappschuß vom Vergleichsportal Heizöl24.
16: Wir haben im Prinzip eine unheimlich hohe, große Bestellwelle vor uns. Also viele Kunden müssen noch tanken. Die Tanks sind leer wie nie. Und wir rechnen da jetzt wirklich mit einer sehr, sehr hohen Nachfrage in den Herbst hinein.
11: Und das könnte, ganz unabhängig von der Weltlage, die Preise für Heizöl hierzulande weiter hochhalten, wenn nämlich irgendwann alle gleichzeitig bestellen. Die Energieexperten raten deshalb, nicht zu lange auf sinkende Preise zu hoffen. Beide empfehlen, wenn möglich, erst einmal Teillieferungen zu vereinbaren.
16: Ich würde den Tank jetzt halb voll machen, um einfach mehrere Optionen zu haben. Wenn der Preis sinkt, kann ich dann zu einem späteren Zeitpunkt günstiger nachtanken.
11: Das könne zum Beispiel um Weihnachten herum sein. Aber auch im Januar oder Februar sei es bislang oft günstiger gewesen als zu Beginn der Heizsaison.
16: Ansonsten, falls es noch teurer werden sollte oder eine Zeit lang hoch bleibt mit den Heizölpreisen, dann habe ich zumindest einen halbvollen Tank und habe mir halt diese Reichweite verschafft.
11: Auch Heizölhändler Marc Tiebes hofft, dass die Kunden nicht zu lange warten mit ihren Bestellungen. Nicht nur wegen der fehlenden Einnahmen bei ihm, sondern auch, weil es dann zeitlich eng werden könnte, wenn bei einer plötzlichen Kältewelle alle gleichzeitig anrufen.
12: Ich denke, der Run wird noch kommen und dann haben wir dann auch extrem lange Lieferzeiten, weil man kann nicht alle Kundenwünsche dann erfüllen.
11: Weil die Zahl der Tankwagen und Fahrer begrenzt ist, müssen Kunden dann unter Umständen länger auf die Lieferung warten als gedacht.
10: Jörg Marksteiner über die Folgen des Iran-Kriegs für den deutschen Heizölmarkt und die verunsicherten Verbraucher. Ja, und nicht nur der Preis für Heizöl ist zuletzt stark gestiegen und könnte weiter zulegen. Auch das Gas fürs Heizen und Kochen wird teurer, meint jetzt das Vergleichsportal Verivox. Das rechnet mit einem Anstieg um 10 bis 20 Prozent.

0: Es ist 7.45 Uhr.
1: 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Mit Maren Ulrich. Ermittlungen zum Drohnenangriff von Leipzig führen zu russischem Geheimdienst. Wie die Welt am Sonntag berichtet, gehen die deutschen Sicherheitsbehörden von einer direkten Beteiligung des russischen Militärgeheimdiensts GRU aus. Demnach hat ein Mitarbeiter zusammen mit einem Komplizen aus Belarus das Fluggerät samt Sprengstoff neben eine ukrainische Transportmaschine gesteuert. Wäre nicht ein Zündkabel defekt gewesen, wäre es nach Ansicht von Experten zu einer gewaltigen Explosion gekommen. Sachsen-CDU schreibt Brandbrief an Merz. Darin beklagen die Kreisvorsitzenden die schlechten Umfragewerte ihrer Partei und fordern den Bundeskanzler auf, die Lage schonungslos zu analysieren. Es brauche einen neuen Aufbruch und mehr Substanz, heißt es etwa. Merz müsse für bezahlbare Energie, weniger Regulierung, geringere Lohnnebenkosten sowie Investitionen in Infrastruktur und Technologie sorgen. Houthi-Rebellen sichern sich strategische Position. Die schiitischen Kämpfer im Jemen haben inzwischen alle Inseln in der Meerenge Bab al-Mandab erobert. Sie verbindet das Rote Meer mit dem Indischen Ozean und ist für die internationale Schifffahrt eine wichtige Alternative für die weitgehend blockierte Straße von Hormus. Damit können die Houthi speziell den Ölexport aus Saudi-Arabien behindern. Zug entgleist in der Normandie. Dabei sind gestern Abend mehr als 40 Menschen verletzt worden. Der Zug ist nach offiziellen Angaben zwischen Rouen und Caen aus den Schienen gesprungen, nachdem er einen Gegenstand gerammt hatte. Was genau passiert ist, muss noch geklärt werden. Alexander Zverev steht im Finale der US Open. Der deutsche Tennisprofi hat sich in 3 Sätzen gegen den Russen Karen Khachanov durchgesetzt und trifft morgen im Endspiel auf Ben Shelton aus den USA. In der Fußball-Bundesliga hat der FC Schalke seinen ersten Sieg nach dem Aufstieg gefeiert. Bei Union Berlin konnte sich die Mannschaft von Trainer Muslic mit 3:1 durchsetzen. 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
2: Herzlich willkommen zum ARD-Interview der Woche. Mein Name ist Chris Berdrow, ich bin Korrespondent im ARD-Hauptstadtstudio und mein Gast ist Karin Prien. Sie leitet das Bundesministerium mit der kompliziertesten Abkürzung, das BMBFSFJ. Ausgeschrieben das Bundesministerium für Bildung, Familie, Senioren, Frauen und Jugend. Karin Prien ist CDU-Politikerin und stellvertretende Bundesvorsitzende ihrer Partei. Das Interview der Woche gibt's immer zuerst in ARD Sounds. Hallo Frau Prien.
3: Ich grüße Sie herzlich.
2: Frau Prien, meine erste Frage richtet sich tatsächlich an die Parteipolitikerin und auch an Sie persönlich. Sie sind ja die erste Frau mit jüdischen Wurzeln, die einem Bundeskabinett angehört. Und in Sachsen-Anhalt vor wenigen Tagen hat gerade die AfD die Wahl gewonnen, eine vom Verfassungsschutz als rechtsextremistisch eingestufte Partei mit so ein paar Tagen Abstand. Wie geht's Ihnen mit diesem Wahlergebnis?
3: Ja, ich räume ein, dass ich am Sonntagabend wirklich irgendwo zwischen Fassungslosigkeit und Wut empfunden habe, aber inzwischen ich ja vor allem entschlossen bin und versuche einfach noch besser zu arbeiten und noch kämpferisch gegen diese Entwicklung anzugehen. Das ist ja nicht nur eine vom Verfassungsschutz als gesichert rechtsextremistisch eingestufte Partei, sondern wenn Sie sich jetzt anschauen, wer da gewählt worden ist, dann sehen Sie eben, dass das vor allem Männer sind, die auch der Neonazi-Szene und dem rechtsextremistischen Spektrum wirklich zuzuordnen sind. Das sind ja nicht irgendwelche abtrünnigen Konservativen oder Menschen, die eigentlich früher mal in der CDU gewesen wären, sondern wir haben es da wirklich mit Leuten zu tun, die wir dem extremistischen Bereich zuordnen müssen. Und ich bin ganz froh, dass meine Mutter das nicht mehr erlebt hat. Aber ich glaube, meine Aufgabe ist es, umso mehr mich dafür einzusetzen, dass wir als christdemokratische Union, als Partei der Mitte wieder das Vertrauen bei den Bürgern gewinnen. Darum geht es nämlich im Kern.
2: Ihr Parteikollege Rainer Haseloff hat vor gut einem Jahr als damaliger Ministerpräsident von Sachsen-Anhalt noch gesagt, wenn die AfD dort an die Macht käme, dann wäre das für ihn ein Grund, sein Bundesland zu verlassen. Können Sie so eine Aussage nachvollziehen? Würden Sie möglicherweise für sich persönlich eine solche Aussage unter anderen geografischen Gegebenheiten auch treffen?

0: frage das natürlich vor dem Hintergrund, Sie haben das gerade auch schon erwähnt, dass Ihre Familie ja in der Nazi-Zeit aus Deutschland flüchten musste.
1: Rainer Haseloff hat das mit Sicherheit vor einem Jahr gesagt, weil er es einfach auch nicht für möglich gehalten hat, dass die Menschen, die sicherlich nachvollziehbar mit vielem unzufrieden sind, dass die Menschen, die auch verunsichert sind und auch eine gewisse Wut auf einzelne Politikerinnen und Politiker haben, das kann ich alles verstehen. Auch Menschen, die auf diese ja im Netz wirklich massiv verbreitete Elitenkritik auch reagieren, das kann ich alles verstehen. Aber wie man dann so eine Partei wählen kann, die ja überhaupt nichts im Angebot hat, um die Verhältnisse wirklich zu verändern, das sprengt auch so ein bisschen meine Vorstellungskraft oder hat sie gesprengt. Nun ist es Realität. Also ich habe das in der Vergangenheit ja auch schon mal gesagt, auch bei mir gibt es Grenzen und ein Kanzler der AfD zum Beispiel wäre etwas, was ich mir nicht vorstellen könnte für unser Land. Und ich werde alles tun, um mich dagegen zu stemmen. Aber ich kann auch sehr gut verstehen, wenn vor allem jüdische Menschen in Deutschland sagen, wir haben Angst. Und ehrlicherweise ist ja nicht nur die AfD so stark geworden, sondern es ist ja auch mit den Linken und dem BSW sind Extremisten auf der linken Seite gewählt worden, die zum Teil wirklich antisemitische Positionen vertreten. Also wenn die BSW-Vorsitzende jetzt sagt, ein Ministerpräsident kann jeder werden, außer einem Wessi und einem Zionisten, dann ist das ja auch nichts anderes als die Aussage, es darf nur kein Jude sein. Und das ist, wir lassen nicht gleichsetzen, aber das ist schon auch schwer auszuhalten.
0: Nun kann man an dem Wahlergebnis in Sachsen-Anhalt natürlich vieles beklagen. Von Ihnen stammt auch der Satz, dass es in der Politik am Ende sehr stark um Vertrauen geht. Und wenn man sich das Wahlergebnis anschaut, dann muss man dann schon sagen, dass auch speziell Ihre Partei offensichtlich an Vertrauen eingebüßt hat. Sehen Sie Fehler bei Ihrer Partei? Sehen Sie möglicherweise, nun stand ja nicht die Bundesregierung dort zur Wahl, aber sehen Sie möglicherweise auch im Bund Fehler, die gemacht worden sind und die so ein Wahlergebnis dann begünstigen?
1: Na, selbstverständlich. Also ich sag mal, wenn die Menschen uns vertrauen würden, dann hätten sie uns gewählt. Und Rainer Haseloff hat über viele Jahre gezeigt, dass man als christdemokratischer Ministerpräsident das Vertrauen der Menschen mit über 40% auch gewinnen kann. Und offensichtlich machen wir Fehler und offensichtlich vertrauen uns die Menschen im Augenblick nicht. Ich finde auch, ein weiter so kann es jetzt nicht geben. Das ist eine Riesenzäsur. Und wir müssen mal miteinander ins Gespräch gehen, in unserer Partei, aber auch unter den demokratischen Parteien, wie es eigentlich so weit kommen konnte, was eigentlich da drunter liegt. Ne? Also warum erodiert Vertrauen? Und ehrlicherweise ist das ja keine sachsen-anhaltinische Entwicklung, sondern es ist auch nicht nur eine bundesrepublikanische Entwicklung, sondern es ist eine Entwicklung, die alle liberalen Demokratien in der Welt im Augenblick erleben, weil es offensichtlich Ermüdungserscheinungen gibt in diesem politischen System, das über viele, viele Jahrzehnte sehr erfolgreich war.
0: Frau Prien, als Bildungsministerin sind Sie auch zuständig für alle Themen rund um die Schulen in Deutschland. Sie waren diese Woche dabei, als die international wohl bedeutsamste Bildungsstudie, die PISA-Studie, vorgestellt wurde. Ergebnis, die deutschen Schüler haben tatsächlich so schlecht abgeschnitten wie noch nie in dieser Erhebung. Und es gibt einen Negativtrend, kann man sagen, der so seit 10 Jahren sich abzeichnet und der anhält. Wie alarmierend finden Sie das und wie überraschend war es?
1: Also zunächst will ich sagen, ich war nicht nur dabei, sondern wir geben die ja in Auftrag. Also wir wollen ja auch wissen, was bei uns im Land im Bildungsbereich passiert. Und wir wollen das auch transparent machen und öffentlich dann auch besprechen. Der Trend ist alarmierend. Wir stehen nicht gut da. Allerdings sind wir da leider in einem Boot mit vielen anderen Staaten in der Europäischen Union und auch weltweit. Also es ist schon auch ein internationaler Trend. Es gibt aber Dinge, die sind bei uns besonders alarmierend. Und das ist zum einen sozusagen der Grad der Abwärtsbewegung und es ist zum anderen immer noch und wieder verstärkt die Abhängigkeit des Bildungserfolges von der sozialen Herkunft. Und das ist nicht überraschend, weil wir haben vergleichbare Ergebnisse ja im vergangenen Jahr schon im sogenannten IQB-Bildungstrend gehabt. Das ist eine Vergleichsstudie, die wir für Deutschland durchführen. Und die Ergebnisse sind relativ nah aneinander. Mancher hat vielleicht gehofft, dass sozusagen das im vergangenen Jahr noch auch mit Corona viel zu tun hat, also mit der Pandemie und den Schulausfallzeiten. Und natürlich gibt es ja auch Zusammenhänge, aber die können das alles nicht erklären, sondern wir haben strukturelle und sehr grundsätzliche Probleme in unserem Bildungssystem. Ich sage aber, als jemand, der jetzt seit fast 10 Jahren Bildungspolitik in Deutschland macht. Die wesentlichen Ursachen haben wir inzwischen, die Länder untereinander und wir mit dem Bund. Das treibe ich auch sehr stark voran seit letztem Jahr. Wir haben das analysiert und wir wissen, woran es liegt und wir wissen auch, was zu tun ist. Das ist ein bisschen anders als 2000, wo wir aus allen Wolken gefallen sind. Dieser Schock war ja deshalb ein Schock, weil wir glaubten, genau, in der Bildung sozusagen Weltmeister zu sein. Und in Wahrheit waren wir im unteren Mittelfeld. Jetzt sind wir übrigens im Mittelfeld, weil die anderen auch absinken. Und das hat natürlich auch etwas mit vielen Rahmenbedingungen zu tun, die gar nichts mit Schule zu tun haben. Zum Beispiel sind zu hohe Bildschirmzeiten und Social Media, Abhängigkeit, Sucht, Verhalten sind natürlich ein Faktor. Und wir stellen eben fest, dass Schülerinnen und Schüler viel schlechter lesen, dass sie sich viel weniger konzentrieren können, dass sie auch viel weniger stark sinnentnehmend lesen können. Das ist übrigens auch im Kontext Demokratie eine Katastrophe, weil sie eben auch Inhalte im Netz immer weniger kritisch bewerten können. Und deshalb ist das hochalarmierend. Und deshalb ist es so, und ich bin sehr dankbar, dass der Bundeskanzler das in der Bundestagsdebatte in dieser Woche gesagt hat, Bildung muss Top-Priorität sein, und zwar für alle staatlichen Ebenen und auch für die Gesellschaft und die Familien. Und ich glaube, dass es hohe Zeit ist, dass wir das nicht nur erzählen in Sonntagsreden, sondern dass das Bund, Länder und Kommunen auch gemeinsam so tun.
0: Sie weisen ja besonders auf einen Hebel hin, den Sie in Gang setzen. Da geht es tatsächlich um das Stichwort frühkindliche Bildung. Sie haben ein Gesetz auf den Weg gebracht, das sicherstellen soll, dass Kinder schon im Alter von 4 Jahren in Deutschland sozusagen mal angeschaut werden, die Sprachkenntnisse, wie ist der Entwicklungsstand. Sie haben gesagt, das könnte ein Gamechanger sein. Ja. Können Sie das vielleicht noch ein bisschen näher erklären?
1: Also das sage ich ja nicht, weil ich mir das so selber ausdenke, sondern das ist Ergebnis von vielen wissenschaftlichen Studien. Und ich möchte gerne, dass jedes Kind mit 4 Jahren auf Dauer auf Sprach- und Entwicklungsstand diagnostiziert wird. Da geht es nicht um Testen, um irgendwelche Kinder auszusortieren, sondern da geht es darum, Kinder so früh zu diagnostizieren, damit man ihnen im Alter zwischen 4 und 6 Jahren noch die notwendige Unterstützung geben kann, damit sie dann überhaupt eine Chance haben, in eine erfolgreiche Bildungslaufbahn zu starten.
2: Sagt Bundesbildungsministerin Karin Prien im Gespräch mit Chris Berdrow. 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
1: Um 8 Uhr mit Claudia Drews. Zu dem Drohnenangriff am Leipziger Flughafen Anfang August gibt es neue Erkenntnisse. Nach Informationen der Welt am Sonntag soll es Hinweise auf den russischen Militärgeheimdienst GRU als Drahtzieher geben. Aus der Nachrichtenredaktion Sven Weingärtner.
2: Ein mutmaßlicher Mitarbeiter des GRU soll laut Ermittlungsunterlagen für die Logistik des geplanten Anschlags zuständig gewesen sein. Diese Erkenntnisse haben demnach dazu geführt, dass die Bundesregierung Russland für den Drohnenanschlag als verantwortlich betrachtet. Die Welt am Sonntag berichtet, dass zu den Verdächtigen der Russe Oleg L. und der Belarusse Andrei K. gehören. Sie beruft sich dabei auf Informationen aus Sicherheitskreisen. Der russische Geheimdienstmitarbeiter soll den Anschlag vorbereitet haben. Russland weist jede Beteiligung an dem Anschlag zurück.
1: In der CDU wird die Kritik an Bundeskanzler Merz wieder lauter. Hintergrund ist das schwache Abschneiden bei der Wahl in Sachsen-Anhalt. Der Chef des CDU-Arbeitnehmerflügels Radke warf Merz im Magazin Focus vor, mit bestimmten Äußerungen regelmäßig das halbe Land gegen sich aufzubringen. Zum Beispiel mit Diskussionen, ob die Menschen in Deutschland faul seien. Der CDU-Spitzenkandidat in Mecklenburg-Vorpommern, Peters, will bis zur Wahl in 8 Tagen nicht mehr zusammen mit Merz auftreten. Generalsekretärin Hoppermann hat den Kanzler und Parteichef verteidigt. Sie sagte im Deutschlandfunk, Merz stehe für das Bild der Zukunft in Deutschland. Knapp eine Woche nach der Landtagswahl in Sachsen-Anhalt und dem Wahlsieg der AfD finden heute in über 35 Städten in Deutschland große Demonstrationen statt. Die Menschen wollen für demokratischen Zusammenhalt und gegen Rechtsextremismus auf die Straße gehen. In der Hamburger Innenstadt werden am Nachmittag bis zu 20.000 Teilnehmende erwartet. Die Demo in Schwerin startet am Vormittag. Bereits gestern Abend hatten im niedersächsischen Oldenburg laut Polizei etwa 3.000 Menschen demonstriert. Auch in den Tagen davor hatte es in mehreren Städten im Norden Demos gegeben, um Zeichen für Demokratie zu setzen. Morgen finden in Niedersachsen Kommunalwahlen statt und am 20. September wird in Mecklenburg-Vorpommern ein neuer Landtag gewählt. In der Fußball-Bundesliga hat Schalke 04 den ersten Auswärtssieg geholt. Der Aufsteiger gewann 3:1 bei Union Berlin. In der zweiten Liga läuft es weiter nicht gut für Hannover 96. Die Niedersachsen verloren 1:2 in Nürnberg. Außerdem gewann Darmstadt 2:1 gegen Bielefeld. In der Frauen-Bundesliga hat Werder Bremen das Nordderby gegen den HSV gewonnen. 27.000 Zuschauer im Weserstadion sahen ein knappes 1:0 für das Team von Fritz Niekromp. Tennisprofi Alexander Zverev steht im Endspiel der US Open. Er gewann das Halbfinale gegen den Russen Khachanov klar in 3 Sätzen. Auch sein Gegner steht fest. Aus New York, Tim Brockmeier.
3: Entspannt vom Hotelbett aus verfolgte Alexander Zverev das zweite US Open Halbfinale, guckte sich an, wie sich der US-Amerikaner Ben Shelton ins Endspiel spielte. Der Deutsche hatte da seinen Job nämlich schon getan, hatte gegen den Russen Khachanov einen grundsoliden, seriösen und stabilen Auftritt hingelegt. Zverev spielte nicht spektakulär, nicht mitreißend, sicher auch nicht sein Top-Niveau. Er machte einfach das, was nötig war, um den Russen in 3 glatten Sätzen zu bezwingen. Zverev weiß aber auch, dass er im Finale gegen Shelton, der in der Form seines Lebens spielt und 24.000 Fans im Ash Stadium hinter sich haben wird, ein deutlich besseres Niveau braucht als bisher bei diesen US Open.
1: Und das waren die Nachrichten. Das Wetter in Norddeutschland. Mal Sonne, mal Wolken, kaum Schauer, maximal 19 bis 22 Grad. Morgen eher regnerisch, am Abend klart es von der Nordsee auf, 17 bis 21 Grad. Und die neue Woche beginnt wechselhaft. Montag heiter bis wolkig und meist trocken. Dienstag mehr Regen, etwas wärmer bei 20 bis 25 Grad. Es ist 8.04 Uhr.
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1: Die A7 Flensburg-Hamburg ist in Richtung Süden zwischen Hamburg-Schnelsen-Nord und Stellingen sowie in Richtung Norden zwischen Volkspark und Schnelsen-Nord wegen Tunnelwartungsarbeiten bis Montag früh gesperrt. Es gibt eine Umleitung. Und die A23 Heide-Hamburg ist zwischen Eidelstedt und Dreieck Hamburg-Nordwest ebenfalls in beiden Richtungen wegen Tunnelwartungsarbeiten bis Montag früh ca. 5 Uhr gesperrt. Und auch hier ist eine Umleitung eingerichtet. Allen unterwegs eine gute Fahrt

0: Aktuelle Informationen von BR24 gemeinsam mit NDR Info und heute Morgen im Studio ist Joachim Dangel. Der Wahlerfolg der AfD in Sachsen-Anhalt am vergangenen Sonntag hat die Regierungsparteien in Berlin erschüttert, vor allem die Union, die massiv an Stimmen verloren hat. Seitdem bestimmt die Situation in Sachsen-Anhalt auch die politischen Debatten im Bundestag. Und wie geht es jetzt weiter mit dem Reformkurs der schwarz-roten Koalition? Wie der AfD etwas entgegenhalten? Klare Antworten gibt es da selten, eher eine gewisse Ratlosigkeit. Und zugleich richtet sich der Blick bereits auf die nächsten Landtagswahlen. Laut Umfragen könnte die AfD auch in Mecklenburg-Vorpommern stärkste Kraft werden. Chris Petro berichtet.
1: Vor ein, zwei Wochen war die Welt für Friedrich Merz vielleicht nicht in Ordnung, aber ein paar Gründe, optimistische Botschaften zu senden, hatte er schon. Experten sagen ein Anspringen der deutschen Wirtschaft voraus. Die Regierung diskutiert über Innovationen, Chancen und weniger Missmut im Land bei ihrer Klausur auf Schloss Neuhardenberg.
2: Wir haben Deutschland von morgen diskutiert und dieses Deutschland von morgen ist optimistisch und zuversichtlich.
1: Dann kommt die Wahl in Sachsen-Anhalt und mit der Zuversicht des Kanzlers ist es erstmal dahin.
3: Wir sind alle zutiefst schockiert. Mit dem gestrigen Tag hat sich nicht nur in Sachsen-Anhalt etwas verändert, sondern in ganz Deutschland.
1: Im Bundestag beginnt für Merz und seine Koalition eine Woche, in der auch über den Haushalt hinaus abgerechnet wird. Die Rechnung der Oppositionsführerin Alice Weidel von der AfD geht so.
4: Schauen Sie sich Ihre Kollegen links und rechts von Ihnen an. Einer von den beiden wird in der nächsten Legislaturperiode nicht mehr da sitzen, wenn Friedrich Merz mit Ihnen fertig ist.
1: Mit Spannung wird erwartet, was der Kanzler zu erwidern hat. Am Tag nach der Wahl hat er sich auch selbstkritisch gegeben. Kein Zurück zur Tagesordnung, Reformen besser erklären, eine neue Erzählung entwickeln. Dafür fällt Merz' Antwort im Bundestag seltsam verhalten aus.
3: Ja, Frau Weidel, heute können Sie vor Kraft kaum laufen.
1: Die absolute Mehrheit, sagt Merz weiter, habe die AfD in Sachsen-Anhalt verfehlt. Der Kanzler kommt nur langsam auf Touren. Erst gegen Ende seiner Rede nimmt er die Sache mit dem Erklären und der Erzählung in Angriff.
3: Warum alles das? Was ist die Erzählung? Was ist der Sinn von Reformen?
1: Friedrich Merz, Antwort.
3: Reformen dienen dem Zusammenhalt, dem Fortschritt und der weiteren Entwicklung unseres Landes. In Freiheit und in Frieden.
1: War das jetzt schon der neue Kanzler? Reicht das als Startschuss, um wieder in die Offensive zu kommen? In der Union laufen in dieser Woche viele Diskussionen über ein mögliches AfD-Verbotsverfahren und hinter vorgehaltener Hand auch über die Zukunft des Kanzlers. Zum Abschluss der Haushaltswoche an diesem Freitag rechnet derweil auch Dietmar Bartsch von der Linkspartei mit Schwarz-Rot ab.
5: Sie haben Veränderungen angekündigt und die ganze Woche haben sie verstreichen lassen. Nichts ist passiert. Es ist genau dasselbe wie vor der Wahl in Sachsen-Anhalt.
1: Stillstand aber können sich der Kanzler und seine Koalition jetzt nicht leisten. Denn die nächsten Wahlen stehen schon in einer Woche an. Laut den letzten Umfragen von Infratest DIMAP hat die AfD in Mecklenburg-Vorpommern ihren Vorsprung auf die SPD ausgebaut und in Berlin hat die CDU ihre Spitzenreiterposition an die Linke verloren. Trends, die sich für Schwarz-Rot im Bund zu den nächsten Schockwellen entwickeln könnten.
0: Ja, und wie geht's jetzt weiter in Sachsen-Anhalt? Das ist auch knapp eine Woche nach der Landtagswahl unklar. Die AfD ist mit großem Vorsprung stärkste Kraft, hat 39 Sitze im neuen Parlament und damit genauso viele wie CDU, SPD, Linke und Grüne zusammen, also ein Patt. Hinzu kommen 5 Sitze des BSW und es könnte also sowas wie das Zünglein an der Waage werden, denn alle anderen Parteien haben ein Sondierungsangebot der AfD bereits abgelehnt. Trotzdem steht die Frage im Raum, ist die sogenannte Brandmauer noch intakt oder nach dieser Wahl bald Geschichte? Eine Analyse von Jürgen Lang.
6: Der Unvereinbarkeitsbeschluss der CDU gegenüber der AfD ist in die Jahre gekommen. Im Februar 2018 hatte der Stuttgarter Parteitag die Brandmauer errichtet. Nach und nach schlossen sich alle anderen Parteien dem Kooperationsverbot gegenüber der AfD an, bis auf das BSW. CDU-Chef und Bundeskanzler Friedrich Merz hält auch nach der Wahl in Sachsen-Anhalt eisern am strikten Abgrenzungskurs fest. Der CSU-Vorsitzende Markus Söder schlug in der ARD-Sendung Maischberger zunächst ganz andere Töne an.
7: allein nur zu sagen, Brandmauer, Brandmauer, Brandmauer, das wird nicht funktionieren, das Konzept ist gescheitert.
6: Später stellte er klar, keine Kooperation mit der AfD. Die Brandmauer steht also noch, zumindest verbal. Doch ein Ziel der Brandmauer war es, die Stimmenzuwächse der Rechtspopulisten zu minimieren. Ergebnis: Wirkung verfehlt. Mit der Landtagswahl in Sachsen-Anhalt wird nun vermutlich ein zweites Ziel nicht erreicht, nämlich die AfD von der Macht fernzuhalten. Ist die Brandmauer nicht doch bald Geschichte? Populismusexperte Philipp Adorf von der Universität Bonn sagt im Gespräch mit BR24:
8: Die Brandmauer bröckelte eben schon seit geraumer Zeit, nicht weil die anderen Parteien sie jetzt unbedingt einreißen wollten, sondern weil man ganz einfach sagen kann, dieses Ziel des Machtausschlusses der AfD hing halt immer davon ab, dass die Partei auch elektoral relativ klein gehalten wird.
6: Um eine Partei mit 10-15% Wähleranteil könne man relativ problemlos herumregieren. Bei einer Partei mit 30% und mehr werde das immer schwieriger. Diese Schwelle ist in Sachsen-Anhalt nun deutlich überschritten. Dort sei die Brandmauer, sagt Adorf, möglicherweise Geschichte. Aber erst einmal auch nur dort. Parteienforscher Konstantin Wurtmann von der Universität Mainz kritisiert, die Brandmauer sei nie konsequent umgesetzt worden.
9: Also ich würde sagen, man hat sich nie genau inhaltlich Gedanken darüber gemacht, was die Brandmauer eigentlich für einen Zweck hat und was sie inhaltlich genau bedeutet. Und der Zweck war ja da immer, den Institutionenschutz in der Demokratie in den Vordergrund zu stellen. Und da ist es, glaube ich, wichtiger denn je, dass man jetzt diesen Institutionenschutz walten lässt.
6: Die Brandmauer berührt ein Dilemma der Demokratie. Was wiegt schwerer, der Schutz der Demokratie vor Extremisten oder der Wählerwille? In Sachsen-Anhalt stuft der Verfassungsschutz die AfD als gesichert rechtsextremistisch ein. Gleichzeitig gewann die Partei die Landtagswahl mit fast 44% haushoch. Konstantin Wurtmann zieht eine klare Trennlinie.
9: Natürlich gibt es einen Wählerwillen, der jetzt auch bei dieser Landtagswahl sehr klar dokumentiert war. Aber nur weil ein Wählerwille vorhanden ist, heißt es ja nicht, dass man mit einer Partei notwendigerweise kooperieren will.
6: Populistische Parteien wie die AfD sehen allein im Wählerwillen, vom Volkswillen ist häufig die Rede, ein Kriterium für Demokratie. Philipp Adorf widerspricht dieser Auffassung. Das wäre, wie wenn zwei Wölfe und ein Schaf darüber entscheiden, was es zum Essen gibt. In einer liberalen Demokratie sei der Wählerwille eben nicht alles.
8: Ein fundamentaler Bestandteil einer freiheitlichen Demokratie ist eben, dass der Macht der Politik auch Grenzen gesetzt werden durch unabhängige Gerichte, durch die Notwendigkeit von qualifizierten Mehrheiten und Ähnlichem, dass Individualrechte auch über dem vermeintlichen Volkswillen stehen.
6: Würde mit der Brandmauer auch der Rückhalt von Kanzler Merz bröckeln? Schließlich gehört das Kooperationsverbot gegenüber der AfD nach wie vor zum Kern seiner Positionierung. Philipp Adorf sagt:
8: Wenn natürlich Landesverbände sagen, naja, Brandmauer, sollen wir die wirklich beibehalten? Das ist natürlich eine enorme Schwächung auch des Standing des Kanzlers, wenn da unter ihm die Partei so langsam bei einem Kernpunkt seiner Positionierung sich in eine ganz andere Richtung bewegt.
6: Konstantin Wurtmann sieht die Zukunft des Kanzlers als geringeres Problem an als die AfD. Er warnt davor, dass die CDU die Abgrenzung zur AfD aufgibt, die einfach für alles stehe, wofür die CSU nicht steht. Etwa in der Frage, wer gehört zu diesem Land dazu und wer nicht. Wer die Brandmauer für gescheitert halte, solle sich die empirische Faktenlage vor Augen führen.
9: Alle Studien, die zu dem Thema vorliegen, alle, die haben unisono das gleiche Ergebnis gezeigt. Sie haben gezeigt, wenn solche Parteien in die Regierung eingebunden werden, werden die gestärkt und die, die mit ihnen kooperieren, verlieren.
6: Markus Söder will jetzt einen anderen Weg gehen und die AfD, wie er bei Maischberger ankündigte, in der direkten politischen Auseinandersetzung stellen.
7: Im Fußball wird man sagen, das muss man halt dann mehr in die Zweikämpfe gehen.
6: Die AfD kritisiere alles. Schauen wir, ob sie es besser können, sagte Söder. Die politische Debatte innerhalb der Union um den richtigen Umgang mit der AfD dürfte nach Sachsen-Anhalt an Fahrt aufnehmen.
0: Jürgen Lang mit einer Analyse zur viel zitierten Brandmauer.

0: Es ist 8.15 Uhr.
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2: Aus dem Studio von NDR Info in Hamburg mit Tim Behrendonk. Einen schönen guten Morgen. Wir beginnen in Hamburg, genauer in Neuwiedental. Dort sind am Abend Schüsse gefallen. Getroffen wurde ein Hochbahnbus der Linie 251 in Richtung Finkenwerder. Verletzt wurde nach bisherigen Erkenntnissen offenbar niemand. Jörn Strellerpohl mit den Einzelheiten.
3: Eine Scheibe des Linienbusses ist geborsten. Im Sicherheitsglas klafft ein riesiges Loch. Das zeigen die Videoaufnahmen eines Polizeireporters. Eine gegenüberliegende Scheibe ist ebenfalls zersprungen. Polizeibeamte untersuchen den Bus an der Haltestelle Neuwiedental. Ein Spürhund nimmt Witterung auf. Was gestern Abend um kurz vor neun genau passiert ist, das untersucht jetzt der Kriminaldauerdienst der Polizei. Nach bisherigen Erkenntnissen soll es zunächst einen Streit an dem Bahnhof gegeben haben. Nachdem die Schüsse gefallen waren, flüchteten die Täter. Die Fahndung blieb bisher erfolglos.
2: Und nach Hannover zu einem Fall, der ziemlich perfide klingt. Eine Räuberbande soll dort über Monate hinweg Menschen gezielt in Wohnungen gelockt und dann überfallen haben. Einige der Verdächtigen hat die Polizei inzwischen geschnappt. Nils Christoph über die Masche der mutmaßlichen Täter.
4: Die haben sich laut Polizei immer wieder neue Geschichten ausgedacht, um ihre Opfer in eigens angemietete Wohnungen zu locken und dort zu überfallen. Oft ging es um angebliche Geschäftsbeziehungen. Ins Detail wollen die Ermittler noch nicht gehen, aber in einem Fall soll es um einen Online-Kauf gegangen sein. Der Polizei sind bislang 7 Fälle bekannt, die auf das Konto der Bande gehen könnten. Die Opfer kommen teilweise sogar aus dem Ausland. Sie wurden gefesselt und ausgeraubt. Die Beute, Bargeld, Schmuck, Handys und sogar Kryptowährung. Nach monatelanger Ermittlungsarbeit konnten die Beamten 10 Tatverdächtige ermitteln. 9 Männer und eine Frau zwischen 17 und 26 Jahre alt. Bei Hausdurchsuchungen, unter anderem in Hannover und der Region, wurden 4 von ihnen festgenommen. Sie sitzen jetzt in Untersuchungshaft. Nach weiteren Tätern fahndet die Polizei. Die Ermittler gehen zudem davon aus, dass es noch Hintermänner gibt.
2: Und wir bleiben in Niedersachsen und schauen auf ein Problem, das gerade auf dem Land viele kennen. Wer öfter mal den Bus nehmen will, der braucht erstmal einen, der auch fährt. Welche Zukunft hat der Nahverkehr abseits der Städte und was kann die Kommunalpolitik daran ändern? Vor der morgigen Kommunalwahl hat Matthias Zimmermann im Kreis Gifhorn nach Antworten gesucht. Natürlich im Bus.
5: Vormittags in Brome, Haltestelle Schule, mitten im Ort. Hier fährt die Linie 164. Sie verbindet Brome mit Gifhorn. Die Fahrt dauert fast eine Stunde. Mit dem Auto schafft man die Strecke in gut 40 Minuten. Doch wer keins hat, ist auf den Bus angewiesen. Für den Weg zum Arzt, zum Einkaufen oder zur Arbeit.
6: Ich fahre jetzt erstmal Gifhorn Bahnhof und von da aus fahre ich noch Richtung Braunschweig weiter.
5: Erzählt Dirk Drews. Er sitzt fast alleine im Bus und schaut aus dem Fenster. Heute wird er seinen Anschluss bekommen. Das ist aber nicht immer so.
6: Dadurch, dass viel Verkehr ist morgens, ist natürlich meistens immer verspätet. Kriege ich zum Beispiel meinen Anschlussbus in Gifhorn teilweise nicht. Da muss ich erstmal da warten.
5: Ein Busfahrplan muss zum Alltag passen. Naja Roman steigt ein. Die Schülerin fährt täglich Bus. Sie wünscht sich mehr Verbindungen abends und am Wochenende.
7: Wenn man halt mal bis 22 Uhr draußen bleiben möchte, müssen die Eltern halt jedes Mal einen abholen oder irgendwo hinfahren. Und das ist halt dann auch irgendwann nicht mehr die Lösung.
5: Samtgemeindebürgermeister Wieland Bartels kennt die Probleme. Er wird von Bürgern und Eltern angesprochen, bekommt Anrufe, sagt Bartels. Er, selbst im Wahlkampf für die SPD, entscheidet aber nicht über das Angebot.
8: Wir sind als doch relativ kleine Kommune sind wir mit unseren gesetzlichen Aufgaben ja schon wirklich an der Grenze des Machbaren. Deswegen, was wir machen können, ist Ideen geben, Probleme aufzeigen und dadurch eben die Hoffnung verbunden, dass es tatsächlich ankommt bei denjenigen, die es entscheiden im Kreistag.
5: Denn dieser bestimmt über den Haushalt und damit darüber, wie viel Geld in den Busverkehr fließt. Auf die Frage nach ihrem Hauptanliegen zum Thema Nahverkehr nennen die Parteien im Kreis Gifhorn unterschiedliche Schwerpunkte. Rufbusse, besser vernetzte Linien oder auch mehr Busse und ein engerer Takt, auch am Wochenende und in Randzeiten. Geplant wird das Angebot landkreisübergreifend vom Regionalverband Großraum Braunschweig.
9: Was uns aber dann im ländlichen Raum auch immer wieder passiert, ist, dass eine Erwartung da ist, was die Qualität und insbesondere das quantitative Angebot an ÖPNV ausmacht, die letztendlich nicht zu finanzieren ist. In dieser Zeit müssen die 5 Landkreise und 3 kreisfreien Städte in unserer Region ein jährliches Defizit von über 100 Millionen Euro ausgleichen. Das ist eine Summe, die sich in den letzten Jahren mehr wie verdoppelt hat.
5: Sagt Verbandschef Ralf Siegusch. Die Kommunen müssten daher schauen, wie viel ÖPNV sie sich überhaupt leisten können. Für mehr Busse sei kaum Spielraum, es gehe eher darum, das bestehende Angebot zu sichern. Also, wer gewählt wird, kann Prioritäten setzen, aber den Busfahrplan nicht im Alleingang machen.
0: Vielen Dank, dass wir Sie heute befördern durften. Kommen Sie gut an Ihr Ziel.
2: Und vom Bus auf dem Land zum Wohnen in der Stadt. In Hamburg wird es auf dem Mietwohnungsmarkt offenbar noch enger. Die Nachfrage steigt und gleichzeitig gibt es immer weniger freie Wohnungen. Das zeigt eine Umfrage unter mehreren hundert norddeutschen Maklern. Sie sind im Immobilienverband IVD Nord organisiert, dem Berufsverband der Immobilienwirtschaft in Norddeutschland. Reinhard Postelt mit den Einzelheiten.
10: Kein einziges Maklerbüro sieht ein ausgeglichenes Verhältnis von Angebot und Nachfrage auf dem Wohnungsmarkt. Anfang des Jahres sahen das noch 6%. Zudem beobachten mehr als 2/3 der befragten IVD-Mitglieder steigende Mietpreise. Erneut 2/3 erwarten auch künftig steigende Mieten. Auch wenn man berücksichtigt, dass Makler interessiert sein könnten, höhere Mieten herbeizureden, Hamburg entwickelt sich ungünstig für die Wohnungssuchenden. Die hohe Nachfrage zeigt sich auch darin, wie schnell leere Wohnungen weggehen. In normalen und guten Lagen dauert es meistens nur 1 bis 3 Wochen bis zum Mietvertrag. Meistgesucht sind mittelgroße Wohnungen von 50 bis 90 Quadratmetern. Annika Schönfeld-Schulz, Chefin des IVD Nord, zieht das Fazit. Solange nicht mehr Wohnungen auf den Markt kommen, wird sich die Lage für Wohnungssuchende kaum verbessern.
2: Jetzt schauen wir nochmal zurück auf den Sommer 2026. Der hat den Freibädern bei uns im Norden noch einmal richtig viele Gäste beschert. Es war heiß und trocken, laut Deutschem Wetterdienst sogar der zweitwärmste Sommer seit Beginn der Aufzeichnungen. Für die Freibäder bedeutete das vielerorts deutlich mehr Besucherinnen und Besucher. Finanziell lohnt sich die Saison für die Kommunen aber trotzdem oft nicht. Warum das so ist, hat sich Josefine Lütke zum Saisonende in 2 Freibädern in der Region Osnabrück erklären lassen.
11: Alle Tassen?
12: Ja, alle Tassen.
11: Oh Gott.
13: Das Team des Osnabrücker Moskaubads räumt auf. Leere Wasserflaschen, ein paar Schwimmbrillen hängen noch im Aufsichtsturm der Bademeister. Seit einigen Tagen ist hier die Saison gelaufen. Die Fachangestellte für Bäderbetriebe Sam Heinrich genießt die Ruhe.
12: Also ich persönlich finde es ein sehr schöner Abschluss. So jetzt den ganzen Sommer hier gewesen, richtig geackert und jetzt nochmal so ganz entspannt alles ausklingen lassen. Einmal so einen Abschied finden, indem man alles wegräumt. Ist wie wenn man auszieht und in eine neue Wohnung zieht, finde ich. Das ist sehr cool.
14: Ich werde es vermissen, also die Leute hier und diese Sommerstimmung. Ich bin einfach ein Sommerfan.
13: Ergänzt ihre Kollegin, die Auszubildende Viola Schneider. Fast 130.000 Besucher, rund 20% mehr als im vergangenen Jahr, waren in diesem Sommer hier. Und auch niedersachsenweit ist die Freibadsaison richtig gut gelaufen. Rekordtage zum Beispiel in Oldenburg und auch in Göttingen. In fast allen Städten waren die Zahlen besser als im Vorjahr. Dennoch tragen sich die Bäder finanziell nicht selbst. Auch nicht das Osnabrücker Moskaubad, sagt der Leiter der Bäder, Thorsten Krier.
15: Es gibt große Faktoren, die dazu spielen. Das sind einmal Energiekosten, keine Frage, ne? Wenn man sieht, wie groß die Wasserflächen hier sind. Wir haben natürlich aber auch Personalkosten. Wir reden ja mal von Fachkräftemangel und wir wollen ja auch, dass zukünftig Bäder auch gut geführt und auch ausreichend Personal sein soll. Dann sollten sie auch gut bezahlt sein. Und man muss auch sagen, dass der Eintrittspreis ja nie die Kosten deckt.
13: Und das ist eigentlich überall so. Der Investitionsrückstand in Niedersachsen liegt laut der Deutschen Gesellschaft für das Badewesen bei rund 3 Millionen Euro pro Bad. Aber nicht jedes Bad hat einen Investitionsstau und natürlich senken mehr Besucher den Zuschuss. Nur rund 15 Kilometer von Osnabrück entfernt läuft die Saison noch im Freibad Bad Iburg. 2 Jahre war es dicht, weil der Betrieb der klammen Kommune zu teuer wurde. Dann haben es die Bürger übernommen. Und in der ersten Saison jetzt haben sie direkt Rekordzahlen, sagt Birgit Stegemann vom Förderverein.
16: Fantastisch. Einfach viel besser als gedacht. Wir haben mehr als doppelt so viele Besucher.
13: Spenden, Zuschüsse und vor allem mehr als 400 ehrenamtliche Helfer. So hat es geklappt, sagt Daniela Gruno.
17: Nur weil alle zusammen mitmachen mit den unterschiedlichen Begabungen, die sie mitbringen, funktioniert das so toll. Und ich glaube, das ist das, wofür unser Engagement hier hoffentlich Bände spricht.
13: Die meisten Freibäder aber sind, wie das Osnabrücker Moskaubad, in kommunaler Hand. Sie abzugeben, steht nicht zur Debatte, sagt der Bäderleiter Thorsten Krier.
15: Man hat hier ein Gemengelage an Leuten, die hierher kommen, das kriegen wir sonst so in Gesellschaft nicht hin. Das schaffen wir, Gott sei Dank, in den Bädern. Und wie großartig das ist, ja, das sollte uns schon auch vielleicht den einen oder anderen Euro wert sein.
13: Denn Bäder sind nicht nur Orte zum Schwimmen lernen. Gesundheit, Begegnung, soziale Teilhabe und Erholung, all das bieten sie.
2: Auf der Mela in Mühlen geht's, der großen Landwirtschaftsmesse in Mecklenburg-Vorpommern, sind in diesem Jahr wieder besondere Leistungen in der Tier- und Pflanzenzucht ausgezeichnet worden. Franziska Drewes.
11: Ulrich Söhnholz hält das deutsche Edelschwein. Sein Betrieb ist einer der größten Edelschweinzuchtbetriebe Deutschlands und der letzte in Mecklenburg-Vorpommern. Söhnholz wuchs in Südniedersachsen auf, kam kurz nach der Wende nach Mecklenburg-Vorpommern und stieg in die Schweinezucht ein. Agrarminister Backhaus ehrte ihn unter anderem dafür, dass er sich bundesweit seit Jahrzehnten mit viel Leidenschaft für die Tierzucht und Haltung einsetzen würde und für mehr Tierwohl. Dorin Schäfer erhielt den Pflanzenzuchtpreis des Landes. Sie arbeitet in der Agrar-GbR Kiso und hat dort unter anderem neue umweltschonende Technologien eingeführt, um im Ackerbau unter anderem Dünge- und Pflanzenschutzmittel einzusparen. Der Betrieb arbeitet eng mit der Forschung zusammen.
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18: Als Moderatorin wurde Mo Asumang bekannt. Sie war die erste afrodeutsche Fernsehmoderatorin. Rassismus begleitet sie ihr ganzes Leben. Trotzdem scheut sie nicht die Begegnung und sucht als Filmemacherin das Gespräch mit Rassisten und Andersdenkenden. Ihre Erfahrung will sie weitergeben. Ich spreche mit Mo Asumang über ihre Arbeit als Dialogbotschafterin.
19: Der Fokus liegt darauf, Menschen beizubringen, tatsächlich in den Dialog zu gehen, auch mit Leuten, die jetzt, sagen wir mal, sich diskriminierend äußern. Und ich glaube, das brauchen wir halt ganz arg in der Gesellschaft, dass wir den Dialog halten.
18: Sie haben dafür einen Verein gegründet, MoLab. Und setzen sich, wie Sie sagen, dafür ein, dass wir wieder mehr miteinander ins Gespräch kommen. Wie kann das gelingen?
19: Also es ist auf jeden Fall ein Prozess, ne? Man darf jetzt nicht von sich erwarten, dass man das sofort hinkriegt. Also bei mir war es wirklich ein ganz langer Prozess. Ich habe am Anfang ja einfach nur Angst gehabt, weil ich ja diese Morddrohung von den Neonazis bekommen habe. Und dann habe ich irgendwann, das kam so aus mir rausgepurzelt, diesen Satz zu mir gesagt: Erlaube dir hinzuschauen. Ist eigentlich nur ein simpler Satz, aber mit dieser Erlaubnis habe ich dann plötzlich ganz andere Dinge gesehen. Ah, der ist ja gar nicht so stark. Oder diese Person sieht eigentlich traurig aus. Dann habe ich automatisch, so war das bei mir, kam automatisch die Empathie und die Frage, warum machst du das? Woher kommt das? Und das macht dann einfach den großen Unterschied zu dem, ich packe die Person in eine Schublade und versuche nur meine eigene Meinung der Person überzustülpen.
18: Sich gesehen fühlen oder eben nicht gesehen fühlen, das ist ein Motiv, was in vielen biblischen Geschichten auftaucht. Ist das was Ihnen in den Gesprächen begegnet ist?
19: Also bei fast allen Leuten, mit denen ich da gesprochen habe, also von der Mitte der Gesellschaft bis hin zum Ku Klux Klan, ich habe immer gemerkt, die wollen eigentlich gesehen werden. Und das habe ich dann trainiert und habe eben versucht, die Person nur zu sehen, ohne sie dabei zu bewerten oder abzuwerten. Und wenn man die Person sieht, so wie sie ist und freundlich dabei auch bleibt, also dann hat man einen riesen Vorsprung und dann kann man tatsächlich in jedes Gespräch gehen. Ich konnte immer sprechen.
18: In der Bibel gibt es den Satz: Lass dich nicht vom Bösen überwinden, sondern überwinde das Böse mit Gutem. Können Sie mit dem Gedanken was anfangen?
19: Ja, na klar. Das ist die eigene Haltung. Und mit dieser eigenen inneren guten Haltung kann man die andere Seite auch bewegen. Und das ist eben unsere Arbeit jetzt in diesen Zeiten, wo wir auch im Demokratie-Backlash sind. Da müssen wir einfach stark sein und an uns arbeiten, weil wenn wir nur in diesem Anti-Modus sind, da kommen wir nicht weiter. Aber wenn wir an uns arbeiten und unsere Fähigkeit, in den Dialog zu gehen, dann können wir tatsächlich da noch, ja, können wir sehr viel verändern, können wir die Welt verändern sogar, ja.
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1: Um 8.30 Uhr mit Claudia Drews. Bei den Ermittlungen zum Drohnenangriff am Leipziger Flughafen gibt es jetzt offenbar eine konkrete Spur nach Russland. Nach Informationen der Welt am Sonntag hat ein Agent des Militärgeheimdienstes GRU die Aktion organisiert. Aus der Nachrichtenredaktion Franziska Kulotschki.
2: Er sei über die Türkei nach Deutschland eingereist und später über den Flughafen Berlin-Brandenburg nach Serbien geflogen. Bei seiner Einreise soll den Ermittlern seine Verbindung zum Geheimdienst zwar bekannt gewesen sein, er sei aber nicht observiert worden. Inzwischen sei der Verdächtigte wieder in Russland. Die russische Regierung dementiert diese Darstellung. Der Geheimdienst GRU gilt als mächtiger Militärnachrichtendienst Russlands.
1: In der CDU wird die Kritik an Bundeskanzler Merz wieder lauter. Hintergrund ist das schwache Abschneiden bei der Wahl in Sachsen-Anhalt. Der Chef des CDU-Arbeitnehmerflügels Radke warf Merz im Magazin Focus vor, mit bestimmten Äußerungen regelmäßig das halbe Land gegen sich aufzubringen. Aus der NDR-Nachrichtenredaktion Michael Kück.
3: Wenn die Union Diskussionen lostrete, ob die Menschen faul seien, dann habe sie nicht verstanden, worum es eigentlich gehe, sagte Radke. Kritik gibt es auch aus Sachsen. Mehrere Kreisverbände verlangen, die Lage schonungslos zu analysieren. Gut eine Woche vor der Landtagswahl in Mecklenburg-Vorpommern hat der dortige CDU-Spitzenkandidat Peters angekündigt, Kanzler Merz werde bis dahin nicht mehr im Bundesland auftreten. CDU-Wahlkämpfer würden häufig kritisch auf ihn angesprochen. Die Christdemokraten fürchten in Mecklenburg-Vorpommern sogar an der 5%-Hürde zu scheitern. Die Generalsekretärin der CDU, Hoppermann, verteidigte Merz gegen Kritik. Sie sagte, Merz stehe für das Bild der Zukunft in Deutschland.
1: Saudi-Arabien hat den Betrieb einer wichtigen Ölpipeline durchs Land vorübergehend eingestellt. Es handele sich um eine Vorsichtsmaßnahme, teilte das Energieministerium mit. Die Pipeline war vor 2 Tagen mit Drohnen angegriffen worden, nach saudischen Angaben von irakischem Boden aus. Unklar ist aber von wem. Die Ost-West-Pipeline wurde in den 1980er Jahren gebaut. Sie half Saudi-Arabien bislang beim Ölexport, den blockierten Seeweg durch die Straße von Hormus zu umgehen. In Indien beginnt heute das Gipfeltreffen der BRICS-Staatengruppe. Auch Russlands Präsident Putin ist zu Gast. Zu den BRICS-Staaten gehören zum Beispiel auch Brasilien und China. Aus der NDR-Nachrichtenredaktion Jonas Valentin Weber.
4: Der Gastgeber, Indiens Ministerpräsident Modi, hat Putin vor Beginn des 2-tägigen Treffens noch einmal zu Verhandlungen über ein Ende des Kriegs gegen die Ukraine aufgefordert. Dialog und Diplomatie seien der richtige Weg, um Konflikte zu beenden, sagte er beim ersten Gespräch mit dem Kreml-Chef. Indien sei bereit, bei Friedensbemühungen zu unterstützen. Ansonsten gehe es bei der Konferenz generell um einen Austausch zu globalen und regionalen Fragen, heißt es. So wird sicher auch die Lage im Nahen Osten ein Thema sein. Ein weiterer hochkarätiger Gast ist Chinas Staatschef Xi Jinping.
1: In Frankreich ist am Abend ein Teil eines Regionalzugs entgleist. Der Zug mit rund 180 Menschen an Bord war zwischen Rouen und Caen im Nordwesten des Landes unterwegs. Laut Medienberichten kollidierte er mit einem bislang unbekannten Gegenstand. Ein Waggon kippte um, 4 weitere Wagen sprangen aus den Schienen. Laut den Behörden wurden dabei mindestens 44 Menschen verletzt. Eine Frau ist in kritischem Zustand. Das Wetter in Norddeutschland, mal Sonne, mal Wolken, kaum Schauer, maximal 19 bis 22 Grad. Morgen eher regnerisch, abends klart es dann von der Nordsee her auf, bei 17 bis 21 Grad. Und die neue Woche beginnt wechselhaft, Montag heiter bis wolkig und meist trocken. Am Dienstag zieht im Laufe des Tages dann wieder Regen auf und es wird etwas wärmer mit 20 bis 25 Grad. Das waren die Nachrichten.
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1: Die A7 Flensburg-Hamburg ist in Richtung Süden zwischen Hamburg-Schnelsen-Nord und Stellingen sowie in Richtung Norden zwischen Volkspark und Schnelsen-Nord wegen Tunnelwartungsarbeiten bis Montag früh gesperrt und es ist dort eine Umleitung eingerichtet. Die A23 Heide-Hamburg ist zwischen Eidelstedt und Dreieck Hamburg-Nordwest ebenfalls in beiden Richtungen wegen Tunnelwartungsarbeiten bis Montag 5 Uhr gesperrt. Und auch dort gibt es eine Umleitung. Allen unterwegs eine gute Fahrt.

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1: Mit Achim Hofbauer. Wutausbrüche, Fehlanzeige derzeit bei Alexander Zverev, keine zertrümmerten Tennisschläger weit und breit. Warum auch? 2026 läuft's ganz einfach für Deutschlands besten Tennisprofi. In der Nacht schafft er bei den US Open den dritten Grand Slam Finaleinzug in Folge, das Ganze mit einem glatten Dreisatzsieg. Und Tim Brockmeier, der das Ganze in New York live mitverfolgt hat, weiß, ob das Spiel auch so gut war, wie es sich anhört.
2: Sagen wir, er erledigte seinen Job. Seriös und erwachsen. Gut war sein Tennis nicht und seinem Gegner weit überlegen war er auch nicht. Für meinen Geschmack war Zverev zu fehleranfällig, wieder zu passiv. Aber das Niveau, das er spielte, das reichte eben immer noch, um die Nummer 50 der Welt, den Russen Khachanov in drei Sätzen glatt zu besiegen. Und solche Spiele nach Hause zu bringen, trotz der Tatsache, dass man eben nicht sein allerbestes Tennis spielt, das ist auch eine Qualität, ist auch eine Stärke. Und nachdem er in den ersten beiden Runden ja über 5 Sätze gekämpft hat, fast rausgeflogen wäre, steht er jetzt im Finale der US Open, nach den French Open, wo er den Titel holte, nach Wimbledon, wo er im Finale war, das dritte Grand Slam Finale für ihn in diesem Jahr. Das ist ohne Zweifel eine herausragende sportliche Leistung.
1: Morgen muss Zverev dann ab 14 Uhr Ortszeit im Finale ran gegen den US-Amerikaner Ben Shelton. Und Tim Brockmeier schätzt mal ein, wie die Chancen von Zverev auf den zweiten Grand Slam Titel 2026 so stehen.
2: Ja, ich bin so ein bisschen zwiegespalten, muss ich ehrlich sagen. Denn das Problem ist, dass er wirklich bisher nicht sein bestes Tennis gespielt hat. Und das wird er im Finale gegen Ben Shelton spielen müssen. Er musste natürlich auch bisher nicht sein bestes Tennis spielen, weil die Gegner entsprechend nicht ganz so gut waren. Normalerweise hast du von Runde zu Runde bessere Gegner, musst dich steigern, steigerst dich, um dann im Finale vielleicht dein allerbestes Tennis zu spielen. Und jetzt muss er einen sehr, sehr großen Sprung machen. Ja? Von solidem Tennis jetzt im Halbfinale, auch im Viertelfinale, zu sehr, sehr gutem. Und das ist schwierig, jetzt plötzlich absolutes Weltklasse-Tennis abzurufen. Da bin ich mal gespannt. Das Positive ist, Ben Shelton, der ist in der Form seines Lebens, gar keine Frage. 24.000 Fans werden hinter ihm sein. Die werden stimmungstechnisch alles dafür geben, dass endlich mal ein US-Amerikaner wieder die US Open gewinnt. Das letzte Mal ist 23 Jahre her, Andy Roddick. Aber Ben Shelton liegt Zverev. Die Bilanz ist 5:0 für den Deutschen. Shelton ist Linkshänder und das beste Mittel für einen Rechtshänder, für Zverev, gegen einen Linkshänder ist eine starke Rückhand. Und die hat zweifellos Zverev. Und die, wenn er sie trifft, wenn er die beste Rückhand, die er hat, auspackt, dann kann sie ihm tatsächlich zu seinem zweiten Grand-Slam-Titel verhelfen.
1: Morgen Abend sind wir dann schlauer. Bereits heute ab 18 Uhr unserer Zeit geht's für zwei weitere Deutsche um den US Open-Titel, nämlich fürs deutsche Duo Kevin Kravitz und Tim Pütz. Wir sind dann in Ausschnitten mit dabei. Dritter Spieltag in der Fußball-Bundesliga und das 0:0 der Schalker letzte Woche gegen die Bayern war offenbar kein Zufall. Gegen Union gab es für den Aufsteiger gestern den ersten Sieg, 3:1 am Ende gegen Union Berlin und Trainer Miron Muslic fand das voll okay.
3: Es fühlt sich fantastisch an. Wir haben lange auf diesen Moment warten müssen. Nach dem letztwöchigen Ergebnis war es schon wichtig, dass wir nochmal nachsetzen, dass wir nochmal beweisen, dass das keine Eintagsfliege war, sondern dass wir in der Bundesliga angekommen sind. Und ich glaube, die Art und Weise, wie wir heute performt haben, von der ersten bis zur letzten Sekunde, war sehr, sehr beeindruckend und wir gehen als verdienter Sieger vom Platz.
1: Schalke aktuell auf Platz 7. Heute Nachmittag geht es dann weiter, unter anderem mit der Partie Augsburg gegen Leverkusen. Und am Abend spielt Werder ab 18.30 Uhr beim 1. FC Köln. Auch da sind wir in Ausschnitten mit dabei. In der zweiten Liga hat sich der 1. FC Nürnberg gestern erstmal die Tabellenspitze gekrallt. Die Franken grüßen am 5. Spieltag von ganz oben nach einem 2:1 gegen Hannover. Oliver Tubenauer hat es im Stadion live mitverfolgt.
4: Die Partie hatte perfekt für den FCN begonnen. Statt einen Ball in aller Ruhe zu klären, spielte Hannovers Abwehr die Kugel Julian Justwan vor die Füße. Und der traf schon nach 5 Minuten zum 1:0. Die Gäste aus Hannover glichen aber postwendend per Handelfmeter aus. Fernandes hatte völlig unnötig eine Flanke von Hartl mit dem Unterarm erwischt. Lars Gindorf verwandelte sicher zum 1:1. Nach der Pause spielte dann fast nur noch Nürnberg. Die Mannschaft erarbeitete sich Chance um Chance. In der 65. Minute war es dann Mohamed Soma, der den Klub in Pfeilen erlöste und das 2:1 erzielte. Von Hannover kam in der zweiten Hälfte fast nichts mehr. Trotzdem wurde es am Ende nochmal spannend, weil Nürnberg die Entscheidung verpasste. Mit 13 von 15 möglichen Punkten ist der Club aber mindestens bis Sonntag Tabellenführer.
1: Heute geht es in der zweiten Liga weiter. Fürth muss nach Bochum, Braunschweig empfängt Dresden und in Hamburg gibt es ein Wiedersehen. Wie am letzten Bundesligaspieltag der alten Saison spielen heute der FC St. Pauli und der VfL Wolfsburg gegeneinander. Diesmal aber nicht als Erstligisten, sondern als Zweitligisten. Das Ganze ab 20:30 Uhr. Und der Der Oberfranke Merlin Hummel hat bei den Ultimate Championships in der Leichtathletik groß abgeräumt. Der Hammerwerfer holt sich in Budapest den Sieg und 150.000 US-Dollar Preisgeld. Mehr dazu dann später bei uns im Programm.
5: 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Am Mikrofon ist Joachim Dangel. Wird künstliche Intelligenz uns alle umbringen? Solche Endzeiterwartungen gibt es im Zusammenhang mit KI immer wieder. Frank Wittig ist der Frage nachgegangen, warum?
6: Eine KI, die die Menschheit auslöscht. Im Alleingang. Wie kommt es überhaupt dazu, dass wir uns vor diesem Szenario fürchten? Eine künstliche Intelligenz ist keine Person, die Geld, Macht oder Ruhm anstrebt. Sie will weder Frauen oder Männer noch Nachbarn beeindrucken, etwa mit einer großen Villa, einer 90-Meter-Yacht oder mit politischer Macht. Künstliche Intelligenz ist eine Softwaremaschine, die mit einem gigantischen Trainingsprogramm in den Stand versetzt wurde, plausibel klingende Texte zu produzieren oder Probleme zu lösen, auch wenn sie keinen blassen Schimmer davon hat, worum es eigentlich geht. Trotzdem befürchten manche, die KI könnte sich verselbstständigen und böse Absichten verfolgen. Armin Grunwald, Leiter des Büros für Technikfolgenabschätzung beim Deutschen Bundestag und Professor für Technikphilosophie am Karlsruher Institut für Technologie, KIT, sagt, die Versuchung der KI eine Persönlichkeit zuzuschreiben,
7: die liegt deswegen nahe, weil diese Systeme ja so konstruiert sind, dass sie wie Menschen sprechen, dass sie wie Menschen denken, in Anführungszeichen, die denken ja gar nicht, die rechnen nur, aber das sieht aus, als ob sie denken wie wir Menschen. Die sagen ich, obwohl sie das eigentlich sozusagen philosophisch gar nicht dürften, aber sie sagen wirklich ich. Und deswegen liegt das so nah, diese Zuschreibung.
6: Aber auch wenn wir keine KI mit einer eigenen Persönlichkeit haben, KI-Agenten können bereits selbstständig Aufträge erledigen. Da stellt sich an den Experten für Technikfolgen schon die Frage, wie realistisch ist es, dass die KI, wie in Kinofantasien à la Terminator, eigene Ziele verfolgt?
7: Mittel- und langfristig kann das niemand sagen. Es gibt ein paar Philosophen, die versuchen zu beweisen, dass das nie gehen wird. Ich meine dagegen, man sollte vorsichtig mit dem Wort nie sein. Aber nach all dem, was ich auch von Informatikern weiß, ist das nichts, wo wir in der nächsten Zukunft irgendwie mitrechnen müssten. Das sind wirklich nur unsere Zuschreibungen. Das ist nichts, was von der technischen Seite her kommt.
6: Auf der technischen Seite fehlt ein Konzept, wie man der KI Bewusstsein beibringen könnte. Wenn man mal von der Idee der Hyperscaler aus dem Silicon Valley absieht, die meinen, die Rechenzentren müssten nur groß genug sein, dann käme die allgemeine künstliche Intelligenz schon von alleine. Möglicherweise reicht es, KI-Agenten so zu beauftragen, dass sie Angriffe auf sensible Infrastruktur auf die Basis unserer technischen Zivilisation starten können. Dieses Szenario will auch der Technikphilosoph Armin Grunwald vom KIT nicht ausschließen.
7: Gerade weil über die Digitalwelt, das Internet, alles mit allem mittlerweile irgendwie zusammenhängt. Und wenn da an einer Stelle unangenehme Dinge entstehen, die sich verbreiten über das Internet weltweit, die überall Systeme zum Absturz bringen können, dann können dort schon wirklich ganz schwerwiegende Dinge passieren. Das ist aber keine Auslöschung der Menschheit.
6: Die Geschichte von der Auslöschung der Menschheit erreiche in Kreisen von KI-Enthusiasten eine religiöse Dimension, so der Karlsruher Technik-Folgenexperte Grunwald. Denn im Silicon Valley grassiert die Vorstellung von einem Epochenwandel. Die KI habe demnach die quasi göttliche Rolle, von einer biologischen, menschlichen zu einer technischen Ära der Intelligenz überzuleiten. Für Armin Grunwald ist das aber keine ernstzunehmende Perspektive, wenn er an die Zukunft mit KI denkt. Er sieht bei der Beschäftigung mit KI Endzeitfantasien eher eine andere Gefahr.
7: Ich habe oft die Sorge, dass wenn wir dauernd darüber sprechen und nachdenken und uns Sorgen machen, dass wir die eigentlichen Herausforderungen der KI, die wir ja heute an vielen Stellen haben, dass wir die gar nicht mehr wahrnehmen.
6: Etwa, dass junge Menschen glauben, grundlegende menschliche Fähigkeiten gar nicht mehr lernen zu müssen. Und dass wir unsere menschlichen Fähigkeiten nicht mehr weiterentwickeln, weil wir denken, die KI sei sowieso besser. Sich um diese Probleme zu kümmern, so Armin Grunwald, sei realitätsnäher und fruchtbarer, als sich über die Auslöschung der Menschheit durch die KI Sorgen zu machen.

0: Räumen von Lastwagen. Selenskyj fordert härtere Sanktionen. Der ukrainische Präsident hat die USA aufgerufen, umgehend Maßnahmen gegen die russische Rüstungsindustrie zu ergreifen. Dabei gehe es vor allem um ballistische Raketen und damit verbundene Waffen. Die Ukraine leidet derzeit unter einer mangelnden Luftverteidigung und benötigt insbesondere US-Patriot-Systeme, die ballistische Raketen abfangen können. Türkische Justiz verurteilt Erdogan-Rivalen. Der abgesetzte Bürgermeister von Istanbul, İmamoğlu, muss für 25 Monate ins Gefängnis wegen Beleidigung eines Staatsbediensteten. Wie türkische Medien weiter berichten, darf sich der 56-Jährige künftig nicht mehr politisch betätigen. Die Opposition spricht von einem politisch motivierten Verfahren. Kassenärztechef will keine Termingarantie bei Fachärzten. Der Vorsitzende der Kassenärztlichen Bundesvereinigung Gassen hält eine pauschale gesetzliche Regelung dazu für nicht umsetzbar. Der Bild-Zeitung sagte er, dafür gebe es nicht genug Kapazitäten. Allerdings hält Gassen in medizinisch dringenden Fällen schnellere Facharzttermine für möglich, für eine entsprechende Vergütung. Alexander Zverev steht im Finale der US Open. Der deutsche Tennisprofi hat in der vergangenen Nacht das Match gegen Karen Khachanov aus Russland gewonnen. Gegner im Endspiel ist der US-Amerikaner Ben Shelton.
1: Von ausreichend Wasser kann immer noch nicht die Rede sein, aber wie es Anfang August hierzulande ausgesehen hat, war schockierend. Ganze Flüsse waren ausgetrocknet. Auch die Schifffahrt hat darunter gelitten. Christoph Schneider war eine Woche lang bei einem Würzburger Kapitän an Bord, der mit seinem Frachtschiff im Mannheimer Hafen festgesessen hatte.
2: Aufbruchstimmung auf der Johannes von Nepomuk. Über eine Woche hat sich das Würzburger Frachtschiff im Mannheimer Hafen wundgelegen.
3: Mittwoch sind 9 Tage tatsächlich. Ja, es wird Zeit.
2: Sobald die letzten Rapskügelchen vom Schiff gesaugt sind, macht sich der 185 Meter lange Schubverband auf den Weg zum nächsten Auftrag.
3: Wir fahren nach Straßburg. Mais, Pellets sind es, glaube ich. Soll ich am Freitag laden.
2: Vor allem auf dem Rhein war es ein harter Sommer. Manche Schiffe konnten, wenn überhaupt, nur noch wenig Fracht transportieren. Das Wasser fehlt allen, nicht nur der Schifffahrt. Tobias Zöller kritisiert aber seit Jahren die teilweise marode Infrastruktur auf den Wasserstraßen.
3: Eigentlich müsste man jetzt planen für in 30, 40 Jahren. Das heißt, ein Konzept von Niedrigwasserschleusen, sowas gibt's. Das heißt, man hat eine Schleuse, die einen Mindesttiefgang von 1,80 Meter, 2 Meter jetzt für mich als Schiff bereitstellen würde, weil wir werden das Wasser besser festhalten müssen.
2: 5 Monate im Jahr lebt der Würzburger Kapitän auf seinem Schiff. Immer 4 Wochen am Stück.
3: Du musst Zähne putzen, Spätzchen. Ich soll dir die Zähne putzen. Die Kleine, also seit die Maus jetzt da ist, muss ich sagen, fällt es mir schwerer, von daheim wegzugehen. Das geht aber unten mit FaceTime und so ist das natürlich ganz gut und sehr viel besser als früher. Bei meinem Vater war das damals, den habe ich halt 4 Wochen gar nicht gesehen und da war Telefon eigentlich auch nicht. Das kam dann irgendwann später erst auf, aber ist schon, man verpasst halt immer was.
2: Viel Zeit für Wehmut bleibt aber nicht. Es bahnt sich eine Katastrophe an. Der Motor ist zu heiß, im Kühlwassertank sprudelt es. So kann das Schiff unmöglich weiterfahren.
3: Führen, führen, fallen lassen, ja.
2: Mitten auf dem Rhein muss die Crew den Anker werfen, den Schaden finden und reparieren. Nach schweißtreibenden Stunden wird die Suche erfolglos abgebrochen. Tobias vermutet einen Riss an einem Motorenteil, wodurch Luft in die Maschine kommt.
3: Die wird dann immer heißer und irgendwann, also ab über 90 Grad, wird es eh kritisch. Das heißt, so kann man nirgendwo mehr hin.
2: Aus der Fahrt nach Straßburg wird nichts. Steuermann Janosch nimmt es in Seemannsmanier gelassen.
4: Ich sage immer, nur dass ich sicher in die Schifffahrt, was ist schon mal 2 Tage vorbei. Du weißt nichts, was kommt morgen, ist immer eine Überraschung.
2: Sobald der Motor abgekühlt ist, tuckert die Nepomuk im Schneckentempo in den 2 Stunden entfernten Karlsruher Hafen. Fast eine Woche dauert es, bis der Schaden repariert ist und die Nepomuk weiterfahren kann. Seinen Humor hat auch Kapitän Tobias nicht verloren.
3: Bestmöglich arbeiten unter schlechtmöglichsten Vorzeichen, so kann man es auch sagen. Das ist so, manchmal will es nicht und du machst halt das Beste draus.
2: Ein Sinnbild für die ganze Binnenschifffahrt.
1: Christoph Schneider war unterwegs mit einem Binnenschiffer. Und wenn Flüsse weniger Wasser führen, dann gibt es ein weiteres Problem. Der Anteil an Abwasser, das aus den Klärwerken in die Flüsse geleitet wird, wird viel weniger stark verdünnt als in regenreichen Zeiten. Und damit steigt auch die Konzentration von Stoffen, die gesundheitliche Probleme verursachen können. Zum Beispiel

0: Rückstände von Hormonen oder Medikamenten in besorgniserregender Menge. Wie zum Beispiel an der Ruhr. Dort wurden entsprechende Warnungen herausgegeben, wie Joachim Budde berichtet.
1: Während der niedrigen Pegelstände in der Ruhr fiel den Behörden ein konkreter Medikamentenrückstand auf. Die Konzentration des Blutdrucksenkers Candesartan im Flusswasser erreichte 0,6 Mikrogramm pro Liter. Das Landesamt für Natur, Umwelt und Klima NRW, kurz LANUV, veröffentlichte deshalb eine Warnmeldung. Das klingt bedrohlich, ist aber zunächst reine Routine, sagt Klaus Furtmann. Er leitet die zentrale Umweltanalytik am LANUV.
2: Das triggert jetzt erstmal einfach eine Informationsweitergabe dieses Wertes entlang des betroffenen Gewässers an die entsprechenden Trinkwasserversorger. Dieser Wert selber bedeutet noch nicht, dass eine unmittelbare Gefahr für irgendjemanden resultiert, sondern das ist einfach ein technischer Wert, der vereinbart ist, damit die Trinkwasserversorger dann entsprechend individuell Maßnahmen durchführen können.
1: Und genau deshalb ist die Warnung auch trotzdem wichtig. Denn die Trinkwasserversorger können das Flusswasser dann bei Bedarf zusätzlich, zum Beispiel mit Aktivkohle, filtern, um Medikamentenrückstände aufzuhalten. Auch von Schmerzmitteln wie Diclofenac oder von Antibiotika.
2: Im Endeffekt kommt Wasser der gleichen Qualität aus der Leitung, egal ob man eine höhere oder eine niedrigere Belastung mit diesen Arzneistoffen im Rohwasser hat. Für den Verbraucher ändert sich letztlich nichts. Die Wasserqualität ist die gleiche.
1: Bundesweit stammen etwa 16% des Trinkwassers indirekt aus Flüssen. In Nordrhein-Westfalen versorgen viele Städte entlang des Rheins und der Ruhr ihre Menschen, indem sie Wasser aus den Flüssen zu Trinkwasser aufbereiten. Darum überwacht sie das LANUV rund um die Uhr. Nicht nur auf Medikamente, sondern auch auf Pflanzenschutzmittel, Schwermetalle oder Industriechemikalien.
2: Das ist jetzt im Moment dieses Niedrigwasser der Auslöser, weil eben der Abwasseranteil im Oberflächenwasser höher ist. Aber es können ja auch Schadensereignisse eintreten, ein Brandereignis längs des Gewässers oder irgendein Binnenschiff lässt Ladung ab oder es gibt eine Havarie oder so. Es gibt also alle möglichen Gründe, warum Schadstoffe auftreten können.
1: Für den Menschen besteht also erstmal keine Gefahr. Der Umwelt kann der Schadstoffcocktail in den Flüssen hingegen Probleme bereiten, sagt Maria Vogel. Sie arbeitet am Umweltbundesamt im Spurenstoffzentrum des Bundes.
3: Diese Mischung an vielfältigen Spurenstoffen, die wir in Gewässern finden, die ist schon problematisch. Kleinere Lebewesen wie Fische, die sind eben diesen Konzentrationen permanent ausgesetzt. Wir als Menschen, ja, wir sind eben doch schon deutlich größer und nehmen auch deutlich geringere Mengen zu uns. Für uns ist das erstmal weniger problematisch, aber für alle Lebewesen, die in den Gewässern leben, ist die Exposition einfach sehr, sehr viel höher und damit auch kritischer.
1: Manche Hormone etwa können schon bei sehr niedrigen Konzentrationen zu Verweiblichung bei Fischen oder Amphibien führen. Außerdem steigt die Wassertemperatur in heißen Sommern stark. Der Sauerstoffgehalt sinkt. Das belastet die Fauna in den Flüssen zusätzlich. Auch in Norddeutschland gab es in diesem Sommer deshalb Warnmeldungen. Eine Gegenmaßnahme ist, die Klärwerke zu verbessern. Bislang reinigen sie das Abwasser in 3 Stufen. Um viele Arzneimittelrückstände und andere Schadstoffe zu entfernen, ist aber eine 4. Stufe nötig, also ein Aktivkohlefilter oder zusätzliche chemische Verfahren mit Ozon. Bis 2045 sollen zumindest alle großen Kläranlagen in der gesamten EU um solche Anlagen erweitert werden.
3: Dieser Ausbau, der benötigt natürlich auch Zeit. Und es ist eben auch wichtig, dass wir uns jetzt nicht auf dem Ausbau der 4. Reinigungsstufe ausruhen, denn nicht alle Kläranlagen können ausgebaut werden, das muss uns immer bewusst sein. Und nicht alle Stoffe können mit den gängigen Verfahren, also sprich Ozonierung oder Aktivkohle, wirklich restlos entfernt werden. Wir müssen einfach auch jetzt schauen, wo können direkt die Einträge in die Umwelt vermieden werden.
1: Am besten wäre es, darin sind sich die beiden Fachleute einig, schon zu verhindern, dass die Schadstoffe überhaupt ins Abwasser oder in die Flüsse gelangen. Das ist bei Medikamenten überhaupt nicht trivial. Bei Pestiziden und anderen Belastungen gibt es hingegen durchaus Möglichkeiten.
0: Joachim Budde über das Problem von Schadstoffen aus Abwässern, das bei Niedrigwasser noch zunimmt. Und jetzt werfen wir einen Blick ins Ausland und die wichtigen Ereignisse dort. Irland erlebt gerade einen der größten Einsätze von Polizei und Sicherheitskräften in der Geschichte des Landes. Der Grund: US-Präsident Trump kommt zu Besuch. Die Mehrheit der Iren freut sich darüber offenbar aber nicht. Mareike Aden berichtet aus Shannon.
4: Zahlreiche Proteste werden erwartet, vor allem gegen Trumps Israel- und Gaza-Politik, aber auch gegen seine Umwelt- und Einwanderungspolitik. Eine aktuelle Umfrage der irischen Zeitung Sunday Independent zeigt, dass knapp 70% der Iren dem Besuch des US-Präsidenten kritisch gegenüberstehen. Irland gilt als eines der Israel-kritischsten Länder im Westen. Im Juli war es das erste EU-Land, das ein Importverbot für Güter aus israelischen Siedlungen in den Palästinensergebieten beschloss. Der erste Teil von Trumps Besuch findet in Dublin statt. In der Hauptstadt trifft er den irischen Premierminister Micheál Martin sowie Präsidentin Catherine Connolly, die vor allem eine repräsentative Rolle ausübt. Das Treffen mit Connolly, die im Oktober 2025 mit ihrer linken Plattform einen klaren Wahlsieg erzielte, wird von vielen Iren mit Spannung, aber auch mit einer gewissen Nervosität erwartet. Connolly hatte Trump mehrfach scharf kritisiert und ihn unter anderem als launisch und unberechenbar bezeichnet. Er sei jemand, der Mobbe und Zölle einführe, wann immer es ihm passe. Anschließend reist Trump an die irische Westküste zu seinem eigenen Golfresort im kleinen Ort Doonbeg, das er seit 2014 besitzt. Dort findet erstmals das renommierte Irish Open Golfturnier statt. Am Sonntag will der US-Präsident die Trophäe übergeben.
0: Istanbuls abgesetzter Bürgermeister İmamoğlu ist zu 2 Jahren Haft verurteilt worden. Der profilierteste Gegner des türkischen Präsidenten Erdogan wurde der Beleidigung eines Staatsbediensteten schuldig gesprochen. Das berichten türkische Medien. Was das jetzt für das Land bedeuten könnte, dazu Steffi Linkscheid.
5: İmamoğlu galt lange als aussichtsreicher Kandidat, um Präsident Erdogan bei der nächsten Wahl abzulösen. Doch wenn das Urteil rechtskräftig wird, gilt für ihn künftig ein politisches Betätigungsverbot. Vor gut einem Jahr wurde er festgenommen und in zahlreichen Prozessen angeklagt. Außerdem wurden landesweit viele weitere politische Gegner Erdogans aus der Partei CHP festgenommen. Das EU-Parlament, die Europäische Kommission und die Bundesregierung werten die vielen Prozesse gegen İmamoğlu als schweren Rückschlag für die Demokratie in der Türkei.

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1: Um 9 Uhr mit Claudia Drews. Zu dem Drohnenangriff am Leipziger Flughafen Anfang August gibt es neue Erkenntnisse. Nach Informationen der Welt am Sonntag soll es Hinweise auf den russischen Militärgeheimdienst GRU als Drahtzieher geben. Aus der Nachrichtenredaktion Sven Weingartner.
2: Ein mutmaßlicher Mitarbeiter des GRU soll laut Ermittlungsunterlagen für die Logistik des geplanten Anschlags zuständig gewesen sein. Diese Erkenntnisse haben demnach dazu geführt, dass die Bundesregierung Russland für den Drohnenanschlag als verantwortlich betrachtet. Die Welt am Sonntag berichtet, dass zu den Verdächtigen der Russe Oleg L. und der Belarusse Andrei K. gehören. Sie beruft sich dabei auf Informationen aus Sicherheitskreisen. Der russische Geheimdienstmitarbeiter soll den Anschlag vorbereitet haben. Russland weist jede Beteiligung an dem Anschlag zurück.
1: In der CDU wird die Kritik an Bundeskanzler Merz wieder lauter. Hintergrund ist das schwache Abschneiden der Partei bei der Wahl in Sachsen-Anhalt. Der Chef des CDU-Arbeitnehmerflügels Radke warf Merz im Magazin Focus vor, mit bestimmten Äußerungen regelmäßig das halbe Land gegen sich aufzubringen. Der CDU-Spitzenkandidat in Mecklenburg-Vorpommern Peters will bis zur Wahl in 8 Tagen nicht mehr zusammen mit Merz auftreten. Generalsekretärin Hoppermann hat den Kanzler verteidigt. Sie sagte im Deutschlandfunk, Merz stehe für das Bild der Zukunft in Deutschland. In Indien hat das Gipfeltreffen der BRICS-Staaten begonnen. Dazu gehören unter anderem China, Brasilien, Indonesien und Russland. Neben den Staatschef Xi und Putin ist auch der iranische Präsident Pezeshkian angereist. Aus Neu-Delhi, Lena Bodewein.
3: Wichtigste Themen des Gipfels sind die wirtschaftliche Krise durch den Konflikt am Golf, weltpolitische Spannungen, Störungen des Welthandels durch den unterbrochenen Schiffsverkehr und die Energiekrise. Von der sind viele der BRICS-Länder besonders betroffen. Entweder weil sie selbst von den Energieimporten abhängig sind oder Öl und Gas nur unter Schwierigkeiten exportieren können. Im Vorfeld des Gipfels hat der russische Präsident, befragt zum Wahlerfolg der AfD in Deutschland, die Schuld daran der westlichen Politik zugewiesen. Ob Russlands Invasion der Ukraine Thema beim BRICS-Treffen sein wird, ist fraglich.
1: Die Gaspreise für Privatkunden könnten bis Jahresende deutlich ansteigen. Davon geht das Vergleichsportal Verivox aus. Es rechnet mit einem Anstieg um bis zu 20%. In dieser Woche war der Großhandelspreis auf den höchsten Wert seit über 3,5 Jahren gestiegen. Ein weiterer Grund für den erwarteten Preisanstieg sei die Situation bei den Gasspeichern. Sie sind derzeit nur etwa halb voll. Die Bundesnetzagentur geht aber nicht davon aus, dass es im Winter grundsätzliche Probleme mit der Versorgung geben wird. Tennisprofi Alexander Zverev steht im Endspiel der US Open. Er gewann das Halbfinale gegen den Russen Khachanov klar in 3 Sätzen. Auch sein Gegner steht fest. Aus New York, Tim Brockmeier.
4: Entspannt vom Hotelbett aus verfolgte Alexander Zverev das 2. US Open Halbfinale, guckte sich an, wie sich der US-Amerikaner Ben Shelton ins Endspiel spielte. Der Deutsche hatte da seinen Job nämlich schon getan, hatte gegen den Russen Khachanov einen grundsoliden, seriösen und stabilen Auftritt hingelegt. Zverev spielte nicht spektakulär, nicht mitreißend, sicher auch nicht sein Top-Niveau. Er machte einfach das, was nötig war, um den Russen in 3 glatten Sätzen zu bezwingen. Zverev weiß aber auch, dass er im Finale gegen Shelton, der in der Form seines Lebens spielt und 24.000 Fans im Ash Stadium hinter sich haben wird, ein deutlich besseres Niveau braucht als bisher bei diesen US Open.
1: Und das waren die Nachrichten. Das Wetter in Norddeutschland, mal Sonne, mal Wolken heute, kaum Schauer bei maximal 19 bis 22 Grad. Morgen eher regnerisch, abends klart es dann von der Nordsee her auf bei 17 bis 21 Grad. Es ist 9.04 Uhr.
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1: Und hier nochmal die Hinweise auf die beiden großen Sperrungen. Die A7 Flensburg-Hamburg ist in Richtung Süden zwischen Hamburg-Schnelsen-Nord und Stellingen sowie in Richtung Norden zwischen Volkspark und Schnelsen-Nord wegen Tunnelwartungsarbeiten noch bis Montag früh gesperrt. Dort ist eine Umleitung eingerichtet und die A23 Heide-Hamburg ist zwischen Eidelstedt und dem Dreieck Hamburg-Nordwest in beiden Richtungen ebenfalls wegen Tunnelwartungsarbeiten bis Montag früh 5 Uhr gesperrt. Und auch hier ist eine Umleitung eingerichtet. Allen unterwegs eine gute Fahrt.

0: 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Heute früh im Studio ist Joachim Dangel. Diese Woche gab es schlechte Noten für das deutsche Bildungssystem. Die PISA-Studie hat neue Ergebnisse geliefert. Und so miserabel haben deutsche Schülerinnen und Schüler bei dem internationalen Leistungsvergleich noch nie abgeschnitten. Das PISA-ster, so heißt auch ein Buch, das gerade erschienen ist. Und der Titel bezieht sich natürlich auf das immer schlechtere Abschneiden. Die Buchautoren Stefan Winter und Deborah Mafia von der Ruhr-Universität Bochum finden, das alles ist ein Konstruktionsfehler des deutschen Schulsystems, der aber mit radikalen Schritten behoben werden kann. Robert Rönsch hat mit beiden gesprochen.
1: Die PISA-Ergebnisse sind schlecht wie nie. Die daraus abgeleiteten Forderungen sind seit Jahren fast immer die gleichen. Mehr Lehrer, kleinere Klassen, mehr Geld zum Beispiel. Professor Stefan Winter und Deborah Mafia von der Ruhr-Universität Bochum halten davon wenig. Nicht die Ausstattung von Schulen sei das Hauptproblem, sagen sie, sondern der Bauplan des ganzen Systems. In deutschen Klassenzimmern machen normalerweise alle Kinder das Gleiche, mit unterschiedlich gutem Erfolg. Stefan Winter will das umdrehen.
2: Wir haben im Augenblick die Standardisierung des Fächerkatalogs und die Noten sind variabel. Das führt dazu, dass wir Kinder haben, die in 12 Fächern auf einer 4 oder einer 5 stehen. Sie erleben sozusagen über ihre ganze Schulkarriere komplettes Versagen. Und unsere Idee ist zu sagen, jedes Kind macht nur so viele Fächer, dass es in jedem Fach, das es macht, auf einer 2 steht. Mindestens.
1: Konkret hieße das, wer in Deutsch nicht mitkommt, wird zum Beispiel vom Geografieunterricht befreit und bekommt stattdessen mehr Deutsch, so lange, bis es dort gute Leistungen gibt. Danach dürfen andere Fächer wieder dazukommen. Warum bisherige Reformvorschläge aus seiner Sicht nicht helfen, erklärt Stefan Winter an einem Beispielschüler, den er Leon nennt.
2: Und wenn Sie jetzt zum Beispiel Klassen verkleinern, dann verbringt Leon trotzdem weiter sehr viel Zeit in Fächern, die ihn individuell nicht weiterbringen, weil er jetzt eigentlich erstmal Deutsch lernen müsste. Und wenn Sie Lehrer besser ausbilden, dann haben Sie vielleicht besser ausgebildete Geschichtslehrer, aber Geschichte ist für Leon nicht das richtige Fach. Er muss erstmal Deutsch und Rechnen lernen.
1: Die deutsche Sprache ist der Schlüssel zu allem, findet auch Deborah Mafia, die gerade ihre Doktorarbeit zu dem Thema schreibt.
3: Nur wenn ich dem Deutschunterricht folgen kann, kann ich letztlich auch dem Mathematikunterricht und den Erklärungen dort folgen. Und das heißt im Umkehrschluss, wenn ein Kind in Deutsch schlecht ist, wird es in Schulen gleich doppelt und dreifach bestraft und somit auch fürs restliche Leben.
1: Diese Rechnung trifft natürlich nicht alle Schüler gleich. Für ein Kind mit guten Noten kostet eine überflüssige Schulstunde fast nichts. Für Beispielschüler Leon kostet dieselbe Stunde aber die Zeit, in der er hätte besser lesen lernen können. Und die neue PISA-Studie zeigt, in kaum einem anderen Land hängt der Schulerfolg, nicht nur beim Lesen, so stark von der sozialen Herkunft ab wie bei uns.
2: Unsere These ist, dass diese Standardisierung der Fächerkataloge, dass das ein ganz massives Diskriminierungsinstrument ist, dem eben vor allen Dingen die Kinder aus bildungsfernen Schichten zum Opfer fallen. Die brauchen verdammt nochmal Deutsch und Rechnen. Und das ist erstmal wichtig. Und wenn wir sie da aufs Niveau gebracht haben, dann ist es danach möglicherweise sogar relativ egal, was wir ihnen sonst noch beibringen.
1: Eingeführt werden soll so ein Modell natürlich nicht ungeprüft. Die Bochumer Forscher verlangen erstmal nur einen Versuch. Eine Gruppe Schulen unterrichtet weiter wie bisher, eine vergleichbare nach dem neuen Muster. Klare Effekte würde man dann schon nach 2 Jahren messen können, denkt Stefan Winter.
2: Wir bräuchten vielleicht 10 Schulen, vielleicht reichen schon 6, ne? 3 so, 3 so. Und die Geldbeträge, über die wir hier sprechen, die sind für ein Land unseres Reichtums absolut lächerlich.
1: Bliebe ein möglicher ethischer Einwand, dass ein solcher Versuch mit echten Klassen und echten Kindern liefe. Wenn der Versuch schief geht, hätten die beteiligten Kinder am Ende Jahre in einem gescheiterten Modell verbracht. Deborah Mafia dreht diesen Einwand um.
3: Das heutige Schulsystem ist ethisch auch nicht neutral. Ja, wir experimentieren gewissermaßen bereits mit unseren Kindern, nur wir nennen es nicht so, weil das bestehende Schuldesign historisch gewachsen ist.
1: Seit dem ersten PISA-Schock vor 25 Jahren habe sich strukturell nichts geändert, findet Stefan Winter. Und vor allem fehlen ihm in den Diskussionen darum ganz wichtige Beteiligte.
2: An dieser Debatte nehmen nur die Gebildeten teil. Das heißt nur diejenigen, die dieses System einigermaßen heile überstanden haben. Die Verlierer des Systems werden überhaupt nicht gefragt. Also eigentlich müssten wir alle diese Bildungsdiskussionen, die müssten wir in unseren Jugendgefängnissen führen.
1: 6-7% jedes Jahrgangs verlassen deutsche Schulen ohne Abschluss. Das sind alljährlich um die 50.000 junge Menschen mit schlechten Perspektiven. Wenn sie nur gut lesen, schreiben und rechnen könnten, wäre das vielleicht nicht viel. Aber es wäre mehr als nichts.
0: Ja, und jedem 5. Schüler Deutschlands fehlen wichtige Basiskompetenzen, zum Beispiel beim Lesen oder Rechnen. Und woran das liegen könnte, Alina Boje hat sich in einer Fußgängerzone umgehört.
4: weil unser Schulsystem immer noch sehr auf die Eltern setzt. Also wenn die Eltern nicht mitarbeiten oder nicht mit den Kindern zu Hause üben, dann haben es die Kinder einfach schwerer.
5: Großes Problem ist natürlich auch Lehrermangel, weil man sieht, wie viele Stunden da ausfallen, wie viele Lehrstunden, ist das schon erheblich. Und da rutscht man natürlich noch PISA ab, würde ich sagen.
6: Bei uns rattern sie die PowerPoint viel runter, um den Stoff einfach zu schaffen. Und wir können gar nicht mit abschreiben, weil die Zeit einfach nicht da ist.
7: Leistungsdruck ist zu viel da auch.
8: Es wäre natürlich super, wenn Kinder, deren Muttersprache nicht Deutsch ist, nochmal extra Unterstützung kriegen könnten.
9: Wir mussten uns damals aus den Büchern alles durcharbeiten. Und dann bleibt vielleicht doch eher im Kopf hängen, als wenn man nur digital das mal im Internet mal kurz liest.
6: Und die Aufgaben werden ja teilweise gar nicht mehr durchgelesen, sondern einfach nur bei KI eingefügt und KI bearbeitet das denn. Was natürlich nicht so vorteilhaft ist zum selbstständigen Lernen.
0: 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Ja, und dann gibt es noch einen weiteren Aspekt. Schüler, die schon mit 11 statt mit 14 Jahren Social-Media-Profile haben, zeigen später schwächere Leistungen in Mathematik und beim Lesen. Zu diesem Ergebnis kommt eine aktuelle Studie an über 5000 italienischen Schülern. Unsere Bundesjugendministerin Karin Prien, die will reagieren, die fordert mehr Schutz für Kinder und Jugendliche in der digitalen Welt. Eine Expertenkommission hat dafür auch Handlungsempfehlungen entwickelt, aber in der Koalition gibt es unterschiedliche Vorstellungen. Philin Elster aus dem ARD-Hauptstadtstudio in Berlin.
10: Einig sind wir uns, glaube ich, dass wir spät sind in der Reaktion.
11: Jetzt will Bundesfamilienministerin Karin Prien von der CDU aber reagieren. Die Basis dafür? 56 Handlungsempfehlungen der eingesetzten Expertenkommission. Die Vorschläge reichen von Handyverboten bis zur 7. Klasse bis hin zu einem KI-Seepferdchen für Grundschüler. Sie sollen Jugendliche fit machen im Umgang mit künstlicher Intelligenz. Prien will sie mit den Ländern umsetzen. Eine vernünftige Idee, meint Präsident des Lehrerverbandes Stefan Düll. Aber...
12: da haben die Bundesländer jetzt sicherlich was dann zu tun. Das ist nichts, was wir von heute auf morgen umsetzen können.
11: Wo sich nicht alle einig sind, ob tatsächlich eine Altersgrenze für soziale Medien kommt. Auch die Experten wollen sich nicht festlegen und schlagen ein Mindestalter nur unter Einschränkungen vor. Aber eins wird deutlich: Es brauche Schutz vor Plattformdesigns, die im Verdacht stehen, süchtig zu machen.
13: Ohne die Lösung bei den Produktdesign-Fragen wird es keinen wirksamen Kinder- und Jugendschutz geben. Ich glaube, das ist die erste Aussage. Und trotzdem brauchen wir aus meiner Sicht auch eine Altersgrenze.
11: Prien legt sich fest und will eine Altersgrenze für Social Media ab 13 Jahren. Bereits andere Länder wie Australien hatten schon diese Idee. In Frankreich, dem ersten EU-Land, wurde das Verbot für unter 15-Jährige allerdings gerade erst gekippt. Es verstoße gegen Meinungs- und Kommunikationsfreiheit. Karin Prien plädiert deswegen insgesamt für eine europäische Lösung. Gleichzeitig arbeitet sie an einer Übergangslösung für Deutschland. Bis Oktober sollen Eckpunkte für das Gesetz stehen. Konkreter wird Prien nicht. Klar ist, nicht alle sind Fans von einem Social-Media-Verbot. Wie Nicole Gohlke, bildungspolitische Sprecherin der Linken. Sie fordert, die Plattformen in die Pflicht zu nehmen.
14: Dass sie nicht mehr auf Sucht programmiert sind, kein endloses Scrollen mehr erlauben, keine suchtverstärkenden Algorithmen, die Kinder dann eben stundenlang am Bildschirm festhalten.
11: Trotz langer Bildschirmzeiten. Gohlke glaubt anders als die Bildungsministerin Prien nicht an einen Zusammenhang zwischen Handynutzung und den schlechtesten jemals gemessenen PISA-Ergebnissen deutscher Jugendlicher. Auch der Präsident des Deutschen Lehrerverbandes Stefan Düll sieht keinen Zusammenhang.
12: Es würde mich verwundern, wenn im Vereinigten Königreich, in Kanada, in Estland, diese jungen Leute, die da jetzt getestet worden sind, keinen Social Media Zugang hatten. Die haben den alle gehabt.
11: Social Media, längst Alltag für viele, weltweit. Die Experten schlagen daher das Motto vor: Schutz und Teilhabe. Dazu zählt für Kommissionsleiter Olaf Köller eben auch die Vorbereitung für den alltäglichen Umgang mit KI.
15: KI ist natürlich so dynamisch in seiner aktuellen Entwicklung, es geht alles so schnell, dass wahrscheinlich sehr bald eine nächste Kommission sich nochmal Gedanken machen muss, wie man im Grunde genommen den KI-Fluch auch wieder einfängt.
11: Jetzt heißt es aber erst einmal anfangen. Karin Prien ist am Zug und will die Handlungsempfehlungen als Basis für ein Sofortprogramm und ein Gesetz nutzen.
0: Und Bildungsministerin Prien hören wir auch heute in unserem ARD-Interview der Woche in einer guten halben Stunde hier im Programm.

0: Jetzt ist es 9.15 Uhr.
1: 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Mit Maren Ulrich. Ermittlungen nach Anschlagsversuch von Leipzig kommen voran. Ein russischer Agent und ein Komplize aus Belarus sollen die Sprengstoffdrohne auf den Flughafen der Stadt gelenkt haben, die unschädlich gemacht werden konnte. Wie die Welt am Sonntag berichtet, sind im Umfeld des Airports unter anderem DNA-Spuren nachgewiesen worden. Alles spreche für eine direkte Beteiligung des russischen Militärgeheimdienstes GRU. Explosion verursacht Brand in bulgarischem Waffenlager. Nach Behördenangaben breiten sich die Flammen derzeit von Lagerhalle zu Lagerhalle aus. Betroffen ist eine Munitionsfabrik im Zentrum des Landes. Auch hier wird ein Anschlag durch russische Agenten vermutet. Erst kürzlich war ein anderes Rüstungslager niedergebrannt. Staats- und Regierungschefs der BRICS-Staaten treffen sich in Neu-Delhi. Bei dem Gipfel in der indischen Hauptstadt geht es unter anderem um den Ukraine-Krieg und den Iran-Krieg. Außerdem sollen Fragen rund um Energie und Handel besprochen werden. Bundesnetzagentur hält Sorge um Gasversorgung für unbegründet. Behördenchef Müller hat gesagt, es sei genug Gas in den Speichern, um über den Winter zu kommen. Dennoch rechnet das Vergleichsportal Verivox wegen des Iran-Kriegs mit spürbar höheren Gaspreisen für private Haushalte. Ausgehend vom aktuellen Niveau seien Preiserhöhungen zwischen 10% und 20% zum Jahreswechsel möglich. Zverev trifft im US-Open-Finale auf US-Star. Der deutsche Tennisprofi bekommt es nach seinem Dreisatzsieg im Halbfinale gegen den Russen Karen Khachanov morgen mit Ben Shelton zu tun. Der hatte zuvor Titelverteidiger Carlos Alcaraz ausgeschaltet. Die Bilanz spricht aber für Zverev, der bisher alle 5 Duelle gegen Shelton für sich entscheiden konnte.
2: Es gibt bei uns weiterhin zu wenig Ärzte. Mediziner aus dem Ausland könnten da helfen und laut Bayerischem Gesundheitsministerium hat sich die Zahl solcher Approbationsanträge in den vergangenen 10 Jahren auch vervierfacht. Aber das Anerkennungsverfahren ist kompliziert. Viele macht diese bayerische Bürokratie mürbe, berichtet Katrin Mohlmann.
3: Mehr als 4 Jahre hat Mehmet Tekinsoy gekämpft, gewartet und gehofft, um in Bayern als in der Türkei ausgebildeter Facharzt für Mikrobiologie, Virologie und Infektionsepidemiologie arbeiten zu können, hat er Briefe an die zuständigen Behörden geschrieben, Dokumente eingereicht, bei Absagen Widerspruch eingelegt und immer wieder nachgefragt.
4: Das ist natürlich enttäuschend, was ich bisher erlebt habe. Ich habe ganz anders gedacht am Anfang, aber die Sachen sind inzwischen zu schwierig geworden.
3: In Bayern sind für die Anerkennung von Ärzten aus Nicht-EU-Ländern 2 Instanzen zuständig. Die Regierung von Oberbayern für ganz Bayern für die Approbation, also für die Berechtigung als Arzt zu arbeiten, und die Landesärztekammer für die Facharztausbildung. Die Approbation hat Mehmet Tekinsoy nach 1,5 Jahren erhalten. Dafür musste er ein 2-monatiges Praktikum in der Chirurgie nachholen. Das fehlte ihm in der türkischen Grundausbildung. Die Landesärztekammer aber verweigert ihm den Facharzt. Die Begründung: sie akzeptieren sein nachgeholtes Chirurgiepraktikum nicht. Er solle noch mal eine 5-jährige Facharztweiterbildung in Deutschland machen, forderte die Ärztekammer, erzählt der 34-Jährige. Das hat er abgelehnt.
4: Am Ende habe ich erfahren, dass die Bayerische Landesärztekammer meinte, dass ihr Hände gebunden seien, weil die Gesetze, diese Heilberuferkammergesetz, einfach so ist.
3: Die Folge: Mehmet Tekinsoy hat als Assistenzarzt in der Virologie am Klinikum der TU München gearbeitet und nicht als Facharzt. Der BR hat erneut bei der Bayerischen Landesärztekammer nachgefragt. Die antwortet nur schriftlich: aus Datenschutzgründen geben sie beim Anerkennungsverfahren von einzelnen Ärztinnen und Ärzten keine Auskunft. Und
5: Ärztinnen und Ärzte aus Drittstaaten müssen, ebenso wie inländische Ärztinnen und Ärzte, die in der Weiterbildungsordnung festgelegten inhaltlichen und zeitlichen Anforderungen erfüllen. Diese dienen der Sicherstellung eines einheitlich hohen Qualifikationsniveaus im Interesse der Patientensicherheit.
3: Man setze sich aber dafür ein, dass das Verfahren vereinfacht und beschleunigt werde, schreibt die Bayerische Landesärztekammer weiter. Auch das bayerische Gesundheitsministerium sieht das Problem und hat bereits Maßnahmen ergriffen, um das Verfahren zu vereinfachen, teilt das Gesundheitsministerium auf BR-Anfrage mit.
5: Zum Beispiel wurde das Informationsangebot zum Berufszulassungsverfahren verbessert. Zudem finden sich Hinweise auf unterschiedliche Beratungsangebote und die entsprechenden Links sowohl im Bayern-Portal als auch auf der Homepage der Regierung von Oberbayern. Ferner wurde die Möglichkeit geschaffen, einen Online-Antrag einzureichen und es wird zusätzliches Personal eingesetzt.
3: Das alles hat Mehmet Tekinsoy nicht geholfen. Er hat einen Behördenmarathon durchlaufen, denn er wollte als Facharzt und nicht als Assistenzarzt arbeiten. Der 34-Jährige geht zurück in die Türkei, zusammen mit seiner Frau, auch Ärztin. Beide haben dort schnell eine Stelle als Fachärzte gefunden. Er bereut seine Zeit in Deutschland aber nicht.
4: Ich habe viel gelernt. Erstmal, mein Deutsch natürlich ist besser. Und ich konnte viele wissenschaftliche Studien beteiligen als Mitarbeiter. Und ich habe in dieser Studie viel Erfahrungen gesammelt.
3: Mehmet Tekinsoy ist nicht der einzige ausländische Arzt, der Bayern verlässt. Auch andere Kollegen gehen, erzählt er, sie wechseln in ein anderes Bundesland. Dort wird, laut Marburger Bund und Experten für Medizinrecht, der Facharzt unkomplizierter anerkannt als in Bayern.
2: Katrin Bohlmann über einen türkischen Facharzt, der seine Bemühungen um die Anerkennung seines Facharztes in Bayern jetzt aufgegeben hat. Wir blicken nach Afghanistan. Dort spitzt sich die Hungerkrise zu. Seit die Taliban vor 5 Jahren wieder die Macht übernommen haben, fließen immer weniger internationale Hilfsgelder ins Land. Und weil viele westliche Staaten das extremistische Regime nicht unterstützen wollen, streichen sie eben Gelder. Leidtragende sind insbesondere Kinder. 3,7 Millionen sind laut Kinderhilfswerk der Vereinten Nationen mangelernährt. 1 Million von ihnen lebensgefährlich. Unsere Korrespondentin für die Region, Lena Bodewein, berichtet.
6: Im Indira Gandhi Kinderkrankenhaus in Kabul muss die 30-jährige Basira mit ansehen, wie ihr jüngster Sohn dahinschwindet. Sein winziger Körper versagt. Sein Bauch ist schmerzhaft aufgebläht und er kann das bisschen Nahrung, das ihm zur Verfügung steht, nicht mehr verdauen. Da der Lohn von Basiras Mann weggefallen ist, kämpft die Familie gegen den Hunger. Unsere Armut ist so schrecklich. Ich habe kein Geld für die Behandlung meines Kindes. Ich verliere ihn. Alles, was ich zu Hause hatte, habe ich verkauft für Medikamente. Mir ist nichts mehr geblieben. Das Ausmaß des Leids innerhalb dieser Mauern ist überwältigend. Doch es ist nur ein Bruchteil einer stillen, landesweiten Katastrophe. Die Armut in Afghanistan ist groß. Die Hälfte der Bevölkerung ist abhängig von humanitärer Hilfe. Daniel Timme vom Kinderhilfswerk UNICEF ist mehr als alarmiert.
7: Wir haben 3,7 Millionen Kinder, die akut mangelernährt sind. Und davon sind 1 Million Kinder in einem lebensbedrohlichen Zustand. Die müssen dringend behandelt werden, damit ihr Leben gerettet werden kann.
6: Dr. Mohammed Aref Hassanzai arbeitet seit 40 Jahren hier auf dieser Kinderstation.
8: Ihr Immunsystem ist schwach. Das bedeutet, dass sie sich sehr schnell mit Bakterien infizieren. Sie bekommen Nieren- und Atemwegsinfektionen, Durchfall und andere gesundheitliche Probleme. Und wenn sie dann nicht ausreichend Nahrung erhalten, führen diese beiden Faktoren zu Mangelernährung.
6: Wenn diese Kinder überleben, wird ihr Körper lebenslang schwächer und anfälliger sein. Ein Teufelskreis, so Daniel Timme von UNICEF.
7: Viele von den Kindern bekommen dann Krankheiten wie zum Beispiel Lungenentzündung. Und Kinder, die durch Mangelernährung geschwächt sind, die sterben leider daran. Und wir können den Kindern helfen, indem wir sie ausfindig machen und dann medizinisch sie betreuen und auch mit Spezialnahrung sie ernähren.
6: Aber dafür müsste Geld da sein. Die Krise ist so groß geworden, dass die Taliban-Regierung an die internationale Gemeinschaft und ausländische Hilfsorganisationen appelliert.
8: Wir benötigen daher die anhaltende Unterstützung der internationalen Gemeinschaft. Die Hilfe im Gesundheitssektor sollte von der Politik getrennt bleiben,
6: fordert Sharafat Zaman Amar vom afghanischen Gesundheitsministerium. Doch die Hilfe bleibt zunehmend aus. Westliche Staaten wollen das extremistische Regime der Taliban weder legitimieren noch finanzieren. Daniel Timme vom Kinderhilfswerk UNICEF warnt.
7: Nur um ein Beispiel zu nennen, dieses Jahr mussten wir schon 100 Ernährungszentren schließen, Und letztendlich, da darf man sich nichts vormachen, wird es dazu führen, dass Kinder, die wir retten könnten, sterben werden.
6: Mütter wie Basira sind zwischen Weltpolitik und leeren Versprechungen gefangen. Ihr bleibt nur das qualvolle Warten an der Seite eines stillen, hungernden Kindes.
2: Lena Bodewein über die Hungerkatastrophe in Afghanistan, von der vor allem Kinder bedroht sind.
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2: Das Bucerius Kunstforum in Hamburg zeigt seit diesem Wochenende eine einzigartige Ausstellung. Von Monet bis Picasso, jüdische Kunstsammlerinnen in Deutschland. Mit fast 100 Meisterwerken, die eine besondere Geschichte haben. Peter Helling hat sich die Ausstellung angeschaut und eine Nachfahrin eines Sammlers getroffen.
10: Es sind Meisterwerke, selten gesehen. Ein verwuschelter Mädchenkopf von Van Gogh, ein Frauenporträt von Modersohn Becker, ein abstrakter Kopf von Jawlensky oder ein Harlekin von Picasso. Hier beginnen die Bilder zu sprechen. Denn die Ausstellung ist viel mehr als ein Who is Who der klassischen Moderne. Hier wird die Frage gestellt, wer hat die Kunstwerke gekauft, gesammelt, als erste ausgestellt? In 5 Jahren detektivischer Arbeit wurden 15 ehemalige Sammlungen rekonstruiert, lange vergessen. Die Sammlung Oppenheim, Silberberg, von Mendelssohn etwa. Jüdische Sammler wie Max Emden.
11: Mein Großvater hat hier in Kleinflottbek, ist aufgewachsen in der Jenischstraße und ist zur Schule gegangen. Es ist hier der Kernpunkt von allem, Hamburg.
10: Seine Urenkelin, die Deutsch-Chilenin Maeva Emden, sieht die Bilder zum ersten Mal wieder vereint. Ihr ist die Rührung anzumerken.
11: Hier zu sein ist eine Würdigung und Ehre an die Familiengeschichte und Lebenswerk meines Urgroßvaters Max Emden. Es ist eine tolle Gelegenheit, dass ein breites Publikum diese Geschichten hört und reintauchen kann und dass diese Biografien, diese jüdische Biografien nicht vergessen werden.
10: An den Wänden laden Texttafeln und Schwarz-Weiß-Fotografien der früheren Besitzer zum Entdecken ein. Deutsche jüdische Sammlerinnen und Sammler hatten die Kunst bei sich zu Hause hängen. Damals war sie meistens noch unbekannt, war Avantgarde. Im letzten Moment vor den Nazis gerettet oder von den Nazis geraubt. Ihre Eigentümer wurden verfolgt, oft ermordet. Max Emden ist vor den Nazis geflohen, lebte im Tessin und musste die Bilder unter Wert verkaufen. Maeva Emden zeigt auf eine kleine Kreidezeichnung von Manet. Ein Mädchen, das neugierig aus dem Bild zu schauen scheint.
11: Wenn man sieht, das kleine Manet, was wir haben hier, wenn der sprechen könnte, dieses Bild, der war einst von Hamburg nach Brissago, dann ist er nach Chile, ist in Chile aufbewahrt und jetzt wieder heute da. Das ist großartig.
10: Für die Direktorin des Bucerius Kunstforums, Katrin Baumstark, ist die direkte Begegnung mit den Familien, wie mit Maeva Emden, ein Geschenk.
12: Das macht mich natürlich auch total glücklich, dass sie mir so vertraut hat, mir Werke gegeben hat, mir die Geschichten erzählt hat, ihres Urgroßvaters und ja, ich hoffe, dass man auch da ihn spürt ein bisschen hier.
10: Sie und der Journalist Stefan Koldehoff haben die Ausstellung kuratiert, sind auf die Suche gegangen, denn die Sammlungen sind heute weltweit verstreut. Geholfen haben historische Quellen, Zeitschriften von damals. Und Stefan Koldehoff hat viele Familien direkt angeschrieben. Die Überraschung?
13: Wir haben nicht ein einziges Mal Ablehnung erfahren.
2: Die neue Ausstellung von Monet bis Picasso, jüdische KunstsammlerInnen in Deutschland, im Bucerius Kunstforum in Hamburg, und sie ist noch bis Ende März kommenden Jahres zu sehen.

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1: Um 9.30 Uhr mit Claudia Drews. Bei den Ermittlungen zum Drohnenangriff am Leipziger Flughafen gibt es jetzt offenbar eine konkrete Spur nach Russland. Nach Informationen der Welt am Sonntag hat ein Agent des Militärgeheimdienstes GRU die Aktion organisiert. Aus der Nachrichtenredaktion Franziska Kulczycki.
2: Er sei über die Türkei nach Deutschland eingereist und später über den Flughafen Berlin-Brandenburg nach Serbien geflogen. Bei seiner Einreise soll den Ermittlern seine Verbindung zum Geheimdienst zwar bekannt gewesen sein, er sei aber nicht observiert worden. Inzwischen sei der Verdächtigte wieder in Russland. Die russische Regierung dementiert diese Darstellung. Der Geheimdienst GRU gilt als mächtiger Militärnachrichtendienst Russlands.
1: Die Gaspreise für Privatkunden könnten bis Jahresende deutlich ansteigen. Davon geht das Vergleichsportal Verivox aus. Es rechnet mit einem Anstieg um bis zu 20%. Aus München, Bettina Weitz.
3: Gründe seien die hohen Großhandelspreise, der kommende Winter und die wenig gefüllten Gasspeicher in Deutschland. Deren Betreiberverband Ines hatte kürzlich von einem historisch niedrigen Füllstand gesprochen. Der beträgt derzeit 55%. Bedenken, dass das nicht bis zum Frühjahr reichen könnte, tritt nun die Bundesnetzagentur entgegen. Behördenchef Müller sagte, schon jetzt sei mehr Gas in den Speichern, als im letzten Winterhalbjahr daraus entnommen wurde. Staatliche Eingriffe hält Bundesnetzagenturchef Müller für in jedem Fall teuer. Diese Woche hatte sie auch der Bundeskanzler abgelehnt.
1: Saudi-Arabien hat den Betrieb einer wichtigen Ölpipeline durchs Land vorübergehend eingestellt. Es handele sich um eine Vorsichtsmaßnahme, teilte das Energieministerium mit. Die Pipeline war vor 2 Tagen mit Drohnen angegriffen worden, nach saudischen Angaben von irakischem Boden aus. Unklar ist aber von wem. Die Ost-West-Pipeline wurde in den 1980er Jahren gebaut. Sie half Saudi-Arabien bislang beim Ölexport, den blockierten Seeweg durch die Straße von Hormus zu umgehen. Bundesjustizministerin Hubich plant schärfere Strafen bei Verstößen gegen die Mietpreisbremse. Sie wolle das Gesetz wirklich scharf schalten, sagte sie den Zeitungen der Funke Mediengruppe. Hubich nannte als Beispiel Bußgelder für Vermieter, die sich nicht an die Vorgaben halten. Bis jetzt müsse sie bei Verstößen nur das zu viel kassierte Geld an betroffene Mieter zurückzahlen. Auch die Ausnahmen bei möblierten Wohnungen und Airbnb-Geschäften will die SPD-Politikerin streichen. Eine Enteignung von Wohnungskonzernen, wie sie etwa Die Linke in Berlin fordert, lehnt die Bundesjustizministerin ab. Das koste viel und bringe wenig, so Hubig. Der Mieterbund spricht seit Jahren von einer massiven Wohnungskrise in vielen deutschen Städten. Hamburgs Bürgermeister Tschentscher hat erstmals öffentlich Zweifel daran geäußert, dass der Elbtower am Rande der Hafencity zu Ende gebaut wird. In einem Zeitungsinterview betonte der SPD-Politiker, dass die Stadt jedes weitere finanzielle Risiko vermeiden wolle. Aus Hamburg, Jörn Strehler-Pohl.
4: Wird der Elbtower fertig gebaut, fragt das Hamburger Abendblatt den ersten Bürgermeister. Seine Antwort, da bin ich mir nicht mehr so sicher. Der SPD-Politiker begründet seine Zweifel damit, dass die Verhandlungen über den Ankauf von städtischen Flächen in dem Hochhaus nicht richtig vorankommen. Die Idee war, dass der Elbtower Standort des neuen Naturkundemuseums wird. Tschentscher betont, die Stadt sei weiter gesprächsbereit, entscheidend sei ein kalkulierbarer Festpreis für die Flächen. Die Bauarbeiten an dem Wolkenkratzer ruhen seit fast 3 Jahren. Vorausgegangen war die Pleite der Signa-Gruppe des österreichischen Immobilieninvestors René Benko.
1: Das Wetter in Norddeutschland. Mal Sonne, mal Wolken, kaum Schauer, maximal 19 bis 22 Grad heute. Morgen dann eher regnerisch, abends klart es von der Nordsee auf bei 17 bis 21 Grad. Und wir schauen noch auf den Montag, heiter bis wolkig und meist trocken bei ähnlichen Temperaturen. Es ist 9.34 Uhr und das waren die Nachrichten.
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1: Die A7 Flensburg-Hamburg ist in Richtung Süden zwischen Hamburg-Schnelsen-Nord und Stellingen sowie in Richtung Norden zwischen Volkspark und Schnelsen-Nord wegen Tunnelwartungsarbeiten bis Montag früh gesperrt. Eine Umleitung ist eingerichtet. Und die A23 Heide-Hamburg ist zwischen Eidelstedt und Dreieck Hamburg-Nordwest in beiden Richtungen wegen Tunnelwartungsarbeiten ebenfalls bis Montag ca. 5 Uhr gesperrt. Eine Umleitung gibt's auch dort. Gute Fahrt!
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5: Mit Achim Hofbauer. Das nennt man mal eine Serie. Alexander Zverev steht zum dritten Mal in Folge in einem Tennis-Grand-Slam-Finale. Und wie es in New York dazu kam, das sagt Ihnen Tim Brockmeier.
6: Ein grundsolider, seriöser und stabiler Auftritt reichte Alexander Zverev, um in dieses US Open-Finale einzuziehen. Der Deutsche spielte nicht spektakulär, nicht mitreißend, sicher auch nicht sein Top-Niveau. Er machte einfach das, was nötig war, seinen Job, um seinen Gegner Khachanov in drei glatten Sätzen zu bezwingen. Der erste Satz dabei klar der beste des Deutschen, den holte er sich nach rund einer halben Stunde mit 6:3. Danach spielte der Russe deutlich höheres Risiko. Zverev dagegen leistete sich einige Unkonzentriertheiten, spielte eigentlich auch zu passiv, war aber eben immer noch gut genug, vor allem bei seinem eigenen Aufschlag für die Nummer 50 der Welt. Die Sätze 2 und 3 gingen im Tiebreak an Zverev, der nach knapp 3 Stunden seinen ersten Matchball verwandelte und dies mit einem breiten Grinsen und weit ausgebreiteten Armen feierte. Nach dem Titel bei den French Open und der Finalteilnahme in Wimbledon steht der Deutsche zum dritten Mal in diesem Jahr in einem Grand-Slam-Finale. Eine herausragende Bilanz.
5: Und auf dieses Finale ist er selbst schon gespannt.
7: Ein Grand-Slam-Finale ist ein Grand-Slam-Finale. Da werden Nerven dabei sein, da wird man nervös sein, aber man muss damit klarkommen, man muss sein Bestes Tennis zeigen.
5: Und zwar gegen Ben Shelton. Morgen ab 14 Uhr Ortszeit geht's los und bereits heute ab 18 Uhr unserer Zeit geht's bei den US Open für 2 andere Deutsche um den Titel, fürs deutsche Duo Kevin Krawitz und Tim Pütz nämlich. Wir sind in Ausschnitten dabei. Dritter Spieltag in der Fußball-Bundesliga und nicht nur Elversberg kann Dreier, auch Aufsteiger Schalke. Nach dem 0:0 gegen die Bayern letzte Woche, nun der erste Saisonsieg gegen Union Berlin. 3:1 ging es aus, Schalke damit aktuell Siebter. Heute Nachmittag geht es dann weiter, unter anderem mit der Partie Augsburg gegen Leverkusen. Die Augsburger ja aktuell Tabellenführer und da vorne würden die Schwaben gerne auch weiterbleiben. Der Gegner heute ist aber schon mal ein harter Brocken, sagt FCA-Trainer Manuel Baum.
8: Ich finde, Leverkusen, das hat man jetzt auch gegen Union gesehen, ist halt nur eine Mannschaft, die einfach unter die Top 4-5 einfach gehört. Also das wird nochmal eine ganz andere Herausforderung werden.
5: Die Augsburger dann ab 15.30 Uhr am Ball und am Abend spielt Werder ab 18.30 Uhr beim 1. FC Köln. Auch da sind wir in Ausschnitten dabei. In der zweiten Liga hieß es gestern Süd gegen Nord, Nürnberg gegen Hannover. Und wer da besser abgeschnitten hat, das hat Oliver Tubenauer beobachtet.
9: Mit großen Ambitionen ist Hannover 96 in die Saison gestartet, doch nach 5 Spielen steht die Mannschaft mit mageren 4 Punkten da. In Nürnberg war es vom Ergebnis her knapp. 1:2 klingt nicht so schlimm, doch im Grunde genommen war der Nürnberger Sieg zwangsläufig, was auch Hannovers Spielmacher Marcel Hartl so sah.
10: Ja, es war wieder mal kein gutes Spiel von uns. Erste Halbzeit war noch, hatten wir einige gute Möglichkeiten gehabt, aber ich glaube, momentan ist einfach, wir machen zu viele individuelle Fehler, wir machen den Gegner stark, indem wir einfach den Ball wieder verlieren. Paradebeispiel wieder das 1:0, was wir kassieren, das ist wieder ein individueller Fehler. Das ist kein Vorwurf an irgendwen, aber es ist einfach, wir müssen dies abstellen. So machen wir den Gegner stark, gerade hier zu Hause, die haben einen guten Lauf. Und so lassen wir sie gut ins Spiel kommen und gegen den Ball müssen wir einfach aggressiver werden.
9: Genau das zeigte dagegen der 1. FC Nürnberg, der seinen Fans schon lange nicht mehr so viel Freude bereitet hat. Nicht nur, weil er erfolgreich ist mit bislang 13 von 15 möglichen Punkten, sondern weil die junge Truppe um Julian Justwan in jeder Situation zeigt, dass sie die Spiele unbedingt gewinnen will.
11: Also erstmal bin ich unfassbar stolz auf die Mannschaft. Ich glaube, es war über 90 Minuten ein sehr umkämpftes Spiel mit besseren Chancen, glaube ich, auf unserer Seite. Und wenn man sieht, was die Jungs hier 90 Minuten auf den Platz bringen, dann haben wir es uns heute wieder einfach erarbeitet, erkämpft und genauso können wir weitermachen.
5: Nürnberg erstmal Tabellenführer, außerdem gab es zum Auftakt des 5. Spieltags ein 2:1 von Darmstadt gegen Bielefeld. In der Frauenbundesliga beim Fußball gab es gestern ein Nordderby im Bremer Weserstadion, Werder gegen den HSV und wer da am Ende die Nase vorn hatte, weiß Felix Gerhardt.
12: Es war bislang die vielleicht beste Saisonleistung der HSV-Frauen, trotzdem stehen sie wieder mit leeren Händen da. Es fehlte vor allem offensiv die Durchschlagskraft und in der Defensive war das Team ein einziges Mal unachtsam. Ecke von links, Kopfball Isabella Jaron, der Siegtreffer für Werder in der 49. Minute. Frust bei HSV-Trainer Rodolfo Cardoso.
13: Das tut weh, ne? So ein Spiel zu verlieren. Wie du gesagt hast, eine Standard nur hat das Spiel entschieden und das ist ein bisschen bitter, ja.
12: Cardoso selbst und sein Co-Trainer sahen die gelbe Karte und trugen somit ihren Teil bei zu einer intensiven, aber fairen und friedlichen Nordderby-Atmosphäre vor 27.000 Fans, davon rund 1.000 aus Hamburg. Sportlich stehen für die HSV-Frauen nur 2 Punkte aus 4 Bundesligaspielen zu Buche. Das Team muss sich steigern, um nicht früh in den Abstiegsstrudel zu rutschen.
5: Noch kurz 2 Ergebnisse aus der Eishockey Champions League. 3. Spieltag und 1. Sieg für Meister Eisbären Berlin. Gegen Graz gelingt ein 4:1 und auch Mannheim gewinnt. Und zwar in einer wilden Partie mit 5:4 gegen Bordeaux.
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14: 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Im Studio Bianca Taube. Die Anleger, die haben eine unruhige Woche hinter sich. Geopolitische Risiken, steigende Rohstoffpreise und die Aussicht auf höhere Zinsen haben die Stimmung an den Finanzmärkten deutlich verschlechtert. Zur selben Zeit stand Apple mit neuen Produkten im Fokus. Was die internationalen Börsen in dieser Woche bewegt hat, das fasst Angela Göpfer zusammen.
15: Steigende Ölpreise haben in dieser Woche einen weltweiten Ausverkauf an den Aktien- und Anleihemärkten ausgelöst. Ein Fass der Nordseesorte Brent kostete in der Spitze fast 110 Dollar, so viel wie seit Mai nicht mehr. Hintergrund sind die zunehmenden Risiken für wichtige Schifffahrtsrouten im Nahen Osten. Und vorerst dürfte sich die Lage nicht entspannen, sagt Thomas Gitze, Chefvolkswirt der VP-Bank.
16: Naja, eine Prognose ist immer im gegenwärtigen Umfeld schwer zu machen. Allerdings, was wir wahrscheinlich schon sagen können, ist, die Ölpreise werden weiterhin steigen. Und damit bleibt der Druck an der Tankstelle groß.
15: Genau das schürt neue Inflationssorgen und setzt die Anleihemärkte unter Druck. Die Renditen von Staatsanleihen zogen kräftig an. Zehnjährige US-Papiere warfen zeitweise fast 5% ab, so viel wie seit 3 Jahren nicht mehr. Damit werden Aktien im Vergleich weniger attraktiv. Entsprechend gerieten die Kurse auf breiter Front unter Druck. Bei den Einzelwerten rückte vor allem Apple in den Fokus. Der Konzern hat sein erstes faltbares iPhone präsentiert. Für Anleger mindestens ebenso wichtig ist allerdings die Frage, ob Apple seine hohe Börsenbewertung weiterhin rechtfertigen kann. Stefan Kemper von BNP Paribas Wealth Management.
17: Apple wird an der Börse mit einem Aufschlag gehandelt, obwohl das Wachstum moderater ist als bei einigen Wettbewerbern. Sollte der Markt beginnen zu zweifeln, dass die Stärke des Apple-Ökosystems und die hohen Aktienrückkäufe diese Bewertung rechtfertigen, könnte das den Kurs stark belasten.
15: Wie stark die Aktienmärkte insgesamt unter Druck bleiben, dürfte nun vor allem vom Kurs der amerikanischen Notenbank abhängen. Zum Wochenschluss lieferten die Inflationsdaten dafür einen wichtigen Hinweis. Die Verbraucherpreise sind im August um 3,4% gegenüber dem Vorjahr gestiegen. Damit rückt eine Zinserhöhung der Fed in der kommenden Woche näher. Eckart Schulte vom Vermögensverwalter MindSky Asset Management.
18: Ich denke, es ist schon eine sehr hohe Wahrscheinlichkeit. Da am Ende hat sich doch auch Kevin Warsh sehr klar geäußert, dass er das Inflationsziel sehr, sehr ernst nimmt. Und um da auch die Glaubwürdigkeit zu behalten, ist schon davon auszugehen, dass hier nochmal eine Zinserhöhung kommt.
15: Dabei hatte es an den Märkten zuletzt immer wieder Zweifel gegeben, wie konsequent der neue Fed-Chef Kevin Warsh gegen die Inflation vorgehen würde und ob er sich von US-Präsident Donald Trump und dessen Forderungen nach niedrigeren Zinsen beeinflussen lässt. Zweifel, die sich für Vermögensverwalter Schulte bislang als unbegründet erwiesen haben.
18: Also er lässt sich ja doch sehr wenig hier unter Druck setzen von der Politik. Und ja, die Zinserhöhung, wenn sie denn dann kommt, ist natürlich auch ein Signal, das dürfte Trump überhaupt nicht gefallen. Und insofern, glaube ich, ist die Sorge so ein bisschen aus dem Markt raus. Er ist jetzt tatsächlich jemand, der hier doch sehr unabhängig agiert.
15: Für die Anleger bedeutet das allerdings nicht automatisch Entwarnung. Steigende Ölpreise, hartnäckige Inflation und die Aussicht auf höhere Zinsen sind Gift für Aktien. Die Notenbanken bleiben damit der wichtigste Taktgeber für die Börsen und die Fed dürfte schon in der kommenden Woche zeigen, wie ernst sie es mit dem Kampf gegen die Inflation meint.
14: Angela Göpfert blickte auf die Woche an den internationalen Börsen zurück. Ja, und auf den einen Schlag folgt der nächste. US-Präsident Trump und Kanada scheinen sich in ihrem Handelsstreit im Kreis zu drehen. Erst ging es zum Beispiel um Möbel und Hockeyschläger, jetzt sollen Rum und Tequila nicht mehr in die USA eingeführt werden. Kanada hat darauf Gegenzölle angekündigt. Ob Kanada genug Ressourcen hat, diesen Konflikt auszusitzen, berichtet Samuel Jakisch.
19: Grundsätzlich sind die USA im großen Vorteil. Sie sind viel weniger abhängig von Kanada als andersherum. 3 von 4 Containern mit Exportgütern aus Kanada gehen in die USA, aber nach Kanada gehen eben viel weniger Exportgüter. Darauf spekuliert Donald Trump. Aber Kanada hat auch einen Trumpf, denn was Richtung Süden geht in die USA, das ist viel schwieriger zu ersetzen. Strom, Erdgas, Flüssiggas, das sind strategische Güter, die kann Donald Trump nicht einfach woanders einkaufen. Und die USA sind halt auch sehr groß. Das heißt, für die Industrie in Kalifornien oder in Texas ist der Handel mit Kanada sehr egal. Aber die Grenzregionen, North Dakota, Montana, Minnesota, Idaho, die sind komplett angewiesen auf den Handel mit Kanada. Und deshalb sitzen die USA zwar insgesamt am längeren Hebel, aber das heißt nicht, dass ihnen dieser Handelskonflikt nicht auch wehtut.
14: Es ist 21:45 Uhr.
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20: Mit Maren Ulrich. Ermittler identifizieren mutmaßliche Täter von Leipzig. Hinter dem Anschlagsversuch auf eine ukrainische Transportmaschine auf dem Flughafen der Stadt steht nach einem Bericht der Welt am Sonntag der russische Militärgeheimdienst GRU. Demnach sind zwei Männer namentlich identifiziert worden, von denen einer ein Logistikagent des GRU sein soll. Nach Erkenntnissen der Behörden gelangte der Sprengstoff möglicherweise über Bulgarien und Serbien.

0: finden, könnte die wichtige Schifffahrtsroute dem internationalen Energietransport wieder zur Verfügung stehen. Ein entsprechendes Abkommen habe der Iran erst vor wenigen Tagen mit den Anrainerstaaten des Persischen Golfs unterzeichnet. Türkische Justiz verurteilt Erdogan-Rivalen. Der abgesetzte Bürgermeister von Istanbul, İmamoğlu, muss für 25 Monate ins Gefängnis wegen Beleidigung eines Staatsbediensteten. Wie türkische Medien weiter berichten, darf sich der 56-Jährige künftig nicht mehr politisch betätigen. Die Opposition spricht von einem politisch motivierten Verfahren. Kassenärztechef will keine Termingarantie bei Fachärzten. Der Vorsitzende der Kassenärztlichen Bundesvereinigung Gassen hält eine pauschale gesetzliche Regelung dazu für nicht umsetzbar. Der Bild-Zeitung sagte er, dafür gebe es nicht genug Kapazitäten. Allerdings hält Gassen in medizinisch dringenden Fällen schnellere Facharzttermine für möglich, für eine entsprechende Vergütung.
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2: Herzlich willkommen zum ARD-Interview der Woche. Mein Name ist Chris Berdrow, ich bin Korrespondent im ARD-Hauptstadtstudio und mein Gast ist Karin Prien. Sie leitet das Bundesministerium mit der kompliziertesten Abkürzung, das BMBFSFJ, ausgeschrieben das Bundesministerium für Bildung, Familie, Senioren, Frauen und Jugend. Karin Prien ist CDU-Politikerin und stellvertretende Bundesvorsitzende ihrer Partei. Das Interview der Woche gibt's immer zuerst in ARD Sounds. Hallo Frau Prien.
3: Ich grüße Sie herzlich.
2: Frau Prien, meine erste Frage richtet sich tatsächlich an die Parteipolitikerin und auch an Sie persönlich. Sie sind ja die erste Frau mit jüdischen Wurzeln, die einem Bundeskabinett angehört. Und in Sachsen-Anhalt vor wenigen Tagen hat gerade die AfD die Wahl gewonnen, eine vom Verfassungsschutz als rechtsextremistisch eingestufte Partei mit so ein paar Tagen Abstand. Wie geht's Ihnen mit diesem Wahlergebnis?
3: Ja, ich räume ein, dass ich am Sonntagabend wirklich irgendwo zwischen Fassungslosigkeit und Wut empfunden habe, aber inzwischen ich ja vor allem entschlossen bin und versuche einfach noch besser zu arbeiten und noch kämpferisch gegen diese Entwicklung anzugehen. Das ist ja nicht nur eine Verfassungsschutz als gesichert rechtsextremistisch eingestufte Partei, sondern wenn Sie sich jetzt anschauen, wer da gewählt worden ist, dann sehen Sie eben, dass das vor allem Männer sind, die auch der Neonazi-Szene und dem rechtsextremistischen Spektrum wirklich zuzuordnen sind. Das sind ja nicht irgendwelche abtrünnigen Konservativen oder Menschen, die eigentlich früher mal in der CDU gewesen wären, sondern wir haben es da wirklich mit Leuten zu tun, die wir dem extremistischen Bereich zuordnen müssen. Und ich bin ganz froh, dass meine Mutter das nicht mehr erlebt hat. Aber ich glaube, meine Aufgabe ist es, umso mehr mich dafür einzusetzen, dass wir als christdemokratische Union, als Partei der Mitte wieder das Vertrauen bei den Bürgern gewinnen. Darum geht es nämlich im Kern.
2: Ihr Parteikollege Rainer Haseloff hat vor gut einem Jahr als damaliger Ministerpräsident von Sachsen-Anhalt noch gesagt, wenn die AfD dort an die Macht käme, dann wäre das für ihn ein Grund, sein Bundesland zu verlassen. Können Sie so eine Aussage nachvollziehen? Würden Sie möglicherweise für sich persönlich eine solche Aussage unter anderen geografischen Gegebenheiten auch treffen? Ich frage das natürlich vor dem Hintergrund, Sie haben das gerade auch schon erwähnt, dass Ihre Familie ja in der Nazi-Zeit aus Deutschland flüchten musste.
3: Rainer Haseloff hat das mit Sicherheit vor einem Jahr gesagt, weil er es einfach auch nicht für möglich gehalten hat, dass die Menschen, die sicherlich nachvollziehbar mit vielem unzufrieden sind, dass die Menschen, die auch verunsichert sind und auch eine gewisse Wut auf einzelne Politikerinnen und Politiker haben, das kann ich alles verstehen. Auch Menschen, die auf diese ja im Netz wirklich massiv verbreitete Elitenkritik auch reagieren, das kann ich alles verstehen. Aber wie man dann so eine Partei wählen kann, die ja überhaupt nichts im Angebot hat, um die Verhältnisse wirklich zu verändern, das sprengt auch so ein bisschen meine Vorstellungskraft oder hat sie gesprengt. Nun ist es Realität. Also ich habe das in der Vergangenheit ja auch schon mal gesagt, auch bei mir gibt es Grenzen und ein Kanzler der AfD zum Beispiel wäre etwas, was ich mir nicht vorstellen könnte für unser Land. Und ich werde alles tun, um mich dagegen zu stemmen. Aber ich kann auch sehr gut verstehen, wenn vor allem jüdische Menschen in Deutschland sagen, wir haben Angst, Und ehrlicherweise ist ja nicht nur die

0: die AfD so stark geworden, sondern es ist ja auch mit den Linken und dem BSW sind Extremisten auf der linken Seite gewählt worden, die zum Teil wirklich antisemitische Positionen vertreten. Also wenn die BSW-Vorsitzende jetzt sagt, ein Ministerpräsident kann jeder werden, außer einem Wessi und einem Zionisten, dann ist das ja auch nichts anderes als die Aussage, es darf nur kein Jude sein. Und das ist, wir das nicht gleichsetzen, aber das ist schon auch schwer auszuhalten.
1: Nun kann man an dem Wahlergebnis in Sachsen-Anhalt natürlich vieles beklagen. Von Ihnen stammt auch der Satz, dass es in der Politik am Ende sehr stark um Vertrauen geht. Und wenn man sich das Wahlergebnis anschaut, dann muss man dann schon sagen, dass auch speziell Ihre Partei offensichtlich an Vertrauen eingebüßt hat. Sehen Sie Fehler bei Ihrer Partei? Sehen Sie möglicherweise, nun stand ja nicht die Bundesregierung dort zur Wahl, aber sehen Sie möglicherweise auch im Bund Fehler, die gemacht worden sind und die so ein Wahlergebnis dann begünstigen?
0: Na, selbstverständlich. Also ich sag mal, wenn die Menschen uns vertrauen würden, dann hätten sie uns gewählt. Und Rainer Haseloff hat über viele Jahre gezeigt, dass man als christdemokratischer Ministerpräsident das Vertrauen der Menschen mit über 40% auch gewinnen kann. Und offensichtlich machen wir Fehler und offensichtlich vertrauen uns die Menschen im Augenblick nicht. Ich finde auch, ein weiter so kann es jetzt nicht geben. Das ist eine Riesenzäsur. Und wir müssen mal miteinander ins Gespräch gehen, in unserer Partei, aber auch unter den demokratischen Parteien, wie es eigentlich so weit kommen konnte, was eigentlich da drunter liegt. Ne? Also warum erodiert Vertrauen? Und ehrlicherweise ist das ja keine sachsen-anhaltinische Entwicklung, sondern es ist auch nicht nur eine bundesrepublikanische Entwicklung, sondern es ist eine Entwicklung, die alle liberalen Demokratien in der Welt im Augenblick erleben, weil es offensichtlich Ermüdungserscheinungen gibt in diesem politischen System, das über viele, viele Jahrzehnte sehr erfolgreich war.
1: Frau Prien, als Bildungsministerin sind Sie auch zuständig für alle Themen rund um die Schulen in Deutschland. Sie waren diese Woche dabei, als die international wohl bedeutsamste Bildungsstudie, die PISA-Studie, vorgestellt wurde. Ergebnis, die deutschen Schüler haben tatsächlich so schlecht abgeschnitten wie noch nie in dieser Erhebung. Und es gibt einen Negativtrend, kann man sagen, der so seit 10 Jahren sich abzeichnet und der anhält. Wie alarmierend finden Sie das und wie überraschend war es?
0: Also zunächst will ich sagen, ich war nicht nur dabei, sondern wir geben die ja in Auftrag. Also wir wollen ja auch wissen, was bei uns im Land im Bildungsbereich passiert. Und wir wollen das auch transparent machen und öffentlich dann auch besprechen. Der Trend ist alarmierend. Wir stehen nicht gut da. Allerdings sind wir da leider in einem Boot mit vielen anderen Staaten in der Europäischen Union und auch weltweit. Also es ist schon auch ein internationaler Trend. Es gibt aber Dinge, die sind bei uns besonders alarmierend. Und das ist zum einen sozusagen der Grad der Abwärtsbewegung und es ist zum anderen immer noch und wieder verstärkt die Abhängigkeit des Bildungserfolges von der sozialen Herkunft. Und das ist nicht überraschend, weil wir haben vergleichbare Ergebnisse ja im vergangenen Jahr schon im sogenannten IQB-Bildungstrend gehabt. Das ist eine Vergleichsstudie, die wir für Deutschland durchführen. Und die Ergebnisse sind relativ nah aneinander. Mancher hat vielleicht gehofft, dass sozusagen das im vergangenen Jahr noch auch mit Corona viel zu tun hat, also mit der Pandemie und den Schulausfallzeiten. Und natürlich gibt es ja auch Zusammenhänge, aber die können das alles nicht erklären, sondern wir haben strukturelle und sehr grundsätzliche Probleme in unserem Bildungssystem. Ich sage aber, als jemand, der jetzt seit fast 10 Jahren Bildungspolitik in Deutschland macht, die wesentlichen Ursachen haben wir inzwischen, die Länder untereinander und wir mit dem Bund, das treibe ich auch sehr stark voran seit letztem Jahr, wir haben das analysiert und wir wissen, woran es liegt und wir wissen auch, was zu tun ist. Das ist ein bisschen anders als 2000, wo wir aus allen Wolken gefallen sind, weil wir ja...
1: Dieser Schock, ne?
0: Dieser Schock war ja deshalb ein Schock, weil wir glaubten, in der Bildung sozusagen Weltmeister zu sein und in Wahrheit waren wir im unteren Mittelfeld. Jetzt sind wir übrigens im Mittelfeld, weil die anderen auch absinken. Und das hat natürlich auch etwas mit vielen Rahmenbedingungen zu tun, die gar nichts mit Schule zu tun haben. Zum Beispiel sind zu hohe Bildschirmzeiten und Social Media, Abhängigkeit, Sucht, Verhalten sind natürlich ein Faktor. Und wir stellen eben fest, dass Schülerinnen und Schüler viel schlechter lesen, dass sie sich viel weniger konzentrieren können, dass sie auch viel weniger stark sinnentnehmend lesen können. Das ist übrigens auch im Kontext Demokratie eine Katastrophe, weil sie eben auch Inhalte im Netz immer weniger kritisch bewerten können. Und deshalb ist das hochalarmierend. Und deshalb ist es so, und ich bin sehr dankbar, dass der Bundeskanzler das in der Bundestagsdebatte in dieser Woche gesagt hat, Bildung muss Top-Priorität sein, und zwar für alle staatlichen Ebenen und auch für die Gesellschaft und die Familien. Und ich glaube, dass es hohe Zeit ist, dass wir das nicht nur erzählen in Sonntagsreden, sondern dass das Bund, Länder und Kommunen auch gemeinsam so tun.
1: Sie weisen ja besonders auf einen Hebel hin, den Sie in Gang setzen. Da geht es tatsächlich um das Stichwort frühkindliche Bildung. Sie haben ein Gesetz auf den Weg gebracht, das sicherstellen soll, dass Kinder schon im Alter von 4 Jahren in Deutschland sozusagen mal angeschaut werden, die Sprachkenntnisse, wie ist der Entwicklungsstand. Sie haben gesagt, das könnte ein Gamechanger sein. Ja. Können Sie das vielleicht noch ein bisschen näher erklären?
0: Also das sage ich ja nicht, weil ich mir das so selber ausdenke, sondern das ist Ergebnis von vielen wissenschaftlichen Studien. Und ich möchte gerne, dass jedes Kind mit 4 Jahren auf Dauer auf Sprach- und Entwicklungsstand diagnostiziert wird. Da geht es nicht um Testen, um irgendwelche Kinder auszusortieren, sondern da geht es darum, Kinder so früh zu diagnostizieren, damit man ihnen im Alter zwischen 4 und 6 Jahren noch die notwendige Unterstützung geben kann, damit sie dann überhaupt eine Chance haben, in eine erfolgreiche Bildungslaufbahn zu starten.
2: Sagt Bundesbildungsministerin Karin Prien im Gespräch mit Chris Berdrow. 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
1: Um 10 Uhr mit Claudia Drews. Zu dem Drohnenangriff am Leipziger Flughafen Anfang August gibt es neue Erkenntnisse. Nach Informationen der Welt am Sonntag soll es Hinweise auf den russischen Militärgeheimdienst GRU als Drahtzieher geben. Aus der Nachrichtenredaktion Sven Weingärtner.
2: Ein mutmaßlicher Mitarbeiter des GRU soll laut Ermittlungsunterlagen für die Logistik des geplanten Anschlags zuständig gewesen sein. Diese Erkenntnisse haben demnach dazu geführt, dass die Bundesregierung Russland für den Drohnenanschlag als verantwortlich betrachtet. Die Welt am Sonntag berichtet, dass zu den Verdächtigen der Russe Oleg L. und der Belarusse Andrei K. gehören. Sie beruft sich dabei auf Informationen aus Sicherheitskreisen. Der russische Geheimdienstmitarbeiter soll den Anschlag vorbereitet haben. Russland weist jede Beteiligung an dem Anschlag zurück.
1: Kurz vor der Landtagswahl in Mecklenburg-Vorpommern fürchtet die CDU um den Wiedereinzug ins Parlament. Fraktionsvize Reinhardt sagte dem Tagesspiegel, die Sorge vor dem Scheitern an der 5%-Hürde sei vorhanden. Ähnlich äußerte sich Spitzenkandidat Peters. Aus Schwerin Andrea Gottke.
3: Wir führen mittlerweile einen Existenzkampf, sagte Peters bei Welt TV. Durch die zunehmende Zuspitzung des Wahlkampfes und die anhaltende Kritik an der Bundesregierung befinde sich die CDU in Mecklenburg-Vorpommern in einer ernsten Lage. In einem Interview mit der deutschen Presseagentur erklärte Peters, er versuche den Wählern zu vermitteln, dass es bei der Wahl um Landes- und nicht um Bundespolitik gehe. Peters bestätigte, dass es keine weiteren Wahlkampftermine mit dem Bundeskanzler geben wird. Merz war nur Ende August in Kühlungsborn öffentlich aufgetreten.
1: Die Gaspreise für Privatkunden könnten sich bis Jahresende deutlich steigern. Davon geht das Vergleichsportal Verivox aus. Es rechnet mit einem Anstieg um bis zu 20%. In dieser Woche war der Großhandelspreis auf den höchsten Wert seit über 3,5 Jahren gestiegen. Ein weiterer Grund für den erwarteten Preisanstieg sei die Situation bei den Gasspeichern. Sie sind derzeit nur etwa halb voll. Hamburgs Bürgermeister Tschentscher hat erstmals öffentlich Zweifel daran geäußert, dass der Elbtower am Rande der Hafencity zu Ende gebaut wird. Grund für seinen Pessimismus seien die stockenden Verhandlungen über eine Teilübernahme durch die Stadt, so der SPD-Politiker im Hamburger Abendblatt. Geplant ist eigentlich, ein neues Naturkundemuseum im Elbtower aufzumachen. Die Arbeiten auf der Elbtower Baustelle direkt an den Hamburger Elbbrücken ruhen seit fast 3 Jahren. Vorausgegangen war die Pleite der Signa-Gruppe des österreichischen Investors Benko. In vielen Kinos in ganz Deutschland sind Tickets an diesem Wochenende besonders günstig. Hunderte Filmtheater machen bei der Aktion mit, die Kinofest genannt wird. Aus der NDR-Nachrichtenredaktion Jan Busche.
4: 5 Euro für alle Filme auf allen Plätzen. Damit werben viele Häuser heute und morgen. Kleine Lichtspielhäuser sind dabei, aber auch mittelgroße und große Multiplex-Kinos. Schon in den letzten Tagen hat es einen großen Andrang auf die Tickets gegeben. In manchen Häusern sind die Karten für große Blockbuster heute am Samstagabend schon weg. Auf dem Programm stehen in einigen Kinos nicht nur aktuelle Filme, sondern auch Previews, also Filme, die an diesem Wochenende vor ihrem offiziellen Start gezeigt werden. Die deutschen Kinos hatten zuletzt mit einem Verkaufserfolg überrascht. Im ersten Halbjahr wurden fast 48 Millionen Karten verkauft. Damit ist fast das Vor-Corona-Niveau erreicht.
1: Und das waren die Nachrichten. Das Wetter in Norddeutschland, mal Sonne, mal Wolken heute, kaum Schauer. Maximal 19 bis 22 Grad. Morgen dann eher regnerisch, am Abend klart es von der Nordsee her auf, bei 17 bis 21 Grad. Und die neue Woche beginnt wechselhaft, Montag heiter bis wolkig und meist trocken, Dienstag im Lauf des Tages Regen und es wird etwas wärmer mit 20 bis 25 Grad. Es ist 10.04 Uhr.
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1: Die A7 Flensburg-Hamburg ist in Richtung Süden zwischen Hamburg-Schnelsen-Nord und Stellingen sowie in Richtung Norden zwischen Volkspark und Schnelsen-Nord wegen Tunnelwartungsarbeiten bis Montag früh gesperrt. Es ist eine Umleitung eingerichtet. Die A23 Heide-Hamburg ist zwischen Eidelstedt und Dreieck Hamburg-Nordwest in beiden Richtungen ebenfalls wegen Tunnelwartungsarbeiten bis Montag früh ca. 5 Uhr gesperrt. Und auch dort ist eine Umleitung eingerichtet. Wir wünschen allen unterwegs eine gute Fahrt.

0: 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Im Studio für Sie Bianca Taube. Erst Politik, dann Golf. US-Präsident Trump besucht ab heute für 2 Tage Irland. Das letzte Mal war er während seiner ersten Amtszeit auf der Insel. Die Stimmung, die ihn dort heute erwartet, ist nicht nur positiv. Das Land hat sich mit großem Aufwand für seine Visite gewappnet, wie Mareike Aden von vor Ort berichtet.
1: Der Kurzbesuch von US-Präsident Donald Trump in Irland an diesem Wochenende führt zu einem der größten Polizei- und Sicherheitseinsätze in der Geschichte des Landes. Mehrere tausend Sicherheitskräfte sind in verschiedenen Teilen Irlands im Einsatz. Tausende Menschen wollen auf die Straße gehen, vor allem wegen Israel und Gaza, aber auch gegen Trumps Umwelt- und Einwanderungspolitik. Eine aktuelle Studie der irischen Zeitung Sunday Independent zeigt, knapp 70% der Iren stehen dem Besuch des US-Präsidenten kritisch gegenüber. Diese Kritik, die im Kontrast steht zu einer traditionell engen Verbundenheit vieler Iren mit den USA, ist auch auf den Straßen von Dublin zu hören.
2: The majority of the people of Ireland don't want him here. The man's causing trouble all over the world.
1: Die meisten Menschen in Irland wollen ihn hier nicht, sagt dieser Mann. Trump verursacht überall auf der Welt Probleme. Und eine junge Frau sagt, wie lange kann man das alles mitmachen und aushalten, nur um gute Beziehungen mit den USA zu erhalten? Irgendwann muss man sagen, es reicht. Es geht nicht mehr nur um Politik, es geht um Menschenrechte. Irland gilt als eines der Israel-kritischsten Länder im Westen. Im Juli war es das erste EU-Land, das ein Importverbot für Güter aus israelischen Siedlungen in den Palästinensergebieten beschloss. Doch auch andere Stimmen sind in Dublin zu hören. Es ist wichtig, dass wir die guten Beziehungen zu unseren Freunden in den USA nicht gefährden. Wir müssen mit diesem Besuch kooperieren. Der erste Teil von Trumps Besuch findet in Dublin statt. In der Hauptstadt trifft er den irischen Premierminister Micheál Martin sowie Präsidentin Catherine Connolly, die vor allem eine repräsentative Rolle ausübt. Das Treffen mit Connolly, die im Oktober 2025 mit ihrer linken Plattform einen klaren Wahlsieg erzielte, wird von vielen Iren mit Spannung, aber auch mit einer gewissen Nervosität erwartet. Connolly hatte Trump mehrfach scharf kritisiert und ihn unter anderem als launisch und unberechenbar bezeichnet. Er sei jemand, der Mobbe und Zölle einführe, wann immer es ihm passe. Anschließend reist Trump an die irische Westküste zu seinem eigenen Golfresort im kleinen Ort Doonbeg, das er seit 2014 besitzt.
0: US-Präsident Trump ist in Irland eingetroffen. Unsere Korrespondentin Mareike Aden hat berichtet, was er vorhat und was ihn erwartet, nämlich viel Kritik. Ja, und wie ist es in Staaten der anderen Region, mit denen die USA eigentlich seit langem beste Kontakte pflegen und die jetzt einmal mehr im Fokus der Weltpolitik stehen, den südlichen Anrainern des Persischen Golfs? ARD-Korrespondentin Anna Osius berichtet.
3: Wie wurde er hofiert, der damals neue US-Präsident Trump, als er im vergangenen Jahr seine erste offizielle Auslandsreise ausgerechnet den Golfstaaten widmete? Saudi-Arabien, Katar, Vereinigte Arabische Emirate, überall war Trump ein gern gesehener Gast, sonnte sich im arabischen Pomp und Prunk der Paläste, ließ sich von Katar ein Flugzeug schenken und verkündete überall, Zitat, wunderschöne Deals. Ihr erwerbt viele schöne Dinge und ich begrüße das. Ihr sagt, ihr investiert 600 Milliarden, aber ich kenne euch, das wird noch 1 Billion. Und später in der Rede versprach Trump, ich werde niemals zögern, amerikanische Macht einzusetzen, wenn es notwendig ist, um unseren Verbündeten bei der Verteidigung zu helfen. Es wird keine Gnade für irgendeinen Feind geben, der versucht, uns oder ihnen Schaden zuzufügen. Doch war das mehr als ein leeres Versprechen? Der saudische Kronprinz dankte damals mit strahlendem Lächeln. Der neue Regierungsflieger aus Katar wurde geliefert. Doch mittlerweile ist die Trump-Euphorie am Golf vorbei. Denn die gegenseitigen Sympathiebekundungen haben nicht geholfen, als die reichen Staaten der arabischen Halbinsel plötzlich unter iranischem Beschuss standen, infolge des von Trump und Netanyahu angezettelten Krieges gegen den Iran. Die Länder fühlen sich im Raketen- und Drohnenhagel von den USA alleingelassen. Und das, obwohl die USA zahlreiche Militärstützpunkte am Golf haben, sagt Ahmed Sayed Ahmed vom Al-Ahram-Forschungsinstitut in Kairo. Trump und die USA haben die Golfstaaten nicht in der Form verteidigt, wie es erforderlich gewesen wäre. Die US-Stützpunkte, die eigentlich die Golfstaaten vor iranischen Angriffen schützen sollten, wurden zur strategischen Belastung. Es wurde von den Golfstaaten sogar verlangt, dass sie die Stützpunkte schützen sollten, indem sie die iranischen Drohnen und Raketen abwehren. Die Konsequenz für die Golfstaaten als Lehre aus den vergangenen Monaten: Selbstverteidigung. Internationale Streitkräfte in der Region zu haben, eine strategische Allianz mit den USA ist richtig, aber es reicht nicht aus, so der Sprecher des katarischen Außenministeriums Majed al-Ansari. Eigenständigkeit beim Thema Sicherheit ist der einzige Weg. Ja, wir brauchen unsere Partner, aber wir können uns bei der Sicherheit nicht allein auf sie verlassen. Und der wichtigste außenpolitische Berater der Emirate, Anwar Gargash, fügt hinzu: Wenn wir uns vollständig auf andere verlassen, können wir nicht davon ausgehen, dass dies deren Priorität sein wird. Deshalb ist strategische Autonomie wichtig. Strategische Autonomie. Nicht umsonst gründete Saudi-Arabien zusammen mit der Türkei und Pakistan den sogenannten Mekka-Verteidigungspakt. Ein Bündnis, das gegenseitigen militärischen Beistand zusichert. Denn die bittere Erkenntnis in den arabischen Staaten ist, dass Amerika seine Verbündeten in Zeiten von Not und Krisen stets im Stich lässt und dass der amerikanische Sicherheitsschirm nicht seine Erwartungen erfüllt hat. Frustrierte Realität nach dem anfänglichen Prunk und Pomp für Trump? Vielleicht. Aber Verbündete und Partner bleiben die Golfstaaten und die USA dennoch. Denn an einem haben beide Seiten weiterhin großes Interesse: Geschäfte zu machen, auch im militärischen Bereich.
0: Von Euphorie zu Enttäuschung. Anna Osius berichtete über den Wandel des Bildes, das die Golfstaaten von den USA und ihrem Präsidenten haben. Die BRICS-Gruppe ist ein Zusammenschluss wichtiger Schwellenländer und gilt als wirtschaftspolitischer Gegenpol zu den etablierten wirtschaftlichen Nationen. An diesem Wochenende kommen die Mitglieder und Partnerstaaten in Indiens Hauptstadt Neu-Delhi zu ihrem jährlichen Gipfeltreffen zusammen. Sie repräsentieren etwa die Hälfte der Weltbevölkerung. Lena Bodewein.
4: Russlands Präsident Putin, Chinas Staatschef Xi und der indische Ministerpräsident Modi sind die politischen Schwergewichte bei diesem Treffen. Während US-Präsident Trump BRICS als anti-westliche Vereinigung darstellt, sehen Fachleute die Gruppierung eher als nicht-westlichen Verbund in einer multipolaren Weltordnung. Gastgeber Indien sieht die Rolle vor allem als die eines Sprachrohrs für den globalen Süden. Wichtigste Themen des Gipfels sind die wirtschaftliche Krise durch den Konflikt am Golf, weltpolitische Spannungen, Störungen des Welthandels durch den unterbrochenen Schiffsverkehr und die Energiekrise. Von der sind viele der BRICS-Länder besonders betroffen. Entweder weil sie selbst von den Energieimporten abhängig sind oder Öl und Gas nur unter Schwierigkeiten exportieren können. BRICS steht dabei nicht mehr nur für die Gründungsmitglieder Brasilien, Russland, Indien und China plus Südafrika, sondern zahlreiche weitere Länder sind inzwischen Mitglieder oder assoziiert. So unterschiedliche Staaten wie Iran, die Vereinigten Arabischen Emirate, Indonesien, Thailand oder Kasachstan.
0: Und jetzt noch die Sportmeldung des Wochenendes vielleicht. Der deutsche Tennisstar Alexander Zverev könnte morgen Abend den zweiten Grand-Slam-Titel seiner Karriere gewinnen. Dann spielt er im Finale der US Open gegen den US-Amerikaner Ben Shelton. Das Match, das beginnt um 20 Uhr unserer Zeit. Tim Brockmeier berichtet aus New York, wie Zverev sich in dieses Finale gekämpft hat.
5: Ein grundsolider, seriöser und stabiler Auftritt reichte Alexander Zverev, um in dieses US Open-Finale einzuziehen. Der Deutsche spielte nicht spektakulär, nicht mitreißend, sicher auch nicht sein Top-Niveau. Er machte einfach das, was nötig war, seinen Job, um seinen Gegner Khachanov in drei glatten Sätzen zu bezwingen. Der erste Satz dabei klar der beste des Deutschen, den holte er sich nach rund einer halben Stunde mit 6:3. Danach spielte der Russe deutlich höheres Risiko. Zverev dagegen leistete sich einige Unkonzentriertheiten, spielte eigentlich auch zu passiv, war aber eben immer noch gut genug, vor allem bei seinem eigenen Aufschlag für die Nummer 50 der Welt. Die Sätze 2 und 3 gingen im Tiebreak an Zverev, der nach knapp 3 Stunden seinen ersten Matchball verwandelte und dies mit einem breiten Grinsen und weit ausgebreiteten Armen feierte. Nach dem Titel bei den French Open und der Finalteilnahme in Wimbledon steht der Deutsche zum dritten Mal in diesem Jahr in einem Grand-Slam-Finale. Eine herausragende Bilanz.

0: Gleich ist es 21:15.
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2: Aus dem Studio von NDR Info in Hamburg mit Tim Behrendonck. Einen schönen guten Morgen Ihnen. Gut eine Woche vor der Landtagswahl in Mecklenburg-Vorpommern müssen die Grünen weiter um den Wiedereinzug bangen. Spitzenkandidatin ist Claudia Müller. Sie ist zugleich auch parlamentarische Geschäftsführerin der Grünen Bundestagsfraktion. Und ich konnte vor der Sendung mit ihr sprechen und habe sie zunächst gefragt. In Sachsen-Anhalt lagen die Grünen kurz vor der Wahl noch bei 6%. Am Ende wurden es 8,9. Die Grünen in MV stehen hier weiter bei 5%. Was fehlt bislang für so einen vergleichbaren Endspurt?
3: Also wir hatten jetzt auch eine Umfrage, die uns ebenfalls bei 6% gesehen hat. Das gibt mir durchaus große Hoffnung. Ich glaube, dass was uns natürlich fehlt ist, oder was gut eigentlich ist in Mecklenburg-Vorpommern, wir haben keine vergleichbare Situation. Hier steht die AfD nicht kurz davor, die Alleinregierung zu übernehmen. Wir haben eine starke SPD und erfahrungsgemäß zieht das auch von anderen demokratischen Kräften Stimmen ab. Aber wir sehen, dass die einzig mögliche Regierung aktuell rot-rot-grün ist. Und wir kämpfen dafür, dass Mecklenburg-Vorpommern, anders als die anderen Ostbundesländer, eine stabile demokratische Regierung bekommt. Und dafür braucht es Grüne im Landtag.
2: Der Wahlkampf, der spitzt sich immer weiter zu schwesig gegen die AfD. Sie selbst sagen, man müsse mehr über Zukunftsideen sprechen. Wofür sollen die Menschen in Mecklenburg-Vorpommern ganz konkret Grün wählen?
3: Wir sind die Partei, die nicht nur darüber redet, dass Klimaschutz und erneuerbare Energien wichtig sind, es sind tatsächlich die Wirtschaftschancen für Mecklenburg-Vorpommern, sondern dass wir hier ganz konkret umsetzen wollen. Wir sagen auch, wie wir Menschen vor Ort entlasten wollen. Menschen, die in einem engen Radius um einen Windpark herum wohnen, 2,5 Kilometer, also gar nicht so eng, sollen nach unserer Vorstellung komplett von den Netzentgelten befreit werden. Wir möchten den Nahverkehr ausbauen, sodass er wirklich auch in ländlichen Räumen gut genutzt werden kann mit einem verbindlichen Stundentakt über Rufbussysteme. Ein U27-Deutschland-Ticket kostenfrei, das junge Menschen, und zwar egal, ob sie SchülerInnen sind, ob sie Ausbildung machen, ob sie ein Freiwilligenjahr machen, kostenfrei fahren können. Das ist übrigens auch dann eine große Entlastung für Familien. Und wir möchten nicht nur dafür sorgen, dass unsere Natur geschützt wird, sondern das tatsächlich auch gemeinsam nutzen. Unsere Natur ist unser größter Schatz, wirtschaftlich, aber auch für unsere Lebensqualität. Und ich finde, wir sollten wirklich mehr darüber reden, was wir in den nächsten 5 Jahren in Mecklenburg-Vorpommern erreichen wollen und nicht über das, was wir verhindern wollen.
2: Wie verlässlich wäre denn Rot-Rot-Grün bei deutlichen Differenzen, die Sie ja durchaus auch mit der Linken haben, etwa zum Beispiel beim Umgang mit Russland und der Ukraine?
3: Ich nehme die Linken hier in Mecklenburg-Vorpommern da als sehr pragmatisch wahr. Ich habe jetzt auf den Podien keine Töne gehört, dass man die Ukraine nicht mehr unterstützen will, und Außenpolitik ist zudem Bundessache. Ich sehe sehr, sehr viele thematische Übereinstimmungen. Uns allen ist auch soziale Gerechtigkeit wichtig. Uns allen sind Zukunftschancen wichtig. Wir haben da durchaus unterschiedliche Prioritäten, aber deswegen werden wir uns gut ergänzen.
2: Nach den aktuellen Umfragen könnte die AfD mehr als ein Drittel der Sitze bekommen. Das würde dann auch eine Sperrminorität im Landtag bedeuten. Was würde das für Sie konkret in Ihrer politischen Arbeit bedeuten, dann im Landtag später?
3: Wir haben intensiv davor gewarnt. Es gab ja auch einen Versuch, es noch vor der Sommerpause, also in den letzten Landtagssitzungen, da noch Schutzmechanismen einzuziehen. Das ist leider nicht gelungen, weil die CDU nicht mitgemacht hat. Für uns heißt das, dass wir gerade mit Blick auf Richterstellen hier große Probleme bekommen werden. Wir werden damit umgehen müssen. Ich glaube, dass es hier einen breiten Konsens dann aller im Landtag vertretenen Demokratinnen und Demokraten braucht. Aber das ist etwas, die Sperrminorität werden wir damit nicht verhindern können. Und das ist etwas, was uns, glaube ich, Sorgen machen muss in der nächsten Zeit. Aber darüber ist zu sprechen dann nach der Wahl. Wir können es jetzt leider nicht mehr verändern.
2: Apropos nach der Wahl. Sie stammen selbst aus Rostock, haben Betriebswirtschaft mit Schwerpunkt auf den Ostseeraum studiert und sitzen für die Grünen zurzeit im Bundestag. Sie waren ja auch Staatssekretärin beim Landwirtschaftsminister Özdemir. Egal wie es ausgeht für die Grünen am 20.09., kommen Sie zurück nach Mecklenburg-Vorpommern?
3: Also wenn wir im Landtag einziehen, selbstverständlich. Ich habe klar gesagt, wenn ich kandidiere, dann werde ich das Mandat auch entsprechend annehmen. Und das heißt dann, dass ich mein Bundestagsmandat aufgeben werde.
2: Ja, das war Claudia Müller, Spitzenkandidatin der Grünen in Mecklenburg-Vorpommern. Und dieses Gespräch hat auch Jan-Philipp Tomicek mitgehört. Er ist Parteien- und Wahlforscher an der Universität Potsdam und jetzt live bei uns am Telefon. Schönen guten Morgen.
4: Hallo, guten Morgen.
2: Sie haben es gehört, Claudia Müller sagt, die starke SPD nimmt den Grünen Stimmen weg. Ist das die plausible Erklärung für die schwachen grünen Werte?
0: Also die Grünen haben grundsätzlich ja einen relativ schweren Stand in Ostdeutschland, insbesondere in Mecklenburg-Vorpommern. Die Grünen sind stark in westdeutschen, sehr dicht besiedelten Bundesländern. Mecklenburg-Vorpommern ist das am dünnsten besiedelste Bundesland überhaupt. Insofern sind jetzt die Grundvoraussetzungen schon relativ schlecht. Sie waren ja bisher auch nur zweimal im Landtag. Trotzdem ist es extrem knapp und es kommt ja am Ende vielleicht auf einige tausend Stimmen an.
2: Ja, und die Hoffnung ist natürlich auch von Frau Müller, dass es zu Rot-Rot-Grün reicht und sie sagt, das sei derzeit die einzige realistische Regierungsoption. Wie überzeugend ist dieses Argument für Wählerinnen und Wähler?
0: Es ist natürlich richtig, dass diese Parteien eine größere Schnittmenge haben. Ich würde auch der Spitzenkandidatin zustimmen, dass die Linken in Mecklenburg-Vorpommern deutlich pragmatischer sind als in Westdeutschland beispielsweise. Gibt es auch viele Untersuchungen zu. Und ich glaube auch, dass das eine Koalition wäre, die grundsätzlich eine gewisse Stabilität mit sich bringt. Wir haben auch gesehen in Sachsen-Anhalt, die Grünen können ja durchaus auch von dieser polarisierten Situation profitieren. Wir haben auch Last-Minute-Wechsel teilweise ja von der CDU in Sachsen-Anhalt zu den Grünen erlebt. Insofern ist es schon etwas, wo es Sinn macht, darauf zu setzen.
2: Schauen wir mal auf die anderen Parteien. Manuela Schwesig, die amtierende Ministerpräsidentin von der SPD, macht den Wahlkampf sehr bewusst zu Frau gegen Blau, also gegen die AfD. Was macht diese Zuspitzung eigentlich mit den anderen Parteien?
0: Mit den anderen Parteien macht es, dass sie grundsätzlich darunter leiden. Also es fokussiert sich sehr eben auf SPD und AfD. Das haben wir schon in Brandenburg gesehen vor 2 Jahren. Das haben wir auch ganz extrem in Sachsen-Anhalt gesehen 2021 mit Rainer Haselhoff. Und das ist eben genau diese Situation, in denen dann diese Parteien, die nahe an der 5%-Hürde liegen, auch rausfallen könnten. Das ist genau in Brandenburg passiert. Das ist also das große Risiko. Über die FDP redet hier aktuell auch keiner mehr. Die haben wirklich sehr, sehr schlechte Chancen und die sind da sozusagen komplett unter die Räder gegangen.
2: Die AfD liegt inzwischen bei fast 40%. Warum ist die in Mecklenburg-Vorpommern so stark oder auch so stark dort?
0: Sie ist ja insgesamt in Ostdeutschland sehr stark und hat da auch sehr, sehr viele Stimmen gewonnen. Auch das haben wir schon bei der Bundestagswahl im letzten Jahr gesehen. Insofern ist das auch keine größere Überraschung. Wir sehen in Ostdeutschland eine sehr, sehr hohe Volatilität, wie wir in der Forschung sagen. Das heißt, Menschen entscheiden sich deutlich eher zum Wechsel einer Partei zwischen zwei Wahlen, weil einfach diese Parteibindung auch nicht so stark ausgeprägt ist. Die AfD profitiert aktuell davon. Ich würde aber sagen, das geht in beide Richtungen. Das heißt, wenn jetzt die AfD massiv zugewinnt, sind das keine neuen Stammwählerinnen und Stammwähler, sondern das kann dann auch wieder in die andere Richtung gehen.
2: Lassen Sie uns nochmal auf die CDU gucken. Das ist ja fast dramatischer. Die liegt bei nur noch 7%. Was ist mit der CDU in Mecklenburg-Vorpommern passiert?
0: Die CDU hat dort eben auch einen schweren Stand. Wir haben nach 1990 gesehen, wie sich das Parteiensystem in den ostdeutschen Bundesländern langsam aufgebaut hat. Und es waren dann auch zum Teil zufällige Effekte, dass es populäre Ministerpräsidentinnen oder Präsidenten gab aus den anderen Parteien. In Mecklenburg-Vorpommern ist sie dann so ein bisschen, ich sag mal, in dieser Fahrtabhängigkeit in dieses schwierige Wasser geraten. In Sachsen zum Beispiel war es ja auch andersrum. Und jetzt ist sie eben auch, was ich ja gerade schon gesagt hatte, eine von diesen kleineren Parteien, um die es hier nicht geht, die vielleicht ja auch gar nicht in die Regierungskoalition reinrutschen kann. Und jetzt hat sie es sehr, sehr schwer, ihre Themen anzusprechen, weil eben diese Zuspitzung sich auf zwei Parteien konzentrieren, wo sie nicht eingeschlossen ist.
2: Wenn wir mal den Blick ein ganz kleines bisschen weiten, nach der Niederlage in Sachsen-Anhalt droht der CDU ja jetzt dort auch ein historisches Tief. Was würde ein solches Ergebnis auch für Friedrich Merz und die Regierung im Bund bedeuten?
0: Das haben wir in der Geschichte schon gesehen, dass so ein sehr, sehr schlechtes Abschneiden auch Konsequenzen für die Bundespolitik haben kann. Ich sage nur Agenda 2010 und Gerhard Schröder damals. Insofern setzt das schon Friedrich Merz massiv unter Druck und man wird jetzt, glaube ich, diese beiden Wahlen ja auch nochmal abwarten in Berlin und Mecklenburg-Vorpommern und schauen, wie es dann wirklich aussieht, ob man vielleicht noch irgendwo mitregieren kann. Aber sollte das in beiden Bundesländern nicht der Fall sein, wird er schon sehr, sehr stark unter Druck gesetzt werden.
2: Was glauben Sie, welche Regierung ist nach dieser Wahl in Mecklenburg-Vorpommern überhaupt realistisch?
0: Rot-Rot-Grün ist sicherlich eine realistische Option, wenn es reicht. Die Frage ist ja auch, kommt das BSW rein? Wenn das BSW reinkommt, könnte es eine ähnliche Rolle wie in Sachsen-Anhalt haben. Vielleicht die Unterstützung einer Minderheitsregierung, also sagen wir sowas wie Rot-Rot, falls es eben nicht für Rot-Rot-Grün reicht. Das wäre denkbar, aber ich denke, dass die SPD dort auf jeden Fall eine sehr starke Rolle spielen wird. Also das würde mich jetzt sehr wundern, wenn sie nicht die Regierung weiter anführen wird.
2: Sagt Jan-Philipp Tomicek, Parteien- und Wahlforscher an der Universität Potsdam.
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4: Als Moderatorin wurde Mo Asumang bekannt. Sie war die erste afrodeutsche Fernsehmoderatorin. Rassismus begleitet sie ihr ganzes Leben. Trotzdem scheut sie nicht die Begegnung und sucht als Filmemacherin das Gespräch mit Rassisten und Andersdenkenden. Ihre Erfahrung will sie weitergeben. Ich spreche mit Mo Asumang über ihre Arbeit als Dialogbotschafterin.
5: Der Fokus liegt darauf, Menschen beizubringen, tatsächlich in den Dialog zu gehen, auch mit Leuten, die jetzt, sagen wir mal, sich diskriminierend äußern. Und ich glaube, das brauchen wir halt ganz arg in der Gesellschaft, dass wir den Dialog halten.
4: Sie haben dafür einen Verein gegründet, MoLab, und setzen sich, wie Sie sagen, dafür ein, dass wir wieder mehr miteinander ins Gespräch kommen. Wie kann das gelingen?
5: Also es ist auf jeden Fall ein Prozess, ne? Man darf jetzt nicht von sich erwarten, dass man das sofort hinkriegt. Also bei mir war es wirklich ein ganz langer Prozess. Ich habe am Anfang ja einfach nur Angst gehabt, weil ich ja diese Morddrohung von den Neonazis bekommen habe. Und dann habe ich irgendwann, das kam so aus mir rausgepurzelt, diesen Satz zu mir gesagt: Erlaube dir hinzuschauen. Ist eigentlich nur ein simpler Satz, aber mit dieser Erlaubnis habe ich dann plötzlich ganz andere Dinge gesehen. Ah, der ist ja gar nicht so stark. Oder diese Person sieht eigentlich traurig aus. Dann habe ich automatisch, so war das bei mir, kam automatisch die Empathie und die Frage, warum machst du das? Woher kommt das? Und das macht dann einfach den großen Unterschied zu dem, ich packe die Person in eine Schublade und versuche nur meine eigene Meinung der Person überzustülpen.
4: Sich gesehen fühlen oder eben nicht gesehen fühlen, das ist ein Motiv, was in vielen biblischen Geschichten auftaucht. Ist das was Ihnen in den Gesprächen begegnet ist?
5: Also bei fast allen Leuten, mit denen ich da gesprochen habe, also von der Mitte der Gesellschaft bis hin zum Ku Klux Klan, ich habe immer gemerkt, die wollen eigentlich gesehen werden. Und das habe ich dann trainiert und habe eben versucht, die Person nur zu sehen, ohne sie dabei zu bewerten oder abzuwerten. Und wenn man die Person sieht, so wie sie ist und freundlich dabei auch bleibt, also dann hat man einen riesen Vorsprung und dann kann man tatsächlich in jedes Gespräch gehen. Ich konnte immer sprechen.
4: In der Bibel gibt es den Satz: Lass dich nicht vom Bösen überwinden, sondern überwinde das Böse mit Gutem. Können Sie mit dem Gedanken was anfangen?
5: Ja, na klar. Das ist die eigene Haltung. Und mit dieser eigenen inneren guten Haltung kann man die andere Seite auch bewegen. Und das ist eben unsere Arbeit jetzt in diesen Zeiten, wo wir auch im Demokratie-Backlash sind. Da müssen wir einfach stark sein und an uns arbeiten, weil wenn wir nur in diesem Anti-Modus sind, da kommen wir nicht weiter. Aber wenn wir an uns arbeiten und unsere Fähigkeit, in den Dialog zu gehen, dann können wir tatsächlich da noch, ja, können wir sehr viel verändern, können wir die Welt verändern sogar, ja.
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1: Um 10.30 Uhr mit Claudia Drews. Bei den Ermittlungen zum Drohnenangriff am Leipziger Flughafen gibt es jetzt offenbar eine konkrete Spur nach Russland. Nach Informationen der Welt am Sonntag hat ein Agent des Militärgeheimdienstes GRU die Aktion organisiert. Aus der Nachrichtenredaktion Franziska Kulczycki.
2: Er sei über die Türkei nach Deutschland eingereist und später über den Flughafen Berlin-Brandenburg nach Serbien geflogen. Bei seiner Einreise soll den Ermittlern seine Verbindung zum Geheimdienst zwar bekannt gewesen sein, er sei aber nicht observiert worden. Inzwischen sei der Verdächtigte wieder in Russland. Die russische Regierung dementiert diese Darstellung. Der Geheimdienst GRU gilt als mächtiger Militärnachrichtendienst Russlands.
1: Mehrere CDU-Politiker in Mecklenburg-Vorpommern fürchten um den Wiedereinzug der Partei ins Landesparlament. Der stellvertretende Fraktionsvorsitzende Reinhardt sagte dem Tagesspiegel, die Lage sei nicht schön und die Sorge vor dem Scheitern da. Der CDU-Spitzenkandidat für die Wahl Peters sagte, die Partei führe inzwischen einen Existenzkampf. Laut Umfragen stehen die Christdemokraten kurz vor der MV-Wahl bei 7%. Es droht das schlechteste Landtagswahlergebnis seit Gründung der Bundesrepublik. Das Vergleichsportal Verivox geht wegen des Iran-Krieges von deutlich steigenden Gaspreisen für private Haushalte aus. Es erwarte einen Anstieg von bis zu 20%. Der Großhandelspreis in Europa war in dieser Woche auf den höchsten Wert seit über 3,5 Jahren geklettert. Aus Baden-Baden, Patricia Wern.
3: Nicht nur wegen der höheren Großhandelspreise für Gas, auch wegen des geringen Füllstands der Speicher in Deutschland sei im Herbst und Winter mit höheren Gaspreisen für Haushalte zu rechnen, sagte ein Verivox-Sprecher der Rheinischen Post. Die Bundesnetzagentur geht aber nicht davon aus, dass die Gasversorgung grundsätzlich zum Problem werde. Behördenchef Müller sagte, es gebe schon jetzt mehr Gas in den Speichern, als im gesamten vergangenen Winterhalbjahr aus den Speichern entnommen wurde. Die deutschen Gasspeicher sind derzeit zu knapp 55% gefüllt. Im vergangenen Jahr lag der durchschnittliche Füllstand zum selben Zeitpunkt bei knapp 74%.
1: Bundesjustizministerin Hubig plant schärfere Strafen bei Verstößen gegen die Mietpreisbremse. Sie wolle das Gesetz wirklich scharf schalten, sagte sie den Zeitungen der Funke Mediengruppe. Hubig nannte als Beispiel Bußgelder für Vermieter, die sich nicht an die Vorgaben halten. Bis jetzt müssen sie bei Verstößen nur das zu viel kassierte Geld an betroffene Mieter zurückzahlen. Auch die Ausnahmen bei möblierten Wohnungen und Airbnb-Geschäften will die SPD die Politikerin streichen. In Indien hat das Gipfeltreffen der BRICS-Staaten begonnen. Dazu gehören unter anderem China, Brasilien, Indonesien und Russland. Neben den Staatschefs Xi und Putin ist auch der iranische Präsident Pezeshkian angereist. Aus Neu-Delhi, Lena Bodewein.
4: Wichtigste Themen des Gipfels sind die wirtschaftliche Krise durch den Konflikt am Golf, weltpolitische Spannungen, Störungen des Welthandels durch den unterbrochenen Schiffsverkehr und die Energiekrise. Von der sind viele der BRICS-Länder besonders betroffen. Entweder weil sie selbst von den Energieimporten abhängig sind oder Öl und Gas nur unter Schwierigkeiten exportieren können. Im Vorfeld des Gipfels hat der russische Präsident, befragt zum Wahlerfolg der AfD in Deutschland, die Schuld daran der westlichen Politik zugewiesen. Ob Russlands Invasion der Ukraine Thema beim BRICS-Treffen sein wird, ist fraglich.
1: Das Wetter in Norddeutschland, mal Sonne, mal Wolken heute, kaum Schauer, maximal 19 bis 22 Grad. Morgen am Sonntag dann eher regnerisch, abends klart es von der Nordsee her auf, 17 bis 21 Grad. Das waren die Nachrichten.
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1: Die A7 Flensburg-Hamburg ist in Richtung Süden zwischen Hamburg-Schnelsen-Nord und Stellingen sowie in Richtung Norden zwischen Volkspark und Schnelsen-Nord wegen Tunnelwartungsarbeiten bis Montag früh gesperrt. Eine Umleitung ist eingerichtet. Die A7 Hannover Richtung Hamburg. Dort gibt es zwischen Mellendorf und Schwarmstedt 8 Kilometer stockenden Verkehr. A7 Hamburg Richtung Flensburg zwischen Hamburg-Schnelsen-Nord und Quickborn 3 Kilometer Stau. A21 Bargteheide Richtung Kiel zwischen Tremsbüttel und Lietzen, 6 Kilometer Stau. Die A23 Heide-Hamburg ist zwischen Eidelstedt und Dreieck Hamburg-Nordwest in beiden Richtungen auch wegen Tunnelwartungsarbeiten bis Montag früh gesperrt und dort ist eine Umleitung eingerichtet. Allen unterwegs, gute Fahrt!

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1: Mit Achim Hofbauer. Alexander Zverev hat's wieder getan. Zum dritten Mal in der Serie schafft er den Sprung in ein Tennis-Grand-Slam-Finale, diesmal bei den US Open in New York. Das war aber an einem 11. September in dieser Stadt erstmal nur eine Randnotiz. Tim Brockmeier.
2: 9-11, der 11. September, ist natürlich vor allem in New York ein spezieller Tag, ein schwieriger Tag, überall in der Stadt, so auch auf der Anlage der US Open.
3: On the 25th anniversary of the tragic events of September 11th, 2001.
2: Erst recht am 25. Jahrestag der Anschläge auf die Twin Towers. Auf dem Center Court im Ash Stadium gab es eigens eine spezielle Zeremonie inklusive Schweigeminute.
4: In memory of those whose lives were lost 25 years ago today. Please join us in a moment of silence.
2: Und dann eine besonders emotional vorgetragene US-Nationalhymne.

0: nicht so leicht, danach zur Tagesordnung überzugehen.
1: New York, here we go. Let's welcome our semi-finalists. Here comes Corinne Khachanov and Alexander Zverev.
0: US Open Halbfinale Zverev gegen Khachanov, Punkt 1 der Tagesordnung am Freitag in Flushing Meadows. Es gab einen Job zu erledigen für den Deutschen und er erledigte ihn. Solide, seriös, nicht spektakulär, nicht atemberaubend, nicht mitreißend, hier und da zu viele Fehler und zu passiv. Am Ende aber machte Alexander Zverev das, was nötig war, um den Russen Khachanov in 3 Sätzen zu bezwingen und ordnete dann im Siegerinterview noch auf dem Platz die Dinge ziemlich richtig ein. Nach der zweiten Runde, so Zverev, haben mein Team und ich um 3 Uhr nachts in der Kabine gesessen und uns kaputt gelacht, wie schlecht ich gespielt habe und dass ich trotzdem weitergekommen bin. Vielleicht hat dieser Humor mir ja geholfen. In der ersten und zweiten Runde wäre Zverev in seinen Nachtmatches, die erst weit nach Mitternacht zu Ende gingen, fast rausgeflogen aus dem Turnier. Und ja, jetzt steht er tatsächlich im Finale in New York, weil er sich steigern konnte. Er spielt immer noch nicht Traumtennis, ist weit weg von perfekter Form, aber egal, sagt er.
2: Ich bin im Finale, darauf konzentriere ich mich jetzt. Wie und wo mein Tennis steht, das ist jetzt eigentlich relativ Latte.
0: Ja, aber im Finale wird er deutlich besseres Tennis brauchen als in seinen Matches zuvor. Auf den Deutschen wartet die mit Abstand schwerste Aufgabe in diesem Turnier. Der US-Amerikaner Ben Shelton, der in der Form seines Lebens spielt, reif zu sein scheint für einen Grand-Slam-Titel. Plus Zverev wird gegen 24.000 weitere Gegner spielen. Das Publikum im Ash Stadium wird komplett bedingungslos und ohrenbetäubend hinter seinem Landsmann stehen.
3: Während Zverev noch vom Titel träumt, hat ihn ein deutscher Leichtathlet gestern Abend schon eingesackt, und zwar bei den neu geschaffenen Ultimate Championships. Der Hammer flog weiter als bei der Konkurrenz und bescherte dem Kulmbacher Merlin Hummel nicht nur den Titel, sondern auch ein sattes Plus auf dem Konto, Jens Gideon.
4: Merlin Hummels erste Gedanken nach dem definitiv wertvollsten Sieg seiner Karriere sind an sein Team gegangen.
5: Ich mache das Ganze ja, weil es Spaß macht und weil der Weg das Ziel ist. Für mich macht dieser ganze Prozess, den ich jetzt mit meinem Team, mit meiner Trainerin gegangen bin, der macht mich wirklich glücklich und das kann kein Geld der Welt kaufen.
4: Für diesen Sieg in Budapest hat Merlin Hummel das bisher höchste Preisgeld der Leichtathletikgeschichte kassiert. Denn jeder der zum ersten Mal ermittelten Ultimate Champions bekommt knapp 130.000 Euro. Für den 24-jährigen Deutschen war das alles trotzdem einfach nur ein Job.
5: Ich habe null dran gedacht. Ich habe mich darauf fokussiert, meine Leistung abzurufen. Und das ist mein Job. Und den habe ich heute erfolgreich getan.
4: Der Deutsche hat sowohl den Olympiasieger und Weltmeister als auch den Europameister geschlagen. Merlin Hummel wirkte nach dem Wettkampf fast überfordert. Immer wieder musste sich der für Eintracht Frankfurt startende Kulmbacher selbst klar machen, was da gerade passiert ist und vor allem, mit was für einem Preisgeld dieser Erfolg verbunden ist. Er weiß auch schon, wie er mit dem neuen Kontostand umgehen will.
5: Ich glaube, erstmal dick Steuern zahlen und dann hoffentlich gut anlegen.
4: Die Preisgelder von Budapest stehen genauso in der Kritik wie die Tatsache, dass das neue, deutlich gestraffte Format viele Athletinnen und Athleten von vornherein ausschließt. So konnte Deutschlands einzige Olympiasiegerin von Paris, Yemisi Mabry, nicht an den Start gehen, weil Kugelstoßen eben nicht zum Programm gehört. Die 4x100 Meter Mixed-Staffel hatte es ins Programm geschafft und Kevin Kranz, Jolina Ernst, Robin Ganter und Sina Kammerschmidt haben ihren 6. Platz in vollen Zügen genossen.
6: Also zum Ende der Season ist natürlich immer ein bisschen schwierig, aber ich denke, dadurch, dass es hier so ein neues, cooles Event war, auf das man auch Bock hat, konnte man sich da noch ein bisschen aufhalten, hier einmal noch Gas zu geben.
4: Beflügelt hat das Premierenpublikum in Budapest auch die Stabhochspringer. Superstar Mondo Duplantis und der Grieche Karalis haben sich einen viel umjubelten Zweikampf geliefert. Der schwedische Weltrekordler hat am Ende mit 6,20 Meter die Nase vorn gehabt.
3: Noch ein Ergebnis aus der Handball-Bundesliga. Da gewannen die Rhein-Neckar-Löwen gestern mit 29:27 gegen Balingen. Heute steht dann ab 19 Uhr ein Nordderby an. Es heißt dann Kiel gegen Hannover.
7: Sie hören aktuelle Informationen von BR24 und NDR Info, im Studio Bianca Taube. 3/4 aller Wohnungen und Häuser in Deutschland werden noch immer mit Gas oder Öl geheizt. Besitzern von Ölheizungen stellt sich kurz vor der neuen Heizperiode die Frage, ob sie jetzt ihre Tanks neu auffüllen sollen oder besser noch etwas warten. Denn die Heizölpreise sind wegen des Iran-Konflikts und der blockierten Straße von Hormus ja stark gestiegen. Jörg Marksteiner über den schwierigen Markt für Heizöl.
8: Bei Heizölhändler Mark Tiebes ist es in diesen Tagen ungewohnt ruhig. Es melden sich viel weniger Kunden als sonst zu dieser Jahreszeit, sagt er.
9: Wir sind jetzt über 20 Jahre selbstständig und so einen Sommer haben wir noch nicht erlebt. Die Kunden sind verhalten, die fragen oft an und bestellen halt statt 3000 Liter in der Regel nur 1500 Liter.
8: Kein Wunder, denn die Preise für Heizöl sind rund 50% höher als im vergangenen Herbst. Die Folge, die Kunden bestellen viel weniger als sonst kurz vor Beginn der Heizsaison. Und das merkt auch Tankwagenfahrer Nezat Ferizovic.
10: Sommer ist ja nicht viel los, ne? Aber diesmal ist das schon extrem. Ne?
8: Seit 16 Jahren liefert er Heizöl aus. In seinen Tankwagen passen 18.000 Liter. In Hochzeiten muss er dann tagsüber nachladen. Im Moment reicht eine Füllung oft für 2 Tage. Und wenn er anhält, die Warnhütchen auf den Weg stellt und den Schlauch zum Haus zieht, dann sind das oft Kunden, die nicht anders können, als jetzt zu bestellen. So wie Ute Horsten.
11: Wir brauchten jetzt eben Öl, wenn die Heizperiode jetzt beginnt. Ich habe gewartet, weil ich immer gedacht habe, vielleicht wäre es doch noch mal preiswerter. Aber jetzt habe ich eher Angst, dass es noch teurer wird. Ne?
8: Und das kann durchaus passieren, sagt Georg Eble vom Energieinformationsdienst. Hauptgrund für die hohen Heizölpreise sei der Krieg im Iran. Durch die blockierten Lieferwege sind die Börsenpreise für Rohöl und auch für Gasöl, ein wichtiges Vorprodukt für Heizöl und Diesel, massiv gestiegen.
12: In der großen Linie rechne ich noch mit höheren Preisen, weil einfach diese Blockade der Straße von Hormuz nicht gelöst ist und es keinerlei Anzeichen dafür gibt, wie sie gelöst werden kann.
8: Und noch etwas sollten Kunden bedenken, meint Oliver Klappschuß vom Vergleichsportal Heizöl24.
13: Viele Kunden müssen noch tanken, die Tanks sind leer wie nie. Und wir rechnen da jetzt wirklich mit einer sehr, sehr hohen Nachfrage in den Herbst hinein.
8: Und das könnte, ganz unabhängig von der Weltlage, die Preise für Heizöl hierzulande weiter hochhalten, wenn nämlich irgendwann alle gleichzeitig bestellen. Die Energieexperten raten deshalb, nicht zu lange auf sinkende Preise zu hoffen. Beide empfehlen, wenn möglich, erst einmal Teillieferungen zu vereinbaren.
13: Ich würde den Tank jetzt halb voll machen, um einfach mehrere Optionen zu haben. Wenn der Preis sinkt, kann ich dann zu einem späteren Zeitpunkt günstiger nachtanken.
8: Das könne zum Beispiel um Weihnachten herum sein. Aber auch im Januar oder Februar sei es bislang oft günstiger gewesen als zu Beginn der Heizsaison.
13: Ansonsten, falls es noch teurer werden sollte oder eine Zeit lang hoch bleibt mit den Heizölpreisen, dann habe ich zumindest einen halbvollen Tank und habe mir halt diese Reichweite verschafft.
8: Auch Heizölhändler Mark Tiebes hofft, dass die Kunden nicht zu lange warten mit ihren Bestellungen. Nicht nur wegen der fehlenden Einnahmen bei ihm, sondern auch, weil es dann zeitlich eng werden könnte, wenn bei einer plötzlichen Kältewelle alle gleichzeitig anrufen.
9: Ich denke, der Run wird noch kommen und dann haben wir dann auch extrem lange Lieferzeiten, weil man kann nicht alle Kundenwünsche dann erfüllen.
8: Weil die Zahl der Tankwagen und Fahrer begrenzt ist, müssen Kunden dann unter Umständen länger auf die Lieferung warten als gedacht.
7: Und der Preis für Heizöl könnte weiter zulegen, genauso wie der Preis eines anderen Energieträgers. Bettina Weitz berichtet.
14: Das Gas fürs Heizen und Kochen wird teurer, meint das Vergleichsportal Verivox. Es rechnet mit einem Anstieg um 10-20% bis Jahresende. Neukunden müssten aktuell schon ein Drittel mehr zahlen als im Februar, so Verivox. Die Tarife für Bestandskunden würden nachziehen. Gründe seien die hohen Großhandelspreise, der kommende Winter und die wenig gefüllten Gasspeicher in Deutschland. Deren Betreiberverband Ines hatte kürzlich von einem historisch niedrigen Füllstand gesprochen. Der beträgt derzeit 55%. Bedenken, dass das nicht bis zum Frühjahr reichen könnte, tritt nun die Bundesnetzagentur entgegen. Behördenchef Müller sagte, schon jetzt sei mehr Gas in den Speichern, als im letzten Winterhalbjahr daraus entnommen wurde.
7: Es ist 11:15.
15: 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Kompakt mit Maren Ulrich. Ermittler identifizieren mutmaßliche Täter von Leipzig. Hinter dem Anschlagsversuch auf eine ukrainische Transportmaschine auf dem Flughafen der Stadt steht nach einem Bericht der Welt am Sonntag der russische Militärgeheimdienst GRU. Demnach sind 2 Männer namentlich identifiziert worden, von denen einer ein Logistikagent des GRU sein soll. Nach Erkenntnissen der Behörden gelangte der Sprengstoff möglicherweise über Bulgarien und Serbien nach Deutschland, versteckt in Hohlräumen von Lastwagen. Explosion verursacht Brand in bulgarischem Waffenlager. Nach Behördenangaben breiten sich die Flammen derzeit von Lagerhalle zu Lagerhalle aus. Betroffen ist eine Munitionsfabrik im Zentrum des Landes. Auch hier wird ein Anschlag durch russische Agenten vermutet. Erst kürzlich war ein anderes Rüstungslager niedergebrannt. Iran weckt Hoffnung auf Öffnung der Straße von Hormus. Präsident Pezeshkian hat gesagt, wenn die USA ihrerseits die Seeblockade und militärische Aktionen

0: politisch motivierten Verfahren. Kassenärztechef will keine Termingarantie bei Fachärzten. Der Vorsitzende der Kassenärztlichen Bundesvereinigung, Gassen, hält eine pauschale gesetzliche Regelung dazu für nicht umsetzbar. Der Bild-Zeitung sagte er, dafür gebe es nicht genug Kapazitäten. Allerdings hält Gassen in medizinisch dringenden Fällen schnellere Facharzttermine für möglich, für eine entsprechende Vergütung.
1: Rund um die Gemeinde Friesenried im Ostallgäu herrscht derzeit große Aufregung. Die Bundeswehr will dort in den Königsberger Forst ein Hightech-Radar bauen. Der Sensor ist Teil des deutschlandweiten Raketenabwehrsystems Arrow. In Friesenried sorgen die Pläne allerdings für Unruhe. Es geht um harte Eingriffe in die Natur, die Zukunft der Wasserversorgung, eine mögliche Strahlungsbelastung und nicht zuletzt um fehlende Informationen für die Bürger. Rupert Waldmüller berichtet.
2: Mitten im Wald auf einer Anhöhe im Königsberger Forst soll er entstehen, der Sensor Süd, ein riesiges Hightech-Radar des Raketenabwehrsystems Arrow. Direkt nebenan im Weiler Aschtal wohnt Daniel Wiesert. Beim Gedanken an den Sensor beschleicht den Familienvater ein mulmiges Gefühl.
3: Die Radaranlage der Zentrum ist nur 800 Meter von unserem Haus entfernt und da hat es meiner Meinung nach nichts zu suchen, so nah an bebautem Wohngebiet. Man hat es jetzt erst in Leipzig gesehen, eventuell Drohnenangriff, die möglich sind, irgendwelche Sabotagetrupps. In der Nähe unseres Wohnhauses, da haben wir schon erhebliche Sorgen.
2: Ein Teil des Walds wird Sperrgebiet, eine große Waldfläche muss gerodet werden. Die Bürgerinitiative Arrow 3 redet von bis zu 30 Hektar. Der Wald ist aber Einzugsgebiet für die Friesenrieder Trinkwasserquellen. Der Bau wird massive Auswirkungen haben auf die Wasserversorgung der 1500 Einwohnergemeinde. Theresa Fechner von der Bürgerinitiative.
4: Hier muss erstmal gerodet werden, die ganze Infrastruktur muss gesetzt werden. Wenn man einfach einen normalen und gesunden Menschenverstand einsetzt, dann muss ich in Frage stellen, ob das der richtige Standort ist.
2: Was die Anwohner am meisten ärgert, sie wurden vor vollendete Tatsachen gestellt. Was kommt da genau? Wie sieht es mit einer möglichen Strahlenbelastung aus? Warum eigentlich ausgerechnet hier im Wald? Die Bürgerinitiative fordert Aufklärung.
4: Grundsätzlich sind wir für die Bundeswehr und wir sind auch für die Anschaffung von Arrow 3. Aber wir wissen nicht, was hier passieren soll. Niemand redet mit uns, keine offizielle Stelle redet mit uns. Und das sorgt natürlich für weiteren Unmut.
2: Eine frühzeitige Information sei aus Gründen der militärischen Geheimhaltung nicht möglich gewesen, heißt es von der Bundeswehr. Die Eingriffe in den Waldbestand würden auf das zwingend erforderliche militärische Minimum begrenzt, die vorgegebenen Grenzwerte für die Strahlung nur zu einem geringen Anteil ausgeschöpft. Schriftlich teilt die Luftwaffe mit:
5: Die Bundeswehr ist sich der Bedeutung des Königsberger Forsts als Naherholungsgebiet bewusst und wird einen ökologischen Ausgleich schaffen. Der identifizierte Standort bietet als einziger Standort im Süden Deutschlands die notwendigen Voraussetzungen. Aus Sicht der Bundeswehr gibt es keine alternativen Standortmöglichkeiten.
2: Der Landtagsabgeordnete Bernhard Pohl von den Freien Wählern hatte sich vehement dafür eingesetzt, dass die Radaranlage in die Region kommt, um den Bundeswehrstandort im benachbarten Kaufbeuren zu stärken. Auf dem Fliegerhorst dort wäre dem Radar aber ein Höhenzug im Weg, deshalb die Anhöhe bei Friesenried. Es wird also noch viele heiße Diskussionen geben um die Radaranlage im Königsberger Forst.
1: Das war ein Bericht von Rupert Waldmüller. Und jetzt zu beunruhigenden Zahlen. In den vergangenen 5 Jahren sind fast 2000 Verdachtsfälle von sexualisiertem Fehlverhalten in der Bundeswehr gemeldet worden. Dazu zählen Übergriffe, sexuelle Belästigung und der Besitz oder die Verbreitung von Missbrauchsdarstellungen von Kindern. Generalinspekteur Carsten Breuer hat jetzt Konsequenzen angekündigt, auch für diejenigen, die wegschauen. Aber was tut die Bundeswehr sonst noch dafür, damit sich vor allem Soldatinnen und zivile Mitarbeiterinnen wohl und sicher fühlen? Dieser Frage ist Sandra Demmelhuber nachgegangen.
6: 1965 Verdachtsfälle sexualisierten Fehlverhaltens wurden von 2021 bis 2025 über das Meldewesen der Bundeswehr beim Verteidigungsministerium erfasst. Viele Vorfälle ereigneten sich demnach im Umfeld der Bundeswehr, zum Beispiel nach Dienstschluss in den Kasernen, auf Truppenübungsplätzen oder in Gemeinschaftsunterkünften. Die Zahlen sind im vergangenen Jahr sogar deutlich angestiegen. Auffällig dabei, der häufigste Vorwurf mit über 800 Meldungen ist die sexuelle Belästigung. Generalinspekteur Carsten Breuer, also der ranghöchste Soldat der Bundeswehr, bezeichnet diese Entwicklung als, Zitat, zu hoch und mahnt in einem sogenannten Tagesbefehl zur Nulltoleranz. Das Schreiben liegt dem BR vor und darin heißt es wörtlich,

0: Wirklich?
1: Respektloses und verletzendes Verhalten hat in unserer Truppe nichts verloren. Das gilt insbesondere für sexualisiertes Fehlverhalten. Deshalb beobachte ich den Umfang der Meldungen zu sexualisiertem Fehlverhalten mit großer Sorge. Um es klar zu sagen, solche Verhaltensweisen haben keinen Platz in den Streitkräften und dürfen weder durch Vorgesetzte noch Untergebene oder Gleichgestellte akzeptiert werden.
0: Dabei gibt es bei der Bundeswehr laut eigenen Angaben bereits flächendeckende Maßnahmen und Anlaufstellen. Zum Beispiel ein psychosoziales Netzwerk bestehend aus Truppenärztinnen und Ärzten oder Sozialdiensten sowie eine Militärseelsorge. Auch ein breites Netzwerk an Vertrauenspersonen sowie Gleichstellungsbeauftragte gäbe es. Und die Bundeswehr ist außerdem Mitglied im Bündnis Gemeinsam gegen Sexismus. Warum gibt es trotzdem eine so hohe Zahl an gemeldeten Verdachtsfällen in Bezug auf sexualisiertes Fehlverhalten und eine vermutlich weitaus höhere Dunkelziffer? Christiane Noack ist Ärztin bei der Bundeswehr und Sprecherin im Verteidigungsministerium. Sie sagt, genau das soll jetzt eine Dunkelfeldstudie der Bundeswehr selbst erforschen.
2: Wir glauben, dass die junge Generation, die sich in einem Sozialisierungsprozess befindet, nicht nur, weil sie bei uns zur Bundeswehr kommen, sondern eben in ihrem jungen Alter nach dem Schulabgang zum Beispiel noch ihre Persönlichkeit entwickeln. Und wir sehen natürlich auch eine spezielle Gruppendynamik innerhalb der Bundeswehr.
0: Deshalb spielten Vorgesetzte auch eine wichtige Rolle, so Christiane Noack. Sie müssten mit gutem Beispiel vorgehen, Haltung zeigen und Haltung vermitteln und Fehlverhalten melden und nicht wegschauen.
2: Wenn wir eine Verfehlung oder ein Grenzüberschreiten haben und es nicht gemeldet wird, dass es dann zur Normalität werden kann. Diesen Kreislauf, den akzeptieren wir nicht und klären auch lückenlos jeden Fall auf.
0: Aktuell gibt es in der Bundeswehr rund 13% Frauen in den Streitkräften. Bei den zivilen Mitarbeiterinnen und Mitarbeitern ist die Zahl etwas höher. Frauen sind also in der Bundeswehr weiterhin stark unterrepräsentiert. Spielt das vielleicht eine Rolle, gerade auch im Hinblick auf die hohe Zahl der gemeldeten Verdachtsfälle im Bereich der sexuellen Belästigung?
2: Wir müssen die Ergebnisse der Dunkelfeldstudie hier unbedingt mit einbeziehen in mögliche Präventivmaßnahmen, um zu schauen, ob das tatsächlich eine Rolle spielt. Das ist eine kontinuierliche Betrachtung dieser Problematik. Und uns ist es sehr, sehr wichtig, dass sich jeder, unabhängig vom Geschlecht, wohlfühlen kann in den Streitkräften.
0: Das Zentrum für Militärgeschichte und Sozialwissenschaft der Bundeswehr untersucht mit der sogenannten Dunkelfeldstudie das tatsächliche Ausmaß und die Häufigkeit von sexualisiertem Fehlverhalten. Die Ergebnisse sollen Ende des Jahres vorliegen und der Bundeswehr dabei helfen, die Kultur in der Truppe zu verbessern und wirksam gegen Sexismus oder Übergriffe vorzugehen.
3: Sandra Demmelhuber war das über sexualisierte Gewalt in der Bundeswehr. Nach dem versuchten Drohnenanschlag auf den Flughafen in Leipzig-Halle gibt es neue Erkenntnisse. Jetzt führt nämlich eine Spur, zumindest laut einem Medienbericht, direkt zum russischen Militärgeheimdienst GRU. Was es damit auf sich hat, dazu Franziska Kulczycki.
4: Ein mutmaßlicher GRU-Mitarbeiter soll nach geheimen Ermittlungsunterlagen Logistiker der Operation gewesen sein. Das berichtet die Welt am Sonntag und beruft sich auf Informationen aus Sicherheitskreisen. Es handle sich um einen Mann aus Russland, der den Drohnenangriff organisiert haben soll. Er sei über die Türkei nach Deutschland eingereist und später über den Flughafen Berlin-Brandenburg nach Serbien geflogen. Bei seiner Einreise soll den Ermittlern seine Verbindung zum Geheimdienst zwar bekannt gewesen sein, er sei aber nicht observiert worden. Inzwischen sei der Verdächtigte wieder in Russland. Die russische Regierung dementiert diese Darstellung. Der Geheimdienst GRU gilt als mächtiger Militärnachrichtendienst Russlands.
3: Die Führungsspitze der CDU wird östlicher. Michael Hose aus Thüringen soll stellvertretender Generalsekretär werden. Den Posten hatte bisher die Baden-Württembergerin Christina Stump inne. Die verlässt ihn aber am 21. September, dem Tag nach der Wahl in Mecklenburg-Vorpommern und Berlin. Ein Grund für das Warum wird nicht angegeben. Kanzler und Parteichef Merz dankte ihr für ihre sehr gute Arbeit. Aber ganz freiwillig geht Stump offenbar nicht. Nicole Markwald.
5: Hinweise, dass die Zusammenarbeit enden könnte, gab es schon Anfang der Woche. Verschiedene Medien hatten berichtet, dass Bundeskanzler Merz ihr den Rücktritt nahegelegt habe. Noch am Mittwoch dementierte Christina Stump ein mögliches Ausscheiden als stellvertretende Generalsekretärin. Doch nun heißt es, Merz und Stump hätten in persönlichen Gesprächen gemeinsam entschieden, dass sie zum 21. September aus dem Amt scheidet. Der Bundeskanzler plant, Michael Hose als kommissarischen Nachfolger vorzuschlagen. Der Thüringer Bundestagsabgeordnete bringe als Lehrer und ehemaliger Schulleiter wichtige Perspektiven mit. Merz erklärte, bei der Neuaufstellung der Parteiführung sei es ihm ein wichtiges Anliegen, dass die CDU als Partei der Deutschen Einheit West- und Ostdeutschland noch stärker personell abbilde.
3: Viele Menschen sind nach dem Wahlsieg der AfD in Sachsen-Anhalt verunsichert und viele werden jetzt aktiv. In ganz Deutschland finden heute Demos gegen Rechtsextremismus statt. Große Demos werden zum Beispiel in Berlin, Hamburg, Magdeburg, Dresden und München erwartet. Martin Seiler.
6: In mehr als 35 Städten sind Aktionen angemeldet. In Hamburg etwa werden rund 20.000 Teilnehmende erwartet. Nach dem Wahlsieg der AfD solle es einen Ort für all jene geben, die ihre Angst, Wut oder Enttäuschung zeigen wollen, so Annika Rittmann von der Organisation Zusammen gegen Rechts. Unter dem Motto »Zeigt, dass sich was dreht« rufen auch in Berlin mehr als 80 Organisationen, Gewerkschaften, Verbände und Vereine mit Blick auf die kommenden Wahlen in der Hauptstadt und Mecklenburg-Vorpommern dazu auf, für eine offene Gesellschaft auf die Straße zu gehen.
3: Für nur ein paar Euro ins Kino gehen, das ist in den meisten großen Kinos kaum mehr möglich. An diesem Wochenende aber schon. In vielen Lichtspielhäusern in ganz Deutschland sind die Tickets besonders günstig. Dank einer Aktion, die Kinofest genannt wird. Hunderte Filmtheater machen mit. Jan Busche berichtet.
7: 5 Euro für alle Filme auf allen Plätzen. Damit werben viele Häuser heute und morgen. Kleine Lichtspielhäuser sind dabei, aber auch mittelgroße und große Multiplex-Kinos. Schon in den letzten Tagen hat es einen großen Andrang auf die Tickets gegeben. In manchen Häusern sind die Karten für große Blockbuster heute am Samstagabend schon weg. Auf dem Programm stehen in einigen Kinos nicht nur aktuelle Filme, sondern auch Previews, also Filme, die an diesem Wochenende vor ihrem offiziellen Start gezeigt werden.

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1: Um 11 Uhr mit Claudia Drews. Zu dem Drohnenangriff am Leipziger Flughafen Anfang August gibt es neue Erkenntnisse. Nach Informationen der Welt am Sonntag soll es Hinweise auf den russischen Militärgeheimdienst GRU als Drahtzieher geben. Aus der Nachrichtenredaktion Sven Weingärtner.
2: Ein mutmaßlicher Mitarbeiter des GRU soll laut Ermittlungsunterlagen für die Logistik des geplanten Anschlags zuständig gewesen sein. Diese Erkenntnisse haben demnach dazu geführt, dass die Bundesregierung Russland für den Drohnenanschlag als verantwortlich betrachtet. Die Welt am Sonntag berichtet, dass zu den Verdächtigen der Russe Oleg L. und der Belarusse Andrei K. gehören. Sie beruft sich dabei auf Informationen aus Sicherheitskreisen. Der russische Geheimdienstmitarbeiter soll den Anschlag vorbereitet haben. Russland weist jede Beteiligung an dem Anschlag zurück.
1: Kurz vor der Landtagswahl in Mecklenburg-Vorpommern fürchtet die CDU um den Wiedereinzug ins Parlament. Fraktionsvize Reinhardt sagte dem Tagesspiegel, die Sorge vor dem Scheitern an der 5%-Hürde sei vorhanden. Ähnlich äußerte sich Spitzenkandidat Peters. Aus Schwerin Andrea Gottke.
3: Wir führen mittlerweile einen Existenzkampf, sagte Peters bei Welt TV. Durch die zunehmende Zuspitzung des Wahlkampfes und die anhaltende Kritik an der Bundesregierung befinde sich die CDU in Mecklenburg-Vorpommern in einer ernsten Lage. In einem Interview mit der deutschen Presseagentur erklärte Peters, er versuche den Wählern zu vermitteln, dass es bei der Wahl um Landes- und nicht um Bundespolitik gehe. Peters bestätigte, dass es keine weiteren Wahlkampftermine mit dem Bundeskanzler geben wird. Merz war nur Ende August in Kühlungsborn öffentlich aufgetreten.
1: Bei russischen Angriffen sind in der Ukraine in der vergangenen Nacht mindestens 3 Menschen getötet worden. Nach Angaben der Militärverwaltung kamen 2 Menschen in Saporischschja ums Leben, eine weitere Person in der Großstadt Kryvyi Rih. Mindestens 17 weitere sollen verletzt worden sein, darunter ein 5 Monate altes Baby. Das russische Verteidigungsministerium hat die Angriffe bestätigt. Die Gaspreise für Privatkunden könnten bis Jahresende deutlich ansteigen. Davon geht das Vergleichsportal Verivox aus. Es rechnet mit einem Anstieg um bis zu 20%. In dieser Woche war der Großhandelspreis auf den höchsten Wert seit über 3,5 Jahren gestiegen. Ein weiterer Grund für den erwarteten Preisanstieg sei die Situation bei den Gasspeichern. Sie sind derzeit nur etwa halb voll. Tennisprofi Alexander Zverev steht im Endspiel der US Open. Er gewann das Halbfinale gegen den Russen Khachanov klar in 3 Sätzen. Auch sein Gegner steht fest. Aus New York, Tim Brockmeier.
4: Entspannt vom Hotelbett aus verfolgte Alexander Zverev das zweite US Open Halbfinale, guckte sich an, wie sich der US-Amerikaner Ben Shelton ins Endspiel spielte. Der Deutsche hatte da seinen Job nämlich schon getan, hatte gegen den Russen Khachanov einen grundsoliden, seriösen und stabilen Auftritt hingelegt. Zverev spielte nicht spektakulär, nicht mitreißend, sicher auch nicht sein Top-Niveau. Er machte einfach das, was nötig war, um den Russen in 3 glatten Sätzen zu bezwingen. Zverev weiß aber auch, dass er im Finale gegen Shelton, der in der Form seines Lebens spielt und 24.000 Fans im Ash Stadium hinter sich haben wird, ein deutlich besseres Niveau braucht als bisher bei diesen US Open.
1: Und das waren die Nachrichten. Das Wetter in Norddeutschland, mal Sonne, mal Wolken und kaum Schauer heute bei maximal 19 bis 22 Grad. Morgen eher regnerisch, abends klart es dann von der Nordsee her auf bei 17 bis 21 Grad. Und die neue Woche beginnt wechselhaft, Montag heiter bis wolkig und meist trocken. Dienstag zieht im Lauf des Tages wieder Regen auf und es wird etwas wärmer mit 20 bis 25 Grad. Es ist 11.04 Uhr.
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1: Die A7 Flensburg-Hamburg ist in Richtung Süden zwischen Hamburg-Schnelsen-Nord und Stellingen sowie in Richtung Norden zwischen Volkspark und Schnelsen-Nord bis Montag früh gesperrt. Eine Umleitung ist eingerichtet. A7 Hannover Richtung Hamburg zwischen Mellendorf und Schwarmstedt 8 Kilometer stockender Verkehr. A7 Hamburg Richtung Flensburg zwischen Hamburg-Schnelsen-Nord und Quickborn 3 Kilometer Stau. A21 Bargteheide Richtung Kiel zwischen Tremsbüttel und Leetzen 6 Kilometer Stau. Und die A23 Heide-Hamburg ist zwischen Eidelstedt und Dreieck Hamburg-Nordwest in beiden Richtungen wegen Tunnelwartungsarbeiten bis Montag früh ca. 5 Uhr gesperrt. Und auch dort ist eine Umleitung eingerichtet. Allen unterwegs eine gute Fahrt

0: 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Heute Vormittag ist Joachim Dangel. Es ist ein Kind der Finanzkrise 2009, das lose Bündnis namens BRICS. Russland, China, Indien und Brasilien haben es gegründet als informelle Vereinigung gegen die westliche Vorherrschaft im Finanzwesen. Bald trat Südafrika bei und in den letzten 2 Jahren sind noch Ägypten, Äthiopien, Indonesien, der Iran, Saudi-Arabien und die Vereinigten Arabischen Emirate dazugekommen. Als BRICS Plus repräsentieren sie die Hälfte der Weltbevölkerung. Indien hat derzeit den Vorsitz und lädt dieses Wochenende zum Gipfeltreffen. Im Vorfeld haben sich dort gestern schon Russlands Präsident Putin und Indiens Premier Modi getroffen. Lena Bodewein berichtet.
1: Gesperrte Straßen für die Staatschefs, Verkehrsstau ohne Ende für den Rest der Bevölkerung. Dafür geschmückte Fassaden und bunte Beleuchtung am Abend. Indiens Hauptstadt macht sich für den Gipfel bereit. Überall hängt das BRICS-Logo, eine Art bunte Lotusblüte. Und weil Indiens Regierung clevere Akronyme liebt, ist der Name BRICS umgedeutet worden. Als Abkürzung für Building for Resilience, Innovation, Cooperation and Sustainability. Resilienz, Innovation, Kooperation und Nachhaltigkeit aufbauen, in etwa. So nichtssagend wie optimistisch und damit vielleicht auch ganz passend für ein sehr diverses Gesprächsforum, das sich in schwierigen Zeiten trifft.
2: Dieses Treffen findet in einem Umfeld globaler Ungewissheit statt. Diese weltweite Ungewissheit wurde durch die Politik von Präsident Trump, das Vorgehen der USA unter Trump gegen den Iran sowie durch den Einmarsch Russlands in die Ukraine verursacht. Dies hat in den Ländern des globalen Südens zu einer massiven politischen und wirtschaftlichen Krise geführt.
1: So Rajan Kumar, Professor für internationale Beziehungen an der Jawaharlal Nehru-Universität in Neu-Delhi. Wenn die Handlungen der ehemaligen Supermächte, die USA am Golf, Russland in der Ukraine, die Welt in Unsicherheit stürzen, könnte BRICS sich da etablieren als neuer, starker Spieler in einer multipolaren Weltordnung? Immerhin vertreten die inzwischen 11 Mitglieder fast die halbe Menschheit. Aber Jochen Luckscheiter von der Heinrich-Böll-Stiftung in Neu-Delhi möchte die Erwartungen an das Treffen insgesamt nicht zu hoch hängen.
3: BRICS ist zunächst ein politisches Forum und eben kein Staatenverbund, etwa mit einer gemeinsamen Außenpolitik. Die Interessen der einzelnen Mitgliedstaaten liegen dann doch teilweise auch sehr weit auseinander.
1: Die Fragen von Krieg und Frieden sind delikat. Schon beim BRICS-Außenministertreffen im Mai in Delhi hatte Iran als Mitglied des Forums auf eine klare Verurteilung der USA und Israels gedrängt. Doch Saudi-Arabien und die Vereinigten Arabischen Emirate, ebenfalls Mitglieder, waren im Golfkonflikt vom Iran als Verbündete der USA angegriffen worden. Sie lehnten eine solche Verurteilung deshalb ab. An der Haltung wird sich wohl nicht viel geändert haben.
3: Aufgrund der Tatsache, dass Russland ein Gründungsmitglied der BRICS ist, erwarte ich auch zur Ukraine keine sehr starken Aussagen. Auch.
1: Viele Mitglieder kommen also von sehr unterschiedlichen Positionen. Was sie jedoch eint, ist, dass sie nicht der Westen sind. Viele der 11 Länder, von einst 5 hat sich der Block vor 2 Jahren erweitert, sehen sich vom Westen wenig berücksichtigt. Mit Schwergewichten wie China, Brasilien oder Indien soll BRICS das ändern. Besonders Gastgeber Indien möchte seine Führungsrolle im globalen Süden unterstreichen.
3: Indien sieht BRICS nicht als antiwestliches, sondern als nicht-westliches Forum, als eine Plattform, die Lücken schließen kann, etwa im Hinblick auf Infrastrukturfinanzierung oder Entwicklung, aber auch als eine, die Reformen anschieben kann, um Ländern des globalen Südens mehr Einfluss auf Institutionen wie dem IWF oder der Weltbank zu verschaffen.
1: Immer wieder bringt Indien ins Gespräch, digitale Zentralbankwährungen der BRICS-Staaten zu verknüpfen und damit grenzübergreifende Zahlungen zu erleichtern. Doch bisher gibt es politische und technische Hürden. Die spannendsten Fragen für den Gipfel sind bisher also nur, wird es eine gemeinsame Abschlusserklärung geben? Aus genannten Gründen bestehen von einigen Seiten Zweifel. Und wie verläuft die Annäherung von Indien und China weiter? Gibt es Tauwetter? Nach einem tödlichen Zusammenstoß im Jahr 2020 an der Demarkationslinie zwischen beiden Ländern, hoch oben im Himalaya, froren die Beziehungen erstmal ein. Der erste Besuch des chinesischen Staatspräsidenten seit 7 Jahren in Indien wird als positives Zeichen gesehen. aber nicht unbedingt dafür, dass die Rivalitäten überwunden sind, meint Jochen Luckscheiter.
3: China ist für Indien gleichzeitig eine strategische Rivale, aber eben auch ein zentraler Wirtschafts- und Handelspartner.
0: Indien setzt also Hoffnungen in den BRICS-Gipfel, zu dem es dieses Wochenende lädt, taktiert aber eben vorsichtig in Bezug auf China. Und China? Die Erwartungen von Peking an den losen Staatenbund fasst Christoph Kober zusammen.
4: Für Chinas Staats- und Parteichef ist die Sache klar. Wie sich die internationale Situation auch entwickeln mag, China wird immer darauf bedacht sein, sich um die Länder des globalen Südens zu kümmern, an ihrer Seite stehen und sie dabei unterstützen, den BRICS beizutreten, um eine starke Kraft des globalen Südens zu bilden, im Namen des gemeinsamen Schicksals der Menschheit. So Xi Jinping auf dem Treffen der BRICS-Staaten im russischen Kasan vor 2 Jahren. Die Reise nach Indien jetzt ist sein erster Besuch des Nachbarlandes seit 7 Jahren. In Neu-Delhi trifft Xi auf eine Staatengruppe, die gewachsen ist. Auf 11 Vollmitglieder, 10 weitere Länder sind Beitrittskandidaten. Diese Entwicklung hat China aktiv vorangetrieben, um den BRICS mehr Gewicht zu geben, als Alternative etwa zu den G20. Eine starke Kraft des globalen Südens, wie Xi Jinping sagt. Günter Mayholt, Politologe von der Freien Universität Berlin, sieht aber auch in für China wichtigen Fragen fehlende Einigkeit, wie etwa beim Krieg im Nahen Osten.
5: Man hatte ja durchaus eine andere Position gemeinsam entwickelt bezüglich der westlichen Sanktionen gegenüber Russland im Kontext des Krieges gegen die Ukraine. Da war die BRICS geopolitisch sehr viel stärker geeint, als das zum gegenwärtigen Zeitpunkt noch der Fall ist.
4: Beim Thema Handel sind die Gewichte dagegen klar verteilt. China ist das zentrale Drehkreuz für Warenströme. 70% des Handels innerhalb der BRICS sind bilateraler Handel mit China. Und das soll nicht das Ende sein, sagt Wang Yiwei, Direktor des Instituts für internationale Angelegenheiten an der Renmin-Universität in Peking. China braucht neue Märkte, auch um seine Fortschritte und Expertise etwa bei grüner Energie oder der digitalen Transformation zu fördern, zu bewerben und zu verkaufen. Das im Rahmen der BRICS und auf globaler Ebene zu tun, ist ganz klar in Chinas Interesse. Dabei waren die BRICS-Staaten Brasilien, Russland, Indien und Südafrika unter den 19 Ländern, die sich beim letzten G20-Finanzministertreffen für ein Ende der Verzerrung des Welthandels ausgesprochen haben durch einzelne große Länder. Damit gemeint war China. Zu viel Gewicht will Politologe Mayholt dem allerdings nicht geben.
5: Hier wird eben deutlich, dass sie Rücksichtnahme auf die USA betreiben müssen. Das gilt für Brasilien in besonderer Weise, aber auch Indien steht unter dem Druck der USA hinsichtlich der Geschäfte, die man insbesondere mit Russland betreiben will. Und die Länder versuchen durch eine ambivalente Politik gegenüber den verschiedenen Partnern für sich die besten Optionen herauszuholen.
4: Dennoch, die Vielstimmigkeit innerhalb der BRICS-Gruppe wächst, auch durch die von China vorangetriebene Erweiterung.
0: Dieses Wochenende findet das Gipfeltreffen der BRICS-Staaten statt. Christoph Kober aus Peking analysierte die Position von BRICS-Mitglied China. Ja, und Irland. Irland erlebt gerade einen der größten Einsätze von Polizei und Sicherheitskräften in der Geschichte des Landes. Der Grund: US-Präsident Trump kommt zu Besuch. Die Mehrheit der Iren freut sich darüber aber offenbar nicht. Mareike Aden berichtet aus Shannon.
6: Zahlreiche Proteste werden erwartet, vor allem gegen Trumps Israel- und Gaza-Politik, aber auch gegen seine Umwelt- und Einwanderungspolitik. Eine aktuelle Umfrage der irischen Zeitung Sunday Independent zeigt, dass knapp 70% der Iren dem Besuch des US-Präsidenten kritisch gegenüberstehen. Irland gilt als eines der Israel-kritischsten Länder im Westen. Im Juli war es das erste EU-Land, das ein Importverbot für Güter aus israelischen Siedlungen in den Palästinensergebieten beschloss. Der erste Teil von Trumps Besuch findet in Dublin statt. In der Hauptstadt trifft er den irischen Premierminister Micheál Martin sowie Präsidentin Catherine Connolly, die vor allem eine repräsentative Rolle ausübt. Connolly hatte Trump mehrfach scharf kritisiert und ihn unter anderem als launisch und unberechenbar bezeichnet. Er sei jemand, der Mobbe und Zölle einführe, wann immer es ihm passe.

0: Es ist 11.15 Uhr.
1: 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Mit Maren Ulrich. Ermittlungen nach Anschlagsversuch von Leipzig kommen voran. Ein russischer Agent und ein Komplize aus Belarus sollen die Sprengstoffdrohne auf den Flughafen der Stadt gelenkt haben, die unschädlich gemacht werden konnte. Wie die Welt am Sonntag berichtet, sind im Umfeld des Airports unter anderem DNA-Spuren nachgewiesen worden. Alles spreche für eine direkte Beteiligung des russischen Militärgeheimdienstes GRU. Moskau schickt Delegation in die USA. Am Treffen der G20-Energieminister wird auch Russland teilnehmen. Nach offiziellen Angaben werden Vertreter des Außen-, Energie- und Rohstoffministeriums nach Texas reisen. Man werde dort für einen flexiblen Energiemix und die Bedeutung fossiler Brennstoffe und der Atomenergie werben, heißt es. Sachsen-CDU schreibt Brandbrief an Merz. Darin beklagen die Kreisvorsitzenden die schlechten Umfragewerte ihrer Partei und fordern den Bundeskanzler auf, die Lage schonungslos zu analysieren. Es brauche einen neuen Aufbruch und mehr Substanz, heißt es etwa. Merz müsse für bezahlbare Energie, weniger Regulierung, geringere Lohnnebenkosten sowie Investitionen in Infrastruktur und Technologie sorgen. Hubig plant Bußgeld für Verstöße gegen die Mietpreisbremse. Aus Sicht der Bundesjustizministerin sollten Vermieter zu viel gezahltes Geld nicht nur an die Mieter zurückerstatten, sondern zusätzlich zur Kasse gebeten werden. Derzeit gäbe es noch zu viele Möglichkeiten, die Mietpreisbremse auszuhebeln. Hier wolle sie Schutzlücken im Mietrecht schließen. Donald Trump besucht Irland. Der US-Präsident ist heute früh in Dublin gelandet und will dort mit Regierungschef Martin und Präsidentin Connolly zusammenkommen. Es werden Proteste erwartet, außerdem wurde eine große Drohne gesichtet. Daher gelten erhöhte Sicherheitsvorkehrungen.
2: Die deutschen Landwirte haben nach Schätzungen des Bauernverbands in diesem Jahr etwa 4 Millionen Tonnen Getreide geerntet. Fachleute sprechen von einem durchwachsenen, aber dennoch zufriedenstellenden Ergebnis. Doch oftmals wird das Getreide nicht zu Mehl für heimisches Brot gemacht, sondern ins Ausland exportiert. Frank Schwarz zeigt dies am Beispiel Mecklenburg-Vorpommern.
3: Die Weizenkörner verschwinden in einem Messgerät, das die Qualität und Feuchtigkeit bestimmt. Marlon Milbratz von der Trantor Agrar GmbH in der Nähe von Greifswald schaut zufrieden auf das Ergebnis.
4: Ja, wir sehen jetzt, die Feuchte ist mit 12,8 im optimalen Bereich. Proteinwert ist top, über 13%. Und auch das Hektolitergewicht ist sehr gut.
3: Die Qualität ist also bestens. Eine Ladung von gut 25 Tonnen wird in Trantow für den Transport zum Hafen vorbereitet. Derzeit exportieren viele Landwirte aus Mecklenburg-Vorpommern Weizen, sagt Carsten Stegelmann, Geschäftsführer des Agrarbetriebes im Nordosten des Landes.
5: Für uns ist ganz, ganz wichtig, dass wir eine exportfähige Ware haben. Die Exporthäfen, gerade Rostock, der größte, dann hier Viro, hier in der Nähe, das sind die Häfen, die jetzt auch gerade nordafrikanische Staaten bedienen. Da werden die Qualitäten gefordert und die bestimmen auch, welche Qualität sie hier von uns haben wollen.
3: Die Bauern aus den norddeutschen Bundesländern exportieren Weizen vor allem nach Nordafrika. Über die Häfen in Mecklenburg-Vorpommern gehen etwa 3 Millionen Tonnen für den Export. Hier setzt man vor allem auf das wertvollste Getreide, den Weizen. Auf gut 300.000 Hektar wird er angebaut. Zum einen als hochwertiges Nahrungsmittel, zum anderen mit minderwertigerer Qualität als Futtermittel. Im kleinen Hafen von Viro am Greifswalder Bodden liegt gerade ein norwegisches Schiff und wartet auf den Weizen aus Trantow. Der ist für die Lachszucht bestimmt. Hafenbetreiber Henning Bliegenthal bedient vor allem Ziele in Europa.
6: Wir verschiffen im Jahr zwischen 500.000 und 800.000 Tonnen hier aus der Region Mecklenburg-Vorpommern. Sicherlich ist es so, dass aus Mecklenburg-Vorpommern heraus auch viel exportiert wird. Das ist aber notwendig, um Europa auch abzusichern. Denn eins darf man nicht vergessen, wir importieren ja auch viel als Deutschland, zum Beispiel Sojaschrot.
3: Weizen ist die begehrteste Frucht der Bauern, weil sie dafür aktuell das meiste Geld bekommen. Derzeit gibt es etwa 230 Euro pro Tonne auf dem Weltmarkt. Ein Spitzenpreis. Weil es im Land keine Getreidemühle mehr gibt, ist der Export für viele Bauern günstiger. Denn die Rechnung ist einfach. Eine große Ladung gibt unterm Strich mehr, als kleine Mengen Getreide bei hohen Spritpreisen zu Mühlen zu fahren, um es dort zu Mehl verarbeiten zu lassen. Das Backmehl für viele Lebensmittel wird hauptsächlich aus anderen Bundesländern importiert.
6: Wenn wir keine Importe hätten und wollten uns nur aus Deutschland heraus versorgen wollen, dann würde es schwierig werden. Und das ist natürlich die Frage, solange wir die Logistikketten alle laufen, global gesehen, ist es sicherlich alles machbar und kein Problem. Aber wenn die Logistikketten gestört werden durch Krieg, durch was auch immer, dann könnten wir schon Probleme kriegen. Deswegen ist die heimische Produktion hier so wichtig.
3: Im Land bleiben vor allem Futtermittel aus Getreide und Körnermais. Auch fast die gesamte Obst- und Gemüseernte. Nach Angaben des Statistischen Amtes waren im vergangenen Jahr gut 4 Millionen Tonnen Getreide geerntet worden. In diesem Jahr rechnet man mit einer ähnlichen Ausbeute.
2: Trotzdem insgesamt durchwachsen die Ernte in diesem Jahr. Aber nicht überall in Deutschland haben Landwirte gleichermaßen Sorgen, denn die Ausfälle sind je nach Produkt und Region unterschiedlich hoch. So war in Sachen Getreide vor allem der Süden betroffen. Die Bundesregierung stellt Soforthilfe in Aussicht, vor allem in Form von günstigen Krediten. Ob sie die Situation verbessern können? Anton Rauch hat nachgefragt.
0: Jeder dritte deutsche Landwirtschaftsbetrieb hat nach Schätzungen im Moment Liquiditätsprobleme, also Probleme, die anstehenden Zahlungen zu leisten. Stefan Meitinger vom Bayerischen Bauernverband BBV sagt, das wirkt sich schon aufs nächste Erntejahr aus.
7: Die Rapsbestellung läuft ja schon, also das ist ja dann schon für die Ernte 2027 und entsprechend dann das gleiche auch fürs Wintergetreide. Dann geht es natürlich auch daran, den Dünger zu kaufen. Und das sind halt Kosten, wo jetzt direkt ausschlagen und eben teilweise bei eben den schlechten Preisen, die wir für die jetzige Ernte schon haben. Und die Kosten bleiben ja trotzdem hoch und das bei geringen Einnahmen. Und deswegen haben wir echt Liquiditätsprobleme bei den Betrieben, die jetzt eben durchschlagen.
0: Für das Liquiditätsprogramm werden 300 Millionen Euro zusätzlich über die Landwirtschaftliche Rentenbank für Kredite bereitgestellt. Landwirte sollen sie unbürokratisch ohne weitere Nachweise abrufen können. Aber es sind eben zusätzliche Schulden, die später zurückgezahlt werden müssen. Beim Bund Umwelt- und Naturschutz plädiert der Agrarexperte Harald Ulmer für wirksame Soforthilfen, etwa für Futtermittel.
8: Insbesondere natürlich die Hilfe für tierhaltende Betriebe, weil wir müssen natürlich uns um die Tiere kümmern, dass die nicht auch unter dieser Situation leiden. Da sind natürlich Soforthilfen absolut angesagt und notwendig.
0: Vom Bundeslandwirtschaftsministerium heißt es, dass die Verhandlungen mit dem Finanzministerium laufen über weitere Hilfen, etwa im Steuerbereich. Insgesamt wünscht der Bauernverband mittel- und langfristige Hilfen wegen der hohen Kosten. Auch eine höhere Düngemittelhilfe hatte sich der Bauernverband gewünscht.
7: Besser als nichts. Es wäre die Möglichkeit gewesen, von Seiten des Bundes diese Mittel auf 180 Millionen aufzustocken. Das wurde nicht gemacht. Jetzt wird es eben an die Betriebe ausbezahlt, was eben wichtig ist, dass das Geld auch rausgeht. Aber es löst halt nach wie vor nicht die Kostensituation. Also nach wie vor halt, solange die Straße von Hormus da, die Problematik da ist mit den Energieexporten, die nicht so vorangehen, beziehungsweise einfach die Preise hochhalten, was sich dann gleichzeitig nur aufs Gas auswirkt, ist einfach die Lage angespannt. Und beim Diesel ist es das Gleiche.
0: Ökoverbände verweisen darauf, dass die Ernte in diesem Jahr verglichen mit dem Durchschnitt der letzten 5 Jahre gar nicht so schlecht ausfalle. Sie fordern daher, längerfristige Hilfen nicht mit der Gießkanne an alle auszubezahlen, sondern für Leistungen gegen den Klimawandel. Harald Ulmer vom Bund Naturschutz.
8: Und entsprechend helfen halt ein kurzfristige Zahlung natürlich jetzt, um die größte Not zu lindern. Aber das Geld muss in die langfristigen Maßnahmen reingehen, die dafür sorgen, dass unser Landschaftswasserhaushalt in Ordnung kommt. Wir verlieren seit 2003 jedes Jahr 15% Grundwasser. Jedes Jahr kommt zu wenig Grundwasser dazu.
0: Eine Steuerbefreiung für Öko-Agrardiesel könnte sich auch der Bund Naturschutz vorstellen. Insgesamt jedoch sei es wichtig, dass die Landwirtschaft die Dürre in diesem Jahr nicht einfach als Betriebsunfall werte.
8: Sondern das ist die Situation, mit der wir die nächsten Jahre jedes zweite, dritte Jahr rechnen müssen. Und das muss man endlich mal akzeptieren. Die Dürre ist die Klimakrise auf dem Acker. Und wir müssen Anpassungsleistungen machen beim Klimaschutz und beim Naturschutz. Schutz für die Zukunft der Landwirtschaft, damit weiterhin auch Landwirtschaft möglich ist.
0: Fazit: Es gibt jetzt günstigere Kredite für Landwirte. Der Bauernverband fordert mehr langfristige Unterstützung. Umweltverbände unterstützen das nur, wenn das Geld auch der Umwelt nützt. Wie viele Kredite aus dem Liquiditätsprogramm tatsächlich schon abgerufen worden sind, ist kurzfristig nicht in Erfahrung zu bringen bei den Ministerien und der Landwirtschaftlichen Rentenbank.
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2: Auch Tiere kommunizieren miteinander. Überall auf der Erde wird gesungen, gepfiffen, gezwitschert, gebrummt und geklickt. Allerdings werden diese Stimmen zunehmend übertönt von Motoren, Schiffsschrauben, Infrastruktur. Trotzdem sind sie essentiell im Zusammenleben der Tiere. In der Ausstellung Tierstimmen – Kontakt durch Klang im Museum Sinclair Haus im hessischen Bad Homburg werden ihre Stimmen sichtbar gemacht, ihre Musik, der Klang und Rhythmus als gemeinsame Ebene über Artengrenzen und verschiedene Lebenswelten hinweg. Christoph Schäffer hat sich die Ausstellung angesehen und angehört.
10: Quakende Frösche und rufende Fledermäuse. Wir sind an einem Weiher in Oberbayern. Eine Aufnahme des Klangkünstlers Joshua Bonetta. Mit solchen Soundscapes beginnt die Ausstellung Tierstimmen.
11: Das Konzept der Soundscape, der Klanglandschaft, ist ja gerade nicht den Fokus auf einzelne Tierstimmen zu richten, sondern sie in einem ökologischen Zusammenhang, auch in einem klangökologischen Zusammenhang, hören zu können.
10: Sagt der Musikwissenschaftler Martin Ulrich, der die Ausstellung zusammen mit der Kunsthistorikerin Jessica Ulrich kuratiert hat. Es geht ums Zuhören, aber auch um Kommunikation zwischen Mensch und Tier, etwa durch verschiedene Lockpfeifen, die die Künstlerin Lena Saarinen nachgebaut hat.
11: Auf Knopfdruck hören wir dann, wie Saarinen dieses Instrument eingespielt hat. Das war jetzt die Stockente. Täuschend echt, würde ich sagen.
10: Doch nicht nur die klangliche Täuschung der Tiere zum Zweck der Jagd wird gezeigt, sondern auch freundliche Versuche der musikalischen Kommunikation. Ein Hahnenschrei, nachgespielt von Susanne Kohnen auf der Barockoboe. Die Noten dazu hat im 17. Jahrhundert der Jesuit und Universalgelehrte Athanasius Kircher aufgezeichnet.
11: Kircher hat damit einen ungeheuren musikhistorischen Impact gehabt, denn ganz viele Komponisten späterer Zeit haben eigentlich hier in Kirchers Notationen abgeschrieben, statt jetzt den Nachtigallen oder anderen Vögeln direkt zuzuhören,
10: sagt Musikwissenschaftler Martin Ulrich. Heute schreibt der Komponist Alexander Liebermann Vogelgesänge in Noten auf und ist damit auf Instagram erfolgreich. In der Ausstellung hängt eine handschriftliche Partitur des Kauaio-O-Gesangs. Dieser hawaiianische Vogel ist mittlerweile ausgestorben. Und so dokumentiert die faszinierende Tierstimmenschau im Sinclair Haus auch das Verstummen. Immer mehr Arten verschwinden aus unserer Umwelt und sind nicht mehr zu hören. Bleibt zum Schluss die Frage, wie der Musikwissenschaftler Martin Ulrich die Tierstimmen bewertet. Nur Klänge der Natur oder tatsächlich Musik?
11: Sehr viele Tiere machen Musik als soziales Verhalten. Und in diesem Sinne gibt es tierliche Musikkulturen, zum Beispiel der Buckelwale, zum Beispiel der Nachtigallen oder auch der Amseln, die wir hier in unserem Alltag gut hören und erleben können. Ich persönlich bin sogar der Meinung, dass dieses immaterielle Kulturerbe der Tiermusiken genauso schutzwürdig ist wie das der Menschen.
2: Christoph Schäffer über die Ausstellung Tierstimmen – Kontakt durch Klang im Museum Sinclair Haus in Bad Homburg vor der Höhe.

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1: Um 11.30 Uhr mit Claudia Drews. Bei den Ermittlungen zum Drohnenangriff am Leipziger Flughafen gibt es jetzt offenbar eine konkrete Spur nach Russland. Nach Informationen der Welt am Sonntag hat ein Agent des Militärgeheimdienstes GRU die Aktion organisiert. Aus der Nachrichtenredaktion Franziska Kulczycki.
2: Er sei über die Türkei nach Deutschland eingereist und später über den Flughafen Berlin-Brandenburg nach Serbien geflogen. Bei seiner Einreise soll den Ermittlern seine Verbindung zum Geheimdienst zwar bekannt gewesen sein, er sei aber nicht observiert worden. Inzwischen sei der Verdächtigte wieder in Russland. Die russische Regierung dementiert diese Darstellung. Der Geheimdienst GRU gilt als mächtiger Militärnachrichtendienst Russlands.
1: Mehrere CDU-Politiker in Mecklenburg-Vorpommern fürchten um den Wiedereinzug der Partei ins Landesparlament. Der stellvertretende Fraktionsvorsitzende Reinhardt sagte dem Tagesspiegel, die Lage sei nicht schön und die Sorge vor dem Scheitern da. Der CDU-Spitzenkandidat für die Wahl Peters sagte, die Partei führe inzwischen einen Existenzkampf. Laut Umfragen stehen die Christdemokraten kurz vor der MV-Wahl bei 7%. Es droht das schlechteste Landtagswahlergebnis seit Gründung der Bundesrepublik. Bundesjustizministerin Hubich plant schärfere Strafen bei Verstößen gegen die Mietpreisbremse. Sie wolle das Gesetz wirklich scharf schalten, sagte sie den Zeitungen der Funke Mediengruppe. Hubich nannte als Beispiel Bußgelder für Vermieter, die sich nicht an die Vorgaben halten. Bis jetzt müssen sie bei Verstößen nur das zu viel kassierte Geld an betroffene Mieter zurückzahlen. Auch die Ausnahmen bei möblierten Wohnungen und Airbnb-Geschäften will die SPD-Politikerin streichen. US-Präsident Trump ist zu einem zweitägigen Besuch in Irland eingetroffen. Trump landete heute früh am Flughafen Dublin. Medienberichten zufolge will der US-Präsident in der Hauptstadt mit Regierungschef Martin und Präsidentin Connolly zusammenkommen. Es werden auch Proteste gegen Trump erwartet. Anschließend reist der US-Präsident nach Doonbeg an der Westküste weiter, wo er einen Golfplatz besitzt. Das Vergleichsportal Verivox geht wegen des Iran-Kriegs von deutlich steigenden Gaspreisen für private Haushalte aus. Es erwartet einen Anstieg von bis zu 20%. Der Großhandelspreis in Europa war in dieser Woche auf den höchsten Wert seit über 3,5 Jahren geklettert. Aus Baden-Baden, Patricia Wern.
3: Nicht nur wegen der höheren Großhandelspreise für Gas, auch wegen des geringen Füllstands der Speicher in Deutschland sei im Herbst und Winter mit höheren Gaspreisen für Haushalte zu rechnen, sagte ein Verivox-Sprecher der Rheinischen Post. Die Bundesnetzagentur geht aber nicht davon aus, dass die Gasversorgung grundsätzlich zum Problem werde. Behördenchef Müller sagte, es gebe schon jetzt mehr Gas in den Speichern, als im gesamten vergangenen Winterhalbjahr aus den Speichern entnommen wurde. Die deutschen Gasspeicher sind derzeit zu knapp 55% gefüllt. Im vergangenen Jahr lag der durchschnittliche Füllstand zum selben Zeitpunkt bei knapp 74%.
1: Nach einem Brand in einem Mehrfamilienhaus in Bremerhaven sind 18 Menschen ins Krankenhaus gebracht worden. Grund ist der Verdacht auf Rauchgasvergiftung. 9 Bewohner seien in der Nacht von den Einsatzkräften aus dem Haus gerettet worden, teilte die Feuerwehr weiter mit. Der Brand wurde schnell gelöscht. Das Treppenhaus war jedoch durch den Ruß so schwer verunreinigt, dass die Bewohner nicht zurückkehren konnten. Das Wetter in Norddeutschland, mal Sonne, mal Wolken und kaum Schauer heute bei 19 bis 22 Grad. Morgen eher regnerisch, abends klart es von der Nordsee her auf, 17 bis 21 Grad. Und das waren die Nachrichten.
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1: Die A7 Flensburg-Hamburg ist in Richtung Süden zwischen Hamburg-Schnelsen-Nord und Stellingen sowie in Richtung Norden zwischen Volkspark und Schnelsen-Nord wegen Tunnelwartungsarbeiten bis Montag früh gesperrt. Eine Umleitung ist eingerichtet. A7 Hannover Richtung Hamburg zwischen Mellendorf und Schwarmstedt. 8 Kilometer stockender Verkehr. Nochmal A7 Hamburg Richtung Flensburg zwischen Hamburg-Schnelsen-Nord und Quickborn. 3 Kilometer Stau. A21 Bargteheide Richtung Kiel zwischen Tremsbüttel und Leetzen 6 Kilometer Stau. Und noch eine Sperrung, die A23 Heide-Hamburg ist zwischen Eidelstedt und Dreieck Hamburg-Nordwest in beiden Richtungen bis Montag früh ca. 5 Uhr gesperrt. Auch dort gibt es eine Umleitung. Gute Fahrt!
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4: Mit Achim Hofbauer. Dass ein bayerischer Verein an der Spitze der Fußball-Bundesliga-Tabelle steht, das ist ja an und für sich nichts Außergewöhnliches. Diesmal aber schon, denn nicht die Mirsamir-Bayern aus München gehen als Erster in den dritten Spieltag, sondern zum allerersten Mal in der Vereinsgeschichte der FC Augsburg. Und das nicht gegen irgendwen, sondern gegen Bayer Leverkusen. In Schwaben hofft man natürlich auf den nächsten Coup, Kilian Medele.
5: Spitzenreiter FCA, das ist natürlich nur eine Momentaufnahme, aber das sind schöne Bilder ja immer. Deshalb hängt der ausgedruckte Tabellen-Screenshot jetzt in Manuel Baums Trainerbüro.
6: Wir Menschen leben ja von Momenten. Also Foto, wenn man von meinen Kindern hat, das auch ein Moment. Also man hängt nie eine Phase irgendwo an die Wand. Da hängen halt immer Momente da. Natürlich ist fürs Umfeld auch cool, dass wir mal für ein paar Tage ein gemeinsames Thema hier in Augsburg hatten. Man wird da überall angesprochen. Das ist mega schön, dass sich da jeder mit freut.
5: Nach diesen 2 Siegen in 2 Spielen mit 7 Toren.
7: Es ist wieder Party in der Puppenkiste in Augsburg.
8: Tor 2:1 für Augsburg. Spiel gedreht.
5: Und jetzt alle euphorisiert auf dem Übungsplatz.
6: Im Training darf man bei uns nicht ablesen, wie das letzte Spiel vom Ergebnis war. Wir wollen uns immer wieder verdienen, das nächste Spiel zu gewinnen.
5: Gegen ein Bayer Leverkusen, das der FCA in der vergangenen Saison 2-mal besiegen konnte.
6: Ich halte von so Statistiken tatsächlich gar nichts. Da gibt es für mich keine Zusammenhänge. Wir wissen halt auch, was Leverkusen für eine brutale Qualität hat.
5: Bayer hat zuletzt zu Hause gegen Union Berlin überzeugend gewonnen, davor aber beim Aufsteiger in Elversberg verloren. Das soll sich in Augsburg nicht wiederholen. Trainer Carles Martinez erklärt seinen großen Respekt.
9: In Augsburg, they deserve it. From now is the best team in this league.
10: Augsburg verdient es. Aktuell sind sie das beste Team der Liga. Sie haben die 2 Spiele sehr, sehr gut gespielt. Hinten, vorne, im Umschaltspiel. Das ist ein Team mit klaren Ideen. Wir müssen total bereit sein, unser Maximum zu geben.
9: We have to give our maximum.
5: Ein Spaziergang soll ein Ausflug nach Augsburg für keinen Gegner sein.
6: Wenn es heißt, okay, ich muss nach Augsburg fahren, dass man sagt, naja, eigentlich das Wochenende würde ich lieber woanders verbringen, als jetzt hier in Augsburg. Und das muss einfach das Ziel für uns sein, dass keiner es liebt, hierher zu fahren zu uns.
5: Ob dabei der angeschlagene Stürmer Anton Kade schon gegen Leverkusen wieder mitmischen kann, ist mehr als fraglich. Ibrahimovic oder Claude Maurice sind die ersten Alternativen für Trainer Manuel Baum.
4: Wie sich die Augsburger schlagen und wie es in allen anderen Partien läuft, hören Sie dann am Nachmittag. Ebenso, ob die deutschen Basketballerinnen ihr Spätsommermärchen bei der Heim-WM fortschreiben können. Nach dem Viertelfinal-Coup gegen Belgien geht's heute ab 16.30 Uhr gegen Frankreich und da hat sich Bundestrainer Olaf Lange, der Vater des Erfolgs, sicher wieder was ausgedacht, Jakob Rüger.
11: Nach dem Sieg über Belgien und dem sensationellen Einzug ins WM-Halbfinale schickte Topscorerin Leonie Fiebig am Mikrofon des übertragenden Senders Magenta einen besonderen Dank an den Bundestrainer.
12: Olaf ist genau das Puzzleteil, was uns gefehlt hat. Ich habe mich noch nie so gut gefühlt. Ich konnte mich einfach auf die Sachen auf dem Feld konzentrieren, auf Basketball.
11: Olaf Lange, seit November verantwortlich für die DBB-Auswahl. Der 54-jährige Berliner hat es geschafft, wie die Aussagen von Fiebig zeigen, eine Beziehung zu seinem Team aufzubauen.
13: Natürlich nett zu hören. Es beschreibt auch meine Rolle. Meine Rolle ist, ein Umfeld zu schaffen, in dem alle ihr Bestes geben können und ihren besten Basketball spielen können. Zu sehen, dass alle das Team in den Mittelpunkt stellen, aber sich selbst dann auch nicht verlieren in dem Team, sondern selbst ihre Stärken finden.
11: Es gibt eine klare Rollenverteilung, eine klare Spielidee. Das war in früheren Jahren nicht immer so, hilft dem Team um Kapitänin Marie Gülich aber sehr.
14: Für mich kann ich sagen, ich weiß, ich komme aufs Spielfeld und ich weiß, was ich zu tun habe. Und das gibt einfach schon mal so viel Sicherheit und so viel Ruhe. Und das macht schon einen Riesenunterschied, ja.
11: Lange hat mehr als 35 Jahre Erfahrung als Trainer im Frauenbasketball gesammelt. Er fordert und fördert, sorgt so für große Wertschätzung auf beiden Seiten.
13: Zu sehen, dass Spielerin wie Leo Fiebig, die da ihr Blut und Schweiß in die Nationalmannschaft gepackt hat, über bestimmt 10 Jahre, sie nun endlich den Erfolg hat, den sie verdient hat, das gibt mir schon Zufriedenheit.
11: Es ist eine der wenigen Gefühlsregungen des Trainers, der sonst wenig über sich preisgibt. In der WNBA arbeitet der zweifache Familienvater seit Jahren als Assistenztrainer, unter anderem für seine australische Frau Sandy Brondello. An ihrer Seite holte er vor 4 Jahren bei der WM mit Australien Bronze. Nun hat er mit Deutschland hohe Ziele.
13: Es geht ja jetzt um die WM, aber auch für die Zukunft. Und wir hören nicht auf. Wir werden alles geben und wollen auch weiter lernen und weiter wachsen, weil wenn man nicht wächst, dann geht es rückwärts, ne?
4: Die deutschen Frauen ab 16.30 Uhr gegen Frankreich im Einsatz. Und um den US Open-Titel geht es heute für das deutsche Tennis-Duo Kevin Krawitz und Tim Pütz. Da geht es dann ab 18 Uhr los.
15: 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Heute Mittag im Studio ist Joachim Dangel. Wird künstliche Intelligenz die Menschheit auslöschen? Solche Endzeitwarnungen gibt es im Zusammenhang mit KI immer wieder. Frank Wittig ist der Frage nachgegangen, warum.
16: Eine KI, die die Menschheit auslöscht, im Alleingang. Wie kommt es überhaupt dazu, dass wir uns vor diesem Szenario fürchten? Eine künstliche Intelligenz ist keine Person, die Geld, Macht oder Ruhm anstrebt. Sie will weder Frauen oder Männer noch Nachbarn beeindrucken, etwa mit einer großen Villa, einer 90-Meter-Yacht oder mit politischer Macht. Künstliche Intelligenz ist eine Softwaremaschine, die mit einem gigantischen Trainingsprogramm in den Stand versetzt wurde, plausibel klingende Texte zu produzieren oder Probleme zu lösen, auch wenn sie keinen blassen Schimmer davon hat, worum es eigentlich geht. Trotzdem befürchten manche, die KI könnte sich verselbstständigen und böse Absichten verfolgen. Armin Grunwald, Leiter des Büros für Technikfolgenabschätzung beim Deutschen Bundestag und Professor für Technikphilosophie am Karlsruher Institut für Technologie, KIT, sagt, die Versuchung, der KI eine Persönlichkeit zuzuschreiben,
17: die liegt deswegen nahe, weil diese Systeme ja so konstruiert sind, dass sie wie Menschen sprechen, dass sie wie Menschen denken, in Anführungszeichen, die denken ja gar nicht, die rechnen nur, aber das sieht aus, als ob sie denken wie wir Menschen. Die sagen ich, obwohl sie das eigentlich sozusagen philosophisch gar nicht dürften, aber sie sagen wirklich ich. Und deswegen liegt das so nah, diese Zuschreibung.
16: Aber auch wenn wir keine KI mit einer eigenen Persönlichkeit haben, KI-Agenten können bereits selbstständig Aufträge erledigen. Da stellt sich an den Experten für Technikfolgen schon die Frage, wie realistisch ist es, dass die KI, wie in Kinofantasien à la Terminator, eigene Ziele verfolgt?
17: Mittel- und langfristig kann das niemand sagen. Es gibt ein paar Philosophen, die versuchen zu beweisen, dass das nie gehen wird. Ich meine dagegen, man sollte vorsichtig mit dem Wort nie sein. Aber nach all dem, was ich auch von Informatikern weiß, ist das nichts, wo wir in der nächsten Zukunft irgendwie mitrechnen müssten. Das sind wirklich nur unsere Zuschreibungen. Das ist nichts, was von der technischen Seite her kommt.
16: Auf der technischen Seite fehlt ein Konzept, wie man der KI Bewusstsein beibringen könnte. Wenn man mal von der Idee der Hyperscaler aus dem Silicon Valley absieht, die meinen, die Rechenzentren müssten nur groß genug sein, dann käme die allgemeine künstliche Intelligenz schon von alleine. Möglicherweise reicht es, KI-Agenten so zu beauftragen, dass sie Angriffe auf sensible Infrastruktur auf die Basis unserer technischen Zivilisation starten können. Dieses Szenario will auch der Technikphilosoph Armin Grunwald vom KIT nicht ausschließen.
17: Gerade weil über die Digitalwelt, das Internet, alles mit allem mittlerweile irgendwie zusammenhängt. Und wenn da an einer Stelle unangenehme Dinge entstehen, die sich verbreiten über das Internet weltweit, die überall Systeme zum Absturz bringen können, dann können dort schon wirklich ganz schwerwiegende Dinge passieren. Das ist aber keine Auslöschung der Menschheit.
16: Die Geschichte von der Auslöschung der Menschheit erreiche in Kreisen von KI-Enthusiasten eine religiöse Dimension, so der Karlsruher Technik-Folgenexperte Grunwald. Denn im Silicon Valley grassiert die Vorstellung von einem Epochenwandel. Die KI habe demnach die quasi göttliche Rolle, von einer biologischen, menschlichen zu einer technischen Ära der Intelligenz überzuleiten. Für Armin Grunwald ist das aber keine ernstzunehmende Perspektive, wenn er an die Zukunft mit KI denkt. Er sieht bei der Beschäftigung mit KI Endzeitfantasien eher eine andere Gefahr.
17: Ich habe oft die Sorge, dass wenn wir dauernd darüber sprechen und nachdenken und uns Sorgen machen, dass wir die eigentlichen Herausforderungen der KI, die wir ja heute an vielen Stellen haben, dass wir die gar nicht mehr wahrnehmen.
16: Etwa, dass junge Menschen glauben, grundlegende menschliche Fähigkeiten gar nicht mehr lernen zu müssen. Und dass wir unsere menschlichen Fähigkeiten nicht mehr weiterentwickeln, weil wir denken, die KI sei sowieso besser.

0: Es ist 11.45 Uhr.
1: 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Mit Maren Ulrich. Ermittler identifizieren mutmaßliche Täter von Leipzig. Hinter dem Anschlagsversuch auf eine ukrainische Transportmaschine auf dem Flughafen der Stadt steht nach einem Bericht der Welt am Sonntag der russische Militärgeheimdienst GRU. Demnach sind zwei Männer namentlich identifiziert worden, von denen einer ein Logistikagent des GRU sein soll. Nach Erkenntnissen der Behörden gelangte der Sprengstoff möglicherweise über Bulgarien und Serbien nach Deutschland, versteckt in Hohlräumen von Lastwagen. Kassenärztechef will keine Termingarantie bei Fachärzten. Der Vorsitzende der Kassenärztlichen Bundesvereinigung, Gassen, hält eine pauschale gesetzliche Regelung dazu für nicht umsetzbar. Der Bild-Zeitung sagte er, dafür gebe es nicht genug Kapazitäten. Allerdings hält Gassen in medizinisch dringenden Fällen schnellere Facharzttermine für möglich, für eine entsprechende Vergütung. Iran weckt Hoffnung auf Öffnung der Straße von Hormus. Präsident Pezeshkian hat gesagt, wenn die USA ihrerseits die Seeblockade und militärische Aktionen beenden, könnte die wichtige Schifffahrtsroute dem internationalen Energietransport wieder zur Verfügung stehen. Ein entsprechendes Abkommen habe der Iran erst vor wenigen Tagen mit den Anrainerstaaten des Persischen Golfs unterzeichnet. Türkische Justiz verurteilt Erdogan-Rivalen. Der abgesetzte Bürgermeister von Istanbul, İmamoğlu, muss für 25 Monate ins Gefängnis, wegen Beleidigung eines Staatsbediensteten. Wie türkische Medien weiter berichten, darf sich der 56-Jährige künftig nicht mehr politisch betätigen. Die Opposition spricht von einem politisch

0: auf Deutschlands Feldern. Heute ist es fast verschwunden. Als Vogel des Jahres 2026 steht das Rebhuhn symbolisch für das stille Artensterben in unserer Agrarlandschaft. Warum gehen die Bestände so dramatisch zurück? Was lässt sich dagegen tun? Und wofür brauchen wir das Rebhuhn überhaupt? Janina Schreiber hat Naturschützerinnen und Naturschützer beim Zählen der Tiere im Frühjahr in Rheinland-Pfalz begleitet und sich im Spätsommer mit Landwirten und Jägern in Baden-Württemberg getroffen.
1: Eine Ackerfläche in der Nähe von Stuttgart in Baden-Württemberg. Hier steht Landwirt Harald Kaufmann und streicht über eine blühende Wiese zwischen zwei Stoppeleckern.
2: Da hat es dann auch Schmetterlinge noch drin. Ja, da sieht man drei Stück fliegen. Das sind jetzt Kohlweißlinge, aber hier hat es auch viele andere.
1: Die Ackerböden auf dem Schmiedener Feld gelten als hochproduktiv. Und doch macht Kaufmann etwas anders als viele seiner Kollegen.
2: Die Blühflächen, die sind verteilt im ganzen Feld, wie ein Mosaik. Da wachsen verschiedene Sachen. Also wir sehen da eine Mischung aus mit einjährigen und mehrjährigen Sachen. Also das, was man jetzt hier sieht, was so braune Pinsel oben drauf hat, das ist eine wilde Karte. Das ist ein Distelgewächs und das hier ist ein Fenchel. Das riecht man auch, wenn man den mal so ein bisschen reibt. Das ist unglaublich intensiv.
3: Oh ja.
2: Das ist also jetzt nicht so die schwäbische Fläche, die sauber gemäht und gepflegt sein muss, sondern das ist genau das Gegenteil. Das ist gut.
3: Also Rebhühner sind offenbar keine Schwaben.
2: Nee, in dem Fall nicht.
1: Mit den Wiesen gibt's auch Insekten. Das perfekte Buffet für junge Rebhuhnküken. Außerdem ist die Wiese ein gutes Versteck für die Tiere. Doch damit nicht genug. Auch im jetzt schon stoppeligen Dinkelfeld von Harald Kaufmann sieht etwas anders aus als beim Nachbarn. Denn hier ist das
2: Getreide ausgesät mit weitem Reihenabstand. Normalerweise wird es mit 12 bis 15 cm Reihenabstand ausgesät. Und hier haben wir 45 cm Reihenabstand, dass quasi in dem Bestand unter Platz ist, dass sich die Hühner da bewegen können, ohne dass sie Hindernisse haben.
1: Denn Rebhühner haben hier auf dem Schmiedener Feld viele Feinde, zum Beispiel Füchse. Für den Landwirt ist der weite Reihenabstand eine ungewöhnliche Art, ein Feld anzulegen. Für das Rebhuhn kann sie überlebenswichtig sein.
2: Jetzt, wenn da so viele Weidereihen sind, läuft der Fuchs nicht das ganze Feld ab. Der findet dann das Gelege auch nicht oder die Hühner können da auch schnell abhauen.
1: Das Schmiedener Feld ist kein zufälliger Rückzugsort. Es ist Teil eines deutschlandweiten Schutzprojekts für Rebhühner. Denn keine andere Art ist in seinen Beständen so dramatisch eingebrochen. In Baden-Württemberg ist die Situation laut Schutzverbänden besonders dramatisch. Gab es beispielsweise im Jahr 2000 noch 120 Reviere in Fellbach, sind es nur 20 Jahre später gerade noch 10 Reviere gewesen. Deutschlandweit ist von einem Rückgang von mehr als 90% die Rede. Ein halbes Jahr vorher, im März, ein paar hundert Kilometer weiter westlich inmitten des größten deutschen Weinanbaugebiets in Rheinhessen. Hier ist ein Ehepaar noch nach der Dämmerung zwischen Weinreben und Ackerflächen unterwegs. Marco und Claudia Lenk. Doch sie sind hier nicht alleine. Denn plötzlich...
4: Das ist vielleicht hier 3-4 Zeilen weiter. Nicht nochmal abspielen, Marco. Nee. Guckt hier gleich bei uns. Ja.
3: Würde das jetzt ganz nahe kommen?
5: Das ist, also wenn die einen Ruf hören, dann gehen die da drauf. Die sind jetzt so in Aufregung, dass sie da direkt kommen.
1: Jedes Jahr im Frühjahr sind Naturschützer wie Marco und Claudia Lenk unterwegs, um Rebhühner zu kartieren, bedeutet zu zählen. Die beiden sind beim Naturschutzbund NABU aktiv. Der gibt genaue Tipps, wie diese Zählung funktioniert. Wichtigstes Utensil: eine Musikbox. Ein großes schwarzes Exemplar hängt um den Hals von Marco Lenk. Er drückt den Play-Knopf, woraufhin und tatsächlich die echten Vögel in der Feldflur reagieren darauf. Gezählt werden dürfen dabei nur die Rebhähne, die Lenks an diesem Abend tatsächlich hören. Denn im Frühjahr sind die Männchen auf Partnerinnensuche und antworten auf die Rufe vermeintlicher Konkurrenten. Marco und seine Frau Claudia sind also gewissermaßen beim Rebhuhn-Dating dabei.
3: Ist das auch wie so ein bisschen Dating, hier zusammen Rebhühner zu kartieren?
5: Aber natürlich, ich meine, zusammen macht es halt mehr Spaß. Ansonsten, man bringt ja doch viel Zeit dann in der Natur zu. Und wenn man das nicht zusammen macht, dann viel die Zeit hat gewartet.

0: Es ist mittlerweile schon dunkel geworden. Doch Rebhühner zu sehen wäre ohnehin gar nicht so einfach. Denn sie sind Meister der Tarnung.
1: Sie sind so am Kopf ein bisschen orange und dann haben sie so am Hals so was Graues und so. Also es sind schon ein paar schöne Farben dabei. Aber trotzdem ist es richtig, die haben ziemlich viel Tarnfarben. Und wenn die sich so in den Boden kauern, dann sehen sie aus wie ein Klumpen Erde. Die wollen nicht gefressen werden.
0: Etwa von Füchsen am Boden oder Greifvögeln aus der Luft. Aber warum stehen die längst dann freiwillig abends auf einem Acker und suchen nach einem Vogel, der sich am liebsten unsichtbar macht? Die Antwort liegt nicht nur in der Faszination für das Rebhuhn. Es geht um weitaus mehr.
1: Das Rebhuhn ist eigentlich eine Stellvertreterart für viele andere auch. Das heißt, das Rebhuhn kommt dort vor, wo die Natur intakt ist, wo es Strukturvielfalt gibt. Wenn das Rebhuhn dort verschwindet, verschwinden eben viele andere Arten auch dort. Da, wo Rebhühner vorkommen, ist die Natur auch noch halbwegs intakt. Dann war es das.
0: Insgesamt 10 Rebhähne haben die längst an diesem Abend gezählt. Die Zahl vom letzten Jahr konnte damit fast gehalten werden. Für Rheinland-Pfalz ist das vergleichsweise hoch. Den Schlüssel zum Schutz sehen die längst ganz grundsätzlich in einer anderen Landschaft.
1: Die Menschen sind dort, Hunde sind dort, also sehr viel Störung eigentlich. Die Nahrung für die Rebhühner ist immer weniger, weil es immer weniger Insekten gibt. Das heißt also, das Rebhuhn ist sehr stark bedroht.
0: Zurück im Schmiedenerfeld bei Stuttgart, wo die Landschaft zum Teil schon genau diese Veränderung bereithält und zum kleinen Buffet und Rückzug für Rebhühner geworden ist. Der 65-jährige Landwirt Harald Kaufmann erinnert sich gerne an alte Zeiten.
2: Rebhühner, das kommt aus der Tradition. Als Kind sind bei uns quasi in jedem Feld waren bald Rebhühner. Und ich bin da damit aufgewachsen. Und das ist ein Vogel oder ein Tier, das in der Landwirtschaft null Schaden macht. Und mir gefällt es einfach. Deswegen war mir das einfach ein Anliegen, dass das hier nicht aussterben darf.
0: Doch wer bezahlt dafür, wenn Landwirtinnen und Wirte nicht mehr nur Feldfrüchte anbauen, sondern gleichzeitig wieder mehr Lebensraum schaffen sollen? In Schmieden ist das ein Dreiklang aus politischer, wirtschaftlicher und privater Förderung.
2: Wir kriegen die Entlohnung, und zwar die Stadt Fellbach natürlich, als das Rebhuhn-Projekt gestartet ist. Die hat es sehr großzügig unterstützt, dass wir überhaupt mal Fläche komplett aus der Produktion genommen haben. Dann sind irgendwann die Stadtwerke auf den Zug aufgesprungen. Die haben ihre Ökostromkunde da mobil gemacht. Und die zahlen ein bisschen mehr Geld und von dem Geld wird dann die Fläche, die die Stadtwerke unter Vertrag hat, mit uns gesponsert.
0: So entsteht aus einem einzelnen Schutzprojekt ein Modell. Die Fläche wird weiter von einem Landwirt bewirtschaftet, aber ein Teil davon erfüllt jetzt noch eine andere Funktion.
2: Da muss man hinkommen, dass Naturschutz nicht nur Angelegenheit von der Landwirtschaft ist. Wenn das auf den Flächen von der Landwirtschaft stattfindet, muss eigentlich normalerweise jeder bereit sein, einen kleinen Obolus zu leisten, damit man in solche Projekte auch vorwärts kommt und dass das eben auch flächendeckend umgesetzt wird.
0: Flächendeckend ist dabei wichtig, denn ein einzelner Blühstreifen rettet noch kein Rebhuhn. Es braucht viele solcher Strukturen, Nahrung, Deckung, Rückzugsräume, verteilt über die gesamte Landschaft. Doch dafür müssen Landwirte bereit sein, Fläche anders zu bewirtschaften.
2: Ja, das ist schwierig für viele Landwirte, dort einfach den Schalter umzulegen, weil man ist eigentlich halt gewöhnt, dass man Nahrungsmittel produziert. Da macht man jetzt halt weniger.
3: Und nicht Verstecke
2: und,
3: für irgendwelche
2: Rebhühner. Ja, genau.
0: Hier im Schmiedener Feld funktioniert das zumindest auf einigen Flächen schon. Auch weil das Projekt Beutegreifer wie Füchse oder Greifvögel zudem reguliert. Die Zahl der Rebhuhnreviere konnte seit dem dramatischen Rückgang wieder verdreifacht werden auf nun gut 30 Stück. Immerhin, zwischen Getreide und Stoppeln wachsen wilde Pflanzen, Insekten finden Nahrung und irgendwo dazwischen könnten Rebhühner ihre Jungen großziehen. Denn genau das ist die vielleicht wichtigste Erkenntnis bei der Suche nach dem Rebhuhn. Es braucht nicht weniger Landwirtschaft, es braucht eine andere Landwirtschaft. Dann könnte der Ruf des Rebhuhns künftig auch an mehr Orten in Deutschland wieder regelmäßiger zu hören sein.
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1: Um 12 Uhr mit Martin Wilhelmi. Die Ermittlungen zum versuchten Drohnenanschlag auf den Flughafen Leipzig-Halle führen womöglich direkt zum russischen Militärgeheimdienst GRU. Laut Welt am Sonntag benennen geheime Ermittlungsunterlagen einen mutmaßlichen GRU-Mitarbeiter als Logistiker der Operation. Aus der NDR-Nachrichtenredaktion Christoph Tietz.
2: Bei dem Verdächtigen handelt es sich um eine Person aus Russland, berichtet die Zeitung unter Berufung auf die Ermittler. Er habe die Vorbereitung organisiert. Der Mann soll über die Türkei nach Berlin gereist und später vom Hauptstadtflughafen BER nach Serbien geflogen sein. Den Ermittlern sei seine Verbindung zum russischen Geheimdienst bei der Einreise bekannt gewesen, er sei aber nicht observiert worden. Der Mann hält sich demnach inzwischen wieder in Russland auf. Am Abend des 4. August war auf dem Flughafen Leipzig-Halle eine mit Sprengstoff beladene Drohne nahe einer ukrainischen Antonov-Transportmaschine entdeckt und entschärft worden. Auch über den mutmaßlichen Drohnenpiloten berichtet die Welt am Sonntag. Von ihm seien DNA-Spuren an einer Antenne gefunden worden, mit der die Sprengstoffdrohne gelenkt worden sei. Der Mann steht unter anderem wegen eines Sprengstoffanschlags in Polen dort auf der Fahndungsliste. Die Bundesregierung hatte Russland Anfang September offiziell für den Vorfall verantwortlich gemacht. Moskau bestreitet jede Beteiligung.
1: Kurz vor der Landtagswahl in Mecklenburg-Vorpommern fürchtet die CDU um den Wiedereinzug ins Parlament. Fraktionsvize Reinhardt sagte dem Tagesspiegel, die Sorge vor dem Scheitern an der 5%-Hürde sei vorhanden. Ähnlich äußerte sich Spitzenkandidat Peters. Aus Schwerin Andrea Gottke.
3: Wir führen mittlerweile einen Existenzkampf, sagte Peters bei Welt TV. Durch die zunehmende Zuspitzung des Wahlkampfes und die anhaltende Kritik an der Bundesregierung befinde sich die CDU in Mecklenburg-Vorpommern in einer ernsten Lage. In einem Interview mit der deutschen Presseagentur erklärte Peters, er versuche den Wählern zu vermitteln, dass es bei der Wahl um Landes- und nicht um Bundespolitik gehe. Peters bestätigte, dass es keine weiteren Wahlkampftermine mit dem Bundeskanzler geben wird. Merz war nur Ende August in Kühlungsborn öffentlich aufgetreten.
1: Bei russischen Angriffen sind in der Ukraine in der vergangenen Nacht mindestens 3 Menschen getötet worden. Nach Angaben der Militärverwaltung kamen 2 Menschen in Saporischschja ums Leben, eine weitere Person in der Großstadt Kryvyi Rih. Mindestens 17 weitere sollen verletzt worden sein, unter ihnen ein 5 Monate altes Baby. Das russische Verteidigungsministerium hat die Angriffe bestätigt. Nach dem Entgleisen eines Regionalzuges im Norden Frankreichs gehen die Ermittler von Sabotage als Ursache aus. Laut Polizei wurde auf der Strecke zwischen Rouen und Caen ein Schienenteil gefunden, das auf Vorsatz hinweist. Hinweise auf den oder die Täter gibt es bislang nicht. An Bord waren 186 Menschen. Laut Behörden wurden 44 Menschen verletzt, als ein Waggon des Zuges umkippte und mehrere weitere aus den Schienen sprangen. Eine der Verletzten ist nach Angaben der Polizei in kritischem Zustand. Die Gaspreise für Privatkunden könnten bis Jahresende deutlich steigen. Davon geht das Vergleichsportal Verivox aus. Es rechnet mit einem Anstieg um bis zu 20%. In dieser Woche war der Großhandelspreis auf den höchsten Wert seit über 3,5 Jahren gestiegen. Ein weiterer Grund für den erwarteten Preisanstieg sei die Situation bei den Gasspeichern. Sie sind derzeit nur etwa halb voll. Das waren die Nachrichten. Und das Wetter in Norddeutschland. Heiter bis wolkig, später von Nordwesten her Schauer möglich. Bei Höchsttemperaturen von 19 Grad in Graal-Müritz und bis 22 Grad in Göttingen. Morgen viele Wolken, zeitweise auch Regen, im Tagesverlauf gebietsweise Auflockerungen mit etwas Sonne. Daneben örtlich Schauer und auch vereinzelt Gewitter, Höchstwerte 17 bis 21 Grad. Am Montag bewölkt mit heiteren Phasen 17 bis 22 und am Dienstag überwiegend freundlich, später Regenschauer, teils gewittrig bei 20 bis 25 Grad. Es ist 12.04 Uhr.
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1: Viel los auf den Straßen an diesem Samstagmittag. Stau und stockender Verkehr ab 7 Kilometern. Haben wir gleich 9 Kilometer stockend zwischen Scharbeutz und Seretz. Das ist die A1 Fehmarn Richtung Lübeck. Lübeck Richtung Bremen zwischen Hamburg-Billstedt und Stillhorn 9 Kilometer stockend. Die A7 Flensburg-Hamburg ist in Richtung Süden zwischen Hamburg-Schnelsen-Nord und Stellingen sowie in Richtung Norden zwischen Volkspark und Schnelsen-Nord wegen Tunnelwartungsarbeiten das gesamte Wochenende über bis Montag früh gesperrt. Dadurch hat sich in beiden Richtungen Stau vor den Sperrungen gebildet. Umleitungen sind eingerichtet. Die A23 Heide Richtung Hamburg ist zwischen Eidelstedt und Dreieck Hamburg Nordwest in beiden Richtungen ebenfalls wegen Tunnelwartungsarbeiten bis Montag ca. 5 Uhr früh gesperrt. Auch dort Stau in Richtung Süden. Eine Umleitung ist eingerichtet. Allen unterwegs sichere und gute Fahrt.
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4: Mit Michael Küster. Er ist unbestritten in der Form seines Lebens. Tennisprofi Alexander Zverev steht bei den US Open im Finale. Denn in der vergangenen Nacht hat er sein Halbfinale gegen den Russen Khachanov in 3 Sätzen gewonnen. Und das an einem Tag, an dem in New York eigentlich nichts war wie sonst, Tim Bruckmeier.
5: 9-11, der 11. September, ist natürlich vor allem in New York ein spezieller Tag, ein schwieriger Tag, überall in der Stadt, so auch auf der Anlage der US Open.
6: On the 25th anniversary of the tragic events of September 11th, 2001.
5: Erst recht am 25. Jahrestag der Anschläge auf die Twin Towers. Auf dem Center Court im Ash Stadium gab es eigens eine spezielle Zeremonie inklusive Schweigeminute.
7: In memory of those whose lives were lost 25 years ago today. Please join us in a moment of silence.
5: Und dann eine besonders emotional vorgetragene US-Nationalhymne.

0: nicht so leicht, danach zur Tagesordnung überzugehen.
1: New York, here we go. Let's welcome our semi-finalists. Here comes Karin Khachanov and Alexander Zverev.
0: US Open Halbfinale Zverev gegen Khachanov, Punkt 1 der Tagesordnung am Freitag in Flushing Meadows. Es gab einen Job zu erledigen für den Deutschen und er erledigte ihn. Solide, seriös, nicht spektakulär, nicht atemberaubend, nicht mitreißend, hier und da zu viele Fehler und zu passiv. Am Ende aber machte Alexander Zverev das, was nötig war, um den Russen Khachanov in 3 Sätzen zu bezwingen und ordnete dann im Siegerinterview noch auf dem Platz die Dinge ziemlich richtig ein. Nach der zweiten Runde, so Zverev, haben mein Team und ich um 3 Uhr nachts in der Kabine gesessen und uns kaputt gelacht, wie schlecht ich gespielt habe und dass ich trotzdem weitergekommen bin. Vielleicht hat dieser Humor mir ja geholfen. In der ersten und zweiten Runde wäre Zverev in seinen Nachtmatches, die erst weit nach Mitternacht zu Ende gingen, fast rausgeflogen aus dem Turnier. Und ja, jetzt steht er tatsächlich im Finale in New York, weil er sich steigern konnte. Er spielt immer noch nicht Traumtennis, ist weit weg von perfekter Form, aber egal, sagt er.
2: Eben Finale, darauf konzentriere ich mich jetzt. Wie und wo mein Tennis steht, das ist jetzt eigentlich relativ Latte.
0: Ja, aber im Finale wird er deutlich besseres Tennis brauchen als in seinen Matches zuvor. Auf den Deutschen wartet die mit Abstand schwerste Aufgabe in diesem Turnier. Der US-Amerikaner Ben Shelton, der in der Form seines Lebens spielt, reif zu sein scheint für einen Grand-Slam-Titel. Plus Zverev wird gegen 24.000 weitere Gegner spielen. Das Publikum im Ash Stadium wird komplett bedingungslos und ohrenbetäubend hinter seinem Landsmann stehen.
3: Und dieses Finale dann morgen Abend um 20 Uhr unserer Zeit. In der Fußball-Bundesliga der Frauen, da stehen sich seit gut 5 Minuten RB Leipzig und der 1. FC Nürnberg gegenüber. Beide hoffen auf den ersten Saisonsieg, aktuell steht es noch 0:0. Gleiche Voraussetzungen bei Union Berlin, das dann nachher ab 2 sein Glück gegen den 1. FC Köln versucht. Schauen wir in die zweite Fußball-Bundesliga der Männer. Da kommt es heute zur Wiedersehensparty zwischen Bochum und Fürth. Die beiden haben vor 3 Wochen erst im Pokal gegeneinander gespielt, mit dem besseren Ende für den VfL. Das Ganze im Fürther Ronhof. Und heute geht es in der Liga um 3 Punkte, diesmal im Bochumer Ruhrstadion. Und das allein schon ist für Klebler-Trainer Heiko Vogel ein Grund, vieles besser zu machen als neulich.
4: Ich glaube, dass die Bochumer anders zu Werke gehen, wie das jetzt hier bei uns im Ronhof der Fall war. Ja. Ich glaube, wir haben das Spieldiktat in unserer Hand gehabt und haben das Spiel machen müssen. Ich kann mir sehr gut vorstellen, dass Bochum zu Hause aber wesentlich vehementer angreifen wird. Das heißt, uns sehr früh versuchen wird, im Ballbesitz zu stören. Also wird es ein anderes Spiel.
3: Ziemlich verzwickt ist die Situation bei Eintracht Braunschweig. Die Löwen haben mit einem sagenhaften 6:1 in Magdeburg losgelegt in diese Saison. Seitdem gab es aber nur Niederlagen, inklusive Pokal 4 an der Zahl. Heute geht's gegen das punktgleiche Schlusslicht Dynamo Dresden und da sollen endlich wieder 3 Punkte her. Außerdem spielt Kaiserslautern in Magdeburg. Anstoß ist jeweils um 13 Uhr. Wir sind hier im Programm immer wieder live am Ball. Später dann noch das Topspiel. Gleichzeitig ein Nordduell zwischen dem FC St. Pauli und dem VfL Wolfsburg. Später um 3:30 dann der 3. Spieltag in der 1. Liga mit dem FC Augsburg zu Hause gegen Union Berlin. Dazu Dortmund gegen Paderborn. Der SC Freiburg trifft auf Borussia Mönchengladbach. Mainz bekommt es mit Eintracht Frankfurt zu tun und Hoffenheim spielt gegen Stuttgart. Anstoß ist jeweils um 15.30 Uhr. Hier bei uns im Programm versäumen Sie in der Halbzeit und auch in der ARD-Schlusskonferenz kein einziges Tor. Im Topspiel dann ab 6:30 muss Werder Bremen zum 1. FC Köln. Und Handball wird heute auch noch gespielt. Am Abend will der THW Kiel im Nordduell gegen den TSV Hannover-Burgdorf gewinnen und damit zu Spitzenreiter Flensburg aufschließen. Das Ganze beginnt in der Ostseehalle heute um 19 Uhr.
5: Die Führungsspitze der CDU wird in Anführungszeichen östlicher. Michael Hose aus Thüringen soll stellvertretender Generalsekretär werden. Den Posten hatte bisher die Baden-Württembergerin Christina Stump inne. Sie verlässt ihn am 21. September, dem Tag nach der Wahl in Mecklenburg-Vorpommern und Berlin. Ein Grund wird nicht angegeben. Kanzler und Parteichef Merz dankte ihr für ihre sehr gute Arbeit. Aber ganz freiwillig geht Stump offenbar nicht. Nicole Markwald über die Personalrochade.
6: Hinweise, dass die Zusammenarbeit enden könnte, gab es schon Anfang der Woche. Verschiedene Medien hatten berichtet, dass Bundeskanzler Merz ihr den Rücktritt nahegelegt habe. Noch am Mittwoch dementierte Christina Stump ein mögliches Ausscheiden als stellvertretende Generalsekretärin. Doch nun heißt es, Merz und Stump hätten in persönlichen Gesprächen gemeinsam entschieden, dass sie zum 21. September aus dem Amt scheidet. Der Bundeskanzler plant, Michael Hose als kommissarischen Nachfolger vorzuschlagen. Der Thüringer Bundestagsabgeordnete bringe als Lehrer und ehemaliger Schulleiter wichtige Perspektiven mit. Merz erklärte, bei der Neuaufstellung der Parteiführung sei es ihm ein wichtiges Anliegen, dass die CDU als Partei der Deutschen Einheit West- und Ostdeutschland noch stärker personell abbilde. Der Personalwechsel ist Teil eines größeren Umbaus des Präsidiums der Christdemokraten, nachdem Generalsekretär Carsten Linnemann als Gesundheitsminister ins Kabinett aufrückte.
5: Nach dem versuchten Drohnenanschlag auf den Flughafen Leipzig-Halle laufen die Ermittlungen weiter. Anfang August wurde eine mit Sprengstoff beladene Drohne in der Nähe einer ukrainischen Transportmaschine entdeckt und entschärft. Jetzt führt eine Spur laut einem Medienbericht direkt zum russischen Militärgeheimdienst GRU. Was es mit dieser Spur auf sich hat, dazu Franziska Kulczycki.
7: Ein mutmaßlicher Crew-Mitarbeiter soll nach geheimen Ermittlungsunterlagen Logistiker der Operation gewesen sein. Das berichtet die Welt am Sonntag und beruft sich auf Informationen aus Sicherheitskreisen. Es handle sich um einen Mann aus Russland, der den Drohnenangriff organisiert haben soll. Er sei über die Türkei nach Deutschland eingereist und später über den Flughafen Berlin-Brandenburg nach Serbien geflogen. Bei seiner Einreise soll den Ermittlern seine Verbindung zum Geheimdienst zwar bekannt gewesen sein, er sei aber nicht observiert worden. Inzwischen sei der Verdächtigte wieder in Russland. Die russische Regierung dementiert diese Darstellung. Der Geheimdienst GRU gilt als mächtiger Militärnachrichtendienst Russlands.
5: Die BRICS-Gruppe ist ein Zusammenschluss wichtiger Schwellenländer und gilt als wirtschaftspolitischer Gegenpol zu den etablierten wirtschaftlichen Nationen. An diesem Wochenende kommen die Mitglieder und Partnerstaaten in Indiens Hauptstadt Neu-Delhi zu ihrem jährlichen Gipfeltreffen zusammen. Sie repräsentieren etwa die Hälfte der Weltbevölkerung. Lena Bodewein berichtet.
8: Russlands Präsident Putin, Chinas Staatschef Xi und der indische Ministerpräsident Modi sind die politischen Schwergewichte bei diesem Treffen. Während US-Präsident Trump BRICS als anti-westliche Vereinigung darstellt, sehen Fachleute die Gruppierung eher als nicht-westlichen Verbund in einer multipolaren Weltordnung. Gastgeber Indien sieht die Rolle vor allem als die eines Sprachrohrs für den globalen Süden. Wichtigste Themen des Gipfels sind die wirtschaftliche Krise durch den Konflikt am Golf, weltpolitische Spannungen, Störungen des Welthandels durch den unterbrochenen Schiffsverkehr und die Energiekrise. Von der sind viele der BRICS-Länder besonders betroffen. Entweder weil sie selbst von den Energieimporten abhängig sind oder Öl und Gas nur unter Schwierigkeiten exportieren können. Im Vorfeld des Gipfels hat der russische Präsident, befragt zum Wahlerfolg der AfD in Deutschland, die Schuld daran der westlichen Politik zugewiesen. Ob Russlands Invasion der Ukraine Thema beim BRICS-Treffen sein wird, ist fraglich. BRICS steht dabei nicht mehr nur für die Gründungsmitglieder Brasilien, Russland, Indien und China plus Südafrika, sondern zahlreiche weitere Länder sind inzwischen Mitglieder oder assoziiert. So unterschiedliche Staaten wie Iran, die Vereinigten Arabischen Emirate, Indonesien, Thailand oder Kasachstan.

0: Es ist 12.15 Uhr.
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2: Aus dem Studio von NDR Info in Hamburg mit Tim Behrendonk. Einen schönen guten Tag Ihnen. Gut eine Woche vor der Landtagswahl in Mecklenburg-Vorpommern müssen die Grünen weiter um den Wiedereinzug bangen. Spitzenkandidatin ist Claudia Müller. Sie ist zugleich parlamentarische Geschäftsführerin der Grünen Bundestagsfraktion. Und ich konnte vor der Sendung mit ihr sprechen und habe sie zunächst gefragt. In Sachsen-Anhalt, da lagen die Grünen ja kurz vor der Wahl bei 6%. Am Ende wurden es dann 8,9. Die Grünen in MV, die stehen hier weiter bei 5%. Was fehlt da bislang für den vergleichbaren Endspurt?
3: Also wir hatten jetzt auch eine Umfrage, die uns ebenfalls bei 6% gesehen hat. Das gibt mir durchaus große Hoffnung. Ich glaube, dass was uns natürlich fehlt ist, oder was gut eigentlich ist in Mecklenburg-Vorpommern, wir haben keine vergleichbare Situation. Hier steht die AfD nicht kurz davor, die Alleinregierung zu übernehmen. Wir haben eine starke SPD und erfahrungsgemäß zieht das auch von anderen demokratischen Kräften Stimmen ab. Aber wir sehen, dass die einzig mögliche Regierung aktuell rot-rot-grün ist. Und wir kämpfen dafür, dass Mecklenburg-Vorpommern, anders als die anderen Ostbundesländern, eine stabile demokratische Regierung bekommt. Und dafür braucht es Grüne im Landtag.
2: Der Wahlkampf, der spitzt sich immer weiter zu schwesig gegen die AfD. Sie selbst sagen, man müsse mehr über Zukunftsideen sprechen. Wofür sollen die Menschen in Mecklenburg-Vorpommern ganz konkret Grün wählen?
3: Wir sind die Partei, die nicht nur darüber redet, dass Klimaschutz und erneuerbare Energien wichtig sind, es sind tatsächlich die Wirtschaftschancen für Mecklenburg-Vorpommern, sondern dass wir hier ganz konkret umsetzen wollen. Wir sagen auch, wie wir Menschen vor Ort entlasten wollen. Menschen, die in einem engen Radius um einen Windpark herum wohnen, 2,5 Kilometer, also gar nicht so eng, sollen nach unserer Vorstellung komplett von den Netzentgelten befreit werden. Wir möchten den Nahverkehr ausbauen, sodass er wirklich auch in ländlichen Räumen gut genutzt werden kann mit einem verbindlichen Stundentakt über Rufbussysteme. Ein U27 Deutschland-Ticket kostenfrei, dass junge Menschen, und zwar egal, ob sie SchülerInnen sind, ob sie Ausbildung machen, ob sie ein Freiwilligenjahr machen, kostenfrei fahren können. Das ist übrigens auch dann eine große Entlastung für Familien. Und wir möchten nicht nur dafür sorgen, dass unsere Natur geschützt wird, sondern das tatsächlich auch gemeinsam nutzen. Unsere Natur ist unser größter Schatz, wirtschaftlich, aber auch für unsere Lebensqualität. Und ich finde, wir sollten wirklich mehr darüber reden, was wir in den nächsten 5 Jahren in Mecklenburg-Vorpommern erreichen wollen und nicht über das, was wir verhindern wollen.
2: Wie verlässlich wäre denn Rot-Rot-Grün bei deutlichen Differenzen, die Sie ja durchaus auch mit der Linken haben, etwa zum Beispiel beim Umgang mit Russland und der Ukraine?
3: Ich nehme die Linken hier in Mecklenburg-Vorpommern da als sehr pragmatisch wahr. Ich habe jetzt auf den Podien keine Töne gehört, dass man die Ukraine nicht mehr unterstützen will, und Außenpolitik ist zudem Bundessache. Ich sehe sehr, sehr viele thematische Übereinstimmungen. Uns allen ist auch soziale Gerechtigkeit wichtig. Uns allen sind Zukunftschancen wichtig. Wir haben da durchaus unterschiedliche Prioritäten, aber deswegen werden wir uns gut ergänzen.
2: Nach den aktuellen Umfragen könnte die AfD mehr als ein Drittel der Sitze bekommen. Das würde dann auch eine Sperrminorität im Landtag bedeuten. Was würde das für Sie konkret in Ihrer politischen Arbeit bedeuten, dann im Landtag später?
3: Wir haben intensiv davor gewarnt. Es gab ja auch einen Versuch, es noch vor der Sommerpause, also in den letzten Landtagssitzungen, da noch Schutzmechanismen einzuziehen. Das ist leider nicht gelungen, weil die CDU nicht mitgemacht hat. Für uns heißt das, dass wir gerade mit Blick auf Richterstellen hier große Probleme bekommen werden. Wir werden damit umgehen müssen. Ich glaube, dass es hier einen breiten Konsens dann aller im Landtag vertretenen Demokratinnen und Demokraten braucht. Aber das ist etwas, die Sperrminorität werden wir damit nicht verhindern können. Und das ist etwas, was uns, glaube ich, Kopfzerbrechen Sorgen machen muss in der nächsten Zeit. Aber darüber ist zu sprechen dann nach der Wahl. Wir können es jetzt leider nicht mehr verändern.
2: Apropos nach der Wahl. Sie stammen selbst aus Rostock, haben Betriebswirtschaft mit Schwerpunkt auf den Ostseeraum studiert und sitzen für die Grünen zurzeit im Bundestag. Sie waren ja auch Staatssekretärin beim Landwirtschaftsminister Özdemir. Egal wie es ausgeht für die Grünen am 20.09., kommen Sie zurück nach Mecklenburg-Vorpommern?
3: Also wenn wir im Landtag einziehen, selbstverständlich. Ich habe klar gesagt, wenn ich kandidiere, dann werde ich das Mandat auch entsprechend annehmen. Und das heißt dann, dass ich mein Bundestagsmandat aufgeben werde.
2: Das war Claudia Müller, Spitzenkandidatin der Grünen in Mecklenburg-Vorpommern. Und ob sie recht hat, wenn sie die schwachen grünen Werte damit erklärt, dass die starke SPD alles absauge, das habe ich Jan-Philipp Tomicek gefragt. Er ist Parteien- und Wahlforscher an der Universität Potsdam.
0: Also die Grünen haben grundsätzlich ja einen relativ schweren Stand in Ostdeutschland, insbesondere in Mecklenburg-Vorpommern. Die Grünen sind stark in westdeutschen, sehr dicht besiedelten Bundesländern. Mecklenburg-Vorpommern ist das am dünnsten besiedelste Bundesland überhaupt. Insofern sind jetzt die Grundvoraussetzungen schon relativ schlecht. Sie waren ja bisher auch nur zweimal im Landtag. Trotzdem ist es extrem knapp und es kommt ja am Ende vielleicht auf einige tausend Stimmen an.
2: Ja, und die Hoffnung ist natürlich auch von Frau Müller, dass es zu Rot-Rot-Grün reicht. Und sie sagt, das sei derzeit die einzige realistische Regierungsoption. Wie überzeugend ist dieses Argument für Wählerinnen und Wähler?
0: Es ist natürlich richtig, dass diese Parteien eine größere Schnittmenge haben. Ich würde auch der Spitzenkandidatin zustimmen, dass die Linken in Mecklenburg-Vorpommern deutlich pragmatischer sind als in Westdeutschland beispielsweise. Gibt es auch viele Untersuchungen zu. Und ich glaube auch, dass das eine Koalition wäre, die grundsätzlich eine gewisse Stabilität mit sich bringt. Wir haben auch gesehen in Sachsen-Anhalt, die Grünen können ja durchaus auch von dieser polarisierten Situation profitieren. Wir haben auch Last-Minute-Wechsel teilweise ja von der CDU in Sachsen-Anhalt zu den Grünen erlebt. Insofern ist es schon etwas, wo es Sinn macht, darauf zu setzen.
2: Schauen wir mal auf die anderen Parteien. Manuela Schwesig, die amtierende Ministerpräsidentin von der SPD, macht den Wahlkampf sehr bewusst zu Frau gegen Blau, also gegen die AfD. Was macht diese Zuspitzung eigentlich mit den anderen Parteien?
0: Mit den anderen Parteien macht es, dass sie grundsätzlich darunter leiden. Also es fokussiert sich sehr eben auf SPD und AfD. Das haben wir schon in Brandenburg gesehen vor 2 Jahren. Das haben wir auch ganz extrem in Sachsen-Anhalt gesehen 2021 mit Rainer Haselhoff. Und das ist eben genau diese Situation, in denen dann diese Parteien, die nahe an der 5%-Hürde liegen, auch rausfallen könnten. Das ist genau in Brandenburg passiert. Das ist also das große Risiko. Über die FDP redet hier aktuell auch keiner mehr. Die haben wirklich sehr, sehr schlechte Chancen und die sind da sozusagen komplett unter die Räder gegangen.
2: Die AfD liegt inzwischen bei fast 40%. Warum ist die in Mecklenburg-Vorpommern so stark oder auch so stark dort?
0: Sie ist ja insgesamt in Ostdeutschland sehr stark und hat da auch sehr, sehr viele Stimmen gewonnen. Auch das haben wir schon bei der Bundestagswahl im letzten Jahr gesehen. Insofern ist das auch keine größere Überraschung. Wir sehen in Ostdeutschland eine sehr, sehr hohe Volatilität, wie wir in der Forschung sagen. Das heißt, Menschen entscheiden sich deutlich eher zum Wechsel einer Partei zwischen 2 Wahlen, weil einfach diese Parteibindung auch nicht so stark ausgeprägt ist. Die AfD profitiert aktuell davon. Ich würde aber sagen, dass geht in beide Richtungen. Das heißt, wenn jetzt die AfD massiv zugewinnt, sind das keine neuen Stammwählerinnen und Stammwähler, sondern das kann dann auch wieder in die andere Richtung gehen.
2: Lassen Sie uns nochmal auf die CDU gucken. Das ist ja fast dramatischer. Die liegt bei nur noch 7%. Was ist mit der CDU in Mecklenburg-Vorpommern passiert?
0: Die CDU hat dort eben auch einen schweren Stand. Wir haben nach 1990 gesehen, wie sich das Parteiensystem in den ostdeutschen Bundesländern langsam aufgebaut hat. Und es waren dann auch zum Teil zufällige Effekte, dass es populäre Ministerpräsidentinnen oder Präsidenten gab aus den anderen Parteien. In Mecklenburg-Vorpommern ist sie dann so ein bisschen, ich sag mal, in dieser Fahrtabhängigkeit in dieses schwierige Wasser geraten. In Sachsen zum Beispiel war es ja auch andersrum. Und jetzt ist sie eben auch, was ich ja gerade schon gesagt hatte, eine von diesen kleineren Parteien, um die es hier nicht geht, die vielleicht ja auch gar nicht in die Regierungskoalition reinrutschen kann. Und jetzt hat sie es sehr, sehr schwer, ihre Themen anzusprechen, weil eben diese Zuspitzung sich auf 2 Parteien konzentrieren, wo sie nicht eingeschlossen ist.
2: Wenn wir mal den Blick ein ganz kleines bisschen weiten, nach der Niederlage in Sachsen-Anhalt droht der CDU ja jetzt dort auch ein historisches Tief. Was würde ein solches Ergebnis auch für Friedrich Merz und die Regierung im Bund bedeuten?
0: Das haben wir in der Geschichte schon gesehen, dass so ein sehr, sehr schlechtes Abschneiden auch Konsequenzen für die Bundespolitik haben kann. Ich sage nur Agenda 2010 und Gerhard Schröder damals. Insofern setzt das schon Friedrich Merz massiv unter Druck. Und man wird jetzt, glaube ich, diese beiden Wahlen ja auch nochmal abwarten in Berlin und Mecklenburg-Vorpommern und schauen, wie es dann wirklich aussieht, ob man vielleicht noch irgendwo mitregieren kann. Aber sollte das in beiden Bundesländern nicht der Fall sein, wird er schon sehr, sehr stark unter Druck gesetzt werden.
2: Sagt Jan-Philipp Tomicek, Parteien- und Wahlforscher an der Universität Potsdam. Und wir schauen nach Hamburg. Dort wachsen die Zweifel, ob der Elbtower jemals zu Ende gebaut wird. Erstmals zeigt sich auch Bürgermeister Peter Tschentscher öffentlich skeptisch, was die Zukunft des Wolkenkratzers angeht. Jörn Streller-Pohl.
4: Wird der Elbtower fertig gebaut? Fragt das Hamburger Abendblatt den ersten Bürgermeister. Seine Antwort: Da bin ich mir nicht mehr so sicher. Der SPD-Politiker begründet seine Zweifel damit, dass die Verhandlungen über den Ankauf von städtischen Flächen in dem Hochhaus nicht richtig vorankommen. Die Idee war, dass der Elbtower Standort des neuen Naturkundemuseums wird. Tschentscher betont, die Stadt sei weiter gesprächsbereit. Entscheidend sei ein kalkulierbarer Festpreis für die Flächen. Aber wir werden keine Risiken übernehmen, so der Bürgermeister. Ähnlich hatte sich vor einigen Wochen bereits der Hamburger SPD-Fraktionschef Dirk Kienscherf geäußert. Er schätze die Wahrscheinlichkeit als gering ein, dass der Elbtower zu Ende gebaut wird, sagte Kienscherf. Die Bauarbeiten an dem Wolkenkratzer ruhen seit fast 3 Jahren. Vorausgegangen war die Pleite der Signa-Gruppe des österreichischen Immobilieninvestors René Benko.
2: Das Hamburger Thalia-Theater ist gestern in die neue Spielzeit gestartet mit der Uraufführung von Deutsches Haus. Im Zentrum dabei steht eine junge Dolmetscherin, die Anfang der 1960er Jahre beim ersten Frankfurter Auschwitz-Prozess aus dem Polnischen übersetzt. Katja Weise weiß mehr über das Stück.
5: Am Anfang ist es nur eine kleine Irritation. Menschen in Alltagskleidung stehen auf der Bühne und schnuppern.
6: In der Nacht hat's wieder gebrannt.
7: Muss diesmal ganz in der Nähe gewesen sein.
6: Es ist irgendwie verkohlt, verkohltes Gummi.
8: Ja.
6: Stoff, verbrannter Stoff.
8: Verbrannter Stoff.
7: So metallig, ja, genau.
9: Aber auch heiß. Ne? Aber auch
5: Kinderwagen sollen in Treppenhäusern angezündet worden sein.
7: Mal, wer tut denn sowas?
5: Im Laufe des gut 2-stündigen Abends wird diese hier fast beiläufig gestellte Frage immer größer, ins Ungeheuerliche wachsen. Und niemand wird antworten, ich.
10: Mein Mandant weist die Vorwürfe aufs Entschiedenste zurück. Er habe lediglich Verhöre durchgeführt, was seinem Befehl entsprach.
5: Fast 2 Jahre hat der erste Auschwitz-Prozess in Frankfurt gedauert. Am Schluss gab es nur 6-mal lebenslänglich. Eva Bruns übersetzt während dieser Zeit die Zeugenaussagen aus dem Polnischen und ist zutiefst erschüttert. Nie zuvor hat sie von Auschwitz und den Gräueltaten dort gehört. Immer wieder versucht die junge Frau, ihre Eltern und die ältere Schwester dazu zu befragen. Doch die weichen aus. Das Schweigen hat sich eingenistet. Bis bei ihr irgendwann verschüttete Erinnerungen an die Oberfläche kommen, an ein Haus am Rande eines Lagers, an bestimmte Gerüche, und sie herausfindet, der Vater hat in Auschwitz für die Offiziere gekocht. Aber auch hier.
11: Wir hatten keine Wahl.
5: Regisseurin Jorinde Dröse erzählt auf 2 Ebenen, die sich formal stark voneinander unterscheiden. Die Szenen in der Familie mit dem Verlobten von Eva inszeniert sie vor allem zu Beginn fast wie eine Sitcom, überdreht, flapsig.
7: Oh, Rosen im Dezember, wo haben Sie die denn aufgetrieben, Herr Schormann?
11: Ah, die sind natürlich für Sie, Frau Bruns.
7: Nein, wirklich? Ja. Aber das wäre doch nicht... Bitte legen Sie ab, einfach ablegen.
11: Ich hoffe, Sie haben Hunger mitgebracht, Herr Schormann. Die Gans hat 16 Pfund.
5: Die Gerichtsszenen hingegen reduziert sie aufs Äußerste. Da gibt es nur die Staatsanwaltschaft, einen Referenten und Eva, die Dolmetscherin. Außerdem lässt Dröse Originalaufnahmen einspielen. Währenddessen geht das Bühnenlicht aus, ziehen sich die Schauspieler zurück, nur ein Mikrofon steht noch im Raum. Absolute Stille im Saal.
12: Sie haben in das Zimmer gesehen und haben dort die sogenannte Schaule gesehen. Und der Mensch, der da aus dem Zimmer geworfen wurde, war der Tod.
13: Er war in so einem Zustand, dass er nicht leben konnte.
14: Ich fand, das war ein starkes Mittel, das so habhaft im Raum zu haben.
15: Das war gerade der harte Tobak, weil also man sich total zurückversetzt hat in die Zeit.
16: Und es ist natürlich sehr anstrengend, sich das anzuhören, weil man weiß, es sind wirklich Leute, die das wirklich überlebt haben. So. Aber es ist so wichtig, vor allen Dingen in der heutigen politischen Situation, diesen Raum, diesen Stimmen zu geben.
5: Und diese Momente gehen unter die Haut. Dass beim Schlussapplaus viele im Saal stehen, hat wohl auch damit zu tun. Es ist klug, dass Jorinde Dröse Temperatur und Rhythmus im Laufe des Abends verändert. Dabei ist die Inszenierung keine Tiefenbohrung, keine Analyse. Spricht aber direkt an.
11: Wofür entscheiden Sie sich?
5: Und macht etwas, das viele nur aus dem Geschichtsunterricht kennen, spürbar. Gleichzeitig erzählt Dröse von weiblicher Selbstermächtigung Anfang der 60er Jahre. Eva lässt sich auch von ihrem Verlobten letztlich nichts sagen. Nelly Fischer-Benson überzeugt als ebenso frische wie durchsetzungsstarke Eva. Ein Abend?
17: Aktueller denn je, ja.
18: Ich fand's ganz gut, weil es ja doch nochmal wieder eine Konfrontation mit Themen, die irgendwie ja auch jetzt wirklich gerade sehr, sehr aktuell wieder sind. Und das ist halt doch dieses Wegsehen und diese Erwartungen von wegen, so schlimm wird es ja schon nicht werden.
2: Deutsches Haus am Hamburger Thalia Theater. Ja, und das war unser Blick auf Norddeutschland für diese Stunde. Ich wünsche Ihnen einen ganz schönen Sonnabend.

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1: Um 12.30 Uhr mit Martin Wilhelmi. Nach dem versuchten Anschlag auf den Flughafen Leipzig-Halle führen die Ermittlungen deutscher Sicherheitsbehörden offenbar direkt zum russischen Militärgeheimdienst GRU. Die Welt am Sonntag berichtet, geheime Ermittlungsunterlagen würden einen mutmaßlichen GRU-Mitarbeiter als Logistiker der Operation benennen. Die Erkenntnisse gelten demnach als Grundlage für die Entscheidung der Bundesregierung, Moskau für den versuchten Drohnenanschlag verantwortlich zu machen. Nach Informationen aus Sicherheitskreisen handle es sich bei den Verdächtigen um einen Russen und einen Belarussen. Die Vorbereitung und Logistik habe der russische Staatsbürger organisiert. Der Zeitung zufolge war den Ermittlern bereits bei der Einreise bekannt, dass der Russe dem Umfeld des GRU zugerechnet wird. Nach seiner Einreise wurde er dennoch nicht observiert. Mehrere CDU-Politiker in Mecklenburg-Vorpommern fürchten um den Wiedereinzug der Partei ins Landesparlament. Der stellvertretende Fraktionsvorsitzende Reinhardt sagte dem Tagesspiegel, die Lage sei nicht schön und die Sorge vor dem Scheitern da. Der CDU-Spitzenkandidat für die Wahl Peters sagte, die Partei führe inzwischen einen Existenzkampf. Laut Umfragen stehen die Christdemokraten kurz vor der MV-Wahl bei 7%. Es droht das schlechteste Landtagswahlergebnis seit Gründung der Bundesrepublik. Die Grünen im Bundestag wollen Milliarden von Bankkonten von Verstorbenen ohne Erben nutzbar machen, und zwar für soziale Zwecke. Geplant ist dazu ein Antrag im Bundestag. Aus der Nachrichtenredaktion Katrin Austermann.
2: Zusammenhalt und Investitionen stärken, und zwar ohne den Haushalt zu belasten. Das ist das Ziel der Grünen Bundestagsfraktion. Es gehe um mehrere Milliarden Euro, die ungenutzt auf Konten und Sparbüchern liegen, um die sich niemand mehr kümmert. Etwa wenn die Besitzer verstorben sind, es keine Erben gibt oder die Bank diese nicht ausfindig machen kann. Banken sollten solche Konten melden, finden die Grünen. Auch CDU, CSU und SPD hatten im Koalitionsvertrag vereinbart, das Thema inaktive Konten anzugehen.
1: Die Bedingungen in tunesischen Gefängnissen werden von Menschenrechtlern scharf kritisiert. Sie bemängelten, dass durch unmenschliche Umstände immer mehr Häftlinge sterben würden. Unter anderem hätten die Hitzewellen im Sommer die Bedingungen nochmals verschlechtert. Aus Rabat Stefan Ehlert.
3: Außerdem gebe es Hinweise darauf, dass es den Häftlingen bei Temperaturen von mehr als 45 Grad an frischer Luft und Wasser gemangelt habe. Die Liga für Menschenrechte gibt an, sie habe mit Hilfe von Angehörigen, Ärzten und Anwälten 23 Todesfälle dokumentieren können, darunter den Tod eines erst 24-Jährigen. Die tunesischen Behörden haben bislang keine Angaben zur Zahl der Verstorbenen in den Gefängnissen gemacht. Das Gesundheitsministerium teilte lediglich mit, dass keiner der Todesfälle auf die Hitze zurückzuführen sei.
1: Auf der Bahnstrecke zwischen Westerland auf Sylt und Niebüll im Kreis Nordfriesland fahren derzeit keine Fernverkehrszüge. Laut Bahn ist das Stellwerk Klangsbüll aktuell ohne Strom. Techniker seien bereits vor Ort, um das Problem zu beheben. Wie lange es dauert, bis wieder Züge fahren können, ist unklar. Zunächst war auch der Regionalverkehr von der Störung betroffen. Der rollt laut Webseite der Bahn inzwischen aber wieder. Das Wetter in Norddeutschland, heiter bis wolkig, später von Nordwesten her Schauer, Höchsttemperaturen 19 Grad in Graal-Müritz und bis 22 Grad in Göttingen. Morgen viele Wolken, zeitweise Regen, im Tagesverlauf gebietsweise Auflockerungen mit etwas Sonne, daneben örtlich Schauer und auch vereinzelt Gewitter bei Höchstwerten von 17 bis 21 Grad. Am Montag bewölkt mit heiteren Phasen 17 bis 22 Grad und am Dienstag überwiegend freundlich, später Regenschauer, teils gewittrig bei 20 bis 25 Grad. Das waren die Nachrichten.
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1: Mit Stau und stockendem Verkehr ab 7 Kilometern. A1 Fehmarn Richtung Lübeck zwischen Scharbeutz und Sereetz stockt es auf 9 Kilometern. Ebenfalls 9 Kilometer stockend auf der Abschnitt Lübeck Richtung Bremen, Abschnitt zwischen Hamburg-Billstedt und Stillhorn, das ist ebenfalls die A1. Dann die A7 Flensburg-Hamburg zwischen Richtung Süden zwischen Hamburg-Schnelsen-Nord und Stellingen sowie in Richtung Norden zwischen Volkspark und Schnelsen-Nord. Sperrung bis Montag früh wegen Tunnelwartungsarbeiten. In beiden Richtungen hat sich Stau gebildet vor der Sperrung, Umleitungen sind eingerichtet. Und eine weitere Sperrung, die A23 Heide-Hamburg, ist zwischen Eidelstedt und Dreieck Hamburg-Nordwest in beiden Richtungen gesperrt. Auch dort Tunnelwartungsarbeiten das gesamte restliche Wochenende bis Montag früh ca. 5 Uhr. Ein Stau hat sich gebildet in Richtung Süden. Auch dort ist die Umleitung eingerichtet. 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
4: Mit Lars Bente und Tennisprofi Alexander Zverev. Der hat gestern Abend ja zum dritten Mal in Folge ein Grand-Slam-Finale erreicht. Und der Hamburger, der weiß mittlerweile auch, gegen wen es morgen Abend dann in New York gehen wird. Von den US Open berichtet Tim Brockmeier.
5: Entspannt vom Hotelbett aus verfolgte Alexander Zverev das zweite US Open-Halbfinale, guckte sich an, wie sich der US-Amerikaner Ben Shelton ins Endspiel spielte. Der Deutsche hatte da seinen Job nämlich schon getan, hatte gegen den Russen Khachanov einen grundsoliden, seriösen und stabilen Auftritt hingelegt. Zverev spielte nicht spektakulär, nicht mitreißend, sicher auch nicht sein Top-Niveau. Er machte einfach das, was nötig war, um den Russen in drei glatten Sätzen zu bezwingen. Der Deutsche leistete sich eigentlich zu viele Unkonzentriertheiten, spielte im zweiten und dritten Satz auch zu passiv, aber insgesamt eben immer noch gut genug für Khachanov, die Nummer 50 der Welt. Zverev weiß aber auch, dass er im Finale gegen Shelton, der in der Form seines Lebens spielt und 24.000 Fans im Ash Stadium hinter sich haben wird, ein deutlich besseres Niveau braucht als bisher bei diesen US Open.
4: Ja, Zverev also nur noch einen Sieg von seinem zweiten Grand-Slam-Titel entfernt Anfang Juni. Da hatte der Hamburger ja die French Open in Paris gewonnen. Ja, eben dort konnte Doppelspezialist Kevin Kravitz schon zweimal den Titel holen, allerdings mit seinem damaligen Partner Andreas Mies. Mittlerweile spielt Kravitz an der Seite von Tim Pütz und mit dem steht er heute Abend im Endspiel der US Open im Doppel. Es geht ab 18 Uhr gegen ein Doppel aus den USA und Großbritannien. Außerdem steigt heute in New York ja auch noch das Einzelfinale der Frauen. Die Titelverteidigerin trifft auf die neue Nummer 1 der Welt, heißt die Belarusin Sabalenka, bekommt es mit der Kasachin Rybakina zu tun. Ab 22 Uhr unserer Zeit. Ja, und ab 13 Uhr rollt der Ball in der zweiten Fußball-Bundesliga. Unter anderem ist ein Nordclub gefordert. Die Eintracht aus Braunschweig, die hat Dynamo Dresden zu Gast. Unser Reporter Henrik Lückhoff, der ist jetzt schon im Eintrachtstadion vor Ort. Ja, Henrik, die Braunschweiger, die sind ja eindrucksvoll in die neue Saison gestartet mit einem 6:1 Erfolg in Magdeburg. Danach, da haben sie ergebnistechnisch dann aber stark nachgelassen und alle weiteren Spiele verloren. Heute geht's gegen den letzten Dynamo Dresden. Muss da ein Sieg her, damit es nicht richtig unruhig wird bei der Eintracht?
6: Also klar ist, es ist Tristesse eingekehrt hier an der Hamburger Straße in Braunschweig. Denn du hast es gesagt, 4 Niederlagen in Folge und man kann sagen, vorne hui, hinten pfui. 10 Tore hat die Braunschweiger Eintracht geschossen, aber sie hat eben auch 10 kassiert. Das heißt, da muss sie sich verbessern. Vor dem Hintergrund ist es auch ein bisschen überraschend, dass der Trainer Lars Kornetka keine Wechsel vornimmt im Vergleich zu der 1:3 Niederlage am vergangenen Wochenende in Osnabrück. Aber ja, es gibt natürlich schon die ein oder andere kritische Stimme, auch den ein oder anderen Kritiker an Lars Kornetka. Der lässt ja gerne offensiv spielen, mutig will er nach vorne spielen. Dadurch bieten die Braunschweiger aber immer wieder Lücken an und vor allem nach Standards. Da brennt es immer wieder lichterloh im Braunschweiger Strafraum. Also das müssen sie in den Griff bekommen, um dann hier auch ja, erfolgreich dieses Spiel zu gestalten und dann eben ein bisschen was von dem Druck, der sicherlich da ist, wieder abzulegen.
4: Henrik Lückhoff war das live aus dem Eintrachtstadion, wo die Braunschweiger ab 13 Uhr also Dynamo Dresden empfangen. Außerdem trifft Magdeburg auf Kaiserslautern und Bochum hat Fürth zu Gast. 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Der FC St. Pauli hat ab 20.30 Uhr den VfL Wolfsburg zu Gast. Und in der Bundesliga, da ist heute nur ein Nordclub im Einsatz. Werder Bremen spielt am Abend ab 18.30 Uhr beim 1. FC Köln. Ja, und ab 16.30 Uhr, da geht es in Berlin für die deutschen Basketballerinnen gegen Frankreich um den Einzug ins WM-Finale. DBB-Spielerin Emma Eichmeier, die ist zuversichtlich, dass die sensationelle WM-Reise für das Team sogar noch weitergehen kann.
7: Ja, ich bin am Ende Halbfinale, da kann alles passieren. Das ist wirklich dann am Ende der größte Kampfgeist gewinnt und Frankreich ist dieses Jahr super stark und auf jeden Fall mit da oben bei USA mit dabei als Favoriten. Aber wie gesagt, so wie wir jetzt auch aus dem Viertelfinale rauskommen, glaube ich, können wir auf jeden Fall auch nochmal was reißen.
4: Deutschland also gegen Frankreich. Das WM-Halbfinale beginnt um 16.30 Uhr live und in voller Länge zu hören. 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

0: 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Im Studio ist Joachim Dangel. Ja, und es herrscht gedrückte Stimmung an der deutschen Börse. In den vergangenen Tagen sind die ohnehin schon hohen Öl- und Gaspreise weiter gestiegen. Das spüren nicht nur Verbraucher, wenn sie tanken oder wenn sie die Heizkostenrechnung bezahlen müssen. Es hat auch Auswirkungen auf die Inflationsentwicklung in Deutschland, wie Claudia Wehrle in ihrem nationalen Wochenrückblick berichtet.
1: Das Statistische Bundesamt in Wiesbaden hat diese Woche frühere Schätzungen bestätigt. Waren und Dienstleistungen kosteten im August 2,9% mehr als im Monat zuvor. Für den Ökonomen Thomas Gitzel von der Liechtensteinischen VP-Bank ist ein weiterer Anstieg denkbar.
2: Solange die Ölpreise dort sind, wo sie sind, werden wir Inflationsdruck haben.
1: Die Europäische Zentralbank hat in dieser Woche darauf reagiert, hat den maßgeblichen Zinssatz für Einlagen um 0,25 Prozentpunkte auf jetzt 2,5% angehoben. Das ist die zweite Zinserhöhung in diesem Jahr. Für Gitzel ein Schritt in die richtige Richtung.
2: Gegen die hohen Ölpreise kann die EZB sowieso nichts machen. Aber was sie schon machen kann mit ihren Leitzinsanhebungen, Zweitrundeneffekte möglichst frühzeitig einzudämmen, weil wir hätten dann ein richtiges Problem, wenn sich diese höheren Ölpreise in das breite Preisgefüge hineinfressen würden.
1: Auch an der Börse wird diese unsichere Gemengelage mit Sorge beobachtet. Der DAX gibt im Wochenverlauf deutlich nach, rauscht zwischenzeitlich an einem einzigen Tag mehr als 400 Punkte nach unten. Kapitalmarktexperte Oliver Roth spricht von einem Realitätscheck. Schließlich hatte der DAX Ende August neue Rekordstände erreicht.
3: Von daher finde ich, dass dann Abverkäufe oder Gewinnmitnahmen oder auch mal Zweifel, ob das denn alles so rechtens und stabil ist, durchaus gegeben. Und das halte ich unterm Strich für gesund.
1: Von Konjunkturseite sind in dieser Woche eher enttäuschende Zahlen gekommen. Die Industrieproduktion ist deutlich zurückgegangen. Es wird auch weniger exportiert, vor allem in Länder der Europäischen Union, nach Großbritannien und nach China. Viele Unternehmen sind längst dabei, ihre Geschäftsmodelle auf den Prüfstand zu stellen. Maschinenbauer verlagern ihre Forschungs- und Entwicklungsaktivitäten zunehmend ins Ausland. VW denkt über den Verkauf einzelner Werke nach. Das Werk in Osnabrück könnte Rüstungsstandort werden, so könnten zumindest Arbeitsplätze erhalten bleiben. Die Börse reagiert verhalten darauf. Sie reagiert jedoch nicht verhalten auf das Thema Schulden, das die Kapitalmärkte seit einigen Wochen begleitet. Der Bundestag hat über den Haushaltsentwurf für das kommende Jahr beraten. Es soll mehr Geld ausgegeben werden. Das bedeutet höhere Schulden. Ein Trend, der auch anderswo zu beobachten ist, so der Ökonom Edgar Walk von Metzler Asset Management.
4: Im Moment sehen wir, dass weltweit die Staatsschulden steigen und die Zinsen und dass wir Länder haben wie die USA, wie Frankreich, Italien und Japan, wo wir wahrscheinlich so langsam an einen kritischen Punkt kommen.
1: Hier in Deutschland sei die Situation noch nicht so kritisch, erklärt Walk.
0: Privat Geld sparen, das geht heute in den deutschen Kinos. An diesem Wochenende sind in vielen Lichtspielhäusern in ganz Deutschland die Tickets besonders günstig. Kinofest heißt die Aktion, hunderte Filmtheater machen mit und Jan Busche berichtet.
5: 5 Euro für alle Filme auf allen Plätzen. Damit werben viele Häuser heute und morgen. Kleine Lichtspielhäuser sind dabei, aber auch mittelgroße und große Multiplex-Kinos. Schon in den letzten Tagen hat es einen großen Andrang auf die Tickets gegeben. In manchen Häusern sind die Karten für große Blockbuster heute am Samstagabend schon weg. Auf dem Programm stehen in einigen Kinos nicht nur aktuelle Filme, sondern auch Previews, also Filme, die an diesem Wochenende vor ihrem offiziellen Start gezeigt werden. Die deutschen Kinos hatten zuletzt mit einem Verkaufserfolg überrascht. Im ersten Halbjahr wurden fast 48 Millionen Karten verkauft. Damit ist fast das Vor-Corona-Niveau erreicht.

0: Es ist 12.45 Uhr.
1: 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Mit Maren Ulrich. Deutschland ist laut Bundesnetzagentur mit Gasvorräten ausreichend aufgestellt. Aktuell seien mehr Terawattstunden Gas eingespeichert, als im letzten Winterhalbjahr verbraucht wurden. Und es bleibt laut Behördenchef Müller in den nächsten Wochen noch Zeit, weitere Speicherungen vorzunehmen. Dafür, dass ausreichend Gas zur Verfügung steht, ist der freie Markt zuständig. Erst bei Engpässen greift der Staat ein. Das Bundeswirtschaftsministerium hält das aktuell nicht für notwendig. Irak bestätigt Angriffe auf saudische Ölpipeline von eigenem Staatsgebiet. Ministerpräsident al-Zaidi teilte mit, er habe eine Untersuchung angeordnet und einen Kommandeur entlassen. Bei der Drohnenattacke wurden mehrere Menschen verletzt und es entstand Sachschaden. Saudi-Arabien hatte die wichtige Ölleitung nach dem Angriff gestern vorsorglich abgeschaltet. Bundesjustizministerin Hubig will Verstöße gegen Mietpreisbremse stärker sanktionieren. Sie wolle Lücken im Mietrecht schließen und schärfere Strafen bei Regelmissachtungen, sagte die SPD-Ministerin den Zeitungen der Funke Mediengruppe. Eine Expertengruppe befasse sich aktuell mit möglichen Bußgeldern. Außerdem will Hubig gegen Mietwucher vorgehen. Gipfeltreffen der BRICS-Staaten beginnt in Indien. Daran nehmen unter anderem Brasilien, China, Iran und Russland teil. Zentrale Themen des Gipfels dürften die Kriege in der Ukraine und im Iran sowie deren weltweite Auswirkungen sein. Die BRICS-Gruppe war 2009 mit dem Ziel gegründet worden, aufstrebenden Schwellenländern international mehr Gewicht zu geben. 11 Staaten gehören dazu. Kinofest in Deutschland beginnt. In hunderten teilnehmenden Kinos laufen heute und morgen Filmvorstellungen für nur 5 Euro. Einige sind schon ausverkauft. Die Veranstalter raten dazu, Tickets vorab zu buchen. 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
2: Herzlich willkommen zum ARD-Interview der Woche. Mein Name ist Chris Berdrow, ich bin Korrespondent im ARD-Hauptstadtstudio und mein Gast ist Karin Prien. Sie leitet das Bundesministerium mit der kompliziertesten Abkürzung.

0: wenigen Tagen hat gerade die AfD die Wahl gewonnen, eine vom Verfassungsschutz als rechtsextremistisch eingestufte Partei. Mit so ein paar Tagen Abstand, wie geht's Ihnen mit diesem Wahlergebnis?
1: Ja, ich räume ein, dass ich am Sonntagabend wirklich irgendwo zwischen Fassungslosigkeit und Wut empfunden habe. Aber inzwischen ich ja vor allem entschlossen bin und versuche einfach noch besser zu arbeiten und noch kämpferisch gegen diese Entwicklung anzugehen. Das ist ja nicht nur eine Verfassungsschutz als gesichert rechtsextremistisch eingestufte Partei, sondern wenn Sie sich jetzt anschauen, wer da gewählt worden ist, dann sehen Sie eben, dass das vor allem Männer sind, die auch der Neonazi-Szene und dem rechtsextremistischen Spektrum wirklich zuzuordnen sind. Das sind ja nicht irgendwelche abtrünnigen Konservativen oder Menschen, die eigentlich früher mal in der CDU gewesen wären, sondern wir haben es da wirklich mit Leuten zu tun, die wir dem extremistischen Bereich zuordnen müssen. Und ich bin ganz froh, dass meine Mutter das nicht mehr erlebt hat. Aber ich glaube, meine Aufgabe ist es, umso mehr mich dafür einzusetzen, dass wir als christdemokratische Union, als Partei der Mitte wieder das Vertrauen bei den Bürgern gewinnen. Darum geht es nämlich im Kern.
0: Ihr Parteikollege Rainer Haseloff hat vor gut einem Jahr als damaliger Ministerpräsident von Sachsen-Anhalt noch gesagt, wenn die AfD dort an die Macht käme, dann wäre das für ihn ein Grund, sein Bundesland zu verlassen. Können Sie so eine Aussage nachvollziehen? Würden Sie möglicherweise für sich persönlich eine solche Aussage unter anderen geografischen Gegebenheiten auch treffen? Ich frage das natürlich vor dem Hintergrund, Sie haben das gerade auch schon erwähnt, dass Ihre Familie ja in der Nazi-Zeit aus Deutschland flüchten musste.
1: Rainer Haseloff hat das mit Sicherheit vor einem Jahr gesagt, weil er es einfach auch nicht für möglich gehalten hat, dass die Menschen, die sicherlich nachvollziehbar mit vielem unzufrieden sind, dass die Menschen, die auch verunsichert sind und auch eine gewisse Wut auf einzelne Politikerinnen und Politiker haben, das kann ich alles verstehen. Auch Menschen, die auf diese ja im Netz wirklich massiv verbreitete Elitenkritik auch reagieren, das kann ich alles verstehen. Aber wie man dann so eine Partei wählen kann, die ja überhaupt nichts im Angebot hat, um die Verhältnisse wirklich zu verändern, das sprengt auch so ein bisschen meine Vorstellungskraft oder hat sie gesprengt. Nun ist es Realität. Also ich habe das in der Vergangenheit ja auch schon mal gesagt, auch bei mir gibt es Grenzen und ein Kanzler der AfD zum Beispiel wäre etwas, was ich mir nicht vorstellen könnte für unser Land. Und ich werde alles tun, um mich dagegen zu stemmen. Aber ich kann auch sehr gut verstehen, wenn vor allem jüdische Menschen in Deutschland sagen, wir haben Angst. Und ehrlicherweise ist ja nicht nur die AfD so stark geworden, sondern es ist ja auch mit den Linken und dem BSW sind Extremisten auf der linken Seite gewählt worden, die zum Teil wirklich antisemitische Positionen vertreten. Also wenn die BSW-Vorsitzende jetzt sagt, ein Ministerpräsident kann jeder werden, außer einem Wessi und einem Zionisten, dann ist das ja auch nichts anderes als die Aussage, es darf nur kein Jude sein. Und das ist, wir das nicht gleichsetzen, aber das ist schon auch schwer auszuhalten.
0: Nun kann man an dem Wahlergebnis in Sachsen-Anhalt natürlich vieles beklagen. Von Ihnen stammt auch der Satz, dass es in der Politik am Ende sehr stark um Vertrauen geht. Und wenn man sich das Wahlergebnis anschaut, da muss man dann schon sagen, dass auch speziell Ihre Partei offensichtlich an Vertrauen eingebüßt hat. Sehen Sie Fehler bei Ihrer Partei? Sehen Sie möglicherweise, nun stand ja nicht die Bundesregierung dort zur Wahl, aber sehen Sie möglicherweise auch im Bund Fehler, die gemacht worden sind und die so ein Wahlergebnis dann begünstigen?
1: Na, selbstverständlich. Also ich sag mal, wenn die Menschen uns vertrauen würden, dann hätten sie uns gewählt. Und Rainer Haseloff hat über viele Jahre gezeigt, dass man als christdemokratischer Ministerpräsident das Vertrauen der Menschen mit über 40% auch gewinnen kann. Und offensichtlich machen wir Fehler und offensichtlich vertrauen uns die Menschen im Augenblick nicht. Ich finde auch, ein weiter so kann es jetzt nicht geben. Das ist eine Riesenzäsur. Und wir müssen mal miteinander ins Gespräch gehen, in unserer Partei, aber auch unter den demokratischen Parteien, wie es eigentlich so weit kommen konnte, was eigentlich da drunter liegt. Ne? Also warum erodiert Vertrauen? Und ehrlicherweise ist das ja keine sachsen-anhaltinische Entwicklung, sondern es ist auch nicht nur eine bundesrepublikanische Entwicklung, sondern es ist eine Entwicklung, die alle liberalen Demokratien in der Welt im Augenblick erleben, weil es offensichtlich Ermüdungserscheinungen gibt in diesem politischen System, das über viele, viele Jahrzehnte sehr erfolgreich war.
0: Frau Prien, als Bildungsministerin sind Sie auch zuständig für alle Themen

0: rund um die Schulen in Deutschland. Sie waren diese Woche dabei, als die international wohl bedeutsamste Bildungsstudie, die PISA-Studie, vorgestellt wurde. Ergebnis: Die deutschen Schüler haben tatsächlich so schlecht abgeschnitten wie noch nie in dieser Erhebung. Und es gibt einen Negativtrend, kann man sagen, der so seit 10 Jahren sich abzeichnet und der anhält. Wie alarmierend finden Sie das und wie überraschend war es?
1: Also zunächst will ich sagen, ich war nicht nur dabei, sondern wir geben die ja in Auftrag. Also wir wollen ja auch wissen, was bei uns im Land im Bildungsbereich passiert. Und wir wollen das auch transparent machen und öffentlich dann auch besprechen. Der Trend ist alarmierend. Wir stehen nicht gut da. Allerdings sind wir da leider in einem Boot mit vielen anderen Staaten in der Europäischen Union und auch weltweit. Also es ist schon auch ein internationaler Trend. Es gibt aber Dinge, die sind bei uns besonders alarmierend. Und das ist zum einen sozusagen der Grad der Abwärtsbewegung und es ist zum anderen immer noch und wieder verstärkt die Abhängigkeit des Bildungserfolges von der sozialen Herkunft. Und das ist nicht überraschend, weil wir haben vergleichbare Ergebnisse ja im vergangenen Jahr schon im sogenannten IQB-Bildungstrend gehabt. Das ist eine Vergleichsstudie, die wir für Deutschland durchführen. Und die Ergebnisse sind relativ nah aneinander. Mancher hat vielleicht gehofft, dass sozusagen das im vergangenen Jahr noch auch mit Corona viel zu tun hat, also mit der Pandemie und den Schulausfallzeiten. Und natürlich gibt es ja auch Zusammenhänge, aber die können das alles nicht erklären, sondern wir haben strukturelle und sehr grundsätzliche Probleme in unserem Bildungssystem. Ich sage aber, als jemand, der jetzt seit fast 10 Jahren Bildungspolitik in Deutschland macht, die wesentlichen Ursachen haben wir inzwischen, die Länder untereinander und wir mit dem Bund, das treibe ich auch sehr stark voran seit letztem Jahr, wir haben das analysiert und wir wissen, woran es liegt und wir wissen auch, was zu tun ist. Das ist ein bisschen anders als 2000, wo wir aus allen Wolken gefallen sind, weil wir...
0: Dieser Schock, ne?
1: Dieser Schock war ja deshalb ein Schock, weil wir glaubten, in der Bildung sozusagen Weltmeister zu sein und in Wahrheit waren wir im unteren Mittelfeld. Jetzt sind wir übrigens im Mittelfeld, weil die anderen auch absinken. Und das hat natürlich auch etwas mit vielen Rahmenbedingungen zu tun, die gar nichts mit Schule zu tun haben. Zum Beispiel sind zu hohe Bildschirmzeiten und Social Media, Abhängigkeit, Sucht, Verhalten sind natürlich ein Faktor. Und wir stellen eben fest, dass Schülerinnen und Schüler viel schlechter lesen, dass sie sich viel weniger konzentrieren können, dass sie auch viel weniger stark sinnentnehmend lesen können. Das ist übrigens auch im Kontext Demokratie eine Katastrophe, weil sie eben auch Inhalte im Netz immer weniger kritisch bewerten können. Und deshalb ist das hochalarmierend. Und deshalb ist es so, und ich bin sehr dankbar, dass der Bundeskanzler das in der Bundestagsdebatte in dieser Woche gesagt hat, Bildung muss Top-Priorität sein, und zwar für alle staatlichen Ebenen und auch für die Gesellschaft und die Familien. Und ich glaube, dass es hohe Zeit ist, dass wir das nicht nur erzählen in Sonntagsreden, sondern dass das Bund, Länder und Kommunen auch gemeinsam so tun.
0: Sie weisen ja besonders auf einen Hebel hin, den Sie in Gang setzen. Da geht es tatsächlich um das Stichwort frühkindliche Bildung. Sie haben ein Gesetz auf den Weg gebracht, das sicherstellen soll, dass Kinder schon im Alter von 4 Jahren in Deutschland sozusagen mal angeschaut werden, die Sprachkenntnisse, wie ist der Entwicklungsstand. Sie haben gesagt, das könnte ein Gamechanger sein. Ja. Können Sie das vielleicht noch ein bisschen näher erklären?
1: Also das sage ich ja nicht, weil ich mir das so selber ausdenke, sondern das ist Ergebnis von vielen wissenschaftlichen Studien. Und ich möchte gerne, dass jedes Kind mit 4 Jahren auf Dauer auf Sprach- und Entwicklungsstand diagnostiziert wird. Da geht es nicht um Testen, um irgendwelche Kinder auszusortieren, sondern da geht es darum, Kinder so früh zu diagnostizieren, damit man ihnen im Alter zwischen 4 und 6 Jahren noch die notwendige Unterstützung geben kann, damit sie dann überhaupt eine Chance haben, in eine erfolgreiche Bildungslaufbahn zu starten.
2: Sagt Bundesbildungsministerin Karin Prien im Gespräch mit Chris Berdrow. 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
1: Um 13 Uhr mit Martin Wilhelmi. Die Ermittlungen zum versuchten Drohnenanschlag auf den Flughafen Leipzig-Halle führen womöglich direkt zum russischen Militärgeheimdienst GRU. Laut Welt am Sonntag benennen geheime Ermittlungsunterlagen einen mutmaßlichen GRU-Mitarbeiter als Logistiker der Operation. Aus der NDR-Nachrichtenredaktion Christoph Tietz.
2: Bei dem Verdächtigen handelt es sich um eine Person aus Russland, berichtet die Zeitung unter Berufung auf die Ermittler. Er habe die Vorbereitung organisiert. Der Mann soll über die Türkei nach Berlin gereist und später vom Hauptstadtflughafen BER nach Serbien geflogen sein. Der Mann hält sich demnach inzwischen wieder in Russland auf. Am Abend des 4. August war auf dem Flughafen Leipzig-Halle eine mit Sprengstoff beladene Drohne nahe einer ukrainischen Antonov-Transportmaschine entdeckt und entschärft worden. Auch über den mutmaßlichen Drohnenpiloten berichtet die Welt am Sonntag. Von ihm seien DNA-Spuren an einer Antenne gefunden worden, mit der die Sprengstoffdrohne gelenkt worden sei. Der Mann steht unter anderem wegen eines Sprengstoffanschlags in Polen dort auf der Fahndungsliste.
1: In Bulgarien ist erneut ein Brand in einem Waffenlager ausgebrochen. Bei der Explosion in der Nacht wurde den Behörden zufolge niemand verletzt. Aus der NDR-Nachrichtenredaktion Uli Petersen.
3: Das Feuer wütete demnach auf dem Lagergelände eines Rüstungsunternehmens. Die zuständige Regionalgouverneurin erklärte, der Brand habe sich von Halle zu Halle ausgebreitet. Es ist das zweite Feuer in einer bulgarischen Munitionsfabrik innerhalb weniger Wochen. Im August hatte sich eine Explosion in einem anderen Betrieb desselben Rüstungsunternehmens ereignet. Nach Einschätzung der bulgarischen Staatsanwaltschaft waren die Anlagen bereits in der Vergangenheit Ziel von Anschlägen durch Moskauer Agenten. 2024 hatte das EU- und NATO-Mitglied Bulgarien bereits Haftbefehle gegen 6 russische Staatsbürger erlassen. Der Kreml weist die Vorwürfe zurück.
1: Der Irak hat bestätigt, dass ein Drohnenangriff auf eine für den Weltölhandel wichtige Pipeline in Saudi-Arabien von irakischem Gebiet ausging. Wer vor 2 Tagen angegriffen hat, ist noch unklar. Die irakische Regierung hat deshalb Untersuchungen angekündigt. Saudi-Arabien hat den Betrieb der Ölpipeline durchs Land vorübergehend eingestellt. Es handle sich um eine Vorsichtsmaßnahme, teilte das Energieministerium mit. Die Ost-West-Pipeline wurde in den 1980er Jahren gebaut. Sie half Saudi-Arabien bislang beim Ölexport, den blockierten Seeweg durch die Straße von Hormuz zu umgehen. Eine Woche vor der Landtagswahl in Mecklenburg-Vorpommern müssen die Grünen angesichts der jüngsten Umfrageergebnisse um den Einzug ins Parlament bangen. Dennoch zeigt sich die Partei optimistisch, über die 5%-Hürde zu springen. Das betonte Spitzenkandidatin Claudia Müller auf NDR Info. Aus ihrer Sicht sei die Ausgangslage anders als zuletzt in Sachsen-Anhalt, wo die AfD fast die absolute Mehrheit der Stimmen gewann. Für eine stabile demokratische Regierung brauche es die Grünen im Landtag in Schwerin, so Müller. Rot-Rot-Grün sei dort derzeit die einzig mögliche Regierungskoalition. In Hamburg ist am S-Bahnhof Neugraben am Abend auf einen Linienbus geschossen worden. Verletzt wurde niemand. Laut Polizei ist eine Scheibe des Busses zersprungen. In einer anderen wurden Einschusslöcher festgestellt. Zunächst war vom Tatort Neuwiedental die Rede. Alarmiert wurde die Polizei von Zeugen, die schussähnliche Geräusche gehört hatten. Beim Eintreffen der Einsatzkräfte waren der oder die mutmaßlichen Täter bereits geflohen. Das waren die Nachrichten. Das Wetter in Norddeutschland. Heiter bis wolkig, später von Nordwesten her Schauer. Höchsttemperaturen 19 Grad in Graal-Müritz und bis 22 Grad in Göttingen. Morgen viele Wolken, zeitweise Regen, im Tagesverlauf gebietsweise Auflockerungen mit etwas Sonne. Daneben örtlich auch Schauer und vereinzelt Gewitter. Höchsttemperaturen 17 bis 21 Grad. Am Montag bewölkt mit heiteren Phasen 17 bis 22 und am Dienstag überwiegend freundlich bei 20 bis 25 Grad. Es ist 13.04 Uhr.
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1: Mit Stau und stockendem Verkehr ab 7 Kilometern. A1 Lübeck Richtung Bremen, 9 Kilometer stockend zwischen Hamburg-Billstedt und Stillhorn. Die A7 Flensburg-Hamburg ist in Richtung Süden zwischen Hamburg-Schnelsen-Nord und Stellingen sowie in Richtung Norden zwischen Volkspark und Schnelsen-Nord bis Montag früh gesperrt. Solange laufen dort Tunnelwartungsarbeiten. Es haben sich Staus in beiden Richtungen vor den Sperrungen gebildet. Umleitungen sind eingerichtet. Und die A23 Heide-Hamburg ist zwischen Eidelstedt und Dreieck Hamburg-Nordwest ebenfalls in beiden Richtungen gesperrt. Dort laufen ebenfalls Tunnelwartungsarbeiten bis Montag früh etwa 5 Uhr. Ein Stau in Richtung Süden hat sich gebildet und die Umleitung ist eingerichtet. Alle Informationen zur Verkehrslage im Norden jederzeit auf ndr.de und auch in unserer App. Und allen unterwegs jetzt sichere und gute Fahrt.
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4: Mit Michael Küster. Auf geht's in den Live-Fußball mit der zweiten Fußball-Bundesliga. Seit wenigen Minuten rollt der Ball bei zwei der drei Nachmittagspartien. Vier Niederlagen hintereinander, inklusive Pokal, hat Eintracht Braunschweig zuletzt kassiert. Heute geht's zu Hause gegen das punktgleiche Schlusslicht Dynamo Dresden. Aber Henrik Lückhoff, es wird noch nicht gespielt an der Hamburger Straße. Warum nicht?
5: Ja, es herrscht gespenstische Stille hier im Stadion und das nicht, weil es etwa leer wäre, sondern das Stadion ist fast ausverkauft. Aber dieses Spiel wird mit voraussichtlich 15 Minuten Verspätung angepfiffen werden und Grund dafür ist ein medizinischer Notfall auf der Tribüne. Hier auf der Haupttribüne ist ein Fan zusammengesackt, der wird nun erst einmal medizinisch versorgt und dann haben sich alle Beteiligten dazu entschieden, diese Partie mit 15 Minuten Verspätung anzupfeifen, so zumindest der Stand jetzt, und abzuwarten. Gerade eben waren noch einmal die Spieler rausgekommen, um sich ein bisschen warm zu halten. Sonst wäre die Zeit zwischen dem eigentlichen Aufwärmen und dem Spielbeginn dann ein bisschen lang gewesen. Die sind nun aber wieder in der Kabine und alles wartet also, dass es hier losgehen kann. Aber erstmal wartet man natürlich darauf, dass es dem Fan hoffentlich bald wieder besser gehen wird. Wenn dann gespielt wird, ist es ein Kellerduell. Braunschweig als 15. gegen Dynamo Dresden als 18. Beide stehen unter Druck und müssen hier wieder mal gewinnen.
4: Vom Norden in den tiefen Westen nach Bochum, wo der VfL die Spielvereinigung Greuther Fürth empfängt. Zwei Mannschaften, die sich aus dem DFB-Pokal gut kennen. Vor drei Wochen hat der VfL das Kleeblatt dort geschlagen. Wie laufen die ersten Minuten heute, Marc Eschweiler?
6: Gut, für die Gäste aus Fürth mit ihrem Trainer Heiko Vogel, der ja richtig steil gegangen ist in den Interviews hinterher nach der Pokalpleite, weil er sich da über einen nicht gegebenen Handelfmeter geärgert hat für seine Mannschaft. Eben gab es wieder eine, beim Stand von 0:0 übrigens, nach 7 Minuten, wieder eine knifflige Entscheidung. Pohlmann, der vierte Außenstürmer im Strafraum, gefoult, ja oder nein? Es gab so knapp eine Minute Überprüfung durch den Videoassistenten Günther Perl, aber der hat dann abgewunken und gesagt, ist zu wenig. Also das war genau an der Strafraummarkierung, war knapp drin im Strafraum. Ich habe da schon eine ganz leichte Berührung von Abwehrspieler Meier am Bein von Pohlmann gesehen, aber den Schiedsrichtern hat es nicht ausgereicht. Dementsprechend kein Elfmeter, weiter 0:0. Aber Fürth hier im Dauervorwärtsgang in dieser Anfangsphase im stimmungsvollen Ruhrstadion. Fürth wieder im Strafraum, Flanke in die Mitte, Kopfball von Klaus. Der will den Ball zum Elfmeterpunkt zurücklegen. Da ist aber kein Teamkollege mit aufgerückt. Felix Klaus hätte eben um ein Haar Saisontor Nummer 6 gemacht, wenn Pohlmann, sein Teamkollege, den Ball in die Mitte etwas präziser gespielt hätte. Also richtig gute Anfangsphase der Spielvereinigung Greuther Fürth. Pohlmann klaut links außen am Strafraumeck den Ball von einem unaufmerksamen Bochumer. Hat eigentlich freie Bahn zum Tor, will dann uneigennützig querlegen Richtung Elfmeterpunkt. Da lauerte Felix Klaus, der schon 5-mal getroffen hat in dieser Saison. Aber der Pass ein bisschen zu ungenau und deswegen konnte da Klaus den Abschluss nicht ansetzen. Also, das ist ein sehr druckvoller Beginn der Gäste, die ganz in Weiß spielen, hier in Bochum, wo die Bagger schon draußen stehen und ab morgen dann anrücken und dieses legendäre, altehrwürdige Stadion umbauen und modernisieren. Es ist also das letzte Mal, dass beide Mannschaften hier in diesem Stadion spielen, so wie es früher mal gebaut wurde. Sehr interessante Anfangsphase hier. Bochum kommt noch gar nicht rein in dieses Spiel, führt schon wieder in Linksaußenposition mit einem Einwurf. Also hier die deutlich bessere Mannschaft. Noch 9 Minuten, aber noch 0:0.
4: Sagt Marc Eschweiler live aus dem Bochumer Ruhrstadion. Auch noch 0:0 steht es zwischen Magdeburg und dem 1. FC Kaiserslautern. Um 20.30 Uhr dann noch das Topspiel zwischen dem FC St. Pauli und dem VfL Wolfsburg. Die deutschen Basketballerinnen wollen am späten Nachmittag den ganz großen Wurf schaffen, nämlich ins Finale der Heim-WM einziehen. Und dazu muss vorher Halbfinalgegner Frankreich geschlagen werden. Und mein Kollege Jakob Rüger, der weiß, was da auf das deutsche Team heute zukommt.
7: Das ist ein Gegner, der in den letzten Jahren eine sehr positive Entwicklung genommen hat. Ähnlich wie bei den Fußballern hat auch der französische Basketball ein riesiges Reservoir an Talenten. Die Französinnen sind unglaublich athletisch und tief besetzt. Da kann wirklich an jedem Abend eine andere Spielerin eine Partie entscheiden. Bundestrainer Olaf Lange sieht sie deshalb auch neben Team USA als Goldkandidat. Motivation zieht das deutsche Team aber auch aus der knappen Viertelfinalniederlage gegen Frankreich bei Olympia 2024. Sie wollen sich revanchieren im ersten WM-Halbfinale in der Geschichte des deutschen Frauenbasketballs.
4: Sprungball in Berlin ist um 16.30 Uhr. Wir sind dann hier im Programm auch immer wieder live am Parkett dabei.
8: Aktuelle Informationen vom BR24 gemeinsam mit NDR Info. Am Mikrofon ist Sabine Strasser. Dass es nach dem Fund einer Sprengstoffdrohne auf dem Flughafen Leipzig-Halle Anfang August Hinweise in Richtung Moskau gibt, war ja schon länger bekannt. Die Bundesregierung hatte vor knapp zwei Wochen offiziell Russland für den Vorfall verantwortlich gemacht und deshalb das russische Generalkonsulat in Bonn geschlossen, ohne Einzelheiten zu den Ermittlungen zu nennen. Nun gibt es aber Medienberichte, wonach eine konkrete Spur direkt zum russischen Geheimdienst GRU führt. Franziska Kulczycki berichtet, was dazu bekannt ist.
9: Ein mutmaßlicher GRU-Mitarbeiter soll nach geheimen Ermittlungsunterlagen Logistiker der Operation gewesen sein. Das berichtet die Welt am Sonntag und beruft sich auf Informationen aus Sicherheitskreisen. Es handle sich um einen Mann aus Russland, der den Drohnenangriff organisiert haben soll. Er sei über die Türkei nach Deutschland eingereist und später über den Flughafen Berlin-Brandenburg nach Serbien geflogen. Bei seiner Einreise soll den Ermittlern seine Verbindung zum Geheimdienst zwar bekannt gewesen sein, er sei aber nicht observiert worden. Inzwischen sei der Verdächtigte wieder in Russland. Die russische Regierung dementiert diese Darstellung. Der Geheimdienst GRU gilt als mächtiger Militärnachrichtendienst Russlands.
8: Es ruckelt an der Spitze der CDU. Wie am Abend bekannt geworden ist, wird es einen neuen stellvertretenden Generalsekretär geben. Michael Hose aus Thüringen soll den Posten übernehmen. Christina Stump aus Baden-Württemberg gibt das Amt zum 21. September auf. Das ist der Tag nach der Wahl in Mecklenburg-Vorpommern und Berlin. Offizielle Gründe für den Personalwechsel werden nicht genannt, aber offenbar ist die Ost-West-Gewichtung in der Parteiführung ein Thema. Nicole Markwald berichtet aus Berlin.
10: Hinweise, dass die Zusammenarbeit enden könnte, gab es schon Anfang der Woche. Verschiedene Medien hatten berichtet, dass Bundeskanzler Merz ihr den Rücktritt nahegelegt habe. Noch am Mittwoch dementierte Christina Stump ein mögliches Ausscheiden als stellvertretende Generalsekretärin. Doch nun heißt es, Merz und Stump hätten in persönlichen Gesprächen gemeinsam entschieden, dass sie zum 21. September aus dem Amt scheidet. Der Bundeskanzler plant, Michael Hose als kommissarischen Nachfolger vorzuschlagen. Der Thüringer Bundestagsabgeordnete bringe als Lehrer und ehemaliger Schulleiter wichtige Perspektiven mit. Merz erklärte, bei der Neuaufstellung der Parteiführung sei es ihm ein wichtiges Anliegen, dass die CDU als Partei der Deutschen Einheit West- und Ostdeutschland noch stärker personell abbilde. Der Personalwechsel ist Teil eines größeren Umbaus des Präsidiums der Christdemokraten, nachdem Generalsekretär Carsten Linnemann als Gesundheitsminister ins Kabinett aufrückte.
8: Der Winter naht und mit Sorge schaut man daher in Deutschland auf die Füllstände der Gasspeicher und die anstehenden Heizkosten. Die Ölpreise sind zuletzt wieder deutlich gestiegen und bei den Gaspreisen ist das ebenfalls zu erwarten. Bettina Weitz hat sich die aktuellen Prognosen für uns angeschaut.
11: Das Gas fürs Heizen und Kochen wird teurer, meint das Vergleichsportal Verivox. Es rechnet mit einem Anstieg um 10-20% bis Jahresende. Neukunden müssten aktuell schon ein Drittel mehr zahlen als im Februar, so Verivox. Die Tarife für Bestandskunden würden nachziehen. Gründe seien die hohen Großhandelspreise, der kommende Winter und die wenig gefüllten Gasspeicher in Deutschland. Deren Betreiberverband Ines hatte kürzlich von einem historisch niedrigen Füllstand gesprochen. Der beträgt derzeit 55%. Bedenken, dass das nicht bis zum Frühjahr reichen könnte, tritt nun die Bundesnetzagentur entgegen. Behördenchef Müller sagte, schon jetzt sei mehr Gas in den Speichern, als im letzten Winterhalbjahr daraus entnommen wurde. Zudem verwies er auf Pipelines und die neu errichteten Schiffsterminals für Flüssigerdgas LNG. Die seien bisher weniger als zur Hälfte ausgelastet, so die Bundesnetzagentur. Deshalb hätten sie ausreichend Kapazitäten, zusätzliches Gas zu importieren. Zuständig dafür seien Händler. Staatliche Eingriffe hält Bundesnetzagenturchef Müller für in jedem Fall teuer. Diese Woche hatte sie auch der Bundeskanzler abgelehnt. 2022 war per staatlichem Eingriff Gas gekauft worden, um nach dem russischen Angriff auf die Ukraine die Versorgung sicherzustellen. Das Geld kam per Gasspeicherumlage von den Gaskunden.
0: 13:15 Uhr. 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
12: Mit Karin Schumacher. Bundesnetzagentur räumt Bedenken wegen zu geringer Gasvorräte aus. Wie Behördenchef Müller mitteilte, ist jetzt schon etwas mehr Gas in den Speichern, als im gesamten letzten Winterhalbjahr verbraucht wurde. Und es bleibe noch Zeit für weitere Speicherungen. Im Vergleich zu den Vorjahren ist der Gasspeicherfüllstand mit 55% allerdings niedrig. Ermittlungen zu Leipziger Drohnenvorfall führen zu russischem Militärgeheimdienst GRU. Unterlagen zufolge hat ein GRU-Mitarbeiter die Operation vorbereitet. Er war über die Türkei nach Deutschland eingereist, befinde sich inzwischen aber wieder in Russland. Die Regierung in Moskau weist jede Beteiligung zurück. CDU-Generalsekretärin Hoppermann verteidigt Merz gegen Kritik. Sie sehe den Kanzler und die Bundesregierung trotz sinkender Umfragewerte auf dem richtigen Weg, sagte Hoppermann im Deutschlandfunk. Manche Unionspolitiker sehen das anders. Nach der Wahlniederlage in Sachsen-Anhalt will der CDU-Spitzenkandidat in Mecklenburg-Vorpommern Peters sich vor der Landtagswahl nächste Woche nicht mehr öffentlich mit Merz zeigen. Fast jeder zweite Schüler in der 5. bis 10. Klasse klagt über Schlafprobleme. Laut einer Umfrage der Krankenkasse DAK fühlen sich 2/3 der Befragten mindestens einmal die Woche erschöpft. Die Krankenkasse sieht einen Zusammenhang mit den schwachen PISA-Ergebnissen dieser Woche. Wer ständig müde ist, könne sich auch schlechter aufs Lernen konzentrieren. Bei entgleistem Zug in Frankreich gehen Ermittler jetzt von Sabotage aus. Auf der Strecke sei ein Schienenteil gefunden worden, was auf eine vorsätzliche Tat hindeute. Der Regionalzug war mit 186 Passagieren gestern Abend in der Normandie unterwegs, als er entgleiste. 44 Personen wurden verletzt.
8: Von ausreichend Niederschlägen und Wasser kann immer noch nicht die Rede sein. Aber wie es Anfang August in der Flusslandschaft hierzulande ausgesehen hat, war schockierend. Ganze Flüsse waren ausgetrocknet. Auch die Schifffahrt hat darunter gelitten. Christoph Schneider war eine Woche lang bei einem Würzburger Kapitän an Bord, der mit seinem Frachtschiff im Mannheimer Hafen festgesessen hatte und der, wie er sagt, den ganz normalen Wahnsinn der Binnenschifffahrt erlebt hat. Eins hat er dabei gelernt: Planbar ist nichts auf einem Schiff.
13: Aufbruchstimmung auf der Johannes von Nepomuk. Über eine Woche hat sich das Würzburger Frachtschiff im Mannheimer Hafen wundgelegen.
14: Mittwoch sind 9 Tage tatsächlich. Ja, es wird Zeit.
13: Sobald die letzten Rapskügelchen vom Schiff gesaugt sind, macht sich der 185 Meter lange Schubverband auf den Weg zum nächsten Auftrag.
14: Wir fahren nach Straßburg. Mais, Pellets sind es, glaube ich. Soll ich am Freitag laden?
13: Vor allem auf dem Rhein war es ein harter Sommer. Manche Schiffe konnten, wenn überhaupt, nur noch wenig Fracht transportieren. Das Wasser fehlt allen, nicht nur der Schifffahrt. Tobias Zöller kritisiert aber seit Jahren die teilweise marode Infrastruktur auf den Wasserstraßen.
14: Eigentlich müsste man jetzt planen für in 30, 40 Jahren. Das heißt, ein Konzept von Niedrigwasserschleusen, sowas gibt's. Das heißt, man hat eine Schleuse, die einen Mindesttiefgang von 1,80 Meter, 2 Meter jetzt für mich als Schiff bereitstellen würde, weil wir werden das Wasser besser festhalten müssen.
13: 5 Monate im Jahr lebt der Würzburger Kapitän auf seinem Schiff. Immer 4 Wochen am Stück.
14: Du musst Zähne putzen, Spätzchen.
15: Ja, der Papa.
14: Ich soll dir die Zähne putzen. Das, die Kleine, also seit die Maus jetzt da ist, muss ich sagen, fällt es mir schwerer, von daheim wegzugehen. Das geht aber unten mit FaceTime und so ist das natürlich ganz gut. Und sehr viel besser als früher. Bei meinem Vater war das damals, den habe ich halt 4 Wochen gar nicht gesehen. Und da war Telefon eigentlich auch nicht. Das kam dann irgendwann später erst auf. Aber ist schon, man verpasst halt immer was.
13: Viel Zeit für Wehmut bleibt aber nicht. Es bahnt sich eine Katastrophe an. Der Motor ist zu heiß. Im Kühlwassertank sprudelt es. So kann das Schiff unmöglich weiterfahren.
14: Führen, führen, fallen lassen, ja.
13: Mitten auf dem Rhein muss die Crew den Anker werfen, den Schaden finden und reparieren. Nach schweißtreibenden Stunden wird die Suche erfolglos abgebrochen. Tobias vermutet einen Riss an einem Motorenteil, wodurch Luft in die Maschine kommt.
14: Die wird dann immer heißer und irgendwann, also ab über 90 Grad, wird es eh kritisch. Das heißt, so kommt man nirgendwo mehr hin.
13: Aus der Fahrt nach Straßburg wird nichts. Steuermann Janosch nimmt es in Seemannsmanier gelassen.
15: Ich sage immer, nur dass ich sicher in die Schifffahrt, was ist schon mal 2 Tage vorbei. Du weißt nichts, was kommt morgen, ist immer eine Überraschung.
13: Sobald der Motor abgekühlt ist, tuckert die Nepomuk im Schneckentempo in den 2 Stunden entfernten Karlsruher Hafen. Fast eine Woche dauert es, bis der Schaden repariert ist und die Nepomuk weiterfahren kann. Seinen Humor hat auch Kapitän Tobias nicht verloren.
14: Bestmöglich arbeiten unter schlechtmöglichsten Vorzeichen, so kann man es auch sagen. Das ist so, manchmal will es nicht und du machst halt das Beste draus.
13: Ein Sinnbild für die ganze Binnenschifffahrt.
8: Christoph Schneider war unterwegs mit einem Binnenschiffer. In rund 7 Monaten wird in Frankreich gewählt. Der amtierende Präsident Macron darf nicht noch einmal antreten und sein politisches Lager ist zerstritten. Kandidaten der politischen Ränder sehen daher eine Chance. So will die ehemalige Vorsitzende des Rassemblement National, Le Pen, trotz eines Urteils wegen Veruntreuung von EU-Geldern antreten. Die Linke hingegen ist gespalten. Während im gemäßigten Lager selbst erfahrene Beobachter langsam den Überblick über die Aspiranten verlieren, ist die radikalere Partei La France Insoumise mit ihrem Kandidaten Mélenchon schon längst im Wahlkampf. Aus Paris, Caroline Düller.
16: Die schmale, mit Flohmarktständen gesäumte Straße ist brechend voll. Überall sieht man Fußballtrikots mit Mélenchon 27 auf dem Rücken. Das Publikum von Jean-Luc Mélenchon im nordfranzösischen Lille ist jung. Nur wenige scheint es zu stören, dass seine Rede akustisch kaum zu verstehen ist. Wer ausreichend Netz hat, streamt sie einfach auf dem Handy. Der Anführer der linksradikalen Partei La France Insoumise, kurz LFI, fordert die Abkehr von der NATO und Offenheit für Diskussionen mit Russland. In Lille sprach Jean-Luc Mélenchon aber auch von Ökoregionen, einer drastischen Umverteilung von Reichtum und der Möglichkeit, einen so wörtlich sozialen Notstand auszurufen.
17: Voici ce qu'il faut faire d'urgence. Bloquer les prix.
16: Hier ist, was wir dringend tun müssen. Preise deckeln, Profitmargen deckeln, die in dieser Form nicht bleiben können. Mieten deckeln, damit Menschen nicht vor dem Winter gezwungen sind, ihre Wohnungen zu räumen. Gehälter anheben und als erstes den Mindestlohn. In Lille mag Mélenchon begeistern. Aber laut einer Umfrage von März dieses Jahres sehen gut 80% der Befragten ihn als Problem für Frankreichs Linke. Mélenchon polarisiert und 9 Monate vor der Präsidentschaftswahl ist das linke Lager in Frankreich tief gespalten. Dabei liegen Mélenchons LFI und die moderat-linken Parteien inhaltlich nah beieinander, wenn es um Sozialpolitik geht. Die Spaltung entstehe aus unversöhnlichen Positionen in der Außenpolitik und Mélenchons kompromisslosem Führungsanspruch, sagt Frédéric Savicky. Er ist Parteienforscher an der Pariser Sorbonne.
18: Les tensions viennent très largement du fait que la France insoumise a une stratégie.
16: Die Spannungen entstehen vor allem aus der Strategie von La France insoumise, die Gegner gewissermaßen erdrücken zu wollen. LFI versucht nicht, einen Kompromiss mit den anderen linken Kräften zu finden, sondern will im Gegenteil seine Positionen radikalisieren, um seine Vormachtstellung innerhalb der Linken zu untermauern. Mélenchons wohl stärkster Widersacher im linken Spektrum ist Raphael Glücksmann, Dokumentarfilmer, politischer Spätzünder und Hoffnungsträger der moderaten Linken. Glücksmann war nie Mitglied der französischen Sozialisten, zog aber 2-mal auf deren Ticket ins Europaparlament ein. Er steht für klare Abgrenzung gegen Mélenchon, dem er vorwirft, antisemitische Codes zu bedienen. Bei einer Wahlkampfveranstaltung im März hatte Mélenchon Witze über die Aussprache des Namens Glücksmann gemacht, sich später aber dafür entschuldigt.
19: La seule manière pour la gauche de revenir au pouvoir, c'est d'être absolument clair.
16: Die einzige Möglichkeit für die Linke, wieder an die Macht zu kommen, ist absolut klar zu machen, Die französische Linke beugt sich keinen Diktatoren. Sie macht bei Kundgebungen keine Wortspiele mit jüdischen Namen. Sie treibt die Gesellschaft nicht permanent auseinander, indem sie auf der Welle fiebriger Identitätsdebatten surft. Wir müssen aufhören, Angst vor Jean-Luc Mélenchon zu haben.
19: Et je vais vous le dire, il faut arrêter d'avoir peur de Jean-Luc Mélenchon.
16: Sagte Glücksmann im Sender TF1. Nun bewirbt er sich bei der parteiinternen Vorwahl der Sozialisten als deren Präsidentschaftskandidat neben weiteren Aspiranten. Bei der Kandidatenkür der Sozialisten Mitte Oktober geht es auch um Einfluss innerhalb der Partei. Vor der Präsidentschaftswahl lautet das Credo der französischen Linken offenbar Konfrontation statt Kooperation.
8: Aus Paris war das Caroline Düller über eine gespaltene französische Linke vor den Präsidentschaftswahlen 2027.
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8: In jungen Jahren gehörte der Cellist Philipp von Steinecker zu den Mitbegründern des Gustav Mahler Jugendorchesters. Inzwischen steht er selbst erfolgreich am Dirigentenpult, wenn Werke des berühmten Komponisten zu hören sind. Was von Steinecker schon immer besonders interessierte, war die Frage, wie die Stücke wohl im Original geklungen haben. Nun hat der Dirigent und Musiker Mahlers Fünfte neu aufgenommen, gemeinsam mit dem Mahler Academy Orchestra. Für Oswald Beaujean der Klassik-Album-Tipp der Woche.
20: Lohnt es sich, musikalische Aufführungsgeschichte zu rekonstruieren? Die Musik Gustav Mahlers so erklingen zu lassen, wie der sie vor 125 Jahren wohl gehört hat, gespielt von Orchestern seiner Zeit oder auch nur vor seinem inneren Ohr? Wir erleben Musik völlig anders als die Menschen vor einem Jahrhundert, sind den modernen Orchesterklang gewöhnt. Eben das macht die historisch informierte Aufführungspraxis so spannend. Sie bricht, und das ist letztlich wichtiger als ihre wissenschaftlichen Erkenntnisse, mit Hörgewohnheiten, schafft neue Klangerlebnisse und damit neue emotionale Zugänge.

0: Für eine so emotionsgeladene Musik wie die von Gustav Mahler gilt das erst recht. Deshalb lässt sich das, was der Dirigent Philipp von Scheinecker mit dem Mahler Academy Orchestra seit einigen Jahren unternimmt, gar nicht genug würdigen. Akribisch versucht das Orchester, das Instrumentarium der Wiener Philharmoniker um 1900 zu rekonstruieren. Die Streicher spielen auf Darmsaiten und mit wenig Vibrato. Auf der ganzen Welt wurden historische Blasinstrumente gesammelt. Von Steinecker analysiert frühe Aufnahmen und die Dirigierpartitur des von Mahler geschätzten Willem Mengelberg, nimmt damalige Spieltechniken unter die Lupe. Das Ergebnis ist großartig, weniger weil es historisch korrekt wäre, sondern weil es auf wissenschaftlicher Basis eine sogartige emotionale Wucht entfaltet. Faszinierend die von Steinecker nach historischen Vorbildern gewählten flexiblen Tempi, die ganz dem Ausdruck untergeordneten Rubati, also Dehnungen oder Beschleunigung. Noch faszinierender, dass von Steinecker dabei nie den Faden, also ein fließendes Grundtempo, aus den Augen verliert. Die ungewohnten, gut hörbaren Lagenwechsel der Streicher, Schleifer beim Auf und Ab der Tonhöhe, sind nicht nur historisch korrekt, sie verstärken noch den Eindruck höchster Expressivität. Und ein Sinfonieorchester, das auf historischen Instrumenten musiziert, klingt einfach anders. Manchmal vielleicht weniger perfekt, dafür farbiger und individueller in den Einzelstimmen. Bislang lag Mahlers Neunte in der Einspielung des Mahler Academy Orchestra vor. Jetzt folgt die Fünfte. Diesem Originalklangprojekt ist unbedingt die Fortsetzung zu wünschen. Am liebsten eine Gesamtaufnahme der Mahler-Sinfonie.
1: Oswald Beaujean war das mit dem Klassik-Album-Tipp der Woche, Mahlers Fünfte im Originalklang von Philipp von Steinecker und dem Mahler Academy Orchestra. Erschienen ist die Aufnahme bei Alpha Classics.

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1: Um 13.30 Uhr mit Martin Wilhelmi. Nach dem versuchten Anschlag auf den Flughafen Leipzig-Halle führen die Ermittlungen deutscher Sicherheitsbehörden offenbar direkt zum russischen Militärgeheimdienst GRU. Die Welt am Sonntag berichtet, geheime Ermittlungsunterlagen würden einen mutmaßlichen GRU-Mitarbeiter als Logistiker der Operation benennen. Die Erkenntnisse gelten demnach als Grundlage für die Entscheidung der Bundesregierung, Moskau für den versuchten Drohnenanschlag verantwortlich zu machen. Nach Informationen aus Sicherheitskreisen handele es sich bei den Verdächtigen um einen Russen und einen Belarussen. Die Vorbereitung und Logistik habe der russische Staatsbürger organisiert. Der Zeitung zufolge war den Ermittlern bereits bei der Einreise bekannt, dass der Russe dem Umfeld des GRU zugerechnet wird. Nach seiner Einreise wurde er dennoch nicht observiert. SPD-Generalsekretär Klüssendorf hat von der schwarz-roten Bundesregierung Willen zur Veränderung gefordert. Klüssendorf erklärte bei der Landeswahlkonferenz der SPD in Lübeck, angesichts der Ergebnisse in Sachsen-Anhalt sei es Zeit, sich zu hinterfragen. Deutschland stehe vor riesigen Herausforderungen, wofür die Menschen gewonnen werden müssten. Dies gelinge nicht, wenn ihnen nur gesagt werde, dass sie zu faul seien, so Klüssendorf. Der SPD-Generalsekretär betonte, in Deutschland gäbe es die zweithöchste Vermögenskonzentration von allen OECD-Staaten. Es könne nicht weiter zugesehen werden, dass Erben von Millionären steuerfrei davon kämen und die hart Arbeitenden darauf zahlen müssten. Saudi-Arabien hat vorübergehend eine wichtige Ölpipeline nach Drohnenangriffen abgeschaltet. Seitdem die Straße von Hormus blockiert ist, transportiert das Land über die Leitung einen Großteil seines Rohöls. Wer für die Drohnenattacke verantwortlich ist, ist bislang unklar. Aus Kairo Moritz Behrendt.
2: Offenbar wurde die Pipeline bereits vorgestern mit Drohnen angegriffen. Es habe Verletzte und materielle Schäden gegeben, teilte das Außenministerium in Riad mit. Abgeschossen wurden die Drohnen den Angaben zufolge aus dem Irak. Am Morgen bestätigte die irakische Regierung, dass die Angriffe von ihrem Staatsgebiet ausgingen. Es sei eine Untersuchung eingeleitet worden. Außerdem wurden zwei Grenzübergänge zum Iran geschlossen. Im Irak sind mehrere pro-iranische Milizen aktiv. Nachdem die USA und Israel Ende Februar den Iran angegriffen hatten, beschossen sie mehrfach US-amerikanische Militäreinrichtungen im Irak. Ihnen wird zudem vorgeworfen, auch für Angriffe in den Nachbarstaaten Kuwait und Saudi-Arabien verantwortlich zu sein.
1: US-Präsident Trump sähe nach eigenen Worten gerne ein wiedervereinigtes Irland. Allerdings habe das Vereinigte Königreich dazu auch noch etwas zu sagen. Entsprechend äußerte Trump sich nach einem Treffen mit dem irischen Regierungschef Martin in Dublin. Die Aussage sorgte sowohl in der Republik Irland als auch in Großbritannien für Aufregung. Die Grenze auf der Insel war 1921 gezogen worden. Irland spaltete sich zur unabhängigen Republik ab. Nordirland blieb Teil des Vereinigten Königreichs. Die Frage, ob die Provinz dazugehören oder sich mit Irland wiedervereinigen sollte, führte zu einem jahrzehntelangen blutigen Bürgerkrieg. Auf der Bahnstrecke zwischen Westerland auf Sylt und Niebüll im Kreis Nordfriesland fahren derzeit keine Fernverkehrszüge. Laut Bahn ist das Stellwerk Klangsbüll aktuell ohne Strom. Techniker seien bereits vor Ort, um das Problem zu beheben. Wie lange es dauert, bis wieder Züge fahren können, ist unklar. Zunächst war auch der Regionalverkehr von der Störung betroffen, der rollt laut Webseite der Bahn inzwischen aber wieder. Und noch das Wetter in Norddeutschland. Heiter bis wolkig, später von Nordwesten her Schauer. Höchsttemperaturen 19 Grad in Graal-Müritz und bis 22 Grad in Göttingen. Morgen viele Wolken, zeitweise auch Regen. Im Tagesverlauf gebietsweise Auflockerungen mit etwas Sonne. Daneben örtlich Schauer und vereinzelt Gewitter. Höchstwerte 17 bis 21. Am Montag bewölkt mit heiteren Phasen bei 17 bis 22 Grad. Und das waren die Nachrichten.
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1: Mit Stau und stockendem Verkehr ab 7 Kilometern. A1 Lübeck Richtung Bremen, 9 Kilometer stockend, zwischen Hamburg-Billstedt und Stillhorn. Dann noch zwei Sperrungshinweise. Die A7 Flensburg-Hamburg ist in Richtung Süden zwischen Hamburg-Schnelsen-Nord und Stellingen und in Richtung Norden zwischen Volkspark und Schnelsen-Nord bis Montag früh gesperrt. Solange laufen dort Tunnelwartungsarbeiten. In beiden Richtungen haben sich Staus vor den Sperrungen gebildet. Umleitungen sind ausgeschildert. Und auch die A23 Heide Richtung Hamburg ist bis Montag früh gesperrt zwischen Eidelstedt und Dreieck Hamburg-Nordwest in beiden Richtungen. Auch dort Tunnel, Wartungsarbeiten, Aufhebung der Sperrung Montag früh ca. 5 Uhr. Stau hat sich gebildet in Richtung Süden und eine Umleitung ist bereits eingerichtet. Allen unterwegs sichere und gute Fahrt.

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1: Mit Lars Bente und wir blicken bzw. hören direkt zur zweiten Fußball-Bundesliga. Seit 13 Uhr laufen ja die Mittagspartien dieses fünften Spieltages, beziehungsweise so ganz stimmt das gar nicht, denn das Spiel zwischen Braunschweig und Dresden, das wurde wegen eines medizinischen Notfalls auf der Tribüne erst mit einer Viertelstunde Verspätung angepfiffen. Live vor Ort ist unser Reporter Henrik Lückhoff. Ja, Henrik, wenn ich aufs Ergebnis blicke, dann konnten es beide Teams anscheinend kaum abwarten, endlich loszulegen, oder?
2: Genau so ist es und ich hatte so ein bisschen den Eindruck, dass beide Teams so ein bisschen durcheinander noch waren zu Beginn dieses Spiels, denn die Hintermannschaften haben nicht gut aufgepasst. Erst war es Dresden, das in Führung gegangen ist mit 1:0 in der dritten Minute. Die Braunschweiger, das fünfte Gegentor in dieser Saison schon nach einer Ecke, das war die dritte Minute, aber zwei Minuten später dann schon der Ausgleich, Angriff über rechts bei Braunschweig. Entrup kam dann in der Mitte zum Zug und schob das Ding links unten rein, also ja, da mussten sich beide Teams erstmal so ein bisschen sammeln nach diesem medizinischen Notfall. Ein Fan auf der Tribüne musste versorgt werden, deswegen nach wie vor auch sehr, sehr still hier im Stadion. Obwohl viel los ist auf dem Platz, gerade eben hatte Jan Sturm für die Braunschweiger eine gute Abschlusssituation. Ball ging aber rechts am Kasten vorbei und deswegen weiter 1:1.
1: Henrik Lückhoff war das live aus Braunschweig, wo also 21 Minuten erst gespielt sind. 36 Minuten stehen Magdeburg und Kaiserslautern schon auf dem Platz, da steht es 2:0. Für die Magdeburger und Bochum gegen Fürth, da steht es 1:0 für Bochum. Am Abend kommt es ja noch zum Nordduell zwischen St. Pauli und Wolfsburg und Jörg Narowska blickt auf dieses Duell voraus.
3: Seit 6,5 Monaten kein einziger Pflichtspielsieg. St. Paulis Mittelfeldspieler Connor Metcalf hofft vor dem Spiel gegen Wolfsburg auf den Ketchup-Flaschen-Effekt.
4: All it takes is one win and I think there will be a change.
3: Alles, was wir brauchen, ist nur ein Sieg, dann würde sich alles sofort ändern, ist Metcalf überzeugt. Gelingen soll der erste Sieg seit Februar für das Team von Trainer Marcel Rapp, ausgerechnet gegen Wolfsburg.
5: Ja, ich glaube, das ist hinlänglich bekannt, dass Wolfsburg in Anführungszeichen das Maß aller Dinge ist.
3: Beim noch ungeschlagenen VfL läuft allerdings auch noch nicht alles rund. Das 4:4 Unentschieden vergangene Woche gegen Cottbus nach 3:0 Führung war nicht so leicht abzuschütteln, gibt Trainer Tobias Strobel zu.
6: Und dann tut das einfach weh, wenn du es so spät dann aus der Hand gibst und dann bist du sehr, sehr stark auch emotional geprägt.
3: Inzwischen ist die gefühlte Niederlage laut Strobel verdaut, die Vorfreude auf das Nordduell am Millerntor groß.
6: Ich sage es, mein Kindheitstraum in dem Stadion 2030, ich glaube, das ist cool.
3: Vom Vizekapitän Hauke Wahl, die vergangenen 3 Jahre bei St. Pauli, hat sich der Trainer die einmalige Atmosphäre am Millerntor beschreiben lassen. Wir dürfen nicht den Kopf verlieren, fordert Strobel. Sein Gegenüber Marcel Rapp hofft auf genau das.
5: Jetzt spielen wir auf den Abend. Auf den Faktor können wir schon setzen und dann liegt es an uns. Aber ich glaube, auf das Stadion können wir uns verlassen.
3: Im Mai war Wolfsburg am Millerntor der Stimmungskiller, schoss St. Pauli in die zweite Liga. Es war die bitterste von inzwischen 14 Niederlagen in Folge für das Team von Mittelfeldspieler Metcalf.
4: Can't wait to celebrate with the fans again. It's been too long. I miss at the end of the game. Chanting and jumping around with them.
3: Ich vermisse das Hüpfen und Singen mit den Fans nach einem Sieg, sagt Metcalf und hofft, dass St. Paulis Durststrecke nach 196 Tagen gegen Wolfsburg endlich endet.
1: Los geht's am Millerntor, wie gehört, um 20.30 Uhr. Und in der Bundesliga, da ist heute nur ein Nordclub im Einsatz. Werder Bremen spielt am Abend ab 18.30 Uhr beim 1. FC Köln. Ja, und ab 16.30 Uhr möchten die deutschen Basketballerinnen bei der Heim-WM für die nächste Überraschung sorgen. Es geht gegen Frankreich um den Einzug ins Finale. Die Osnabrückerin im deutschen Team, Frieda Bühner, die äußerte sich so über den Gegner.
7: Ja, Frankreich ist tough, ist ein richtig gutes Team, aber ich meine, wir sind jetzt unter den 4 besten Teams der Welt, also wir sind alle richtig gut. Es wird wieder ein Spiel, wo du halt 40 Minuten da sein musst, 40 Minuten Disziplin. So ein Spiel kannst du nicht gewinnen mit 35 Minuten guten Basketball, da brauchst du 40 Minuten guten Basketball für und ich freue mich.
1: 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Und ja, morgen Abend kommt es in New York zum nächsten Grand-Slam-Finale für Tennisprofi Alexander Zverev. Der Hamburger, der trifft im Endspiel der US Open auf den US-Amerikaner Ben Shelton. Und heute findet ja schon das Spiel im Einzel der Frauen statt, das Finale. Die Belarusin Sabalenka trifft auf Rybakina aus Kasachstan. Los geht's in New York um 22 Uhr unserer Zeit. Und schon ab 18 Uhr steht das deutsche Herren-Doppel im US Open Endspiel. Kevin Kravitz und Tim Pütz, die treffen auf ein Doppel aus den USA und Großbritannien. Im vergangenen Jahr, da waren die beiden Deutschen ja schon mal im Finale von New York. Das wurde dann aber knapp verloren. Vielleicht läuft es heute ja besser für die beiden. Dann wäre es der erste gemeinsame Grand-Slam-Titel für das Duo. Kevin Kravitz hat ja schon das ein oder andere Mal die French Open gewonnen.
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0: 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Am Mikrofon ist Sabine Strasser. Die Sommermonate haben es gezeigt. Wenn es längere Zeit heiß und trocken ist, können die Pegelstände in unseren Flüssen beunruhigend niedrig werden. Aber die menschlichen Ausscheidungen, die werden deshalb nicht weniger. Entsprechend größer ist der Anteil an Abwasser, das aus den Klärwerken in die Flüsse geleitet wird und dort viel weniger stark verdünnt wird als in regenreichen Zeiten. Damit steigt natürlich auch die Konzentration von Stoffen, die gesundheitliche Probleme verursachen können, zum Beispiel Rückstände von Hormonen oder Medikamenten in besorgniserregender Menge, wie zum Beispiel im vergangenen Sommer an der Ruhr. Dort wurden entsprechende Warnungen herausgegeben, wie Joachim Budde berichtet.
8: Während der niedrigen Pegelstände in der Ruhr fiel den Behörden ein konkreter Medikamentenrückstand auf. Die Konzentration des Blutdrucksenkers Candesartan im Flusswasser erreichte 0,6 Mikrogramm pro Liter. Das Landesamt für Natur, Umwelt und Klima NRW, kurz LANUV, veröffentlichte deshalb eine Warnmeldung. Das klingt bedrohlich, ist aber zunächst reine Routine, sagt Klaus Furtmann. Er leitet die zentrale Umweltanalytik am LANUV.
9: Das triggert jetzt erstmal einfach eine Informationsweitergabe dieses Wertes entlang des betroffenen Gewässers an die entsprechenden Trinkwasserversorger. Dieser Wert selber bedeutet noch nicht, dass eine unmittelbare Gefahr für irgendjemanden resultiert, sondern das ist einfach ein technischer Wert, der vereinbart ist, damit die Trinkwasserversorger dann entsprechend individuell Maßnahmen durchführen können.
8: Und genau deshalb ist die Warnung auch trotzdem wichtig. Denn die Trinkwasserversorger können das Flusswasser dann bei Bedarf zusätzlich, zum Beispiel mit Aktivkohle filtern, um Medikamentenrückstände aufzuhalten. Auch von Schmerzmitteln wie Diclofenac oder von Antibiotika.
9: Im Endeffekt kommt Wasser der gleichen Qualität aus der Leitung, egal ob man eine höhere oder eine niedrigere Belastung mit diesen Arzneistoffen im Rohwasser hat. Für den Verbraucher ändert sich letztlich nichts. Die Wasserqualität ist die gleiche.
8: Bundesweit stammen etwa 16% des Trinkwassers indirekt aus Flüssen. In Nordrhein-Westfalen versorgen viele Städte entlang des Rheins und der Ruhr ihre Menschen, indem sie Wasser aus den Flüssen zu Trinkwasser aufbereiten. Darum überwacht sie das LANUV rund um die Uhr. Nicht nur auf Medikamente, sondern auch auf Pflanzenschutzmittel, Schwermetalle oder Industriechemikalien.
9: Das ist jetzt im Moment dieses Niedrigwasser der Auslöser, weil eben der Abwasseranteil im Oberflächenwasser höher ist. Aber es können ja auch Schadensereignisse eintreten, ein Brandereignis längs des Gewässers oder irgendein Binnenschiff lässt Ladung ab oder es gibt eine Havarie oder so. Es gibt also alle möglichen Gründe, warum Schadstoffe auftreten können.
8: Für den Menschen besteht also erstmal keine Gefahr. Der Umwelt kann der Schadstoffcocktail in den Flüssen hingegen Probleme bereiten, sagt Maria Vogel. Sie arbeitet am Umweltbundesamt im Spurenstoffzentrum des Bundes.
10: Diese Mischung an vielfältigen Spurenstoffen, die wir in Gewässern finden, die ist schon problematisch. Kleinere Lebewesen wie Fische, die sind eben diesen Konzentrationen permanent ausgesetzt. Wir als Menschen, ja, wir sind eben doch schon deutlich größer und nehmen auch deutlich geringere Mengen zu uns. Für uns ist das erstmal weniger problematisch, aber für alle Lebewesen, die in den Gewässern leben, ist die Exposition einfach sehr, sehr viel höher und damit auch kritischer.
8: Manche Hormone etwa können schon bei sehr niedrigen Konzentrationen zu Verweiblichung bei Fischen oder Amphibien führen. Außerdem steigt die Wassertemperatur in heißen Sommern stark. Der Sauerstoffgehalt sinkt. Das belastet die Fauna in den Flüssen zusätzlich. Auch in Norddeutschland gab es in diesem Sommer deshalb Warnmeldungen. Eine Gegenmaßnahme ist, die Klärwerke zu verbessern. Bislang reinigen sie das Abwasser in 3 Stufen. Um viele Arzneimittelrückstände und andere Schadstoffe zu entfernen, ist aber eine 4. Stufe nötig, also ein Aktivkohlefilter oder zusätzliche chemische Verfahren mit Ozon. Bis 2045 sollen zumindest alle großen Kläranlagen in der gesamten EU um solche Anlagen erweitert werden.
10: Dieser Ausbau, der benötigt natürlich auch Zeit. Und es ist eben auch wichtig, dass wir uns jetzt nicht auf dem Ausbau der 4. Reinigungsstufe ausruhen, denn nicht alle Kläranlagen können ausgebaut werden, das muss uns immer bewusst sein. Und nicht alle Stoffe können mit den gängigen Verfahren, also sprich Ozonierung oder Aktivkohle, wirklich restlos entfernt werden. Wir müssen einfach auch jetzt schauen, wo können direkt die Einträge in die Umwelt vermieden werden.
8: Am besten wäre es, darin sind sich die beiden Fachleute einig, schon zu verhindern, dass die Schadstoffe überhaupt ins Abwasser oder in die Flüsse gelangen. Das ist bei Medikamenten überhaupt nicht trivial. Bei Pestiziden und anderen Belastungen gibt es hingegen durchaus Möglichkeiten.
0: 13:45 Uhr. 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Deutschland ist laut Bundesnetzagentur mit Gasvorräten ausreichend aufgestellt. Aktuell seien mehr Terawattstunden Gas eingespeichert, als im letzten Winterhalbjahr verbraucht worden. Und es bleibt laut Behördenchef Müller in den nächsten Wochen noch Zeit, weitere Speicherungen vorzunehmen. Dafür, dass ausreichend Gas zur Verfügung steht, ist der freie Markt zuständig. Erst bei Engpässen greift der Staat ein. Das Bundeswirtschaftsministerium hält das aktuell nicht für notwendig. Irak bestätigt Angriffe auf saudische Ölpipeline von eigenem Staatsgebiet. Ministerpräsident al-Saidi teilte mit, er habe eine Untersuchung angeordnet und einen Kommandeur entlassen. Bei der Drohnenattacke wurden mehrere Menschen verletzt und es entstand Sachschaden. Saudi-Arabien hatte die wichtige Ölleitung nach dem Angriff gestern vorsorglich abgeschaltet. Explosion verursacht Brand in bulgarischem Waffenlager. Das betroffene Rüstungsunternehmen EMCO hat menschliches Versagen ausgeschlossen, die Behörden ermitteln. Das NATO- und EU-Mitgliedsland Bulgarien ist ein Unterstützer der Ukraine im russischen Angriffskrieg. Munition von EMCO kommt auch dort zum Einsatz. Bereits einen Monat zuvor war schon einmal in einem Munitionslager des Betriebs Feuer ausgebrochen. Bundesjustizministerin Hubig will Verstöße gegen Mietpreisbremse stärker sanktionieren. Sie wolle Lücken im Mietrecht schließen und schärfere Strafen bei Regelmissachtungen, sagte die SPD-Ministerin den Zeitungen der Funke Mediengruppe. Ein Expertenteam befasse sich aktuell mit möglichen Bußgeldern. Außerdem will Hubig gegen Mietwucher vorgehen. Kinofest in Deutschland beginnt. In hunderten teilnehmenden Kinos laufen heute und morgen Filmvorstellungen für nur 5 Euro. Einige sind schon ausverkauft. Die Veranstalter raten dazu, Tickets vorab zu buchen. Man nennt es das Wunder von Osnabrück. Es geht um das historisch außergewöhnliche Überleben von jüdischen Offizieren der königlich-jugoslawischen Armee. Die waren während des Zweiten Weltkriegs in der niedersächsischen Stadt in einem Kriegsgefangenenlager interniert. 649 von ihnen sind bisher namentlich bekannt. Außerhalb des Stacheldrahts der Holocaust. Trotzdem konnten diese jüdischen Gefangenen mitten in Nazi-Deutschland bis

0: dank der Genfer Konventionen durften die nach ihrem Ritus hier beerdigt werden. Und das ist mir wichtig, den Jugendlichen zu zeigen, denn wir lernen meistens immer, ist die Shoah, was passiert ist, Deutschland judenfrei. Nein, es gab auch andere Bilder. Und das war Bilder der Hoffnung.
1: Dragić hat auch in diesem Jahr 15 Jugendliche aus Serbien eingeladen. Die politisch und geschichtlich besonders Interessierten besuchen historische Orte dieser außergewöhnlichen Geschichte, wie den Friedhof. Während in Osnabrück nur 5 jüdische Bürger den Krieg überlebten, wuchs die Gemeinde in einem Kriegsgefangenenlager auf fast 650 Mitglieder an. Ausgerechnet ein Lager wurde so zur wohl größten jüdischen Gemeinde im damaligen Deutschen Reich. Einer der serbischen Gäste ist Sergej Vasic. Der 19-Jährige will nach dem Abitur Geschichte studieren. Als zukünftiger Historiker ist es für mich eine große Ehre, dass ich eben die Möglichkeit habe, solche Orte zu besuchen, die man nicht im Alltag wahrnimmt. Und deswegen ist es für mich eine große Ehre, dass ich herkomme und dass wir uns mit dieser Geschichte auseinandersetzen können, weil wir sind ja die Nachkommen. Nach dem Friedhof geht es für die Gruppe zur neuen Synagoge. Michael Grünberg ist seit fast 30 Jahren der Vorsitzende der jüdischen Gemeinde in Osnabrück.
2: Zu einer Zeit, als es in Osnabrück schon keine jüdischen Menschen mehr gab. Alle waren entweder geflohen, deportiert oder schon umgebracht, gab es eben diese Situation, dass diese serbischen Offiziere hier in dem Gefangenenlager gelebt haben. Und das ganz Besondere, wie es überhaupt passieren konnte, geschehen konnte, dass diese jüdischen Offiziere hier ein jüdisches Leben führen konnten.
1: Grünberg ist bekannt für sein Engagement im interreligiösen Dialog. Die Arbeit, vor allem mit jungen Menschen in der Synagoge, ist für ihn eine Herzensangelegenheit.
2: Das ist für die Jugendlichen extrem wichtig. Gerade ganz besonders in diesem Zusammenhang, in diesem Kontext. Sie haben hier Offiziere, die inhaftiert waren, und Sie haben auch jüdische Offiziere, die hier inhaftiert waren. Zwei ganz unterschiedliche Geschichten, auch mit einem ganz anderen Ausgang. Und das zu sehen, das zu verarbeiten, ich glaube, das ist sehr wertvoll.
1: Denn viele der serbisch-orthodoxen Offiziere blieben nach dem Krieg in Osnabrück, haben hier eine Gemeinde gegründet. Sie gilt deshalb als eine der Keimzellen der serbisch-orthodoxen Kirche in Deutschland. Die jüdischen Offiziere hingegen, die das Lager überlebt haben, haben Deutschland verlassen. Bis auf einen, so Historiker Dragić.
0: 5 jüdische Osnabrücker haben damals die Synagoge mitbegründet. Einer der ersten Rabbinern war der Rabbiner aus diesem Lager, Hermann Helfgott, der auch eine Zeit Landesrabbiner von Niedersachsen war. Und kaum einer weiß das. Und das ist mir wichtig, diese Geschichte nicht zu vergessen und diese Geschichte den deutschen Jugendlichen, aber auch den serbischen Jugendlichen näher zu bringen.
1: So will Jelko Dragić auch im kommenden Jahr wieder Jugendliche aus der Heimat seiner Eltern zu den historischen Orten des Wunders von Osnabrück einladen.
3: Klaus Halstrup berichtete über das sogenannte Wunder von Osnabrück im Zweiten Weltkrieg. Und als nächstes blicken wir nach Indien. Da ist zum Gipfeltreffen der BRICS-Staatengruppe am Mittag unserer Zeit auch der chinesische Präsident Xi Jinping in Neu-Delhi eingetroffen. Und das ist alles andere als selbstverständlich, denn Xi war das letzte Mal 2019 in Indien. Die beiden Nachbarstaaten haben sich nach den Unruhen im Grenzgebiet zu Tibet im Jahr 2020 wieder etwas angenähert. Aus Peking kam gestern sogar noch eine offizielle Erklärung, wonach China bereit sei, mit Indien zusammenzuarbeiten. Das aufstrebende Indien setzt große Hoffnungen auf das Treffen der BRICS-Staaten, zu denen unter anderem Brasilien, Russland und der Iran gehören. Aber welche Rolle will China da spielen? Dazu eine Analyse von Christoph Kober aus Peking.
4: Für Chinas Staats- und Parteichef ist die Sache klar. Wie sich die internationale Situation auch entwickeln mag, China wird immer darauf bedacht sein, sich um die Länder des globalen Südens zu kümmern, an ihrer Seite stehen und sie dabei unterstützen, den BRICS beizutreten, um eine starke Kraft des globalen Südens zu bilden, im Namen des gemeinsamen Schicksals der Menschheit. So Xi Jinping auf dem Treffen der BRICS-Staaten im russischen Kasan vor 2 Jahren. Die Reise nach Indien jetzt ist sein erster Besuch des Nachbarlandes seit 7 Jahren. Das gilt als Zeichen einer weiteren Annäherung. In Neu-Delhi trifft Xi auf eine Staatengruppe, die gewachsen ist. Auf 11 Vollmitglieder, 10 weitere Länder sind Beitrittskandidaten. Diese Entwicklung hat China aktiv vorangetrieben, um den BRICS mehr Gewicht zu geben. Als Alternative etwa zu den G20, eine starke Kraft des globalen Südens, wie Xi Jinping sagt. In Indien soll die Gruppe Themen besprechen wie starke Lieferketten, eigene Zahlungssysteme,

0: Energiesysteme, Energiesicherheit oder Gesundheitskooperation. Günter Mayhold, Politologe von der Freien Universität Berlin, sieht aber auch in für China wichtigen Fragen fehlende Einigkeit, wie etwa beim Krieg im Nahen Osten.
1: Man hatte ja durchaus eine andere Position gemeinsam entwickelt bezüglich der westlichen Sanktionen gegenüber Russland im Kontext des Krieges gegen die Ukraine. Da war die BRICS geopolitisch sehr viel stärker geeint, als das zum gegenwärtigen Zeitpunkt noch der Fall ist.
0: Beim Thema Handel sind die Gewichte dagegen klar verteilt. China ist das zentrale Drehkreuz für Warenströme. 70% des Handels innerhalb der BRICS sind bilateraler Handel mit China. Und das soll nicht das Ende sein, sagt Wang Yiwei, Direktor des Instituts für internationale Angelegenheiten an der Renmin-Universität in Peking. China braucht neue Märkte, auch um seine Fortschritte und Expertise etwa bei grüner Energie oder der digitalen Transformation zu fördern, zu bewerben und zu verkaufen. Das im Rahmen der BRICS und auf globaler Ebene zu tun, ist ganz klar in Chinas Interesse. Dabei waren die BRICS-Staaten Brasilien, Russland, Indien und Südafrika unter den 19 Ländern, die sich beim letzten G20-Finanzministertreffen für ein Ende der Verzerrung des Welthandels ausgesprochen haben durch einzelne große Länder. Damit gemeint war China. Zu viel Gewicht will Politologe Mayhold dem allerdings nicht geben.
1: Hier wird eben deutlich, dass sie Rücksichtnahme auf die USA betreiben müssen. Das gilt für Brasilien in besonderer Weise, aber auch Indien steht unter dem Druck der USA hinsichtlich der Geschäfte, die man insbesondere mit Russland betreiben will. Und die Länder versuchen durch eine ambivalente Politik gegenüber den verschiedenen Partnern für sich die besten Optionen herauszuholen.
0: Dennoch, die Vielstimmigkeit innerhalb der BRICS-Gruppe wächst, auch durch die von China vorangetriebene Erweiterung.
2: Chinas Rolle beim BRICS-Staatentreffen in Indien. Das war eine Analyse von Christoph Kober. Bei uns sind sie Wegwerfprodukte. Im Gazastreifen kosten sie mittlerweile ein kleines Vermögen und sind für viele Bewohner schlicht nicht zu bezahlen. Plastikfeuerzeuge. Ohne sie bleibt die Küche kalt, denn der Alltag von Millionen Menschen hängt mangels Strom und Gas komplett vom Entfachen von Holzfeuern ab. Am Straßenrand von Gazastadt trotzt ein Handwerker dem Mangel und repariert in mühsamer Kleinarbeit alte Feuerzeuge. Mit seiner winzigen Werkstatt sichert er so das Überleben ganzer Nachbarschaften. Ein ARD-Team um Julio Segador hat ihn getroffen.
3: Ein einfaches Plastikfeuerzeug für bis zu 200 Schekel, umgerechnet fast 50 Euro. Was in Europa ein Centartikel für die Hosentasche ist, ist im Gazastreifen zum Luxusgut geworden. Weil Israel den Import von Feuerzeugen blockiert, herrscht extremer Mangel. Mitten in Gazastadt sitzt Moain Awad Abu Auda auf einem Stuhl am Straßenrand und sortiert winzige Plastik- und Metallteile. Er repariert, was eigentlich als Wegwerfprodukt gedacht war. Die Kosten liegen ungefähr zwischen 35 und 40 Schekel. Gebraucht kostet ein solches Feuerzeug etwa 70 bis 80 Schekel. Für ein neues musst du schon zwischen 150 und 200 Schekel hinlegen. Weil kaum noch Nachschub in den Gazastreifen gelangt, kauft Moain auf der Straße den Schrott der anderen auf. Seine gesamte Werkstatt passt in zwei alte Pappschachteln, die er auf den Oberschenkeln balanciert. Wir bekommen die alten Feuerzeuge von Leuten, die ihre kaputten nicht mehr wollen. Sie wissen nicht, was sie damit machen sollen. Wir kaufen sie günstig, damit wir sie Stück für Stück reparieren können. So habe ich zum Beispiel heute etwa 20 Feuerzeuge gekauft, vielleicht sogar mehr. Keines davon funktioniert. Moain zerlegt den Ausschuss systematisch. Aus drei kaputten Geräten baut er ein funktionierendes zusammen. Es funktioniert nicht. Wenn wir zum Beispiel etwas anderes einsetzen, dann geht das nicht an. Wir müssen die Teile zerlegen, damit es funktioniert. Dann schauen wir uns ein Feuerzeug an, das funktioniert. Wir bauen zum Beispiel seine Teile auseinander und setzen sie wieder ein. Wenn es einen perfekten Funken erzeugt, befüllen wir es mit Gas. Erst als die Flamme wieder stabil brennt, gibt sich der Handwerker zufrieden. Er reicht das reparierte Stück an Ali Abu Hashem weiter. Für den Kunden ist das kleine Plastikteil eine existenzielle Erleichterung. Denn ohne die Flamme steht der Alltag seiner Familie weitgehend still. Dieses Feuerzeug benutzt du den ganzen Tag lang, nicht nur für deine Mahlzeiten. Inzwischen ist das Feuerzeug ein unverzichtbares Werkzeug zum Zünden, für das Feuer, das uns wärmt, für alle Bedürfnisse, Kochen, Essen, Trinken. Ohne ein Feuerzeug ist nichts davon möglich. Dass selbst einfachste Haushaltsgegenstände unter das Importverbot fallen, macht die Menschen fassungslos. Das Argument der israelischen Armee, Feuerzeuge könnten auch für militärische Zwecke genutzt werden, quittiert Ali Abu Hashem mit Kopfschütteln und bitterem Sarkasmus. Vielleicht bauen sie damit Raketen oder Flugzeuge oder auch etwas anderes. Es ist verboten, stimmt, aber was soll das? Warum ist dieses Feuerzeug verboten? Ich verstehe das nicht. Während die große Politik blockiert ist, sorgt Moin an seinem kleinen Stand auf dem Bürgersteig in Gaza-Stadt für das Überleben im Kleinen, Funke für Funke.
2: Feuerzeuge aus Schrottteilen, wie ein Cent-Artikel in Gaza zur Überlebensfrage wird, berichtete Julio Segador.

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1: Um 14 Uhr mit Martin Wilhelmi. Die Ermittlungen zum versuchten Drohnenanschlag auf den Flughafen Leipzig-Halle führen womöglich direkt zum russischen Militärgeheimdienst GRU. Laut Welt am Sonntag benennen geheime Ermittlungsunterlagen einen mutmaßlichen GRU-Mitarbeiter als Logistiker der Operation. Aus der NDR-Nachrichtenredaktion Christoph Tietz.
2: Bei dem Verdächtigen handelt es sich um eine Person aus Russland, berichtet die Zeitung unter Berufung auf die Ermittler. Er habe die Vorbereitung organisiert. Der Mann soll über die Türkei nach Berlin gereist und später vom Hauptstadtflughafen BER nach Serbien geflogen sein. Der Mann hält sich demnach inzwischen wieder in Russland auf. Am Abend des 4. August war auf dem Flughafen Leipzig-Halle eine mit Sprengstoff beladene Drohne nahe einer ukrainischen Antonov-Transportmaschine entdeckt und entschärft worden. Auch über den mutmaßlichen Drohnenpiloten berichtet die Welt am Sonntag. Von ihm seien DNA-Spuren an einer Antenne gefunden worden, mit der die Sprengstoffdrohne gelenkt worden sei. Der Mann steht unter anderem wegen eines Sprengstoffanschlags in Polen dort auf der Fahndungsliste.
1: In Bulgarien ist erneut ein Brand in einem Waffenlager ausgebrochen. Bei der Explosion in der Nacht wurde den Behörden zufolge niemand verletzt. Aus der NDR-Nachrichtenredaktion Uli Petersen.
3: Das Feuer wütete demnach auf dem Lagergelände eines Rüstungsunternehmens. Die zuständige Regionalgouverneurin erklärte, der Brand habe sich von Halle zu Halle ausgebreitet. Es ist das zweite Feuer in einer bulgarischen Munitionsfabrik innerhalb weniger Wochen. Im August hatte sich eine Explosion in einem anderen Betrieb desselben Rüstungsunternehmens ereignet. Nach Einschätzung der bulgarischen Staatsanwaltschaft waren die Anlagen bereits in der Vergangenheit Ziel von Anschlägen durch Moskauer Agenten. 2024 hatte das EU- und NATO-Mitglied Bulgarien bereits Haftbefehle gegen 6 russische Staatsbürger erlassen. Der Kreml weist die Vorwürfe zurück.
1: Der Irak hat bestätigt, dass ein Drohnenangriff auf eine für den Weltölhandel wichtige Pipeline in Saudi-Arabien von irakischem Gebiet ausging. Wer vor 2 Tagen angegriffen hat, ist noch unklar. Die irakische Regierung hat deshalb Untersuchungen angekündigt. Saudi-Arabien hat den Betrieb der Ölpipeline durchs Land vorübergehend eingestellt. Es handle sich um eine Vorsichtsmaßnahme, teilte das Energieministerium mit. Die Ost-West-Pipeline wurde in den 1980er Jahren gebaut. Sie half Saudi-Arabien bislang, beim Ölexport den blockierten Seeweg durch die Straße von Hormuz zu umgehen. Die Bundesnetzagentur ist Bedenken entgegengetreten, dass Deutschlands Gasspeichervorrat in diesem Winter nicht ausreiche. Behördenchef Müller sagte, es sei schon jetzt etwas mehr Gas in den Speichern, als im gesamten letzten Winterhalbjahr entnommen worden sei. Und in den nächsten Wochen bleibe Zeit für weitere Einspeicherungen. Im Vergleich zu den Vorjahren ist der Füllstand niedrig. Das Vergleichsportal Verivox geht davon aus, dass die Gaspreise für Privatkunden bis zum Jahresende deutlich ansteigen könnten. Es rechnet mit einem Plus von bis zu 20%. Eine Woche vor der Landtagswahl in Mecklenburg-Vorpommern müssen die Grünen angesichts der jüngsten Umfrageergebnisse um den Einzug ins Parlament bangen. Dennoch zeigt sich die Partei optimistisch, über die 5%-Hürde zu springen. Das betonte Spitzenkandidatin Claudia Müller auf NDR Info. Aus ihrer Sicht sei die Ausgangslage anders als zuletzt in Sachsen-Anhalt, wo die AfD fast die absolute Mehrheit der Stimmen gewann. Für eine stabile demokratische Regierung brauche es die Grünen im Landtag, in Schwerin so Müller. Rot-Rot-Grün sei dort derzeit die einzig mögliche Regierungskoalition. Das waren die Nachrichten. Das Wetter in Norddeutschland, heiter bis wolkig, später von Nordwesten her Schauer. Höchsttemperaturen 19 Grad in Graal-Müritz bis 22 Grad in Göttingen. Morgen viele Wolken, zeitweise Regen, im Tagesverlauf gebietsweise Auflockerungen mit etwas Sonne, Temperaturen von 17 bis 21 Grad. Ein Blick zur Uhr, es ist 14.04 Uhr.
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1: Die A7 Flensburg-Hamburg ist in Richtung Süden zwischen Hamburg-Schnelsen-Nord und Stellingen sowie in Richtung Norden zwischen Volkspark und Schnelsen-Nord bis Montag früh gesperrt, solange wird dort in den Tunneln gearbeitet. In beiden Richtungen hat sich Stau gebildet vor den Sperrungen. Eine Umleitung ist eingerichtet. Und nun Stau und andere Störungen ab 7 Kilometern. A7 Hannover Richtung Hamburg zwischen Mellendorf und Schwarmstedt 7 Kilometer stocken. A21 Kiel Richtung Bargteheide zwischen Schwissel und Bad Oldesloe Nord 7 Kilometer Stau. Und dann auch diese Sperrung, die A23 Heide Hamburg, ist zwischen Eidelstedt und Dreieck Hamburg Nordwest in beiden Richtungen gesperrt. Auch dort laufen Tunnelwartungsarbeiten bis Montag früh etwa 5 Uhr. Ein Stau hat sich gebildet in Richtung Süden und eine Umleitung ist ausgeschildert. Allen unterwegs sichere und gute Fahrt.
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4: Mit Michael Küster. Halbzeit in den Nachmittagspartien der zweiten Fußball-Bundesliga. Dabei ist es in Braunschweig ziemlich spät geworden, denn der erste Durchgang ist gerade erst zu Ende gegangen, weil die Partie gegen Dresden wegen eines medizinischen Notfalls eine Viertelstunde später angefangen hat. Henrik Lückhoff, jetzt sind beide Mannschaften in der Kabine. Wer ist bislang besser unterwegs?
5: Ja, ein ganz bisschen besser würde ich sagen Dynamo Dresden und die Sachsen sind ja auch früh in Führung gegangen. Dritte Minute, Rapp nach einer Ecke da durcheinander im Braunschweiger Strafraum. Mal wieder, muss man sagen, das fünfte Gegentor für die Eintracht in dieser Saison schon nach einer Ecke. Also da haben sie große Probleme, aber sie haben dann eben auch schnell den Ausgleich gemacht. Nur zwei Minuten später, da war es Entrup nach einem Angriff der Braunschweiger über die rechte Seite. Er kam im Zentrum an den Ball und setzte ihn dann unten links rein. Danach noch die eine oder andere gute Gelegenheit auf beiden Seiten. Die größte hatte Wagner für die Dresdner mit einem Lattenknaller. Danach, wie gesagt, auch die Braunschweiger noch mit der ein oder anderen aussichtsreichen Gelegenheit. Aber wenn, dann war der Dresdner Torhüter. Dann war Tim Schreiber da. Und so steht es 1:1. Übrigens ein sehr umkämpftes Spiel. Also viele Zweikämpfe und auch ja, schon die eine oder andere gelbe Karte. Insgesamt viermal hat der Schiedsrichter schon die gelbe Karte gezogen. Also ja, diese Tabellensituation, die wir hier haben, die macht sich auf dem Spielfeld bemerkbar. Es ist ja der Tabellen-15. mit Braunschweig gegen den Tabellenletzten Dresden. Also da geht es schon um viel. Beide Mannschaften haben zuletzt Niederlagen kassiert. Braunschweig hier vier in Folge. Und das merkt man dieser Partie an. Insgesamt nach diesem medizinischen Notfall während der gesamten ersten Hälfte komplett ruhig hier im Stadion, also alles andere als normale Fußballstimmung. Und die Partie war aber trotzdem recht unterhaltsam. Und zur Pause, die jetzt gerade angefangen hat, steht es 1:1.
4: In Bochum geht es dagegen schon wieder weiter mit der zweiten Halbzeit. Der VfL liegt gegen die Spielvereinigung Greuther Fürth mit 1:0 vorne. Marc Eschweiler, sag mal, woran scheitert es beim Kleeblatt bislang?
6: Ja, unter anderem an der Kaltschnäuzigkeit vorm gegnerischen Tor. Und dann kriegen sie hinten einfach Philipp Hofmann nicht in den Griff, der wieder mal getroffen hat gegen seinen Ex-Club. Ecke, Kopfball, Tor, 4 Meter vorm Tor hat Hofmann den Ball einfach reingeköpft. Das muss man dann vielleicht etwas energischer verteidigen. Jetzt gibt es wieder Freistoß Bochum, Linksaußenposition. Wittek wieder Richtung Hofmann, der kommt auch an den Ball, köpft den Ball aber nicht Richtung Tor, sondern aus dem Strafraum raus, hatte da ein bisschen Rücklage dementsprechend. Da keine Gefahr für das Tor der Spielvereinigung, die vielleicht hinterher wieder ein bisschen hadern wird mit dem Schiedsrichter. Das war im Pokal beim 1:2 gegen Bochum vor 3 Wochen ja auch schon so. Da hatte Heiko Vogel eher Handelfmeter für seine Mannschaft gesehen, den es nicht gab. In der ersten Runde Pokal ja kein VAR im Einsatz. Heute gibt es den VAR und er hat sich diese Szene auch angeguckt. Meier, der Abwehrspieler der Bochumer, geht da unten zu Boden in den Zweikampf gegen Pohlmann, der quer an der 16-Meter-Raumlinie langläuft. Und da gibt es schon einen leichten Kontakt. Aber trotzdem hat sich das Schiedsrichtergespann inklusive Videoassistent Günther Perl dazu entschieden, nicht auf Strafstoß zu zeigen. Ich glaube, wenn es den gegeben hätte, da hätte sich keiner beschwert hinterher. Das war in der 4. Minute und die vermeintliche Führung hätte es dadurch geben können für die Spielvereinigung. Aber eben gab es keinen Elfmeter. Und so ist Bochum einfach die ja, energischere Mannschaft, auch in den Zweikämpfen. Mehr Biss, mehr Power, jetzt wieder mit einem Einwurf weit in den Strafraum geklärt. Gab auch eine Abseitsposition, dementsprechend gibt es jetzt Freistoß für Fürth im eigenen Strafraum beim Stand von 1:0 für den VfL.
4: Außerdem führt der 1. FC Magdeburg gegen Kaiserslautern mit 2:0. Später ab 3:30 dann der 3. Spieltag in der 1. Liga mit dem FC Augsburg zu Hause gegen Union Berlin. Dazu Borussia Dortmund gegen den SC Paderborn, Freiburg trifft auf Gladbach, Mainz bekommt es mit Eintracht Frankfurt zu tun und Hoffenheim spielt gegen Stuttgart. Anstoß ist jeweils um 15.30 Uhr und Sie versäumen hier bei uns im Programm überhaupt nichts mit der Halbzeit und auch mit der ARD-Schlusskonferenz im Topspiel. Ab 6:30 sind wir auch live dabei, wenn Werder Bremen zum 1. FC Köln muss. Ein Endergebnis habe ich für Sie aus der Bundesliga der Frauen. Der 1. FC Nürnberg verliert mit 1:2 bei RB Leipzig und wartet auch nach dem 4. Spieltag auf den 1. Saisonsieg. Und Handball wird heute Abend auch noch gespielt. Da will der THW Kiel im Nordduell den TSV Hannover Burgdorf schlagen und damit zu Spitzenreiter Flensburg aufschließen. Anwurf in der Kieler Ostseehalle ist um 19 Uhr.
7: 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Am Mikrofon ist Sabine Strasser. Und wir blicken als nächstes zurück auf den Falklandkrieg im Frühjahr 1982. Da hatten innerhalb weniger Wochen britische Marinesoldaten die Inselgruppe im Südatlantik von Argentinien wieder erobert. Zurück blieben die Familien von rund 1000 britischen und argentinischen Soldaten, die in diesem kurzen Krieg ums Leben kamen. Jetzt droht dieses Trauma wieder aufzubrechen. Denn der argentinische Präsident Milei hat den Anspruch auf die Falklandinseln erneuert. Und er bekommt dafür Rückendeckung vom US-Präsidenten. Da zieht die Gefahr eines Konflikts mit geopolitischer Dimension auf. So berichtet unsere Südamerika-Korrespondentin Anne Herberg.
8: Die Falklands, die auf Spanisch Malvinas genannt werden, sind eine Gruppe felsiger Inseln im Südatlantik, um die nicht nur eisige Stürme toben, sondern auch ein jahrhundertealter Konflikt. Argentiniens Präsident Javier Milei beschloss vergangene Woche, diesen wieder neu anzufachen.
9: Las Malvinas son Argentinas.
8: Die Malvinas sind historisch und rechtlich argentinisch. Darüber gibt es keine Diskussion.
9: No hay discusión al respecto.
8: Erklärte er in einer staatstragenden, landesweit übertragenen TV-Ansprache bezüglich der Inseln, die seit 1833 dauerhaft unter britischer Verwaltung stehen. Er verkündete die Errichtung einer Militärbasis auf Feuerland und verhängte Sanktionen gegen britische und israelische Firmen, die in den Gewässern rund um die Inseln nach Öl suchen. Ein klarer Kurswechsel Mileys, der in den vergangenen Jahren die Annäherung zu London im Konflikt suchte.
9: En el mundo corren vientos de cambio favorables a nuestro reclamo.
8: Weltweit wehe ein Wind des Wandels, der Argentiniens Anspruch begünstige. Der Wind, das ist vor allem US-Präsident Donald Trump, der kurz zuvor gegenüber einem britischen Internetportal angekündigt hatte, die USA würden ihre Position im Konflikt überdenken. Auch, wie Trump einige Tage später verlauten ließ, wegen der mangelnden Unterstützung der Briten im Irankrieg.
10: And you weren't there to help me. Your country was not there to help me.
8: Bisher hat Washington die britische Herrschaft über die Falklands akzeptiert, sich aber neutral verhalten. Werden die Inseln im Südatlantik nun zum Druckmittel im politischen Streit mit London? Trumps Worte sind in jedem Fall ein Geschenk für den Verbündeten Milley, sagt Martin Schapiro, Anwalt und Experte für internationale Beziehungen. Innenpolitisch steht die Region Milei unter Druck. Der versprochene Wirtschaftsaufschwung erreicht die meisten Menschen nicht. Die Umfragewerte sind stark gesunken. Nächstes Jahr stehen Wahlen an. Und in puncto Falklands stand Milei in der Kritik, die nationalen Interessen nicht zu verteidigen. Vor diesem Hintergrund hisst er nun wieder die nationale Flagge. Der verlorene Falklandkrieg, mit dem Argentiniens Militärdiktatur 1982 noch mal stärker demonstrieren, den Nationalismus schüren wollte, der ist bis heute ein nationales Trauma. 649 argentinische und 255 britische Soldaten starben. Doch der Anspruch auf die Inseln, die rund 400 Kilometer vor Argentiniens Küste liegen, ist eine Art Staatsraison geblieben. Las Malvinas son Argentinas, die Falklands gehören zu Argentinien, stand auf dem Banner, das Argentiniens Nationalmannschaft nach dem Sieg gegen England im WM-Halbfinale hisste. Nicht nur für Argentinien übrigens, auch für andere lateinamerikanische Staaten ist die britische Enklave nichts mehr als ein Überbleibsel des Kolonialismus. Dass nun Bauarbeiten zur Erschließung eines Ölfeldes nördlich der Falklands beginnen sollen, erhöht den Druck auf Milei. Und es ist nicht das erste Mal, dass US-Präsident Trump seinem in die Klemme geratenen Verbündeten im Süden die Hand reicht. Gerade in Zeiten, in denen die USA ihre historische Hinterhofpolitik in Lateinamerika reaktivieren. Auch um den Einfluss Chinas zurückzudrängen. Die Vereinigten Staaten erwägen diesen Positionswechsel, weil sie wissen, dass Argentinien ein zuverlässiger Partner ist, auf die westlichen Werte ausgerichtet und in einer strategisch wichtigen Lage, der in den kommenden Jahrzehnten ein wertvoller Verbündeter sein kann. Umso mehr, als es nicht nur um Rohstoffe, sondern auch um den Zugang zur Antarktis geht. Doch ob die USA ernsthaft einen Positionswechsel vollziehen, ist damit noch lange nicht gesagt. Großbritannien verurteilte Milleys Äußerungen und erklärte, die Falklandinseln würden so lange britisch bleiben, wie die dort lebenden Menschen dies wünschten. Die rund 3600 Kelper, wie die Bewohner der Falklands heißen, stimmten 2013 in einem Referendum für den Verbleib im Vereinigten Königreich. Unterdessen gab die Regierung in Buenos Aires am Montag bekannt, dass sie nun Strafanzeige gegen ein auf den Falklands aktives Energieunternehmen erstatten werde.
7: 14.15 Uhr.
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11: Mit Karin Schumacher. Rabbiner fordern, jüdisches Leben nicht auf Sicherheitsproblem zu reduzieren. Feste wie das gerade stattfindende Neujahrsfest Rosh Hashanah zeigten die Vielfalt des Judentums. Die Vorstandsmitglieder der orthodoxen Rabbinerkonferenz in Deutschland betonten in einem Gastbeitrag für das Portal The European, man wolle hier sichtbar und selbstverständlich leben. Gleichzeitig müsse Antisemitismus und Extremismus bekämpft werden. Bundesnetzagentur räumt Bedenken wegen zu geringer Gasvorräte aus. Wie Behördenchef Müller mitteilte, ist jetzt schon etwas mehr Gas in den Speichern, als im gesamten letzten Winterhalbjahr verbraucht wurde. Und es bleibe noch Zeit für weitere Speicherungen. Im Vergleich zu den Vorjahren ist der Gasspeicherfüllstand mit 55% allerdings niedrig. Ermittlungen zu Leipziger Drohnenvorfall führen zu russischem Militärgeheimdienst GRU. Unterlagen zufolge hat ein GRU-Mitarbeiter die Operation vorbereitet. Er war über die Türkei nach Deutschland eingereist, befinde sich inzwischen aber wieder in Russland. Die Regierung in Moskau weist jede Beteiligung zurück. Trump trifft Politiker in Irland. Die irische Präsidentin Connolly hat den US-Präsidenten in Dublin empfangen. Auch mit Regierungschef Martin kam Trump zusammen. Der US-Präsident reist jetzt an die Westküste, um das Golfturnier Irish Open zu verfolgen. Die Sicherheitsmaßnahmen für Trumps Teilnahme kosten Irland Berichten zufolge 20 Millionen Euro. Fast jeder zweite Schüler in der 5. bis 10. Klasse klagt über Schlafprobleme. Laut einer Umfrage der Krankenkasse DRK fühlen sich 2/3 der Befragten mindestens einmal die Woche erschöpft. Die Krankenkasse sieht einen Zusammenhang mit den schwachen PISA-Ergebnissen dieser Woche. Wer ständig müde ist, könne sich auch schlechter aufs Lernen konzentrieren.
7: In den Freibädern ist dieses Jahr jede Menge los gewesen. Die Bademeister hatten ganz schön zu tun, um den Überblick zu behalten. Im Silvaner-Freibad in Schweinfurt in Unterfranken, da hatten sie in diesem Sommer Unterstützung von künstlicher Intelligenz. Sharky heißt das System. Ein Wortspiel aus dem englischen Wort für Hai, Shark und KI. Paula Rahnfeld hat vor Ort zusammen mit den Bademeistern Bilanz gezogen.
12: Die Leute meinen immer, wir gehen ja nur ein bisschen hier rum und spazieren. Aber in dem Moment, wo ich mich ja eigentlich mit jemandem unterhalte, was ja auch mal vorkommt, muss ich ja trotzdem immer noch das Becken im Blick haben. Und ich muss extrem schnell reagieren. Und das ist die Sicherheit, die ich an mir erwarte, dass ich die dem Kunden geben kann. Das ist das A und das O. Gucken, aufpassen, schnell reagieren.
13: Gerade an vollen und stressigen Tagen ist das eine Herausforderung für Bademeister Olaf Beck und sein Team. In diesem Sommer werden sie deshalb durch zusätzliche Augen unterstützt. Mit 23 Kameras an hohen Masten behält Sharky die Schwimmbecken im Blick. Bewegt sich jemand ungewöhnlich lange nicht, schlägt die KI über die Uhr des Bademeisters Alarm.
12: Das Becken ist auf der Uhr abgebildet. Und genau an der Stelle, wo diese Person ist, markiert mir die Uhr einen roten Punkt. Also weiß ich schon mal ziemlich genau, wo ich hingehen muss und gucken muss. Diesbezüglich unterstützt sie halt. Aber sie kann halt meine Arbeit nicht abnehmen, weil das Rausholen muss glücklicherweise immer noch ein Mensch machen.
13: Die Kameras erkennen Arm- und Beinbewegungen. Bilder speichert das System dabei nicht. Im Überwachungsbüro sieht Olaf Beck stattdessen nur die Umrisse des Beckens, in dem sich die Schwimmerinnen und Schwimmer durch Punkte erkennen lassen. Wie hilfreich diese zusätzlichen Augen in diesem Sommer waren, weiß auch Freibadleiter Carsten Pferner.
14: Durch die Hitzeperioden, die wir ja dieses Jahr auch hatten, war das schon herausfordernder auch für unser Personal. Der Spitzenreiter waren 4.385 Gäste, die wir im Bad hatten, wo man dann auch teilweise unten im Nichtschwimmerbecken zeitgleich um die 300 bis 400 Personen haben auf die Wasserfläche.
13: Und genau an solchen Tagen, an denen die verschiedenen Becken mit großen und kleinen Badegästen gut gefüllt sind, kann jeder zusätzliche Blick Leben retten. Auch der mit Sharky.
14: Diese zusätzlichen Augen oder Kameras in dem Fall sind halt dafür auch gedacht, weil die Vorfälle mehr waren. Es ist mehr vorgekommen, dass weniger auf Kinder geachtet wird. Es ist leider heutzutage ein Problem, weil auch viele Eltern mit sich selber mehr beschäftigt sind. Einmal hat es auch angeschlagen, wo es auch real der Fall war, dass was passiert wäre.
13: Ein Kind gerät im Schwimmerbecken in einen tieferen Bereich und kommt alleine nicht mehr zurück. Die KI schlägt Alarm, die Bademeister sind sofort da und helfen dem Kind. Noch ist das System etwas übereifrig und schlägt auch mal Alarm, wo keiner ist. Trotzdem funktioniert es schon erstaunlich gut. Bademeister Olaf Beck bleibt skeptisch, sieht aber die KI als wertvolle Unterstützung.
12: Generell ist das, glaube ich, der Weg der Zukunft. Man sollte ihn nicht einfach ausschlagen und sagen, nee, will ich nicht. Man sollte schon den Sachen eine Chance geben, weil wenn es sich beweist, erleichtert es mir meinen Job. Ich kann aus irgendeinem Grund was übersehen.
13: Sharky, ein zusätzlicher Blick aufs Wasser also. Für den entscheidenden Einsatz, den Sprung ins Wasser, um den Badegästen zu helfen, sind aber weiterhin Bademeister Olaf Beck und sein Team zuständig.
7: Paula Rahnfeld war das über den Einsatz von künstlicher Intelligenz in einem Freibad in Schweinfurt in Unterfranken. Und als nächstes kommen wir zu einem ganz anderen Thema auf einem anderen Kontinent. In Afghanistan, da spitzt sich die Hungerkrise zu. Seit die Taliban vor 5 Jahren dort wieder die Macht übernommen haben, fließen immer weniger internationale Hilfsgelder ins Land, weil viele westliche Staaten das extremistische Regime nicht unterstützen wollen. Leidtragende sind insbesondere Kinder. 3,7 Millionen sind laut Kinderhilfswerk der Vereinten Nationen mangelernährt, 1 Million von ihnen lebensgefährlich. Unsere Korrespondentin für die Region, Lena Bodewein, berichtet.
15: Im Indira Gandhi Kinderkrankenhaus in Kabul muss die 30-jährige Basira mit ansehen, wie ihr jüngster Sohn dahinschwindet. Sein winziger Körper versagt. Sein Bauch ist schmerzhaft aufgebläht und er kann das bisschen Nahrung, das ihm zur Verfügung steht, nicht mehr verdauen. Da der Lohn von Basiras Mann weggefallen ist, kämpft die Familie gegen den Hunger. Unsere Armut ist so schrecklich. Ich habe kein Geld für die Behandlung meines Kindes. Ich verliere ihn. Alles, was ich zu Hause hatte, habe ich verkauft für Medikamente. Mir ist nichts mehr geblieben. Das Ausmaß des Leids innerhalb dieser Mauern ist überwältigend. Doch es ist nur ein Bruchteil einer stillen, landesweiten Katastrophe. Die Armut in Afghanistan ist groß. Die Hälfte der Bevölkerung ist abhängig von humanitärer Hilfe. Daniel Timme vom Kinderhilfswerk UNICEF ist mehr als alarmiert.
16: Ja, die Situation der Mangelernährung bei Kindern ist dieses Jahr sehr dramatisch angestiegen. Wir haben 3,7 Millionen Kinder, die akut mangelernährt sind. Und davon sind 1 Million Kinder in einem lebensbedrohlichen Zustand. Die müssen dringend behandelt werden, damit ihr Leben gerettet werden kann.
15: Dr. Mohammed Aref Hassanzai arbeitet seit 40 Jahren hier auf dieser Kinderstation.
17: Ihr Immunsystem ist schwach. Das bedeutet, dass sie sich sehr schnell mit Bakterien infizieren. Sie bekommen Nieren- und Atemwegsinfektionen, Durchfall und andere gesundheitliche Probleme. Und wenn sie dann nicht ausreichend Nahrung erhalten, führen diese beiden Faktoren zu Mangelernährung.
15: Wenn diese Kinder überleben, wird ihr Körper lebenslang schwächer und anfälliger sein. Ein Teufelskreis, so Daniel Timme von UNICEF.
16: Viele von den Kindern bekommen dann Krankheiten wie zum Beispiel Lungenentzündung. Und gesunde Kinder, die könnten das einfach überleben. Aber Kinder, die durch Mangelernährung geschwächt sind, die sterben leider daran. Und wir können den Kindern helfen, indem wir sie ausfindig machen und dann medizinisch sie betreuen und auch mit Spezialnahrung sie ernähren.
15: Aber dafür müsste Geld da sein. Die Krise ist so groß geworden, dass die Taliban-Regierung an die internationale Gemeinschaft und ausländische Hilfsorganisationen appelliert.
17: Wir benötigen daher die anhaltende Unterstützung der internationalen Gemeinschaft. Die Hilfe im Gesundheitssektor sollte von der Politik getrennt bleiben,
15: fordert Sharafat Zaman Amar vom afghanischen Gesundheitsministerium. Doch die Hilfe bleibt zunehmend aus. Westliche Staaten wollen das extremistische Regime der Taliban weder legitimieren noch finanzieren. Daniel Timme vom Kinderhilfswerk UNICEF warnt.
16: Nur um ein Beispiel zu nennen, dieses Jahr mussten wir schon 100 Ernährungszentren schließen. Und letztendlich, da darf man sich nichts vormachen, wird es dazu führen, dass Kinder, die wir retten könnten, sterben werden.
15: Mütter wie Basira sind zwischen Weltpolitik und leeren Versprechungen gefangen. Ihr bleibt nur das qualvolle Warten an der Seite eines stillen, hungernden Kindes.
7: Lena Bodewein berichtet über die Hungerkatastrophe in Afghanistan, von der vor allem Kinder bedroht sind.
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7: Auf den ersten Blick ins Publikum merkt man nicht, dass es sich um ein klassisches Konzert handelt. Die BBC Proms sind eine traditionelle Sommerkonzertreihe der klassischen Musik in London und sie endet heute mit der sogenannten Last Night. Angekündigt ist der Abend als die größte internationale Party der klassischen Musik. Dazu gehören neben Klassikern der britischen Folklore auch bunte Kostüme und wehende Union Jack-Flaggen in den Reihen. Am Abschlussabend der diesjährigen Proms, die einen Schwerpunkt auf amerikanische Musik gelegt hatten, stehen auch Star-Musikerinnen und Musiker auf der Bühne. Lisa Maria Röhling berichtet aus London.
18: Schnelle Rhythmen, laute Fanfaren und ein gewisses Gefühl von Partystimmung. So wird die Last Night of the Proms in diesem Jahr mit der Candide-Ouvertüre von Leonard Bernstein eröffnet. Wie so oft bei diesem Abschlussabend des Klassik-Festivals startet das Konzert mit einer bunten Mischung aus Klassikern der Klassik und Populärmusik. Und diesmal passt der Abend ganz hervorragend zum diesjährigen Motto der Proms. Die Macher hatten anlässlich des 250-jährigen Bestehens der Vereinigten Staaten einen USA-Schwerpunkt gesetzt. Und da passt der amerikanische Komponist Leonard Bernstein ganz hervorragend. Die Bandbreite von klassischen Sinfonien bis hin zu experimentellen Konzerten war gewohnt umfangreich. Proms-Chef Sam Jackson erklärte zur Halbzeit der Konzertreihe, aus seiner Sicht sei die diesjährige Festivalausgabe sehr erfolgreich.
19: At the moment, on every metric as we look at the season, is going very well.
18: Die Zahlen seien gut, sagt Jackson. Trotzdem müssen sich die Proms-Macher mit Veränderungen auseinandersetzen. Die BBC hat einen Sparkurs auferlegt bekommen. Auch die Proms müssen ihr Budget neu ordnen. Die Zuschauer sollen davon so wenig wie möglich mitbekommen, sagt Sam Jackson. Aber die Einschnitte werden schon kommendes Jahr umgesetzt und dafür müssen sich die Veranstalter mit schwierigen Fragen auseinandersetzen. Wie viele internationale Orchester können wir wirklich einladen? Wie können wir besser mit Orchestern zusammenarbeiten, die näher an uns dran sind? Am Ende wollen wir das Repertoire und auch die künstlerische Bandbreite erhalten. Aber es ist trotzdem sehr schwierig. In diesem Jahr wird aber noch aus den Vollen geschöpft und das spiegelt sich auch am Abschlussabend wieder. Bei der Last Night of the Proms ist das Klavierkonzert von Samuel Barber einer der Höhepunkte, auch weil es von der Star-Pianistin Yuja Wang aufgeführt wird. Bei den Proms ist die chinesische Künstlerin keine Unbekannte. Seit 2011 tritt sie regelmäßig bei den Konzerten in der Royal Albert Hall auf. Das Klavierkonzert selber schrieb Samuel Barber 1962 auf dem Höhepunkt seiner Karriere. Ein Jahr später sollte er dafür seinen zweiten Pulitzerpreis bekommen. Dabei musste er den ersten Entwurf komplett überarbeiten. Der dritte Satz des Stückes galt in der Originalversion selbst für die versiertesten Pianisten als unspielbar. Der zweite Teil des Abends steht wie gewohnt ganz im Zeichen traditioneller britischer Musik. Neben den Solisten gehört die Bühne vor allem den Chören der BBC und dem BBC Symphony Orchestra unter der Leitung des finnischen Chefdirigenten Sakari Oramu. Für ihn sind es die 14. Proms als Chefdirigent und trotzdem sei die Konzertreihe immer wieder etwas Besonderes.
20: It's the variety, the sheer scale.
18: Es ist die Vielfalt, die Größe, die vielen Musikstücke, die Qualität der Musiker genauso wie des Publikums. Aber auch die Tradition, dass Menschen in den Konzerten stehen zum Beispiel. Und dann eben wirklich die Bandbreite der Auftritte, die hier passieren.
20: Sheer range and quality of the performances that happen here.
18: Fans der Last Night of the Proms dürfen sich also auf die gewohnte Mischung aus Tradition und Klassik-Highlights freuen. Und trotz der angekündigten Kürzungen wird auch jetzt schon das Programm fürs nächste Jahr sehnlichst erwartet. Da feiern die Proms nämlich ihren 100. Geburtstag.

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1: Um 14.30 Uhr mit Martin Wilhelmi. SPD-Generalsekretär Klüssendorf hat von der schwarz-roten Bundesregierung Willen zur Veränderung gefordert. Klüssendorf erklärte bei der Landeswahlkonferenz der SPD in Lübeck, angesichts der Ergebnisse in Sachsen-Anhalt sei es Zeit, sich zu hinterfragen. Deutschland stehe vor riesigen Herausforderungen, wofür die Menschen gewonnen werden müssten. Dies gelinge nicht, wenn ihnen nur gesagt werde, dass sie zu faul seien, so Klüssendorf. Der SPD-Generalsekretär betonte, in Deutschland gäbe es die zweithöchste Vermögenskonzentration von allen OECD-Staaten. Es könne nicht weiter zugesehen werden, dass Millionenerben steuerfrei blieben und die hart Arbeitenden draufzahlen müssten. Nach dem Anschlagsversuch auf den Flughafen Leipzig-Halle führen die Ermittlungen deutscher Sicherheitsbehörden offenbar direkt zum russischen Militärgeheimdienst GRU. Die Welt am Sonntag berichtet, geheime Ermittlungsunterlagen würden einen mutmaßlichen GRU-Mitarbeiter als Logistiker der Operation benennen. Die Erkenntnisse gelten demnach als Grundlage für die Entscheidung der Bundesregierung, Moskau für den versuchten Drohnenanschlag verantwortlich zu machen. Nach Informationen aus Sicherheitskreisen handele es sich bei den Verdächtigen um einen Russen und einen Belarussen. Die Vorbereitung und Logistik habe der russische Staatsbürger organisiert. Saudi-Arabien hat vorübergehend eine wichtige Ölpipeline nach Drohnenangriffen abgeschaltet. Seitdem die Straße von Hormus blockiert ist, transportiert das Land über die Leitung einen Großteil seines Rohöls. Wer verantwortlich ist für die Drohnenattacke, ist bislang unklar. Aus Kairo, Moritz Behrendt.
2: Die Pipeline führt aus dem ölreichen Osten Saudi-Arabiens zum Hafen Yanbu an der Küste des Roten Meeres. Offenbar wurde die Pipeline bereits vorgestern mit Drohnen angegriffen. Es habe Verletzte und materielle Schäden gegeben, teilte das Außenministerium in Riad mit. Abgeschossen wurden die Drohnen den Angaben zufolge aus dem Irak. Am Morgen bestätigte die irakische Regierung, dass die Angriffe von ihrem Staatsgebiet ausgingen. Es sei eine Untersuchung eingeleitet worden. Außerdem wurden zwei Grenzübergänge zum Iran geschlossen.
1: Die rechtspopulistische britische Partei Reform UK hat offenbar eine Rekordspende in zweistelliger Millionenhöhe erhalten. Die umgerechnet rund 42 Millionen Euro von einem Kryptowährungsunternehmer wäre die größte Einzelspende an eine politische Partei in Großbritannien jemals. Der Unternehmer begründete die Spende in einem Interview damit, für einen fairen Wahlkampf sorgen zu wollen. Reform UK war in den vergangenen Wochen mehrfach durch mutmaßliche Spendenskandale in die Schlagzeilen geraten. Gegen Parteichef Farage läuft eine parlamentarische Untersuchung, nachdem er 2024 ein Geldgeschenk in Höhe von fast 6 Millionen Euro nicht angegeben hatte. In mehr als 35 Städten sind heute, nach dem Erfolg der AfD bei der Landtagswahl in Sachsen-Anhalt, Proteste gegen Rechtsextremismus angekündigt. In der Hamburger Innenstadt hat die Demonstration vor einer halben Stunde begonnen. Die Veranstalter rechnen mit rund 20.000 Teilnehmern. Aus Hamburg Elias Bartel.
3: Viele Menschen haben Schilder dabei, selbst gemalt und bunt. 20.000 sind es jetzt noch nicht, aber es kommen immer mehr. Die Route ist 2,5 Kilometer lang. Sie führt an der Hamburger AfD-Geschäftsstelle vorbei und dann rund um die Alster und wieder zurück zum Jungfernstieg. Dort spielt zum Schluss der Musiker Bosse, zusammen mit dem Hamburger Kneipenchor. Aufgerufen zu der Demonstration hat das Bündnis Prüf. Das Bündnis hat nur eine Forderung. Das Bundesverfassungsgericht soll alle Parteien überprüfen, die der Verfassungsschutz beobachtet. Als Verdachtsfall oder als gesichert rechtsextrem.
1: Und das Wetter in Norddeutschland. Heiter bis wolkig, später von Nordwesten her Schauer. Höchsttemperaturen 19 Grad in Graal-Müritz und bis 22 Grad in Göttingen. Morgen viele Wolken, zeitweise Regen. Im Tagesverlauf gebietsweise Auflockerungen mit etwas Sonne. Daneben örtlich Schauer und vereinzelt Gewitter. Höchstwerte 17 bis 21 Grad. Am Montag bewölkt mit heiteren Phasen bei 17 bis 22 Grad. Und das waren die Nachrichten.
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1: Mit diesem Sperrungshinweis, die A7 Flensburg, Hamburg ist in Richtung Süden zwischen Hamburg-Schnelsen Nord und Stellingen sowie in der Gegenrichtung Norden zwischen Volkspark und Schnelsen Nord bis Montag früh gesperrt. Dort laufen Tunnelwartungsarbeiten. In beiden Richtungen hat sich Stau gebildet vor den Sperrungen. Umleitungen sind eingerichtet. Dann Stau ab 7 Kilometern. A7 Hannover Richtung Hamburg zwischen Mellendorf und Schwarmstedt 7 Kilometer stockender Verkehr. A21 Kiel Richtung Bargteheide zwischen Schwissel und Bad Oldesloe Nord 7 Kilometer Stau. Allen unterwegs sichere und gute Fahrt.

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1: Mit Lars Bente und dem fünften Spieltag in der zweiten Fußball-Bundesliga. Unter anderem ist ja ein Nordclub gerade gefordert. Die Eintracht aus Braunschweig, die trifft auf Dynamo Dresden. Es ist ja das Duell zweier Teams, die ja sehr, sehr holprig in diese neue Saison reingekommen sind. Henrik Lückhoff ist unser Reporter live im Eintracht-Stadion. Und ja, dort bestimmt nicht nur der Fußball das Geschehen, sondern ja auch ein medizinischer Notfall, den es vor dem Spiel auf den Rängen gegeben hat. Und Henrik, mittlerweile ist ja auch bekannt, dass dieser Eintracht-Fan nicht überlebt hat und auf dem Weg ins Krankenhaus verstorben ist. Das ist eine Nachricht, die sicherlich auch Einfluss auf die Beteiligten im Stadion hat. Also wie haben denn die Zuschauer und vielleicht ja sogar die Teams reagiert?
2: Ja, da war ich mir auch sehr unsicher, wie es nach dieser Nachricht, die wir in der Halbzeitpause hier vom Stadionsprecher bekommen haben, wie es weitergehen würde. Und das Spiel läuft wieder, ist regulär wieder angepfiffen worden nach einer halben Stunde, nach einer Viertelstunde Halbzeitpause, also alles ganz normal. Und der Stadionsprecher hat auch verkündet, dass sich die Angehörigen des verstorbenen Fans wünschen, dass also in der zweiten Hälfte die Teams von den Fans ganz normal und lautstark angefeuert werden. Und deswegen, das hört man ja auch im Hintergrund, es klingt wie ein normales Fußballspiel. Es sieht aus wie ein normales Fußballspiel, aber es ist natürlich alles andere als das. Denn das Sportliche tritt natürlich an so einem Tag in den Hintergrund, wenn ein Fan verstorben ist. Und trotzdem kann ich ja quasi berichten, es steht 1:1 nach wie vor. Eine gute Stunde ist gespielt, beide Tore in der ersten Hälfte gefallen, im zweiten Durchgang noch nicht ganz viel passiert, also weiterhin 1:1. Aber das Sportliche spielt hier heute, wie gesagt, nur eine Nebenrolle.
1: Henrik Lückhoff war das live aus dem Eintrachtstadion. Ja, außerdem spielen in der zweiten Liga gerade Magdeburg gegen Kaiserslautern. Magdeburg führt deutlich mit 3:0 nach 77 Minuten. Und bei Bochum gegen Fürth steht es 1:1. Am Abend kommt es ja noch zum Nordduell zwischen St. Pauli und Wolfsburg. Und Ben Watzny weiß, für einen Spieler wird es eine Rückkehr werden.
3: Hells Bells, Konfettiregen, brodelnde Stimmung. Das Millerntor ist Hauke Wahls zweite Heimat. Oder besser, sie war es einmal. Denn nach 3 Jahren, dem Bundesliga-Aufstieg und dem Klassenerhalt mit dem FC St. Pauli, wechselte der 32-jährige Abwehrchef im Sommer zum VfL Wolfsburg. Ausgerechnet zu einem Club, den viele Kiez-Fans als Plastikverein verteufeln. Nun kehrt Wahl erstmals ans Millerntor zurück, im Trikot des VfL. Der Verteidiger hofft auf einen fairen Empfang. Angefeindet wurde er bisher kaum, denn dass er alles für den Verein gegeben habe, das wissen die Fans. St. Pauli bleibe ihm immer nah im wörtlichen Sinne. Ein Verein, der mir sehr am Herzen liegt, so der Routinier. Die schönste Zeit seiner Karriere habe Wahl am Millerntor verbracht. Eines aber will er auf keinen Fall hören in seinem alten Stadion. Song 2 von Blur, die Torhymne der Gastgeber. Denn die würde bedeuten, Wolfsburg verliert. Und das ist gar nicht Teil von Hauke Wahls Rückkehrplan.
1: Ja, los geht's für Wahl und Co. am Millerntor um 20.30 Uhr und in einer knappen Stunde. Da rollt dann auch der Ball in der Bundesliga, allerdings noch ohne Beteiligung der Nordclubs. Spitzenreiter Augsburg trifft am dritten Spieltag auf Leverkusen. Dortmund bekommt es mit Paderborn zu tun. Mainz hat Frankfurt zu Gast. Freiburg trifft auf Mönchengladbach und Hoffenheim empfängt Stuttgart. Ab 18.30 Uhr ist Bremen dann noch in Köln gefordert. Werder hat ja vergangenen Spieltag relativ überraschend mit 3:1 gegen RB Leipzig gewonnen. Trainer Daniel Thun, der war nun aber.
4: Grundsätzlich muss man ja auch nicht glauben, weil jetzt die Kölner vielleicht auf dem Papier nicht die Qualität besitzen, die die Leipziger haben, muss man trotzdem konstatieren, dass wir fahren nach Köln, 18.30 Uhr, ja, rein Energiestadion. Warum nicht wieder Augenhöhe darstellen? Wenn man gesagt, ein Stück weit mehr vielleicht Heidenheim sein, als danach zu streben, Bayern München zu sein. Also das eine können wir inhaltlich nicht und das andere können wir aber definitiv abbilden.
1: Ja, weder Bayern oder Heidenheim noch Bremen spielen gerade in der dritten Liga, dafür aber Havelse und Meppen. Havelse hat Groß Asbach zu Gast und da steht es jetzt nach 40 Minuten 1:1 und Meppen ist zu Gast in Ferl und da steht es noch 0:0. Ja, und in Berlin, da soll heute die sensationelle WM-Geschichte der deutschen Basketballerin weitergeschrieben werden. Das DBB-Team, das spielt bei der Heimweltmeisterschaft um den Einzug ins Finale. Gegner ist am späten Nachmittag das Team aus Frankreich und Emma Eichmeier. Die ist auf jeden Fall sehr zuversichtlich.
5: Ja, ich bin am Ende Halbfinale, da kann alles passieren. Das ist wirklich dann am Ende der größte Kampfgeist gewinnt. Und Frankreich ist dieses Jahr super stark und auf jeden Fall mit da oben bei USA mit dabei als Favoriten. Aber wie gesagt, so wie wir jetzt auch aus dem Viertelfinale rauskommen, glaube ich, können wir auf jeden Fall auch noch mal was reißen.
1: Ja, los geht's in Berlin um 16.30 Uhr und Sie können das WM-Halbfinale dann live und in voller Länge hören. Und das geht über die ARD Sounds App.
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6: Heute ist Sonnabend, der 12. September, der Tag vor der Kommunalwahl in Niedersachsen. Das heißt, morgen sind rund 6,3 Millionen Wählerinnen und Wähler aufgerufen, ihre jeweiligen Kreuze zu machen. Gewählt werden da die Regionalversammlungen und Kreistage von Niedersachsen sowie die Stadt-, Gemeinde- und Samtgemeinderäte. In einigen Städten Niedersachsens geht es auch um die jeweiligen Bürgermeister. In der Region Hannover wird zudem über den Regionspräsidenten oder die Regionspräsidentin abgestimmt. Also Sie merken schon, da gibt es Land auf, Land ab vieles zu entscheiden. Es geht um tausende Mandate, die morgen neu vergeben werden. Eins der vielen Themen, die die Niedersachsen beschäftigt, ist dabei der Nahverkehr, abseits der Städte vor allem. Denn wer da den Bus nehmen will, naja, der braucht erstmal einen, der auch fährt. Was kann die Kommunalpolitik daran eigentlich ändern? Unser Niedersachsen-Reporter Matthias Zimmermann hat im Kreis Gifhorn nach Antworten gesucht. Natürlich mit dem Bus.
7: Vormittags in Brome, Haltestelle Schule, mitten im Ort. Hier fährt die Linie 164. Sie verbindet Brome mit Gifhorn. Die Fahrt dauert fast eine Stunde. Mit dem Auto schafft man die Strecke in gut 40 Minuten. Doch wer keins hat, ist auf den Bus angewiesen. Für den Weg zum Arzt, zum Einkaufen oder zur Arbeit.
8: Ich fahre jetzt erstmal Gifhorn Bahnhof und von da aus fahre ich noch Richtung Braunschweig weiter.
7: Erzählt Dirk Drews. Er sitzt fast alleine im Bus und schaut aus dem Fenster. Heute wird er seinen Anschluss bekommen. Das ist aber nicht immer so.
8: Dadurch, dass viel Verkehr ist morgens, ist natürlich meistens immer verspätet. Kriege ich zum Beispiel meinen Anschlussbus in Gifhorn teilweise nicht. Da muss ich erstmal da warten.
7: Ein Busfahrplan muss zum Alltag passen. Naja Roman steigt ein. Die Schülerin fährt täglich Bus. Sie wünscht sich mehr Verbindungen abends und am Wochenende.
9: Wenn man halt mal bis 22 Uhr draußen bleiben möchte, müssen die Eltern halt jedes Mal einen abholen oder irgendwo hinfahren. Und das ist halt dann auch irgendwann nicht mehr die Lösung.
7: Samtgemeindebürgermeister Wieland Bartels kennt die Probleme. Er wird von Bürgern und Eltern angesprochen, bekommt Anrufe, sagt Bartels. Er, selbst im Wahlkampf für die SPD, entscheidet aber nicht über das Angebot.
10: Wir sind als doch relativ kleine Kommune, sind wir mit unseren gesetzlichen Aufgaben ja schon wirklich an der Grenze des Machbaren. Deswegen, was wir machen können, ist Ideen geben, Probleme aufzeigen und dadurch eben die Hoffnung verbunden, dass es tatsächlich ankommt bei denjenigen, die es entscheiden im Kreistag.
7: Denn dieser bestimmt über den Haushalt und damit darüber, wie viel Geld in den Busverkehr fließt. Auf die Frage nach ihrem Hauptanliegen zum Thema Nahverkehr nennen die Parteien im Kreis Gifhorn unterschiedliche Schwerpunkte. Rufbusse, besser vernetzte Linien oder auch mehr Busse und ein engerer Takt, auch am Wochenende und den Randzeiten. Geplant wird das Angebot landkreisübergreifend vom Regionalverband Großraum Braunschweig.
11: Was uns aber dann im ländlichen Raum auch immer wieder passiert, ist, dass eine Erwartung da ist, was die Qualität und insbesondere das quantitative Angebot an ÖPNV ausmacht, die letztendlich nicht zu finanzieren ist. In dieser Zeit müssen die 5 Landkreise und 3 kreisfreien Städte in unserer Region ein jährliches Defizit von über 100 Millionen Euro ausgleichen. Das ist eine Summe, die sich in den letzten Jahren mehr wie verdoppelt hat.
7: Sagt Verbandschef Ralf Siegusch. Die Kommunen müssten daher schauen, wie viel ÖPNV sie sich überhaupt leisten können. Für mehr Busse sei kaum Spielraum. Es gehe eher darum, das bestehende Angebot zu sichern. Also, wer gewählt wird, kann Prioritäten setzen, aber den Busfahrplan nicht im Alleingang machen.
12: Vielen Dank, dass wir Sie heute befördern durften. Kommen Sie gut an Ihr Ziel.
6: Und jetzt geht es mit dem Bus Richtung Nordosten rauf nach Mecklenburg-Vorpommern. Denn auch da stehen ja Wahlen an. Die Landtagswahl morgen in einer Woche. Nach den letzten Umfragen führte ja die AfD, gefolgt von der SPD. Und danach, ja, da kommt lange gar nichts. Die Linke liegt bei 9, die CDU nur bei 7. Und die Grünen bei 5%. Es ist also keineswegs sicher, dass die Grünen in den nächsten Landtag hineinkommen. In unserer NDR-Inforeihe der Interviews mit den Spitzenkandidaten und Kandidatinnen haben wir heute mit Claudia Müller gesprochen. Sie stammt aus Rostock, ist frühere Staatssekretärin, sitzt für die Grünen im Bundestag, ist nun die grüne Spitzenkandidatin in Mecklenburg-Vorpommern und bleibt optimistisch.
13: Wir hatten jetzt auch eine Umfrage, die uns ebenfalls bei 6% gesehen hat. Das gibt mir durchaus große Hoffnung. Ich glaube, dass was uns natürlich fehlt ist, oder was gut eigentlich ist in Mecklenburg-Vorpommern, wir haben keine vergleichbare Situation. Hier steht die AfD nicht kurz davor, die Alleinregierung zu übernehmen. Wir haben eine starke SPD und erfahrungsgemäß zieht das auch von anderen demokratischen Kräften Stimmen ab. Aber Wir sehen, dass die einzig mögliche Regierung aktuell rot-rot-grün ist. Und wir kämpfen dafür, dass Mecklenburg-Vorpommern anders als die anderen Ostbundesländer eine stabile demokratische Regierung bekommt. Und dafür braucht es Grüne im Landtag. Und ich finde, wir sollten wirklich mehr darüber reden, was wir in den nächsten 5 Jahren in Mecklenburg-Vorpommern erreichen wollen und nicht über das, was wir verhindern wollen. Uns allen sind Zukunftschancen wichtig. Wir haben da durchaus unterschiedliche Prioritäten, aber deswegen werden wir uns gut ergänzen.
6: Das war die Spitzenkandidatin der Grünen in Mecklenburg-Vorpommern, Claudia Müller. Sie setzt also auf eine mögliche rot-rot-grüne Regierung im nächsten Landtag. Wenn man aber, so wie jetzt, eine Woche vor der Landtagswahl nur hauchdünn über der 5%-Hürde liegt, so wie die Grünen, aber auch die CDU in Mecklenburg-Vorpommern, dann kommt es wirklich am Ende auf jede einzelne Stimme an. Mein Kollege Tim Behrendonk hat vorhin mit dem Parteien- und Wahlforscher Jan-Philipp Tomicek von der Universität Potsdam genau darüber gesprochen. Und da wollte von ihm erstmal wissen, woran es denn liegt, dass die Grünen wieder so zittern müssen.
0: Also die Grünen haben grundsätzlich ja einen relativ schweren Stand in Ostdeutschland, insbesondere in Mecklenburg-Vorpommern. Die Grünen sind stark in westdeutschen, sehr dicht besiedelten Bundesländern. Mecklenburg-Vorpommern ist das am dünnsten besiedelste Bundesland überhaupt. Insofern sind jetzt die Grundvoraussetzungen schon relativ schlecht. Sie waren ja bisher auch nur 2-mal im Landtag. Trotzdem ist es extrem knapp und es kommt ja am Ende vielleicht auf einige tausend Stimmen an.
14: Schauen wir mal auf die anderen Parteien. Manuela Schwesig, die amtierende Ministerpräsidentin von der SPD, macht den Wahlkampf sehr bewusst zu Frau gegen Blau, also gegen die AfD. Was macht diese Zuspitzung eigentlich mit den anderen Parteien?
0: Mit den anderen Parteien macht es, dass sie grundsätzlich darunter leiden. Also es fokussiert sich sehr eben auf SPD und AfD. Das haben wir schon in Brandenburg gesehen vor 2 Jahren. Das haben wir auch ganz extrem in Sachsen-Anhalt gesehen 2021 mit Rainer Haselhoff. Und das ist eben genau diese Situation, in denen dann diese Parteien, die nahe an der 5%-Hürde liegen, auch rausfallen könnten. Das ist genau in Brandenburg passiert. Das ist also das große Risiko. Über die FDP redet hier aktuell auch keiner mehr. Die haben wirklich sehr, sehr schlechte Chancen und die sind da sozusagen komplett unter die Räder gegangen.
14: Lassen Sie uns nochmal auf die CDU gucken. Das ist ja fast dramatischer. Die liegt bei nur noch 7%. Was ist mit der CDU in Mecklenburg-Vorpommern passiert?
0: Die CDU hat dort eben auch einen schweren Stand. Wir haben nach 1990 gesehen, wie sich das Parteiensystem in den ostdeutschen Bundesländern langsam aufgebaut hat. Und es waren dann auch zum Teil zufällige Effekte, dass es populäre Ministerpräsidentinnen oder Präsidenten gab aus den anderen Parteien. In Mecklenburg-Vorpommern ist sie dann so ein bisschen, ich sag mal, in dieser Fahrtabhängigkeit in dieses schwierige Wasser geraten. In Sachsen zum Beispiel war es ja auch andersrum. Und jetzt ist sie eben auch, was ich ja gerade schon gesagt hatte, eine von diesen kleineren Parteien, um die es hier nicht geht, die vielleicht ja auch gar nicht in die Regierungskoalition reinrutschen kann. Und jetzt hat sie es sehr, sehr schwer, ihre Themen anzusprechen, weil eben diese Zuspitzung sich auf 2 Parteien konzentrieren, wo sie nicht eingeschlossen ist.
14: Wenn wir mal den Blick ein ganz kleines bisschen weiten, nach der Niederlage in Sachsen-Anhalt droht der CDU ja jetzt dort auch ein historisches Tief. Was würde ein solches Ergebnis auch für Friedrich Merz und die Regierung im Bund bedeuten?
0: Das haben wir in der Geschichte schon gesehen, dass so ein sehr, sehr schlechtes Abschneiden auch Konsequenzen für die Bundespolitik haben kann. Ich sage nur Agenda 2010 und Gerhard Schröder damals. Insofern

0: 40 statt, aber so langsam wird's doch Zeit für die Parteien, sich vorzubereiten und ihre Landeslisten aufzustellen. Es geht um Schleswig-Holstein. Die SPD möchte gerne im kommenden Jahr zurück an die Macht. Ulf Kämpfer will als Spitzenkandidat seiner Partei gegen Ministerpräsident Daniel Günther von der CDU antreten. Heute fand die Landeswahlkonferenz in Lübeck statt, mit einem Wahlergebnis für Kämpfer von fast 95%. Hauke von Hallern.
1: Ein Zeichen der Geschlossenheit. Es sei das beste Wahlergebnis, das er jemals innerhalb der Partei errungen habe, betonte Kämpfer sichtlich stolz gegenüber NDR Schleswig-Holstein. Seine zentrale Botschaft für die anstehende Landtagswahl sei echte Veränderung ohne Extremismus. Als Kernthemen für den nun anstehenden Wahlkampf will Kämpfer unter anderem auf Verkehr, bezahlbares Wohnen und die Kita-Versorgung setzen. In seiner Bewerbungsrede für Listenplatz 1 kritisierte er die Landesregierung unter anderem für eine seiner Meinung nach schlechte Verkehrspolitik. Diese sei so wörtlich ein Offenbarungseid. Konkret bemängelte er zu lange Planungsprozesse, eine überbordende Bürokratie und eine fehlende Abstimmung, zum Beispiel bei Baustellen. Dies wolle er schnell ändern. Das sei sein Angebot an die Schleswig-Holsteinerinnen und Schleswig-Holsteiner.
2: Ich will mit euch zeigen, dass eine andere Politik möglich ist. Ich will Schwarz-Grün ablösen. Ich will eine Regierung, die sich um bezahlbares Wohnen und einen bezahlbaren Alltag kümmert, die Bildung wieder zum Thema Nummer 1 macht und den Stau auf Schiene und Straße beendet. Und mein Angebot an Schleswig-Holstein ist, wer unzufrieden ist und den Wechsel will, bekommt mit uns echte Veränderung. Wir sind das Gegengift gegen schwarz-grüne Selbstzufriedenheit, genauso wie gegen den Hass und die Engstirnigkeit der AfD.
0: Soweit der Spitzenkandidat der SPD in Schleswig-Holstein, Ulf Kämpfer. Ja, ein Stichwort ist da eben schon gefallen, bezahlbares Wohnen. Das ist ja ein Thema, das bei gleich allen anstehenden Wahlen bei uns in Norddeutschland die Menschen beschäftigt. Vor allem in den großen Städten und Ballungszentren natürlich. Da steigt die Nachfrage weiter. Gleichzeitig gibt es in Hamburg zum Beispiel immer weniger freie Wohnungen. In Hamburg wird es auf dem Mietwohnungsmarkt jetzt offenbar noch enger. Das belegt eine neue Umfrage unter mehreren hundert norddeutschen Maklern. Sie sind im Berufsverband der norddeutschen Immobilienwirtschaft organisiert. Reinhard Postelt.
3: Kein einziges Maklerbüro sieht ein ausgeglichenes Verhältnis von Angebot und Nachfrage auf dem Wohnungsmarkt. Anfang des Jahres sahen das noch 6%. Zudem beobachten mehr als 2/3 der befragten IVD-Mitglieder steigende Mietpreise. Erneut 2/3 erwarten auch künftig steigende Mieten. Auch wenn man berücksichtigt, dass Makler interessiert sein könnten, höhere Mieten herbeizureden, Hamburg entwickelt sich ungünstig für die Wohnungssuchenden. Die hohe Nachfrage zeigt sich auch darin, wie schnell leere Wohnungen weggehen. In normalen und guten Lagen dauert es meistens nur 1 bis 3 Wochen bis zum Mietvertrag. Meist gesucht sind mittelgroße Wohnungen von 50 bis 90 Quadratmetern. Annika Schönfeld-Schulz, Chefin des IVD Nord, zieht das Fazit. Solange nicht mehr Wohnungen auf den Markt kommen, wird sich die Lage für Wohnungssuchende kaum verbessern.
0: Und das waren unsere Berichte aus Norddeutschland.
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5: Heute mit Ulrike Drevenstedt und noch mit dabei sind...
6: Hallo, ich bin Lennox und bin 10 Jahre alt.
7: Hallo, ich bin Ella und ich bin 10 Jahre alt.
8: Hallo, ich bin Jakob und bin 10 Jahre alt.
9: Hi, ich bin Finja und ich bin auch 10 Jahre alt.
10: Wir gehen in die 5a in der Adolf-Diester-Weg-Schule in Stralsund.
9: Und das sind die Themen.
5: Es gibt sehr viel Aufregung um eine Wahl in Deutschland. Und zwar im Bundesland Sachsen-Anhalt. Dort hat die AfD die Landtagswahl gewonnen. Warum jetzt so viele Leute über diese Wahl reden, das klären wir gleich. Außerdem geht es heute bei uns um ein ganz kleines Tier, das aber weltberühmt ist und in dieser Woche 50 Jahre alt geworden ist. Eine ganz besondere Biene, die ihr bestimmt aus dem Fernsehen kennt. Dazu später mehr in euren Kindernachrichten.
11: Ich glaube, das war die Landtagswahl in Sachsen-Anhalt.
12: Sachsen-Anhalt ist in der Mitte von Deutschland neben Niedersachsen.
13: Da wohnt ein Freund von mir.
5: Diese Wahl war am vergangenen Sonntag und in dieser Woche haben viele Menschen in Deutschland und sogar in anderen Ländern auf der Welt darüber gesprochen. Dabei ist Sachsen-Anhalt ein relativ kleines Bundesland. Dort leben etwa 2 Millionen Einwohnerinnen und Einwohner, fast so viele wie in der Stadt Hamburg. Warum wird also so viel darüber geredet und berichtet im Radio und Fernsehen?
14: Die AfD war die stärkste Partei, die konnte sich durchsetzen,
15: weil sie die meisten Stimmen hatte.
5: Und das hat es in Deutschland bisher noch nie gegeben.

0: Noch nie hat die AfD eine Landtagswahl so deutlich gewonnen und mit so großem Abstand zu allen anderen Parteien. Fast 44% der Wählerinnen und Wähler in Sachsen-Anhalt haben ihre Stimme der AfD gegeben. Das ist fast jeder Zweite.
1: AfD ist die Abkürzung von Alternative für Deutschland.
0: Bei einer Landtagswahl bestimmen die Menschen in einem Bundesland, welche Politikerinnen und Politiker als Abgeordnete ihre Interessen im Parlament vertreten sollen.
2: Weil sie das Recht dafür haben zu wählen und damit können sie wählen das, was sie am meisten mögen.
3: Die AfD spricht eigentlich die Themen an, die die Leute hören wollen.
0: In Sachsen-Anhalt will die AfD vieles verändern. Zum Beispiel ist sie gegen die Schulpflicht, wie es sie heute gibt, und sie will strengere Regeln für Menschen einführen, die aus anderen Ländern nach Deutschland kommen. Bevor die AfD und auch die anderen Parteien im Landtag aber wirklich mit ihrer Arbeit anfangen können, müssen die Abgeordneten erst noch einen Ministerpräsidenten wählen.
3: Es ist sehr wichtig, dass in jedem Bundesland ein quasi Chef gewählt wird.
0: Der Ministerpräsident ist ein bisschen so wie ein Klassensprecher für ein ganzes Bundesland, bloß mit viel mehr Verantwortung. Er leitet die Regierung. Meist kommt er von der Partei, die die Wahl gewonnen hat. In Sachsen-Anhalt möchte der Politiker Ulrich Siegmund von der AfD gerne der neue Ministerpräsident werden. Aber darüber gibt es Streit zwischen den Parteien.
2: Vielleicht, weil sie sich auch selber immer bei den Wahlen ins Wort fallen.
3: Vielleicht, weil sie einfach denken, oh, mit dem möchte ich nicht reden, die sprechen eh nicht richtig mit mir.
0: Die AfD hat bei der Wahl nicht genügend Stimmen bekommen, um alleine regieren zu können. Aber fast alle anderen Parteien wollen nicht mit ihr zusammenarbeiten. Denn in Sachsen-Anhalt hat der Verfassungsschutz die AfD als gesichert rechtsextremistisch eingestuft. Der Verfassungsschutz passt auf, dass alles, was im Grundgesetz steht, eingehalten wird. Also quasi die wichtigsten Regeln unseres Landes. Und die Fachleute vom Verfassungsschutz haben Zweifel, dass diese Regeln bei der AfD in Sachsen-Anhalt auch wirklich eingehalten werden. Antonia aus dem Kindernachrichtenteam erklärt uns, was rechtsextrem eigentlich genau bedeutet.
4: Rechtsextremisten sind der Überzeugung, dass Menschen unterschiedlich viel wert sind. Sie sind zum Beispiel gegen Menschen mit einer anderen Hautfarbe oder gegen Menschen, die nach einer bestimmten Religion leben. Sie finden, dass nicht alle gleich behandelt werden sollen. Rechtsextremisten wollen Menschen, die ihnen fremd sind, nicht im Land haben. Viele wollen Hass und Angst gegenüber bestimmten Gruppen verbreiten. Und Rechtsextremisten sind mit den wichtigsten Regeln des Landes nicht einverstanden. Sie möchten keine Demokratie mit Grundrechten für alle Menschen mehr haben.
0: Die AfD weist die Einschätzung des Verfassungsschutzes zurück. Wie es jetzt nach der Landtagswahl in Sachsen-Anhalt genau weitergeht und wer dort in Zukunft regiert, das müssen jetzt die Parteien besprechen. Am 20. September steht übrigens schon der nächste wichtige Termin an.
3: Bald wird ja wieder gewählt in Mecklenburg-Vorpommern.
1: Ich habe es damals so, ich ungefähr so 5 war, ein bisschen geguckt.
2: Ich habe das immer bei meiner Oma geguckt, als wir da waren. Sie hat so schwarz und gelbe Streifen und sie hatte auch so, ich glaube, so ein lockiges Haar auf dem Kopf immer.
1: Ihr Gesicht, die sah so ein bisschen aus wie so ein M&M. Und ja, sie hatte noch Fühler und Flügel.
0: Es geht natürlich um...
5: Biene Maja.
6: Und diese Biene, die ich meine, nennt sich Maja.
3: Kleine, freche, schlaue Biene Maja.
0: Vor 50 Jahren, am 9. September 1976, wurde Biene Maja als Zeichentrickserie das erste Mal im Fernsehen ausgestrahlt.
7: Ich bin froh, dass ich hier rauskomme. Es war sehr eng.
3: Ich kenne, glaube ich, alle Geschichten von Biene Maja. Sie hat sehr viel erlebt. Sie war ganz oft bei der Bienenkönigin. Ich finde, sie ist sehr hilfsbereit.
5: Sehr viele Abenteuer und meistens mit ihren Freunden. Sie hat ganz schön viele.
3: Flip, der Grashüpfer, und Willi ist auch eine Biene.
8: Nicht so schnell, ich komme nicht mit.
0: In mehr als 140 Ländern auf der ganzen Welt gibt es die Biene Maja im Fernsehen.
2: Weil es sehr viele Kinder gemocht haben und weil es immer verschiedene Geschichten waren. Ich glaube, ich kann mich noch an die Episode erinnern, wo die ganzen roten Ameisen den Bienenstock versucht haben anzugreifen.
3: Als sie auf der Raub geritten sind.
0: Ausgedacht hat sich Biene Maja übrigens ein Mann aus Schleswig-Holstein. Waldemar Bonsels aus Ahrensburg hat die kleine neugierige Biene erfunden, die sich was traut und sich nicht immer an Regeln hält. Wir haben die Kinder aus der 5a der Adolf-Diester-Weg-Schule in Stralsund gefragt, wie findet ihr echte Bienen?
2: Ich finde sie eigentlich nervig, weil sie in deiner Wohnung sind und das tut halt weh, wenn sie dich stechen.
3: Eigentlich finde ich sie süße Tiere. Sie stechen ja nur, wenn sie überhaupt keinen Ausweg mehr sehen.
5: Ich finde Bienen eigentlich toll, weil sie bestauben alles, damit wir überhaupt erstmal Äpfel und Früchte und so haben.
3: Durch Bienen kriegen ja wir überhaupt Honig und ich finde Honig schmeckt sehr, sehr gut.
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13: Um 15 Uhr mit Martin Wilhelmi. Nach der Wahlniederlage der CDU in Sachsen-Anhalt reißt die Kritik am Kurs von Parteichef Merz nicht ab. Wahlkämpfer der Christdemokraten in Mecklenburg-Vorpommern befürchtet teils sogar ein Scheitern an der 5%-Hürde. Aus der NDR-Nachrichtenredaktion Ulrike Ufer.
14: Letzte Erhebungen sahen die Kanzlerpartei im Nordosten nur noch bei 7%. Der stellvertretende CDU-Fraktionschef im Schweriner Landtag, Reinhardt, sagte dem Tagesspiegel, viele Menschen seien unzufrieden, die Bundesregierung gebe keinen Rückenwind. Kritik hatte zuvor bereits der Chef des CDU-Arbeitnehmerflügels Radke geübt. Er hatte erklärt, der von Merz vertretene Kurs einer CDU pur sei gescheitert. Auch SPD-Generalsekretär Klüssendorf fordert von der schwarz-roten Bundesregierung Willen zur Veränderung. Klüssendorf betonte, angesichts des Ergebnisses der Landtagswahl in Sachsen-Anhalt sei es Zeit, sich zu hinterfragen. Deutschland stehe vor riesigen Herausforderungen, wofür die Menschen gewonnen werden müssten. Dies gelinge nicht, wenn ihnen nur gesagt werde, dass sie zu faul seien oder im Land nichts funktioniere, so Klüssendorf.
13: Grünen-Chef Banaschak hat die SPD-Spitzenkandidatin in Mecklenburg-Vorpommern-Schwesig für ihren Landtagswahlkampf kritisiert. Eine Mehrheit für Rot-Rot-Grün sei zum Greifen nah, sagte Banaschak. Schwesig aber setze darauf, dass alle, die die AfD verhindern wollen, zu ihr kämen. Damit riskiere die Regierungschefin, dass CDU oder Grüne an der 5%-Hürde scheitern. Dieser SPD-Wahlkampf ohne Rücksicht auf Verluste werde aber ins Chaos führen, wenn es im Schweriner Landtag keine demokratische Mehrheit gebe, so Banaschak. Die Ermittlungen zum versuchten Drohnenanschlag auf den Flughafen Leipzig-Halle führen womöglich direkt zum russischen Militärgeheimdienst GRU. Laut Welt am Sonntag benennen geheime Ermittlungsunterlagen einen mutmaßlichen GRU-Mitarbeiter als Logistiker der Operation. Aus der NDR-Nachrichtenredaktion Christoph Tietz.
15: Bei dem Verdächtigen handelt es sich um eine Person aus Russland, berichtet die Zeitung unter Berufung auf die Ermittler. Er habe die Vorbereitung organisiert. Der Mann soll über die Türkei nach Berlin gereist und später vom Hauptstadtflughafen BER nach Serbien geflogen sein. Der Mann hält sich demnach inzwischen wieder in Russland auf. Am Abend des 4. August war auf dem Flughafen Leipzig-Halle eine mit Sprengstoff beladene Drohne nahe einer ukrainischen Antonov-Transportmaschine entdeckt und entschärft worden. Auch über den mutmaßlichen Drohnenpiloten berichtet die Welt am Sonntag. Von ihm seien DNA-Spuren an einer Antenne gefunden worden, mit der die Sprengstoffdrohne gelenkt worden sei. Der Mann steht unter anderem wegen eines Sprengstoffanschlags in Polen dort auf der Fahndungsliste.
13: Der Irak hat bestätigt, dass ein Drohnenangriff auf eine für den Weltölhandel wichtige Pipeline in Saudi-Arabien von irakischem Gebiet ausging. Wer vor 2 Tagen angegriffen hat, ist noch unklar. Die irakische Regierung hat deshalb Untersuchungen angekündigt. Saudi-Arabien hat den Betrieb der Ölpipeline durchs Land vorübergehend eingestellt. Es handle sich um eine Vorsichtsmaßnahme, teilte das Energieministerium mit. Die Ost-West-Pipeline half Saudi-Arabien bislang beim Ölexport, den blockierten Seeweg durch die Straße von Hormuz zu umgehen. Die Bundesnetzagentur ist Bedenken entgegengetreten, dass Deutschlands Gasspeichervorrat nicht über den Winter reicht. Behördenchef Müller sagte, es sei schon jetzt etwas mehr Gas in den Speichern als im gesamten letzten Winterhalbjahr entnommen worden sei. Und in den nächsten Wochen bleibe Zeit für weitere Einspeicherungen. Das Vergleichsportal Verivox geht davon aus, dass die Gaspreise für Privatkunden bis zum Jahresende deutlich steigen könnten. Es rechnet mit einem Plus von bis zu 20%. Das waren die Nachrichten. Das Wetter in Norddeutschland, heiter bis wolkig, später von Nordwesten her etwas Regen, Höchstwerte 19 bis 22 Grad. In der Nacht gebietsweise Schauer, Tiefstwerte 17 bis 12 Grad. Morgen viele Wolken, zeitweise Regen, vereinzelt auch Gewitter. Im Tagesverlauf örtlich Auflockerungen mit etwas Sonne bei dann 17 bis 21 Grad. Es ist 15.04 Uhr.
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13: Zunächst mit dieser Sperrungsmeldung. Die A7 Flensburg-Hamburg ist in Richtung Süden zwischen Hamburg-Schnelsen-Nord und Stellingen sowie in Richtung Norden zwischen Volkspark und Schnelsen-Nord wegen Tunnelwartungsarbeiten bis Montag früh gesperrt. Stau dadurch in beiden Richtungen vor den Sperrungen. Eine Umleitung ist eingerichtet. Dann haben wir Stau, stockenden Verkehr ab 5 Kilometern. A21 Kiel Richtung Bargte Heide zwischen Schwissel und Bad Oldesloe Nord 7 Kilometer Stau. A21 Bargte Heide Richtung Kiel zwischen Tremsbüttel und Lietzen 5 Kilometer stockend. Und die A23 Heide Hamburg ist ebenfalls gesperrt zwischen Eidelstedt und Dreieck Hamburg Nordwest in beiden Richtungen. Auch dort wird an Tunneln gearbeitet bis Montag früh ca. 5 Uhr. Ein Stau hat sich gebildet in Richtung Süden und eine Umleitung ist eingerichtet. Allen unterwegs sichere und gute Fahrt.
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15: Mit Michael Küster. Wir schnuppern gleich ein erstes Mal rein heute Nachmittag in die erste Liga in der Fußball-Bundesliga, nämlich beim Tabellenführer FC Augsburg. Okay, nach zwei Spieltagen ist das noch nicht wirklich aussagekräftig, vor allem weil der heutige Gegner Bayer Leverkusen heißt. Aber trotzdem, André Siems, natürlich eine schöne Momentaufnahme, die man in Schwaben aber doch recht geerdet einordnet, oder?
16: Ja, sie haben es am 512. Bundesligaspieltag tatsächlich geschafft, dass sie auf Platz 1 der Tabelle gesprungen sind. Wir wissen ja schon, dass der Trainer Manuel Baum sich einen Screenshot von der Tabelle gemacht hat, die bei ihm im Büro hängt. Aber jetzt kommt so ein bisschen Wasser in den Wein rein. Auch die Nummer 35, der 35. Club, der es geschafft hat, ganz oben zu stehen, das war Heidenheim in der Saison 2024-25. Und als Gejagter haben sie genau eine Woche durchgehalten. Hoffen wir mal nicht, dass es den Augsburgern heute auch so geht.
15: Ja, vor allem, weil mit Bayer Leverkusen eine Mannschaft kommt, gegen die der FC Augsburg jahrelang überhaupt nichts geholt hat, aber in der letzten Saison beide Spiele gewinnen konnte. Also da braucht man sich doch heute auch nicht kleiner machen, als man ist, oder?
16: Nee, überhaupt nicht und vor allen Dingen schon dreimal nicht, da es ja der beste Saisonstart in der Geschichte ist. Also 2 Siege, 7:1 Tore, so stand man mal da 2020/21, damals der Trainer Heiko Herrlich gewesen. Aber das ist jetzt eine ganz eine andere Mannschaft, die hat Selbstbewusstsein, die hat vor allen Dingen auch wahnsinnig viel Qualität in der Mannschaft. Ich denke da an Rieder, der ein super Spiel gemacht hat zuletzt in der zweiten Halbzeit gegen Eintracht Frankfurt. Aber auch die anderen, die reinkommen, sorgen immer wieder auch für ordentlich Applaus. Klos Maurice, der dann auch gleich ein Tor geschossen hat, der heiß gewesen ist. Matsima, der hinten die Abwehrkette zusammenhält. Der neue Brackelmann, der gekommen ist. Oder auch Behrens, der über den linken Flügel immer wieder ordentlich läuft und die meisten Kilometer bei den Augsburgern im vergangenen Spiel gemacht hat. Das sind alles sehr, sehr kluge und gute Einkäufe gewesen. Das muss man halt jetzt heute auch wieder unter Beweis stellen. Aber jetzt lass uns mal ein bisschen spinnen und mal sagen, es gewinnt die auch noch gegen Leverkusen, dann hättest du schon gegen Schalke gewonnen, dann hättest du Frankfurt geschlagen und Leverkusen, also das wäre schon ein Pfund.
15: Wort vielleicht noch ganz kurz zu den Leverkusenern, neuer Trainer, Saisonstart so lala, wie schätzt du die Werkself in diesem Jahr ein?
16: Ein Wort, gut. Ja, okay. Nein, es ist natürlich eine klasse Mannschaft. Ich meine, allein heute, wenn ich jetzt mal auf die Aufstellung schaue, mit Maser, mit Kofane, mit Moussa Diaby in der Anfangsformation, also auf zwei Positionen hat der Trainer gewechselt. Unter anderem ist Diaby neu dabei. Das ist natürlich eine wahnsinnige Qualität. Die können sehr viel am Ball, sind torgefährlich, sind wahnsinnig schnell. Und ich glaube, dass die Augsburger da heute auch gut beraten sind, nicht mit Haruk-Fußball alles nach vorne zu werfen, sondern ihrer Linie treu zu bleiben, erstmal ein bisschen abzuwarten, dann zu kontern. Und wer weiß, wenn wir mal schauen, was dann am Ende dabei rauskommt.
15: Sind wir gespannt. Das war André Siems live aus Augsburg. Anstoß ist um 15.30 Uhr. Zur selben Zeit auch Dortmund gegen Paderborn. Der SC Freiburg trifft auf Borussia Mönchengladbach. Mainz bekommt es mit Eintracht Frankfurt zu tun. Und Hoffenheim spielt gegen Stuttgart. Wir sind hier im Programm immer wieder live mit dabei. Auch im Topspiel ab 18.30 Uhr, wenn Werder Bremen auswärts beim ersten FC Köln ran muss. Schauen wir in die zweite Liga und da sagt man sich bei Fußball-Zweitligist Greuther Fürth immerhin ein Unentschieden. Denn in Bochum hat das Kleeblatt heute einen Rückstand aufgeholt. Marc Eschweiler.
17: Am Ende geht dieses 1:1 sogar in Ordnung, denn Greuther Fürth war in der Schlussphase die bessere Mannschaft und sogar nah am Führungstreffer. In der 71. gelang den Gästen der 1:1-Ausgleich gefühlt aus dem Nichts. Eine Co-Produktion der beiden Eingewechselten. Denis Rebeni, der passt auf Omar Sylla und er steht frei vor Timo Horn und schiebt den Ball ein. Davor hat Bochum diese Partie lange dominiert und auch verdient geführt durch Hofmann, der im 8. Pflichtspiel in Folge erneut getroffen hat gegen Fürth. Diesmal reichte es nicht für einen Sieg. Es war das zwischenzeitliche 1:0 in der 17. Minute, ein Kopfballtor nach Ecke. Bochum gewinnt also auch im dritten Heimspiel zu Hause nicht, holt einen Punkt Und Fürth bleibt auswärts ungeschlagen, entführt einen Punkt aus Bochum.
15: Außerdem schlägt Magdeburg den 1. FC Kaiserslautern 3:0 und Braunschweig gegen Dresden, Spiel ist gerade erst zu Ende gegangen, unentschieden 2:2. Die deutschen Basketballerinnen wollen in gut anderthalb Stunden den ganz großen Wurf schaffen, nämlich ins Finale der Heim-WM einziehen. Dazu muss aber vorher Halbfinalgegner Frankreich geschlagen werden. Und mein Kollege Jakob Rüger weiß, was auf das deutsche Team heute zukommt.
18: Das ist ein Gegner, der in den letzten Jahren eine sehr positive Entwicklung genommen hat. Ähnlich wie bei den Fußballern hat auch der französische Basketball ein riesiges Reservoir an Talenten. Die Französinnen sind unglaublich athletisch und tief besetzt. Da kann wirklich an jedem Abend eine andere Spielerin eine Partie entscheiden. Bundestrainer Olaf Lange sieht sie deshalb auch neben Team USA als Goldkandidat. Motivation zieht das deutsche Team aber auch aus der knappen Viertelfinalniederlage gegen Frankreich bei Olympia 2024. Sie wollen sich revanchieren im ersten WM-Halbfinale in der Geschichte des deutschen Frauenbasketballs.
15: Sprungball in Berlin ist heute um 16.30 Uhr.
19: Aktuelle Informationen von BR24 gemeinsam mit NDR Info heute mit Julia Walter. Saudi-Arabien ist der weltweit größte Ölexporteur und steht inzwischen massiv unter Druck. Schon länger blockiert ja der Iran die Straße von Hormus im Osten. Kürzlich hat die Houthi-Miliz fast die gesamte Küste des Jemen unter ihre Kontrolle gebracht und lässt keine saudi-arabischen Schiffe mehr durch die Meerenge Bab al-Mandab im Westen. Jetzt wurde noch eine wichtige Pipeline nach Attacken aus dem benachbarten Irak dicht gemacht. Moritz Behrendt mit Einzelheiten.
20: Von einer Vorsichtsmaßnahme spricht das saudische Energieministerium. Die Pipeline führt aus dem ölreichen Osten Saudi-Arabiens zum Hafen Yanbu an der Küste des Roten Meeres. Seitdem die Straße von Hormus weitgehend blockiert ist, exportiert das Land einen Großteil seines Rohöls über das Rote Meer. Offenbar wurde die Pipeline bereits vorgestern mit Drohnen angegriffen. Es habe Verletzte und materielle Schäden gegeben, teilte das Außenministerium in Riad mit. Abgeschossen wurden die Drohnen den Angaben zufolge aus dem Irak. Am Morgen bestätigte die irakische Regierung, dass die Angriffe von ihrem Staatsgebiet ausgingen. Es sei eine Untersuchung eingeleitet worden. Außerdem wurden zwei Grenzübergänge zum Iran geschlossen. Im Irak sind mehrere pro-iranische Milizen aktiv. Nachdem die USA und Israel Ende Februar den Iran angegriffen hatten, beschossen sie mehrfach US-amerikanische Militäreinrichtungen im Irak. Ihnen wird zudem vorgeworfen, auch für Angriffe in den Nachbarstaaten Kuwait und Saudi-Arabien verantwortlich zu sein. Für Saudi-Arabien und seine Ölwirtschaft ist der Angriff auf die Pipeline ein zweiter Schlag innerhalb von kürzester Zeit.
19: Die Bedingungen in tunesischen Gefängnissen werden von Menschenrechtsorganisationen seit Jahren heftig kritisiert. Von massiver Überbelegung ist da die Rede und von schlechten hygienischen Bedingungen. Jetzt ist die Zahl der Menschen, die in Haft sterben, noch einmal deutlich angestiegen. Stefan Ehlert berichtet.
21: Menschenrechtler in Tunesien zeigen sich alarmiert über die nach ihren Informationen wachsende Zahl an Toten in den überfüllten Gefängnissen des Landes. Die Hitzewellen des Sommers hätten die Bedingungen nochmals verschlechtert. Außerdem gäbe es Hinweise darauf, dass es den Häftlingen bei Temperaturen von mehr als 45 Grad an frischer Luft und Wasser gemangelt habe. Die Liga für Menschenrechte gibt an, sie habe mit Hilfe von Angehörigen, Ärzten und Anwälten 23 Todesfälle dokumentieren können. Darunter den Tod eines erst 24-Jährigen. Die tunesischen Behörden haben bislang keine Angaben zur Zahl der Verstorbenen in den Gefängnissen gemacht. Das Gesundheitsministerium teilte lediglich mit, dass keiner der Todesfälle auf die Hitze zurückzuführen sei. Seit 5 Jahren geht die Justiz unter Präsident Kais Said verschärft gegen Oppositionelle, Anwälte, Aktivisten und Journalisten vor. Ihr Gesundheitszustand in Haft gilt vielfach als kritisch. Betroffen sind unter anderem der ehemalige Parlamentssprecher Rashid Ranushi. Er ist schon 85 Jahre alt. Auch die Familie von Ahmed Najib Shebi macht sich Sorgen um die Gesundheit des 82-jährigen prominenten Oppositionellen. Sie fordert seine sofortige Freilassung.
19: Sind Sie gesetzlich oder privat versichert? Die Frage hören Patientinnen und Patienten oft, wenn sie einen Facharzttermin ausmachen wollen. Und die SPD kritisiert, dass Privatversicherte bei der Terminvergabe bevorzugt werden. Deshalb fordern die Sozialdemokraten garantierte Termine für gesetzlich Versicherte. Der Chef der Kassenärztlichen Bundesvereinigung hält es für möglich, dass Facharzttermine unter 2 Bedingungen innerhalb einer Woche vergeben werden, wenn der Fall wirklich dringend ist und die Praxen dafür Geld bekommen. Katja Irle berichtet.
1: Gassen hat der Bild-Zeitung gesagt, unter diesen Voraussetzungen könnten niedergelassene Ärzte eine bestimmte Zahl kurzfristiger Termine anbieten. Dafür müssten Hausärzte oder der ärztliche Bereitschaftsdienst aber bescheinigen, dass es wirklich brennt. Eine generelle Termingarantie bei Fachärzten wie Neurologen oder Dermatologen lehnt Gassen aber weiter ab. Das Thema spielt bei der geplanten Gesundheitsreform eine Rolle. Vor allem gesetzlich Versicherte warten oft lange auf Termine.

0: Es ist gleich 3:15 Uhr.
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2: Mit Karin Schumacher. Rabbiner fordern, jüdisches Leben nicht auf Sicherheitsproblem zu reduzieren. Feste wie das gerade stattfindende Neujahrsfest Rosh Hashanah zeigten die Vielfalt des Judentums. Die Vorstandsmitglieder der orthodoxen Rabbinerkonferenz in Deutschland betonten in einem Gastbeitrag für das Portal The European, man wolle hier sichtbar und selbstverständlich leben. Gleichzeitig müsse Antisemitismus und Extremismus bekämpft werden. Bundesnetzagentur räumt Bedenken wegen zu geringer Gasvorräte aus. Wie Behördenchef Müller mitteilte, ist jetzt schon etwas mehr Gas in den Speichern, als im gesamten letzten Winterhalbjahr verbraucht wurde. Und es bleibe noch Zeit für weitere Speicherungen. Im Vergleich zu den Vorjahren ist der Gasspeicherfüllstand mit 55% allerdings niedrig. Xi fordert BRICS-Staaten zu Friedensvermittlung im Nahen Osten auf. Der chinesische Präsident kündigte an, er werde dafür gemeinsam mit anderen Mitgliedern der Staatengruppe zusammenarbeiten. Die BRICS-Gruppe wurde 2009 als Gegengewicht zu westlichen Bündnissen gegründet. Ihr gehören zum Beispiel Indien, Brasilien, Südafrika und Russland an. Trump trifft Politiker in Irland. Die irische Präsidentin Connolly hat den US-Präsidenten in Dublin empfangen. Auch mit Regierungschef Martin kam Trump zusammen. Der US-Präsident reist jetzt an die Westküste, um das Golfturnier Irish Open zu verfolgen. Die Sicherheitsmaßnahmen für Trumps Teilnahme kosten Irland, Berichten zufolge 20 Millionen Euro. Fast jeder zweite Schüler in der 5. bis 10. Klasse klagt über Schlafprobleme. Laut einer Umfrage der Krankenkasse DRK fühlen sich 2/3 der Befragten mindestens einmal die Woche erschöpft. Die Krankenkasse sieht einen Zusammenhang mit den schwachen PISA-Ergebnissen dieser Woche. Wer ständig müde ist, könne sich auch schlechter aufs Lernen konzentrieren.
3: "25 Jahre ist 9/11, sind die Terroranschläge in den USA her. Gestern hat es auch in Deutschland Gedenkveranstaltungen gegeben. Zum Beispiel im bayerischen Ansbach. Für die dort stationierten US-Soldaten war Patriot Day. Glockenschläge, Sirenen und Reden haben die Feuerwehrleute der Armee an die Menschen erinnert, die bei den Anschlägen ums Leben kamen. Auch Ansbachs Bürgermeister Thomas Defner ist zur Gedenkfeier gekommen. Die Veranstaltung war mit der Unterschrift unter ein gegenseitiges Hilfsabkommen. Rebecca Bück war dabei.
4: So should we sign it now?
5: We should sign it.
4: Okay, yeah, that's right. Let's do it.
6: 2 Unterschriften und 2x stempeln. Dann ist es offiziell. Die Feuerwehren des US-Stützpunkts bei Ansbach und der Stadt Ansbach werden sich in Zukunft bei Notfällen noch schneller zu Hilfe kommen können. Ansbachs Bürgermeister Thomas Defner.
7: Die beiden Feuerwehren haben eine Partnerschaft. Die sind auch bei uns ins Alarmierungssystem eingebunden, die US-Feuerwehr. Aber wir wollen dies noch mal mit einem besonderen Dokument heute an diesem besonderen Tag zum Ausdruck bringen.
6: Schon jetzt gibt es gemeinsame Dienstbesprechungen und bei größeren Notlagen in der Stadt hilft die Feuerwehr vom Army-Stützpunkt aus.
7: Sie haben uns schon bei vielen Großschadenereignissen geholfen. Ich erinnere mich zum Beispiel am Brand in der Karlstraße, ein Großbrand. Da war die Drehleiter zum Beispiel hier der US-Feuerwehr von ganz besonderer Bedeutung. Hätten wir die nicht gehabt, wäre der Schaden wahrscheinlich größer ausgefallen.
6: Der Stützpunkt in Katterbach gilt als einer der wichtigsten für die USA in Deutschland. Laut US Army ist er der Hauptstandort der US-Heeresflieger in Europa. Von hier aus werden Einsätze vorbereitet und koordiniert. Das nun abgeschlossene gegenseitige Hilfeabkommen deckt verschiedene Bereiche ab, umfasst unter anderem gemeinsame Übungen und Informationsaustausch. Um im Notfall schnell reagieren zu können, sollen auch gemeinsam die Ressourcen mobilisiert und koordiniert werden. Die Veranstaltung findet passenderweise vor dem Feuerwehrhaus auf dem Army-Stützpunkt statt. Fire Chief, also der Leiter der Feuerwehr, ist Stefan Grötschel, ein Deutscher wie viele der Feuerwehrmänner.
8: Wir haben das eigentlich schon gelebt in der Vergangenheit. Wenn es ging, haben wir uns immer unterstützt. Letztendlich ist durch dieses Abkommen manifestiert, was wir eigentlich vorher schon im Grunde gelebt haben.
6: Nicht nur das Hilfeabkommen war Thema in Katterbach. Natürlich wurde auch den Opfern der Anschläge vom 11. September 2001 gedacht.
1: We remember.
6: Vor 25 Jahren entführten Terroristen 4 Flugzeuge, von denen 2 in die Türme des World Trade Centers in New York gesteuert wurden. Ein weiteres traf das Pentagon und eines stürzte in Pennsylvania ab. Fast 3000 Menschen starben, darunter viele Feuerwehrkräfte, die als Ersthelfer in den Trümmern der Türme vielen Menschen das Leben retteten. Auch ihre wurde hier gedacht. Colonel Michael Cookie, Kommandant des Stützpunkts, erinnert sich noch gut an den 11. September 2001.
5: I was actually living in New York during 9/11. I was at West Point at the United States Military Academy, and so I remember that day very vividly because I had already been to the World Trade Center earlier that summer.
6: Sie haben die Veranstaltung bewusst verbunden.
5: And so we wanted to combine the event as well because we think it's very important to both recognize the past and then look towards the future and make sure that we are prepared for any sort of crisis in the future. And so we thought it was a good way to combine both events.
6: Zurückschauen und den Blick nach vorne richten. In Ansbach wollen sie diesen Weg gemeinsam gehen. Mit einer deutsch-amerikanischen Zusammenarbeit der Feuerwehren, die nun auch schriftlich festgehalten worden ist.
3: Aller weltweiten Krisen zum Trotz, das Geschäft der griechischen Reeder boomt. Das Land liegt, was die Transportkapazitäten des Seehandels betrifft, weltweit auf Platz 1. Dieses Jahr werden die Reeder laut Prognosen sogar für über 14 Milliarden Dollar Schiffe bestellen. Aber die Kritik an ihnen reißt nicht ab. Stichwort Schattenflotte. Die Umgehung der gesperrten Straße von Hormus. Einflussnahme auf die Medien. Was macht die griechischen Reeder so erfolgreich? Und was ist der Preis dafür? Viele Reeder sind Multimillionäre und eng verstrickt mit Politik und Presse. Aus Athen Astrid Halder.
9: Yorgos Prokopio ist einer der mächtigsten griechischen Reeder. Auch wenn der Schiffsverkehr in der Straße von Hormus seit dem Irankrieg fast zum Erliegen gekommen ist, hat der 80-jährige Milliardär mit seinen Schiffen den blockierten Seeweg passiert. In der Öffentlichkeit gibt Prokopio gern mit seiner Kühnheit an, auch wenn nicht ganz klar wird, ob er sich damit wirklich auf den Seeweg bezieht.
10: Griechenland steht in der Tradition, seit der Antike Blockaden zu brechen. Mehr Details möchte ich nicht verraten, aber ich denke, die Hinweise reichen, um zu verstehen, was ich meine.
9: Prokopio ist nicht der einzige griechische Reeder, der das gefährliche Unterfangen wagt. Adonis Talayorgos von der panhellenischen Seemannsgewerkschaft verurteilt diese Fahrten.
10: Die Reeder spielen mit dem Feuer. Sie setzen das Leben ihrer Besatzungen aufs Spiel und das ist inakzeptabel und verbrecherisch.
9: Doch für die Reeder scheint sich das Risiko zu lohnen, so Max Jons, Professor für maritimes Management an der Hamburg School of Business Administration.
11: Man kann für diese Fahrten zurzeit mit größeren Tankern bis zu 500.000 Dollar am Tag verdienen. Das ist bis zu das Zehnfache, was man normalerweise mit solchen Schiffen am Tag verdient.
9: Auch aktuell investieren die griechischen Schiffsunternehmer wieder stark in ihre Flotte. Branchenberichten zufolge dieses Jahr über 14 Milliarden US-Dollar. Obwohl Griechenland nur gut 10 Millionen Einwohner hat, liegt es bei den weltweiten Transportkapazitäten vorne. Der griechische Journalist Yorgos Fokianos, der auf Schifffahrtsthemen spezialisiert ist, erklärt:
10: Wenn man sich vorstellt, dass Griechenland 20% der globalen Transportkapazitäten besitzt, dann wird klar, dass wir es mit enormen Geldsummen zu tun haben.
9: Die Reeder sorgen für 8% des griechischen Bruttoinlandsprodukts. Immer wieder können sich die griechischen Schiffsunternehmer mit ihren Interessen durchsetzen. Besonders deutlich wurde das während der griechischen Finanzkrise 2015. Während Bürger und kleinere Unternehmen harte Sparmaßnahmen tragen mussten, konnten die Reeder ihre Privilegien damals weitgehend erhalten. Ein weiteres Beispiel. Als die EU im Juli ein neues Sanktionspaket gegen Russland aufsetzen wollte, blockierten die Griechen. Der Entwurf sah vor, EU-Schiffen den Transport von russischem LNG zu Drittländern deutlich zu erschweren bzw. zu verbieten. Die Reeder konnten sich durchsetzen. Es gibt jetzt Ausnahmen für sie. So der Hamburger Ökonom Max Jons.
11: Daran sieht man, dass das Interesse der griechischen Reeder auch immer in den Bereichen ist, wo das Risiko hoch ist, wo man in Sanktionen oder sanktionierte Bereiche schlittern kann. Aber genau in diesen Grenzbereichen kann man auch die höchsten Erträge erzielen.
9: Die griechischen Schiffsunternehmer transportieren nicht nur russisches Öl, sondern verkaufen auch alte Tanker, die früher oft verschrottet worden wären, an Russland. Die Bereitschaft der griechischen Schiffsunternehmer, dorthin zu gehen, wo Konflikte, Sanktionen und Unsicherheit sind, verschafft ihnen enorme Gewinne. Umweltschutz, das Wohlergehen der Seeleute und Sanktionen gegen Russland scheinen eine Nebenrolle zu spielen.
3: Griechische Räder, verschwiegen und einflussreich, ein Bericht von Astrid Halder. Immer mehr Schülerinnen und Schüler in Deutschland schlafen schlecht oder fühlen sich erschöpft. Das hat eine Umfrage im Auftrag der Krankenkasse DRK ergeben. Die Autoren sehen einen Zusammenhang zu den schlechten Ergebnissen der jüngsten PISA-Studie. Wer erschöpft ist, lernt nicht gut. Und der Schlaf könnte beeinträchtigt sein durch lange Handy-Bildschirmzeiten. Einzelheiten von Daniel Bresser.
1: Fast die Hälfte der 5- bis 10-Klässler klagt über Schlafprobleme und damit mehr als noch vor ein paar Jahren. Der Verband der Kinder- und Jugendärzte vermutet unter anderem zu viel Social Media als möglichen Grund dafür. Verbandspräsident Hubmann meint, wer bis spät in die Nacht durch TikTok und Co. scrollt, komme schlechter zur Ruhe. Die Krankenkasse sieht außerdem einen Zusammenhang mit den neuen schwachen PISA-Ergebnissen der deutschen Schülerinnen und Schüler. Wer ständig müde ist, könne sich auch schlechter aufs Lernen konzentrieren.
3: Das Bucerius Kunstforum in Hamburg zeigt seit diesem Wochenende eine einzigartige Ausstellung. Von Monet bis Picasso, jüdische KunstsammlerInnen in Deutschland. Mit fast 100 Meisterwerken, die eine besondere Geschichte haben. Peter Helling hat sich die Ausstellung angeschaut und eine Nachfahrin eines Sammlers getroffen.
12: Es sind Meisterwerke, selten gesehen. Ein verwuschelter Mädchenkopf von Van Gogh, ein Frauenporträt von Modersohn Becker, ein abstrakter Kopf von Jawlensky oder ein Harlekin von Picasso. Hier beginnen die Bilder zu sprechen. Denn die Ausstellung ist viel mehr als ein Who is Who der klassischen Moderne. Hier wird die Frage gestellt, wer hat die Kunstwerke gekauft, gesammelt, als erste ausgestellt? In 5 Jahren detektivischer Arbeit wurden 15 ehemalige Sammlungen rekonstruiert, lange vergessen. Die Sammlung Oppenheim, Silberberg, von Mendelssohn etwa. Jüdische Sammler wie Max Emden.
13: Mein Großvater hat hier in Kleinflottbek, ist aufgewachsen in der Jenischstraße und ist zur Schule gegangen. Es ist hier der Kernpunkt von allem, Hamburg.
12: Seine Urenkelin, die Deutsch-Chilenin Maeva Emden, sieht die Bilder zum ersten Mal wieder vereint. Ihr ist die Rührung anzumerken.
13: Hier zu sein ist eine Würdigung und Ehre an die Familiengeschichte und Lebenswerk meines Urgroßvaters Max Emden. Es ist eine tolle Gelegenheit, dass ein breites Publikum diese Geschichten hört und reintauchen kann und dass diese Biografien, diese jüdische Biografien nicht vergessen werden.
12: An den Wänden laden Texttafeln und Schwarz-Weiß-Fotografien der früheren Besitzer zum Entdecken ein. Deutsche jüdische Sammlerinnen und Sammler hatten die Kunst bei sich zu Hause hängen. Damals war sie meistens noch unbekannt, war Avantgarde. Im letzten Moment vor den Nazis gerettet oder von den Nazis geraubt. Ihre Eigentümer wurden verfolgt, oft ermordet. Max Emden ist vor den Nazis geflohen, lebte im Tessin und musste die Bilder unter Wert verkaufen. Maeva Emden zeigt auf eine kleine Kreidezeichnung von Manet. Ein Mädchen, das neugierig aus dem Bild zu schauen scheint.
13: Wenn man sieht, das kleine Manet, was wir haben hier, wenn der sprechen könnte, dieses Bild, der war einst von Hamburg nach Brissago, dann ist er nach Chile, ist in Chile aufbewahrt und jetzt wieder heute da. Das ist großartig.
12: Für die Direktorin des Bucerius Kunstforums, Katrin Baumstark, ist die direkte Begegnung mit den Familien, wie mit Maeva Emden, ein Geschenk.
14: Das macht mich natürlich auch total glücklich, dass sie mir so vertraut hat, mir Werke gegeben hat, mir die Geschichten erzählt hat, ihres Urgroßvaters und ja, ich hoffe, dass man auch da ihn spürt ein bisschen hier.
12: Sie und der Journalist Stefan Koldehoff haben die Ausstellung kuratiert, sind auf die Suche gegangen. Denn die Sammlungen sind heute weltweit verstreut. Geholfen haben historische Quellen, Zeitschriften von damals. Und Stefan Koldehoff hat viele Familien direkt angeschrieben. Die Überraschung?
15: Wir haben nicht ein einziges Mal Ablehnung erfahren. Wir haben E-Mails bekommen innerhalb der Familien, wo dann drin steht, die wollen tatsächlich an Uroma erinnern. Endlich tut das mal jemand.
12: Einigen Bildern sieht man die Spuren der Flucht an. Sie haben kleine Löcher und Schrammen bis heute. Fast 100 Meisterwerke, die endlich ihre Geschichte preisgeben. Als bildgewordene Erinnerung.
3: Die neue Ausstellung von Monet bis Picasso, jüdische KunstsammlerInnen in Deutschland, im Bucerius Kunstforum in Hamburg, ist noch bis Ende März kommenden Jahres zu sehen. Peter Helling hat berichtet.

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1: Um 15.30 Uhr mit Martin Wilhelmi. SPD-Generalsekretär Klüssendorf hat von der schwarz-roten Bundesregierung Willen zur Veränderung gefordert. Klüssendorf erklärte in Lübeck, angesichts des Ergebnisses der Landtagswahl in Sachsen-Anhalt sei es Zeit, sich zu hinterfragen. Deutschland stehe vor riesigen Herausforderungen, wofür die Menschen gewonnen werden müssten. Dies gelinge nicht, wenn ihnen nur gesagt werde, dass sie zu faul seien, so Klüssendorf. Auch die innerparteiliche Kritik am Kurs des Vorsitzenden Merz reißt nicht ab. Wahlkämpfer der Christdemokraten in Mecklenburg-Vorpommern befürchteten teils sogar ein Scheitern an der 5%-Hürde. Letzte Erhebungen sahen die Kanzlerpartei im Nordosten nur noch bei 7%. Zum Start in den Wahlkampf-Endspurt in Mecklenburg-Vorpommern zeigen sich die Grünen im Land optimistisch, bei der Landtagswahl die 5%-Hürde zu überspringen. Die Umfragewerte für ihre Partei seien zwar nicht gut, aber die Ausgangslage sei ganz anders als in Sachsen-Anhalt, sagte Grünen-Spitzenkandidatin Claudia Müller auf NDR Info.
2: Hier steht die AfD nicht kurz davor, die Alleinregierung zu übernehmen. Wir haben eine starke SPD und erfahrungsgemäß zieht das auch von anderen demokratischen Kräften Stimmen ab. Aber wir sehen, dass die einzig mögliche Regierung aktuell rot-rot-grün ist. Und wir kämpfen dafür, dass Mecklenburg-Vorpommern, anders als die anderen Ostbundesländern, eine stabile demokratische Regierung bekommt. Und dafür braucht es Grüne im Landtag.
1: Die Grünen-Spitzenkandidatin Müller auf NDR Info. Nach dem Erfolg der AfD bei der Landtagswahl in Sachsen-Anhalt sind heute in 35 Städten Proteste gegen Rechtsextremismus angekündigt. Auch in Rostock, in Mecklenburg-Vorpommern, wird demonstriert. Aufgerufen hat das Bündnis Zusammen bewegen. Jörn Jakob Gericke.
3: 37% blau sind nicht 100% MV. So heißt es wörtlich von Zusammenbewegen mit Blick auf die jüngsten Umfragen. Danach sind 37% für die AfD. Das Bündnis sagt, eine deutliche Mehrheit der Wählerinnen und Wähler im Land sei dagegen auf der Seite von Parteien, die auf dem Boden der freiheitlichen demokratischen Grundordnung stehen. Die Teilnehmenden wollen durch die Innenstadt zum Stadthafen ziehen. Dort sind Auftritte von bundesweit bekannten Musikerinnen und Musikern geplant.
1: Nach dem versuchten Anschlag auf den Flughafen Leipzig-Halle führen die Ermittlungen deutscher Behörden offenbar direkt zum russischen Militärgeheimdienst GRU. Die Welt am Sonntag berichtet, Ermittlungsunterlagen würden einen mutmaßlichen GRU-Mitarbeiter als Logistiker der Operation benennen. Die Erkenntnisse gelten demnach als Grundlage für die Entscheidung der Bundesregierung, Moskau für den versuchten Drohnenanschlag verantwortlich zu machen. Nach Informationen aus Sicherheitskreisen handle es sich bei den Verdächtigen um einen Russen und einen Belarussen. Saudi-Arabien hat aus Sicherheitsgründen eine wichtige Ölpipeline nach Drohnenangriffen im Osten des Landes abgeschaltet. Wegen der Blockade in der Straße von Hormus verschiffte das Land vom Roten Meer aus einen großen Teil seines Rohöls. Zu den Hintergründen der Angriffe aus Kairo Moritz Behrendt.
4: Das saudische Energieministerium behauptet, die Pipeline zu schließen sei eine reine Vorsichtsmaßnahme. Aber von den saudischen Behörden heißt es auch, dass es Verletzte und materiellen Schaden gab durch diesen Drohnenangriff am Donnerstag. Die Drohne kam übrigens aus dem Irak. Das haben inzwischen sowohl die Regierung in Riad als auch die in Bagdad bestätigt. Saudi-Arabien hat dann noch mitgeteilt, auf einen Gegenschlag werde man erstmal verzichten, weil die irakische Regierung versprochen hat, gegen die Täter vorzugehen. Die Täter, das sind mit ziemlich großer Sicherheit irakische Milizen, die mit dem Iran verbündet sind. Als eine Maßnahme hat der Irak daher mehrere Grenzübergänge in Richtung Iran geschlossen.
1: Und das Wetter in Norddeutschland. Heiter bis wolkig, später von Nordwesten her etwas Regen bei Höchsttemperaturen von 19 bis 22 Grad. In der Nacht gebietsweise Schauer, Tiefstwerte 17 bis 12 Grad. Morgen viele Wolken, zeitweise Regen, vereinzelt Gewitter. Im Tagesverlauf örtlich Auflockerungen mit etwas Sonne bei dann 17 bis 21 Grad. Und das waren die Nachrichten.
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1: Die A7 Flensburg-Hamburg ist in Richtung Süden zwischen Hamburg-Schnelsen-Nord und Stellingen sowie in Richtung Norden zwischen Volkspark und Schnelsen-Nord bis Montag früh gesperrt. Das gesamte restliche Wochenende laufen dort Tunnelwartungsarbeiten. Aktuell in beiden Richtungen Stau vor der Sperrung. Eine Umleitung ist eingerichtet. Stau und stockender Verkehr ab 5 Kilometer. A21 Kiel Richtung Bargteheide zwischen Schwissel und Bad Oldesloe-Nord 7 Kilometer Stau. Nochmal A21, jetzt Bargteheide Richtung Kiel, zwischen Tremsbüttel und Lezen, 5 Kilometer stockend. Und noch diese Sperrung, die A23 Heide-Hamburg, ist zwischen Eidelstedt und Dreieck Hamburg-Nordwest in beiden Richtungen gesperrt. Auch dort wird das gesamte restliche Wochenende an Tunneln gearbeitet, bis Montag früh ca. 5 Uhr. Ein Stau zurzeit in Richtung Süden. Die Umleitung ist ausgeschildert und eingerichtet. Allen unterwegs sichere und gute Fahrt.
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5: Mit Lars Bente und einem Zweitligaspiel, bei dem der Sport nicht im Vordergrund stand. Braunschweig hatte Dresden zu Gast und unser Reporter Henrik Lückhoff, der war live vor Ort und erzählt, warum der Fußball dort eben nur Nebensache war.
6: Denn ein Fan ist während der Partie verstorben. Vor dem Spiel gab es einen medizinischen Notfall, die Partie deswegen mit 15 Minuten Verspätung angepfiffen und in der Pause dann die traurige Gewissheit, dass der Fan auf dem Weg ins Krankenhaus verstorben ist. Fußball gespielt wurde trotzdem, da gab es ein 2:2 zwischen Eintracht Braunschweig und Dynamo Dresden. Dresden in Führung gegangen in der dritten Minute durch Rapp, der schnelle Ausgleich durch Entrup in der fünften. Und auch in der zweiten Hälfte war es ein weitgehend ausgeglichenes Spiel. Aylin mit der Führung für die Braunschweiger per Foulelfmeter, aber Keller glich nach einer Ecke aus. So endete das Spiel 2:2, aber wie gesagt, es war nicht der Mittelpunkt, das Sportliche, sondern das Sportliche stand hier heute nur im Hintergrund.
5: Ja, anders als bei den Parallelspielen in der zweiten Liga. Da hat Magdeburg heute Mittag deutlich gegen Kaiserslautern gewonnen mit 3:0. Die Magdeburger springen in der Tabelle damit vorerst auf Platz 3. Außerdem haben sich Bochum und Fürth 1:1 getrennt. Ja, am Abend kommt es dann noch zum Nordduell zwischen St. Pauli und Wolfsburg. Anstoß im Millerntor-Stadion ist um 20.30 Uhr. In der dritten Liga, da sind gerade zwei Nordclubs im Einsatz. Havelse hat Groß Asbach zu Gast und da steht es nach 79 Minuten 1:2 gegen Havelse und Meppen spielt in Verl und liegt dort ebenfalls 1:2 hinten. Ja, und jetzt blicken wir in die erste Liga. Seit wenigen Minuten rollt da der Ball und wir schalten nach Augsburg. Immerhin nach 3 Spieltagen der Bundesliga-Spitzenreiter. Und die Augsburger, die haben gerade Leverkusen zu Gast. Und unser Reporter live vor Ort, das ist André Siems.
7: Richtig was los hier in Augsburg. 7 Minuten durch, noch keine Tore, 0:0. Beide Mannschaften machen aber richtig Freude. Leverkusen zieht das Spiel immer wieder in die Breite, kommt jetzt über den rechten Flügel. Gerade noch so den Ball von der Grundlinie gekratzt. Flanke von der rechten Seite in Richtung 5-Meter-Raum rein. Und dann Glück ein bisschen für die Augsburger, weil der hat nämlich Fernandes gewartet. Wäre fast noch mit dem Kopf rangekommen. War dann doch noch geklärt von dem Augsburger Verteidiger. Banks ist es gewesen. Und der war mit vereinten Kräften, nachdem Leverkusener dann auch noch da gewesen ist, rutscht der Ball dann über die Grundlinie. Und es gibt aber den Abstoß heute für den Jubilar, nämlich für Finn Dahmen. Ja, unter anderem ist ja Jürgen Klopp mal da gewesen, wegen ihm 12 Paraden zuletzt gehabt in der Bundesliga gegen die Eintracht, die da viele Tore hätte schießen können. Hier ist noch nicht so viel passiert, 0:0.
5: André Siems war das live aus Augsburg. Ja, und in Dortmund, da trifft gerade der BVB auf den Aufsteiger aus Paderborn. Und Treffen ist das richtige Stichwort, denn unser Reporter vor Ort, Christian Schulze, der hat auch schon ein Tor gesehen.
8: Es ist wieder eine Geschichte der Kategorie ausgerechnet Guirassy gibt den Pass auf Fabio Silva und der macht nach 5 Minuten das 1:0 für Borussia Dortmund gegen den SC Paderborn. Die beiden Stürmer, die so gut miteinander schon in der Champions League harmoniert haben und jetzt eben von Anfang an auch in der Bundesliga mal wieder ran dürfen. Und das hat sich direkt ausgezahlt. Ansonsten ist schon ein verrücktes Bild. Also viel Ballbesitz für den Aufsteiger aus Paderborn. Viel spielt sich auch tatsächlich in der Hälfte von Borussia Dortmund ab. Aber dieser eine lange Ball von Guirassy, bei dem sich Scheller, der Paderborner, verschätzt und dann ist Silva durch. Der macht eben den Unterschied. Auch auf der Anzeigetafel, da steht die 1 für Dortmund und die 0 für Paderborn.
5: Christian Schulze war das live aus Dortmund. Ansonsten noch keine Tore gefallen auf den Plätzen. Es trifft gerade Mainz auf Frankfurt, Freiburg gegen Mönchengladbach und Hoffenheim empfängt Stuttgart. Am Abend ist dann noch Bremen zu Gast in Köln. Ja, und ab 16.30 Uhr möchten die deutschen Basketballerinnen bei der Heim-WM für die nächste große Überraschung sorgen. Es geht gegen Frankreich um den Einzug ins Finale. Und die Osnabrückerin im deutschen Team, Frieda Bühner, die äußerte sich so über den Gegner.
9: Ja, Frankreich ist tough, ist ein richtig gutes Team, aber ich meine, wir sind jetzt unter den 4 besten Teams der Welt, also wir sind alle richtig gut. Es wird wieder ein Spiel, wo du halt 40 Minuten da sein musst, 40 Minuten Disziplin. So ein Spiel kannst du nicht gewinnen mit 35 Minuten guten Basketball, da brauchst du 40 Minuten guten Basketball für und ich freue mich.
5: 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Da hat Eintracht-Angreifer Can Uzun getroffen zum 1:0. Wie gesagt, ansonsten bisher nur die Dortmunder mit einem Treffer gegen Paderborn, auch ebenfalls 1:0 logischerweise.
10: Aktuelle Informationen von BR24 gemeinsam mit NDR Info, heute mit Julia Walter. Es war ein Hitzesommer in diesem Jahr mit einer Rekordzahl an Hitzetoten in Deutschland. Auch die Belastung durch UV-Strahlung nimmt offenbar zu, mit Folgen für unsere Gesundheit. Auch das scheint eine Folge des Klimawandels zu sein. Das hat eine neue europaweite Studie ergeben. Wiebke Drescher aus der ARD-Gesundredaktion hat sie sich angeschaut.
11: Wenn die Sonne scheint, passieren drei Dinge. Es wird hell, es wird warm und die Haut wird gerötet. Das liegt daran, wie die Sonnenstrahlen, die auf die Erde kommen, zusammengesetzt sind. Also aus den sichtbaren Anteilen, den Infrarotstrahlen.
12: Und dann gibt es einen Strahlungsanteil, der ist in der Menge etwas geringer, aber sehr intensiv. Das ist die UV-Strahlung, die energiereichste Strahlung, die da runterkommt. Und die teilen wir nochmal in UVA, UVB-Strahlung ein.
11: Sagt Sebastian Lorenz, Physiker im Bundesamt für Strahlenschutz im Bereich optische Strahlungen. Er ist einer der Hauptautoren der neuen Studie zu UV-Strahlen. Sie versammelt nicht nur eine gewaltige Menge Daten aus 40 Messstationen in ganz Europa im Zeitraum von 2013 bis 2022, sondern auch Wissenschaftlerinnen und Wissenschaftler aus verschiedenen Fachrichtungen wie Biologie, Meteorologie, Physik oder Medizin haben daran gearbeitet. Sie kamen zu dem Ergebnis, dass die UV-Strahlen in diesem Zeitraum um 10-20% zugenommen haben. Besonders betroffen ist Mittel- und Westeuropa. Der Grund ist denkbar simpel: Es gibt weniger Wolken.
12: Die Wolken, die blocken die UV-Strahlung. Also immer, wenn eine Wolke vor die Sonne kommt, dann wird erheblich der Anteil der UV-Strahlung reduziert, die am Erdboden ankommt. Und daher ist es das stärkste Natürliche, was die UV-Strahlung wirklich blockt zum Erdboden. Daneben gibt es natürlich noch weitere Einflussfaktoren wie Aerosole.
11: Dabei blocken Aerosole wie zum Beispiel Feinstaub die Strahlungen zu 20%, Wolken hingegen zu 80%. Durch den Klimawandel ist es aber immer weniger bewölkt, denn die Luft wird trockener und wärmer und dadurch wird weniger Wasser verdunstet, was Wolken für ihre Entstehung brauchen.
12: Gerade in Europa sehen wir das jetzt. Wir haben da eine überregionale Herausforderung mit der UV-Strahlung umzugehen. Und deshalb müssen wir auch zusammenarbeiten, sowohl international, aber auch zwischen verschiedenen Fachbereichen. Wir messen das, aber wir müssen auch die gesundheitliche Auswirkung diskutieren.
11: Denn mehr UV-Strahlen bedeuten auch ein höheres Gesundheitsrisiko. Besonders die UVB-Strahlen können Krebs verursachen. Sei es auf der Haut, aber auch am und im Auge, erklärt Augenarzt Vinod Kakaseri. Er ist Experte für UV-Strahlen bei der Ophthalmologischen Gesellschaft.
13: Die gutartige Erkennung ist das Flügel für ein Beispiel.
11: Also eine Wucherung der Bindehaut, die wie ein weißer Schleier auf die Hornhaut rüberwachsen kann und das Sehen verändert.
13: Das Zweite sind natürlich die bösartigen Erkrankungen an den Augenlidern, ja, mit dem Basalzerkarzinom und dem weißen Hautkrebs, aber auch schwarzer Hautkrebs, der sich an den Lidern entwickeln kann.
11: Und auch grauer Star- oder Binde- und Hornhautentzündungen können durch UV-Strahlen entstehen. Denn die energiereichen Strahlen sind in der Lage, Eiweiße zu verändern, aus denen die Augenlinse besteht.
13: Und wir wissen halt bei UV aus zwei Gründen, dass das halt Schäden macht. Das eine sind epidemiologische Daten, dass man also Erhebungen macht. Wie war die UV-Belastung und wie haben diese Patienten dann mehr Krebs am Auge bekommen? Und das Zweite, also es gibt gewisse Mutationen im Tumor, also Genveränderungen, die eindeutig sind, dass das von UV-Belastung kommt.
11: Schutz bietet eine Sonnenbrille mit einem CE-Zertifikat und für die Haut Sonnencreme mit Lichtschutzfaktor. Auch empfehlen die beiden Experten, den UV-Index in der Wetter-App im Blick zu behalten, auch im Spätsommer.
10: Die Belastung durch UV-Strahlung nimmt offenbar zu. Ein Bericht von Wiebke Drescher war das.

0: Es ist 3:45.
1: 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Orthodoxe Rabbinerkonferenz wünscht sich mehr Selbstverständlichkeit für jüdisches Leben. Drei Rabbiner aus dem Vorstand haben in einem Gastbeitrag auf dem Portal der European gefordert, Jüdinnen und Juden nicht nur unter dem Gesichtspunkt von Bedrohung und Sicherheit wahrzunehmen. Trotzdem solle gegen Antisemitismus vorgegangen werden. Zuletzt hatte es eine Morddrohung gegen die Präsidentin der israelitischen Kultusgemeinde München und Oberbayern, Charlotte Knobloch, gegeben. Bundesnetzagentur entkräftet Bedenken zu Gasvorräten. Behördenchef Müller sagte wörtlich: Wir haben jetzt schon etwas mehr Gas in den Speichern, als wir im gesamten letzten Winterhalbjahr entnommen haben. Der Füllstand ist niedriger als in den Vorjahren. 45% der Kapazitäten sind noch frei. Müller betonte, es bleibe in den nächsten Wochen aber noch Zeit für weitere Einspeicherungen. Mehrere Menschen sind bei nächtlichen Angriffen auf die Ukraine ums Leben gekommen. Laut Behörden- und Unternehmensangaben gab es durch die russischen Attacken 4 Todesopfer und zahlreiche weitere Verletzte. Russland greift die Ukraine fast täglich mit Drohnen und Raketen an. Die Ukraine reagiert mit Angriffen auf russisches Gebiet. Explosion verursacht Brand in bulgarischem Waffenlager. Das betroffene Rüstungsunternehmen EMCO hat menschliches Versagen ausgeschlossen, die Behörden ermitteln. Das NATO- und EU-Mitgliedsland Bulgarien ist ein Unterstützer der Ukraine im russischen Angriffskrieg. Munition von EMCO kommt auch dort zum Einsatz. SPD fordert Termingarantie bei Facharztbesuch für gesetzlich Versicherte. Die Sozialdemokraten wollen so einen Anspruch auf einen Termin innerhalb von 3 Wochen durchsetzen. Kassenärzte lehnen das ab. Die Kassenärztliche Bundesvereinigung machte den Gegenvorschlag einer schnelleren Terminvergabe gegen entsprechende Vergütung für die Praxen.
2: Für viele ältere Menschen sind Hund oder Katze oft wichtige Mitbewohner, die Nähe schenken und Struktur im Alltag geben. Aber was, wenn man plötzlich ins Krankenhaus muss, ins Pflegeheim kommt oder stirbt? Die Sorge, dass das geliebte Tier dann allein zurückbleibt oder niemand sich kümmert, beschäftigt viele. Diese Lücke schließt in Niedersachsen der Verein Haustierhilfe Heidekreis. Ehrenamtliche kümmern sich kurzfristig um Hunde und Katzen, wenn ihre Besitzer es selbst nicht mehr können. In der Form ist das einzigartig. Katrin Schwier berichtet.
3: Fein, mach mal Sitz.
4: Zufrieden lässt sich der Mischlingshund zu Füßen von Martina Wolf nieder. Juri ist wieder zu Hause, bei seinem Frauchen, in einem Haus mit großem Garten in Rehlingen im Landkreis Lüneburg. Mehr als ein Jahr konnte sich die 68-Jährige nicht selbst um Juri und ihre beiden anderen Hunde kümmern. Im März vergangenen Jahres stand eine Fuß-OP an. Keine große Sache, dachte sich die alleinstehende Rentnerin.
3: Und da habe ich ja noch gedacht, das geht ganz schnell. Ich werde halt operiert und dann geht's wieder los.
4: Ihre Hunde hat sie für die paar Tage bei einer Freundin untergebracht.
3: Aber danach saß ich erstmal ein halbes Jahr im Rollstuhl.
4: Sie konnte sich also nicht mehr selbst um ihre Hunde kümmern und auch ihre Freundin konnte das nicht mehr leisten. Da kam die Haustierhilfe Heidekreis ins Spiel, sagt die zweite Vorsitzende Sophia Mertens.
5: Die Haustierhilfe springt ein, wenn die Halter sich nicht mehr kümmern können aus gesundheitlichen Gründen. Also eben keine Urlaubsvertretung, sondern Krankenhausaufenthalte anstehen, Reha ansteht.
4: Der Krankenhausaufenthalt bei Martina Wolf konnte noch geplant werden. Oft müssen Haustiere aber auch sehr spontan untergebracht werden, sagt Brigitte Morgenroth, Vorsitzende der Haustierhilfe.
6: Wie oft hat schon die Polizei angerufen, Notarzt hat angerufen. Das kommt vor, ja. Ein Mensch plötzlich zusammenbricht und da ist niemand,

0: ein bisschen die Idee, dass man das doch anbieten könnte.
1: Aus der Nachbarschaftshilfe ist mittlerweile ein eingetragener Verein geworden, mit weit mehr als 100 Mitgliedern. Die haben viel zu tun. Anfragen kommen mehrmals wöchentlich. Plattformen, die Haustiere in Notsituationen vermitteln, gibt es auch woanders, sagt Brigitte Morgenroth. Die arbeiten aber anders.
0: Es gibt durchaus Organisationen, die sowas vermitteln, auch ehrenamtlich, aber die haben nie die Menschen kennengelernt. Weder die, die Hilfe suchen, noch die, die Hilfe bieten. Und ich schicke niemanden irgendwo hin, wenn ich nicht ungefähr weiß, was für ein Mensch das ist.
1: Brigitte Morgenroth kennt alle Vereinsmitglieder persönlich und es gibt regelmäßig Vereinstreffen. Größer werden soll der Verein nicht, sagt Morgenroth, das sei nicht zu schaffen. Sie hofft, dass engagierte Tierfreunde in anderen Regionen möglicherweise die Idee aufgreifen und einen eigenen Verein gründen.
0: Wir würden da auf jeden Fall das Know-how zur Verfügung stellen und unterstützen. Das machen wir gern.
1: Für Martina Wolf war es jedenfalls ein Segen, dass es in ihrer Region die Haustierhilfe gibt. Mehr als ein Jahr wurden ihre Hunde in anderen Haushalten liebevoll versorgt, vermittelt von der Haustierhilfe Heidekreis. Erst vor wenigen Monaten sind die Hunde wieder bei ihr eingezogen.
2: Also da bin ich schon sehr, sehr dankbar. Ich weiß nicht, was ich gemacht hätte. Ich hätte auf ein Tierheim zurückgreifen müssen. Und die sind ja auch voll. Also das hätte ich natürlich nicht gewollt.
3: Notfallhilfe für das Haustier in Niedersachsen. Katrin Schwier berichtete über die Haustierhilfe Heidekreis. In rund 7 Monaten wird in Frankreich gewählt. Der amtierende Präsident Macron darf nicht nochmal antreten und sein politisches Lager ist zerstritten. Kandidaten der politischen Ränder sehen daher ihre Chance. Auch die ehemalige Vorsitzende des Rassemblement National, Marine Le Pen, will trotz eines Urteils wegen Veruntreuung von EU-Geldern antreten. Die Linke ist dagegen gespalten. Im gemäßigten Lager gibt's noch zig Kandidaten, während die radikalere Partei La France Insomnies mit ihrem Kandidaten Mélenchon schon längst im Wahlkampfmodus ist. Aus Paris berichtet Caroline Düller.
4: Die schmale, mit Flohmarktständen gesäumte Straße ist brechend voll. Überall sieht man Fußballtrikots mit Mélenchon 27 auf dem Rücken. Das Publikum von Jean-Luc Mélenchon im nordfranzösischen Lille ist jung. Nur wenige scheint es zu stören, dass seine Rede akustisch kaum zu verstehen ist. Wer ausreichend Netz hat, streamt sie einfach auf dem Handy. Der Anführer der linksradikalen Partei La France Insoumise, kurz LFI, fordert die Abkehr von der NATO und Offenheit für Diskussionen mit Russland. In Lille sprach Jean-Luc Mélenchon aber auch von Ökoregionen, einer drastischen Umverteilung von Reichtum und der Möglichkeit, einen so wörtlich sozialen Notstand auszurufen.
5: Voici ce qu'il faut faire d'urgence. Bloquer les prix.
4: Hier ist, was wir dringend tun müssen. Preise deckeln, Profitmargen deckeln, die in dieser Form nicht bleiben können. Mieten deckeln, damit Menschen nicht vor dem Winter gezwungen sind, ihre Wohnungen zu räumen. Gehälter anheben und als erstes den Mindestlohn. In Lille mag Mélenchon begeistern. Aber laut einer Umfrage von März dieses Jahres sehen gut 80% der Befragten ihn als Problem für Frankreichs Linke. Mélenchon polarisiert und 9 Monate vor der Präsidentschaftswahl ist das linke Lager in Frankreich tief gespalten. Dabei liegen Mélenchons LFI und die moderat-linken Parteien inhaltlich nah beieinander, wenn es um Sozialpolitik geht. Die Spaltung entstehe aus unversöhnlichen Positionen in der Außenpolitik und Mélenchons kompromisslosem Führungsanspruch, sagt Frédéric Savicky. Er ist Parteienforscher an der Pariser Sorbonne.
6: Les tensions viennent très largement du fait que la France insoumise a une stratégie.
4: Die Spannungen entstehen vor allem aus der Strategie von La France Insoumise, die Gegner gewissermaßen erdrücken zu wollen. LFI versucht nicht, einen Kompromiss mit den anderen linken Kräften zu finden, sondern will im Gegenteil seine Positionen radikalisieren, um seine Vormachtstellung innerhalb der Linken zu untermauern. Mélenchons wohl stärkster Widersacher im linken Spektrum ist Raphael Glücksmann. Dokumentarfilmer, politischer Spätzünder und Hoffnungsträger der moderaten Linken. Glücksmann war nie Mitglied der französischen Sozialisten, zog aber zweimal auf deren Ticket ins Europaparlament ein. Er steht für klare Abgrenzung gegen Mélenchon, dem er vorwirft, antisemitische Codes zu bedienen. Bei einer Wahlkampfveranstaltung im März hatte Mélenchon Witze über die Aussprache des Namens Glücksmann gemacht, sich später aber dafür entschuldigt.

0: Die einzige Möglichkeit für die Linke, wieder an die Macht zu kommen, ist absolut klar zu machen, die französische Linke beugt sich keinen Diktatoren. Sie macht bei Kundgebungen keine Wortspiele mit jüdischen Namen. Sie treibt die Gesellschaft nicht permanent auseinander, indem sie auf der Welle fiebriger Identitätsdebatten surft. Wir müssen aufhören, Angst vor Jean-Luc Mélenchon zu haben. Sagte Glücksmann im Sender TF1. Nun bewirbt er sich bei der parteiinternen Vorwahl der Sozialisten als deren Präsidentschaftskandidat neben weiteren Aspiranten. Bei der Kandidatenkür der Sozialisten Mitte Oktober geht es auch um Einfluss innerhalb der Partei. Vor der Präsidentschaftswahl lautet das Credo der französischen Linken offenbar Konfrontation statt Kooperation.
1: Aus Paris war das Caroline Düller über eine gespaltene französische Linke vor den Präsidentschaftswahlen 2027. Wiederholte Schläge auf den Kopf schaden dem Gehirn. Neu ist die Erkenntnis nicht, aber es gibt viele Sportarten, bei denen das regelmäßig passiert. Boxen, Eishockey, aber auch American Football und Rugby. Jetzt haben Forscherinnen und Forscher den Lieblingssport der Australier untersucht und festgestellt, bei mehr als der Hälfte der untersuchten Rugby-Spieler ist das Gehirn geschädigt. Die Autoren und Angehörige verstorbener Spieler fordern jetzt Konsequenzen, Jennifer Johnston berichtet.
2: Einer der Rugby-Spieler, dessen Gehirn für die Studie untersucht wurde, ist der ehemalige Starspieler und Trainer Paul Green. Er holte viele Pokale und Siegestrophäen. Dann kamen plötzlich schwere Depressionen, die zu seinem Tod führten. Seine Frau Amanda wollte antworten und spendete sein Gehirn.
3: Ich wusste, dass da etwas nicht stimmte mit Paul. Und als Michael Buckland von der Sports Brain Bank auf mich zukam, da habe ich keinen Moment gezögert und Pauls Gehirn gespendet. Zur genaueren Untersuchung. Da steckte mehr hinter. Das wusste ich. Da musste es Antworten geben.
2: In der sogenannten Sports Brain Bank in Sydney sammelt Pathologe Michael Buckland alles Wissen über die Auswirkungen von hartem Kontaktsport auf das Gehirn. Dafür seziert er die Gehirne verstorbener australischer Sportler wie das von Paul Green.
4: The one abnormality that we commonly see is what's called a cavum septum pellucidum.
5: Man kann das hier dran sehen, diese Anomalie. Hier gibt es diese kleinen, sehr dünnen Membranen und es scheint, dass bei den Menschen, die viel Kontaktsport betrieben haben, dass die dann entweder in zwei Teile zerfallen oder völlig unterbrochen werden. Das deutet für mich darauf hin, dass die Person wiederholten Kopfstößen, also erheblichen Belastungen, ausgesetzt war.
2: Nicht nur Kopfschläge, auch Bodychecks können zu Hirnverletzungen führen. Profi-Rugby-Spieler sind während ihrer Karriere tausendfach Stößen ausgesetzt. In den nun veröffentlichten Studienergebnissen wurde bei 31 von 51 Rugby-Spielern die Krankheit CTE nachgewiesen, die chronisch-traumatische Enzephalopathie. Zu den Symptomen können Demenz, Impulsivität, Angstzustände und Wut gehören. Die Spieler waren in ihren 20ern bis 40ern, vom Amateur- bis Profiniveau. Auch Paul Greens Gehirn war schwer geschädigt infolge zu vieler Bodychecks und Kopfstöße. Der harte Sport, bei ihm die Ursache für die Depression. Seine Frau Amanda fordert, es müsse sich etwas ändern beim Lieblingssport der Australier.
3: Wissen Sie, Australier, Aussies sind für ihre Härte bekannt. Aber wir müssen uns ändern und beim Sport unsere Gesundheit an vorderste Stelle stellen. Die Rugby-Jungs können ja nicht wirklich ihre Gesundheit riskieren zu unserer Unterhaltung. Also ja, da müssen auch wir uns ändern.
2: Auch Alan Pierce, Professor an der Swinburne University und Mitautor der Studie, fordert, es müsse mehr getan werden, um die Spieler zu schützen. Rugby gehört zu den beliebtesten Sportarten in Australien. Schon kleine Kinder fangen früh an, Rugby in Vereinen zu spielen. Ärzte wie Alan Pierce und Angehörige verstorbener Spieler wie Amanda Green fordern, zumindest für Spieler von bis zu 14 Jahren kontaktlose Varianten des Sports anzubieten.
1: Jennifer Johnston über eine weitere Studie zum Zusammenhang zwischen Kontaktsport und der Hirnerkrankung CTE. Erste Konsequenzen sind Regeländerungen für den Nachwuchs. Junge Fußballerinnen und Fußballer sollen in kleinen Teams auf kleinen Feldern mit kleinen Toren spielen, um so Kopfbälle zu vermeiden.

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1: Um 16 Uhr mit Martin Wilhelmi. Nach der Wahlniederlage der CDU in Sachsen-Anhalt reißt die Kritik am Kurs von Parteichef Merz nicht ab. Wahlkämpfer der Christdemokraten in Mecklenburg-Vorpommern befürchten teils sogar ein Scheitern an der 5%-Hürde. Aus der NDR-Nachrichtenredaktion Ulrike Ufer.
2: Letzte Erhebungen sahen die Kanzlerpartei im Nordosten nur noch bei 7%. Der stellvertretende CDU-Fraktionschef im Schweriner Landtag Reinhardt sagte dem Tagesspiegel, viele Menschen seien unzufrieden, die Bundesregierung gebe keinen Rückenwind. Kritik hatte zuvor bereits der Chef des CDU-Arbeitnehmerflügels Radke geübt. Er hatte erklärt, der von Merz vertretene Kurs einer CDU pur sei gescheitert. Auch SPD-Generalsekretär Klüssendorf fordert von der schwarz-roten Bundesregierung Willen zur Veränderung.
1: Deutsche Ermittlungen zum Drohnenanschlag auf den Flughafen Leipzig-Halle Anfang August führen offenbar zum russischen Militärgeheimdienst GRU. Laut Welt am Sonntag soll einen mutmaßlichen GRU-Mitarbeiter Logistiker der Operation gewesen sein. Bei dem Verdächtigen handele es sich um einen Russen. Auch über den Mann, der die Sprengstoffdrohne gegen die ukrainische Antonov-Transportmaschine flog, berichtet die Welt am Sonntag. Von ihm seien DNA-Spuren an einer Antenne der Funksteuerung gefunden worden. Der Mann steht unter anderem wegen eines Sprengstoffanschlags in Polen dort auf der Fahndungsliste. Die Länder der BRICS-Gruppe haben bei ihrem Gipfeltreffen in Indien die Akteure im Nahen Osten zur größten Zurückhaltung aufgerufen. An der zweitägigen Konferenz in der indischen Hauptstadt nehmen unter anderem der russische Präsident Putin, Chinas Staats- und Parteichef Xi sowie der iranische Präsident Pezeshkian teil. In der Abschlusserklärung heißt es, die BRICS-Staatengruppe sei tief besorgt über die Eskalation der Spannungen. Während die Länder den israelisch-palästinensischen Konflikt beim Namen nannten, wurden die Akteure im Iran-Krieg nicht benannt. Die Abkürzung BRICS steht für die Anfangsbuchstaben der ersten 5 Mitglieder Brasilien, Russland, Indien, China und Südafrika. Neben Saudi-Arabien, Ägypten, Äthiopien, den Vereinigten Arabischen Emiraten und Indonesien ist auch der Iran Mitglied. Die Stadt Lübeck hat Klage gegen die feste Fehmarnbeltquerung eingereicht. Nach Angaben der Stadtverwaltung richtet sich die Klage gegen den Planfeststellungsbeschluss im Bereich Lübeck. Laut Bürgermeister Lindernau ist die Stadt Lübeck ausdrücklich für die feste Fehmarnbeltquerung. In den Planungen strebe das Eisenbahnbundesamt aber keine funktionierende Gesamtlösung für den Lübecker Bahnverkehr an. Nach Einschätzung der Stadtverwaltung könnten die Pläne zu massiven Problemen führen, vor allem bei der Schienenanbindung des Fährhafens. Am Montag endet die Frist dafür, Klagen gegen den Planfeststellungsbeschluss einzureichen. In der zweiten Fußball-Bundesliga haben sich Eintracht Braunschweig und Dynamo Dresden 2:2 unentschieden getrennt. Überschattet wurde die Partie vom Tod eines Fans. Aus der Sportredaktion Marcel Stober.
3: Ein Braunschweiger Anhänger wurde erst auf der Tribüne medizinisch versorgt und verstarb dann während der ersten Halbzeit auf dem Weg ins Krankenhaus. Das Publikum in Hälfte 1 dementsprechend ruhig. In Halbzeit 2 sollte auf ausdrücklichen Wunsch der Angehörigen des Verstorbenen wieder angefeuert werden. Im Spiel selbst hielten die jeweiligen Führungen nicht lange. Dresdens frühes 1:0 wurde im direkten Gegenzug ausgeglichen. Auf Braunschweigs Führung durch Elfmeter in der zweiten Halbzeit folgte nach wenigen Minuten Dresdens 2:2. Unentschieden auch bei Bochum und Fürth 1:1. Magdeburg schlug Kaiserslautern 3:0.
1: Am Abend empfängt in Liga 2 der FC St. Pauli den VfL Wolfsburg. Anpfiff ist um 20.30 Uhr. Das waren die Nachrichten. Das Wetter in Norddeutschland, heiter bis wolkig, später von Nordwesten her etwas Regen, Höchstwerte 19 bis 22 Grad. In der Nacht gebietsweise Schauer, Tiefstwerte 17 bis 12 Grad. Morgen viele Wolken, zeitweise Regen, vereinzelt Gewitter, 17 bis 21 Grad. Es ist 16.04 Uhr.
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1: Zunächst mit diesem Sperrungshinweis. Die A7 Flensburg-Hamburg ist in Richtung Süden zwischen Hamburg-Schnelsen-Nord und Stellingen sowie in Richtung Norden zwischen Volkspark und Schnelsen-Nord bis Montag früh gesperrt. Solange laufen dort Tunnelwartungsarbeiten. Dadurch in beiden Richtungen zurzeit Stau vor den Sperrungen. Eine Umleitung ist eingerichtet. Jetzt Stau und stockender Verkehr ab 5 Kilometern. A21 Kiel Richtung Bargteheide zwischen Schwissel und Bad Oldesloe-Nord 7 Kilometer Stau. Gegenrichtung, Bargteheide Richtung Kiel, 5 Kilometer stockend zwischen Tremsbüttel und Lezen. Dann die A23 Heide-Hamburg zwischen Eidelstedt und Dreieck Hamburg Nordwest. In beiden Richtungen ebenfalls Sperrung wegen Tunnelwartungsarbeiten bis Montag früh etwa 5 Uhr. Zurzeit 5 Kilometer stockender Verkehr ab Pinneberg Süd. Eine Umleitung ist eingerichtet. Allen unterwegs sichere und gute Fahrt.
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4: Mit Michael Küster. Wir sind auch gleich live in der Bundesliga bei der Halbzeitkonferenz, schauen zuvor aber in die zweite Liga. Da hat es beim 2:2 von Eintracht Braunschweig gegen Dynamo Dresden viele Tore gegeben, aber all das war am Ende gar nicht mehr wichtig. Hendrik Lückhoff.
5: Fußball war heute hier in Braunschweig nur Nebensache, denn ein Fan ist während der Partie verstorben. Vor dem Spiel gab es einen medizinischen Notfall, die Partie deswegen mit 15 Minuten Verspätung angepfiffen und in der Pause dann die traurige Gewissheit, dass der Fan auf dem Weg ins Krankenhaus verstorben ist. Fußball gespielt wurde trotzdem, da gab es ein 2:2 zwischen Eintracht Braunschweig und Dynamo Dresden. Dresden in Führung gegangen in der dritten Minute durch Rapp, der schnelle Ausgleich durch Entrup in der fünften. Und auch in der zweiten Hälfte war es ein weitgehend ausgeglichenes Spiel. Aylin mit der Führung für die Braunschweiger per Foulelfmeter, aber Keller glich nach einer Ecke aus. So endete das Spiel 2:2, aber wie gesagt, es war nicht der Mittelpunkt, das Sportliche, sondern das Sportliche stand hier heute nur im Hintergrund.
4: Braunschweig damit jetzt seit 4 Ligaspielen sieglos. Ähnlich mühsam ist es für die Spielvereinigung Greuther Fürth. Ebenfalls erst ein Sieg in der neuen Saison und heute beim 1:1 in Bochum hat das Kleeblatt aber immerhin einen Rückstand aufholen können. Trainer Heiko Vogel.
6: Es geht wirklich um Details. Ja. Wir müssen schauen, dass wir die Standards einfach konsequenter verteidigen. Auch das war, wenn man sich's anschaut, in der Halbzeit war das klar eine Fehlleistung von uns, wo ich sage, da haben wir wieder ein Stück weit geschlafen. Wir wissen um die Gefahr von Philipp Hoffmann, den kleinen Fehler hat er ausgenutzt. Aber ich bin guter Dinge, die Mannschaft ist sehr, sehr fleißig, sehr, sehr wissbegierig, sehr neugierig. Und die Saison ist noch lang.
4: Fürth aktuell mit 5 Punkten auf Rang 9, einen Zähler vor den Braunschweigern. Den einzigen Sieg hat heute Nachmittag der 1. FC Magdeburg gefeiert beim 3:0 über Kaiserslautern und sich damit zumindest vorübergehend auf den 3. Tabellenplatz vorgeschoben. Und heute Abend könnte der VfL Wolfsburg wieder an den Magdeburgern vorbeiziehen, wenn er nämlich im Topspiel mindestens ein Unentschieden holt beim FC St. Pauli. Das Ganze beginnt um 20.30 Uhr. Jetzt aber, wie angekündigt, rein in die erste Liga. Hier sind die aktuellen Zwischenstände der Nachmittagspartien. Hoffenheim liegt vorne 1:0 gegen Stuttgart. Mainz zurück mit 0:1 gegen Eintracht Frankfurt. Dortmund führt 1:0 gegen den SC Paderborn. Freiburg verschärft die Gladbacher Krise aktuell, führt mit 2:0. Ja, und der Tabellenführer vor diesem Spieltag, das war, Achtung, Überraschung, der FC Augsburg. Und der liegt allerdings zurück mit 0:1 gegen Bayer Leverkusen im heimischen Augsburger Stadion. Dort sitzt der Kollege Edgar Endres und hier geht's auch los mit der Konferenz.
7: Der FC Augsburg hat vergessen, das Festtagsgewand als Tabellenführer anzulegen. Spielt sehr bieder, sehr verhalten, hat kaum eine Chance bisher gegen Bayer Leverkusen. Und die Mannschaft von Carles Martinez führt hochverdient mit 1:0 durch den Treffer von Christian Kofan in der 18. Minute. Vernachtscht da Matsima. Zentral im Strafraum, 12 Meter Entfernung, Beinschuss und dann keine Chance für Finn Dahmen. Also Leverkusen 1:0 vorne und Detlef Lindner damit der SC Freiburg das neue Spitzenkind der Bundesliga.
8: Ich glaube aber nicht, dass sie das gedruckt auf dem Spielfeld haben und das vor sich haben, da sie den Ball führen im Mittelfeld. Makengo, der SC Freiburg, erst langsam in die Partie gekommen, führt mit 2:0. Treffer vom Ex-Gladbacher Engelhardt per Kopf nach Nicolas Fehler. Matanovic legt zum 2:0 nach und Borussia Mönchengladbach hat so stark begonnen. Sie suchen einen und brauchen einen Taktgeber im Mittelfeld. Das könnte Neuzugang Enzo Leopold sein, der von 96 kam. Aber der Mann, der ist wie viele andere natürlich verletzt. Burkhard Hupe bringt Schwung rein mit Dortmund gegen Paderborn.
9: Ja, hier freuen sich die schwarz-gelben Fans darüber, dass es einen Silberstreif am offensiven Horizont gibt. Fabio Silva hat getroffen nach 5 Minuten, darf heute mal von Anfang an ran. Zusammenspiel mit Gerassi, tiefer Ball in die Spitze. Ein langer, langer Lauf von Silva. Aber mit so viel Cleverness und Ruhe am Ball hat er den gegnerischen Torhüter ausgespielt. Jetzt kommt Dortmund schon wieder über die rechte Seite. Paderborn spielt mit, aber Paderborn hat Probleme mit dem Tore schießen. Und das gilt auch für die Mainzer im eigenen Stadion, Frühwinkler.
10: gegen Eintracht Frankfurt im Rhein-Main-Duell. Frankfurt bissiger, griffiger, ekliger, zumindest in diesen ersten gut 25 Minuten mit der Führung der Neunten durch Can Uzun. Super Konter rausgespielt vom Ex-Mainzer über die rechte Seite von Johnny Burkhardt. Uzun völlig frei aus kurzer Distanz, einfach reingeschoben und dann noch ein Pfostentreffer von Litz Doan. Also die Führung geht in Ordnung. Mainz in den letzten Minuten auch aktiver mit zumindest Offensivmöglichkeiten. Aber den Angriff der Frankfurter nehmen wir nochmal mit über Elias Baum. Rechte Seite im Strafraum, Pass verunglückt, Gruber kann klären. Bleibt hier beim 0-1 und der Gastgeber, der führt in Hoffenheim bei Philipp Sommer.
11: Stuttgart hat den besten Torschützen der laufenden Champions-League-Saison in Ermedin Demirovic, aber Hoffenheim hat Adam Lozek. Und Adam Lozek, der hat hier das 1-0 gemacht für die TSG Hoffenheim. Und während Demirovic einen Dreierpack wieder hatte hier in Hoffenheim, aber einen Dreierpack der vergebenen Chancen, nicht der drei Tore wie gegen Stavanger in der Champions League unter der Woche, zweimal Baumann, einmal Kabak, der dazwischen stand, zwischen Demirovic und dem Tor, hat Lozek eine seiner drei Top-Chancen genutzt gegen Bredlow mit rechts das Ding reingemacht und deshalb führt Hoffenheim. Stuttgart hat mehr vom Spiel, gewinnt zwei Drittel der Zweikämpfe, aber muss seit ein paar Minuten ohne den Mittelfeldmann, ohne Angelo Stiller auskommen, der sich verletzt hat. Jannik Spalt mit der 47, der Junge am Ball und der muss jetzt für Ordnung sorgen. Ordnung gibt's in Mainz gegen Frankfurt.
10: Ja, und zwar durch Schiedsrichter Felix Zweier. Kontermöglichkeit für die Mainzer über den schnellen Geraldo Becker. Und der ist an der Strafraumgrenze, zieht in den Strafraum rein, ist im Strafraum und dann kriegt er den Zupfer vom mit zurückgehalten Rafael Onyedika. Und das war hauchdünn, meiner Meinung nach auch im 16er, wird bestimmt nochmal von Benjamin Brandt überprüft. Die Mainzer jetzt mal alle versammelt in der Coachingzone, rund um die Coachingzone von Urs Fischer. Ich glaube, es wird nochmal alles gecheckt und ich melde mich. Gibt noch eine gelbe Karte übrigens für Onyedika. Auf jeden Fall mal Eddie, beziehungsweise, wo waren wir? Genau, bei Philipp. Den werde ich gleich nochmal.
11: Und die Hoffenheimer versuchen jetzt wieder ein bisschen Druck auszuüben, sind seit der Wechsel oder seit des Wechsels Stiller raus, Spalt rein, deutlich stärker geworden. Die Stabilität im defensiven Mittelfeld hat dann doch ein bisschen gelitten, so scheint es beim VfB Stuttgart, der davor bis auf den Gegentreffer das Spiel eigentlich im Griff hatte, ohne ganz oft zwingend zu werden. Die Dreierkette der Stuttgarter dazu hinten anfällig. Also bin gespannt, was Sebastian Hoeneß sich da überlegt in der Pause. Pecinovic heute vorne mit Demirovic drin, sucht jetzt wieder eine Anspielstation, findet aber keine. Hoffenheim steht sehr stabil. Und wie stehen die Leverkusener mit ihrer Führung gegen Augsburg?
12: Absolut stabil, absolut ballsicher, klar überlegen. Ich bin sowas von enttäuscht vom Auftritt der Schwaben als Tabellenführer gegen Leverkusen. In der letzten Saison hat man ja zweimal gewinnen können. Jetzt mal Hennes Behrens, der Neuzugang, spielt jetzt im Mittelfeld auf Michael Gregoritsch. Bitte.
10: Entscheidung gefallen, Benjamin Brandt hat nochmal gecheckt in Verbindung mit Felix Zweier. Elfmeter bleibt bestehen und das heißt Nadim Amiri, der Kapitän gegen den neuen Keeper der Eintracht, Noah Atubolo, 43. Minute. Mainz bislang ohne richtig echte Torchance und Atubolo hüpft auf der Linie auf und ab. Anlauf, Adeyemi, Amiri rüft an und Atubolo hält! Atubolo hält! Rein in die rechte Ecke, der war auch nicht gut geschossen, die Riesenchance für Mainz zum Ausgleich dahin. Nadim Amiri, völliger Frust beim Mainzer Kapitän und die Faust geht hoch bei Noah Atubolo. Er ist da, wenn man ihn braucht, kann er heute beweisen im Rhein-Main-Duell. War auch wirklich überhaupt nicht präzise geschossen. Bleibt hier bei 1-0 für die Frankfurter. Abnormal nach Augsburg zu Ediens.
12: Mit dem Ballbesitz für die Gäste im Mittelfeld mit Ezequiel Fernandes. Rückpass auf den Neuen aus Argentinien, Facundo Medina. Dann langer Schlag von Alex Garcia auf die linke Außenbahn. Miguel ist durch, Kofane lauert, aber Finn Dahmen ist unten in seinem 100. Bundesligaspiel. Begräbt er den Ball ganz sicher, war bei diesem 0-1 chancenlos, auf dem falschen Fuß erwischt bei diesem Beinschuss gegen Matsima. Nächstes Foulspiel diesmal von Kofane im Rückpasslaufen gegen Noah Kai Banks. Es gibt Freistoß für die Augsburger nach 44 Minuten. Leverkusen hochverdient mit 1-0 vorne und Detlef Lindner. Was macht denn den SC Freiburg aktuell so stark?
13: Diese Geschlossenheit, dieser Team-Spirit, diese Jungen, die nachkommen. Da haben wir einen Höhler, einen Kübler, einen Christian Günther, den Kapitän, einen Griffo. Da sagen dann viele, das sind die ollen Alten auf der Bank. Und daran erkennt ihr schon, das sind alles große Namen. Aber die spielen momentan nicht in der ersten Elf. Da sind andere nachgerückt. wie ein Treu, wie ein Makengo, wie ein Engelhardt, der ja über Gladbach kam, von Como ausgeliehen war. Und Gladbach konnte ihn nicht zahlen und plötzlich ist er dann in Freiburg. Und er macht das 1:0 ohne Jubel, behält sich da wirklich den Jubel vor, hält sich bedeckt nach dem Nikolas-Fehler. Scherndecke, jetzt aber nochmal Scherndt auf der linken Seite, wenn über links, das ist immer mit viel Geschwindigkeit dann auch tatsächlich. Allerdings jetzt der Rückpass auf Lienhardt. Und die Gladbacher, sie brauchen Taktgeber, sie brauchen einen Chef. Kleindienst da vorne nimmt nicht den Einfluss. Er ist manchmal sehr aggressiv. Eine Minute Nachspielzeit auch in dieser Partie, hat schon gelb gesehen. Einmal die Faust von Treu, als er gegen ihn so toll verteidigt hat. Der Abwehrspieler, vielleicht bald auch Nationalspieler, der sehr aggressiv spielende Freiburger in der Defensive. Und Lienhardt jetzt zurück zum eigenen Keeper Newbach raus. Der hat wenig zu tun. Also 2:0 die Führung, vollkommen verdient für die Freiburger. Und die Führung auch Dortmund gegen Paderborn für Dortmunder Geschmack.
14: Bitte. Tor in Mainz! 2:0 Eintracht Frankfurt, so schnell kann es gehen. Und kein Jubel bei Jonathan Johnny Burkhardt, dem Ex-Mainzer. Hat so lange hier gespielt, so erfolgreich. Und Mainz 05 kassiert quasi die Klatsche für den vergebenen, für den schwachen Elfmeter von Nadim Amiri. Klärungsversuch der Mainz am eigenen 16er. Einfach rausgedroschen. Und Frankfurt ist giftiger bei dieser Restverteidigung, bei den zweiten Bällen. Und im Zweikampf Gruber gegen Burkhardt setzt sich der Frankfurter Stürmer richtig stark durch. Mit der Brust angenommen, einmal vorgelegt und dann mit der Spitze quasi vorbei an Robin Zentner aus 13 Metern zentral. Keine Chance. Und kurz vor der Pause wird es ein richtig bitterer Nachmittag aktuell. Deutet sich zumindest so an in diesem Rhein-Main-Duell für Mainz 05. Nochmal zurück nach Freiburg.
13: Und hier in dieser Sekunde Halbzeitpfiff von Richard Hempel. 28 Jahre, erster Bundesliga-Einsatz. Alles richtig gemacht. Freiburg verdient zur 2:0, geht in die Halbzeit hinein. Mönchengladbach muss ich was einfallen lassen, so werden sie hier in Freiburg keine Chance haben. Burkhardt Hupe, Dortmund gegen Paderborn, jetzt aber.
9: Ecke für die Dortmunder am Stande von 1:0 für den BVB, wird von den Paderbornern nicht sauber geklärt, ist immer noch im Fünfer, jetzt im Tor! Und der Gerassi, so lässig staubt er den ab. Und Paderborn schlägt sich selbst heute Nachmittag. Beim ersten Tor waren sie schon maßgeblich beteiligt. Und jetzt beim zweiten lassen sie den Gerassi komplett aus den Augen. Die Ecke nicht gut verteidigt. Der Kopfball von Korda wird zur Kerze, kommt dann gerade wieder runter. Und dann 2, 3 Fehler. Gerassi wartet am Fünfer. Und ich glaube, er steht wieder mit der Fußspitze zu weit vorne im Abseits. Ein Abseitstor von Gerassi ist schon kassiert worden. Ich glaube, auch das wird zurückgenommen worden. Also aus dem laufenden Spiel, was nicht genau zu erkennen. Aber in der Zeitlupe, die habe ich gerade gesehen, da war es doch relativ deutlich. Ich glaube, der wird gleich einkassiert. Aber bevor es soweit ist, nochmal Hoffenheim, Stuttgart mit Philipp Sommer.
11: Es gibt eine Diskussion um ein Handspiel oder ein vermeintliches Handspiel im Strafraum eines Stuttgarters. Ich hätte es so gesehen, dass zuerst Lemperle bzw. Loschek den Ball am Arm hat im Strafraum der Stuttgarter und dann ein Stuttgarter bei einem Schlussversuch, aber kein absichtliches Handspiel. Und deshalb zuckt Svenja Blonski da auch nicht groß, der Schiedsrichter. Und es bleibt beim 1:0. Aber noch hat er die Hand oben. Noch mal kurz rückversichern mit Köln. Aber jetzt wird weitergespielt. Ja, Burkhardt, bitte.
9: Der Treffer ist tatsächlich zurückgenommen worden. Der zweite Abseitstreffer von Gerassi. Wieder war es ganz knapp, aber wieder war es die richtige Entscheidung. Jetzt wieder Hoffenheim Stuttgart.
11: Ja, also ganz klar, zuerst das Handspiel von Loschek und dann erst der Kontakt am Arm von Finn Jelsch. Also das sollte eigentlich keine Frage sein, aber es wird immer noch nicht weitergespielt. Sven Jablonski hat offenbar ein bisschen Traffic auf dem Ohr mit dem Kölner Keller. Und Christian Ilzer, der steht da unten mit den Armen verschränkt, tippt jetzt mit seinen Zeigefingern an die Schläfe. Und jetzt guckt sich Jablonski das Ganze tatsächlich nochmal an, erstaunlicherweise. Und wird dann gleich eine Entscheidung treffen. Es ist eine Situation an der Kante des Strafraums. Ein Schuss eben von Adam Loschek, dem Torschützen für Hoffenheim, dem aber vorher beim Jonglieren mit dem Ball der Ball an die eigene Hand springt und dann zieht er danach mit links ab. Dann springt der Ball Spalt an die Hand und deshalb wollen die Hoffenheimer Elfmeter. Aber für mich ist eben die erste Aktion wichtiger, aber so klar scheint Jablonski nicht zu sein. Der steht nämlich immer noch da oder den Schiedsrichter nicht zu sein und konferiert mit den Kollegen im Kölner Keller. Was ist absichtlich, was nicht? Die Körperfläche ist vergrößert des Stuttgarters und jetzt meldet sich Sven Jablonski zu Wort.
15: Eine Handspielsituation im Strafraum wurde überprüft. Der Rand der Bilder hat den Schirm und zum ersten Mal in der Hand gespielt. Daher kein Strafstoß, sondern direkt ein Freistoß für Stuttgart.
11: Also, ich weiß nicht, ob Sie es verstehen konnten. Genauso ist es. Handspiel zuerst der Hoffenheimer, kein Elfmeter, ab nach Augsburg.
7: Ja, hier wird der Rasen mittlerweile bewässert. Halbzeitpause, Leverkusen führt mit 1:0. Ratlose Gesichter bei den Augsburgern, vor allem bei Trainer Manuel Baum. Und wir gehen zu Burger Tobe, Dortmund, Paderborn. Da müsste auch schon Halbzeit sein.
9: Ja, ich mach's ganz kurz. Dortmund führt hochverdient zur Pause mit 1:0 gegen gut mitspielende Paderborner. Silva bislang der einzige Torschütze. Und lange Gesichter en masse gibt's wahrscheinlich in Mainz bei Flo Winkler.
10: Absolut. Frustlevel ganz weit hoch bei Mainz 05. 0:2 aus ihrer Sicht im Rhein-Main-Duell gegen Eintracht Frankfurt. Geht aber aus Gästesicht komplett in Ordnung. Eine gewisse Effektivität. Und dazu Nadim Amiri, der ein sicherer Elfmeterschütze, jetzt vergibt in der 43. eben diese Chance zum vermeintlichen Ausgleich. 2:0 also hier für die Gäste und wird noch gespielt in Hoffenheim.
11: Ja, es wird jetzt gerade nicht mehr gespielt. Der Abpfiff dieser ersten Hälfte durch Sven Jablonski. 1:0 Führung für die TSG Hoffenheim durch den Treffer von Adam Loschek aus der 13. Minute. Stuttgart macht mehr fürs Spiel, hat aber ein bisschen den Zugriff verloren kurz vor der Pause, muss sich deutlich steigern. Und das war sie, die erste Halbzeit der Bundesliga-Konferenz.
4: Also bei allen Partien noch alles drin für jede Mannschaft. Wenn es dann weitergeht in der zweiten Halbzeit, sind wir wieder live mit dabei.
16: Und damit ist es jetzt 16.21 Uhr.
0: 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Rabbiner fordern, jüdisches Leben nicht auf Sicherheitsproblem zu reduzieren. Feste wie das gerade stattfindende Neujahrsfest Rosh Hashanah zeigten die Vielfalt des Judentums. Die Vorstandsmitglieder der orthodoxen Rabbinerkonferenz in Deutschland betonten in einem Gastbeitrag für das Portal The European, man wolle hier sichtbar und selbstverständlich leben. Gleichzeitig müsse Antisemitismus und Extremismus bekämpft werden. Bundesnetzagentur räumt Bedenken wegen zu geringer Gasvorräte aus. Wie Behördenchef Müller mitteilte, ist jetzt schon etwas mehr Gas in den Speichern, als im gesamten letzten Winterhalbjahr verbraucht wurde. Und es bleibe noch Zeit für weitere Speicherungen. Im Vergleich zu den Vorjahren ist der Gasspeicherfüllstand mit 55% allerdings niedrig. BRICS-Staaten kritisieren Sanktionen und Angriffe auf Atomanlagen. In ihrer Abschlusserklärung äußerten die Staats- und Regierungschefs Besorgnis über gezielte Attacken. An dem Treffen nahm auch der iranische Präsident Pezeshkian teil. Die Erklärung wurde als indirekte Kritik an den Angriffen der USA und Israels auf Irans Atomanlagen gewertet. Trump spricht sich für Vereinigtes Irland aus. Den Wunsch nach einer Wiedervereinigung von Nordirland und der Republik Irland hat der US-Präsident bei einem Besuch in Dublin gegenüber der irischen Präsidentin Connolly geäußert. Die britische Regierung reagierte bereits. Ein Referendum über eine Abspaltung Nordirlands vom Vereinigten Königreich stehe nicht zur Debatte. Fast die Hälfte der 5- bis 10-Klässler klagt über Schlafprobleme. Das ergibt eine Erhebung der Krankenkasse DRK. Der Verband der Kinder- und Jugendärzte vermutet unter anderem zu viel Social Media als möglichen Grund dafür. Verbandspräsident Hubmann meint, wer bis spät in die Nacht durch TikTok und Co. scrollt, komme schlechter zur Ruhe.
16: Nordkorea hat wieder mehrere ballistische Kurzstreckenraketen in Richtung des japanischen Meeres abgefeuert. Das hat der Generalstab des südkoreanischen Militärs bekannt gegeben. Und das kurz nach dem Ende eines mehrtägigen Marinemanövers von Südkorea, den USA und Japan. Der Schwerpunkt der Übung hatte auf möglichen Bedrohungen durch Nordkorea gelegen. Christoph Kober.
17: Die ballistischen Kurzstreckenraketen seien am frühen Samstagmorgen Ortszeit in der Region um die Stadt Wonsan an der Ostküste Nordkoreas gestartet, heißt es vom Generalstab des südkoreanischen Militärs. Die Geschosse seien rund 250 Kilometer nach Osten in Richtung des japanischen Meers geflogen. Südkoreas Nationaler Sicherheitsrat hat Nordkorea aufgefordert, den Abschuss von Raketen zu stoppen, der gegen Resolutionen des UN-Sicherheitsrats verstößt. Nordkorea hatte bereits vor 3 Wochen mehrere Kurzstreckenraketen abgefeuert. Über die jüngsten Starts haben sich Südkorea und die USA ausgetauscht, heißt es, und auch Japan informiert. Das Pazifikkommando des US-Militärs sagt, die Geschosse hätten keine unmittelbare Gefahr für das Territorium der USA oder seiner Verbündeten dargestellt. Die Raketenstarts erfolgen nur einen Tag nach dem Ende eines Militärmanövers, das Südkorea, die USA und Japan gemeinsam abgehalten haben. Der Fokus der 5-tägigen Übung mit dem Titel Freedom Edge lag auf möglichen Gefährdungen durch Nordkorea. Die Führung in Pyongyang hatte das Manöver als Bedrohung für Nordkorea und andere Länder der Region bezeichnet. Zuletzt hatte der nordkoreanische Machthaber Kim Jong-un gesagt, er wolle die Abschreckung durch Atomwaffen in seinem Land ausbauen. Dazu gehört auch ein 2. Marinezerstörer, der Raketen mit atomaren Sprengköpfen abfeuern kann. Das Schiff hat Nordkorea kürzlich in Betrieb genommen.
16: Der 40-jährige polnische Jazzgeiger Adam Baldich gilt als einer der virtuosesten seiner Generation. Ob auf dem Jazzfest Berlin oder dem Montreux Jazz Festival, auf allen renommierten Bühnen des Jazz hat er seine Spuren hinterlassen. Endless ist der Titel seines aktuellen Albums, für das Baldich ein internationales Quartett zusammengestellt hat. Erschienen beim Münchner Jazzlabel Act Music. Ulrich Möller-Arnsberg hat es gehört.
18: Adam Baldich denkt groß. Das merkt man gleich, wenn man die 10 Kompositionen seines Albums Endless überfliegt. Diese hier zum Beispiel trägt den Titel The Stars Are Closer Than We Think. Man könnte jetzt denken, Träumerei. Aber so falsch liegt der 40-Jährige nicht mit seiner Idee, ruhig mal die kurzatmige, kleinteilige Welt des Alltags zu vergessen, sich zu entspannen und zu staunen. Ist ja, wie die Sonnenfinsternis am 12. August gezeigt hat, durchaus eine Angelegenheit, nach der sich jede Menge Menschen sehnen. Und das gemeinschaftliche Europa ist Baldich bei seinen musikalischen Ausflügen auch ein Anliegen. Für sein European Quartet hat der polnische Geiger den italienischen Bandoneonisten Daniele Di Buonaventura, den schwedischen Pianisten Jakob Karlsson und den französischen Bassisten Michel Benita gewonnen. Allesamt renommierte Instrumentalisten ihres Fachs und Genres. Außer zu den Sternen und quer durch Europa schlägt Baldich noch eine dritte Brücke, die zwischen Jazz und Renaissance. Dafür packt er effektvoll, wie hier in der Albumtitelkomposition, die Barockvioline aus. Solche Verbindungen zwischen alter und moderner Musik haben schon andere vor Baldich gewagt. Etwa Popstar Sting, der mit dem norwegischen Lautinisten Rolf Lislevand zusammengearbeitet hat. Baldich greift diese Idee auf neue Weise auf, ohne irgendwelchen Schnickschnack zu verwenden, zu dem ihn die neuen Produktionstechniken verleiten könnten. Ihm und seinen kongenialen Begleitern geht es um unkonventionelle Ideen, die sie mit aller Klarheit vortragen. In Long Way Home etwa trommelt Baldich mit dem Bogen auf die Saiten. Bandoneonist Buonaventura flötet dazu in hoher Lage, während Pianist Karlsson Schimmerklänge dazu wirft und Bassist Benita lässig den Groove vorantreibt. Eine Musik, die packt und neugierig macht, die einlädt, vielleicht sogar verführt, die Ohren zu öffnen und, wie es der Titel des Albums benennt, endlos zu hören. Der kontemplative Violinismus, so wird Baldich Stil in der Szene benannt, ist live entstanden im Konzertsaal des Europäischen Musikzentrums Krzysztof Penderecki in Lusławice, ein Dorf 90 Kilometer südöstlich von Krakau an der Grenze zur Slowakei und auch ein Ort der Abgelegenheit und Stille. Die Einladung des European Quartet, um den Jazzgeiger Adam Baldich, sich auf dessen besondere Musik der Neu- und Zwischentöne einzulassen, kann man getrost annehmen. Endless ist beim Münchner Jazzlabel Act erschienen. 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

0: Ulrich Möller-Arnsberg über unser Jazzalbum des Monats Endless von Adam Baldich.
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2: Um 16.30 Uhr mit Martin Wilhelmi. SPD-Generalsekretär Klüssendorf hat von der schwarz-roten Bundesregierung Willen zur Veränderung gefordert. Klüssendorf erklärte in Lübeck, angesichts des Ergebnisses der Landtagswahl in Sachsen-Anhalt sei es Zeit, sich zu hinterfragen. Deutschland stehe vor riesigen Herausforderungen, wofür die Menschen gewonnen werden müssten. Dies gelinge nicht, wenn ihnen nur gesagt werde, dass sie zu faul seien, so Klüssendorf. Auch die innerparteiliche Kritik an Merz reißt nicht ab. Wahlkämpfer der Christdemokraten in Mecklenburg-Vorpommern befürchten teils sogar ein Scheitern an der 5%-Hürde. Letzte Erhebungen sahen die CDU im Nordosten nur noch bei 7%. Die Ermittlungen zum Drohnenanschlag auf den Flughafen Leipzig-Halle führen offenbar zum russischen Militärgeheimdienst GRU. Laut Welt am Sonntag soll ein Geheimdienstmitarbeiter den Angriff geplant haben und dafür nach Deutschland gereist sein. Aus der NDR-Nachrichtenredaktion Christoph Tietz.
3: Bei dem Verdächtigen handelt es sich um eine Person aus Russland, berichtet die Zeitung unter Berufung auf die Ermittler. Er habe die Vorbereitung organisiert. Der Mann soll über die Türkei nach Berlin gereist und später vom Hauptstadtflughafen BER nach Serbien geflogen sein. Der Mann hält sich demnach inzwischen wieder in Russland auf. Am Abend des 4. August war auf dem Flughafen Leipzig-Halle eine mit Sprengstoff beladene Drohne nahe einer ukrainischen Antonov-Transportmaschine entdeckt und entschärft worden. Auch über den mutmaßlichen Drohnenpiloten berichtet die Welt am Sonntag. Von ihm seien DNA-Spuren an einer Antenne gefunden worden, mit der die Sprengstoffdrohne gelenkt worden sei. Der Mann steht unter anderem wegen eines Sprengstoffanschlags in Polen dort auf der Fahndungsliste.
2: Die Gasspeicher in Deutschland sind nicht so voll wie in den letzten Jahren um diese Zeit. Zuletzt haben deshalb der Gasspeicherverband und Oppositionspolitiker vor Engpässen gewarnt. Die Bundesnetzagentur tritt dem entgegen. Aus Berlin Eva Huber.
4: Bei der Gasversorgung sieht der Chef der Bundesnetzagentur Klaus Müller Deutschland gut gewappnet für den kommenden Winter. Die Speicher sind zu rund 55% gefüllt. Das ist zwar deutlich niedriger als in den vergangenen Jahren um diese Zeit, aber schon jetzt ist etwas mehr Gas in den Speichern, als im ganzen letzten Winterhalbjahr daraus entnommen wurde, sagte Müller der deutschen Presseagentur. Die Gasspeicher könnten also schon jetzt für den Winter reichen.
2: Im Endspurt vor den Kommunalwahlen in Niedersachsen haben die Parteien ihren Wahlkampf beendet. Etwa 6,3 Millionen Menschen sind morgen aufgerufen, ihre Bürgermeister, Landräte und Kommunalvertretungen zu bestimmen. Zur Wahl sind 26 Parteien zugelassen. Ein Jahr vor der nächsten Landtagswahl sollen die Ergebnisse auch Einblicke in die Stimmung in dem von Rot-Grün regierten Land geben. Mit dem vorläufigen Ergebnis wird Montag früh gerechnet. Nach dem Erfolg der AfD bei der Landtagswahl in Sachsen-Anhalt gibt es heute in mehr als 35 Städten Proteste gegen Rechtsextremismus. Tausende Menschen sind in die Hamburger Innenstadt gekommen, um zu demonstrieren. Aus Hamburg Elias Bartel.
5: Auf vielen bunten, selbstgemalten Schildern stehen Slogans wie »Kein Bock auf Nazis« oder »Keine Franzbrötchen für die AfD«. Sprechchöre werden angestimmt, laut wird gerufen, alle zusammen gegen den Faschismus. Auf der Bühne finden Reden und Konzerte statt. Nach dem Bühnenprogramm geht es 2,5 Kilometer durch die Innenstadt, einmal um die Alster und zurück zum Jungfernstieg. Dort findet dann noch eine Abschlusskundgebung statt. Aufgerufen zu der Demonstration hat das Bündnis Prüf. Es hat nur eine Forderung. Das Bundesverfassungsgericht soll Parteien überprüfen, die der Verfassungsschutz beobachtet. Als Verdachtsfall oder als gesichert rechtsextrem.
2: Und das Wetter in Norddeutschland. Heiter bis wolkig, später von Nordwesten her etwas Regen. Höchstwerte 19 bis 22 Grad. In der Nacht gebietsweise Schauer, Tiefstemperaturen 17 bis 12 Grad. Morgen viele Wolken, zeitweise Regen, vereinzelt Gewitter. Im Tagesverlauf örtlich Auflockerungen mit etwas Sonne bei 17 bis 21. Am Montag bewölkt mit heiteren Phasen bei 17 bis 22 Grad. Das waren die Nachrichten.
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2: Mit diesen beiden Sperrungshinweisen. Die A7 Flensburg-Hamburg ist in Richtung Süden zwischen Hamburg-Schnelsen-Nord und Stellingen sowie in Richtung Norden zwischen Volkspark und Schnelsen-Nord bis Montag früh gesperrt. Das gesamte restliche Wochenende laufen dort Tunnelwartungsarbeiten. Ein Stau in Richtung Norden ab Waltershof und in Richtung Süden ab Quickborn zurzeit. Eine Umleitung ist eingerichtet. Und dann die A23 Heide Hamburg. Zwischen Eidelstedt und Dreieck Hamburg Nordwest Sperrung in beiden Richtungen. Auch dort wird an Tunneln gearbeitet bis Montag früh, ca. 5 Uhr. Dadurch zurzeit 5 Kilometer stockender Verkehr ab Pinneberg Süd. Auch dort ist eine Umleitung eingerichtet. Allen unterwegs, sichere und gute Fahrt.

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1: Mit Tom Gerntke und mit dem dritten Spieltag in der Fußball-Bundesliga. Insgesamt 5 Spiele laufen aktuell. Und wer kurz vor Anpfiff mal auf die Tabelle geschaut hat, ja, der dürfte sich verwundert die Augen gerieben haben. Denn der FC Augsburg, der stand ganz oben an der Spitze, dort, wo sonst naturgemäß der FC Bayern München thront. Mittlerweile hat sich das alles schon etwas neu sortiert, denn wir gucken mal drauf auf die Zwischenstände. Augsburg liegt aktuell zurück, kurz nach Wiederanpfiff. Wir sind in der 46. Minute, 0:1 gegen Leverkusen. Da gehen wir auch später live noch hin. Mainz liegt ebenfalls zurück zu Hause, 0:2 gegen Frankfurt. Freiburg führt mit 2:0 gegen Borussia Mönchengladbach. Und Hoffenheim führt ebenfalls mit 1:0 im sogenannten Baden-Württemberg-Duell. Und dann haben wir noch, Sie haben es sicherlich gemerkt, eine Partie. Dortmund empfängt zu Hause den Aufsteiger aus Paderborn. Da steht es 1:0 und wir gehen rüber zu unserem Reporter Christian Schulze.
2: Eine Minute rum, 1:0 die Führung für Borussia Dortmund. 3 Tore erzielt, aber nur eines auf die Anzeigetafel gebracht. Das von Fabio Silva aus Minute 5. Die beiden Treffer von Guirassy haben aufgrund von Abseits korrekterweise keine Anerkennung gefunden. Und so steht es aus beiden Blickwinkeln nur 1:0 für Borussia Dortmund. Paderborn hat also noch die Möglichkeit zurückzufinden in dieses Spiel. Braucht dafür Torchancen. Pieringer über die rechte Seite mit dem Flankenball in den Fünfer. Aber der landet in den Armen von Gregor Kobel, dem Dortmunder Torwart. Und auf der anderen Blickrichtung gesprochen, es steht nur 1:0 für Borussia Dortmund. Sie tun sich ein bisschen schwer, gegen die Paderborner Hintermannschaft zu Chancen zu kommen und zu Toren, die zählen. 1:0 die Führung.
1: Und ich hatte es eben schon versprochen, wir blicken jetzt mal live nach Augsburg. Dort ist Leverkusen zu Gast. Es steht nach wie vor 0:1 aus Sicht der Augsburger. Und unser Reporter in Augsburg ist André Siems.
3: Immer noch 1:0 für Bayer Leverkusen. 3 Minuten sind gerade gespielt. Kofane wird vorne immer wieder gesucht. Er der Beste, der Mann mit den meisten Torschüssen in der ersten Hälfte, mit den meisten Zweikämpfen und vor allen Dingen auch mit sehr, sehr vielen Sprints. Keiner ist öfter gelaufen als er. Links wird jetzt mal Behrens eingesetzt. Schon im Halbfeld von Bayer Leverkusen auf Seiten der Augsburger. Aber der Ball ist schon wieder weg. Warum? Weil die Viererkette einfach mal aufgerückt ist, schnell antizipiert hat und dann schneller am Ball dran gewesen ist, wie Ibrahimovic, der nach einer knappen Minute einfach mal abgezogen hat. Der Ball ist so, würde sagen, ca. 80 cm am linken Torpfosten vorbei, sagt wenigstens mein Handwerkerauge. Hat nicht viel gefehlt, es waren so aus 16 Metern der Schuss von Ibrahimovic. Gregoric bislang Totalausfall, Augsburg liegt hinten mit 0:1.
1: Und damit schauen wir in die zweite Liga, da war zumindest ein Nordclub im Einsatz. Eintracht Braunschweig spielte zu Hause 2:2 gegen Dynamo Dresden. Der Fußball aber, der rückte an diesem Nachmittag komplett in den Hintergrund. Denn vor dem Spiel gab es einen medizinischen Notfall auf der Tribüne. Der 52-jährige Fan verstarb noch auf dem Weg ins Krankenhaus. Mitgefühl auch bei Braunschweigs Trainer Lars Konnetka.
4: Vom Alter her nicht so weit von mir entfernt und es hat uns alle sehr betroffen gemacht. Ich habe den Spielern dann unten in der Kabine gesagt, was passiert ist. Wir wissen, dass auch die Familie mit im Stadion war und es hat uns alle dann schon erschrocken und mitgenommen. Und wenn sowas passiert, dann gerät der Sport natürlich in den Hintergrund, weil es ist ein Entertainment-Programm. Wir wollen eine Freude verbreiten und wenn sowas passiert, dann muss man das einfach auch wahrnehmen. Und wie gesagt, es tut uns unglaublich leid, dass das so gekommen ist.
1: Und aktuell läuft das Halbfinale gar nicht so leicht darüber zu kommen. Aber das Halbfinale läuft der deutschen Basketballerin bei der Heim-WM in Berlin. Es geht gegen Frankreich, also es winkt das Finalticket. Gespielt sind gerade 9 Minuten. Wir sind im ersten Viertel und die Deutschen liegen zurück. Unser Reporter live in Berlin ist Armin Lehmann.
5: Es ist eine unglaubliche Stimmung hier in dieser Arena am Ostbahnhof. Pickepacke voll ist sie, natürlich die deutliche Mehrzahl an deutschen Basketballfans. Und aktuell ein ganz enger Spielstand, knapp 5 Minuten vor dem Ende des ersten Viertels liegen die Deutschen mit 14:16 hinten. Allerdings die Französinnen jetzt mit 2 Freiwürfen, die gut reingekommen sind in diese Partie, direkt mal 2 Dreier versenkt haben und sich so ein kleines bisschen haben absetzen können. Aber die deutsche Mannschaft hat bislang immer Antworten, die deutschen Spielerinnen. Sehr motiviert, sehr ruhig, sehr abgeklärt in dieser hitzigen Atmosphäre. Beide Freiwürfe jetzt übrigens verworfen von den Französinnen und damit die Möglichkeit fürs deutsche Team wieder auszugleichen. Es ist eng, es ist packend, es geht um den Einzug ins Finale und Deutschland ist dran am Favoriten Frankreich.
1: Und wir bleiben im Programm hier im Sport natürlich für Sie dran, haben aber auch einen schönen Service in der ARD Sounds App oder bei sportschau.de gibt es das ganze Spiel live und in voller Länge aufs Ohr, wie Sie mögen.
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0: Aktuelle Informationen vom BR24 gemeinsam mit NDR Info. Am Mikrofon ist Sabine Strasser und wir blicken als nächstes auf die Öl- und Gaspreise. Die steigen und steigen. Gerade in den vergangenen Tagen sind die Weltmarktpreise noch mal so richtig hochgegangen. Gas ist derzeit so teuer wie zuletzt vor 3 Jahren. Das ist besonders bedenklich, weil ja in wenigen Wochen die Heizsaison beginnt. Wie wird das alles weitergehen und was bedeutet das für Mieter und Hausbesitzer in Deutschland? Claudia Werle hat mal durchgerechnet, wie teuer der nächste Winter werden könnte.
6: Der Sommer ist noch nicht vorbei, doch die nächste Heizperiode steht vor der Tür. Und die könnte teurer werden, vor allem für jene, die mit Gas heizen. Und das wird viele Haushalte hier in Deutschland betreffen, so der Ökonom Erik Heimann, Energieexperte bei Deutsche Bank Research.
7: Gas ist immer noch der wichtigste Energieträger im Wärmemarkt. Also knapp 50% aller Wohnungen in Deutschland werden mit Gas beheizt.
6: Aktuell liegen die Gaspreise durchschnittlich bei rund 11,2 Cent pro Kilowattstunde. Einschließlich Steuern und Abgaben. Das hat das Vergleichsportal Verivox ausgerechnet. 11,2 Cent pro Kilowattstunde. Das ist zwar deutlich weniger, als das in den ersten Monaten nach Beginn des Ukraine-Kriegs der Fall war. Aber zuletzt sind die Gaspreise wieder deutlich gestiegen. Es gibt Berechnungen, basierend auf Analysen des Bundesverbands der Energie- und Wasserwirtschaft und von Vergleichsportalen, wonach im vergangenen Jahr für eine 100 Quadratmeter Wohnung und einem angenommenen durchschnittlichen Verbrauch von 14.000 Kilowattstunden pro Jahr Heizkosten in Höhe von 1.554 Euro angefallen sind. Dieses Jahr werden Verbraucher für die gleiche Menge Gas rund 98 Euro mehr bezahlen, Neuverträge können teurer sein. Und an dem Trend steigender Energiepreise dürfte sich so schnell nichts ändern. Stefan Kemper, Chefanlagestratege bei der französischen Bank BNP Paribas, sieht das in Zusammenhang mit der nach wie vor angespannten Lage im Nahen bzw. im Mittleren Osten. Die Straße von Hormuz, eine der wichtigen Handelsrouten der Welt, ist für Schiffe nach wie vor nur bedingt passierbar.
8: Und hinter der Straße von Hormuz sitzt Katar. Katar ist für rund 20% des globalen Flüssiggasangebotes verantwortlich. Dieses Gas kommt im Augenblick nicht an den Markt. Das heißt, die Käufer, die wir im Augenblick haben, wir Europäer, aber auch die Asiaten, die rangeln um das verbliebene Gas und das führt zu steigenden Preisen.
6: Auch dass die Gasspeicher hier in Deutschland derzeit nur zu rund 53% gefüllt sind, sorgt für Verunsicherung. 53%, das ist der niedrigste Stand zu diesem Zeitpunkt seit Beginn der Aufzeichnung vor 15 Jahren. Der Gasspeicherverband Ines warnt bereits vor Engpässen bei der Gasversorgung in diesem Winter. Im Bundeswirtschaftsministerium ist man noch gelassen. Es gäbe neue Terminals für Flüssigerdgas und Pipeline-Lieferungen aus Norwegen, wird argumentiert. Staatliche Eingriffe in den Gasmarkt lehnt das Ministerium ab. Was Verbraucher jetzt tun können? Stefan Kemper rät, bei der Haushaltsplanung mehr Geld für den Energiekostenanteil einzuplanen bzw. Geld zurückzulegen.
8: Einfach um ein bisschen Puffer zu haben, damit man vielleicht nicht gänzlich auf dem falschen Fuß überrascht wird.
6: Wenn die Heizkostenrechnung das nächste Mal höher ausfallen wird. Immerhin, das eigene Verhalten lässt sich ändern, also die Heizung etwas herunterdrehen und den Markt beobachten, schlägt Erik Heimann vor.
7: Und vor allem, wenn es um vertragsgebundene Energieformen geht, also Strom und Gas, früh genug schauen, wenn der Vertrag ausläuft. Gibt es Anbieter, die günstigere Konditionen haben, vielleicht zusammen auch mit dem Wechselbonus.
6: Und dann gegebenenfalls den Anbieter wechseln. Wichtig bei so einem Wechsel ist, auf die Grundgebühr zu achten. Das sind die Kosten für die Bereitstellung des Gases sowie für Abrechnungen und Zähler. Der sogenannte Arbeitspreis oder Verbrauchspreis spielt eine Rolle. Der wird pro verbrauchter Kilowattstunde Gas berechnet und enthält die Kosten für Gasbeschaffung, Vertrieb, Steuern, Abgaben und Umlagen. Auch die Vertragslaufzeit ist wichtig.
0: Claudia Werle war das mit Informationen zu den Heizkosten und wie sie sich wohl entwickeln werden.

0: 16.45 Uhr. 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Mit Karin Schumacher. Orthodoxe Rabbinerkonferenz wünscht sich mehr Selbstverständlichkeit für jüdisches Leben. Drei Rabbiner aus dem Vorstand haben in einem Gastbeitrag auf dem Portal The European gefordert, Jüdinnen und Juden nicht nur unter dem Gesichtspunkt von Bedrohung und Sicherheit wahrzunehmen. Trotzdem solle gegen Antisemitismus vorgegangen werden. Zuletzt hatte es eine Morddrohung gegen die Präsidentin der israelitischen Kultusgemeinde München und Oberbayern, Charlotte Knobloch, gegeben. Bundesnetzagentur entkräftet Bedenken zu Gasvorräten. Behördenchef Müller sagte wörtlich, wir haben jetzt schon etwas mehr Gas in den Speichern, als wir im gesamten letzten Winterhalbjahr entnommen haben. Der Füllstand ist allerdings niedriger als in den Vorjahren. 45% der Kapazitäten sind noch frei. Saudi-Arabien schließt nach Drohnenangriffen wichtige Ölpipeline. Der Irak hat mittlerweile auch bestätigt, dass die Attacken auf die Leitung von seinem Staatsgebiet ausgingen. Die Ermittlungen dazu laufen. Durch das Abschalten der Pipeline kann Saudi-Arabien weniger Öl exportieren. Folglich könnten der Ölpreis und damit auch die Benzinpreise in Deutschland noch weiter ansteigen. Mehrere Menschen sind bei nächtlichen Angriffen auf die Ukraine ums Leben gekommen. Laut Behörden- und Unternehmensangaben gab es durch die russischen Attacken 4 Todesopfer und zahlreiche weitere Verletzte. Russland greift die Ukraine fast täglich mit Drohnen und Raketen an. Die Ukraine reagiert mit Angriffen auf russisches Gebiet. SPD fordert Termingarantie bei Facharztbesuch für gesetzlich Versicherte. Die Sozialdemokraten wollen so einen Anspruch auf einen Termin innerhalb von 3 Wochen durchsetzen. Kassenärzte lehnen das ab. Die Kassenärztliche Bundesvereinigung machte den Gegenvorschlag einer schnelleren Terminvergabe gegen entsprechende Vergütung für die Praxen.
1: September ist Kartoffelmonat. Inzwischen gibt es ja viel Technik bei der Ernte, aber gerade das Sortieren, das ist ein Knochenjob, staubig und schweißtreibend. Um da Abhilfe zu schaffen, hat der Maschinenbaustudent Benedikt Kessler in Donauwörth, Sohn aus einem Kartoffelbetrieb, eine KI-gestützte Kartoffelsortiermaschine entwickelt. Mit Unterstützung der TU München ist aus dieser Innovation ein Start-up-Unternehmen entstanden. Anton Rauch hat den Erfinder auf dem Hof seiner Eltern besucht.
2: Benedikt Kessler schneidet einen Karton auf, den er mit der Post bekommen hat, voll mit Kartoffeln. Zum Teil ganz krumme, verwachsene, mit schwarzen Flecken. Als Aufgabe für seine Kartoffelsortiermaschine mit Hilfe von künstlicher Intelligenz.
3: Wir schicken Kunden immer Kartoffeln, wo sie sagen, ob ich die durchtesten könnte, ob die Anlage das sortieren kann. In diesem Jahr sind es ganz häufig Drahtwurmlöcher, die getestet werden sollen, weil durch die Trockenheit einfach ganz viele Flächen Probleme haben mit Drahtwurmlöchern und die natürlich der Kunde nicht will, wenn da so ein Wurm sich in die Kartoffel reinfrisst.
2: In dieser Woche ist der Roder öfter auf dem Acker. Die Kartoffeln sollen frisch verkauft oder eingelagert werden. Die guten Kartoffeln. Das bedeutet sortieren vom Acker bis zum Sack und oben an der Maschine. Da hilft jetzt die Sortieranlage. In einer Kammer ist gleißend helles Licht. Am Monitor sieht man, dass jede Kartoffel eine kleine Nummer erhalten hat. Manche sind rot eingefärbt. Das sei die KI, erklärt Kessler.
4: Wir haben hier 2 Kameras drin, die dauernd die Kartoffeln filmen. Je nachdem, was ich hier einstelle, werden dann die schlechten aussortiert. Also Grünfärbungen, Drahtwurm, Nassfäule, Trockenfäule, Steine, Wachstumsrisse, genau. Kann hier alles einstellen, was ich für eine Sortierung haben will. Und genau, und dann kommen hier unten die schlechte Ware raus.
2: Über 90% aller fehlerhaften Kartoffeln werden mit der KI-Sortierung ausgesondert. Damit das klappt, wurde die Maschine mit etwa rund 100.000 Kartoffelbildern gefüttert. Weil die Software sich gut an verschiedene Betriebe anpassen kann und die Maschine relativ klein und kompakt ist, lässt sie sich auch gut vermarkten, sagt Kessler. Ein Kauf amortisiere sich bereits nach 2 bis 4 Jahren.
3: Bei uns ist es natürlich so, dass nur die ganze Familie mithilft, aber die meisten Betriebe haben Fremdarbeitskräfte, die natürlich auch jedes Jahr teurer werden, durch Mindestlohnanpassungen etc. Und da ist natürlich so eine Anlage sehr gut, weil die kennen natürlich keine

0: im Studium da schon Gedanken gemacht und dann fanden wir die Idee an sich ganz toll und ich fand es auch ganz toll, dass er sich da so dahinter geklemmt hat.
1: Inzwischen hat die Start-up-Firma von Benedikt Kessler schon 7 Mitarbeiter und in den zurückliegenden Monaten sind schon 20 Maschinen verkauft worden. Und derzeit kann der Donauwörther seine Maschine in Hannover präsentieren bei der Kartoffelfachmesse Potato Europe.
2: Wie KI bei der Kartoffelernte helfen kann, das war ein Beitrag von Anton Rauch. Das Internet gehört allen? Nicht wirklich. Meta und Alphabet, das sind die beiden Konzerne, die einen großen Teil des Internets kontrollieren. 40% unserer gesamten Online-Zeit verbringen wir auf deren Plattformen. Zum Beispiel Instagram und Facebook von Meta oder YouTube und Google von Alphabet. Zu diesem Ergebnis kommt der Medienwissenschaftler Martin André in seinem Buch »Vermessung der digitalen Welt«. Was bedeutet das für unseren politischen Diskurs, wenn ein paar wenige Konzerne unsere digitale Aufmerksamkeit bündeln? Sophie Morin darüber, wie viel Macht Big Tech über unsere Demokratie hat.
3: Wenn wir etwas suchen, landen wir meist bei Google. Kostenlose Videos schauen wir auf YouTube und bei sozialen Netzwerken nutzen wir vor allem die von Meta, Instagram und Facebook. Der Medienwissenschaftler Martin André sieht in diesen Monopolen eine Gefahr für die Demokratie. Wer unsere digitale Aufmerksamkeit bündelt, der hat auch Einfluss auf den öffentlichen Diskurs. Das zeige sich vor allem in den sozialen Medien.
4: Das heißt, moderate, differenzierte Positionen werden nicht sichtbar. Die radikalen Positionen werden nach vorne geschoben und da sehen wir auch eine Bevorzugung eben der rechten Seite. Deswegen sind diese Plattformen nicht neutral. Das heißt, sie filtern, sie suchen aus, sie bestimmen, welche Inhalte sichtbar sind und sie haben eine eigene politische Agenda.
3: Besonders deutlich wird das bei Wahlen. Aber kann Social Media wirklich unsere Wahlentscheidung beeinflussen? Das untersucht das Forschungsprojekt Dein Feed, Deine Wahl vom Weizenbaum-Institut im Rahmen der Landtagswahlen in Sachsen-Anhalt, Mecklenburg-Vorpommern und Berlin. Dazu analysieren Projektleiter Jakob Ohme und sein Team, welche politischen Inhalte Nutzerinnen und Nutzer auf TikTok zu sehen bekommen. Die ersten Ergebnisse zeigen, die Inhalte sind diverser als angenommen.
5: Wir sehen aber gleichzeitig natürlich, dass durch diese sehr, sehr hohen Engagement-Zahlen und eben diese polarisierenden Inhalte, die AfD auf TikTok bei den meisten Wählerinnen und Wählern wie so ein Grundrauschen schon mal mitläuft. Es ist aber nicht so, dass jetzt alle nur AfD-Content sehen. Und wenn wir uns dann angucken, was die Leute sich wirklich als Gesamtvideo mal anschauen, dann sieht man, dass die Leute ganz viele unterschiedliche Videos gucken, dass es eben nicht in die eine Richtung geht und man jetzt in irgendwelche Spiralen kommt und dann nur noch radikalisierte Inhalte sieht.
3: Beim laufenden Projekt und auch in vergangenen Untersuchungen sieht Ohme bisher wenig Hinweise darauf, dass allein Social Media für unsere Wahlentscheidung relevant ist.
5: Dort gibt es einfach so viele andere Faktoren, wie ich aufgewachsen bin, was in meinem Elternhaus los ist, was meine Freunde sagen, was meine berufliche Situation ist, was meine private Situation ist, etc. pp., dass wir sagen können, dass wenn es eine Rolle spielt, ist es auf jeden Fall eine sehr kleine Rolle.
3: Social Media sei vielmehr ein Abbild von gesellschaftlichen Problemen in der Offline-Welt. Trotzdem sieht auch Ohme gerade in den Geschäftsmodellen und der Monopolisierung der Plattform ein Problem für unsere Demokratie. Medienwissenschaftler André vermisst da einen gesellschaftlichen Aufschrei.
4: Wir sind nicht stark genug in der Debatte. Es gibt nicht da draußen 70% oder 80% der Menschen, die denken, dass das ein großes Problem ist. Und deswegen ist es auch zu kurz gedacht, nur auf die Politiker jetzt wieder einzuschlagen, sondern wir müssen dafür sorgen, dass es alle Menschen verstehen. Und dann ist es in Demokratien ganz einfach. Denn wir sind Chefs und Chefinnen und wenn uns das nicht gefällt, können wir das alle ändern in Deutschland. Müssen es nur wollen.
3: Auch offline schaffen wir es, Monopole zu verbieten. Und das müsse sich auch endlich in den digitalen Raum übertragen, fordert André.
4: Also niemand dürfte heute 80% des Fernsehens kontrollieren. Da gibt es eine Obergrenze von 30%. Ja? Das heißt, die Monopolisierung, die wir in der digitalen Welt sehen, die ist meilenweit entfernt von allem, was wir jemals in der analogen Welt hatten.
3: Damit laufen wir Gefahr, den öffentlichen Diskurs ein paar wenigen Konzernen zu überlassen, so André. Mehr Einblicke, wie Social Media unsere Wahlentscheidung beeinflusst, könnte es ab Mitte Oktober geben, wenn aussagekräftige Ergebnisse von dem Projekt Dein Feed, Deine Wahl vorliegen.
2: Big Tech und die Demokratie. Das war ein Beitrag von Sophie Morat. Und als nächstes blicken wir auf den Konflikt im Nahen Osten. Der weitet sich immer mehr.

0: aus und setzt jetzt auch den weltgrößten Ölexporteur Saudi-Arabien massiv unter Druck. Ganz im Westen bedroht die Houthi-Miliz eine Exportroute, im Osten blockiert der Iran die Straße von Hormus und jetzt wurde auch noch eine wichtige Pipeline nach Attacken aus dem benachbarten Irak dicht gemacht. Moritz Behrendt berichtet.
1: Von einer Vorsichtsmaßnahme spricht das saudische Energieministerium. Die Pipeline führt aus dem ölreichen Osten Saudi-Arabiens zum Hafen Yanbu an der Küste des Roten Meeres. Seitdem die Straße von Hormus weitgehend blockiert ist, exportiert das Land einen Großteil seines Rohöls über das Rote Meer. Offenbar wurde die Pipeline bereits vorgestern mit Drohnen angegriffen. Es habe Verletzte und materielle Schäden gegeben, teilte das Außenministerium in Riad mit. Abgeschossen wurden die Drohnen den Angaben zufolge aus dem Irak. Am Morgen bestätigte die irakische Regierung, dass die Angriffe von ihrem Staatsgebiet ausgingen. Es sei eine Untersuchung eingeleitet worden. Außerdem wurden zwei Grenzübergänge zum Iran geschlossen. Im Irak sind mehrere pro-iranische Milizen aktiv. Nachdem die USA und Israel Ende Februar den Iran angegriffen hatten, beschossen sie mehrfach US-amerikanische Militäreinrichtungen im Irak. Ihnen wird zudem vorgeworfen, auch für Angriffe in den Nachbarstaaten Kuwait und Saudi-Arabien verantwortlich zu sein. Für Saudi-Arabien und seine Ölwirtschaft ist der Angriff auf die Pipeline ein zweiter Schlag innerhalb von kürzester Zeit. Im Jemen kontrollieren die mit dem Iran verbündeten Houthi-Milizen inzwischen die gesamte Rotmeerküste. Das erleichtert es ihnen, den Verkehr durch die Meerenge Bab al-Mandab zu stören. Vertreter der Miliz erklärten, dass sie nicht anstrebten, die internationale Schifffahrt zu blockieren. Saudischen Schiffen sei die Durchfahrt durch das Bab al-Mandab jedoch verboten. Die Meerenge ist zentral für den Transport saudischen Erdöls nach Ostasien. Die weltweit wichtigsten Abnehmer von Rohöl aus dem Königreich sind China, Indien, Japan und Südkorea.
0: Und zunehmende Spannungen gibt's auch in Ostasien. Nordkorea hat erneut mehrere ballistische Kurzstreckenraketen in Richtung des Japanischen Meeres abgefeuert. Das hat der Generalstab des südkoreanischen Militärs mitgeteilt. Und das kurz nach dem Ende eines mehrtägigen Marinemanövers von Südkorea, den USA und Japan. Der Schwerpunkt der Übung hatte auf möglichen Bedrohungen durch Nordkorea gelegen. Christoph Kober berichtet.
2: Die ballistischen Kurzstreckenraketen seien am frühen Samstagmorgen Ortszeit in der Region um die Stadt Wonsan an der Ostküste Nordkoreas gestartet, heißt es vom Generalstab des südkoreanischen Militärs. Die Geschosse seien rund 250 Kilometer nach Osten in Richtung des Japanischen Meeres geflogen. Südkoreas Nationaler Sicherheitsrat hat Nordkorea aufgefordert, den Abschuss von Raketen zu stoppen, der gegen Resolutionen des UN-Sicherheitsrats verstößt. Nordkorea hatte bereits vor 3 Wochen mehrere Kurzstreckenraketen abgefeuert. Über die jüngsten Starts haben sich Südkorea und die USA ausgetauscht, heißt es, und auch Japan informiert. Das Pazifikkommando des US-Militärs sagt, die Geschosse hätten keine unmittelbare Gefahr für das Territorium der USA oder seiner Verbündeten dargestellt. Die Raketenstarts erfolgen nur einen Tag nach dem Ende eines Militärmanövers, das Südkorea, die USA und Japan gemeinsam abgehalten haben. Der Fokus der 5-tägigen Übung mit dem Titel Freedom Edge lag auf möglichen Gefährdungen durch Nordkorea. Die Führung in Pyongyang hatte das Manöver als Bedrohung für Nordkorea und andere Länder der Region bezeichnet. Zuletzt hatte der nordkoreanische Machthaber Kim Jong-un gesagt, er wolle die Abschreckung durch Atomwaffen in seinem Land ausbauen. Dazu gehört auch ein zweiter Marinezerstörer, der Raketen mit atomaren Sprengköpfen abfeuern kann. Das Schiff hat Nordkorea kürzlich in Betrieb genommen.

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1: Um 17 Uhr mit Martin Wilhelmi. Nach der Wahlniederlage der CDU in Sachsen-Anhalt reißt die Kritik am Kurs von Parteichef Merz nicht ab. Wahlkämpfer der Christdemokraten in Mecklenburg-Vorpommern befürchten teils sogar ein Scheitern an der 5%-Hürde. Aus der NDR-Nachrichtenredaktion Ulrike Ufer.
2: Letzte Erhebungen sahen die Kanzlerpartei im Nordosten nur noch bei 7%. Der stellvertretende CDU-Fraktionschef im Schweriner Landtag Reinhardt sagte dem Tagesspiegel, viele Menschen seien unzufrieden, die Bundesregierung gebe keinen Rückenwind. Kritik hatte zuvor bereits der Chef des CDU-Arbeitnehmerflügels Radke geübt. Er hatte erklärt, der von Merz vertretene Kurs einer CDU pur sei gescheitert. Auch SPD-Generalsekretär Klüssendorf fordert von der schwarz-roten Bundesregierung Willen zur Veränderung.
1: In rund 35 deutschen Städten finden heute Proteste gegen Rechtsextremismus statt. Anlass ist der Wahlsieg der AfD am Sonntag in Sachsen-Anhalt. Unter dem Motto »Kein Schritt zurück gegen die AfD und rechte Hetze« kamen in Düsseldorf laut Polizei und Veranstaltern 20.000 Menschen in die Innenstadt. In Hamburg findet zurzeit eine Demonstration auf dem Jungfernstieg statt. Das Motto lautet »Zeit zum Handeln, Freiheit muss verteidigt werden«. Laut Veranstaltern sollen dort 25.000 Protestierende sein. Die Polizei machte dazu zunächst keine Angaben. Auch in Rostock wird gegen Rechtsextreme demonstriert. Dort zieht der Demo-Umzug zum Stadthafen. Deutsche Ermittlungen zum Drohnenanschlag auf den Flughafen Leipzig-Halle Anfang August führen offenbar zum russischen Militärgeheimdienst GRU. Laut Welt am Sonntag soll ein mutmaßlicher GRU-Mitarbeiter Logistiker der Operation gewesen sein. Bei dem Verdächtigen handele es sich um einen Russen. Auch über den Mann, der die Sprengstoffdrohne auf die ukrainischen Antonov-Transportmaschinen flog, berichtet die Welt am Sonntag. Von ihm seien DNA-Spuren an einer Antenne der Funksteuerung gefunden worden. Der Mann steht unter anderem wegen eines Sprengstoffanschlags in Polen dort auf der Fahndungsliste. Beim Gipfeltreffen in Indien haben die BRICS-Staaten die Stärkung des globalen Südens gefordert. Beim Treffen nehmen unter anderem Saudi-Arabien, Russland, Indien, China und der Iran teil. Auch der Nahostkonflikt wurde besprochen. Aus Neu-Delhi, Lena Bodewein.
3: Beim Gipfeltreffen in Neu-Delhi hat Chinas Staatspräsident Xi die Staaten des BRICS-Forums dazu aufgefordert, auf einen Frieden in Nahost hinzuarbeiten. China als Gastgeber der kommenden BRICS-Treffen nehme gerne eine Vermittlerrolle ein. In einer gemeinsamen Erklärung haben die BRICS-Staaten ihre große Besorgnis über die Krise im Nahen Osten zum Ausdruck gebracht. Sie haben für einen multilateralen Ansatz plädiert, der nationale Standpunkte respektiere.
1: In der zweiten Fußball-Bundesliga haben sich Eintracht Braunschweig und Dynamo Dresden 2:2 unentschieden getrennt. Überschattet wurde die Partie vom Tod eines Fans. Aus der Sportredaktion Marcel Stober.
4: Ein Braunschweiger Anhänger wurde erst auf der Tribüne medizinisch versorgt und verstarb dann während der ersten Halbzeit auf dem Weg ins Krankenhaus. Das Publikum in Hälfte 1 dementsprechend ruhig. In Halbzeit 2 sollte auf ausdrücklichen Wunsch der Angehörigen des Verstorbenen wieder angefeuert werden. Im Spiel selbst hielten die jeweiligen Führungen nicht lange. Dresdens frühes 1:0 wurde im direkten Gegenzug ausgeglichen. Auf Braunschweigs Führung durch Elfmeter in der zweiten Halbzeit folgte nach wenigen Minuten Dresdens 2:2. Unentschieden auch bei Bochum und Fürth 1:1, Magdeburg schlug Kaiserslautern 3:0.
1: Am Abend empfängt in Liga 2 der FC St. Pauli den VfL Wolfsburg. Anpfiff ist um 20.30 Uhr. Das waren die Nachrichten. Das Wetter in Norddeutschland wechselhaft, später von der Nordsee her gebietsweise Regen, Höchsttemperaturen 17 bis 20 Grad. In der Nacht örtlich Regenschauer, Tiefstwerte 17 bis 12 Grad. Morgen viele Wolken, Regen, vereinzelt auch Gewitter, im Tagesverlauf Auflockerungen mit etwas Sonne, bei dann 18 bis 21 Grad. Die Zeit, es ist 17.04 Uhr.
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1: Weiterhin nur mit diesen beiden Sperrungshinweisen. Die A7 Flensburg-Hamburg ist in Richtung Süden zwischen Hamburg-Schnelsen-Nord und Stellingen sowie in Richtung Norden zwischen Volkspark und Schnelsen-Nord bis Montag früh gesperrt. Solange wird dort an Tunneln gearbeitet. In Richtung Norden zurzeit ein Stau ab Waltershof und in Richtung Süden ab Quickborn. Eine Umleitung ist eingerichtet. Die A23 Heide-Hamburg ist zwischen Eidelstedt und Dreieck Hamburg-Nordwest in beiden Richtungen bis Montag früh ca. 5 Uhr gesperrt. Auch dort laufen Tunnelwartungsarbeiten. Zurzeit 5 Kilometer stockender Verkehr ab Pinneberg Süd. Eine Umleitung ist eingerichtet. Allen unterwegs jetzt sicherer und gute Fahrt.

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1: Mit Michael Küster. Wir sind gleich live dabei in der ARD-Bundesliga-Konferenz, wollen zuvor aber noch wissen, wie es für die deutschen Basketballerinnen im Halbfinale der Heim-WM läuft. Frankreich ist der Gegner, Armin Lehmann. Darf man denn vielleicht schon ganz leise Hoffnungen haben aufs Endspiel?
2: Da wäre ich vorsichtig, weil die Französinnen natürlich ein bärenstarkes Team sind. Wir sind im Augenblick 4 Minuten und 7 Sekunden vor der Pause. Grandiose Stimmung in dieser riesigen Arena am Berliner Ostbahnhof. Die tragen die Deutschen zu einer guten Leistung, aber noch nicht zu einer sehr guten. Deshalb liegen sie hinten mit 29 zu 38, also 9 Punkte Rückstand. Das ist der größte Rückstand bislang fürs deutsche Team in dieser Begegnung. So ein paar kleine, leichte Fehler. Die Französinnen verteidigen richtig stark und sind vorne eiskalt. Das deutsche Team jetzt mal wieder in Ballbesitz, versucht mal über Niara Sabali Richtung Korb zu ziehen. Die dreht sich einmal um sich selbst und macht die Punkte. Und dann sagt man im Basketball immer and one, weil sie bei dieser Aktion gefoult wurde. Kriegt sie noch einen Freiwurf obendrauf und kann dieses 2-Punkt-Spiel zu einem 3-Punkt-Spiel machen. Deutschland lässt sich nicht so richtig abschütteln. Die Französinnen sind fast spaziert durch dieses Turnier, haben jede ihrer Gegnerinnen dominiert und fast schon zertrümmert. Selbst die Chinesinnen, die man viel stärker eingeschätzt hatte, die waren am Ende absolut chancenlos. Deutschland bleibt immer wieder dran, knabbert dann immer wieder die Führung der Französinnen ab. Einmal waren sie sogar im ersten Viertel knapp in Führung. Jetzt der Freiwurf von Niara, den vergibt sie leider. Und deshalb Ballbesitz für die Französinnen. Es ist ein packendes Spiel, es ist eine überragende Stimmung hier in der Arena bei den 13.000 und aktuell knapper Rückstand fürs deutsche Team.
1: Armin Lehmann war das live von der Basketball-Weltmeisterschaft in Berlin. Im zweiten Halbfinale stehen sich ab 20 Uhr Spanien und Topfavorit USA gegenüber. In der zweiten Fußball-Bundesliga haben sich heute Bochum und Fürth 1:1 unentschieden getrennt. Magdeburg schlägt Kaiserslautern 3:0 und das 2:2 zwischen Braunschweig und Dresden ist überschattet worden von einem Todesfall. Ein Fan musste nämlich vor dem Spiel medizinisch versorgt werden und ist dann auf dem Weg ins Krankenhaus verstorben. Jetzt aber wie angekündigt rein in die erste Liga. Hier sind die aktuellen Zwischenstände. Freiburg gegen Gladbach 4:0. Hoffenheim gegen Stuttgart 2:1. Mainz liegt zurück gegen Eintracht Frankfurt mit 0:3. Augsburg führt jetzt mit 2:1 gegen Bayer Leverkusen und Dortmund immer noch mit dem knappen 1:0 gegen Aufsteiger SC Paderborn. Und wir blenden uns jetzt ein in die bereits laufende Schlusskonferenz, nämlich in Dortmund bei Burkhard Tupel.
3: In Mainz gibt es heute auch was zu feiern, Florian Winkler.
4: Absolut. Sie hoffen auf den ersten Sieg in dieser Saison, auf die ersten 3 Punkte. Und vor allen Dingen, wenn das noch ein 3-0 wird, vor allen Dingen nach 7 Gegentoren zuletzt in 2 Spielen, auch das mit der berühmten weißen Weste. Frankfurt steht defensiv richtig gut. Von Mainz wundert man sich ein bisschen, was in der Offensive alles heute nicht so funktioniert hat. Jetzt geht es nochmal schnell bei Frankfurt über die rechte Seite, über Elias Baum. Fast auf Höhe der Eckfahne, lässt den Ball aber austrudeln. Gibt gleich einen Eckball. 3-0 hier für Frankfurt, 79 Minuten rum. Spannender ist definitiv im Kreis, glaube ich, für den Zug.
5: Ecke für den VfB Stuttgart. Kopfball auf das Tor. Nicht in das Tor von Finjeld, der nicht genug Druck hinter diesen Kopfball bekommt. Aus 10 Metern 2:1 die Führung für die Hoffenheimer nach dem Doppelpack von Adam Lozek. Die Hoffenheimer zeigen also die Reaktion, wollen heute die Führung nicht nochmal herschenken, wollen jetzt endlich die ersten 3 Punkte holen. Und die Stuttgarter im Moment tun sich sehr schwer gegen sehr reif agierende Hoffenheimer. So hat es ja auch Christian Ilse, der Coach, gefordert, dass man in solchen Spielsituationen reifer sein muss. Im Moment sieht das ganz gut aus. Angeführt von diesem Adam Lozek, der wirklich wie aufgezogen spielt da vorne, gerade schon wieder sich durchsetzt im Zweikampf gegen Finjeld und zumindest einen Einwurf rausholt, 20 Meter von der Stuttgarter Grundlinie entfernt. Wieder Lozek am Ball als erste Anspielstation. Flanke kommt in die Mitte. Da ist die Möglichkeit, da muss Bredlow raus mit einer Faust. Klärt erstmal und Bilal Elkanus befreit. Ab nach Dortmund, Burkhardt.
6: Und ein Tänzchen an der Eckfahne, Felix Metscher, 2:0 für den BVB. Ein wunderbarer Treffer mit dem rechten Fuß erzielt, aus höchster Geschwindigkeit abgegeben und dann über den linken Innenpfosten hinein ins Glück. Und Dortmund erzielt also hier in der 81. Spielminute das 2:0. Und wir gehen nach Augsburg, wo es auch noch spannend ist gegen Bayer Leverkusen. Eddie Endes.
7: Absolut 9 Minuten vor dem Ende. Es gibt ein Wettschießen um die Tabellenführung. Freiburg momentan auf der 1 aufgrund der besseren Tordifferenz gegenüber Augsburg. 8+, Augsburg 7+, aber hier zählt eigentlich nur der Sieg für den FC Augsburg. Und er wäre fast schon eine Sensation, denn Leverkusen ist spielerisch die bessere Mannschaft. Ein Angriff nach dem anderen. Aber ist es eine gute Idee, gegen Brackelmann 1,96, gegen Matsima 1,93, gegen Banks 1,92, hohe Bälle in den Strafraum zu bringen? Denn die köpfen alles raus, was da kommt. Nächster Ball mit Doué. Der neue auf Massa könnte vielleicht schießen, wird wieder sofort geblockt auf Schick. Das ist zu eng und dann raus mit Hanno, Masenko und Gregoric. Wie im Eishockey. Scheibe raus aus dem eigenen Drittel Richtung Flecken und der sofort wieder in die Füße von Tapsoba. Nächste Möglichkeit im Mittelfeld mit Alex Garcia, der blondierte Spanier, auf die rechte Seite zu Moussa Diabé. Dieser flinke, schnelle, trippelstarke Außen, aber ist ein bisschen abgetaucht. Und jetzt der nächste Befreiungsschlag mit Hennes Behrens. Kein konstruktives Spiel der Augsburger. Es geht nur noch darum, irgendwie die Zeit runterzuspielen. Ja, und in Freiburg, glaube ich, kann man jetzt auch einen Screenshot machen.
8: Das kann man, wenn es so bleibt. Ich meine, du hast es schon gesagt, Augsburg und Freiburg, der Kampf um die Tabellenspitze an diesem Spieltag. Da kann ein oder das andere Tor natürlich entscheiden, aber bleiben wir dabei. Es ist eine sehr gute Leistung des sehr stabil in dieser Saison spielenden SC Freiburg, die schon wieder gegen 10 Gladbacher kommen. Goto, der japanische Nationalspieler, auf die rechte Seite rübergelegt. Schussspitzer Winkel, aber dann am Kasten vorbei. Irene ist gekommen bei den Freiburgern. Was für eine Bank, was für eine Breite, was für eine Tiefe. Davon kann Eugen Polanski 0:4 zurück. Der Trainer von Borussia Mönchengladbach im weißen T-Shirt, schwarze Hose. Äußerlich ganz, ganz entspannt. Aber das Gesicht, wenn ich da reinschaue, ganz verspannte Gesichtszüge. Die Anspannung dort, die Dynamik des Spiels. Vielleicht auch alles, was da in seinem Kopf vorgeht, ist nach außen zu spiegeln, ist zu sehen. Also bei ihm funktioniert da innen drin eine ganze Menge, gehen ihm viele Gedanken rum, ist ja ganz klar. Kein Krachertransfer in dieser Saison, so viele Verletzte. Fragezeichen im Mittelfeld, weil Leopold, der Neuzugang aus 96, verletzt ist. Wer ist der Taktgeber? Das sind die Fragen für die nächste Woche oder die nächsten Wochen. Bleibt er Trainer? Kommt jemand Neues? Und wackelige Defensive. Heute wird es schief gehen. 0:4 der Rückstand gegen den SC Freiburg. Dortmund gegen Paderborn, Burkhard Hupe. Gibt es da noch Torchancen und Tore?
6: Ich glaube, wenn, dann wahrscheinlich nur zugunsten von Borussia Dortmund. 2:0 die Führung für die Schwarz-Gelben. 84. Minute läuft. 17:13 am dritten Spieltag. Freiburg 9, Augsburg 9, Dortmund 9. Hallo FC Bayern, da wächst vielleicht ein bisschen Konkurrenz heran, unerwartete Konkurrenz. Wir wollen es doch alle hoffen, dass das möglichst lange so weitergeht, dass da Mannschaften oben sich breit machen, die man vielleicht nicht erwartet. Dortmund hat man natürlich erwartet und Gerasi muss man auch immer erwarten. Der nimmt jetzt schon wieder Fahrt auf, ist am Strafraum, legt dann noch einmal quer auf Sabitzer, Schipper an die Latte. Nachschussmöglichkeit, Gerasi kommt nicht heran. Dieser Gerasi macht ein super Spiel heute Nachmittag. 2 Abseitstore, stand Millimeter zu tief, hat er erzielt. Hat das Tor das erste vorbereitet und hatte weite große Möglichkeiten. Selbst auf dem Fuß, selbst vorbereitet. Starke Leistung von Serou Gerasi.
8: In Freiburg.
6: Und das Tor in Freiburg.
8: Tor in Freiburg. Es war wohl Eggestein. 5:0 für den SC Freiburg gegen Borussia Mönchengladbach. Ich sage nichts mehr dazu. Burkhard weiter.
6: Mit meinen Eindrücken hier erstmal wieder am Ende in der 85. Minute. Dortmund führt mit 2:0. Mainz gegen Frankfurt. Die Mainzer schleppen sich auch über die Ziellinie, Flo.
4: So ist es. Und die Frankfurter tragen voller Stolz diese 3 Punkte in den Händen. 5 Minuten noch, plus ein bisschen Nachspielzeit. Adi Hütter hat viel richtig gemacht, vor allem taktisch. Hat wieder auf Dreierkette gestellt. Kapitän Robin Koch dadurch so ein bisschen gestärkter im Zentrum dieses Dreierabwehrverbunds. Und er hat richtig gut funktioniert gegen Mainz 05. Wenig zugelassen. Also was Mainz heute offensiv gezeigt hat, im Vergleich zu diesem sensationellen, berauschenden 5:0 gegen den HSV letzte Woche. Nichts zu sehen. Im eigenen Stadion klappt es mit dem Spiel nach vorne nicht so richtig beim FSV, bei der Mannschaft von Urs Fischer. der gerade nochmal gewechselt hat. Otto Ruoppi, der 20-jährige Finne drin, dafür der Kapitän der Mainzer. Raus, Nadim Amiri, Elfmeter verschossen. Kein guter Tag für den Nationalspieler. Vor den Augen des Bundestrainers, vor Jürgen Klopps Augen. 86 Minuten knapp rum und bleibt ja dabei. Spannung, wie kommt der VfB und kommt er nochmal zurück in Hoffenheim, Philipp?
9: Das ist die große Frage. Es ist das Spiel des Offensivüberfluss. Und zwar auf beiden Seiten. Das haben wir gerade serviert bekommen. Dundav kam ja schon rein. Elkanus kam rein bei Stuttgart. Gerade noch Sauer und Leveling von der Bank. Bei Hoffenheim Fisnik Aslani und André Kramaric. Ja, den gibt es auch noch. Beide Teams wollten ja Spieler verkaufen, Offensivspieler. Im Sommer Fisnik Aslani bei Hoffenheim war schon fast in Leipzig, dann gab es Probleme mit dem Knie. Und bei Stuttgart Leveling fast schon in Rom, aber eben jetzt alle noch da und deshalb ganz viel Offensive. Zum Beispiel mit Leo Sauer, der marschiert jetzt ans linke 16er-Eck, kann den Ball in die Mitte bringen, verstolpert den Ball aber. Und Ozan Kabak ist da, Sauer setzt nach, holt nochmal den Ball zurück. Feiner Trick von ihm, wird von Kabak getreten bzw. gefoult und deshalb gibt es einen Freistoß für Stuttgart. 8 Meter von der Grundlinie entfernt, von der ganz linken Seite. Bilal Elkanus steht am Ball, kann ihn mit rechts zum Tor hinschlagen. Fast alle Hoffenheimer versammelt an der 5-Meter-Kante. Dort ist die Linie, wo keiner drüber soll. Elkanus hebt den Arm, kommt zum Tor hingeschlagen. Da ist Chapeau, kriegt aber keinen Druck drauf. Baumann hat ihn. Es bleibt beim 2:1 für Hoffenheim. Weiter nach Augsburg gegen Leverkusen. Eddie Endres.
7: Gleiches Ergebnis, 2:1. Die Augsburger vielleicht jetzt mit Mert Kömür eingewechselt worden, spielt rechts raus auf den Koreaner Söl. Der geht nicht ins Dribbling und legt den Ball dann in den Rücken. In den Rücken von Keitel und Kontermöglichkeit für Leverkusen. Aber ganz schwach gespielt. Und wer heute Abend richtig Bock hat auf die Fußball-Bundesliga, die Sportschau nicht vergessen, ab 18 Uhr. Und da miterleben, wie der Österreicher Gregoritsch kurz nach der Pause den Doppelpack gepackt hat und die Augsburger in Führung gebracht hat und vielleicht zum besten Saisonstart in der Vereinsgeschichte geschossen hat. Aber dafür brauchen sie noch 2 Minuten. Aktuell wäre es der 3. Sieg in Folge zum Saisonstart und der 3. Sieg in Serie gegen das große Team, gegen die Werkself aus Leverkusen. Also eine super Geschichte, zumindest aus Sicht des FCA. Bitter für Carles Martinez nach dem 2:3 in Elversberg droht heute hier die nächste Auswärtspleite. Aber noch ist es nicht so weit und Detlef Lindner, der sieht heute ein Schützenfest der Freiburger.
8: Ja, auch weil Borussia Mönchengladbach Tim Kleindienst nach Gelb-Rot wiederholt ein Foulspiel verloren hat.
7: Tor in Augsburg und nichts wird's wohl mit dem 3. Sieg in Folge, weil Patrick Schick nach einem ganz scharfen Pass in den Fünfer die Hacke hinhält und keine Chance für Finn Dahmen und damit in der 89. Minute doch das 2:2 und es ist ein verdientes 2:2. Bitte.
4: Schnell nach Mainz, das 1:3. Philipp Tietz, der Top-Torjäger aus dem langen Eck, kommt da raus von der linken Seite, schießt dann dementsprechend auch flach rechts rein. Keine Chance für Artubolo. 1:3, ab nach Dortmund.
6: In Dortmund, 3:0 für den BVB. Felix Metscher spät eingewechselt in der 2. Hälfte. Jo, das war heißer Scheiß, zeigt er an, was für ein schönes Tor. Seitfallzieher, 4-5 Meter Torentfernung und Dortmund macht hier alles klar, führt jetzt also mit 3:0. Hoffenheim gegen Stuttgart, da ist noch Spannung drin, Philipp.
9: Wimmer nimmt Tempo auf gegen 3-4 Stuttgart, da wird aber gestoppt tatsächlich Mitte der Hälfte und weiter geht's für Stuttgart mit Dennis Undav, der ist schon in der gegnerischen Hälfte, verzögert aber erstmal und dann wird er gestellt und der Ball geht erstmal in Seiten aus, Einwurf für den VfB Stuttgart von der rechten Seite, knapp hinter der Mittellinie, geht erstmal zurück zu Grischa Prömel, der Rückkehrer, der hier lange in Hoffenheim gespielt hat, an der Seite von Yannick Spalt seit der 35. Minute, als Angelo Stiller raus musste, verletzungsbedingt nicht Karasor gebracht wurde, sondern der junge Spalt, der eine Minute Bundesliga in den Knochen hat, hat es aber gut gemacht, ganz viele Pässe zum Mann gebracht und sich sehr oft aus Drucksituationen befreit, der 19-jährige Österreicher, der im defensiven Mittelfeld für den VfB dort lange Zeit gespielt hat in dieser Partie. Stuttgart jetzt mit einer Ecke, direkt vor dieser Stuttgarter Wand, ganz viel Weiß mit rotem Brustring und die Fankurve ganz in Rot. Ecke kommt von Maximilian Mittelstädt von der linken Seite, mit dem linken Fuß geschlagen, an den 5-Meter-Raum. Da geht Finn Jeltsch hoch, Ball ist immer noch in der Luft und dann springt Wouter Bocher dazwischen und kann erst mal klären. Und Freiburg und die Hoffenheimer klären und können einen Freistoß jetzt bekommen für dieses Foul an Fisnik Aslani. Freistoß für Hoffenheim bleibt beim 2:1, ab nach Augsburg.
7: Und Augsburg kommt nochmal in der Nachspielzeit. 5 Minuten sind draufgepackt worden am Strafraum. Ribeiro, der Portugiese, versucht ins Dribbling reinzukommen. Aber zunächst steht da in der Abwehr ganz sicher Malik Tillman, der Amerikaner, kann den Ball im eigenen Strafraum klären und schlägt ihn dann nach vorne. Aber die Schwaben drängen jetzt nochmal nach diesem späten Ausgleich von Patrick Schick, der also schon wieder getroffen hat im dritten Saisonspiel. Rückpass auf Matsima im Mittelkreis. Und dann nächster Anlauf mit den Augsburgern. Mit Köhme, quer abgelegt, Köhme, 18 Meter frei, Schussbahn und Flecken ist unten, muss nachfassen und hat den Ball vor Ribeiro, bleibt also beim 2:2. Spannend diese Schlussphase zwischen dem FC Augsburg und Bayer Leverkusen. Am Ende wurde ein Unentschieden, wäre die gerechteste Lösung. Detlef Lindner, beim Sieg der Freiburger gibt es keine Fragezeichen.
8: Nein, Freiburg Tabellenführer, 10:1, Tore, 9 Punkte. Und das ist klar, dieses 5:0 gegen 10 Mönchengladbacher. Die Gladbacher haben aufgegeben. Zukunft, oh je, würde ich sagen. Gegen Mainz spielen, dann Länderspielpause. Und dann stehen spätestens dann Entscheidungen an bei Borussia Mönchengladbach. Zum Beispiel, wer sitzt auf der Trainerbank? Polanski oder jemand ganz anderes? Zum derzeitigen Tabellenzweiten Borussia Dortmund, Burkhard Hupe gegen Paderborn.
6: 3:0 steht es, 19 Tore am Samstagnachmittag, die Rappelkiste Fußball-Bundesliga. Und das Schönste hat wahrscheinlich Felix Metscher erzielt. Was für ein artistischer Seitfallzieher, fast ein Fallrückzieher. 8 Meter die Torentfernung, die lange Flanke von Sabitzer von der rechten Seite. Also Felix Metscher, um den es ja auch die eine oder andere Diskussion gab in den vergangenen Wochen, mit seinem zweiten Treffer. 3:0 hier, wir sind in der Nachspielzeit. Mainz gegen Frankfurt schon zu Ende, Florian.
4: Nee, 3 Minuten gab es oben drauf. Noch 55 Sekunden trennen Eintracht Frankfurt einen Sieg von einem Sieg in der Bundesliga nach zuvor 5 Monaten ohne. Was eine Zeit. 3:1 weiterhin hier. Mainz versuchte mal viel, aber die Sekunden rinnen dem FSV einfach so davon. Ab nach Hoffenheim zu Philipp.
9: Ja, und hier gibt es 4 Minuten oben drauf. Eine davon ist abgelaufen. Es gibt einen Einwurf für Hoffenheim direkt neben Sebastian Hoeneß, steht Valentin Gendré, der wirft den Ball weit nach vorne. Chapeau wirft sich dazwischen, köpft ihn Richtung Pecinovic. Der kann sich aber nicht durchsetzen. Und Kabak, der da wirklich alles weggegrätscht hat in den letzten 20 Minuten, haut den Ball wieder über den ganzen Platz. Wimmer nimmt den Schlag von Bredlo auf. Jetzt gibt es Platz für Kramaric. Der ist am 16-Meter-Raum, könnte schießen, flankt aber auf Fisnik Aslani. Aber Mittelstädt fliegt rein und kann den gerade noch über das eigene Tor klären. Gibt einen Eckball für die TSG Hoffenheim. Und jetzt sind es noch 2:30 auf der Uhr in dieser Nachspielzeit. Die Hoffenheimer, ganz blau gekleidet hinter dem Stuttgarter Tor. Die hüpfen, die feiern, die singen, die träumen davon, dass die TSG diesen Sieg diesmal ganz festhält und er ihnen nicht wieder aus den Fingern glitscht. Dieser Dreier, den sie so dringend benötigen in Hoffenheim. Gehen wir noch mal ganz kurz nach Augsburg. Die Ecke nehmen wir vielleicht noch mit. Die Burcher bringt an den 16-Meter-Raum, wird aber geklärt. Ab nach Augsburg gegen Leverkusen.
7: Chance für Leverkusen, Eckball in der letzten Minute der Nachspielzeit. Moussa Diaby, nur 1,71 groß, aber völlig frei aus 10 Metern. Aber Ball schwirrt über den Querbalken und Finn Dahmen lässt sich jetzt Zeit. Wird ein bisschen ermahnt von Daniel Siebert. Schiedsrichter aus Berlin, 42 Jahre jung, war ja bei der WM dabei. Langer Schlag auf die rechte Seite, nochmals zum Südkoreaner Söhl, der da allerdings von Miguel gestoppt wird. Und dann pfeift er noch nicht ab. Ich dachte gerade, es wäre der Schlusspfiff gewesen. Nein, nochmals dieser Einwurf für Leverkusen. Tief in der eigenen Hälfte, vielleicht die letzte Aktion mit Doué. Auch er neu in der Mannschaft. Der Neuzugang aus Frankreich, 10 Meter vor der Mittellinie rechts rausgelegt. Auf Benzeguir, versuchte Flanke und Hennes Behrens schmeißt sich jetzt in die Flugbahn rein. Offiziell sind die 5 Minuten rum. Nochmals Doué mit der Flanke Richtung 11-Meter-Punkt. So unsauber geklärt von Tapsoba, zurückgespielt und eigentlich müsste er jetzt abpfeifen. Ball nach vorne, Benzeguir im Strafraum, Ball nach innen, wird nochmal gefährlich. Und jetzt ist Feierabend. 2:2, packendes Spiel. Bitte Detlef Lindner in Freiburg.
8: Spiel schon lange zu Ende. Starke Freiburger besiegen chancenlose Gladbacher mit 5:0. Freiburg Tabellenführer, weiter nach Dortmund, Burkhardt.
6: Auch hier Feierabend, 3:0 gewinnt der BVB gegen den SC Paderborn. Der Aufsteiger war nur eine Halbzeit imstande, auf Augenhöhe mitzuspielen. In Durchgang 2 spielte nur Schwarz-Gelb. Ein herausragender Gissi, Rigiassi und ein Doppeltorschütze Felix Metscher machen hier den 3:0-Erfolg für Dortmund perfekt. Mainz gegen Frankfurt ist auch zu Ende, da jubeln allerdings die Gäste, Florian Winkler.
4: Da jubelt Eintracht Frankfurt mit einem lächelnden, einem strahlenden Adi Hütter. Das schmeckt besonders gut. Der erste Saisonsieg, die ersten 3 Punkte nach einem sehr holprigen Start. 3-1-Sieg hier gegen Mainz 05 in Rhein-Main-Duell. Und das Ganze natürlich hoch verdient. Ab nach Hoffenheim.
9: Die Riesenchance für Stuttgart, gerade durch Leo Sauer, der den Vertikalsteckpass bekommt. Aber Baumann kriegt da irgendwie noch die Hand dazwischen. Es sollte jetzt noch eine einzige Ecke geben für den VfB Stuttgart, die nach Spielzeit ist abgelaufen. Wieder von der linken Seite. Maximilian Mittelstädt. Alle sind sie im 16-Meter-Raum. Auch der ganz in grün gekleidete Fabian Bredlo, der Keeper, ist mit dabei. Alle springen hier auf. Ball kommt in die Mitte, der 5-Meter-Raum. Kopfball drüber! Drüber! Nochmal Ecke, sagt Jablonski. Nochmal Ecke, die Hoffenheimer können es nicht fassen. Kabak geht nochmal raus, aber Jablonskis Entscheidung steht. Nochmal Ecke für Mittelstädt. Offenbar noch mal ein Hoffenheimer dran gewesen an dieser Ecke. Die Stuttgarter Fans wedeln mit den Schals. Mittelstädts Ball kommt an den 5-Meter-Raum. Hohe Flugkurve, Chabot vorbeigeköpft. Und jetzt sollte es doch vorbei sein. Jetzt sollte doch der erste Dreier stehen für die TSG Hoffenheim. So ist es. Sie sinken zu Boden auf die Knie und sie bejubeln den ersten Saisonsieg. 2:1 gewinnt die TSG Hoffenheim dank des Doppelpacks. Das ist wie aufgezogenen Adam Losche gegen den VfB Stuttgart, der nur Mittelstädtstor dagegen setzen kann. Und ich glaube, wir sind überall durch. Das war sie, die Bundesliga-Konferenz.
1: Doch, sind also doch noch richtig viele Tore gefallen in der zweiten Halbzeit. Die meisten also in der Partie des SC Freiburg gegen am Ende nur 10 Gladbacher. 5:0 also für die Breisgauer. Das ist gleichzeitig der höchste Sieg des heutigen Nachmittags. Der FC Augsburg mit einem 2:2 gegen Leverkusen. Dortmund schlägt Paderborn 3:0. Mainz gegen Frankfurt 1:3. Und die TSG Hoffenheim besiegt den VfB Stuttgart mit 2:1. Die Tabelle nach 3 Spieltagen noch nicht wirklich aussagekräftig, logischerweise. Aber wir stellen schon fest, dass der SC Freiburg aktuell mit einer Tordifferenz von +9 tadellos dasteht. 3 Spiele, 3 Siege übrigens auch. Wie der zweite Borussia Dortmund, auch alle 3 Saisonspiele gewonnen. Tordifferenz +6 und dahinter der bisherige Tabellenführer, der FC Augsburg, nach diesem Unentschieden gegen das Team von Bayer Leverkusen. Der FC Bayern, der Titelverteidiger, dann morgen Nachmittag bei der SV Elversberg und der Hamburger SV auswärts bei RB Leipzig. Außerdem heute noch das Topspiel, 18.30 Uhr, also in einer guten Stunde, muss der SV Werder Bremen Farbe bekennen, nämlich auswärts beim 1. FC Köln. Die Bremer aktuell Tabellenzwölfter gegen die Kölner mit auf Platz 14, also die zwei also im direkten Duell. Schauen wir in die Bundesliga der Frauen. Da gab es nämlich heute Nachmittag auch 2 Begegnungen und da hat RB Leipzig den ersten Saisonsieg gefeiert gegen den ersten FC Nürnberg. 2:1 für RB und damit warten die Clubfrauen weiter auf den ersten Saisonsieg. Sind jetzt nach 4 Spieltagen mit 2 Unentschieden und 2 Niederlagen auf Platz 11. Außerdem gab es noch einen 3:0 Heimsieg von Köln gegen Union Berlin. Und wir erinnern uns ja, vielleicht erinnern Sie sich, dass Union Berlin als einer der Geheimfavoriten gehandelt worden war. Aber wenn wir jetzt nach 4 Spieltagen auf die Tabelle schauen, dann stehen die Eisernen ganz unten mit 0 Punkten auf dem letzten Tabellenplatz. Und das war's vorerst von BR24 Sport. Wir melden uns dann in Kürze wieder.

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1: Um 17.30 Uhr mit Martin Wilhelmi. Nach dem Erfolg der AfD bei der Landtagswahl in Sachsen-Anhalt haben heute bundesweit Zehntausende Menschen gegen Rechtsextremismus demonstriert. In rund 35 Städten waren Proteste angemeldet, auch in der Hamburger Innenstadt. Von dort berichtet Elias Bartel.
2: Am Jungfernstieg läuft jetzt die Abschlusskundgebung. Auf der Bühne stehen die letzten Rednerinnen und Redner. Zuvor war der Zug einmal durch die Innenstadt um die Binnenalster gezogen, an der AfD-Geschäftsstelle vorbei. Unterwegs waren immer wieder laute Sprechchöre zu hören. Alle zusammen gegen den Faschismus, riefen viele Menschen. Die Veranstalter sprechen von rund 25.000 Teilnehmerinnen und Teilnehmern. Aufgerufen zu der Demonstration hatten mehrere Bündnisse. Sie wollen, dass das Bundesverfassungsgericht Parteien überprüft, die der Verfassungsschutz beobachtet, als Verdachtsfall oder als gesichert rechtsextrem.
1: SPD-Generalsekretär Klüssendorf hat von der schwarz-roten Bundesregierung Willen zur Veränderung gefordert. Klüssendorf erklärte in Lübeck, angesichts des Ergebnisses der Landtagswahl in Sachsen-Anhalt sei es Zeit, sich zu hinterfragen. Deutschland stehe vor riesigen Herausforderungen, wofür die Menschen gewonnen werden müssten. Dies gelinge nicht, wenn ihnen nur gesagt werde, dass sie zu faul seien, so Klüssendorf. Auch die innerparteiliche Kritik an Merz reißt nicht ab. Wahlkämpfer der Christdemokraten in Mecklenburg-Vorpommern befürchten teils sogar ein Scheitern an der 5%-Hürde. Letzte Erhebungen sahen die CDU im Nordosten nur noch bei 7%. Zum Start in den Wahlkampf-Endspurt in Mecklenburg-Vorpommern zeigen sich die Grünen optimistisch, bei der Landtagswahl in einer Woche über die 5%-Hürde zu springen. Die Umfragewerte für ihre Partei seien zwar nicht gut, allerdings sei die Ausgangslage eine ganz andere als zuletzt in Sachsen-Anhalt, sagte die Grünen-Spitzenkandidatin Claudia Müller auf NDR Info.
3: Hier steht die AfD nicht kurz davor, die Alleinregierung zu übernehmen. Wir haben eine starke SPD und erfahrungsgemäß zieht das auch von anderen demokratischen Kräften Stimmen ab. Aber wir sehen, dass die einzig mögliche Regierung aktuell rot-rot-grün ist. Und wir kämpfen dafür, dass Mecklenburg-Vorpommern, anders als die anderen Ostbundesländer, eine stabile demokratische Regierung bekommt. Und dafür braucht es Grüne im Landtag.
1: Die Grünen-Spitzenkandidatin Müller auf NDR Info. Nach dem Entgleisen eines Regionalzuges in Nordfrankreich gehen die Ermittler von Sabotage aus. Bei dem Vorfall gestern Abend waren 44 Menschen verletzt worden. Aus Paris Henrik Lesser-Villoun.
4: Nach ersten Erkenntnissen soll ein Stück Schiene auf das Gleis transportiert und dort abgelegt worden sein. Die Gründe müssten im Rahmen einer Untersuchung geklärt werden, sagte der Staatsanwalt der Stadt Rouen, Sébastien Gallois. Die französische Tageszeitung Le Parisien berichtet, das platzierte Stück Gleis soll laut Ermittlern 250 bis 300 Kilogramm wiegen. Der betroffene Regionalzug war mit 186 Passagieren zwischen Rouen und Caen unterwegs, als er entgleiste. Der Zugverkehr in der Region ist laut der Betreibergesellschaft wieder angelaufen. Am Freitagabend und Samstagmorgen war es in der Region zu größeren Störungen gekommen.
1: Im Endspurt vor den Kommunalwahlen in Niedersachsen haben die Parteien ihren Wahlkampf beendet. Etwa 6,3 Millionen Menschen sind morgen aufgerufen, ihre Bürgermeister, Landräte und Kommunalvertretungen zu bestimmen. Zur Wahl sind 26 Parteien zugelassen. Ein Jahr vor der nächsten Landtagswahl sollen die Ergebnisse auch Einblicke in die Stimmung in dem von Rot-Grün regierten Land geben. Mit dem vorläufigen Ergebnis wird Montag früh gerechnet. Das Wetter in Norddeutschland: wechselhaft, später von der Nordsee her gebietsweise Regen, Höchsttemperaturen 17 bis 20 Grad. In der Nacht örtlich Regenschauer bei Tiefstwerten von 17 bis 12 Grad. Morgen viele Wolken, Regen und vereinzelt Gewitter. Im Tagesverlauf Auflockerungen mit etwas Sonne, Höchstwerte 18 bis 21 Grad. Am Montag bewölkt, gelegentlich Aufheiterungen 17 bis 22 Grad.

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1: Mit Tom Gerntke und mit dem Blick komplett durch die norddeutsche Brille. Und deshalb schauen wir mal zuerst in die zweite Fußball-Bundesliga. Denn dort war heute Eintracht Braunschweig gefordert, zu Hause gegen Dynamo Dresden. Am Ende ein 2:2, das sportliche, aber das trat an diesem Nachmittag komplett in den Hintergrund, Ina Kast.
2: Dieses Zweitligaspiel war ein schwieriges für Eintracht Braunschweig. Der Anstoß verzögerte sich um eine Viertelstunde wegen eines medizinischen Notarzteinsatzes. In der Halbzeitpause dann die bittere Nachricht, dass der betroffene Braunschweiger Fan auf dem Weg ins Krankenhaus verstorben ist. Da geriet Fußball zur Nebensache. Rein sportlich geht dieses Unentschieden in Ordnung. Die Partie begann spektakulär. Rapp brachte Dresden schon in der dritten Minute in Führung. Entrup glich kurz darauf für Braunschweig aus. Die Gäste aus Sachsen im ersten Durchgang mit deutlich mehr Ballbesitz und mehr Torchancen. In der zweiten Halbzeit verwandelte Aydin einen Foulelfmeter für Braunschweig. Danach hatte Dresden dann die postwendende Antwort durch das Tor von Keller. Bitter für Braunschweig, beide Gegentore sind schon wieder nach Standards gefallen. Genau wie Gegner Dresden muss sich der BTSV damit mit gerade mal 4 Punkten aus 5 Spielen abfinden.
1: So viel erstmal aus der zweiten Fußball-Bundesliga. Sie haben es eben gehört, in der großen XXL-Schlusskonferenz. In der ersten Fußball-Bundesliga wurde auch gespielt, zunächst ohne norddeutsche Beteiligung. Wir gucken trotzdem noch mal kurz auf die Endergebnisse. Dortmund gewinnt mit 3:0 gegen Paderborn. Hoffenheim gewinnt mit 2:1 gegen Stuttgart. Freiburg mit 5:0 gegen Borussia Mönchengladbach ist neuer Tabellenführer. Schau an, schau an. Augsburg und Leverkusen trennten sich 2:2 und Mainz verlor mit 1:3 gegen Frankfurt. Und damit gucken wir noch mal kurz in die dritte Liga. Da waren zumindest 2 Nordclubs gefordert. Havelse trennte sich 2:2 von Sonnenhof. Groß Asbach bleibt damit auf Rang 17. Meppen dagegen verlor mit 1:2 in Verl, rutscht ab in der Tabelle auf Rang 13. Und damit kommen wir wohl zum größten sportlichen Highlight des heutigen Tages. Und zwar läuft aktuell das Halbfinale der deutschen Basketballerinnen bei der Heim-WM. Es geht im Halbfinale gegen Frankreich und die Französinnen, die spielen bislang eine souveräne WM, sind auch in diesem Duell, so ehrlich muss man sein, die absoluten Favoritinnen, haben zudem alle 11 Spiele gegen Deutschland gewonnen. Heute aber hielt das deutsche Team relativ lange gut mit, mittlerweile müssen sie aber abreißen lassen. Wir schauen mal, wir sind im dritten Viertel, unser Reporter live in Berlin ist Armin Lehmann.
3: Sie lassen sich nicht so richtig abschütteln, die deutschen Basketballfrauen, die Französinnen mit einem 9:0 auf zu Beginn dieser zweiten Halbzeit. Da gelang den deutschen Mädels fast gar nichts, aber jetzt sind sie wieder rangekommen. Aktuell 11 Punkte der Rückstand, da ist im Basketball immer noch was zu machen. Wir haben noch 5,5 Minuten gut zu spielen in diesem dritten Viertel und dann gibt es ja auch noch ein Schlussviertel. Das deutsche Team hat sehr stark angefangen, war im kompletten ersten Viertel auf Augenhöhe mit den Favoritinnen aus Frankreich. Und dann haben sich so ein paar kleine Fehler eingeschlichen, vor allem die Turnovers, also die leichten Ballverluste. Die waren dann ein Problem, davon haben sie einfach zu viele gehabt und das hat Frankreich eiskalt ausgenutzt. Aber noch ist was drin fürs deutsche Team, aktuell 43:54 der Rückstand.
1: 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Und ich habe es ja vorhin schon ein bisschen angedeutet, in der Fußball-Bundesliga, da gab es bislang noch keine Nordbeteiligung. Jetzt aber gleich ab 18.30 Uhr gibt es dann doch norddeutsche Beteiligung und zwar spielt Werder Bremen auswärts in Köln. Die Bremer gewannen den vergangenen Spieltag durchaus überraschend und zwar gegen RB Leipzig mit 3:1. Philipp Hofmeister sitzt bereits jetzt auf seinem Reporterplatz. Phil, traust du den Bremern heute so einen zweiten Sieg in Folge zu?
4: Na, ehrlich gesagt, wenn sie so spielen wie am letzten Wochenende gegen Leipzig, dann auf alle Fälle. Nur die Frage ist, welches Werder-Gesicht bekommen wir denn heute hier zu sehen im Rheinland? Hoffentlich nicht das Auswärtsgesicht vom ersten Spieltag von dieser fürchterlichen 1:4-Pleite in Freiburg. Aber das letzte Wochenende hat wirklich massiv Rückenwind gegeben. Werder ist gut drauf, Werder rechnet sich was aus und das, obwohl man in der Vergangenheit hier in Köln eher selten wirklich gut ausgesehen hat. Trotzdem, Topspiel-Flair, Atmosphäre, ganz, ganz viele Bremer hier schon den ganzen Tag über in der Stadt in Köln unterwegs. Viele gut gelaunt und extrem optimistisch gerade hier gewesen in der Bahn raus Richtung Müngersdorf, Richtung Stadion. Also dieses Topspiel hat ganz viel Tradition im Anstrich und vor allen Dingen auch einen formstarken SV Werder. von dem sich die Werder-Fans hoffen, dass er eben genauso auftritt wie letzte Woche gegen Leipzig, dann ist hier beim FC heute Abend was drin.
1: Philipp Hofmeister mit den frischesten Eindrücken aus der Bahn. Das ist doch sehr, sehr schön. Und unser Blick geht kurz zum Schluss nochmal nach Spanien. Denn da hat sich Weltmeister Lando Norris die Premierenpole auf der neuen Formel-1-Strecke in Madrid geholt. Der Brite, der raste McLaren in einer packenden K.O.-Ausscheidung vor WM-Spitzenreiter Kimi Antonelli im Mercedes auf den ersten Platz. Gerade einmal 11.000stel Sekunden trennten die beiden. Das ist schon ziemlich eng, ne?
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5: Heute ist Sonnabend, der 12. September. Ich bin Tim Krohn und wünsche einen schönen Samstagabend. Morgen in einer Woche ist Landtagswahl in Mecklenburg-Vorpommern. Nach den letzten Umfragen führte ja die AfD, gefolgt von der SPD. Dahinter allerdings klafft eine große Lücke. Die Linke liegt bei 9, die CDU bei 7 und die Grünen derzeit bei genau 5%. Vor allem die CDU in Mecklenburg-Vorpommern macht sich große Sorgen, denn der Trend zeigt von einem ohnehin ja nur einstelligen Ergebnis weiter nach unten. CDU-Spitzenkandidat Daniel Peters sagte, die Partei befände sich mittlerweile in einer ernsten Lage. Andrea Gottke.
6: Wir führen mittlerweile einen Existenzkampf, sagte Peters bei Welt TV. Durch die zunehmende Zuspitzung des Wahlkampfes und die anhaltende Kritik an der Bundesregierung befinde sich die CDU in Mecklenburg-Vorpommern in einer ernsten Lage. In einem Interview mit der deutschen Presseagentur erklärte Peters, er versuche den Wählern zu vermitteln, dass es bei der Wahl um Landes- und nicht um Bundespolitik gehe. Peters bestätigte, dass es keine weiteren Wahlkampftermine mit dem Bundeskanzler geben wird. Merz war nur Ende August in Kühlungsborn öffentlich aufgetreten. Der stellvertretende Vorsitzende der CDU-Fraktion in Mecklenburg-Vorpommern, Reinhardt, erklärte im Tagesspiegel, die Sorge vor dem Scheitern an der 5%-Hürde sei da.
5: Rund 1,3 Millionen Wahlberechtigte gibt es übrigens in Mecklenburg-Vorpommern. Gleich 6-mal so viele Norddeutsche sind aber morgen schon dran. Denn in Niedersachsen sind Kommunalwahlen. Wer da nun was zu wählen hat, das fasst für uns Klaas Christoffersen zusammen.
7: 6,3 Millionen Wahlberechtigte gibt es in Niedersachsen. Sie entscheiden über fast 30.000 Mandate in 2.182 Kommunalvertretungen. Und gewählt werden die Regionalversammlungen und Kreistage sowie die Stadt-, Gemeinde- und Samtgemeinderäte. In einigen Städten Niedersachsens geht es auch um die jeweiligen Bürgermeister. In der Region Hannover wird zudem über den Regionspräsidenten oder die Regionspräsidentin abgestimmt. Es gibt morgen also viel zu entscheiden.
5: Wie läuft das dann konkret ab?
7: Die Wählerinnen und Wähler können auf jedem Stimmzettel bis zu 3 Kreuze machen. Dabei ist jede mögliche Kombination erlaubt, solange die Wähler am Ende nicht mehr als 3 Stimmen vergeben. Wenn es nicht um den jeweiligen Kreistag oder Gemeinderat geht, sondern um die Direktwahl eines Bürgermeisters beispielsweise, dann gibt es nur eine Stimme für einen Kandidaten oder eine Kandidatin. Und damit am Wahltag alles funktioniert, sind tausende Ehrenamtliche im Einsatz. Laut dem Landeswahlleiter beteiligen sich bei der diesjährigen Kommunalwahl rund 86.000 Menschen ehrenamtlich in den Wahlvorständen.
5: Treten da eigentlich auch parteilose Kandidatinnen und Kandidaten an?
7: Ja, und die Zahl der Parteilosen, die wächst rasant. Bei Direktwahlen vor Ort in der Kommune liegt die Zahl der parteilosen Kandidatinnen und Kandidaten mittlerweile schon bei mehr als 60%. Da hat sich also wirklich etwas verändert. Die Unzufriedenheit mit den etablierten Parteien spiele bei diesem Trend sicherlich eine Rolle, sagen die Politikwissenschaftler. Grundsätzlich sei es ein positives Zeichen, wenn sich Menschen in die Politik einbrächten. Das wiederum bringe neue Bewegung in die Politik. Nach einer NDR-Befragung unter mehr als 1000 Wahlberechtigten sagten übrigens 72%, dass sie mit ihrer Stimme vor Ort viel bewegen können.
5: Aber kann man sich bei einer Kommunalwahl denn wirklich voll und ganz frei machen, also von der Landes- oder der Bundespolitik?
7: Natürlich nicht. Die Landespolitik oder auch die bundespolitischen Trends dürften am Ende auch die Kommunalwahl beeinflussen. Die Wahlkämpfer der CDU zum Beispiel, die spüren den Druck. Nach dem Wahldebakel in Sachsen-Anhalt und den historisch schlechten Umfragewerten für Bundeskanzler Friedrich Merz wächst die Sorge vor einem weiteren bundespolitisch motivierten Denkzettel. Trotzdem möchte die CDU landesweit wieder stärkste Kraft werden. 2021, bei den letzten Kommunalwahlen, gab es landesweit ein Kopf-an-Kopf-Rennen zwischen der CDU mit 31,7 und der SPD mit genau 30%. Die AfD lag bei der letzten Kommunalwahl landesweit bei nur 4,6% der Stimmen. Sie möchte morgen die Zahl ihrer Mandate in den Gemeinderäten vervierfachen. Und auch die Grünen wollen stärker werden und künftig größere Fraktionen in den Kommunalparlamenten bilden. Die Landesvorsitzende Greta Garlichs rechnet auch damit, mehr grüne Kandidatinnen und Kandidaten in die Stichwahlen zu bekommen.
5: Soweit also die Aussichten und Erwartungen für die Kommunalwahl morgen in Niedersachsen. Und über noch eine Wahl wollen wir kurz sprechen hier in unseren norddeutschen Berichten auf NDR Info. Die findet zwar erst 2027 statt, aber so langsam wird es doch Zeit für die Parteien, sich vorzubereiten und ihre Landeslisten aufzustellen. Es geht um Schleswig-Holstein. Die SPD möchte gerne im kommenden Jahr zurück an die Macht. Ulf Kämpfer will als Spitzenkandidat seiner Partei gegen Ministerpräsident Daniel Günther von der CDU antreten. Heute fand die Landeswahlkonferenz in Lübeck statt. Mit einem Wahlergebnis für Kämpfer von fast 95%. Hauke von Hallam.
8: Ein Zeichen der Geschlossenheit. Es sei das beste Wahlergebnis, das er jemals innerhalb der Partei errungen habe, betonte Kämpfer sichtlich stolz gegenüber NDR Schleswig-Holstein. Seine zentrale Botschaft für die anstehende Landtagswahl sei echte Veränderung ohne Extremismus. Als Kernthemen für den nun anstehenden Wahlkampf will Kämpfer unter anderem auf Verkehr, bezahlbares Wohnen und die Kita-Versorgung setzen. In seiner Bewerbungsrede für Listenplatz 1 kritisierte er die Landesregierung unter anderem für eine seiner Meinung nach schlechte Verkehrspolitik. Diese sei so wörtlich ein Offenbarungseid. Konkret bemängelte er zu lange Planungsprozesse, eine überbordende Bürokratie und eine fehlende Abstimmung, zum Beispiel bei Baustellen. Dies wolle er schnell ändern. Das sei sein Angebot an die Schleswig-Holsteinerinnen und Schleswig-Holsteiner.
9: Ich will mit euch zeigen, dass eine andere Politik möglich ist. Ich will Schwarz-Grün ablösen. Ich will eine Regierung, die sich um bezahlbares Wohnen und einen bezahlbaren Alltag kümmert, die Bildung wieder zum Thema Nummer 1 macht und den Stau auf Schiene und Straße beendet. Und mein Angebot an Schleswig-Holstein ist, wer unzufrieden ist und den Wechsel will, bekommt mit uns echte Veränderung. Wir sind das Gegengift gegen schwarz-grüne Selbstzufriedenheit, genauso wie gegen den Hass und die Engstirnigkeit der AfD.
5: Soweit also der Spitzenkandidat der SPD in Schleswig-Holstein. Wir haben es gehört von Herrn Kämpfer eben, der sprach von dem Hass und der Engstirnigkeit der AfD. Ähnlich wie er sehen das auch zehntausende Menschen in Hamburg. Kein Bock auf Nazis oder auch keine Franzbrötchen für die AfD, war da auf Transparenten zu lesen heute Nachmittag. Es ist eine Reaktion auf den Wahlerfolg der AfD in Sachsen-Anhalt. Bei der Demonstration in der Hamburger Innenstadt waren am Nachmittag rund 25.000 Menschen dabei. Übrigens auch in 35 weiteren deutschen Städten protestierten Menschen heute gegen Rechtsextremismus und für demokratischen Zusammenhalt. Elias Bartel aus Hamburg.
10: Der Demonstrationszug ist unterwegs. Er führt durch die Innenstadt einmal um die Binnenalster. Laut Veranstalter sind rund 25.000 Menschen dabei. Damit sind es mehr, als die Bündnisse vorher erwartet hatten. Die Polizei gibt noch keine eigenen Zahlen zu Teilnehmern heraus. Viele tragen selbstgemalte Schilder mit sich und rufen laute Sprechchöre wie »Alle zusammen gegen den Faschismus« oder »Hoch die internationale Solidarität«. Zurück am Jungfernstieg soll es noch eine Abschlusskundgebung geben. Aufgerufen zu der Demonstration haben mehrere Bündnisse, unter anderem das Bündnis Prüf. Sie wollen, dass das Bundesverfassungsgericht alle Parteien überprüft, die der Verfassungsschutz beobachtet, als Verdachtsfall oder als gesichert rechtsextrem.
5: Und wir bleiben noch mal kurz in Hamburg, hier in unserem norddeutschen Überblick auf NDR Info. Denn in der Stadt wachsen doch so langsam die Zweifel, ob der Elbtower denn überhaupt jemals zu Ende gebaut wird. Erstmals zeigt sich nun auch Bürgermeister Peter Tschentscher öffentlich skeptisch, was die Zukunft des Wolkenkratzers angeht. Jörn Strehler-Pohl.
11: Wird der Elbtower fertig gebaut, fragt das Hamburger Abendblatt den ersten Bürgermeister. Seine Antwort, da bin ich mir nicht mehr so sicher. Der SPD-Politiker begründet seine Zweifel damit, dass die Verhandlungen über den Ankauf von städtischen Flächen in dem Hochhaus nicht richtig vorankommen. Die Idee war, dass der Elbtower Standort des neuen Naturkundemuseums wird. Tschentscher betont, die Stadt sei weiter gesprächsbereit. Entscheidend sei ein kalkulierbarer Festpreis für die Flächen. Aber wir werden keine Risiken übernehmen, so der Bürgermeister. Ähnlich hatte sich vor einigen Wochen bereits der Hamburger SPD-Fraktionschef Dirk Kienscherf geäußert. Er schätze die Wahrscheinlichkeit als gering ein, dass der Elbtower zu Ende gebaut wird, sagte Kienscherf. Die Bauarbeiten an dem Wolkenkratzer ruhen seit fast 3 Jahren. Vorausgegangen war die Pleite der Signa-Gruppe des österreichischen Immobilieninvestors René Benko.
5: Und jetzt schauen wir noch mal kurz zurück auf den wunderbaren Sommer 2026. Der hat den Freibädern bei uns im Norden doch noch mal richtig viele Gäste beschert. Es war ja heiß und trocken. Laut deutschem Wetterdienst sogar der zweitwärmste Sommer seit Beginn der Aufzeichnungen. Für die Freibäder selbst bedeutete das zwar mehr Besucher, aber finanziell lohnt sich die Saison für die Kommunen trotzdem oft nicht. Warum? Das hat sich Josephine Lüttke zum Saisonende in 2 Freibädern in der Region Osnabrück erklären lassen.
12: Alle Tassen?
13: Ja, alle Tassen. Oh Gott.
14: Das Team des Osnabrücker Moskaubads räumt auf. Leere Wasserflaschen, ein paar Schwimmbrillen hängen noch im Aufsichtsturm der Bademeister. Seit einigen Tagen ist hier die Saison gelaufen. Die Fachangestellte für Bäderbetriebe Sam Heinrich genießt die Ruhe.
13: Also ich persönlich finde es ein sehr schöner Abschluss. So jetzt den ganzen Sommer hier gewesen, richtig geackert und jetzt nochmal so ganz entspannt alles ausklingen lassen. Einmal so einen Abschied finden, indem man alles wegräumt. Ist wie wenn man auszieht und in eine neue Wohnung zieht, finde ich.
14: Fast 130.000 Besucher, rund

0: es ja nie die Kosten deckt.
1: Und das ist eigentlich überall so. Der Investitionsrückstand in Niedersachsen liegt laut der Deutschen Gesellschaft für das Badewesen bei rund 3 Millionen Euro pro Bad. Aber nicht jedes Bad hat einen Investitionsstau und natürlich senken mehr Besucher den Zuschuss. Nur rund 15 Kilometer von Osnabrück entfernt läuft die Saison noch im Freibad Bad Iburg. 2 Jahre war es dicht, weil der Betrieb der klammen Kommune zu teuer wurde. Dann haben es die Bürger übernommen. Und in der ersten Saison jetzt haben sie direkt Rekordzahlen, sagt Birgit Stegemann vom Förderverein.
2: Fantastisch. Einfach viel besser als gedacht. Wir haben mehr als doppelt so viele Besucher.
1: Spenden, Zuschüsse und vor allem mehr als 400 ehrenamtliche Helfer. So hat es geklappt, sagt Daniela Gruno.
3: Nur weil alle zusammen mitmachen mit den unterschiedlichen Begabungen, die sie mitbringen, funktioniert das so toll. Und ich glaube, das ist das, wofür unser Engagement hier hoffentlich Bände spricht.
1: Die meisten Freibäder aber sind, wie das Osnabrücker Moskaubad, in kommunaler Hand. Sie abzugeben, steht nicht zur Debatte, sagt der Bäderleiter Thorsten Krier.
0: Man hat hier ein Gemengelage an Leuten, die hierher kommen, das kriegen wir sonst so in Gesellschaft nicht hin. Das schaffen wir, Gott sei Dank, in den Bädern. Und wie großartig das ist, ja, das sollte uns schon auch vielleicht den einen oder anderen Euro wert sein.
4: Und das waren unsere Berichte aus Norddeutschland.
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6: Heute mit Ulrike Drevenstedt. Und noch mit dabei sind...
7: Hallo, ich bin Lennox und bin 10 Jahre alt.
8: Hallo, ich bin Ella und ich bin 10 Jahre alt.
9: Hallo, ich bin Jakob und bin 10 Jahre alt.
10: Hi, ich bin Finja und ich bin auch 10 Jahre alt.
11: Wir gehen in die 5a in der Adolf-Diester-Weg-Schule in Stralsund.
10: Und das sind die Themen.
6: Es gibt sehr viel Aufregung um eine Wahl in Deutschland. Und zwar im Bundesland Sachsen-Anhalt. Dort hat die AfD die Landtagswahl gewonnen. Warum jetzt so viele Leute über diese Wahl reden, das klären wir gleich. Außerdem geht es heute bei uns um ein ganz kleines Tier, das aber weltberühmt ist und in dieser Woche 50 Jahre alt geworden ist. Eine ganz besondere Biene, die ihr bestimmt aus dem Fernsehen kennt. Dazu später mehr in euren Kindernachrichten.
12: Ich glaube, das war die Landtagswahl in Sachsen-Anhalt.
8: Sachsen-Anhalt ist in der Mitte von Deutschland neben Niedersachsen.
7: Da wohnt ein Freund von mir.
6: Diese Wahl war am vergangenen Sonntag und in dieser Woche haben viele Menschen in Deutschland und sogar in anderen Ländern auf der Welt darüber gesprochen. Dabei ist Sachsen-Anhalt ein relativ kleines Bundesland. Dort leben etwa 2 Millionen Einwohnerinnen und Einwohner, fast so viele wie in der Stadt Hamburg. Warum wird also so viel darüber geredet und berichtet im Radio und Fernsehen?
8: Die AfD war die stärkste Partei, die konnte sich durchsetzen,
10: weil sie die meisten Stimmen hatte.
6: Und das hat es in Deutschland bisher noch nie gegeben. Noch nie hat die AfD eine Landtagswahl so deutlich gewonnen und mit so großem Abstand zu allen anderen Parteien. Fast 44% der Wählerinnen und Wähler in Sachsen-Anhalt haben ihre Stimme der AfD gegeben. Das ist fast jeder Zweite.
7: AfD ist die Abkürzung von Alternative für Deutschland.
6: Bei einer Landtagswahl bestimmen die Menschen in einem Bundesland, welche Politikerinnen und Politiker als Abgeordnete ihre Interessen im Parlament vertreten sollen.
12: Weil sie das Recht dafür haben, zu wählen. Und damit können sie wählen das, was sie am meisten mögen.
8: Die AfD spricht eigentlich die Themen an, die die Leute hören wollen.
6: In Sachsen-Anhalt will die AfD vieles verändern. Zum Beispiel ist sie gegen die Schulpflicht, wie es sie heute gibt, und sie will strengere Regeln für Menschen einführen, die aus anderen Ländern nach Deutschland kommen. Bevor die AfD und auch die anderen Parteien im Landtag aber wirklich mit ihrer Arbeit anfangen können, müssen die Abgeordneten erst noch einen Ministerpräsidenten wählen.
8: Es ist sehr wichtig, dass in jedem Bundesland ein quasi Chef gewählt wird.
6: Der Ministerpräsident ist ein bisschen so wie ein Klassensprecher für ein ganzes Bundesland, bloß mit viel mehr Verantwortung. Er leitet die Regierung. Meist kommt er von der Partei, die die Wahl gewonnen hat. In Sachsen-Anhalt möchte der Politiker Ulrich Siegmund von der AfD gerne der neue Ministerpräsident werden. Aber darüber gibt es Streit zwischen den Parteien.
12: Vielleicht, weil sie sich auch selber immer bei den Wahlen ins Wort fallen.
8: Vielleicht, weil sie einfach denken, oh, mit dem möchte ich nicht reden, die sprechen eh nicht richtig mit mir.
6: Die AfD hat bei der Wahl nicht genügend Stimmen bekommen, um alleine regieren zu können. Aber fast alle anderen Parteien wollen nicht mit ihr zusammenarbeiten. Denn in Sachsen-Anhalt hat der Verfassungsschutz die AfD als gesichert rechtsextremistisch eingestuft. Der Verfassungsschutz passt auf, dass alles, was im Grundgesetz steht, eingehalten wird. Also quasi

0: die wichtigsten Regeln unseres Landes. Und die Fachleute vom Verfassungsschutz haben Zweifel, dass diese Regeln bei der AfD in Sachsen-Anhalt auch wirklich eingehalten werden. Antonia aus dem Kindernachrichtenteam erklärt uns, was rechtsextrem eigentlich genau bedeutet.
1: Rechtsextremisten sind der Überzeugung, dass Menschen unterschiedlich viel wert sind. Sie sind zum Beispiel gegen Menschen mit einer anderen Hautfarbe oder gegen Menschen, die nach einer bestimmten Religion leben. Sie finden, dass nicht alle gleich behandelt werden sollen. Rechtsextremisten wollen Menschen, die ihnen fremd sind, nicht im Land haben. Viele wollen Hass und Angst gegenüber bestimmten Gruppen verbreiten. Und Rechtsextremisten sind mit den wichtigsten Regeln des Landes nicht einverstanden. Sie möchten keine Demokratie mit Grundrechten für alle Menschen mehr haben.
0: Die AfD weist die Einschätzung des Verfassungsschutzes zurück. Wie es jetzt nach der Landtagswahl in Sachsen-Anhalt genau weitergeht und wer dort in Zukunft regiert, das müssen jetzt die Parteien besprechen. Am 20. September steht übrigens schon der nächste wichtige Termin an.
2: Bald wird ja wieder gewählt in Mecklenburg-Vorpommern. Ich habe es damals so, ich ungefähr so 5 war, ein bisschen geguckt.
3: Ich habe das immer bei meiner Oma geguckt, als wir da waren. Sie hat so schwarz und gelbe Streifen und sie hatte auch so, ich glaube, so ein lockiges Haar auf dem Kopf immer.
2: Ihr Gesicht, die sah so ein bisschen aus wie so ein M&M. Und ja, sie hatte noch Fühler und Flügel.
0: Es geht natürlich um...
4: Biene Maja.
5: Und diese Biene, die ich meine, nennt sich Maja.
6: Kleine, freche, schlaue Biene Maja.
0: Vor 50 Jahren, am 9. September 1976, wurde Biene Maja als Zeichentrickserie das erste Mal im Fernsehen ausgestrahlt.
7: Ich bin froh, dass ich hier rauskomme. Es war sehr eng.
2: Ich kenne, glaube ich, alle Geschichten von Biene Maja. Sie hat sehr viel erlebt. Sie war ganz oft bei der Bienenkönigin. Ich finde, sie ist sehr hilfsbereit.
8: Sehr viele Abenteuer und meistens mit ihren Freunden. Sie hat ganz schön viele.
2: Flip, der Grashüpfer. Und Willi ist auch eine Biene.
9: Nicht so schnell, ich komme nicht mit.
0: In mehr als 140 Ländern auf der ganzen Welt gibt es die Biene Maja im Fernsehen.
3: Weil es sehr viele Kinder gemocht haben und weil es immer verschiedene Geschichten waren. Ich glaube, ich kann mich noch an die Episode erinnern, wo die ganzen roten Ameisen den Bienenstock versucht haben anzugreifen.
2: Als sie auf der Raupe geritten sind.
0: Ausgedacht hat sich Biene Maja übrigens ein Mann aus Schleswig-Holstein. Waldemar Bonsels aus Ahrensburg hat die kleine neugierige Biene erfunden, die sich was traut und sich nicht immer an Regeln hält. Wir haben die Kinder aus der 5a der Adolf-Diester-Weg-Schule in Stralsund gefragt, wie findet ihr echte Bienen?
3: Ich finde sie eigentlich nervig, weil sie in deiner Wohnung sind und das tut halt weh, wenn sie dich stechen.
2: Eigentlich finde ich sie süße Tiere. Sie stechen ja nur, wenn sie überhaupt keinen Ausweg mehr sehen.
8: Ich finde Bienen eigentlich toll, weil sie bestauben alles, damit wir überhaupt erstmal Äpfel und Früchte und so haben.
2: Durch Bienen kriegen ja wir überhaupt Honig und ich finde Honig schmeckt sehr, sehr gut.
5: Erzähle uns von dir.
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11: 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Und wenn ihr mögt, gleich danach 7:45 geht's hier auf NDR Info um die psychische Gesundheit. Und da machen wir es mal ganz konkret. Wir haben Tipps, was man zum Beispiel gegen Schulstress machen kann.

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1: Um 18 Uhr mit Martin Seiler. Nach dem Wahlergebnis in Sachsen-Anhalt sind heute Menschen in 35 deutschen Städten gegen Rechtsextremismus auf die Straße gegangen. Auch in Norddeutschland gibt es Demonstrationen, unter anderem in Hamburg, Hannover, Schwerin und Rostock. Aus der NDR-Nachrichtenredaktion Nina Schön.
2: Tausende Menschen sind in die Hamburger Innenstadt gekommen. Zu der Demonstration hatte das Bündnis Prüf aufgerufen. Es fordert die Überprüfung von Parteien, die der Verfassungsschutz als gesichert rechtsextrem einstuft oder als Verdachtsfall beobachtet. In der Innenstadt von Hannover haben sich heute fast 3000 Menschen zur Demo gegen Rechtsextremismus versammelt. Deutlich mehr als erwartet. In Mecklenburg-Vorpommern hat das landesweite Bündnis Zusammen bewegen eine Woche vor der Landtagswahl in Rostock zur Demo für Demokratie und Zusammenhalt aufgerufen. Unter dem Motto 37% blau sind nicht 100% MV.
1: Nach Drohnenangriffen im Osten von Saudi-Arabien hat das Land eine wichtige Ölpipeline abgeschaltet. Seitdem die Straße von Hormus blockiert ist, transportiert der Golfstaat über die Leitung einen Großteil seines Rohöls. Aus Kairo, Moritz Behrendt.
3: Das saudische Energieministerium behauptet, die Pipeline zu schließen sei eine reine Vorsichtsmaßnahme. Aber von den saudischen Behörden heißt es auch, dass es Verletzte und materiellen Schaden gab durch diesen Drohnenangriff am Donnerstag. Die Drohne kam übrigens aus dem Irak. Das haben inzwischen sowohl die Regierung in Riad als auch die in Bagdad bestätigt. Saudi-Arabien hat dann noch mitgeteilt, auf einen Gegenschlag werde man erstmal verzichten, weil die irakische Regierung versprochen hat, gegen die Täter vorzugehen. Die Täter, das sind mit ziemlich großer Sicherheit irakische Milizen, die mit dem Iran verbündet sind. Als eine Maßnahme hat der Irak daher mehrere Grenzübergänge in Richtung Iran geschlossen.
1: Die Gasspeicher in Deutschland sind nicht so voll wie in den vergangenen Jahren zu dieser Zeit. Zuletzt gab es deshalb Warnungen vor einem Engpass. Die Bundesnetzagentur sieht das anders und tritt den Bedenken entgegen. Aus Berlin, Eva Huber.
4: Bei der Gasversorgung sieht der Chef der Bundesnetzagentur, Klaus Müller, Deutschland gut gewappnet für den kommenden Winter. Die Speicher sind zu rund 55% gefüllt. Das ist zwar deutlich niedriger als in den vergangenen Jahren um diese Zeit, aber schon jetzt ist etwas mehr Gas in den Speichern, als im ganzen letzten Winterhalbjahr daraus entnommen wurde, sagte Müller der deutschen Presseagentur. Die Gasspeicher könnten also schon jetzt für den Winter reichen.
1: Deutsche Ermittlungen zum Drohnenanschlag auf den Flughafen Leipzig Anfang August führen offenbar zum russischen Militärgeheimdienst GRU. Laut Welt am Sonntag soll ein mutmaßlicher Mitarbeiter des Geheimdienstes Logistiker der Operation gewesen sein. Bei dem Verdächtigen handele es sich um einen Russen. Auch über den Mann, der die Sprengstoffdrohne auf die ukrainischen Antonov-Transportmaschinen flog, berichtet die Welt am Sonntag. Von ihm seien DNA-Spuren an der Antenne einer Funksteuerung gefunden worden. Der Mann soll auch in Polen einen Sprengstoffanschlag verübt haben und auch dort auf der Fahndungsliste stehen. Der SC Freiburg ist neuer Tabellenführer der Fußball-Bundesliga. Die Mannschaft hat am Nachmittag mit 5:0 gegen Mönchengladbach gewonnen. Aus der NDR-Sportredaktion Marcel Stober.
5: Während die Freiburger den dritten Sieg im dritten Spiel holten, lief bei den Gästen gar nichts zusammen. Gladbachs Kapitän Tim Kleindienst sah Anfang der zweiten Hälfte die gelb-rote Karte. Seine Mannschaft ist nach 3 Niederlagen nun Tabellenletzter. Dank der hohen Gladbacher Niederlage klettert der ebenfalls noch punktlose Hamburger SV ohne zu spielen auf Rang 17. Dortmund gelang beim 3:0 gegen Paderborn ebenfalls der dritte Sieg. Augsburg verpasste diesen mit dem 2:2 gegen Leverkusen. Das Rhein-Main-Duell entschied Frankfurt mit 3:1 in Mainz für sich. Hoffenheim schlug Stuttgart 2:1.
1: Das waren die Nachrichten. Das Wetter in Norddeutschland wechselhaft, später von der Nordsee her gebietsweise Regen, Höchstwerte 17 bis 20 Grad. In der Nacht örtlich Regenschauer, Tiefstwerte 17 bis 12 Grad. Morgen viele Wolken, Regen und vereinzelt Gewitter, im Tagesverlauf aufgelockert mit etwas Sonne, maximal 18 bis 21 Grad. Am Montag bewölkt, gelegentlich Aufheiterungen, 17 bis 22 Grad. Es ist 18.04 Uhr.
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1: Die A7 Flensburg-Hamburg ist in Richtung Süden zwischen Hamburg-Schnelsen-Nord und Stellingen sowie in Richtung Norden zwischen Volkspark und Schnelsen-Nord wegen Tunnelwartungsarbeiten bis Montag früh gesperrt. Dadurch in Richtung Norden Stau ab Waltershof und in Richtung Süden ab Quickborn. Eine Umleitung ist eingerichtet. Und die A23 Heide-Hamburg ist zwischen Eigelstedt und Dreieck Hamburg-Nordwest in beiden Richtungen wegen Tunnelwartungsarbeiten bis Montag etwa 5 Uhr gesperrt. Dadurch 5 Kilometer stockender Verkehr ab Pinneberg Süd. Eine Umleitung ist auch hier eingerichtet. Wir wünschen gute Fahrt.

0: mit Julia Walter. CDU-Chef Merz stellt die Parteiführung neu auf. Und dabei ist es ihm wichtig, wie er sagte, dass wir als Partei der Deutschen Einheit West- und Ostdeutschland noch stärker personell abbilden. Deshalb soll jetzt Michael Hose aus Thüringen stellvertretender Generalsekretär werden. Bisher war Christina Stump aus Baden-Württemberg auf dem Posten. Sie verlässt ihn am 21. September, am Tag nach der Wahl in Mecklenburg-Vorpommern und Berlin. Ganz freiwillig geht Stump aber offenbar nicht, wie Nicole Markwald berichtet.
1: Hinweise, dass die Zusammenarbeit enden könnte, gab es schon Anfang der Woche. Verschiedene Medien hatten berichtet, dass Bundeskanzler Merz ihr den Rücktritt nahegelegt habe. Noch am Mittwoch dementierte Christina Stump ein mögliches Ausscheiden als stellvertretende Generalsekretärin. Doch nun heißt es, Merz und Stump hätten in persönlichen Gesprächen gemeinsam entschieden, dass sie zum 21. September aus dem Amt scheidet. Der Bundeskanzler plant, Michael Hose als kommissarischen Nachfolger vorzuschlagen. Der Thüringer Bundestagsabgeordnete bringe als Lehrer und ehemaliger Schulleiter wichtige Perspektiven mit. Merz erklärte, bei der Neuaufstellung der Parteiführung sei es ihm ein wichtiges Anliegen, dass die CDU als Partei der Deutschen Einheit West- und Ostdeutschland noch stärker personell abbilde. Der Personalwechsel ist Teil eines größeren Umbaus des Präsidiums der Christdemokraten, nachdem Generalsekretär Carsten Linnemann als Gesundheitsminister ins Kabinett aufrückte.
0: Nachts ist es schon deutlich zu spüren, die kalten Monate stehen bevor. Bald werden die ersten Heizungen laufen. Aber die Gasspeicher sind nicht so voll wie üblich um diese Zeit. Zuletzt haben deshalb der zuständige Verband und die Opposition vor Engpässen beim Gas gewarnt. Die Bundesnetzagentur sieht das anders und gibt sogar Entwarnung. Eva Huber berichtet.
2: Bei der Gasversorgung sieht der Chef der Bundesnetzagentur Klaus Müller Deutschland gut gewappnet für den kommenden Winter. Die Speicher sind zu rund 55% gefüllt. Das ist zwar deutlich niedriger als in den vergangenen Jahren um diese Zeit, aber schon jetzt ist etwas mehr Gas in den Speichern, als im ganzen letzten Winterhalbjahr daraus entnommen wurde, sagte Müller der Deutschen Presseagentur. Die Gasspeicher könnten also schon jetzt für den Winter reichen. Und in den nächsten Wochen bliebe noch Zeit für weitere Einspeicherungen, erklärte der Behördenchef. Außerdem setzt die Bundesregierung neben Gasspeicher auf Pipeline-Gas aus Norwegen und auf Flüssigerdgas über die LNG-Terminals. In den vergangenen Tagen hatte unter anderem der Verband der Gasspeicherbetreiber vor historisch niedrigen Füllständen gewarnt und Erleichterungen und Anreize gefordert, um das Einspeichern von Gas attraktiver zu machen. Die Bundesnetzagentur ist gegen staatliche Eingriffe. Ebenso wie Kanzler Merz. Er warnte Mitte der Woche vor hektischen Kaufaktionen, die Gaspreise in die Höhe treiben könnten.
0: Saudi-Arabien ist der weltweit größte Ölexporteur und steht inzwischen ganz massiv unter Druck. Schon länger blockiert ja der Iran die Straße von Hormus im Osten. Kürzlich hat die Houthi-Miliz fast die gesamte Küste des Jemen unter ihre Kontrolle gebracht und lässt keine saudi-arabischen Schiffe mehr durch die Meerenge Bab al-Mandab im Westen. Jetzt wurde noch eine wichtige Pipeline nach Attacken aus dem benachbarten Irak dicht gemacht. Moritz Behrendt mit Einzelheiten.
3: Von einer Vorsichtsmaßnahme spricht das saudische Energieministerium. Die Pipeline führt aus dem ölreichen Osten Saudi-Arabiens zum Hafen Yanbu an der Küste des Roten Meeres. Seitdem die Straße von Hormus weitgehend blockiert ist, exportiert das Land einen Großteil seines Rohöls über das Rote Meer. Offenbar wurde die Pipeline bereits vorgestern mit Drohnen angegriffen. Es habe Verletzte und materielle Schäden gegeben, teilte das Außenministerium in Riad mit. Abgeschossen wurden die Drohnen den Angaben zufolge aus dem Irak. Am Morgen bestätigte die irakische Regierung, dass die Angriffe von ihrem Staatsgebiet ausgingen. Es sei eine Untersuchung eingeleitet worden. Außerdem wurden zwei Grenzübergänge zum Iran geschlossen. Im Irak sind mehrere pro-iranische Milizen aktiv. Nachdem die USA und Israel Ende Februar den Iran angegriffen hatten, beschossen sie mehrfach US-amerikanische Militäreinrichtungen im Irak. Ihnen wird zudem vorgeworfen, auch für Angriffe in den Nachbarstaaten Kuwait und Saudi-Arabien verantwortlich zu sein. Für Saudi-Arabien und seine Ölwirtschaft ist der Angriff auf die Pipeline ein zweiter Schlag innerhalb von kürzester Zeit. Im Jemen kontrollieren die mit dem Iran verbündeten Houthi-Milizen inzwischen die gesamte Rotmeerküste. Das erleichtert es ihnen, den Verkehr durch die Meerenge Bab al-Mandab zu stören. Vertreter der Miliz erklärten, dass sie nicht anstrebten, die internationale Schifffahrt zu blockieren. Saudischen Schiffen sei die Durchfahrt durch das Bab al-Mandab jedoch verboten. Die Meerenge ist zentral für den Transport saudischen Erdöls nach Ostasien. Die weltweit wichtigsten Abnehmer von Rohöl aus dem Königreich sind China, Indien, Japan und Südkorea.
0: Sind Sie gesetzlich oder privat versichert? Die Frage hören Patientinnen und Patienten oft, wenn sie einen Facharzttermin ausmachen wollen. Und die SPD kritisiert, dass Privatversicherte dann bevorzugt werden. Deshalb fordern die Sozialdemokraten garantierte Termine für gesetzlich Versicherte. Der Chef der Kassenärztlichen Bundesvereinigung hält es für möglich, dass Facharzttermine unter zwei Bedingungen innerhalb einer Woche vergeben werden, wenn der Fall wirklich dringend ist und die Praxen dafür Geld bekommen. Katja Ihrle berichtet.
4: Gassen hat der Bild-Zeitung gesagt, unter diesen Voraussetzungen könnten niedergelassene Ärzte eine bestimmte Zahl kurzfristiger Termine anbieten. Dafür müssten Hausärzte oder der ärztliche Bereitschaftsdienst aber bescheinigen, dass es wirklich brennt. Eine generelle Termingarantie bei Fachärzten wie Neurologen oder Dermatologen lehnt Gassen aber weiter ab. Das Thema spielt bei der geplanten Gesundheitsreform eine Rolle. Vor allem gesetzlich Versicherte warten oft lange auf Termine.
0: Immer mehr Schülerinnen und Schüler in Deutschland schlafen schlecht oder fühlen sich erschöpft. Das hat eine Umfrage im Auftrag der Krankenkasse DRK ergeben. Die Autoren sehen einen Zusammenhang zu den schlechten Ergebnissen der jüngsten PISA-Studie. Wer erschöpft ist, lernt nicht gut. Und der Schlaf könnte beeinträchtigt sein durch lange Handy-Bildschirmzeiten. Einzelheiten von Daniel Bresser.
5: Fast die Hälfte der 5- bis 10-Klässler klagt über Schlafprobleme und damit mehr als noch vor ein paar Jahren. Der Verband der Kinder- und Jugendärzte vermutet unter anderem zu viel Social Media als möglichen Grund dafür. Verbandspräsident Hubmann meint, wer bis spät in die Nacht durch TikTok und Co. scrollt, komme schlechter zur Ruhe. Die Krankenkasse sieht außerdem einen Zusammenhang mit den neuen schwachen PISA-Ergebnissen der deutschen Schülerinnen und Schüler. Wer ständig müde ist, könne sich auch schlechter aufs Lernen konzentrieren.
0: Die Bedingungen in tunesischen Gefängnissen werden von Menschenrechtsorganisationen seit Jahren heftig kritisiert. Von massiver Überbelegung ist da die Rede und von schlechten hygienischen Bedingungen. Jetzt ist die Zahl der Menschen, die in Haft sterben, noch einmal deutlich angestiegen. Stefan Ehlert berichtet.
6: Die Hitzewellen des Sommers hätten die Bedingungen nochmals verschlechtert. Außerdem gäbe es Hinweise darauf, dass es den Häftlingen bei Temperaturen von mehr als 45 Grad an frischer Luft und Wasser gemangelt habe. Die Liga für Menschenrechte gibt an, sie habe mit Hilfe von Angehörigen, Ärzten und Anwälten 23 Todesfälle dokumentieren können. Darunter den Tod eines erst 24-Jährigen. Die tunesischen Behörden haben bislang keine Angaben zur Zahl der Verstorbenen in den Gefängnissen gemacht. Das Gesundheitsministerium teilte lediglich mit, dass keiner der Todesfälle auf die Hitze zurückzuführen sei. Seit 5 Jahren geht die Justiz unter Präsident Kais Said verschärft gegen Oppositionelle, Anwälte, Aktivisten und Journalisten vor. Ihr Gesundheitszustand in Haft gilt vielfach als kritisch. Betroffen sind unter anderem der ehemalige Parlamentssprecher Rashid Ranushi. Er ist schon 85 Jahre alt. Auch die Familie von Ahmed Najib Shebi macht sich Sorgen um die Gesundheit des 82-jährigen prominenten Oppositionellen. Sie fordert seine sofortige Freilassung.

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1: Kompakt mit Karin Schumacher. Bundesweit setzen Demonstranten ein Zeichen gegen die AfD und für eine offene demokratische Gesellschaft. Aktionen gab es in mehr als 35 Städten. In Düsseldorf versammelten sich 20.000 Menschen, in Berlin rund 13.000. In Hamburg, München und Magdeburg folgten Tausende einem Aufruf der Prüfinitiative. Diese fordert, dass alle Parteien, die vom Verfassungsschutz beobachtet oder als gesichert rechtsextrem eingestuft sind, vom Bundesverfassungsgericht überprüft werden. Nach der Schließung einer Ölpipeline in Saudi-Arabien werden weltweit Preissteigerungen befürchtet. Die Leitung ist eine der wichtigsten Routen für den Ölexport an der Straße von Hormus vorbei. Nach einem Drohnenangriff wurde sie vorsorglich dicht gemacht. Die irakische Armee fand nach Angaben aus Sicherheitskreisen an der Grenze zum Iran eine Vorrichtung zum Abschuss von Drohnen. Russischer Außenminister Lavrov schließt Feuerpause in der Ukraine aus. Beim Gipfeltreffen der sogenannten BRICS-Staaten in Indien lud Lavrov aber den ukrainischen Staatschef Selenskyj erneut in den Kreml ein, was dieser jedoch ablehnt. Stattdessen hatte sich Selenskyj bereit erklärt, Russlands Präsident Putin beim G20-Gipfel im Dezember in den USA zu treffen. Ermittler gehen nach Zugunglück in der Normandie von einem Sabotageakt aus. Ein hunderte Kilo schweres Stück Schiene soll auf dem Gleis abgelegt worden sein, sagte der Staatsanwalt von Rouen. In der Nähe der Stadt war gestern Abend ein Regionalzug entgleist. 44 Menschen wurden verletzt, eine Frau schwer. In der Fußball-Bundesliga verliert Augsburg die Tabellenführung. Gegen Leverkusen hieß es am Ende 2:2. Neuer Spitzenreiter ist Freiburg nach einem 5:0-Sieg gegen Mönchengladbach. Hoffenheim gewann mit 2:1 gegen Stuttgart, Dortmund gegen Paderborn mit 3:0 und Mainz unterlag Eintracht Frankfurt mit 1:3.
2: Man nennt es das Wunder von Osnabrück. Es geht darum, dass jüdische Offiziere der königlich-jugoslawischen Armee während des Zweiten Weltkriegs in der Stadt in einem Kriegsgefangenenlager interniert waren und überlebt haben. 649 von ihnen sind bisher namentlich bekannt. Trotz des Holocaust konnten die jüdischen Gefangenen bis März 1945 ein religiöses und kulturelles Gemeindeleben aufrechterhalten. Ein Historiker aus Osnabrück lädt jedes Jahr Jugendliche aus Serbien ein, um die Geschichte lebendig zu halten. Klaus Hallstrup war bei so einer Begegnung dabei.
3: Eure Opfer sind nicht vergessen. Ihr seid unsere Helden, die vom Himmel schauen.
4: Auf dem jüdischen Friedhof in Osnabrück spricht Jelko Dragic ein Gebet für die jüdischen Offiziere, die hier beerdigt sind. Noch bis März 1945 konnte ein Trauerzug Osnabrück mehrere Kilometer vom Gefangenenlager bis zur Grabestätte unbehelligt durchqueren. Der Historiker auf Spurensuche.
3: Dank der Genfer Konventionen durften die nach ihrem Ritus hier beerdigt werden. Und das ist mir wichtig, den Jugendlichen zu zeigen, denn wir lernen meistens immer, ist die Shoah, was passiert ist, Deutschland judenfrei. Nein, es gab auch andere Bilder. Und das war Bilder der Hoffnung.
4: Dragic hat auch in diesem Jahr 15 Jugendliche aus Serbien eingeladen. Die politisch und geschichtlich besonders Interessierten besuchen historische Orte dieser außergewöhnlichen Geschichte, wie den Friedhof. Während in Osnabrück nur 5 jüdische Bürger den Krieg überlebten, wuchs die Gemeinde in einem Kriegsgefangenenlager auf fast 650 Mitglieder an. Ausgerechnet ein Lager wurde so zur wohl größten jüdischen Gemeinde im damaligen Deutschen Reich. Einer der serbischen Gäste ist Sergej Vasic. Der 19-Jährige will nach dem Abitur Geschichte studieren. Als zukünftiger Historiker ist es für mich eine große Ehre, dass ich eben die Möglichkeit habe, solche Orte zu besuchen, die man nicht im Alltag wahrnimmt. Und deswegen ist es für mich eine große Ehre, dass ich herkomme und dass wir uns mit dieser Geschichte auseinandersetzen können, weil wir sind ja die Nachkommen. Nach dem Friedhof geht es für die Gruppe zur neuen Synagoge. Michael Grünberg ist seit fast 30 Jahren der Vorsitzende der jüdischen Gemeinde in Osnabrück.
5: Zu einer Zeit, als es in Osnabrück schon keine jüdischen Menschen mehr gab. Alle waren entweder geflohen, deportiert oder schon umgebracht, gab es eben diese Situation, dass diese serbischen Offiziere hier in dem Gefangenenlager gelebt haben Und das ganz Besondere, wie es überhaupt passieren konnte, geschehen konnte, dass diese jüdischen Offiziere hier ein jüdisches Leben führen konnten.
4: Grünberg ist bekannt für sein Engagement im interreligiösen Dialog. Die Arbeit, vor allem mit jungen Menschen in der Synagoge, ist für ihn eine Herzensangelegenheit.
5: Das ist für die Jugendlichen extrem wichtig. Gerade ganz besonders in diesem Zusammenhang, in diesem Kontext. Sie haben hier Offiziere, die inhaftiert waren, und Sie haben auch jüdische Offiziere, die hier inhaftiert waren. Zwei ganz unterschiedliche Geschichten, auch mit einem ganz anderen Ausgang. Und das zu sehen, das zu verarbeiten, ich glaube, das ist sehr wertvoll.
4: Denn viele der serbisch-orthodoxen Offiziere blieben nach dem Krieg in Osnabrück, haben hier eine Gemeinde gegründet. Sie gilt deshalb als eine der Keimzellen der serbisch-orthodoxen Kirche in Deutschland. Die jüdischen Offiziere hingegen, die das Lager überlebt haben, haben Deutschland verlassen. Bis auf einen, so Historiker Dragic.
3: Fünf jüdische Osnabrücker haben damals die Synagoge mitbegründet. Einer der ersten Rabbinern war der Rabbiner aus diesem Lager, Hermann Helfgott, der auch eine Zeit Landesrabbiner von Niedersachsen war. Und kaum einer weiß das. Und das ist mir wichtig, diese Geschichte nicht zu vergessen und diese Geschichte den deutschen Jugendlichen, aber auch den serbischen Jugendlichen näher zu bringen.
4: So will Jelko Dragic auch im kommenden Jahr wieder Jugendliche aus der Heimat seiner Eltern zu den historischen Orten des Wunders von Osnabrück einladen.
2: Klaus Hallstrup berichtete über das sogenannte Wunder von Osnabrück im Zweiten Weltkrieg. Trotz weltweiter Krisen, das Geschäft der griechischen Reeder boomt. Das Land liegt, was die Transportkapazitäten des Seehandels betrifft, weltweit auf Platz 1. Dieses Jahr werden die Reeder laut Prognosen sogar für über 14 Milliarden Dollar Schiffe bestellen. Aber die Kritik an ihnen reißt nicht ab. Stichwort Schattenflotte, die Umgehung der gesperrten Straße von Hormus, Einflussnahme auf die Medien. Was macht die griechischen Reeder so erfolgreich und was ist der Preis dafür? Viele Reeder sind Multimillionäre und eng verstrickt mit der Politik. Aus Athen Astrid Halder.
0: Yorgos Prokopio ist einer der mächtigsten griechischen Reeder. Auch wenn der Schiffsverkehr in der Straße von Hormus seit dem Irankrieg fast zum Erliegen gekommen ist, hat der 80-jährige Milliardär mit seinen Schiffen den blockierten Seeweg passiert. In der Öffentlichkeit gibt Prokopio gern mit seiner Kühnheit an, auch wenn nicht ganz klar wird, ob er sich damit wirklich auf den Seeweg bezieht.
6: Griechenland steht in der Tradition, seit der Antike Blockaden zu brechen. Mehr Details möchte ich nicht verraten, aber ich denke, die Hinweise reichen, um zu verstehen, was ich meine.
0: Prokopio ist nicht der einzige griechische Reeder, der das gefährliche Unterfangen wagt. Adonis Talayorgos von der panhellenischen Seemannsgewerkschaft verurteilt diese Fahrten.
6: Die Reeder spielen mit dem Feuer. Sie setzen das Leben ihrer Besatzungen aufs Spiel und das ist inakzeptabel und verbrecherisch.
0: Doch für die Reeder scheint sich das Risiko zu lohnen, so Max Jons, Professor für maritimes Management an der Hamburg School of Business Administration.
7: Man kann für diese Fahrten zurzeit mit größeren Tankern bis zu 500.000 Dollar am Tag verdienen. Das ist bis zu das Zehnfache, was man normalerweise mit solchen Schiffen am Tag verdient.
0: Auch aktuell investieren die griechischen Schiffsunternehmer wieder stark in ihre Flotte. Branchenberichten zufolge dieses Jahr über 14 Milliarden US-Dollar. Obwohl Griechenland nur gut 10 Millionen Einwohner hat, liegt es bei den weltweiten Transportkapazitäten vorne. Der griechische Journalist Yorgos Fokianos, der auf Schifffahrtsthemen spezialisiert ist, erklärt:
6: Wenn man sich vorstellt, dass Griechenland 20% der globalen Transportkapazitäten besitzt, dann wird klar, dass wir es mit enormen Geldsummen zu tun haben.
0: Die Reeder sorgen für 8% des griechischen Bruttoinlandsprodukts. Immer wieder können sich die griechischen Schiffsunternehmer mit ihren Interessen durchsetzen. Besonders deutlich wurde das während der griechischen Finanzkrise 2015. Während Bürger und kleinere Unternehmen harte Sparmaßnahmen tragen mussten, konnten die Reeder ihre Privilegien damals weitgehend erhalten. Ein weiteres Beispiel. Als die EU im Juli ein neues Sanktionspaket gegen Russland aufsetzen wollte, blockierten die Griechen. Der Entwurf sah vor, EU-Schiffen den Transport von russischem LNG zu Drittländern deutlich zu erschweren bzw. zu verbieten. Die Reeder konnten sich durchsetzen. Es gibt jetzt Ausnahmen für sie. So der Hamburger Ökonom Max Jons.
7: Daran sieht man, dass das Interesse der griechischen Reeder auch immer in den Bereichen ist, wo das Risiko hoch ist, wo man in Sanktionen oder sanktionierte Bereiche schlittern kann. Aber genau in diesen Grenzbereichen kann man auch die höchsten Erträge erzielen.
0: Die griechischen Schiffsunternehmer transportieren nicht nur russisches Öl, sondern verkaufen auch alte Tanker, die früher oft verschrottet worden wären, an Russland. Die Bereitschaft der griechischen Schiffsunternehmer, dorthin zu gehen, wo Konflikte, Sanktionen und Unsicherheit sind, verschafft ihnen enorme Gewinne. Umweltschutz, das Wohlergehen der Seeleute und Sanktionen gegen Russland scheinen eine Nebenrolle zu spielen.
2: Griechische Reeder, verschwiegen und einflussreich, ein Bericht von Astrid Halder. Alle guten Dinge sind drei, so sagt man ja eigentlich. Aber dass bei drei nicht Schluss sein muss, zeigt die Autorin Dörte Hansen. Altes Land, Mittagsstunde und Zur See heißen ihre bisherigen erfolgreichen Romane. Die ersten beiden wurden verfilmt, der dritte hat es gleich auf mehrere Bestsellerlisten geschafft. Jetzt folgt der nächste Schmöker, Broda. Es geht um Landwirtschaft, Heimat und Familie. Die Tragödien spielen sich bei ihr bewusst in Kuhställen ab, sagt die Autorin. Sie widmet sich dem Landleben in Nordfriesland. Katja Weise hat die 224 Seiten gelesen.
8: Dörte Hansen braucht nur wenige Worte, um eine ganze Geschichte zu erzählen.
9: Im Februar steht alles auf der Kippe. Die Haselsträucher blühen und die Amseln singen schon. Aber die Böden sind noch nass und kalt und auf den Höfen alle Hoffnungsspeicher leer. Es ist die Brachezeit, zu früh zum Pflügen, Düngen, Säen und zu spät für winterliche Ruhe. Wenn einer aufgibt, tut er es im Februar.
8: Ab Seite 1 möchte man das Buch nicht mehr aus der Hand legen. Keine Chance, sich aus dieser Geschichte vorzeitig zu verabschieden. Wieder zieht es die Autorin aufs Land. Der Bahnsenhof ist ein zentraler Ort der Handlung, der größte in der Gegend, mit digitalem Herdenmanagement, geführt von Henning Bahnsen. Der Vater lebt noch auf dem alten Teil. Der wenige Minuten jüngere Zwillingsbruder Broda ging leer aus. Dabei galt er lange als Nachfolger. Broda wollte nie etwas anderes als Bauer werden.
10: Dieser große Konflikt zwischen diesen Brüdern, das ist diese Tragödie eigentlich zwischen den beiden, weil die sich so nahe standen früher. Es waren Zwillinge, die sehen sich zum Verwechseln ähnlich, waren immer sehr verschieden, aber sie waren fast symbiotisch. Und diese große Liebe, die dann auf einmal zu so einer harten Rivalität wird, das ist der zentrale Konflikt im Roman.
8: Sagt Dörte Hansen. Im Roman liest sich das kurz und knapp so.
9: Zu zweit sind sie am besten und das wissen sie. Nur geht es manchmal nicht zusammen.
8: Broda geht nach Frankreich, wird Tierarzt und kehrt, als im Norden eine Stelle frei wird, dorthin zurück. Versorgt natürlich auch die Hochleistungskühe auf dem Bahnsenhof, ohne von dem Bruder dafür angemessen entlohnt zu werden. Familie halt. Broda ist dann auch der Erste, der bemerkt, dass Henning in Schwierigkeiten steckt und wird sich später vorwerfen, weggesehen zu haben. Wie schon in ihren anderen Romanen erzählt Dörte Hansen von Verlusten. In der Familie, auf dem Hof. Ertrag kommt vom Ertragen, sagt der Altbauer. Die Söhne sind mit diesem Satz groß geworden.
10: Was meine Figuren eigentlich immer haben in Büchern, ist eine große Resilienz. Also sie kommen klar mit Erschütterungen und so weiter und sie sind gut im Ertragen.
8: Doch was, wenn der Leistungsdruck immer größer wird, eine neue Generation einen anderen Umgang mit den Tieren fordert, die Kosten jedoch schon lange nicht mehr gedeckt sind? Henning rechnet, versucht zu optimieren. Broda streitet heftig mit seiner Tochter, die nach einem Praktikum bei ihm droht, das Studium der Tiermedizin abzubrechen. Mensch und Tier scheinen der sich rasant verändernden Welt nicht mehr gewachsen. Dörte Hansen schildert den Wandel in der Landwirtschaft und auch den Tierarztalltag so präzise, als hätte sie monatelange Praktika gemacht.
10: Das habe ich anfangs überlegt, ob ich das mache. Und dann habe ich mich dagegen entschieden, weil ich nicht wollte, dass dieser Tierarzt, den ich da begleite, so eine Art Modell wird für meinen Bruder. Deswegen bin ich auch nicht auf den Hof gefahren zum Praktikum machen oder recherchieren, sondern habe wirklich am Schreibtisch recherchiert.
8: Und die Figuren erfunden. Stark sind die Frauen, die Dorfgrammatik kennen, die Familie zusammenhalten.
9: Ihren Ehrgeiz durften sie nicht zeigen. Auch das war eine Regel. Es musste immer leicht aussehen, wie ein Spiel, als wäre es im Grunde gar nicht wichtig.
8: Dörte Hansen ist mit Broda ein großer Roman gelungen, der mit unwiderstehlicher Klarheit von Umbruch und Verlust erzählt. Nie schreibt sie ein Wort zu viel, nie eins zu wenig. Die Figuren sind wie aus dem Leben gegriffen und die Bilder, die sie findet, ebenso ungewöhnlich wie ergreifend eingängig.
9: Der Himmel ist in diesen Tagen seltsam weiß wie eine leere Leinwand. Über flachen Grund gespannt, unendlich Platz für Sätze oder Fragen. Man könnte alles denken, alles schreiben oder malen in den endlos weiten Raum.
8: Oder Dörte Hansen lesen. Unbedingt.
2: Katja Weise war das mit einer Buchkritik zu dem neuen Roman Broda von Autorin Dörte Hansen.

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1: Um 18.30 Uhr mit Martin Seiler. Nach dem Erfolg der AfD bei der Landtagswahl in Sachsen-Anhalt haben heute bundesweit zehntausende Menschen gegen Rechtsextremismus demonstriert. In rund 35 Städten waren Proteste angemeldet, auch in der Hamburger Innenstadt. Von dort berichtet Elias Bartel.
2: Am Jungfernstieg läuft jetzt die Abschlusskundgebung. Auf der Bühne stehen die letzten Rednerinnen und Redner. Zuvor war der Zug einmal durch die Innenstadt um die Binnenalster gezogen, an der AfD-Geschäftsstelle vorbei. Unterwegs waren immer wieder laute Sprechchöre zu hören. Alle zusammen gegen den Faschismus, riefen viele Menschen. Die Veranstalter sprechen von rund 25.000 Teilnehmerinnen und Teilnehmern. Aufgerufen zu der Demonstration hatten mehrere Bündnisse. Sie wollen, dass das Bundesverfassungsgericht Parteien überprüft, die der Verfassungsschutz beobachtet, als Verdachtsfall oder als gesichert rechtsextrem.
1: Nach der Wahlniederlage der CDU in Sachsen-Anhalt reißt die Kritik am Kurs von Parteichef Merz nicht ab. Wahlkämpfer der CDU in Mecklenburg-Vorpommern befürchten sogar ein Scheitern an der 5%-Hürde. Aus der NDR-Nachrichtenredaktion Ulrike Ufer.
3: Letzte Erhebungen sahen die Kanzlerpartei im Nordosten nur noch bei 7%. Der stellvertretende CDU-Fraktionschef im Schweriner Landtag Reinhardt sagte dem Tagesspiegel, viele Menschen seien unzufrieden, die Bundesregierung gebe keinen Rückenwind. Kritik hatte zuvor bereits der Chef des CDU-Arbeitnehmerflügels Radke geübt. Er hatte erklärt, der von Merz vertretene Kurs einer CDU pur sei gescheitert. Auch SPD-Generalsekretär Klüssendorf fordert von der schwarz-roten Bundesregierung Willen zur Veränderung.
1: Die Ermittlungen zum versuchten Drohnenanschlag auf dem Flughafen Leipzig führen womöglich direkt zum russischen Militärgeheimdienst GRU. Nach Informationen der Welt am Sonntag wird in den Ermittlungsunterlagen ein mutmaßlicher Geheimdienstmitarbeiter als Logistiker der Operation genannt. Aus der NDR-Nachrichtenredaktion Christoph Tietz.
4: Bei dem Verdächtigen handelt es sich um eine Person aus Russland, berichtet die Zeitung unter Berufung auf die Ermittler. Er habe die Vorbereitung organisiert. Der Mann soll über die Türkei nach Berlin gereist und später vom Hauptstadtflughafen BER nach Serbien geflogen sein. Der Mann hält sich demnach inzwischen wieder in Russland auf. Am Abend des 4. August war auf dem Flughafen Leipzig-Halle eine mit Sprengstoff beladene Drohne nahe einer ukrainischen Antonov-Transportmaschine entdeckt und entschärft worden. Auch über den mutmaßlichen Drohnenpiloten berichtet die Welt am Sonntag. Von ihm seien DNA-Spuren an einer Antenne gefunden worden, mit der die Sprengstoffdrohne gelenkt worden sei. Der Mann steht unter anderem wegen eines Sprengstoffanschlags in Polen dort auf der Fahndungsliste.
1: Im Endspurt vor den Kommunalwahlen in Niedersachsen haben die Parteien ihren Wahlkampf beendet. Etwa 6,3 Millionen Menschen sind morgen aufgerufen, ihre Bürgermeister, Landräte und Kommunalvertretungen zu bestimmen. Zur Wahl sind 26 Parteien zugelassen. Ein Jahr vor der nächsten Landtagswahl sollen die Ergebnisse auch Einblicke in die Stimmung in dem von Rot-Grün regierten Land geben. Mit dem vorläufigen Ergebnis wird Montag früh gerechnet. Nach dem Entgleisen eines Regionalzugs in Nordfrankreich gehen die Ermittler von Sabotage aus. Bei dem Vorfall gestern Abend waren 44 Menschen verletzt worden. Aus Paris, Henrik Lesser-Villun.
5: Nach ersten Erkenntnissen soll ein Stück Schiene auf das Gleis transportiert und dort abgelegt worden sein. Die Gründe müssten im Rahmen einer Untersuchung geklärt werden, sagte der Staatsanwalt der Stadt Rouen, Sébastien Gallois. Die französische Tageszeitung Le Parisien berichtet, das platzierte Stück Gleis soll laut Ermittlern 250 bis 300 Kilogramm wiegen. Der betroffene Regionalzug war mit 186 Passagieren zwischen Rouen und Caen unterwegs, als er entgleiste. Der Zugverkehr in der Region ist laut der Betreibergesellschaft wieder angelaufen. Am Freitagabend und Samstagmorgen war es in der Region zu größeren Störungen gekommen.
1: Das Wetter in Norddeutschland wechselhaft, später von der Nordsee her gebietsweise Regen, Höchstwerte 17 bis 20 Grad. Nachts örtlich Regenschauer, Tiefstwerte 17 bis 12 Grad. Morgen viele Wolken, Regen, vereinzelt Gewitter, im Tagesverlauf Auflockerungen mit etwas Sonne, maximal 18 bis 21 Grad. Am Montag bewölkt, gelegentlich aufgeheitert 17 bis 22, am Dienstag überwiegend freundlich, später teils gewittrige Schauer bei 20 bis 25 Grad. Das waren die Nachrichten.
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1: Die A7 Flensburg-Hamburg ist in Richtung Süden zwischen Hamburg-Schnelsen-Nord und Stellingen sowie in Richtung Norden zwischen Volkspark und Schnelsen-Nord wegen Tunnelwartungsarbeiten bis Montag früh gesperrt. Dadurch in Richtung Norden Stau ab Waltershof und in Richtung Süden ab Quickborn. Eine Umleitung ist eingerichtet. Und die A23 Heide-Hamburg ist zwischen Eidelstedt und Dreieck Hamburg-Nordwest in beiden Richtungen wegen Tunnelwartungsarbeiten bis Montag ca. 5 Uhr gesperrt. Dadurch 5 Kilometer stockender Verkehr ab Pinneberg Süd. Eine Umleitung ist auch hier eingerichtet. Wir wünschen gute Fahrt.
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6: Im Studio Erich Wartusch. Das Unwahrscheinliche ist ihnen doch nicht gelungen. Die deutschen Basketballerinnen haben bei ihrer Heimweltmeisterschaft in Berlin das Finale verpasst. Im Halbfinale war Frankreich dann doch zu stark. Armin Lehmann über die 64-86 Niederlage.
7: Am Ende mussten Deutschlands Basketballerinnen anerkennen, dass die Gegnerinnen aus Frankreich heute einfach eine Nummer zu groß und zu gut waren. Sie haben alles gegeben, Herz und Leidenschaft aufs Parkett gebracht, ein tolles erstes Viertel gespielt, aber vor allem zu Beginn der zweiten Halbzeit zogen die Französinnen dann immer weiter davon, hatten da einen 9:0, auf den das deutsche Team noch so gerade kontern konnte, aber im letzten Viertel schwanden dann die Kräfte und die fantastisch verteidigenden Französinnen hatten dann leichtes Spiel bei immer wieder schönen Ballgewinnen. Deutschland mit einer insgesamt trotzdem sehr, sehr starken Leistung. Einzig die Ballverluste, die Turnovers, die haben ihnen richtig wehgetan. 24 war dann ein bisschen zu viel für ein WM-Halbfinale. Aber dennoch am Ende ein 64-86, aber eine tolle Leistung der deutschen Frauen.
6: Und morgen geht's dann im Spiel um Platz 3, entweder gegen Spanien oder die USA. Dieses Match beginnt in Berlin dann um 16.30 Uhr. Damit zur Fußball-Bundesliga, wo der FC Augsburg nicht mehr Tabellenführer ist. 2:2 gegen Leverkusen, zuerst zurückgelegen, dann mit 2:1 in Führung gegangen. Beide Tore durch Michael Gregoritsch, aber Bayer hat ausgeglichen. Neuer Tabellenführer ist nun Freiburg nach einem 5:0 gegen Borussia Mönchengladbach, auch weil die Gäste nach einer gelb-roten Karte für Tim Kleindienst nach 52 Minuten dann nur noch zu 10 unterwegs waren. Und der Trainer, der Freiburger Julian Schuster, bei dem hat man nicht unbedingt den Eindruck, als würde er abheben.
8: Ja, schön ist es für den Moment. Es war aber auch eine Menge Arbeit, vor allem zu Beginn des Spiels. Gladbach mit viel Energie in das Spiel dann eben auch gestartet. Da mussten wir dagegen halten, das haben wir getan. Über die Zeit dann mehr Kontrolle über das Spiel gehabt, eigene Chancen dann auch kreiert. Die Tore natürlich in wichtigen Momenten dann auch geschossen. Und ja, von daher natürlich sehr schön, dass wir eben heute nachgelegt haben, die Situation eben auch angenommen haben. Und das ist sehr, sehr positiv.
6: Neben Freiburg ist auch die Borussia aus Dortmund noch ohne irgendeinen Fehl oder Tadel. Mit 3:0 gewinnt der BVB gegen Paderborn und außerdem Hoffenheim-Stuttgart 2:1 und Mainz gegen Frankfurt 1:3. In der zweiten Bundesliga ein 1:1 zwischen Bochum und Greuther Fürth, unentschieden auch Braunschweig gegen Dynamo Dresden und Magdeburg schlägt Kaiserslautern 3:0. Und damit geht's zum Abendspiel der Fußball-Bundesliga. Das ist Köln gegen Bremen. Beide Teams jeweils mit einem Sieg in den ersten beiden Spielen. Und heute, Philipp Hofmeister.
9: Was für ein Auftakt in dieses Topspiel hier. Noch steht's 0:0. Aber die Top-Chance für den ersten FC Köln, gerade vor gut einer Minute hier auf 1:0 zu stellen. Handelfmeter gab's für den FC, nachdem Regea, der Neuzugang der Bremer, die Kugel an den Arm bekam. Und ein anderer Neuzugang, Thijs Dalinga, der niederländische Stürmer, trat an, flach geschossen, platziert aber nicht hart. Und Karl Hein, der Bremer Keeper, fischte den Ball aus dem bedrohten unteren Eck. 0:0, also weiter hier. Und der FC bleibt dran, drüben auf dem rechten Flügel. Könnte die Flanke jetzt reingebracht werden von der Seite von Castro Montes. Der wählt zunächst einmal den Weg wieder hinten rum. Wie geht der erste FC Köln um mit diesem kleinen Rückschlag? Mit dieser Riesenchance, die liegen geblieben ist. Hein war da und hält die Null. Keine Tore zwischen Köln und Bremen.
6: Bei den US Open ist Alexander Zverev morgen im Finale im Einzel. Denn im Doppel sind auch zwei Deutsche dabei. Tim Pütz und Kevin Krawitz spielen seit 18 Uhr das Finale gegen Christian Harrison aus den USA und Neil Skupski aus Großbritannien. Und im ersten Durchgang heißt es momentan 3:3. Ganz neuer Kurs in der Formel 1. Auf dem Messegelände in Madrid wird morgen erstmals der große Preis von Spanien ausgetragen. Wer von ganz vorn startet, das weiß Jens Gideon.
10: Die dritte Pole Position in den vergangenen 4 Rennen für den Weltmeister. Lando Norris bestätigt bei der Premiere in Madrid seine aufsteigende Form. McLaren gehört damit etwas überraschend zum Favoritenkreis in Spanien. Geschlagen der WM-Spitzenreiter. Für Kimi Antonelli im Mercedes reichte es aber in einem spannenden Qualifikationsfinale, zumindest für Startplatz 2. Dritter wurde auf dem nagelneuen Kurs in Madrid Red Bull-Pilot Max Verstappen. Drei unterschiedliche Teams in den Top 3, das verspricht Spannung, auch für die 57 Runden beim großen Preis von Spanien. Ärgerlich aus deutscher Sicht, Audi-Pilot Nico Hülkenberg verpasste in der Qualifikation denkbar knapp die Top 10 und startet von Platz 11 aus.
6: Und das Rennen beginnt morgen um 15 Uhr.
11: Mit Julia Walter. Es war ein Hitzesommer in diesem Jahr mit einer Rekordzahl an Hitzetoten in Deutschland. Auch die Belastung durch UV-Strahlung nimmt offenbar zu, mit Folgen für unsere Gesundheit. Auch das scheint eine Folge des Klimawandels zu sein. Das hat eine neue europaweite Studie ergeben. Wiebke Drescher aus der ARD-Gesundredaktion hat sie sich angeschaut.
12: Wenn die Sonne scheint, passieren drei Dinge. Es wird hell, es wird warm und die Haut wird gerötet. Das liegt daran, wie die Sonnenstrahlen, die auf die Erde kommen, zusammengesetzt sind. Also aus den sichtbaren Anteilen, den Infrarotstrahlen.
13: Und dann gibt es einen Strahlungsanteil, der ist in der Menge etwas geringer, aber sehr intensiv. Das ist die UV-Strahlung, die energiereichste Strahlung, die da runterkommt. Und die teilen wir nochmal in UVA, UVB-Strahlung ein.
12: Sagt Sebastian Lorenz, Physiker im Bundesamt für Strahlenschutz im Bereich optische Strahlungen. Er ist einer der Hauptautoren der neuen Studie zu UV-Strahlen. Sie versammelt nicht nur eine gewaltige Menge Daten aus 40 Messstationen in ganz Europa im Zeitraum von 2013 bis 2022, sondern auch Wissenschaftlerinnen und Wissenschaftler aus verschiedenen Fachrichtungen wie Biologie, Meteorologie, Physik oder Medizin haben daran gearbeitet. Sie kamen zu dem Ergebnis, dass die UV-Strahlen in diesem Zeitraum um 10-20% zugenommen haben. Besonders betroffen ist Mittel- und Westeuropa. Der Grund ist denkbar simpel: Es gibt weniger Wolken.
13: Die Wolken, die blocken die UV-Strahlung. Also immer, wenn eine Wolke vor die Sonne kommt, dann wird erheblich der Anteil der UV-Strahlung reduziert, die am Erdboden ankommt. Und daher ist es das stärkste Natürliche, was die UV-Strahlung wirklich blockt zum Erdboden. Daneben gibt es natürlich noch weitere Einflussfaktoren wie Aerosole.
12: Dabei blocken Aerosole wie zum Beispiel Feinstaub die Strahlungen zu 20%, Wolken hingegen zu 80%. Durch den Klimawandel ist es aber immer weniger bewölkt, denn die Luft wird trockener und wärmer und dadurch wird weniger Wasser verdunstet, was Wolken für ihre Entstehung brauchen.
13: Gerade in Europa sehen wir das jetzt. Wir haben da eine überregionale Herausforderung, mit der UV-Strahlung umzugehen. Und deshalb müssen wir auch zusammenarbeiten, sowohl international, aber auch zwischen verschiedenen Fachbereichen. Wir messen das, aber wir müssen auch die gesundheitliche Auswirkung diskutieren.
12: Denn mehr UV-Strahlen bedeuten auch ein höheres Gesundheitsrisiko. Besonders die UVB-Strahlen können Krebs verursachen. Sei es auf der Haut, aber auch am und im Auge, erklärt Augenarzt Vinod Kakaseri. Er ist Experte für UV-Strahlen bei der Ophthalmologischen Gesellschaft.
14: Die gutartige Erkennung ist das Flügelscheinbeispiel.
12: Also eine Wucherung der Bindehaut, die wie ein weißer Schleier auf die Hornhaut rüberwachsen kann und das Sehen verändert.
14: Das zweite sind natürlich die bösartigen Erkrankungen an den Augenlidern, ja, mit dem Basalzerkratzen und dem weißen Hautkrebs, aber auch schwarzer Hautkrebs, der sich an den Lidern entwickeln kann.
12: Und auch grauer Star- oder Binde- und Hornhautentzündungen können durch UV-Strahlen entstehen. Denn die energiereichen Strahlen sind in der Lage, Eiweiße zu verändern, aus denen die Augenlinse besteht.
14: Und wir wissen halt bei UV aus zwei Gründen, dass das halt Schäden macht. Das eine sind epidemiologische Daten, dass man also Erhebungen macht. Wie war die UV-Belastung und wie haben diese Patienten dann mehr Krebs am Auge bekommen? Und das Zweite, also es gibt gewisse Mutationen im Tumor, also Genveränderungen, die eindeutig sind, dass das von UV-Belastung kommt.
12: Schutz bietet eine Sonnenbrille mit einem CE-Zertifikat und für die Haut Sonnencreme mit Lichtschutzfaktor. Auch empfehlen die beiden Experten, den UV-Index in der Wetter-App im Blick zu behalten, auch im Spätsommer.
11: Die Belastung durch UV-Strahlung nimmt offenbar zu. Ein Bericht von Wiebke Drescher.

0: Es ist 7:15. 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
1: Mit Karin Schumacher. Zehntausende Menschen in mehr als 35 Städten protestieren gegen Rechtsextremismus. In Hamburg, München und Magdeburg forderten die Demonstranten eine Überprüfung aller Parteien, die vom Verfassungsschutz beobachtet oder als gesichert rechtsextrem eingestuft sind, durch das Bundesverfassungsgericht. In Düsseldorf versammelten sich 20.000 Menschen gegen die AfD und Rechtsextremismus. Für eine weltoffene Stadt gingen auch zahlreiche Berlinerinnen und Berliner auf die Straße, eine Woche vor der Wahl des Abgeordnetenhauses. Drohnen auf wichtige saudische Ölpipeline wurden offenbar von irakischem Gebiet aus gestartet. Das hat die Regierung in Bagdad bestätigt und eine Untersuchung angekündigt. Wegen der Attacke hatte Saudi-Arabien die Leitung vorsorglich stillgelegt. Über die Ost-West-Pipeline wird verstärkt Öl transportiert, seit die Straße von Hormus nur eingeschränkt passierbar ist. Die BRICS-Staaten kritisieren bei ihrem Gipfeltreffen in Indien Sanktionen und Angriffe auf Atomanlagen. In ihrer Abschlusserklärung äußerten die 11 Staats- und Regierungschefs Besorgnis über gezielte Attacken. Die Erklärung wurde als indirekte Kritik an den Angriffen der USA und Israels auf Irans Atomanlagen gewertet. Grüne wollen ungenutztes Vermögen mobilisieren. Dabei geht es um Bankguthaben, Sparbücher oder Konten, bei denen die Bank keinen Kontakt mehr zum Kunden hat, etwa wenn der Besitzer verstorben ist. Mehrere Milliarden Euro lägen so brach, könnten aber für soziale Projekte und gemeinnützige Organisationen verwendet werden, schreiben die Grünen und wollen einen Antrag in den Bundestag einbringen. Die Erfolgsserie der deutschen Basketballfrauen bei der Heim-WM ist zu Ende. Das Team von Bundestrainer Olaf Lange unterlag am Nachmittag dem Olympiazweiten Frankreich mit 64-86. Nun spielen die Deutschen morgen um Bronze. Der Gegner der DBB-Auswahl wird heute ab 20 Uhr ermittelt. Dann trifft Spanien auf Rekordweltmeister USA.
2: In Brasilien will der Bolsonaro-Clan das Präsidentenamt zurück. Mit Flavio als Kandidaten, dem ältesten Sohn von Jair Bolsonaro. Der Ex-Präsident selbst sitzt gerade in Haft wegen eines Putschversuches. Aktuelle Umfragen zeigen, Flavio hat beste Chancen, es auch zu schaffen, obwohl er weder als besonders charismatisch gilt, noch klare Vorschläge präsentiert, wie er Brasilien regieren will. Auf jeden Fall sehen sich Bolsonaros Anhänger in einem Kulturkampf gegen alles Linke. Anne Herberg berichtet aus dem Land, das am 4. Oktober seinen Präsidenten wählt.
3: Dass sie Brasilianer sind, ist kaum zu übersehen. Lorani Fernandes und ihr Mann Edson haben sich in Nationalflaggen gehüllt. Er, ein Datenanalyst, trägt dazu eine kanariengelb-grüne Perücke im Irokesenschnitt. Sie, Lehrerin, eine militärgrüne Kappe mit der Aufschrift Brasilien. Es ist kalt und regnerisch an diesem 7. September, dem Unabhängigkeitstag des Landes. Aber das schreckt die beiden nicht ab. Schließlich stehe die Zukunft des Landes auf dem Spiel. Wir sind hier, um Demokratie und die Meinungsfreiheit zu verteidigen und die Zukunft meines Sohnes. Er ist zu Hause geblieben, weil er Angst hat. Man kann ja kaum noch auf die Straße gehen. Denn wir befinden uns in einer Zeit, in der die Demokratie auf dem Spiel steht. Schuld daran sei die Linke und der amtierende Präsident Lula da Silva, ein korrupter Dieb, wie das Ehepaar nun im Sprechchor mit 10.000 weiteren in grün und gelb gekleideten Menschen singt. Auf der Paulista, der zentralen Avenida der Millionenmetropole São Paulo, auf die sie alle gekommen sind, um den zu unterstützen, der Brasilien noch retten kann. Ich weiß, dass ihr hierher blickt und eine andere Person seht, die mir ähnlich sieht, Jair Messias Bolsonaro. Ruft der Mann, der Brasiliens Präsident werden will, von einem zur rollenden Bühne umfunktionierten LKW in die Menschenmenge. Flavio Bolsonaro, der Zero Um, die Nummer 1, wie der Vater seinen ältesten Sohn nennt. Ich möchte der Befreier des Vaterlandes sein. Ich bitte Gott um die Gelegenheit, nächstes Jahr gemeinsam mit Präsident Jair Messias Bolsonaro die Rampe zum Präsidentenpalast Plan Alto hinaufzugehen, damit er mir die Schärpe umlegen kann und ich Brasilien in die Hände Jesu übergeben kann. Ex-Präsident Jair Bolsonaro allerdings verbüßt eine 27-jährige Haftstrafe, weil er nach seiner Wahlniederlage 2022 gegen den amtierenden linken Präsidenten Lula da Silva einen Staatsstreich plante. So urteilte das oberste Gericht Brasiliens. Doch dem trauen sich hier auf der Avenida Paulista noch weniger als dem linken Lula. Insbesondere ein Bundesrichter wurde regelrecht zur Hassfigur. Alexandre de Moraes, der Diktator in Richterrobe, wie sie ihn hier nennen, zwar selbst ein Rechtskonservativer, doch er leitete später den Strafprozess gegen Bolsonaro. Nun wurde öffentlich, dass er fragwürdige Kontakte zu einem Banker pflegte, der den größten Korruptionsskandal der jüngeren Geschichte des Landes ausgelöst hat. Für Lorani eine Bestätigung, dass es von Beginn an ein Komplott gegen Bolsonaro gab. Ist Alexandre de Moraes etwa in der Lage, irgendjemand zu verurteilen? Nach allem,

0: Bolsonaro hat einen großen Teil der brasilianischen Rechten aus der Deckung geholt. Diese Rechte hat schon immer existiert. Sie ist Teil unserer Geschichte, einer Geschichte, die Überreste einer Sklavenhalterkultur, einer autoritären, militärisch geprägten Vergangenheit und tief verwurzelte Vorurteile in sich trägt. Bolsonaro war die Figur, die dieser Bewegung Gestalt und ein Gesicht verlieh. Zwar treten im rechten Lager derzeit gleich mehrere Kandidaten an, Bolsonaro aber werden die größten Chancen zugerechnet, die Wahl gegen den amtierenden Präsidenten Lula im Oktober zu gewinnen. Dabei schlägt der Sohn Nummer 1 auf der Avenida Paulista, anders als noch zu Beginn des Wahlkampfes, einen aggressiven Tonfall an. Gegen Abtreibung, gegen eine sogenannte Gender-Ideologie, harte Hand. Ich werde mich für chemische Kastration bei Vergewaltigern einsetzen. Wer ein Handy stiehlt, kommt für mindestens 8 Jahre ins Gefängnis und muss arbeiten, um seinen Aufenthalt zu bezahlen. Ach, sagen Sie, Flavio ist radikal. In diesen Fragen bin ich radikal. Rechter Kulturkampf, Law and Order Versprechen. Dabei sucht der Bolsonarismus den Schulterschluss mit rechten Verbündeten. Bei seiner Nominierung Ende Juli sendete Israels Premier Netanyahu eine Grußbotschaft. Argentiniens libertärer Staatschef Milei war persönlich vor Ort und beschimpfte Präsident Lula als Dieb. Und mitten auf der Avenida Paulista ist an diesem Tag eine gigantische Aufblaspuppe von US-Präsident Donald Trump aufgebaut, der eine kleine Lula-Figur in Sträflingskleidung in die Höhe streckt. Trump, rette Brasilien, steht darunter. Für mich sind die Vereinigten Staaten ein Vorbild, das Land der Freiheit, der christlichen und konservativen Werte, sagt Loyani Fernandes. Dabei bestrafte die Trump-Regierung Brasilien mit Strafzöllen, übte Druck auf die Justiz aus und mischt sich nun erneut in den Wahlkampf ein. Das dürfte auch mit Flavios Bruder Eduardo Bolsonaro zu tun haben, der seit 2025 in den USA lebt, aktive Lobbyarbeit bei Trump betreibt und dort enge Kontakte vor allem zum Magerlager hält. Brasilien ist das einzige große Land Lateinamerikas, das politisch noch nicht auf Linie mit dem Pro-Trump-Block geschwenkt ist, der zuletzt von Argentinien bis Kolumbien die Wahlen gewonnen hat. Brasilien und diese Wahlen haben eine große geopolitische Bedeutung. Brasilien verfügt über ein beachtliches Potenzial, seinen Einfluss in der Region geltend zu machen, besonders in einer Zeit, in der die USA unter Trump eine Reihe von politischen Maßnahmen einleiten, die darauf abzielen, Lateinamerika, ihren natürlichen Einflussbereich, im Sinne der Monroe-Doktrin wieder stärker an sich zu binden. Und damit auch den Einfluss Chinas im Hinterhof zurückzudrängen. Die Wahlen in Brasilien, sie sind damit auch eine Abstimmung über das Verhältnis zu USA. Mit Flavio Bolsonaro im Präsidentenpalast würde sich die aktuelle blaue Welle, der Einfluss einer Ultrarechten in Südamerika, konsolidieren. In aktuellen Umfragen liegen Lula und Flavio Bolsonaro gleich auf.
1: Anne Herberg darüber, wie Bolsonaros Sohn in Brasilien an die Macht will. Anfang Oktober wird gewählt.
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3: Mit Erich Wartusch. Immerhin eine Woche lang durfte der FC Augsburg den Platz an der Sonne genießen in der Bundesliga. Noch nie zuvor waren die Schwaben ja Tabellenführer, aber mit dem 2:2 heute gegen Leverkusen ist der Platz 1 auch schon wieder Geschichte. Beide Tore für den FCA gelangen Michael Gregoritsch. Danach war er am Mikrofon von René Kirsch.
4: Der Doppelpacker steht da, Michael Gregoritsch. Sind Sie mit dem 2:2 zufrieden?
5: Ehrlicherweise nicht ganz, aber auch nicht unzufrieden. Ich glaube, wir haben ein tolles Spiel gemacht heute. Wir haben zweite Halbzeit das Spiel gedreht, dann wirklich mit allem verteidigt, was wir haben. Sind dann eingeschnürt worden, eine gute halbe Stunde. Und dann kriegen wir natürlich das 2:2. Das ist schade. Aber ja, wir sind ungeschlagen nach 3 Spielen. Wir haben 7 Punkte. Das ist ein Start.
4: Das ist eine verrückte Bilanz für den FC Augsburg.
5: Ja, und irgendwie doch nicht so verrückt. Irgendwie ist diese Dynamik in der Gruppe sehr besonders. Wir haben unglaublichen Ehrgeiz, wir haben unglaublichen Spaß, uns weiterzuentwickeln. Man sieht, wie wir heute uns reinwerfen in jeden Ball, wie wir uns pushen. Das ist eine sehr, sehr gute Gruppe und es macht extrem Spaß. Und solange wir uns so weiterentwickeln oder uns weiterentwickeln wollen, sind wir erfolgreich.
4: Das Spiel haben wir alle gesehen. Was mich interessieren würde, was passiert beim FC Augsburg in der Halbzeitpause? Was macht Manuel Baum, dass sie wieder so ein Comeback hinlegen?
5: Ja, er macht uns auf die Dinge aufmerksam, die wir besser machen können. Also die wir wirklich besser machen können. Er gibt uns keine Dinge in die Hand, die unmöglich sind, sondern er sieht sehr viele Dinge mit seinem Trainerteam sehr gut. Wir bewahren in der Halbzeit meistens die Ruhe. Und das ist sehr, sehr wichtig. Deswegen, wir setzen es dann auch gut um. Wie gesagt, die Gruppe ist hervorragend und es macht Spaß.
3: Augsburg rutscht in der Tabelle hinter den SC Freiburg. Der schlägt Mönchengladbach mit 5:0.

0: Auch weil Tim Kleindienst nach 52 Minuten schon gelb-rot gesehen hat beim nun Tabellenletzten aus Mönchengladbach und hinter den Freiburgern auf Platz 2 Borussia Dortmund 3:0 heute gegen den SC Paderborn. Das Comeback von Nico Schlotterbeck ist da besonders hervorzuheben beim BVB. Und jetzt geht's wieder zum Topspiel des Abends, das heißt Köln gegen Bremen.
1: Die ganz große Intensität der Anfangsviertelstunde ist erstmal raus hier in Köln beim Stand von 1:0 weiterhin für den ersten FC gegen den SV Werder Bremen. Bremen steht tief aktuell und Niklas Füllkrug als erster Anläufer bekommt jetzt einen Foul gegen sich weggepfiffen. Im Anschlusskreis beschwert sich kurz. Köln macht das Spiel schnell. Langer Ball von Skiri in den Strafraum, wird per Kopf dann da verlängert von Bülter in Richtung 5-Meter-Raum, wo Thijs da Linga lauert, der niederländische Stürmer, der nach 8 Minuten mit seinem Handelfmeter an Karl-Hein im Bremer Tor scheiterte. Der wird aber rechtzeitig gestört und das Ganze resultiert im nächsten Eckball für den ersten FC Köln. Es ist und bleibt ein Spiel auf ein Tor. Es gab mal eine kleine Torannäherung auf Bremer Seite. Dingschi zielte allerdings weit vorbei. Ansonsten ist diese 1:0-Führung für den ersten FC Köln gegen SV Werder Bremen weiterhin verdient,
0: sagt der Reporter Philipp Hofmeister. Am Nachmittag noch der 2:1-Erfolg von Hoffenheim gegen den VfB Stuttgart. Beide Treffer für die Hoffenheimer durch Adam Loschek und Sebastian Hoeneß, der Trainer des VfB, sagte danach:
2: So unzufrieden ich mit dem Sieg am Mittwoch war, so ja, zufrieden hört sich blöd an im Kontext mit Niederlage, aber ich bin mit wirklich vielen Phasen heute zufrieden. Wir haben am Mittwoch gespielt, wir spielen gegen eine der intensivsten Mannschaften in der Bundesliga und wir waren eher drauf und dran in der zweiten Halbzeit, das Spiel auf unsere Seite zu ziehen. Ja, und das ärgert natürlich, dass wir dann erstens das Tor selber nicht machen und aus so einer billigen Situation, wo wir eigentlich selber angreifen müssen, dann das 2:1 kassieren. Und haben danach natürlich noch Chancen mit Dennis, mit Finn. Klar, das ist sehr ärgerlicher Spielverlauf, aber in puncto Intensität, Anschlussverhalten, Kompaktheit, auch Aktivität mit Ball, wir hatten ein paar richtig gute Spielzüge, haben, glaube ich, Hoffenheim wirklich auch vor Probleme gestellt. Kann ich gut leben.
0: Und Mainz verliert gegen Frankfurt 1:3. Da gelingt bei den Hessen Can Usun ein Doppelpack. Und Philipp Tietz, der Stürmer der Mainzer, sagt, was seinem Team heute gefehlt hat.
3: In vielen Situationen die zweiten Bälle, zu viele Ballverluste. Zu oft war es ein Hin und Her, wo wir größtenteils die Duelle dann verloren haben, die auch Richtung Tor geführt haben. Und dann gehst du auch zu verdient, gehst du dann auch mit 0:2 in die Kabine. Und das ist natürlich ärgerlich. Wir wollten dann den Spieß umdrehen, kriegen dann das 3:0 direkt und ist dann ärgerlich. Und es war ein sehr gebrauchter Tag heute.
0: In der zweiten Bundesliga hat es am Nachmittag 2 Unentschieden gegeben. Zum einen zwischen Bochum und Greuther Fürth. 1:1 endete dieses Spiel. Braunschweig und Dresden trennen sich 2:2. Dagegen klarer Erfolg für Magdeburg. 3:0 gegen Kaiserslautern. Hier dann das Abendspiel ab 20:30 Uhr. St. Pauli gegen Wolfsburg.

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1: 19 Uhr, die Nachrichten des Bayerischen Rundfunks mit Stefanie Müller. Die Übersicht. In Magdeburg fordern Demonstranten ein Verbotsverfahren gegen die AfD. Kritik am Kurs von Kanzler Merz reißt nicht ab. Deutsche Basketballerinnen verlieren WM-Halbfinale. Das Wetter trocken, nur im Bayerischen Wald einzelne Schauer. Magdeburg. Knapp eine Woche nach der Landtagswahl in Sachsen-Anhalt haben in der Stadt mehr als 1000 Menschen für ein Verbotsverfahren gegen die AfD demonstriert. Die Partei, die mit knapp 44% mit großem Abstand die meisten Stimmen erhalten hatte, ist in Sachsen-Anhalt vom Landesverfassungsschutz als gesichert rechtsextremistisch eingestuft. Die Menschen in Magdeburg sprachen sich gegen Rechtsextremismus aus und für mehr gesellschaftlichen Zusammenhalt. Auch im thüringischen Erfurt, wo die AfD ebenfalls als gesichert rechtsextrem eingestuft ist, kam es zu Demonstrationen. In Potsdam und Cottbus in Brandenburg und im sächsischen Dresden gab es ebenfalls Kundgebungen. Außerdem protestierten in München rund 12.000 Menschen gegen die AfD und gegen Rechtsextremismus. Berlin. Die Kritik am Kurs von CDU-Chef Merz reißt nicht ab. Aus Sachsen erreichte den Kanzler ein Brief mehrerer Kreisvorsitzender mit der Aufforderung zu einer schonungslosen Analyse. Unterschrieben hat diesen auch der CDU-Bundestagsabgeordnete Florian Öst. Der Zeitung Die Welt sagte er, es brauche einen neuen Aufbruch und mehr Substanz. Deshalb müssten die Kreisvorsitzenden jetzt und nicht erst Anfang November zu Beratungen zusammenkommen, wie man wieder handlungsfähig werde. Berlins CDU-Spitzenkandidat Stefan Evers rief die Bundesregierung in der Rheinischen Post zu mehr Geschlossenheit und schnelleren Entscheidungen auf. Rouen. Nach dem Zugunglück in Nordwestfrankreich mit 44 Verletzten vermuten die Ermittler Sabotage als Ursache. Auf der Strecke sei ein Schienenteil gefunden worden, erklärte der zuständige Staatsanwalt. Der Regionalzug mit mehr als 180 Passagieren war gestern Abend in der Normandie zwischen Rouen und Caen unterwegs, als er entgleiste. Der Lokführer war danach auf Alkohol- und Drogenkonsum überprüft worden, die Tests fielen negativ aus. Eine Verletzte, deren Zustand zunächst als kritisch bezeichnet worden war, schwebt inzwischen nicht mehr in Lebensgefahr. Dublin. US-Präsident Trump hat sich bei Treffen mit der irischen Präsidentin Connolly und Regierungschef Martin für ein vereinigtes Irland ausgesprochen. Es werde ohnehin irgendwann dazu kommen, sagte er bei seinem Besuch in Dublin. Deswegen könnte es genauso gut jetzt geschehen. Die Frage nach dem Status Nordirlands befeuerte jahrzehntelang Gewalt, die rund 3600 Menschen das Leben kostete. Trump reist im Anschluss zu seinem direkt am Meer gelegenen Golfclub im Westen des Landes, um dort die Irish Open zu verfolgen. Die Sicherheitsmaßnahmen dafür kosten Berichten zufolge rund 20 Millionen Euro. Bewohner der Region äußerten sich verärgert über die dadurch entstandenen Beeinträchtigungen. Zum Fußball. In der Bundesliga haben sich Augsburg und Leverkusen 2:2 getrennt. Damit haben die Schwaben die Tabellenführung abgegeben, aber zum zweiten Mal in der Vereinsgeschichte nach 3 Spielen 7 Punkte auf dem Konto. Die weiteren Ergebnisse? Hoffenheim-Stuttgart 2:1, Dortmund-Paderborn 3:0, Mainz-Frankfurt 1:3 und Freiburg-Mönchengladbach 5:0. Zum Basketball. Die Erfolgsserie der deutschen Frauen bei der Heim-WM ist zu Ende. Das Team von Bundestrainer Olaf Lange unterlag dem Olympiazweiten Frankreich mit 64:86. Nun wird morgen um Bronze gespielt. Der Gegner der DBB-Auswahl wird heute ab 20 Uhr ermittelt. Dann spielt Spanien gegen Rekordweltmeister USA. Das Wetter in Bayern. Am Abend trocken, im Bayerischen Wald einzelne Schauer. In der Nacht mehr Wolken, Tiefstwerte um 10 Grad. Morgen an den Alpen noch sonnig, sonst zunehmend regnerisch bei 17 bis 25 Grad. Am Montag Sonne und Wolken, vereinzelt Regen. Am Dienstag überwiegend sonnig bis 27 Grad. Es ist 19 Uhr und 4 Minuten.

0: mit Julia Walter. In Südengland hat es diese Woche zwei große Protestaktionen gegeben, und zwar gegen illegale Einwanderung. Erst in Dover, dann in Portsmouth, nachdem dort ein Flüchtlingsboot angekommen war. Jetzt hat sich herausgestellt, dass auch die Seenotretter, die den Geflüchteten in Portsmouth geholfen haben, massiv angefeindet wurden. Experten sprechen von einer neuen Form der rechten Mobilisierung. Franziska Hoppen berichtet.
1: Am vergangenen Sonntag hatten sich hunderte Demonstranten in der südenglischen Hafenstadt Portsmouth versammelt. Sie blockierten die Straßen, um Busse mit Flüchtlingen zu stoppen, die kurz zuvor im Schlauchboot den Ärmelkanal überquert hatten. Dabei wurden Polizisten verletzt und Autos beschädigt und, wie sich später herausstellte, auch Seenotretter angegangen. Dieses Video etwa zeigt, wie Personen in einem Boot sich dem der RNLI nähern, der britischen Seenotrettungsorganisation, und deren Helfer als Verräter beschimpfen. Später wurden Fotos der Seenotretter im Internet geteilt, wo User dazu aufriefen, ihre Namen und Adressen bekannt zu machen und mit Gewalt drohten. Auch vor der Zentrale der RNLI in der Stadt Poole kamen Demonstranten zusammen. Sie werfen den Seenotrettern vor, illegale Migration zu unterstützen. Von den Anwohnern in Poole gab es teils Verständnis für die Aktion.
2: We feel concerned for our community.
1: Wir sorgen uns um unsere Gemeinden, die Zukunft unserer Kinder. Offene Grenzen sind einfach keine Lösung.
2: It's just not a thing that's gonna work.
1: Sagt etwa dieser Herr, und ein anderer glaubt.
3: Obviously there are genuine people.
1: Es gibt Menschen, die auf See wirklich in Gefahr sind, aber die RNLI kann ihnen wahrscheinlich nicht helfen, weil sie Migranten im Ärmelkanal aufgreift.
3: Yep. Immigrants from the English Channel.
1: Diese Vorwürfe seien so nicht haltbar, sagt Peter Sparks, Geschäftsführer der RNLI, die durch Spenden finanziert wird.
4: RNLI Lifeboats.
1: Wir sind letztes Jahr mehr als 9000 Mal von der Küstenwache beauftragt worden und ausgerückt. Nur 109 Mal wegen Menschen in Not im Ärmelkanal. Das sind 1,2% unserer gesamten Rettungseinsätze. Fast 95% der Bootsflüchtlinge werden von der Grenzschutzbehörde aufgegriffen. Zudem ging die Zahl der Bootsflüchtlinge deutlich zurück. Von Januar bis September 2026 kamen 43% weniger Menschen als im Vorjahreszeitraum. Doch Joe Malhall, Forschungsleiter der Antirassismusorganisation Hope Not Hate, glaubt nicht, dass die Drahtzieher hinter den Protesten in Portsmouth und tags zuvor auch in der Hafenstadt Dover sich an diesen Zahlen orientierten. Er sagt im Podcast The News Agents,
5: They believe that Britain is being invaded.
1: Sie glauben, dass Großbritannien überrannt wird. Diese Weltanschauung, dass eine solche Masseninvasion stattfindet und dass der Staat, die Polizei sowie die französischen und britischen Behörden daran mitschuldig sind, ist ihnen so tief eingeprägt, dass ein relativ drastischer Rückgang der Zahlen ihre Motivation nicht wirklich beeinträchtigen wird. Mobilisiert hatte die Demonstranten der Brite Danny Thomas. Er ist ehemaliger Bodyguard des bekannten britischen Rechtsextremen Tommy Robinson und Anführer der neuen Gruppe Patriot Platform. Auf deren Internetseite heißt es, es brauche weniger Kommentatoren und mehr Menschen, die bereit seien zu handeln. Forscher Malhall spricht von einer neuen Form des Aktivismus. Stärker im Verborgenen organisiert, aggressiver, mit mehr Selbstjustizcharakter. Und
5: you know, there was well-known Neo-Nazis.
1: In Portsmouth waren bekannte Neonazis aus verschiedenen Gruppen, die wir beobachten, unterwegs. Das sind keine besorgten Anwohner, die Angst davor haben, was mit ihrer Gemeinde geschieht. Das sind Aktivisten aus der radikalen Rechten, die Spannungen schüren, bestehende Ängste in der Bevölkerung ausnutzen und diese auf wirklich gefährliche Weise instrumentalisieren. Malhall rechnet mit weiteren Protesten der Gruppe. Die RNLI hat ihre Mitarbeiter angewiesen, notfalls Geschäftsstellen und Rettungsbootsstationen zu schließen, sollten sie sich nicht sicher fühlen.
0: Franziska Hoppen über die jüngsten Angriffe auf Seenotretter in Großbritannien. Knapp eine Woche ist es her, da wurde aus Prognosen Gewissheit. 43,8% der Stimmen hat die AfD in Sachsen-Anhalt bekommen. Was deren Parteimitglieder jubeln ließ, hat viele andere mit Sorgenfalten auf der Stirn zurückgelassen. Zehntausende sind bundesweit deshalb heute auf die Straße gegangen, um ein Zeichen zu setzen. Gegen die AfD und auch für ein Verbotsverfahren. Esther Distelmann berichtet.
6: Unter dem Motto »Kein Schritt zurück« gegen die AfD und rechte Hetze sind nach übereinstimmenden Angaben von Polizei und Veranstaltern rund 20.000 Menschen durch die Düsseldorfer Innenstadt gezogen. Auf den Transparenten war etwa zu lesen, kein Platz für Rattenfänger oder jetzt können wir herausfinden, was wir anstelle unserer Großeltern getan hätten. Auch in Hamburg gingen tausende Menschen auf die Straße. Mit dabei die Ratsvorsitzende der Evangelischen Kirche in Deutschland, Kirsten Fers. In der Rede sagte Fers, es entsetze sie zutiefst, dass so etwas wieder möglich sei in unserem Land mit dieser Geschichte. Für die Kirche sei glasklar, völkisch-nationales Denken ist mit christlichem Glauben nicht vereinbar. Zu der Demonstration hatte die Prüf-Initiative aufgerufen. Prüf fordert die Überprüfung von Parteien, die der Verfassungsschutz beobachtet und als Verdachtsfall oder als gesichert rechtsextrem eingestuft hat. Auch in Magdeburg folgten mehr als 1000 Demonstranten dem Aufruf der Initiative. Und auch in Bayern fanden Kundgebungen statt. In München etwa wurde unweit des Siegestors demonstriert. Nach Angaben der Polizei nahmen rund 12.000 Menschen teil. In Regensburg kamen mehrere tausend Menschen auf den Domplatz, unter ihnen auch Oberbürgermeister Thomas Burger von der SPD. Die Regensburger Initiative gegen Rechts hatte zu dieser Protestaktion aufgerufen. Nach Schätzungen beteiligten sich rund 5.000 Menschen.
0: Nachts ist es schon deutlich zu spüren, die kalten Monate stehen bevor, bald werden die ersten Heizungen laufen. Aber die Gasspeicher sind nicht so voll wie üblich um diese Zeit. Zuletzt haben deshalb der zuständige Verband und die Opposition vor Engpässen beim Gas gewarnt. Die Bundesnetzagentur sieht das anders und gibt sogar Entwarnung. Eva Huber berichtet.
4: Bei der Gasversorgung sieht der Chef der Bundesnetzagentur Klaus Müller Deutschland gut gewappnet für den kommenden Winter. Die Speicher sind zu rund 55% gefüllt. Das ist zwar deutlich niedriger als in den vergangenen Jahren um diese Zeit, aber schon jetzt ist etwas mehr Gas in den Speichern, als im ganzen letzten Winterhalbjahr daraus entnommen wurde, sagte Müller der Deutschen Presseagentur. Die Gasspeicher könnten also schon jetzt für den Winter reichen. Und in den nächsten Wochen bliebe noch Zeit für weitere Einspeicherungen, erklärte der Behördenchef. Außerdem setzt die Bundesregierung neben Gasspeicher auf Pipeline-Gas aus Norwegen und auf Flüssigerdgas über die LNG-Terminals. In den vergangenen Tagen hatte unter anderem der Verband der Gasspeicherbetreiber vor historisch niedrigen Füllständen gewarnt und Erleichterungen und Anreize gefordert, um das Einspeichern von Gas attraktiver zu machen. Die Bundesnetzagentur ist gegen staatliche Eingriffe, ebenso wie Kanzler Merz. Er warnte Mitte der Woche vor hektischen Kaufaktionen, die die Gaspreise in die Höhe treiben könnten.
0: Im Nordwesten von Frankreich, unweit von Rouen, ist gestern Abend ein Regionalzug entgleist. Mehrere Personen wurden verletzt. Nach aktuellen Erkenntnissen gehen die Ermittler von Sabotage aus. Henrik Lesser-Willung aus dem ARD-Studio in Paris weiß, welche Hinweise den Behörden vorliegen.
7: Nach ersten Erkenntnissen soll ein Stück Schiene auf das Gleis transportiert und dort abgelegt worden sein. Die Gründe müssten im Rahmen einer Untersuchung geklärt werden, sagte der Staatsanwalt der Stadt Rouen, Sébastien Gallois. Die französische Tageszeitung Le Parisien berichtet, das platzierte Stück Gleis soll laut Ermittlern 250 bis 300 Kilogramm wiegen. Eine Stunde zuvor war ein anderer Zug noch problemlos über die Strecke gefahren. Der Lokführer unterzog sich Drogen- und Alkoholtests, sie fielen negativ aus. Der betroffene Regionalzug war mit 186 Passagieren zwischen Rouen und Caen unterwegs, als er entgleiste. 44 Passagiere wurden verletzt, eine 18-Jährige unter ihnen schwer. Laut Staatsanwalt Gallois schwebt die junge Frau nicht mehr in Lebensgefahr. Der Zugverkehr in der Region ist laut der Betreibergesellschaft wieder angelaufen. Am Freitagabend und Samstagmorgen war es in der Region zu größeren Störungen gekommen.
0: Immer mehr Schülerinnen und Schüler in Deutschland schlafen schlecht oder fühlen sich erschöpft. Das hat eine Umfrage im Auftrag der Krankenkasse DRK ergeben. Die Autoren sehen einen Zusammenhang zu den schlechten Ergebnissen der jüngsten PISA-Studie. Wer erschöpft ist, lernt nicht gut. Und der Schlaf könnte beeinträchtigt sein durch lange Handy-Bildschirmzeiten. Einzelheiten von Daniel Bresser.
8: Fast die Hälfte der 5- bis 10-Klässler klagt über Schlafprobleme und damit mehr als noch vor ein paar Jahren. Der Verband der Kinder- und Jugendärzte vermutet unter anderem zu viel Social Media als möglichen Grund dafür. Verbandspräsident Hubmann meint, wer bis spät in die Nacht durch TikTok und Co. scrollt, komme schlechter zur Ruhe. Die Krankenkasse sieht außerdem einen Zusammenhang mit den neuen schwachen PISA-Ergebnissen der deutschen Schülerinnen und Schüler. Wer ständig müde ist, könne sich auch schlechter aufs Lernen konzentrieren.

0: Es ist 7:15. 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Kompakt mit Karin Schumacher. Quer durch Deutschland fordern Zehntausende ein klares Zeichen gegen rechts. Demonstriert wurde in mehr als 35 Städten, unter anderem in Berlin, Hamburg und Düsseldorf, Magdeburg, Mainz und Saarbrücken. An die 20.000 Menschen protestierten in München, Bamberg und Regensburg gegen Rechtsextremismus. Anlass waren das Wahlergebnis in Sachsen-Anhalt und die Debatte über den Umgang mit der AfD. Nach der Schließung einer Ölpipeline in Saudi-Arabien werden weltweit Preissteigerungen befürchtet. Die Leitung ist eine der wichtigsten Routen für den Ölexport an der Straße von Hormus vorbei. Nach einem Drohnenangriff wurde sie vorsorglich dicht gemacht. Die irakische Armee fand nach Angaben aus Sicherheitskreisen an der Grenze zum Iran eine Vorrichtung zum Abschuss von Drohnen. US-Präsident Trump spricht sich für Wiedervereinigung von Irland und Nordirland aus. Bei einem Treffen mit Regierungschef Martin in Dublin sagte Trump, nach über einem Jahrhundert Trennung wäre das ein Erfolg, auf den alle stolz sein könnten. Die britische Regierung verwies auf die jüngsten Aussagen von Premier Burnham. Dieser hatte erklärt, er würde erst dann ein Referendum darüber in Betracht ziehen, wenn es einen klaren Konsens im Land gäbe. Ermittler gehen nach Zugunglück in der Normandie von einem Sabotageakt aus. Ein hunderte Kilo schweres Stück Schiene soll auf dem Gleis abgelegt worden sein, sagte der Staatsanwalt von Rouen. In der Nähe der Stadt war gestern Abend ein Regionalzug entgleist. 44 Menschen wurden verletzt, eine Frau schwer. In der Fußball-Bundesliga verliert Augsburg die Tabellenführung. Gegen Leverkusen hieß es am Ende 2:2. Neuer Spitzenreiter ist Freiburg nach einem 5:0-Sieg gegen Mönchengladbach. Hoffenheim gewann mit 2:1 gegen Stuttgart, Dortmund gegen Paderborn mit 3:0 und Mainz unterlag Eintracht Frankfurt 1:3.
1: Die Konjunktur zieht an. Nicht besonders stark, aber es gibt Lichtblicke in der deutschen Wirtschaft. Zum Beispiel die Raumfahrtindustrie in Bayern. Gerade ist das Start-up ESA Aerospace mit seiner Spectrum-Rakete erfolgreich in den Weltraum geflogen. Gebaut und entwickelt wurde sie in Ottobrunn bei München. Und ganz in der Nähe gibt es noch eine erfolgreiche Raumfahrtfirma, Arno Trümper, über einen regelrechten Weltraumboom in Bayern.
2: Vergangenen Samstag ertönte ein scharfes Fauchen am Andoya Spaceport. Es waren die Triebwerke der ESA Aerospace-Rakete auf dem Weg in die Erdumlaufbahn. Und Thilo Kranz, Leiter des Förderprogramms European Launcher Challenge bei der Europäischen Raumfahrtorganisation ESA, hat den Sound sicherlich besonders gern gehört.
3: Wir müssen sicherstellen, dass wir in Europa unseren eigenen Startbedarf durch europäische Startdienstleistungen abdecken.
2: Es ist eine Premiere in mehrfacher Hinsicht. Noch nie wurde von europäischem Boden aus eine Rakete in eine Erdumlaufbahn geschossen. Und diese Rakete ist neuester Generation. Privatwirtschaftlich entwickelt, in Serie gebaut und damit kostengünstiger als klassische Raketen. Bald sollen weitere Firmen nachziehen und mit eigenen Modellen in den Weltraum fliegen. So Thilo Kranz von der ESA.
3: Wir sehen das im europäischen Trägersegment, also bei der Entwicklung von Raumtransportsystemen, ein erhebliches Potenzial besteht durch kommerzielle Firmen, die diese Startdienstleistungen entwickeln.
2: Denn der Weltraum entwickelt sich gerade rapide in einen Wirtschaftsraum. Durch Kommunikationssatelliten, Erdbeobachtung, aber auch zur Verteidigung. Darum soll Europa möglichst schnell unabhängig werden von den großen Playern in der Raumfahrt, USA, China und Russland. Die Voraussetzungen, dass Bayern hier ganz vorn mitspielen kann, sind gar nicht so schlecht, etwa bei den Raketentriebwerken. Hier könnte man, so Gerhard Hagemann, Forschungsleiter beim Raketenbauer Ariane Group, auf langjährige Erfahrung zurückgreifen.
4: Diese Kompetenz Ottobrunn-Taufkirchen geht zurück auf 60er Jahre, als Ludwig Bölko mit MBB entschlossen hat, hier in Ottobrunn-Taufkirchen Hochtechnologie nach Bayern zu bringen mit dem Bau von Raketentriebwerken.
2: V Vollgas auch bei der Rocket Factory Augsburg. Neben ESA Aerospace der zweite Raketenbauer im Großraum München. Bisher im Testbetrieb soll noch dieses Jahr ein Weltraumflug gelingen. Das gibt es sonst nirgends in Europa. Zwei Raketenbauer, nur eine Autostunde voneinander entfernt, dazu etwa 150 weitere Raketen-Startups. Darum kann man von einem Weltraumboom in Bayern sprechen. Auch weil dadurch etwa 3000 Hightech-Arbeitsplätze entstanden sind. Drei Faktoren haben maßgeblich dazu beigetragen. Erfahrene Firmen, die seit 60 Jahren Raumfahrzeuge bauen, die Schaffung neuer Raumfahrt-Lehrstühle an den Unis und das europaweite Programm der ESA. Thilo Kranz.
3: Wir denken, dass das ein sehr erfolgreiches Programm ist und ein wichtiger Schritt, der auch diesen Firmen geholfen hat, sowohl technische Exzellenz zu entwickeln als auch Mittel einzuwerben auf dem privaten Kapitalmarkt.
2: Allein mit den beiden Raketenbauern ESA Aerospace und Rocket Factory Augsburg hat die ESA gerade Verträge über knapp 400 Millionen Euro geschlossen. Aber auch andere profitieren. Etwa baut der erfahrene Taufkirchner Triebwerksbauer Ariane Group die Antriebe für die französische Maya Space. Dort entwickeln sie gerade eine wiederverwendbare Rakete.
1: Arno Trümper über die wachsende Raumfahrtindustrie in Bayern. Bei uns kosten sie wenige Cent. Im Gazastreifen mittlerweile ein kleines Vermögen. Plastikfeuerzeuge. Ohne sie bleibt die Küche kalt, denn der Alltag von Millionen Menschen hängt, mangels Strom und Gas, komplett von Holzfeuern ab. Am Straßenrand von Gazastadt trotzt ein Handwerker dem Mangel und repariert in mühsamer Kleinarbeit alte Feuerzeuge. Mit seiner winzigen Werkstatt sichert er so das Überleben ganzer Nachbarschaften. Ein ARD-Team um Julio Segador hat ihn getroffen.
5: Einfaches Plastikfeuerzeug für bis zu 200 Schekel, umgerechnet fast 50 Euro. Was in Europa ein Centartikel für die Hosentasche ist, ist im Gazastreifen zum Luxusgut geworden. Weil Israel den Import von Feuerzeugen blockiert, herrscht extremer Mangel. Mitten in Gazastadt sitzt Moain Awad Abu Aouda auf einem Stuhl am Straßenrand und sortiert winzige Plastik- und Metallteile. Er repariert, was eigentlich als Wegwerfprodukt gedacht war. Die Kosten liegen ungefähr zwischen 35 und 40 Schekel. Gebraucht kostet ein solches Feuerzeug etwa 70 bis 80 Schekel. Für ein neues musst du schon zwischen 150 und 200 Schekel hinlegen. Weil kaum noch Nachschub in den Gazastreifen gelangt, kauft Moain auf der Straße den Schrott der anderen auf. Seine gesamte Werkstatt passt in zwei alte Pappschachteln, die er auf den Oberschenkeln balanciert. Wir bekommen die alten Feuerzeuge von Leuten, die ihre kaputten nicht mehr wollen. Sie wissen nicht, was sie damit machen sollen. Wir kaufen sie günstig, damit wir sie Stück für Stück reparieren können. So habe ich zum Beispiel heute etwa 20 Feuerzeuge gekauft, vielleicht sogar mehr. Keines davon funktioniert. Moain zerlegt den Ausschuss systematisch. Aus drei kaputten Geräten baut er ein funktionierendes zusammen. Es funktioniert nicht. Wenn wir zum Beispiel etwas anderes einsetzen, dann geht das nicht an. Wir müssen die Teile zerlegen, damit es funktioniert. Dann schauen wir uns ein Feuerzeug an, das funktioniert. Wir bauen zum Beispiel seine Teile auseinander und setzen sie wieder ein. Wenn es einen perfekten Funken erzeugt, befüllen wir es mit Gas. Erst als die Flamme wieder stabil brennt, gibt sich der Handwerker zufrieden. Er reicht das reparierte Stück an Ali Abu Hashem weiter. Für den Kunden ist das kleine Plastikteil eine existenzielle Erleichterung. Denn ohne die Flamme steht der Alltag seiner Familie weitgehend still. Dieses Feuerzeug benutzt du den ganzen Tag lang, nicht nur für deine Mahlzeiten. Inzwischen ist das Feuerzeug ein unverzichtbares Werkzeug zum Zünden, für das Feuer, das uns wärmt, für alle Bedürfnisse, Kochen, Essen, Trinken. Ohne ein Feuerzeug ist nichts davon möglich. Dass selbst einfachste Haushaltsgegenstände unter das Importverbot fallen, macht die Menschen fassungslos. Das Argument der israelischen Armee, Feuerzeuge könnten auch für militärische Zwecke genutzt werden, quittiert Ali Abu Hashem mit Kopfschütteln und bitterem Sarkasmus. Vielleicht bauen sie damit Raketen oder Flugzeuge oder auch etwas anderes. Es ist verboten, stimmt, aber was soll das? Warum ist dieses Feuerzeug verboten? Ich verstehe das nicht. Während die große Politik blockiert ist, sorgt Moain an seinem kleinen Stand auf dem Bürgersteig in Gaza-Stadt für das Überleben im Kleinen, Funke für Funke.
1: Feuer zum Überleben aus Schrottteilen. Wie ein Cent-Artikel in Gaza zur Lebensfrage wird, berichtete Julio Segador. Auf den ersten Blick ins Publikum merkt man nicht, dass es sich um ein klassisches Konzert handelt. Die BBC Proms sind eine traditionelle Sommerkonzertreihe in London und enden heute mit der Last Night. Angekündigt ist der Abend als die größte internationale Party der klassischen Musik mit Klassikern der britischen Folklore, bunten Kostümen und wehenden Union Jack-Flaggen. Lisa Maria Röhling berichtet aus London.
6: Schnelle Rhythmen, laute Fanfaren und ein gewisses Gefühl von Partystimmung. So wird die Last Night of the Proms in diesem Jahr mit der Candide-Ouvertüre von Leonard Bernstein eröffnet. Wie so oft bei diesem Abschlussabend des Klassik-Festivals startet das Konzert mit einer bunten Mischung aus Klassikern der Klassik und Populärmusik. Und diesmal passt der Abend ganz hervorragend zum diesjährigen Motto der Proms. Die Macher hatten anlässlich des 250-jährigen Bestehens der Vereinigten Staaten einen USA-Schwerpunkt gesetzt. Und da passt der amerikanische Komponist Leonard Bernstein ganz hervorragend. Die Bandbreite von klassischen Sinfonien bis hin zu experimentellen Konzerten war gewohnt umfangreich. Proms-Chef Sam Jackson erklärte zur Halbzeit der Konzertreihe, aus seiner Sicht sei die diesjährige Festivalausgabe sehr erfolgreich.
7: At the moment, on every metric as we look at the season, is going very well.
6: Die Zahlen seien gut, sagt Jackson. Trotzdem müssen sich die Proms-Macher mit Veränderungen auseinandersetzen. Die BBC hat einen Sparkurs auferlegt bekommen. Auch die Proms müssen ihr Budget neu ordnen. Die Zuschauer sollen davon so wenig wie möglich mitbekommen, sagt Sam Jackson. Aber die Einschnitte werden schon kommendes Jahr umgesetzt und dafür müssen sich die Veranstalter mit schwierigen Fragen auseinandersetzen. Wie viele internationale Orchester können wir wirklich einladen? Wie können wir besser mit Orchestern zusammenarbeiten, die näher an uns dran sind? Am Ende wollen wir das Repertoire und auch die künstlerische Bandbreite erhalten. Aber es ist trotzdem sehr schwierig. In diesem Jahr wird aber noch aus den Vollen geschöpft und das spiegelt sich auch am Abschlussabend wieder. Bei der Last Night of the Proms ist das Klavierkonzert von Samuel Barber einer der Höhepunkte, auch weil es von der Star-Pianistin Yuja Wang aufgeführt wird. Bei den Proms ist die chinesische Künstlerin keine Unbekannte. Seit 2011 tritt sie regelmäßig bei den Konzerten in der Royal Albert Hall auf. Das Klavierkonzert selber schrieb Samuel Barber 1962 auf dem Höhepunkt seiner Karriere. Ein Jahr später sollte er dafür seinen zweiten Pulitzerpreis bekommen. Dabei musste er den ersten Entwurf komplett überarbeiten. Der dritte Satz des Stückes galt in der Originalversion selbst für die versiertesten Pianisten als unspielbar. Der zweite Teil des Abends steht wie gewohnt ganz im Zeichen traditioneller britischer Musik. Neben den Solisten gehört die Bühne vor allem den Chören der BBC und dem BBC Symphony Orchestra unter der Leitung des finnischen Chefdirigenten Sakari Oramo. Für ihn sind es die 14. Proms als Chefdirigent und trotzdem sei die Konzertreihe immer wieder etwas Besonderes.
8: It's the variety, the sheer scale.
6: Es ist die Vielfalt, die Größe, die vielen Musikstücke, die Qualität der Musiker genauso wie des Publikums. Aber auch die Traditionen, dass Menschen in den Konzerten stehen zum Beispiel. Und dann eben wirklich die Bandbreite der Auftritte, die hier passieren.
8: The sheer range and quality of the performances that happen here.
6: Fans der Last Night of the Proms dürfen sich also auf die gewohnte Mischung aus Tradition und Klassik-Highlights freuen. Und trotz der angekündigten Kürzungen wird auch jetzt schon das Programm fürs nächste Jahr sehnlichst erwartet. Da feiern die Proms nämlich ihren 100. Geburtstag.

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1: Um 19.30 Uhr mit Martin Seiler. Nach dem Erfolg der AfD bei der Landtagswahl in Sachsen-Anhalt haben heute bundesweit zehntausende Menschen gegen Rechtsextremismus demonstriert. In rund 35 Städten gab es Kundgebungen. Auch in Hamburg. Hier zogen die Demonstranten nach einer Auftaktkundgebung durch die Innenstadt. Von dort berichtet Elias Bartel.
2: Unterwegs waren immer wieder laute Sprechchöre zu hören. Alle zusammen gegen den Faschismus, riefen viele Menschen. Die Veranstalter sprechen von rund 25.000 Teilnehmerinnen und Teilnehmern. Diese Zahl bezieht sich auf die gesamte Veranstaltung. Hier bei der Abschlusskundgebung sind es deutlich weniger. Viele waren schon nach der Auftaktkundgebung gegangen. Andere haben den Demozug unterwegs verlassen. Eine Zahl der Demonstrationsteilnehmer der Polizei gibt es bisher aber noch nicht. Aufgerufen zu der Demonstration hatten mehrere Bündnisse. Sie wollen, dass das Bundesverfassungsgericht Parteien überprüft, die der Verfassungsschutz beobachtet, als Verdachtsfall oder als gesichert rechtsextrem.
1: Die Ermittlungen zum versuchten Drohnenanschlag auf dem Flughafen Leipzig führen womöglich direkt zum russischen Militärgeheimdienst GRU. Nach Informationen der Welt am Sonntag wird in den Ermittlungsunterlagen ein mutmaßlicher Geheimdienstmitarbeiter als Logistiker der Operation genannt. Aus der NDR-Nachrichtenredaktion Christoph Tietz.
3: Bei dem Verdächtigen handelt es sich um eine Person aus Russland, berichtet die Zeitung unter Berufung auf die Ermittler. Er habe die Vorbereitung organisiert. Der Mann soll über die Türkei nach Berlin gereist und später vom Hauptstadtflughafen BER nach Serbien geflogen sein. Den Ermittlern sei seine Verbindung zum russischen Geheimdienst bei der Einreise bekannt gewesen, er sei aber nicht observiert worden. Der Mann hält sich demnach inzwischen wieder in Russland auf. Am Abend des 4. August war auf dem Flughafen Leipzig-Halle eine mit Sprengstoff beladene Drohne nahe einer ukrainischen Antonov-Transportmaschine entdeckt und entschärft worden. Auch über den mutmaßlichen Drohnenpiloten berichtet die Welt am Sonntag. Von ihm seien DNA-Spuren an einer Antenne gefunden worden, mit der die Sprengstoffdrohne gelenkt worden sei. Der Mann steht unter anderem wegen eines Sprengstoffanschlags in Polen dort auf der Fahndungsliste. Die Bundesregierung hatte Russland Anfang September offiziell für den Vorfall verantwortlich gemacht. Moskau bestreitet jede Beteiligung.
1: Die Gasspeicher in Deutschland sind nicht so voll wie in den vergangenen Jahren zu dieser Zeit. Zuletzt gab es deshalb Warnungen vor einem Engpass. Die Bundesnetzagentur sieht das anders und tritt den Bedenken entgegen. Aus Berlin, Eva Huber.
4: Bei der Gasversorgung sieht der Chef der Bundesnetzagentur Klaus Müller Deutschland gut gewappnet für den kommenden Winter. Die Speicher sind zu rund 55% gefüllt. Das ist zwar deutlich niedriger als in den vergangenen Jahren um diese Zeit, aber schon jetzt ist etwas mehr Gas in den Speichern, als im ganzen letzten Winterhalbjahr daraus entnommen wurde, sagte Müller der deutschen Presseagentur. Die Gasspeicher könnten also schon jetzt für den Winter reichen.
1: Vor dem Hamburger S-Bahnhof Neugraben ist gestern Abend auf einen Linienbus geschossen worden. Mordkommission und Staatsanwaltschaft haben die Ermittlungen aufgenommen. Unter Tatverdacht steht ein 17-Jähriger. Aus Hamburg, Annette von Köverden.
5: Laut Polizei soll es gestern Abend zu einem Streit zwischen drei männlichen Jugendlichen und einer 16-Jährigen gekommen sein. Die junge Frau suchte darauf Schutz in einem Bus der Linie 251. Kurz vor dem Anfahren des Busses hörten mehrere Zeugen Schussgeräusche und die Scheiben des Busses wurden stark beschädigt. Verletzt wurde niemand. Beim Eintreffen der Einsatzkräfte waren die drei Jugendlichen bereits geflohen. Im Keller des 17-Jährigen fanden die Polizistinnen und Polizisten eine Schusswaffe, die sich im weiteren Verlauf als Luftdruckwaffe herausstellte, inklusive Munition.
1: Das Wetter in Norddeutschland, wechselhaft, später von der Nordsee her gebietsweise Regen, Höchstwerte 17 bis 20 Grad. In der Nacht örtlich Regenschauer, Tiefstwerte 17 bis 12 Grad. Morgen viele Wolken, Regen und vereinzelt Gewitter, im Tagesverlauf Auflockerungen mit etwas Sonne, maximal 18 bis 21 Grad. Am Montag bewölkt, gelegentlich aufgeheitert 17 bis 22 und am Dienstag überwiegend freundlich, später teils gewittrige Schauer bei 20 bis 25 Grad. Das waren die Nachrichten.
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1: Die A7 Flensburg-Hamburg ist in Richtung Süden zwischen Hamburg-Schnelsen-Nord und Stellingen sowie in Richtung Norden zwischen Volkspark und Schnelsen-Nord wegen Tunnelwartungsarbeiten bis Montag früh gesperrt. Dadurch in Richtung Norden Stau ab Waltershof und in Richtung Süden ab Quickborn. Eine Umleitung ist eingerichtet und das gilt auch für die A23 Heide-Hamburg. Die ist zwischen Eidelstedt und Dreieck Hamburg-Nordwest in beiden Richtungen wegen Tunnelwartungsarbeiten bis Montag etwa 5 Uhr gesperrt. Dadurch derzeit 5 Kilometer stockender Verkehr ab Pinneberg Süd. Und wie gesagt, auch hier ist eine Umleitung eingerichtet. Wir wünschen gute Fahrt.
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6: Mit Erich Wartusch. Beim Heimturnier im Finale zu stehen, das war der große Traum der deutschen Basketballerinnen. Aber das WM-Halbfinale gegen Frankreich ging in Berlin mit 64-86 verloren, was vor allem an den zahlreichen Ballverlusten lag. Das sah auch Kapitänin Marie Gülich so.
7: Natürlich irgendwie frustrierend mit den ganzen Turnovern und das. Ich meine, wir haben bis zur Halbzeit, finde ich, waren wir im Spiel drin, aber irgendwie auch nicht. Ich glaube, diese Turnover waren einfach jedes Mal ein Schlag ins Gesicht und der hat uns sehr viel Energie gekostet und am Ende auch irgendwie das Selbstbewusstsein und der Mut einfach. Und deswegen, ich glaube, das ist eher so das Frustrierende. Das Verlieren, ich meine, man darf gegen Frankreich verlieren. Man darf gegen die verlieren. Die sind krass. Das ist nicht das Problem für mich. Natürlich wäre es geil gewesen, im Finale zu stehen. So, natürlich träumt man davon am Ende des Tages, aber für mich geht es eher darum, wie man verliert und nicht, dass man verliert. Aber natürlich ist es auch einfach eine Learning Experience. Wir waren noch nie in so einer Position. Deswegen ein bisschen frustriert, aber morgen geht es ja weiter. Und morgen geht es auch immer noch um was. Und deswegen würde ich das jetzt einfach mitnehmen als Motivation, dass wir morgen wieder dastehen und besser auf den Ball aufpassen, weil das war am Ende das, was uns gekillt hat.
6: Und morgen ist dann das Spiel um Platz 3, entweder gegen Spanien oder die USA. Um 16.30 Uhr geht's los. Die Fußball-Bundesliga hat einen neuen Tabellenführer nach dem dritten Spieltag. Sollte nicht morgen Elversberg hoch gegen den FC Bayern gewinnen? Und das ist der SC Freiburg nach einem 5:0 gegen Mönchengladbach. Detlef Lindner war dabei.
8: Der SC Freiburg startet zum ersten Mal mit 3 Siegen in eine Bundesliga-Saison. Gladbach erwischt es dagegen erstmals mit 3 Niederlagen zu Beginn einer Spielzeit. Der Sportclub war die hochüberlegene Mannschaft. Matanovic und Engelhardt, dem Ex-Gladbacher, gelang jeweils ein Doppelpack. Eggestein packte aus 8 Metern mit dem 5:0, dann kurz vor Schluss sogar noch einen drauf. Die Borussia schwer angeschlagen, chancenlos letztendlich und nach einer knappen Stunde dann auch nur noch zu 10. Kapitän Tim Kleindienst sah nach wiederholtem Foulspiel frustriert und verdient gelb-rot. Es wird also eng für Trainer Eugen Polanski. Gladbach empfängt am kommenden Wochenende dann Mainz. Der Sportclub tritt vor der Länderspielpause in Frankfurt an.
6: Neben Freiburg noch Dortmund mit der Optimalausbeute von 9 Punkten nach einem 3:0 gegen Paderborn. Augsburg hat es nicht geschafft, spielt 2:2 gegen Leverkusen. Hoffenheim gewinnt gegen Stuttgart 2:1 und Frankfurt in Mainz mit 3:1. In der zweiten Bundesliga 2 Unentschieden am Nachmittag. Bochum gegen die Spielvereinigung Greuther Fürth 1:1. Braunschweig und Dresden trennen sich 2:2. Der einzige Heimsieg gelingt Magdeburg gegen den 1. FC Kaiserslautern 3:0. Da ist ja heute noch ein Abendspiel angesetzt zwischen St. Pauli und dem VfL Wolfsburg. Und wir gehen jetzt wieder zum Topspiel der ersten Liga. Köln gegen Bremen. Die zweite Halbzeit läuft seit einigen Minuten. Philipp Hofmeister weiß, wie es steht.
9: Na, immerhin, der SV Werder Bremen kommt etwas wacher raus aus der Kabine beim Stand von nach wie vor 1:0 für den 1. FC Köln. 4 Minuten vorbei im zweiten Durchgang, keine personellen Wechsel, aber der erste Torschuss, der gehörte dem Bremer Olivier Demont, der Belgier, gerade eben aus scharfem Winkel, linker Position. Jetzt wieder Werder mit Füllkrug, der legt ab auf Grüll, der ist fast auf Höhe der Grundlinie, gibt den Ball mit dem linken Fuß in Richtung des Tores, aber nur in die Auffangbereitnahme von Marvin Schwäbe im Kölner Kasten. Klar ist, Werder muss eine andere Sprache sprechen in diesem zweiten Durchgang, ein anderes Gesicht zeigen, körperlich präsenter sein, offensiv mutiger. All das weiß aber auch Werder-Trainer Daniel Thun, der das genauso weitergegeben haben wird an seine Mannschaft, die zumindest hier in der Anfangsphase einen etwas wachen Eindruck macht. Am Ergebnis hat sich nichts verändert. Weiter 1:0 für Köln.
6: Und in 20 Minuten sind wir bei diesem Spiel wieder live dabei. Blicken jetzt nach Flushing Meadows, US Open im Tennis. Doppelfinale der Männer, Tim Pütz und Kevin Krawitz, stehen in diesem Finale den Briten Neil Skupski und dem US-Amerikaner Christian Harrison gegenüber. Skupski, Harrison haben den ersten Satz mit 6:4 gewonnen. Jetzt im zweiten Durchgang noch alles ausgeglichen. 6:5 die Führung für Pütz-Krawitz, aber die Kontrahenten haben Aufschlag. Ganz neuer Kurs in der Formel 1 auf dem Messegelände in Madrid. Da wird morgen erstmals der Grand Prix von Spanien ausgetragen. Jens Gideon, wie ist denn die Qualifikation von Madrid heute gelaufen?
10: Also die Top-Favoriten haben sich in der letzten aller Runden eine hochspannende Auseinandersetzung geliefert. Der lange zurückhaltende Weltmeister hat dabei alle überrascht. Lando Norris wirkte in der Schlussrunde wie entfesselt. Schon die Zwischenzeiten haben auf einen ganz knappen Ausgang hingewiesen. Am Ende dann 0,011 Sekunden Vorsprung auf den Zweitplatzierten der Premierenqualifikation von Madrid. Kimi Antonelli fehlte also nicht einmal ein Wimpernschlag zur nächsten Pole Position. Und der WM-Führende bleibt damit mit seinem Mercedes weiter ein Mitfavorit um den Sieg auf dem nagelneuen Kurs in der spanischen Hauptstadt. Auch Max Verstappen im Red Bull will dann noch ein Wörtchen mitreden. Der Niederländer startet von Position 3 aus. Auf einen Platz in den Punkten schielt auch Nico Hülkenberg. Der einzige Deutsche qualifizierte sich im Audi für Startposition 11.
6: Und um 15 Uhr geht's dann morgen in Madrid los.
4: Mit Julia Walter. Öl und Gas waren ja schon deutlich teurer. In den vergangenen Tagen sind die Weltmarktpreise aber nochmal gestiegen. Damit kostet Gas so viel wie zuletzt vor 3 Jahren. Und das unmittelbar vor der nächsten Heizperiode. Bleiben die Energiepreise so hoch? Und was bedeutet das für Mieter und Hausbesitzer in Deutschland? Anders gefragt, wie teuer wird der nächste Winter? Claudia Werle hat das mal durchgerechnet.
11: Der Sommer ist noch nicht vorbei, doch die nächste Heizperiode steht vor der Tür. Und die könnte teurer werden, vor allem für jene, die mit Gas heizen. Und das wird viele Haushalte hier in Deutschland betreffen, so der Ökonom Erik Heimann, Energieexperte bei Deutsche Bank Research.
12: Gas ist immer noch der wichtigste Energieträger im Wärmemarkt. Also knapp 50% aller Wohnungen in Deutschland werden mit Gas beheizt.
11: Aktuell liegen die Gaspreise durchschnittlich bei rund 11,2 Cent pro Kilowattstunde. Einschließlich Steuern und Abgaben. Das hat das Vergleichsportal Verivox ausgerechnet. 11,2 Cent pro Kilowattstunde. Das ist zwar deutlich weniger, als das in den ersten Monaten nach Beginn des Ukraine-Kriegs der Fall war. Aber zuletzt sind die Gaspreise wieder deutlich gestiegen. Es gibt Berechnungen, basierend auf Analysen des Bundesverbands der Energie- und Wasserwirtschaft und von Vergleichsportalen, wonach im vergangenen Jahr für eine 100 Quadratmeter Wohnung und einem angenommenen durchschnittlichen Verbrauch von 14.000 Kilowattstunden pro Jahr Heizkosten in Höhe von 1.554 Euro angefallen sind. Dieses Jahr werden Verbraucher für die gleiche Menge Gas rund 98 Euro mehr bezahlen, Neuverträge können teurer sein. Und an dem Trend steigender Energiepreise dürfte sich so schnell nichts ändern. Stefan Kemper, Chefanlagestratege bei der französischen Bank BNP Paribas, sieht das in Zusammenhang mit der nach wie vor angespannten Lage im Nahen bzw. im Mittleren Osten. Die Straße von Hormuz, eine der wichtigen Handelsrouten der Welt, ist für Schiffe nach wie vor nur bedingt passierbar.
13: Und hinter der Straße von Hormuz sitzt Katar. Katar ist für rund 20% des globalen Flüssiggasangebotes verantwortlich. Dieses Gas kommt im Augenblick nicht an den Markt. Das heißt, die Käufer, die wir im Augenblick haben, wir Europäer, aber auch die Asiaten, die rangeln um das verbliebene Gas und das führt zu steigenden Preisen.
11: Auch dass die Gasspeicher hier in Deutschland derzeit nur zu rund 53% gefüllt sind, sorgt für Verunsicherung. 53%, das ist der niedrigste Stand zu diesem Zeitpunkt seit Beginn der Aufzeichnung vor 15 Jahren. Der Gasspeicherverband Ines warnt bereits vor Engpässen bei der Gasversorgung in diesem Winter. Im Bundeswirtschaftsministerium ist man noch gelassen. Es gebe neue Terminals für Flüssigerdgas und Pipeline-Lieferungen aus Norwegen, wird argumentiert. Staatliche Eingriffe in den Gasmarkt lehnt das Ministerium ab. Was Verbraucher jetzt tun können? Stefan Kemper rät, bei der Haushaltsplanung mehr Geld für den Energiekostenanteil einzuplanen bzw. Geld zurückzulegen.
13: Da einfach um ein bisschen Puffer zu haben, damit man vielleicht nicht gänzlich auf dem falschen Fuß überrascht wird.
11: Wenn die Heizkostenrechnung das nächste Mal höher ausfallen wird. Immerhin, das eigene Verhalten lässt sich ändern, also die Heizung etwas herunterdrehen und den Markt beobachten, schlägt Erik Heimann vor.
12: Und vor allem, wenn es um vertragsgebundene Energieformen geht, also Strom und Gas, früh genug schauen, wenn der Vertrag ausläuft. Gibt es Anbieter, die günstigere Konditionen haben, vielleicht zusammen auch mit dem Wechselbonus.
11: Und dann gegebenenfalls den Anbieter wechseln. Wichtig bei so einem Wechsel ist, auf die Grundgebühr zu achten. Das sind die Kosten für die Bereitstellung des Gases sowie für Abrechnungen und Zähler. Der sogenannte Arbeitspreis oder Verbrauchspreis spielt eine Rolle. Der wird pro verbrauchter Kilowattstunde Gas berechnet und enthält die Kosten für Gasbeschaffung, Vertrieb, Steuern, Abgaben und Umlagen. Auch die Vertragslaufzeit ist wichtig.
4: Claudia Werle mit Informationen zu den Heizkosten und wie sie sich wohl entwickeln werden. Es ist 7:45.
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14: Mit Karin Schumacher. Bundesweit protestieren Zehntausende gegen Rechtsextremismus. In Hamburg, München und Magdeburg forderten die Demonstranten eine Überprüfung aller Parteien, die vom Verfassungsschutz beobachtet werden oder als gesichert Rechtsextreme eingestuft sind, durch das Bundesverfassungsgericht. In Düsseldorf versammelten sich 20.000 Menschen gegen die AfD und Rechtsextremismus. Für eine weltoffene Stadt gingen auch zahlreiche Berlinerinnen und Berliner auf die Straße. Eine Woche vor der Wahl des Abgeordnetenhauses. Drohnen auf wichtige saudische Ölpipeline wurden offenbar von irakischem Gebiet aus gestartet. Das hat die Regierung in Bagdad bestätigt und eine Untersuchung angekündigt. Wegen der Attacke hatte Saudi-Arabien die Leitung vorsorglich stillgelegt. Über die Ost-West-Pipeline wird verstärkt Öl transportiert, seit die Straße von Hormus nur eingeschränkt passierbar ist. Bundesnetzagentur entkräftet Bedenken zu Gasvorräten. Behördenchef Müller sagte wörtlich, wir haben jetzt schon etwas mehr Gas in den Speichern, als wir im gesamten letzten Winterhalbjahr entnommen haben. Der Füllstand ist allerdings niedriger als in den Vorjahren. 45% der Kapazitäten sind noch frei. Grüne wollen ungenutztes Vermögen mobilisieren. Dabei geht es um Bankguthaben, Sparbücher oder Konten, bei denen die Bank keinen Kontakt mehr zum Kunden hat, etwa wenn der Besitzer verstorben ist. Mehrere Milliarden Euro lägen so brach, könnten aber für soziale Projekte und gemeinnützige Organisationen verwendet werden, schreiben die Grünen und wollen einen Antrag in den Bundestag einbringen. Erfolgsserie der deutschen Basketballfrauen bei der Heim-WM ist zu Ende. Das Team von Bundestrainer Olaf Lange unterlag am Nachmittag dem Olympia-Zweiten Frankreich mit 64-86. Nun spielen die Deutschen morgen um Bronze. Der Gegner der DBB-Auswahl wird heute ab 20 Uhr ermittelt. Dann trifft Spanien auf Rekordweltmeister USA.
4: Die deutschen Landwirte haben in diesem Jahr, das schätzt der Bauernverband, etwa 4 Millionen Tonnen Getreide geerntet. Fachleute sprechen von einem durchwachsenen, aber zufriedenstellenden Ergebnis. Aber oft wird das Getreide nicht zu Mehl für heimisches Brot, sondern ins Ausland exportiert. Frank Schwarz zeigt das am Beispiel von Mecklenburg-Vorpommern.
15: Die Weizenkörner verschwinden in einem Messgerät, das die Qualität und Feuchtigkeit bestimmt. Marlon Milbratz von der Trantor Agrar GmbH in der Nähe von Greifswald schaut zufrieden auf das Ergebnis.
16: Ja, wir sehen jetzt, die Feuchte ist mit 12,8 im optimalen Bereich. Proteinwert ist top, über 13%. Und auch das Hektolitergewicht ist sehr gut.
15: Die Qualität ist also bestens. Eine Ladung von gut 25 Tonnen wird in Tranto für den Transport zum Hafen vorbereitet. Derzeit exportieren viele Landwirte aus Mecklenburg-Vorpommern Weizen, sagt Carsten Stegelmann, Geschäftsführer des Agrarbetriebes im Nordosten des Landes.
17: Für uns ist ganz, ganz wichtig, dass wir eine exportfähige Ware haben. Die Exporthäfen, gerade Rostock, der größte, dann hier Vierohr, hier in der Nähe, das sind die Häfen, die jetzt auch gerade nordafrikanische Staaten bedienen. Da werden die Qualitäten gefordert und die bestimmen auch, welche Qualität sie hier von uns haben wollen.
15: Die Bauern aus den norddeutschen Bundesländern exportieren Weizen vor allem nach Nordafrika. Über die Häfen in Mecklenburg-Vorpommern gehen etwa 3 Millionen Tonnen für den Export. Hier setzt man vor allem auf das wertvollste Getreide, den Weizen. Auf gut 300.000 Hektar wird er angebaut. Zum einen als hochwertiges Nahrungsmittel, zum anderen mit minderwertigerer Qualität als Futtermittel. Im kleinen Hafen von Viro am Greifswalder Bodden liegt gerade ein norwegisches Schiff und wartet auf den Weizen aus Tranto. Der ist für die Lachszucht bestimmt. Hafenbetreiber Henning Bliegenthal bedient vor allem Ziele in Europa.
18: Wir verschiffen im Jahr zwischen 500 und 800.000 Tonnen hier aus der Region Mecklenburg-Vorpommern. Sicherlich ist es so, dass aus Mecklenburg-Vorpommern heraus auch viel exportiert wird. Das ist aber notwendig, um Europa auch abzusichern. Denn eins darf man nicht vergessen, wir importieren ja auch viel als Deutschland, zum Beispiel Sojaschrot.
15: Weizen ist die begehrteste Frucht der Bauern, weil sie dafür aktuell das meiste Geld bekommen. Derzeit gibt es etwa 230 Euro pro Tonne auf dem Weltmarkt. Ein Spitzenpreis. Weil es im Land keine Getreidemühle mehr gibt, ist der Export für viele Bauern günstiger. Denn die Rechnung ist einfach. Eine große Ladung gibt unterm Strich mehr als kleine Mengen Getreide bei hohen Spritpreisen zu Mühlen zu fahren, um es dort zu Mehl verarbeiten zu lassen. Das Backmehl für viele Lebensmittel wird hauptsächlich aus anderen Bundesländern importiert.
18: Wenn wir keine Importe hätten und würden uns nur aus Deutschland heraus versorgen wollen, dann würde es schwierig werden. Und das ist natürlich die Frage, solange wie die Logistikketten alle laufen, global gesehen, ist es sicherlich alles machbar und kein Problem. Aber wenn die Logistikketten gestört werden durch Krieg, durch was auch immer, dann könnten wir schon Probleme kriegen. Deswegen ist die heimische Produktion hier so wichtig.
15: Im Land bleiben vor allem Futtermittel aus Getreide und Körnermais. Auch fast die gesamte Obst- und Gemüseernte. Nach Angaben des Statistischen Amtes waren im vergangenen Jahr gut 4 Millionen Tonnen Getreide geerntet worden. In diesem Jahr rechnet man mit einer ähnlichen Ausbeute.
4: Frank Schwarz war das zur Frage, wohin gehen die Ernteerträge aus Mecklenburg-Vorpommern? Von ausreichend Wasser kann immer noch nicht die Rede sein, aber Anfang August waren ganze Flüsse vielerorts ausgetrocknet. Auch die Schifffahrt hat darunter gelitten. Christoph Schneider war eine Woche lang bei einem Würzburger Kapitän an Bord, der mit seinem Frachtschiff im Mannheimer Hafen festgesessen hatte und der, wie er sagt, den ganz normalen Wahnsinn der Binnenschifffahrt erlebt hat. Eines hat er dabei gelernt: Planbar ist nichts auf einem Schiff.
19: Aufbruchstimmung auf der Johannes von Nepomuk. Über eine Woche hat sich das Würzburger Frachtschiff im Mannheimer Hafen wundgelegen.
20: Mittwoch sind 9 Tage tatsächlich. Ja, es wird Zeit.
19: Sobald die letzten Rapskügelchen vom Schiff gesaugt sind, macht sich der

0: Schiff bereitstellen wird, weil wir werden das Wasser besser festhalten müssen.
1: 5 Monate im Jahr lebt der Würzburger Kapitän auf seinem Schiff. Immer 4 Wochen am Stück.
0: Du musst Zähne putzen, Spätzchen.
2: Ja, der Papa
0: soll ich? Ja, ich soll dir die Zähne putzen. Das, die Kleine, also seit die Maus jetzt da ist, muss ich sagen, fällt es mir schwerer, von daheim wegzugehen. Das geht aber unten mit FaceTime und so ist das natürlich ganz gut. Und sehr viel besser als früher. Bei meinem Vater war das damals, den habe ich halt 4 Wochen gar nicht gesehen. Und da war Telefon eigentlich auch nicht. Das kam dann irgendwann später erst auf. Aber ist schon, man verpasst halt immer was.
1: Viel Zeit für Wehmut bleibt aber nicht. Es bahnt sich eine Katastrophe an. Der Motor ist zu heiß. Im Kühlwassertank sprudelt es. So kann das Schiff unmöglich weiterfahren.
0: Führen, führen, fallen lassen, ja.
1: Mitten auf dem Rhein muss die Crew den Anker werfen, den Schaden finden und reparieren. Nach schweißtreibenden Stunden wird die Suche erfolglos abgebrochen. Tobias vermutet einen Riss an einem Motorenteil, wodurch Luft in die Maschine kommt.
0: Die wird dann immer heißer und irgendwann, also ab über 90 Grad, wird es eh kritisch. Das heißt, so kann man nirgendwo mehr hin.
1: Aus der Fahrt nach Straßburg wird nichts. Steuermann Janosch nimmt es in Seemannsmanier gelassen.
3: Ich sage immer, nur dass ich sicher in die Schifffahrt, was ist schon mal 2 Tage vorbei. Du weißt nichts, was kommt morgen, ist immer eine Überraschung.
1: Sobald der Motor abgekühlt ist, tuckert die Nepomuk im Schneckentempo in den 2 Stunden entfernten Karlsruher Hafen. Fast eine Woche dauert es, bis der Schaden repariert ist und die Nepomuk weiterfahren kann. Seinen Humor hat auch Kapitän Tobias nicht verloren.
0: Bestmöglich arbeiten unter schlechtmöglichsten Vorzeichen, so kann man es auch sagen. Das ist so, manchmal willst du nicht und du machst halt das Beste draus.
1: Ein Sinnbild für die ganze Binnenschifffahrt.
4: Christoph Schneider war unterwegs mit einem Binnenschiffer.
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6: Mit Erich Wartusch. Tabellenführer. Eine ganz ungewohnte Situation war das für den FC Augsburg heute beim Heimspiel gegen Leverkusen. Nach dem 2:2 war dann aber klar, die Spitzenposition, die müssen die Schwaben wieder abgeben. Edgar Endres.
7: Am Ende willst du eigentlich immer mehr, aber insgesamt können die Schwaben mit diesem Punkt sehr gut leben. Auch wenn der Ausgleich durch Schick erst in der 89. Minute fällt. Doppeltorschütze Michael Gregoritsch nimmt es gelassen.
8: Wir haben ein tolles Spiel gemacht heute. Wir haben 2. Halbzeit das Spiel gedreht. Dann wirklich mit allem verteidigt, was wir haben, sind dann eingeschnürt worden, eine gute halbe Stunde. Und dann kriegen wir natürlich das 2:2, das ist schade. Wir sind ungeschlagen nach 3 Spielen, wir haben 7 Punkte, das ist ein Start.
7: Wenn auch die Tabellenführung nach 3 Spielen futsch ist, bleiben die Schwaben ungeschlagen, obwohl in der ersten Halbzeit recht wenig geht. Christian Kofane bringt die Gäste in der 18. Minute in Führung, Bayer hält die Schwaben sauber in Schach. Doch dann kommt Gregoritsch. In der 50. und 55. Minute sorgt sein Doppelschlag für kollektiven Jubel. Außerdem ist der Österreicher damit jetzt mit 38 Toren Rekordtorschütze des FCA.
8: Das ist was ganz, ganz Besonderes für mich. Ich glaube, man hat es an meinen Jubeln gesehen. Die waren heute ein bisschen ausgelassener als sonst. So lange in der Bundesliga zu spielen, ist was Besonderes. Und dann hier Rekordtorschütze in der Bundesliga zu sein, ist noch mal besonderer. Und wenn ich das meinem jungen Ich erzählt hätte früher, glaube ich, hätte ich das Ganze nicht für möglich gehalten.
7: Schon im nächsten Heimspiel nach der Länderspielpause ist wieder Festtagsstimmung in Augsburg. Dann kommt der große FC Bayern in Schwabenland.
6: Viel los war heute bei der Partie Hoffenheim gegen Stuttgart. Die ging 2:1 auch aus. Beide Treffer für Hoffenheim durch Adam Loschek. Und Stuttgart haderte dabei mit den Entscheidungen des Schiedsrichters. Zum Beispiel musste Angelo Stiller verletzt vom Platz. Der Trainer Sebastian Hoeneß.
9: So unzufrieden ich mit dem Sieg am Mittwoch war, so ja, zufrieden, hört sich blöd an im Kontext mit Niederlage. Aber ich bin mit wirklich vielen Phasen heute zufrieden. Wir haben am Mittwoch gespielt. Wir spielen gegen eine der intensivsten Mannschaften in der Bundesliga. Und wir waren eher drauf und dran in der zweiten Halbzeit, das Spiel auf unsere Seite zu ziehen. Ja, und das ärgert natürlich, dass wir dann erstens das Tor selber nicht machen und aus so einer billigen Situation, wo wir eigentlich selber angreifen müssen, dann das 2:1 kassieren. Und haben danach natürlich noch Chancen mit Dennis, mit Finn. Klar, das ist sehr ärgerlicher Spielverlauf, aber in puncto Intensität, Anschlussverhalten, Kompaktheit, auch Aktivität mit Ball. Wir hatten ein paar richtig gute Spielzüge, haben, glaube ich, Hoffenheim wirklich auch vor Probleme gestellt. Kann ich gut leben.
6: Mainz verliert zu Hause gegen Frankfurt mit 1:3 und Dortmund schlägt Paderborn mit 3:0. Da war das Comeback von Nico Schlotterbeck natürlich einer der wichtigen Punkte bei dieser Partie. Und jetzt geht's zum Topspiel des Abends. Zweite Halbzeit läuft zwischen dem 1. FC Köln und Werder Bremen. Philipp Hofmeister.
10: Es ist ein offenes Spiel. Nach wie vor, auch nach gut einer Stunde beim Stand von 1:0 für den 1. FC Köln. Der SV Werder nicht mehr ganz so druckvoll wie in der ersten Viertelstunde nach dem Seitenwechsel, aber weiterhin mit viel Ballbesitz. Auch jetzt auf der linken Seite mit Kapitän Friedl.

0: Der Innenverteidiger schon tief in der Hälfte der Kölner. Dann ist es Grüll, der spielt Füllkrug am Strafraum. Ein schöner Doppelpass. Grüll im Strafraum. Abschluss wird geblockt. Könnte Eckball geben, wird ein Eckball geben für den SV Werder Bremen von der linken Seite. Die Kölner gerade aber auch mal wieder mit dem Abschluss. Ihrem ersten im zweiten Durchgang. Mikey Moore, der neue Spielmacher. Die Leihgabe der Tottenham Hotspur prüfte Karl Hein, den ersten im Tor des SV Werder. Hein flog allerdings sehenswert und entschärfte das Ganze. So bleibt es weiter beim 1:0. Aber Werder macht hier weiter Druck.
1: Bei der Schlussphase dieser Partie sind wir dann live wieder mit dabei. Neuer Tabellenführer der Bundesliga ist nun dank eines 5:0 gegen Mönchengladbach der SC Freiburg. Was auch daran lag, dass sich die Gäste selbst geschwächt haben frühzeitig. Tim Kleindienst mit Gelb-Rot nach 52 Minuten. Die Gladbacher punktlos am Tabellenende. Sportdirektor Ruven Schröder vermied nachher ein Bekenntnis zu Trainer Eugen Polanski. Er sagte, wir werden mit ihm das Gespräch führen, auch mit der Mannschaft, dem Mannschaftsrat und mit allen, die heute beteiligt waren, ob wir in dieser Form so weitermachen wollen. Julian Schuster am Mikrofon von Julius Richter.
2: Julian, die Fans singen "Oh, wie ist das schön" und "Spitzenreiter, Spitzenreiter". Welches Loblied stimmen Sie an?
3: Ja, schön ist es für den Moment. Es war aber auch eine Menge Arbeit, vor allem zu Beginn des Spiels. Gladbach mit viel Energie in das Spiel dann eben auch gestartet. Da mussten wir dagegenhalten, das haben wir getan. Über die Zeit dann mehr Kontrolle über das Spiel gehabt, eigene Chancen dann auch kreiert. Die Tore natürlich in wichtigen Momenten dann auch geschossen. Und ja, von daher natürlich sehr schön, dass wir eben heute nachgelegt haben, die Situation eben auch angenommen haben. Und das ist sehr, sehr positiv.
2: Was macht den SC Freiburg so gut gegen ein Team, von dem man vor der Saison gesagt hätte, ja, die sind mindestens auf Augenhöhe, dass die so eine Abreibung kriegen?
3: Ich glaube, wichtig ist einfach, dass man geschlossen, dass man zusammen eben auf den Platz geht, dass man den Mitspieler gönnt, für ihn rennt, alles für ihn dann eben auch tut. Es dann eben auch wertschätzt, den Nebenmann wachsen zu sehen. Und das sind so Dinge, die die Mannschaft eben auch verinnerlicht. Sind sehr eng beieinander. Das ist für den Moment dann eben dann auch sehr, sehr gut. Es sind Nuancen, die dann eben dann auch Spieler entscheiden können, welche Richtung es dann eben auch kippt. Aber die kann man beeinflussen, die kann man sich auch erarbeiten. Das tun wir von dem Moment. Und von daher ist es auch eine logische Konsequenz, dass du dann auch die Spiele gewinnen kannst.
1: Und beim Abendspiel Köln-Bremen ist jetzt der 1:1 Ausgleich gefallen. Ein Eckball.
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5: Guten Abend, ich begrüße Sie zur Tagesschau. Knapp eine Woche ist es nun her, dass die AfD ihren bislang größten Sieg bei der Landtagswahl in Sachsen-Anhalt verbuchen konnte. Der Landesverband, der vom Verfassungsschutz in Magdeburg als gesichert rechtsextremistisch eingestuft wird, schrammte nur knapp an der absoluten Mehrheit vorbei. Dieses Wahlergebnis haben heute Zehntausende in vielen deutschen Städten zum Anlass genommen, auf die Straßen zu gehen. Gegen Rechtsextremismus und für den Schutz der Demokratie.
6: Mehrere Tausend sind in die Hamburger Innenstadt gekommen. Ein Bündnis aus Gewerkschaften und Initiativen hatte zu den Protesten aufgerufen. Sie wollen ein Zeichen setzen gegen Rechtsextremismus und für Demokratie. Viele hier bewegt der Wahlsieg der AfD in Sachsen-Anhalt.
7: Auf jeden Fall ist die Demokratie gefährdet, wenn das so weitergeht. Und ich glaube, es ist nicht damit getan, irgendwie darauf zu warten, dass alle paar Jahre eine Wahl ist. Sondern wir müssen uns tatsächlich darüber reden, wie kann das sein, dass so viele Leute sich davon angesprochen fühlen.
8: Ich will, dass es hier einfach liberal bleibt und jeder Mensch sich entfalten kann.
6: In Leipzig findet am Mittag eine Kundgebung auf dem Marktplatz statt. Für Vielfalt und Demokratie. Laut Veranstalter nehmen mehr als 2500 Menschen teil. Auch in München gehen Tausende auf die Straße. Hier hatte unter anderem die sogenannte Prüfinitiative zur Demonstration aufgerufen. Ihre Forderung? Eine verfassungsrechtliche Überprüfung der AfD. Gleichzeitig findet in München die Kundgebung eines rechten Bündnisses statt. Die Einsatzkräfte trennen die Veranstaltungen. Zu größeren Ausschreitungen kommt es nicht. In Düsseldorf lautet das Motto gegen die AfD und rechte Hetze. Mitorganisiert unter anderem von der Initiative Düsseldorf stellt sich quer.
9: Wir haben so lange schon, so viele Jahre vor der AfD gewarnt und immer gesagt, die bauen die Gesellschaft um, die bauen unser demokratisches System um. Ich glaube, jetzt ist der Zeitpunkt, wir müssen was für die Menschen tun, die sich in diesem Land abgehängt fühlen.
6: Laut Polizei und Veranstaltern sind hier rund 20.000 Menschen auf den Straßen.
5: Der Konflikt im Nahen Osten setzt zunehmend auch Saudi-Arabien unter Druck, mit Gefahren für die weltweite Ölversorgung. Das Königreich musste nach einem Drohnenangriff aus dem Irak eine wichtige Pipeline abschalten. Über die mehr als 1200 Kilometer lange Ost-West-Pipeline transportiert das Land Öl vom Persischen Golf ans Rote Meer und umgeht damit die vom Iran gesperrte Straße von Hormus. Doch auch der Abtransport über die saudischen Häfen im Roten Meer ist gefährlich, denn die irantreuen Houthi-Milizen im Jemen greifen immer wieder Schiffe an, die durch die Meerenge Bab al-Mandeb fahren.
10: Die aufständischen Houthi jubeln. Nach Wochen der Kämpfe im Jemen gegen von Saudi-Arabien unterstützte Gruppen haben sie ein Ziel erreicht. Bab al-Mandeb, die Meerenge im Roten Meer, die so wichtig ist für den Welthandel, scheint nun unter ihrer Kontrolle. Die Houthi betrachten ihren Krieg in erster Linie als einen Krieg gegen Saudi-Arabien. Wenn sie also auch an Fronten im Jemen eskalieren, sehen sie dies als Notwendigkeit, um gleichzeitig den Druck auf die Saudis zu erhöhen. Saudi-Arabien, reich geworden durch Ölexporte, in der Zange. Die Houthi greifen saudische Verbündete und saudische Ölanlagen an. Nun deuten Satellitenaufnahmen auf einen Angriff auf eine wichtige Ölpipeline hin. Sie transportierte saudisches Öl quer durchs Land ans Rote Meer und von dort auf den Weltmarkt. Jetzt ist die Pipeline vorerst stillgelegt. Die saudische Regierung ist sicher, der Angriff kam aus dem Irak. Auch der irakische Premierminister Saidi ist davon überzeugt, sein Problem, bewaffnete Milizen im eigenen Land, hat er nicht unter Kontrolle. Viele Iraker fürchten, dass ihr Land erneut stärker in einen Krieg hineingezogen werden könnte. Die Gehälter sind knapp, das Benzin ist knapp. Ich meine, die Lebensqualität ist schon niedrig. Die Menschen sind einfach erschöpft. Für Saudi-Arabien ist eine neue Front entstanden, ausgerechnet im Nachbarland Irak.
5: Und dort im Norden des Irak, in Sulaymaniyah, ist unser Korrespondent Ramin Sina. Er beobachtet für uns die neueste Entwicklung im Nahen Osten. Saudi-Arabien also quasi in der Zange, von mehreren Fronten angegriffen. Ist das koordiniert?
11: Ja, zunächst einmal ist überhaupt nicht klar, wer diesen Angriff wirklich durchgeführt hat. Es hat sich bislang keine Miliz, auch keine pro-iranische Miliz hier im Irak zum Angriff bekannt. Die irakische Regierung wird nicht dahinter stecken. Die hat eine ordentliche Beziehung zur saudischen Regierung. Aber das Problem, es gibt viele bewaffnete Milizen in diesem Land und sie hören nicht auf die Befehle aus Bagdad, auf die Befehle der irakischen Regierung. Dass es Zufall sein soll, dass ausgerechnet in diesen Tagen, in denen der Konflikt zwischen Saudi-Arabien und den jemenitischen Houthi wieder so eskaliert, dass dann auch noch eine Ölpipeline in Saudi-Arabien angegriffen wird und dass das Zufall sein soll, das scheint mir abwegig. Also ein koordinierter Angriff, für mich durchaus im Bereich des Möglichen.
5: Und welche Auswirkungen hat das nun alles auch auf den internationalen Handel und damit auch auf uns?
11: Ja, das ist erstmal nicht positiv. Also Saudi-Arabien ist ja durchaus ein bedeutendes Land für den Welthandel in Friedenszeiten. Der weltweit größte Erdölexporteur. Diese Exporte sind in den vergangenen Monaten eingebrochen. Aus saudischer Sicht war der August der schlimmste Monat. Zeitgleich gibt es aber weiterhin diplomatische Kanäle, die offen sind. Das Sultanat Oman hat eingeladen am Montag den Iran, den Irak, auch die anderen arabischen Golfstaaten. Da könnten der Iran und der Oman, die sich ja geografisch die Straße von Hormus teilen, einen Mechanismus präsentieren, wie wieder mehr Frachter und Tanker durch die Straße von Hormus diese eben passieren können. Das wäre ein kleiner Hoffnungsschimmer und darauf sollten sicherlich auch alle hoffen. Also auf eine diplomatische Lösung, die auch in Europa und in Deutschland keine weiteren gestiegenen Preise an den Tankstellen Benzin oder Diesel wollen.
5: Vielen Dank für diese Informationen. Ramin Sina in Sulaymaniyah im Irak. Auch die BRICS-Länder haben sich bei ihrem Gipfeltreffen in Indien mit dem Nahostkonflikt beschäftigt. Sie äußerten sich besorgt und riefen alle Seiten zur Mäßigung auf. Indiens Regierungschef Modi empfing dabei unter anderem den russischen Präsidenten Putin und Chinas Staatschef Xi. Zu BRICS gehören 11 Länder, auch Saudi-Arabien und Iran. Die Gruppe repräsentiert knapp die Hälfte der Weltbevölkerung. In einer Erklärung vereinbarten die Teilnehmer eine engere Zusammenarbeit zur Lösung von Konflikten. Der gescheiterte Drohnenanschlag auf den Flughafen Leipzig-Halle hat die deutsch-russischen Beziehungen noch einmal verschlechtert. Die Bundesregierung macht Russland für den versuchten Angriff von Anfang August verantwortlich. Zur Begründung wird bislang ganz allgemein auf Erkenntnisse der Sicherheitsbehörden verwiesen. Jetzt wird aber klarer, was dahinter steckt. Laut einem Bericht der Welt am Sonntag führen die Ermittlungen direkt zum russischen Militärgeheimdienst GRU. Und dazu fragen wir nach bei Manuel Bewada vom Rechercheverbund NDR, WDR und SZ. Was genau haben die Ermittler inzwischen herausgefunden?
12: Der neue Bericht zeigt jetzt, dass ein Tatverdächtiger aus Leipzig direkt dem GRU, dem militärischen Nachrichtendienst Russlands, zugeordnet werden kann. Der Mann hat dabei wohl keine unwichtige Rolle gespielt, sondern eher eine wichtige. Er war wohl Logistiker in Leipzig. Und warum ist das besonders wichtig? Die Sicherheitsbehörden kannten diesen Mann schon vorher. Man hatte schon vorher die Verbindung zum GRU. Und dieser Mann war jetzt in Leipzig aktiv. Und das ist wahrscheinlich auch der Grund oder einer der Hauptgründe, warum die Bundesregierung die Verantwortung zu Russland zuschiebt.
5: Ist das denn nun das erste Mal, dass der Militärgeheimdienst GRU mit Vorfällen im Westen in Verbindung gebracht wird?
12: Also unseren Recherchen bei WDR, NDR und Süddeutscher Zeitung zufolge ist der GRU oder sind die Drahtzieher im GRU zu finden für Leipzig, aber auch für verschiedene andere Sabotageakte in den vergangenen Jahren. Und nicht nur Sabotage, es ging auch um Brände, es ging um Brandsätze in Luftfracht und um richtige Anschläge mit Gift. Und der GRU, der ist einer der wichtigsten, größten Nachrichtendienste Moskaus und ist eher bekannt für brutale Vorgehensweisen, also richtige Aktionen. Und er gilt deswegen auch so etwas so als Vorschlaghammer Moskaus.
5: Vielen Dank, Manuel Bewada in London. Verstößt ein Vermieter gegen die Mietpreisbremse, können Mieter das zu viel gezahlte Geld zurückverlangen. So ist bislang die Regelung. Bundesjustizministerin Hubig bringt jetzt schärfere Strafen ins Spiel. Den Zeitungen der Funke Mediengruppe sagte die SPD-Politikerin, eine Expertengruppe befasse sich im Moment mit der Einführung von Bußgeldern. Die bisherige Regelung reiche nicht mehr aus und die Lücken im Mietrecht müssten geschlossen werden, so Hubig. Und damit zum Sport und zur Fußball-Bundesliga. Am dritten Spieltag hat der SC Freiburg klar mit 5:0 gegen Mönchengladbach gewonnen. Die Breisgauer führen nun die Tabelle an und verschärfen die Krise bei der Borussia.
13: Schon am dritten Spieltag ist der Druck auf Gladbachs Trainer Eugen Polanski enorm. Zwei Spiele, zwei Niederlagen setzen den Fohlen schon zu. Gegen die rot gekleideten Freiburger ist der Auftakt zwar zunächst vorherrscht, doch das 1:0 für den Sportclub erzielt Yannick Engelhardt in der 23. Minute. Ausgerechnet ein Ex-Gladbacher. Freiburg übernimmt danach komplett das Spielgeschehen. Igor Matanovic trifft per toller Direktabnahme zum 2:0. Nach der Pause muss Gladbachs Kapitän vom Feld. Nach diesem Foul sieht Tim Kleindienst gelb-rot. Bedeutet 38 Minuten in Unterzahl, tun noch mehr weh und Freiburg nutzt das in der 77. Minute aus. Wieder Matanovic zum 3:0, sein erster Doppelpack. Nur zwei Minuten später, Freiburg in allen Belangen besser und schneller. Engelhardt zum 4:0, auch er mit einem Doppelpack, der erste für ihn überhaupt. Und kurz vor Ende darf auch Eggestein nochmal. Er hat gerade seinen Vertrag im Breisgau verlängert und besiegelt das 5:0. Gladbachs dritte Niederlage im dritten Spiel. Eugen Polanskis Zukunft ist ungewisser denn je.
14: Augsburg gegen Leverkusen. Das sind 90 Minuten voller Emotionen, voller Intensität. Ein Spektakel, ohne dass es am Ende einen Sieger gibt. Leverkusen ist in der ersten Halbzeit sehr dominant. Hat viel Ballbesitz, viele Torchancen, erzielt aber nur das 1:0. Kofane nach 18 Minuten. Augsburg, wie immer wieder mal in den letzten Wochen, zunächst nicht griffig genug. Nach dem Seitenwechsel sieht es aber ganz anders aus. Augsburg sofort drin, Gregoritsch gleicht aus, 50 Minuten vorbei und jetzt ist es ein ganz anderes Spiel. Denn die Fuggerstädter drehen die Partie in kürzester Zeit. Nach Rieders Ecke erneut Gregoritsch zum 2:1 für den FCA. Sein 38. Treffer für Augsburg. Damit ist er der Rekordtorschütze der bayerischen Schwaben. Bayer gelingt wenigstens noch der Ausgleich. Nach vielen Gelegenheiten und einem vom Schiedsrichter zurückgenommenen Treffer ist es Schick kurz vor dem Abpfiff. 2:2. In einem teils mitreißenden Spiel, das sicher länger in Erinnerung bleiben wird.
5: Die weiteren Ergebnisse: Dortmund, Paderborn 3:0, Hoffenheim, Stuttgart 2:1, Mainz, Frankfurt 1:3 und im Spiel Köln gegen Bremen steht es kurz vor dem Ende 1:1. Gestern verlor bereits Union Berlin gegen Schalke 1:3 und morgen gibt es dann noch zwei Spiele. Leipzig empfängt Hamburg und Elversberg hat München zu Gast. Tennisprofi Alexander Zverev hat das Finale bei den US Open erreicht. Der Hamburger bezwang im Halbfinale den Russen Karen Khachanov mit 6:3, 7:6 und 7:6.
15: Alexander Zverevs Traum vom zweiten Grand Slam-Titel und seinem ersten Triumph bei den US Open geht weiter. Im Halbfinale gegen den Russen Karen Khachanov spielt Zverev nahezu fehlerfrei. Ihm gelingt ein frühes Break und der erste Satz geht mit 6:3 an den Deutschen. Der zweite Durchgang wird im Tiebreak entschieden. Khachanov macht den leichten Fehler und Zverev geht mit 2:0 in Führung. Auch Satz Nummer 3 geht in den Tiebreak, in dem Zverev zunächst deutlich hinten liegt. Doch der Hamburger kämpft sich zurück mit spektakulären Punkten. Und hat dann nach knapp 3 Stunden Matchball. Alexander Zverev gewinnt verdient glatt in 3 Sätzen und trifft im Finale am Sonntagabend deutscher Zeit auf den US-Amerikaner Ben Shelton.
5: Weniger erfolgreich lief dagegen das Halbfinale bei der Basketball-WM der Frauen. Das deutsche Team hat gegen Frankreich 64:86 verloren.
16: Die Sensation ist ausgeblieben. Die Niederlage gegen die starken Französinnen war deutlich. 64:86 das Ergebnis. Die deutschen Basketballfrauen leisteten sich zu viele Ballverluste.
17: Bis zur Halbzeit, finde ich, waren wir im Spiel drin, aber irgendwie auch nicht. Ich glaube, diese Turnover waren einfach jedes Mal ein Schlag ins Gesicht. Und der hat uns sehr viel Energie gekostet und am Ende auch irgendwie das Selbstbewusstsein.
16: Frankreich in den weißen Trikots hatte in Gabby Williams die herausragende Akteurin. Der Star aus der US-Profiliga WNBA erzielte 22 Punkte, holte 4 Steals und verteilte 5 Assists. Die deutschen Frauen lagen zur Halbzeit nur mit 7 Zählern zurück. Die Französinnen, Silbermedaillengewinner bei den Olympischen Spielen in Paris, wurden ihrer Favoritenrolle gerecht. Die deutschen Damen spielen morgen nun um die WM-Bronzemedaille.
17: Wäre für jeden von uns die erste Medaille, also von daher, glaube ich, sollte das Motivation genug sein.
16: Es wäre der größte Erfolg der deutschen Basketballerinnen bei einer Weltmeisterschaft.
5: Und hier nun die Wettervorhersage für morgen Sonntag, den 13. September.
1: Tiefer Luftdruck sorgt für viele Wolken, die häufiger Regen bringen. Dem Süden beschert Hochdruckeinfluss anfangs noch freundliches Wetter. Heute Nacht ist es vom Norden bis zur Mitte wolkenverhangen und von Nordwesten breitet sich Regen aus. Im Süden dagegen trocken, zum Teil klar und morgen zunächst freundlich. Sonst gibt's viele Wolken und es wird immer wieder nass. Vor allem im Westen und Südwesten kann es regional auch ergiebig regnen. Heute Nacht im Nordwesten 17 oder 16 Grad, an den Alpen nur einstellige Werte. An der See und in einigen Mittelgebirgen morgen unter 20 Grad, am Oberrhein dagegen sommerlich warm. Montag teils länger sonnig, teils dichte Wolken und Richtung Südosten noch Schauer. Dienstag oft Sonnenschein, später im Nordwesten wolkiger mit Schauern und Gewittern. Mittwoch dann wechselhaft, im Osten und Süden längere Zeit Regen und es wird kühler.
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18: Heute Abend mit Iris Hertle aus dem Studio von BR24 in München. Trotz weltweiter Krisen in Griechenland boomt das Geschäft der Reeder. Das Land liegt, was die Transportkapazitäten des Seehandels betrifft, weltweit auf Platz 1. Das macht viele Reeder extrem reich, aber zu welchem Preis? Kritiker werfen ihnen vor, eng mit Politik und Medien verstrickt zu sein und dabei die Moral zu vergessen. Aus Athen berichtet Astrid Halder.
19: Yorgos Prokopio ist einer der mächtigsten griechischen Reeder. Auch wenn der Schiffsverkehr in der Straße von Hormus seit dem Irankrieg fast zum Erliegen gekommen ist, hat der 80-jährige Milliardär mit seinen Schiffen den blockierten Seeweg passiert. In der Öffentlichkeit gibt Prokopio gern mit seiner Kühnheit an, auch wenn nicht ganz klar wird, ob er sich damit wirklich auf den Seeweg bezieht.
20: Griechenland steht in der Tradition, seit der Antike Blockaden zu brechen. Mehr Details möchte ich nicht verraten, aber ich denke, die Hinweise reichen, um zu verstehen, was ich meine.
19: Prokopio ist nicht der einzige griechische Reeder, der das gefährliche Unterfangen wagt. Adonis Talaiorgos von der panhellenischen Seemannsgewerkschaft verurteilt diese Fahrten.
20: Die Reeder spielen mit dem Feuer. Sie setzen das Leben ihrer Besatzungen aufs Spiel und das ist inakzeptabel und verbrecherisch.
19: Doch für die Reeder scheint sich das Risiko zu lohnen, so Max Jons, Professor für maritimes Management an der Hamburg School of Business Administration.
0: Man kann für diese Fahrten zurzeit mit größeren Tankern bis zu $500.000 am Tag verdienen. Und das ist bis zu das Zehnfache, was man normalerweise mit solchen Schiffen am Tag verdient.
19: Auch aktuell investieren die griechischen Schiffsunternehmer wieder stark in ihre Flotte. Branchenberichten zufolge dieses Jahr über 14 Milliarden US-Dollar. Obwohl Griechenland nur gut 10 Millionen Einwohner hat, liegt es bei den weltweiten Transportkapazitäten vorne. Der griechische Journalist Yorgos Fokianos, der auf Schifffahrtsthemen spezialisiert ist, erklärt:
20: Wenn man sich vorstellt, dass Griechenland 20% der globalen Transportkapazitäten besitzt, dann wird klar, dass wir es mit enormen Geldsummen zu tun haben.
19: Die Reeder sorgen für 8% des griechischen Bruttoinlandsprodukts. Immer wieder können sich die griechischen Schiffsunternehmer mit ihren Interessen durchsetzen. Besonders deutlich wurde das während der griechischen Finanzkrise 2015. Während Bürger und kleinere Unternehmen harte Sparmaßnahmen tragen mussten, konnten die Reeder ihre Privilegien damals weitgehend erhalten. Ein weiteres Beispiel. Als die EU im Juli ein neues Sanktionspaket gegen Russland aufsetzen wollte, blockierten die Griechen. Der Entwurf sah vor, EU-Schiffen den Transport von russischem LNG zu Drittländern deutlich zu erschweren bzw. zu verbieten. Die Reeder konnten sich durchsetzen. Es gibt jetzt Ausnahmen für sie. So der Hamburger Ökonom Max Jons.
0: Daran sieht man, dass das Interesse der griechischen Reeder auch immer in den Bereichen ist, wo das Risiko hoch ist, wo man in Sanktionen oder sanktionierte Bereiche schlittern kann. Aber genau in diesen Grenzbereichen kann man auch die höchsten Erträge erzielen.
19: Die griechischen Schiffsunternehmer transportieren nicht nur russisches Öl, sondern verkaufen auch alte Tanker, die früher oft verschrottet worden wären, an Russland. Die Bereitschaft der griechischen Schiffsunternehmer, dorthin zu gehen, wo Konflikte, Sanktionen und Unsicherheit sind, verschafft ihnen enorme Gewinne. Umweltschutz, das Wohlergehen der Seeleute und Sanktionen gegen Russland scheinen eine Nebenrolle zu spielen.
18: Griechische Reeder, verschwiegen und einflussreich. Ein Bericht von Astrid Halder war das.
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1: Mit Erich Wartusch und einem kurzen Blick zur Formel 1. In Spanien Weltmeister Lando Norris hat sich da etwas überraschend die Pole Position für den großen Preis von Spanien morgen auf der neuen Strecke in Madrid gesichert. Der McLaren-Pilot drehte auf dem Kurs auf dem Messegelände die schnellste Runde. Er landete vor dem WM-führenden Kimi Antonelli im Mercedes, Max Verstappen im Red Bull Dritter. Und damit geht's in die Fußball-Bundesliga zur Schlussphase des Abendspiels heute. Köln gegen Bremen, Philipp Hofmeister.
21: Das Etikett Topspiel. Es stand und steht heute Abend hier zwischen dem 1. FC Köln und dem SV Werder Bremen. Nicht zwingend für fußballerische Qualität, aber für wahnsinnig viel Intensität. 1-1 im Duell dieser beiden großen Traditionsclubs. Wir sind schon in der Nachspielzeit, tief in der Nachspielzeit und sehen die nächste gelbe Karte gegen Ocon Engsler, frisch eingewechselt beim 1. FC Köln. Es ist mitunter hektisch jetzt da unten, weil natürlich die Kräfte auch ein bisschen schwinden, weil beide Mannschaften nicht mehr komplett all-in gehen wollen, sondern sich ein Stück weit arrangiert haben mit diesem einen Punkt. Und trotzdem kracht es in gefühlt jedem Zweikampf, in gefühlt jedem Duell Mann gegen Mann. Freistoß gibt's für den SV Werder Bremen. Daniel Thiun, der Werder-Coach, nochmal am Gestikulieren, schiebt seinen Mann nochmal nach vorne Richtung Kölner Strafraum. Langer Ball, hohes Anspiel in Richtung des eingewechselten Cedric Itten. Der kann den Ball mit dem Kopf allerdings nicht kontrollieren. Und der erste Fußballclub aus Köln kann nochmal anschieben. Macht das tief aus der eigenen Hälfte, über die linke Seite mit Mensa. Der muss sofort allerdings Tempo rausnehmen, wird zugestellt. Dann will der eingewechselte El Mala mit der Hacke durchstecken. Das klappt nur so halb und mündet in einem Einwurf für die Kölner. Neuaufbau, es geht über die Mittellinie. Skiri in so einer Art Libero-Position zwischen den beiden Innenverteidigern, sieht, wie seine Mannschaft jetzt über den rechten Flügel kommt. Es geht über Johannesson, der zieht in die Mitte und dann soll da Ache angespielt werden. Missverständnis auf Kölner Seite, langer Ball nochmal. Der Bremer in Richtung des Kölner Strafraums wird allerdings sofort abgefangen. In Summe wäre es ein verdientes Unentschieden, das muss man so sagen. Die Kölner ganz klar besser im ersten Durchgang, aktiver, aggressiver mit der frühen Führung nach 11 Minuten durch Lindenmeiner, spielt eine extrem starke Anfangsviertelstunde. Nach dem Seitenwechsel ein veränderter SV Werder Bremen, deutlich aktiver. Und auch die Bremer belohnten sich zu Recht mit einem Tor durch einen Abstauber von Niklas Füllkrug. Schon sein dritter Pflichtspieltreffer in dieser Saison seit seiner Rückkehr nach Bremen. 60 Sekunden noch auf der Uhr in dieser Nachspielzeit. 1-1 weiter der Spielstand und der 1. FC Köln immer wieder mit dem Versuch, die Lücke zu finden. Bremen schiebt jetzt da sehr kompakt und verschiebt prima im Kollektiv. Deswegen kaum Lücken in der Hintermannschaft. Ball wird reingeschaufelt von der Seite auf Ache im Strafraum mit dem Rücken zum Tor. Will den Ball verarbeiten. Bremen allerdings zunächst mal dazwischen. Unkontrollierter Befreiungsschlag. Und wieder der Neuaufbau der Kölner über den rechten Flügel mit Sebulonsen. Tritt zwei, dreimal mit der Sohle auf den Ball. Wird dann attackiert. Und vorne gibt es zu wenig Tiefe jetzt im Spiel des 1. FC Köln. So läuft es hier auf das Unentschieden heraus und dann würden beide Mannschaften erstmals in dieser Saison die Punkte teilen. Publikum wird ein bisschen unruhig, weil es ihnen zu wenig nach vorne geht. Skiri dann mit dem Versuch des Steckballs kommt dabei zu Fall und es gibt nochmal einen Freistoß. Und darüber freuen sich die Kölner jetzt. Das dürfte die letzte Aktion werden in dieser Partie, weil der eingewechselte Dario Stallmach auf Bremer Seite den Skiri da ein Stück weit abstempelt. Das war unnötig, denn der Ball war gefühlt schon gespielt und er war auch gefühlt schon über die Grundlinie und damit im Aus. So aber gibt es noch diesen ruhenden Ball. Der liegt ungefähr 35 Meter auf der halbrechten Schiene vor dem Tor des SV Werder Bremen. Isak Johannesson hat sich hingestellt und wird den Ball mit dem linken Fuß jetzt gleich nochmal reinbuxieren in den Bremer Strafraum. Dürfte die letzte Aktion sein. Wir warten auf den Freistoß, aber vorher gibt es noch ein bisschen Gerangel da im Strafraum. Ein Bremer geht zu Boden. Schiedsrichter muss noch mal hin und die ganze Situation ein Stück weit aufklären. Jetzt wären wir soweit. Johannesson serviert den Freistoß, den trägt es tief hinaus Richtung Grundlinie. Hein steigt hoch, der Bremer Keeper pflückt den runter. Und dann war es das hier in Köln-Müngersdorf. Und so richtig glücklich, ich glaube, man hört es, ist niemand am Ende dieses Bundesliga-Topspiels. Eine gerechte Punkteteilung nach 90 intensiven Minuten. Der 1. FC Köln und der SV Werder Bremen spielen unentschieden 1:1.
1: Als Tabellenführer ging der FC Augsburg heute ins Heimspiel gegen Leverkusen. Nach dem 2:2 war dann aber klar, die Spitzenposition müssen die Schwaben wieder abgeben. Und auch der Gast nicht ganz glücklich über das Remis, André Siems.
2: Frustriert stand Leverkusen-Trainer Carles Martinez an der Seitenlinie, als der Schiedsrichter das Spiel abpfiff. Sein Team hat ganz viel richtig gemacht, hatte viel mehr Ballbesitz als Augsburg und insgesamt 15 gute Chancen, ein Tor zu machen. Aber auf der Anzeigetafel stand nur ein 2:2. Der FCA kam nach einer extrem schwachen ersten Hälfte gut gelaunt aus der Kabine und drehte das Spiel. Nach der Leverkusener Führung durch Kofane traf zweimal Gregoritsch, zweimal patzte die Leverkusener Abwehr. Doch die Augsburger waren wieder zu zaghaft, verteidigten alles hinten weg, bis Schick noch in der Schlussphase den Ausgleich machte, in einem rasanten Fußballspiel.
1: Neuer Tabellenführer ist nun dank eines 5:0 gegen Mönchengladbach der SC Freiburg. Die Gäste schwächten sich selbst, Tim Kleindienst gelb-rot nach 52 Minuten. Punktlos sind die Gladbacher am Tabellenende. Sportdirektor Ruven Schröder vermied nachher ein Bekenntnis zu Trainer Eugen Polanski. Er sagte, wir werden mit ihm das Gespräch führen, auch mit der Mannschaft, dem Mannschaftsrat, ob wir in dieser Form so weitermachen wollen. Und was sagte der Trainer selbst im Gespräch mit Julius Richter?
3: Eugen Polanski, wie fällt Ihr Fazit aus angesichts dieser deutlichen Niederlage?
22: Ja, bittere Realität, bittere Bundesliga-Realität. Also verteidigen, wie wir verteidigen, plus die individuellen Fehler, die wir dann machen zu Gegentoren und dann auch das dann mit einläuten, ist dann extrem schwierig.
3: Das scheint so ein roter Faden zu sein zu Beginn dieser Saison. Welche Konsequenzen ziehen Sie daraus?
22: Ja, roter Faden und vor allem kein positiver. Das ist halt das Bittere. Wir können es deutlich besser. Die Fehler, die wir machen, die zu Gegentoren führen, die habe ich so in der Häufigkeit auch noch nicht gesehen. Die sehe ich auch nicht im Training. Dementsprechend ist es immer wieder samstags erschreckend, wie wir dann da verteidigen und auch da die Haltung dann zu finden, zu sagen, mit Unterzahl haben wir eine andere Haltung bis zum 3:0. Das ist, glaube ich, dann eine vernünftige Haltung, haben eine ordentliche Phase drin, wo wir uns dagegen stemmen. Aber spätestens dann mit dem 0:3 deutlich zu wenig.
3: Wenn es nicht läuft, sportliche Krise, dann gerät der Trainer auch immer unter Druck. Wie gehen Sie damit um an der Kritik rund um den Verein und auch an Ihre Person?
22: Ja, also wir kennen ja das Geschäft und Kritik ist ja auch tatsächlich berechtigt. Wenn wir 0 Punkte haben, dann bin ich mit dafür verantwortlich. Dann stehe ich an vorderster Front. Trotzdem, wenn wir das genauso machen wie sonst auch, nach jedem Spiel uns vernünftig zusammensetzen, in die Augen schauen, eine weitere Marschroute besprechen und dann gucken, was rauskommt.
1: Neben Freiburg auch noch makellos Borussia Dortmund nach einem 3:0 gegen Paderborn. Hoffenheim schlägt Stuttgart 2:1 und die Frankfurter gewinnen in Mainz mit 3:1. In der zweiten Fußball-Bundesliga am Nachmittag Bochum, Greuther Fürth 1:1. Braunschweig und Dresden trennen sich 2:2. Magdeburg schlägt Kaiserslautern 3:0 in wenigen Minuten. Der Anpfiff beim Nordderby St. Pauli gegen Wolfsburg. Beim Heimturnier im Finale zu stehen, das war der große Traum der deutschen Basketballerinnen. Aber das WM-Halbfinale gegen Frankreich ging in Berlin mit 64:86 verloren. Armin Lehmann hat das Match gesehen. Es klingt eigentlich recht deutlich. War es das auch?
7: Ach nein, so deutlich war es eigentlich während des gesamten Spiels überhaupt nicht. Die Französinnen, am Ende waren sie so weit vorne, dass das deutsche Team dann so 3-4 Minuten vor dem Ende resigniert hat und sich selber so ein bisschen aufgegeben hat, weil ihnen ganz klar war, gegen diese sehr, sehr starken Französinnen haben wir heute einfach keine Chance. Ansonsten hat sich das deutsche Team immer wieder rangekämpft, auch wenn sie mal zwischenzeitlich deutlicher hinten waren. Und es gab immer noch so die Hoffnung, auch im letzten Viertel, dass man vielleicht das Spiel noch mal drehen könnte. Insgesamt war auch das eine richtig starke, gute Leistung der deutschen Basketballerinnen. Ein Problem waren heute die Ballverluste, 24 Turnovers, wie man das im Basketball nennt. Das war gegen ein solches Top-Team wie Frankreich dann einfach zu viel. Aber sie haben sich in der ausverkauften Berliner Arena richtig gut verkauft.
1: Bei den Tennis US Open morgen das große Finale von Alexander Zverev gegen den US-Amerikaner Ben Shelton. Aber auch im Doppel mit deutscher Beteiligung heute schon ein Finale. Kevin Krawitz und Tim Pütz, aber es hat nicht gereicht. Tim Brockmeier.
8: In einem engen und spannenden Finale, in dem Kevin Krawitz und Tim Pütz insgesamt eine starke Leistung zeigten, entschieden Kleinigkeiten zugunsten der Gegner. Christian Harrison, USA, und Neils Gabski, Großbritannien, Anfang des Jahres schon Sieger bei den Australian Open, waren in den wenigen entscheidenden Momenten des Matches etwas konsequenter, stabiler, konzentrierter als die beiden Deutschen. Spät im ersten Satz gaben Krawitz Pütz einmal ihr Aufschlagspiel ab, was gleichbedeutend war mit dem Satzverlust. Im zweiten dann musste der Tiebreak entscheiden, der auch hart umkämpft und eng war und am Ende auch zart an Harrison Skubski ging. Zweisatz-Niederlage also für Krawitz-Pütz, die damit wie schon vor zwei Jahren das US Open-Finale knapp verlieren und weiter auf den ersten gemeinsamen Grand-Slam-Titel warten müssen. Immerhin, als Trostpflaster kassieren die beiden zusammen für die Finalteilnahme $500.000 Preisgeld.
1: Auch Laura Philipp muss warten. Die Triathletin wartet weiter auf ihren ersten WM-Triumph über die Mitteldistanz. Bei der WM in Nizza, da wurde die deutsche Mitfavoritin Sechste. Siegerin zum vierten Mal schon Taylor Nipp aus den USA vor den Schweizerinnen Deron und Siffert.

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1: 20.30 Uhr, die Nachrichten von BR24 mit Stefanie Müller. In mehreren deutschen Städten haben sich Menschen versammelt, um gegen Rechtsextremismus zu demonstrieren. In Berlin zogen laut Polizei knapp 19.000 Menschen in einer Sterndemonstration zum Regierungssitz im Roten Rathaus, um ein Zeichen gegen die gesellschaftliche Spaltung zu setzen. In München gingen 12.000 Menschen auf die Straße gegen rechts und für eine Überprüfung der AfD, die in mehreren Bundesländern als gesichert rechtsextremistisch eingestuft ist. Weitere Demonstrationen in München und auch in Bamberg mit insgesamt knapp 2.000 Teilnehmern richteten sich gegen die Bundesregierung von Kanzler Merz. Saudi-Arabien hat nach einem Drohnenangriff eine wichtige Pipeline vorsorglich abgeschaltet. Durch sie wird eigentlich Öl vom Persischen Golf zum Roten Meer gebracht, als Alternative zur Straße von Hormus, die seit Monaten immer wieder blockiert ist. Abgeschossen wurden die Drohnen aus dem Irak, was von Bagdad bestätigt und verurteilt wurde. Wenn weniger Öl aus Saudi-Arabien exportiert wird, dürften die weltweiten Preise für Öl weiter steigen. Russlands Außenminister Lavrov hat erneut die Bereitschaft Moskaus zu Verhandlungen mit Kiew betont. Er beharrte aber auf der bisherigen Linie des Kreml und zeigte kein Entgegenkommen. Eine Feuerpause beispielsweise sei ausgeschlossen, betonte Lavrov. Außerdem könne der ukrainische Staatschef Selenskyj für Gespräche in den Kreml kommen, was der jedoch ablehnt. Die rechtspopulistische britische Partei Reform UK hat von zwei Kryptounternehmern Rekordspenden in Höhe von jeweils rund 42 Millionen Euro erhalten. Der Unternehmer Christopher Harborne begründete seine Spende im Daily Telegraph damit, dass er die einwanderungsfeindliche Partei von Nigel Farage stärken wolle, damit sie es mit den großen Parteien wie Labour und Tories aufnehmen könne. Die nächsten britischen Parlamentswahlen finden in 3 Jahren statt. Zum Fußball. In der Bundesliga haben sich Augsburg und Leverkusen 2:2 getrennt. Die weiteren Ergebnisse: Hoffenheim-Stuttgart 2:1, Dortmund-Paderborn 3:0, Mainz-Frankfurt 1:3 und Freiburg-Mönchengladbach 5:0. Zum Basketball. Für die deutschen Frauen sind die Hoffnungen auf Gold bei der Heim-WM geplatzt. Die Französinnen gewannen das Halbfinale mit 86:64. Nun geht es für die Deutschen morgen im kleinen Finale um Bronze. Das Wetter in Deutschland. In der Nacht im Norden viele Wolken und zeitweise Regen. Im Süden bleibt es trocken. Tiefstwerte zwischen 17 Grad im Nordwesten und 7 Grad an den Alpen. Morgen im Süden zunächst noch sonnig, ansonsten dichte Wolken und zeitweise Schauer. In der Nordwesthälfte sind auch einzelne Gewitter möglich. 16 bis 27 Grad. Es ist 20 Uhr und 33 Minuten.
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2: Heute Abend mit Iris Hertle aus dem Studio von BR24 in München. Es war zwar abzusehen, dass die AfD die Wahl in Sachsen-Anhalt am vergangenen Sonntag gewinnen wird, aber fast 44% der Stimmen für eine rechtsextreme Partei, das war für viele dann doch ein Schock. Für die absolute Mehrheit reicht es allerdings nicht. Die AfD wird sich Partner suchen müssen, um zu regieren. Wird die Brandmauer der anderen Parteien halten oder fallen? Was tut das BSW, das sich ohnehin offen zeigt für eine Zusammenarbeit? Oder hat es sich die AfD nicht auch bequem hinter der Brandmauer eingerichtet? Aus Anlass der Sachsen-Anhalt-Wahl analysieren unsere Politik-Podcasts Politik und Hintergrund und die Entscheidung diese Woche gemeinsam die Folgen dieser historischen Wahl.
3: Hallo, hier sind Jasmin Brock und
4: Ingo Lierheimer, und wir bieten heute eine Premiere. Wir werfen nämlich ausnahmsweise zwei Podcasts zusammen. Politik und Hintergrund, das ich regelmäßig präsentiere, und die Entscheidung, die du, Jasmin, hostest.
3: Ganz genau. Und der Anlass ist die Wahlentscheidung in Sachsen-Anhalt letzten Sonntag mit einem einschneidenden Ergebnis. Die AfD ist mit weitem Abstand stärkste Partei geworden und es könnte sein, dass erstmals seit 1945 wieder eine als rechtsextrem eingestufte Partei an die Regierung kommt. Das löst bei vielen Menschen große Ängste aus, aber stößt auch bei vielen auf Zuspruch.
5: Ich habe die AfD gewählt. Ja, und bin ganz guter Zuversicht.
6: Sie sind nicht so extrem, wie Sie dargestellt werden.
7: Sensationell.
6: Warum so wenig?
7: Ja, ich habe es einfach gehofft, weil ich hoffe, dass sich dadurch was ändern wird.
8: Wir möchten einfach, dass von Sachsen-Anhalt der Auslöser kommt, dass endlich in der Bundesrepublik Deutschland sich was verändert.
6: Endlich bekommt diese Bande da oben mal einen Denkzettel.
4: Die Bande da oben, Stimmen von AfD-Sympathisanten, bei denen auch deutlich rauszuhören ist, dass AfD-Vokabular das wirkt. Die Lage ist komplex und sie hat weit über Sachsen-Anhalt hinaus Wellen geschlagen, bis hin zu US-Präsident Donald Trump, der auf seiner Plattform den AfD-Erfolg feierte und das Kürzel postete MGGA, also in Anlehnung an MAGA, Make Germany Great Again. Die Connections und Vibrations der AfD funktionieren nicht nur Putin gegenüber.
3: Richtig getroffen hat das Wahlergebnis die ganze Bundespolitik. Vor allem die Bundesregierung und hier insbesondere die CDU, die seitdem mit sich selbst und ihrem Kanzler ringt. Der Kanzler, der auch schon Entscheidungen nach der Wahl getroffen hat, wie zum Beispiel anders mit der AfD umgehen zu wollen. Um diese Wahl und diese Entscheidungen einzuordnen, haben wir uns noch verstärkt. Hier im Studio ist auch Barbara Kostolnik, sie ist wie wir, Teil der Politikredaktion und war lange als Hauptstadtkorrespondentin in Berlin unterwegs. Hallo Barbara.
9: Hi.
4: Ja, wir haben eine ganze Weile diskutiert, was wir in dieser Folge in den Fokus rücken, denn es gibt sehr viele Aspekte, die nach dieser Wahlentscheidung wichtig sind. Einer aber, der sticht heraus, über den wir auch schon eine eigene Staffel von Die Entscheidung gemacht haben, hochaktuell immer noch und zu finden in ARD Sounds.
3: Diese Staffel hieß Fällt die Brandmauer. Ja, die Brandmauer. Deren Zustand nach dieser Wahl schauen wir uns heute an. Feuer an der Brandmauer. AfD-Rausch in Sachsen-Anhalt. Barbara, wie groß ist das Feuer? Also wie stark die Bereitschaft, womöglich doch mit der AfD zu kooperieren?
9: Ja, das Feuer lodert. Lichterloh, ich würde sagen, die Brandmauer ist schon ganz eingerußt. Obwohl es eine ganz klare Ablehnung natürlich der AfD immer noch gibt. Die SPD in Sachsen-Anhalt hat die Sondierungsgespräche schon mal abgelehnt, die Grünen auch. Die CDU ist ziemlich mit sich selbst beschäftigt, aber hat schon am Wahlabend gesagt, wir sind Opposition. Das hat Sven Schulze, der Ministerpräsident, gesagt, wobei er da mutmaßlich noch unter Schock stand nach dem Ergebnis, dass er einen wirklich so nicht erwartet hat oder den ersten Hochrechnungen. Die Frage ist natürlich, wie die CDU in Sachsen-Anhalt sich positioniert. Also das ist eine sehr spannende Geschichte, weil da sind jetzt noch 15 Abgeordnete übrig, sehr viel weniger als vorher und auch die sind nicht so ganz einig. Da gibt es den einen Teil, die sind im Schulze-Lager und die anderen sind in dem ehemaligen Fraktionschef-Lager. Also die ist gespalten und die AfD hat ja natürlich schon vor, aus der CDU Menschen, Abgeordnete rauszubrechen. Bräuchte ja nur 3. Und wenn die jetzt gespalten ist, die CDU-Fraktion, die künftige, dann ist es einfacher, da Leute rauszubrechen. Das wird man aber sehen. Und beim BSW ist das ein bisschen anders gelagert. Da hat ja Sarah Wagenknecht schon vor der Wahl geliebäugelt mit der AfD und auch möglicherweise einem Ministerpräsidenten Ulrich Siegmund, den man wählen könnte, indem man sich einfach enthält. Dann hätte nämlich im dritten Wahlgang, würde die einfache Mehrheit reichen. Also das löst natürlich sehr viel aus in Sachsen-Anhalt. Das Grundproblem ist nicht nur, wer wird Ministerpräsident, sondern wer bestimmt die Politik in Sachsen-Anhalt. Und das ist das Ding. Übrigens, dieser überparteiliche Ministerpräsident, der Vorschlag des BSW, ist da auch nicht besonders hilfreich, weil man muss ja trotzdem Mehrheiten organisieren. Und da reicht ein Ministerpräsident natürlich nicht aus.
3: Ja, und ist die Frage, ob die AfD sich darauf einlassen würde.
9: Auch das.
4: Also überhaupt die Frage, ob die AfD überhaupt regieren will. Man muss ja auch sehen, sie hat viele Wahlversprechen, die total schwer umzusetzen sein würden. Und das Risiko des Scheiterns ist auf jeden Fall vorhanden. Und es gibt ja auch viele Politiker aus der Union, die jetzt sagen, genau das ist der Punkt, lasst sie doch mal machen, dann werden sie schon scheitern. Aber aus AfD-Sicht macht es natürlich auch Sinn, diese Oppositionsrolle weiter zu spielen, um dann, wir haben das vorhin gehört von einem AfD-Sympathisanten, Sachsen-Anhalt als Ausgangspunkt zu nehmen, tatsächlich Richtung Bundestagswahl 2029, ist nicht mehr so lang hin. Und da lässt sich natürlich aus einer Oppositionsrolle viel leichter die anderen Parteien wie bisher auch vor sich hertreiben. Und man kann auch weiter an der Normalisierung arbeiten, den Diskurs weiter nach rechts verschieben und dabei auch die Brandmauer natürlich Stück für Stück weiter abtragen.
9: Dass in der Gesellschaft diese Brandmauer sowieso schon sehr, sehr wackelt, hat man auch interessanterweise direkt nach der Wahl in einem Deutschlandtrend gesehen, wo 40% der CDU und 25% der SPD-Anhänger sich für eine stärkere Einbindung der AfD in die politische Arbeit ausgesprochen haben. Das fand ich sehr überraschend, weil das zeigt ja schon so einen gesellschaftlichen Shift hin Richtung AfD nicht mehr komplett ausgrenzen, nicht mehr als rechtsextreme Partei sozusagen stigmatisieren, sondern mehr einbinden, wie es ja zum Teil auch schon in den kommunalen Parlamenten der Fall ist.
4: Stigmatisieren hat was Negatives. Man kann diese Partei als rechtsextrem bezeichnen. Dafür gibt es viele Belege und der Verfassungsschutz hat das ja auch in vielen Bundesländern auch schon definitiv getan. Mich würde interessieren, Jasmin, du hostest ja nicht nur die Entscheidung, sondern warst auch im Land unterwegs in Sachsen-Anhalt vor der Wahl, hast viele, viele Menschen getroffen als Reporterin. Wie hast du denn deren Verhältnis zur Brandmauer erlebt? Was sagen die?
3: Also das Wort Brandmauer ist, glaube ich, so aktiv in fast keinem Gespräch gefallen. Aber ich würde schon sagen, dass da am ehesten eine Mauer des Schweigens hochgezogen wird. Ich erinnere mich zum Beispiel an eine Demonstrantin Anfang 40. In Bitterfeld-Wolfen habe ich sie getroffen. Sie hat gegen Rechtsextremismus und auch damit gegen die AfD protestiert. In einem kleinen Ort, der schon seit 2016 als AfD-Hochburg gilt. Und sie hat schon berichtet, naja, sie merkt eine Unsicherheit, wie man noch gut über Politik diskutieren kann, ob man es noch kann, dass es einfach zwei Lager gibt, entweder man ist dafür oder man ist dagegen, gegen die AfD. Es haben mir auch mehrere Frauen auf einem CSD, auf einem kleinen ländlichen Christopher Street Day erzählt in Naumburg an der Saale, dass sie merken, na, das prägt irgendwie jede Familienfeier, jeden Geburtstag, also dass da vielleicht Kontakte schwieriger werden oder auch zerbrechen. Und da war durchaus ein Schmerz drüber zu spüren, übrigens auch bei AfD-Wählern. Es gibt, um gegen diese Polarisierung und Spaltung, was ja auch ein wichtiges Schlagwort ist, was nicht nur diese Woche, sondern auch in Zukunft viel diskutiert werden wird, gegen diese Polarisierung gibt es schon auch Versuche, dagegen zu arbeiten. Also es gab so viele Dialogveranstaltungen in Sachsen-Anhalt, wo man in Nachbarschaftscafés oder auf dem Marktplatz versucht hat, irgendwie Diskussionsrunden herzustellen, sogar auch digital, irgendwie Mittagessen quasi per Zoom, per Videocall. Man hat auch erlebt, dass es schon den Versuch gibt, im Gespräch zu bleiben. Insbesondere bei Leuten, die nicht die AfD wählen, habe ich erlebt, dass sie zum Beispiel zum AfD-Wahlstand gehen und schauen, was die Leute dort bewegt und warum sie auch in so großer Zahl da sind. Aber insgesamt muss man einfach sagen, es sind zwei Lager klar getrennt. Und das macht natürlich auch die AfD zum eigentlichen Hauptwahlkampfthema Nummer eins in Sachsen-Anhalt.
4: Und die zwei Lager haben wir auch gesehen am Wahlabend. Das war ja die Wahlentscheidung, die letztlich eine Spaltung auch klar ausgedrückt hat. Es gibt viele, wie du sagst, die sich auch Sorgen machen, aber auch viele, die feiern, haben wir auch schon gehört hier in unserem Podcast, dass die AfD jetzt vielleicht die Regierung stellen könnte. Wir sind jetzt mit einem 23-jährigen Politikinfluencer in Sachsen-Anhalt verbunden, der beide Seiten kennt. Hallo Hannes Kreschel.
10: Hallo, freut mich bei euch zu sein. Grüß euch.
3: Hannes, wie hast du den Wahlabend erlebt und die erste Woche nach der Wahl?
10: Ja, also ich muss sagen, ich habe mir auch verschiedene Wahlpartys angeschaut am Wahlabend an sich. Ich war bei den Grünen und bei der SPD, um da mal so ein bisschen zu gucken, wie ist da die Stimmung. Und natürlich, als da die erste Prognose kam, waren viele da sehr geschockt, gerade insbesondere über das Ergebnis der AfD. Ich muss tatsächlich sagen, ich hatte es gar nicht so sehr überrascht, sage ich ganz offen. Insofern, ja, war das schon durchaus ein Schock. Aber letztendlich, wie gesagt, irgendwie mit Ansage. Ein Schock mit Ansage, würde ich vielleicht sagen. Und ich muss sagen, die letzte Woche war ich irgendwie so zwischen, ja, recht frustriert und auch ein bisschen enttäuscht über die Menschen hier im Land. Auf der anderen Seite auch irgendwie verständnisvoll, weil es ja auch viele Leute gibt, die sich da ziemlich stark gegen gestellt haben, aber die vielleicht auch eine gewisse Hoffnung da jetzt mit der AfD da verbinden. Zumindest, weil ich auch mit vielen Leuten auch gesprochen habe. Und jetzt mittlerweile ist bei mir eher so eine, ich will nicht sagen erfreute Klarheit, aber so, es gibt jetzt Gewissheit. Ne? Also beziehungsweise Gewissheit im Sinne von, man hat da jetzt ein Wahlergebnis und mit dem muss man jetzt umgehen. Also das Ergebnis ist halt jetzt irgendwie klar und damit geht es mir irgendwie im Moment zumindest irgendwie besser, weil jetzt weiß man, woran man halt irgendwie ist.
3: Ja, Hannes, du bist selber SPD-Mitglied und wir stellen dich an der Stelle mal weiter vor. Du bist aufgewachsen in der kleinen Stadt Gommern in Sachsen-Anhalt. Du bist Jurist und du machst politischen Content auf YouTube, Instagram und TikTok. Und dafür gehst du auf Demos, wo du Menschen vermutest, die frustriert sind, die demokratieskeptische bis demokratiefeindliche Einstellungen hegen. Und du sprichst mit ihnen. Oft sind es Wähler und Wählerinnen der AfD. Du filmst das Ganze, stellst die Gespräche ins Netz. In einer Langform, aber auch in Kurzform. Und die kurzen Videos sind in Logik der Socials oft sehr zugespitzt. Wir hören an der Stelle mal rein.
11: Hat doch überhaupt nichts gegen Ausländer. Das ist totaler Blödsinn.
12: Okay, das können wir mal tatsächlich im Programm mal nachschauen.
13: Na, auf jeden Fall die Remigration, das ist ganz wichtig.
12: Wie viele Menschen und Migrationsgeschichte kennen Sie hier so in Stendal?
13: Eine Zahl möchte ich mich da nicht festlegen.
14: Wissenschaftler haben nachgewiesen, dass wir eine Klimakatastrophe kriegen. Welche Wissenschaftler?
15: So, was sind die bezahlt?
16: 95%?
17: Nein. Also, versuche nicht daraus einen Skandal hier, die Leute zu quatschen. Wir sind nicht doof.
15: Das hatte ich auch gar nicht gemacht.
18: Dein dumme Quatsche kannst du dir schenken, je weiter.
3: Du fragst nach, du konfrontierst. Was ist das Ziel deiner Videos? Wen willst du damit erreichen?
10: Ja, also ich muss zum allerersten, ich fand die schöne Ausschnitte, habt ihr da gesagt. In der Gesamtschau waren die alle ganz, ja. Was wollen wir damit erreichen? Also zum einen geht es natürlich darum, Menschen da vor Ort direkt bei der AfD zu konfrontieren, auch mit ihren eigenen Widersprüchen und auch mit dem eigenen Wahlprogramm, dass man die Leute konfrontiert und die klar fragt, was erhoffen sie sich denn von der AfD? Was sind denn die Punkte? Und dann vielleicht auch zu zeigen, so das, was das Vorstellen und Realität teilweise wirklich klar auseinandernehmen. Und dann natürlich auch zu hoffen, dass man die Leute irgendwie auch überzeugen kann. Und zum anderen geht es natürlich auch darum, nicht nur die Leute vor Ort vielleicht damit zum Umdenken zu bewegen, sondern natürlich auch im Internet. Ich glaube tatsächlich, dass die Erfolgsaussichten im Internet da etwas höher sind. Denn ich meine, dass man auf so einer AfD-Veranstaltung wirklich Leute zum Umdenken bewegt, ist doch recht gering. Das ist natürlich ein Aspekt. Der andere Aspekt ist natürlich auch, dass wir Menschen, insbesondere da in Ostdeutschland und in Sachsen-Anhalt, halt Hoffnung machen wollen. Ja, wir wollten Hoffnung machen, dass es was gibt, was man dagegen sich wehren kann. Dass es etwas gibt, was man dagegen werfen kann. Und das verbreitet Hoffnung. Und natürlich ein dritter Aspekt, und darum geht es auch, Unschlüssige, also Leute, die vielleicht gerade irgendwie zwischen AfD, CDU, FDP, keine Ahnung, BSW oder wo auch immer schwenken, denen zu zeigen, Leute, das ist das, womit ihr euch gemein macht. Also wollt ihr wirklich Teil dessen sein? Und das sind, glaube ich, die drei Ziele, die wir dann verfolgen.
9: Du warst ja auch mal Teil dieser AfD-Sympathisantenstruktur, das ist so, ne? Und hast dich aber dann abgewendet. Wie kam das dazu? Also du sagst ja selber, ne, es sind wie eine Sekte. Und wenn man da mal drin ist, dann kommt man da sehr schwer wieder raus. Aber wie hast du rausgeschafft?
10: Naja, also bei mir war es tatsächlich, glaube ich, eher so, also wie gesagt, ich möchte mal betonen, ich war kein Mitglied, ich war auch auf keiner richtigen AfD-Veranstaltung. Ich habe die einmal gewählt, zur Kommunalwahl 2019 mit 16 das erste Mal. Und bei mir war das so, ich bin da überhaupt hingekommen, weil mein Vater so gesagt hat, ja, die AfD, das ist eine Partei, die sind gegen die da oben. Und wenn du gegen die da oben bist, dann musst du irgendwie AfD wählen. So. Deswegen war das bei mir damals keine richtige ideologische Wahl. Das war eine Wahl von, ja, ich gehe da jetzt in die Urne und wische den da oben mal eins aus. Und da wähle ich halt AfD. So. Das war der einzige Hintergrund dahinter. Es war auch keine ideologische Wahl. Es war auch keine Wahl von, was will ich von dieser Partei, sondern nur, was finde ich an anderen Parteien kacke. Oder meine Perspektive ist blöd und die sagen, das ist so und dann mache ich das mal.
9: Das denken aber natürlich relativ viele in Sachsen-Anhalt, ja. Gegen die da oben zu wählen. Und dein Vater, weiß ich nicht, vielleicht wahrscheinlich immer noch, oder?
10: Das kann sein, dass der das so denkt. Ich weiß nicht, ob er die wählt, aber ich weiß auf jeden Fall, dass er das denkt. Und bei mir war es tatsächlich dann eher so, dass mich einfach Leute aus meinem Umfeld daraus geholt haben. Also zum Beispiel, ich war in so einer Rockgruppe, also wir haben so einfach Musik gemacht und die waren halt, würde ich sagen, politisch auf jeden Fall nicht bei der AfD. Und die haben mir dann so gezeigt, Hannes, das, was du eigentlich möchtest, die Themen, die dich eigentlich bewegen, keine Ahnung, irgendwie niedrige Mieten, höhere Löhne, mehr Absicherung, weniger soziale Ungerechtigkeit, das sind halt keine Themen, die die AfD wirklich adressiert, sondern die sie vielleicht im Zweifel noch verschlimmert. Das haben mir halt einfach lange Leute über so ein halbes Jahr im Zeitraum erklärt, im persönlichen Umfeld und gesagt, so, ey, sieh das doch mal so. Und da habe ich dann gesagt, ja, okay, stimmt irgendwie, war irgendwie vielleicht nicht so die kluge Idee. Also es waren wirklich einfach rationale Argumente in meinem Umfeld, wo Leute mich zumindest noch davon überzeugt haben und gesagt haben, so, ey, ist vielleicht gar nicht so klug, das zu machen.
3: Du hast gesagt, am Wahlabend hast du die Wahlpartys, wenn man es überhaupt so nennen kann, der zweier Parteien verfolgt, SPD und Grüne. Natürlich wurde sehr viel über das Ergebnis der AfD gesprochen. Das stand absolut im Zentrum an diesem Abend. Was meinst du aus Sicht der anderen Parteien, die ja sich durchaus bemüht haben, dass das anders kommt? Hätte man dieses Wahlergebnis irgendwie verhindern, anders gestalten können? Sei es durch anderen Auftritt vor Ort von dem, was du mitbekommen hast, oder im Netz? Oder war das im Prinzip schon verloren für alle Parteien jenseits der AfD?
10: Das ist tatsächlich, glaube ich, also darüber muss man auf jeden Fall jetzt im Nachhinein diskutieren und reden. Ich würde sagen, und das hält sich ja auch bei den Nachwahlbefragungen, also es war keine Landtagswahl erstmal wie jede andere. Also zum einen war die Wahlbeteiligung wahnsinnig hoch, was natürlich erstmal für die Demokratie sehr, sehr gut ist. Also dass 80% der Leute sagen, ich gehe prinzipiell wählen und ich nehme von meinem Stimmrecht Gebrauch, ist ja was Gutes. Das heißt also, irgendwie hat es zumindest geklappt, dass viele Leute erstmal wählen gegangen sind. Ich glaube zum einen, dass man klar gesehen hat, dass es eine Abwahl von Friedrich Merz war. Das zeigen auch Nachwahlbefragungen. Nichtsdestotrotz hatte man, und das ist, muss man einfach sagen, den Eindruck bei allen Parteien, kein richtiges, klares Gegenkonzept, wie man denn eine derartig erstarkte AfD, wie man der Herr werden möchte. Die AfD hat es einfach wirklich schon seit Jahren verstanden, und das muss man halt wirklich betonen, seit Jahren rennen die da durch die Gegend und veranstalten Familienfeste, veranstalten Bürgerdialoge. So, die machen das nicht schon vor dem Wahlkampf, sondern die machen das halt schon seit Jahren. Die machen auch nichts anderes. Nichtsdestotrotz erzeugt das natürlich ein wahnsinniges Vertrauen bei den Leuten, weil die merken oder das Gefühl haben, die kommen halt auch zwischen den Wahlen.
9: Ja, und dann haben sie ja auch noch Ulrich Siegmund, diesen charismatischen Spitzenkandidaten, der dann auch noch auf TikTok und auf Insta schwer performt. Das ist natürlich jetzt auch noch so ein Ding. Für wie wahlentscheidend würdest du denn die sozialen Netzwerke als Faktor einsortieren?
10: Also vielleicht jetzt mal ganz kurz zum Spitzenkandidaten an sich. Natürlich wird das bestimmt ein Faktor gewesen sein. Auch das zeigen Nachwahlbefragungen. Nichtsdestotrotz ist die AfD auch in Umfragen in Sachsen bei 42%. Und in Sachsen gibt es keinen Ulrich Siegmund. Und die AfD hatte ja auch schon zur Bundestagswahl in Sachsen-Anhalt 37%, wo in Ulrich Siegmund auch nicht auf dem Wahlzettel stand. Das ist vielleicht einfach zur Rolle des Spitzenkandidaten. Also, den darf man natürlich nicht unterschätzen, aber das alleine greift natürlich zu kurz. Natürlich hat es die AfD seit Jahren verstanden, Social Media zumindest für sich zu nutzen. Doch, glaube ich, auch aus der Notwendigkeit heraus. Ich meine, dadurch, dass auch klassische Medien aus Sicht der AfD nicht über die AfD berichtet haben oder nicht richtig berichtet haben, haben die halt angefangen, über sich selber zu berichten. Und jemand, der das natürlich verstanden hat, ist auch deine Spitzenkandidat. Seit 5 Jahren macht der recht aktiv Social Media. Das zahlt sich halt irgendwann aus, ne? Dass man da halt einfach mindestens versucht, da eine langfristige Erzählung auf Social Media zu machen und langfristig Leute auch sehr emotional und sehr direkt einfach anzusprechen. Und das hat natürlich bestimmt in einem Flächenbundesland wie Sachsen-Anhalt es ist, einen sehr hohen Faktor. Dass Leute halt einfach sich dann eher auch auf Social Media informiert haben, weil die Wege zu Wahlkampfveranstaltungen einfach wahrscheinlich wahnsinnig lang sind. Also ich glaube, die Wahlentscheidung von und die Wahlbeeinflussung durch Social Media ist wahnsinnig hoch. Also das darf man nicht gar nicht mal unterschätzen, sondern wahrscheinlich war es sogar vielleicht wahlentscheidend auch teilweise.
4: So blickt Hannes Kreschel, Politik-Influencer aus Sachsen-Anhalt, auf die Wahlentscheidung in Magdeburg. Und er hat dort im Wahlkampf vor allem potenzielle AfD-Wähler gesprochen und uns heute einen Eindruck davon gegeben, wie er die Situation im Land bewertet. Hannes, vielen, vielen Dank für deine Zeit.

0: mal einschieben. Was heißt das überhaupt, die Brandmauer, als Begriff in der politischen Diskussion, Jasmin?
1: Ja, die Brandmauer ist ein Begriff, der ist geliehen eigentlich aus der Baubranche und soll ja da verhindern, dass ein Feuer übergreift von einem Gebäudeteil auf den anderen. Im Politischen meint die Brandmauer, dass man verhindern möchte mit dieser Brandmauer, dass in Parlamenten Extremisten an die Regierung kommen. Also es geht ganz klar um diese Regierungsverantwortung. Man muss natürlich feststellen, in den letzten Jahren, habe ich das Gefühl, wurde das Wort immer seltener und vorsichtiger benutzt. Je stärker Parteien wie die AfD sind, desto herausgeforderter ist das Konzept natürlich. Und naja, ich glaube, auch Parteipolitiker anderer Parteien stellen durchaus fest, dass die Brandmauer gar nicht so leicht mehr zu vermitteln ist, weil es verschwimmt mit den Wählern und Wählerinnen, die sich da oft mit angesprochen bis ausgeschlossen fühlen.
2: Das Interessante ist ja, finde ich, wenn man sich die AfD mal genau anguckt, die ja vor der Wahl gesagt hat, keine Kompromisse, ne, Ulrich Siegmund, und wir machen AfD pur. Das ist natürlich in einer Demokratie sehr schwierig, weil wenn man nicht die absolute Mehrheit hat, was jetzt auch die AfD nicht geschafft hat, dann muss man Kompromisse eingehen in Koalitionen. Die AfD könnte jetzt natürlich sagen, okay, es will niemand mit uns. Wir wollen aber auch nicht mit den anderen. Also, dass die AfD sozusagen die Brandmauer selber aufzieht.
0: Sich selber eingemauert hat quasi.
2: Sich selber eingemauert hat, weil sie wollen ja nicht mit anderen zusammenarbeiten. Sie wollen sagen, nur wir, die reine Lehre. Und das wird nicht funktionieren. Das ist aber sehr bequem für die AfD, weil dann muss sie gar nicht erst in Regierungsverantwortung kommen und kann wieder die anderen vor sich hertreiben. Die wollen nicht mit uns, aber eigentlich ist es ja so, dass auch die AfD nicht mit den anderen will. Und das ist jetzt gerade eine Strategie, die ich sehr interessant finde in Sachsen-Anhalt, zumal das ja auch ein bisschen der AfD im Bund entgegenläuft. Weil Tino Chrupalla, der AfD-Co-Chef, hat ja gesagt nach der Wahl, Kompromisse gehören in die Politik. Ich paraphrasiere. Also der sagt, ne, im Bund, ja, wir müssen eigentlich Kompromisse eingehen, aber in Sachsen-Anhalt sagt die AfD, nee, keine Kompromisse. Das ist das Spannende jetzt, wer sich da durchsetzt. Aber im Prinzip ist es so, dass die AfD in Sachsen-Anhalt eine eigene Brandmauer aufgezogen hat. Und ich finde, das ist auch eine Chance für andere Parteien, wie zum Beispiel die CDU, die sagen kann, hey, die wollen ja gar nicht mit uns. Also bitteschön.
0: Und das machen ja auch Unionspolitiker, so zum Beispiel der CSU-Vorsitzende Markus Söder, der gesagt hat, lasst sie einfach mal machen, also wo er natürlich implizit meint, die sollen mal ihre Politik versuchen umzusetzen, die werden schon scheitern.
2: Das ist der Druck, der aufgebaut wird. Das kann man natürlich als Strategie, kann man das verfolgen. Ne? Die sollen sich entzaubern, aber sie wollen sich ja noch nicht mal entzaubern lassen, weil sie sich eben immer dagegen wehren, jedenfalls in Sachsen-Anhalt. Und Ulrich Siegmund steht da natürlich schon auch unter Druck von den eigenen Wählerinnen und Wählern. Wenn du 100% AfD ankündigst und aber nicht 100% AfD lieferst, weil du es nicht liefern kannst, wie nehmen das die Wählerinnen und Wähler auf in Sachsen-Anhalt?
1: Ja, ich meine, die AfD hat geworben mit alles ist möglich. Das war ihre Überschrift. Und alles ist möglich, wenn man sich dann vielleicht einigen muss, mit wem anders, klingt nicht mehr ganz so gut zu verkaufen.
0: Also es gibt gute Gründe für die sogenannte Brandmauer, die aber auch begrifflich in der Diskussion steht. Und wir haben auf jeden Fall festgestellt, dass an der Brandmauer Feuer gelegt wurde nach dem rauschhaften Wahlerfolg der AfD in Sachsen-Anhalt.
1: An dieser Stelle machen wir erstmal einen Cut. 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
2: Um 21 Uhr mit Martin Seiler. Nach dem Wahlerfolg der AfD in Sachsen-Anhalt hat es heute bundesweit Demonstrationen gegen Rechtsextremismus gegeben. Kundgebungen fanden in mehr als 35 Städten statt. Aus der NDR-Nachrichtenredaktion Katrin Schirwagen.
3: Auch im Norden gingen Zehntausende auf die Straße, unter anderem in Hamburg, Hannover, Bremen, Schwerin und Rostock. Auf den Kundgebungen mahnten die Menschen den demokratischen Zusammenhalt an. Allein in Hamburg sprachen die Veranstalter von 25.000 Teilnehmern. Hier, aber auch an zahlreichen anderen Orten, forderten die Demonstrierenden die Prüfung eines AfD-Verbotsverfahrens. Die AfD wird bundesweit vom Verfassungsschutz als Verdachtsfall beobachtet. Mehrere Landesverbände gelten sogar als gesichert rechtsextrem.
2: Die Ermittlungen zum versuchten Drohnenanschlag auf dem Flughafen Leipzig führen womöglich direkt zum russischen Militärgeheimdienst GRU. Nach Informationen der Welt am Sonntag wird in geheimen Unterlagen ein Russe, der dem Geheimdienst zugerechnet wird, als Logistiker der Operation genannt. Bei einem zweiten Tatverdächtigen handele es sich um einen Mann aus Belarus. Die konkreten Hinweise auf beide hatten offenbar auch die Bundesregierung veranlasst, Russland für den versuchten Drohnenanschlag verantwortlich zu machen. Bundesjustizministerin Hubig will dafür sorgen, dass die Mietpreisbremse besser greift. Schutzlücken im Mietrecht sollten geschlossen werden, sagte Hubig der Funke Mediengruppe. Es reiche nicht, dass Vermieter, die gegen die Mietpreisbremse verstoßen, nur das zu viel gezahlte Geld erstatten müssen. Auch Bußgelder seien denkbar. Nach Ansicht der Ministerin gibt es aktuell noch zu viele Möglichkeiten, die Mietpreisbremse auszuhebeln. Um das zu ändern, habe sie dem Bundestag einen Reformentwurf vorgelegt. Der SC Freiburg ist neuer Tabellenführer der Fußball-Bundesliga. Die Mannschaft hat am Nachmittag mit 5:0 gegen Mönchengladbach gewonnen. Aus der NDR-Sportredaktion Marcel Stober.
4: Während die Freiburger den dritten Sieg im dritten Spiel holten, lief bei den Gästen gar nichts zusammen. Gladbachs Kapitän Tim Kleindienst sah Anfang der zweiten Hälfte die gelb-rote Karte. Seine Mannschaft ist nach 3 Niederlagen nun Tabellenletzter. Dank der hohen Gladbacher Niederlage klettert der ebenfalls noch punktlose Hamburger SV ohne zu spielen auf Rang 17. Dortmund gelang beim 3:0 gegen Paderborn ebenfalls der dritte Sieg. Augsburg verpasste diesen mit dem 2:2 gegen Leverkusen. Das Rhein-Main-Duell entschied Frankfurt mit 3:1 in Mainz für sich. Hoffenheim schlug Stuttgart 2:1.
2: Und bei der Basketball-WM der Frauen ist Gastgeber Deutschland ausgeschieden. Die Mannschaft unterlag im Halbfinale Frankreich mit 64:86. Das waren die Nachrichten. Das Wetter in Norddeutschland wechselhaft, später von der Nordsee her gebietsweise Regen, Höchstwerte 17 bis 20 Grad, in der Nacht örtlich Regenschauer, Tiefstwerte 17 bis 12 Grad. Es ist 21.03 Uhr.
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5: Heute Abend mit Iris Hertle aus dem BR24-Studio in München. Das Internet gehört allen. Fehlanzeige. Meta und Alphabet, das sind die beiden großen Konzerne, die einen großen Teil des Internets kontrollieren. 40% unserer gesamten Online-Zeit verbringen wir auf deren Plattformen. Zum Beispiel Instagram und Facebook von Meta oder YouTube und Google von Alphabet. Zu dem Ergebnis kommt der Medienwissenschaftler Martin André in seinem Buch »Vermessung der digitalen Welt«. Was bedeutet das für unseren politischen Diskurs, wenn ein paar wenige Konzerne unsere digitale Aufmerksamkeit bündeln? Sophie Murat darüber, wie viel Macht Big Tech hat.
6: Wenn wir etwas suchen, landen wir meist bei Google. Kostenlose Videos schauen wir auf YouTube und bei sozialen Netzwerken nutzen wir vor allem die von Meta, Instagram und Facebook. Der Medienwissenschaftler Martin André sieht in diesen Monopolen eine Gefahr für die Demokratie. Wer unsere digitale Aufmerksamkeit bündelt, der hat auch Einfluss auf den öffentlichen Diskurs. Das zeige sich vor allem in den sozialen Medien.
7: Das heißt, moderate, differenzierte Positionen werden nicht sichtbar. Die radikalen Positionen werden nach vorne geschoben. Und da sehen wir auch eine Bevorzugung eben der rechten Seite. Deswegen sind diese Plattformen nicht neutral. Das heißt, sie filtern, sie suchen aus, sie bestimmen, welche Inhalte sichtbar sind und sie haben eine eigene politische Agenda.
6: Besonders deutlich wird das bei Wahlen. Aber kann Social Media wirklich unsere Wahlentscheidung beeinflussen? Das untersucht das Forschungsprojekt Dein Feed, Deine Wahl vom Weizenbaum-Institut im Rahmen der Landtagswahlen in Sachsen-Anhalt, Mecklenburg-Vorpommern und Berlin. Dazu analysieren Projektleiter Jakob Ohme und sein Team, welche politischen Inhalte Nutzerinnen und Nutzer auf TikTok zu sehen bekommen. Die ersten Ergebnisse zeigen, die Inhalte sind diverser als angenommen.
8: Wir sehen aber gleichzeitig natürlich, dass durch diese sehr, sehr hohen Engagement-Zahlen und eben diese polarisierenden Inhalte die AfD auf TikTok bei den meisten Wählerinnen und Wählern wie so ein Grundrauschen schon mal mitläuft. Es ist aber nicht so, dass jetzt alle nur AfD-Content sehen. Und wenn wir uns dann angucken, was die Leute sich wirklich als Gesamtvideo mal anschauen, dann sieht man, dass die Leute ganz viele unterschiedliche Videos gucken, dass es eben nicht in die eine Richtung geht und man jetzt in irgendwelche Spiralen kommt und dann nur noch radikalisierte Inhalte sieht.
6: Beim laufenden Projekt und auch in vergangenen Untersuchungen sieht Ohme bisher wenig Hinweise darauf, dass allein Social Media für unsere Wahlentscheidung relevant ist.
8: Dort gibt es einfach so viele andere Faktoren, wie ich aufgewachsen bin, was in meinem Elternhaus los ist, was meine Freunde sagen, was meine berufliche Situation ist, was meine private Situation ist, etc. pp., dass wir sagen können, dass wenn es eine Rolle spielt, ist es auf jeden Fall eine sehr kleine Rolle.
6: Social Media sei vielmehr ein Abbild von gesellschaftlichen Problemen in der Offline-Welt. Trotzdem sieht auch Ohme gerade in den Geschäftsmodellen und der Monopolisierung der Plattform ein Problem für unsere Demokratie. Medienwissenschaftler André vermisst da einen gesellschaftlichen Aufschrei.
7: Wir sind nicht stark genug in der Debatte. Es gibt nicht da draußen 70 oder 80% der Menschen, die denken, dass das ein großes Problem ist. Und deswegen ist es auch zu kurz gedacht, nur auf die Politiker jetzt wieder einzuschlagen, sondern wir müssen dafür sorgen, dass es alle Menschen verstehen. Und dann ist es in Demokratien ganz einfach. Denn wir sind Chefs und Chefinnen und wenn uns das nicht gefällt, können wir das alle ändern in Deutschland. Müssen es nur wollen.
6: Auch offline schaffen wir es, Monopole zu verbieten. Und das müsse sich auch endlich in den digitalen Raum übertragen, fordert André.
7: Also niemand dürfte heute 80% des Fernsehens kontrollieren. Da gibt es eine Obergrenze von 30%. Ja? Das heißt, die Monopolisierung, die wir in der digitalen Welt sehen, die ist meilenweit entfernt von allem, was wir jemals in der analogen Welt hatten.
6: Damit laufen wir Gefahr, den öffentlichen Diskurs ein paar wenigen Konzernen zu überlassen, so André. Mehr Einblicke, wie Social Media unsere Wahlentscheidung beeinflusst, könnte es ab Mitte Oktober geben, wenn aussagekräftige Ergebnisse von dem Projekt Dein Feed, Deine Wahl vorliegen.
5: Und die vollständigen Interviews mit Martin André und Jakob Ohme über Big Tech und deren Einfluss auf unsere Demokratie gibt's bei BR24 Medien zu finden auf ARD Sounds. Rückblick auf das Frühjahr 1982. Im Falklandkrieg hatten britische Marinesoldaten innerhalb weniger Wochen die Inselgruppe im Südatlantik von Argentinien zurückerobert. Jetzt könnte der Konflikt wieder aufflammen, denn der argentinische Präsident Milei hat den Anspruch auf die Falklandinseln erneuert und er bekommt dafür Rückendeckung von US-Präsident Trump. Droht damit die Gefahr eines neuen alten Konflikts mit geopolitischer Dimension? Unsere Südamerika-Korrespondentin Anne Herberg berichtet.
9: Die Falklands, die auf Spanisch Malvinas genannt werden, sind eine Gruppe felsiger Inseln im Südatlantik, um die nicht nur eisige Stürme toben, sondern auch ein jahrhundertealter Konflikt. Argentiniens Präsident Javier Milei beschloss vergangene Woche, diesen wieder neu anzufachen. Die Malvinas sind historisch und rechtlich argentinisch. Darüber gibt es keine Diskussion. erklärte er in einer staatstragenden, landesweit übertragenen TV-Ansprache bezüglich der Inseln, die seit 1833 dauerhaft unter britischer Verwaltung stehen. Er verkündete die Errichtung einer Militärbasis auf Feuerland und verhängte Sanktionen gegen britische und israelische Firmen, die in den Gewässern rund um die Inseln nach Öl suchen. Ein klarer Kurswechsel Millets, der in den vergangenen Jahren die Annäherung zu London im Konflikt suchte.
10: En el mundo corren vientos de cambio favorables a nuestro reclamo.
9: Weltweit wehe ein Wind des Wandels, der Argentiniens Anspruch begünstige. Der Wind, das ist vor allem US-Präsident Donald Trump, der kurz zuvor gegenüber einem britischen Internetportal angekündigt hatte, die USA würden ihre Position im Konflikt überdenken. Auch, wie Trump einige Tage später verlauten ließ, wegen der mangelnden Unterstützung der Briten im Irankrieg.
11: And you weren't there to help me. Your country was not there to help me.
9: Bisher hat Washington die britische Herrschaft über die Falklands akzeptiert, sich aber neutral verhalten. Werden die Inseln im Südatlantik nun zum Druckmittel im politischen Streit mit London? Trumps Worte sind in jedem Fall ein Geschenk für den Verbündeten Milley, sagt Martin Schapiro, Anwalt und Experte für internationale Beziehungen.
12: E internamente
9: innenpolitisch steht die Regierung Milley unter Druck. Der versprochene Wirtschaftsaufschwung erreicht die meisten Menschen nicht. Die Umfragewerte sind stark gesunken. Nächstes Jahr stehen Wahlen an. Und in puncto Falklands stand Milley in der Kritik, die nationalen Interessen nicht zu verteidigen. Vor diesem Hintergrund hisst er nun wieder die nationale Flagge. Der verlorene Falklandkrieg, mit dem Argentiniens Militärdiktatur 1982 noch mal stärker demonstrieren, den Nationalismus schüren wollte, der ist bis heute ein nationales Trauma. 649 argentinische und 255 britische Soldaten starben. Doch der Anspruch auf die Inseln, die rund 400 Kilometer vor Argentiniens Küste liegen, ist eine Art Staatsräson geblieben. Las Malvinas son Argentinas, die Falklands gehören zu Argentinien, stand auf dem Banner, das Argentiniens Nationalmannschaft nach dem Sieg gegen England im WM-Halbfinale hisste. Nicht nur für Argentinien übrigens, auch für andere lateinamerikanische Staaten ist die britische Enklave nichts mehr als ein Überbleibsel des Kolonialismus. Dass nun Bauarbeiten zur Erschließung eines Ölfeldes nördlich der Falklands beginnen sollen, erhöht den Druck auf Milley. Und es ist nicht das erste Mal, dass US-Präsident Trump seinem in die Klemme geratenen Verbündeten im Süden die Hand reicht. Gerade in Zeiten, in denen die USA ihre historische Hinterhofpolitik in Lateinamerika reaktivieren. Auch um den Einfluss Chinas zurückzudrängen. Die Vereinigten Staaten erwägen diesen Positionswechsel, weil sie wissen, dass Argentinien ein zuverlässiger Partner ist, auf die westlichen Werte ausgerichtet und in einer strategisch wichtigen Lage, der in den kommenden Jahrzehnten ein wertvoller Verbündeter sein kann. Umso mehr, als es nicht nur um Rohstoffe, sondern auch um den Zugang zur Antarktis geht. Doch ob die USA ernsthaft einen Positionswechsel vollziehen, ist damit noch lange nicht gesagt. Großbritannien verurteilte Milleys Äußerungen und erklärte, die Falklandinseln würden so lange britisch bleiben, wie die dort lebenden Menschen dies wünschten. Die rund 3600 Kelper, wie die Bewohner der Falklands heißen, stimmten 2013 in einem Referendum für den Verbleib im Vereinigten Königreich. Unterdessen gab die Regierung in Buenos Aires am Montag bekannt, dass sie nun Strafanzeige gegen ein auf den Falklands aktives Energieunternehmen erstatten werde.
5: Anne Herberg war das über den Falkland-Konflikt, der von Präsident Trump befeuert, nach mehr als 40 Jahren wieder aufflammen könnte. In Südengland gab es diese Woche zwei große Protestkundgebungen gegen illegale Einwanderung. Erst in Dover, dann in Portsmouth, nachdem dort ein Flüchtlingsboot angekommen war. Nun hat sich herausgestellt, dass auch die Seenotretter, die den Geflüchteten halfen, massiv angefeindet wurden. Experten sprechen von einer neuen Form der rechten Mobilisierung. Franziska Hoppen berichtet.
13: Am vergangenen Sonntag hatten sich hunderte Demonstranten in der südenglischen Hafenstadt Portsmouth versammelt. Sie blockierten die Straßen, um Busse mit Flüchtlingen zu stoppen, die kurz zuvor im Schlauchboot den Ärmelkanal überquert hatten. Dabei wurden Polizisten verletzt und Autos beschädigt und, wie sich später herausstellte, auch Seenotretter angegangen. Dieses Video etwa zeigt, wie Personen in einem Boot sich dem der RNLI nähern, der britischen Seenotrettungsorganisation, und deren Helfer als Verräter beschimpfen. Später wurden Fotos der Seenotretter im Internet geteilt, wo User dazu aufriefen, ihre Namen und Adressen bekannt zu machen und mit Gewalt drohten. Auch vor der Zentrale der RNLI in der Stadt Poole kamen Demonstranten zusammen. Sie werfen den Seenotrettern vor, illegale Migration zu unterstützen. Von den Anwohnern in Poole gab es teils Verständnis für die Aktion.
14: We feel concerned for our community.
13: Wir sorgen uns um unsere Gemeinden, die Zukunft unserer Kinder. Offene Grenzen sind einfach keine Lösung, sagt etwa dieser Herr. Und ein anderer glaubt, es gibt Menschen, die auf See wirklich in Gefahr sind, aber die RNLI kann ihnen wahrscheinlich nicht helfen, weil sie Migranten im Ärmelkanal aufgreift. Diese Vorwürfe seien so nicht haltbar, sagt Peter Sparks, Geschäftsführer der RNLI, die durch Spenden finanziert wird. Wir sind letztes Jahr mehr als 9000 Mal von der Küstenwache beauftragt worden und ausgerückt. Nur 109 Mal wegen Menschen in Not im Ärmelkanal. Das sind 1,2% unserer gesamten Rettungseinsätze. Fast 95% der Bootsflüchtlinge werden von der Grenzschutzbehörde aufgegriffen. Zudem ging die Zahl der Bootsflüchtlinge deutlich zurück. Von Januar bis September 2026 kamen 43% weniger Menschen als im Vorjahreszeitraum. Doch Joe Malhal, Forschungsleiter der Antirassismusorganisation Hope Not Hate, glaubt nicht, dass die Drahtzieher hinter den Protesten in Portsmouth und tags zuvor auch in der Hafenstadt Dover sich an diesen Zahlen orientierten. Er sagt im Podcast The News Agents,
15: They believe that Britain is being invaded.
13: Sie glauben, dass Großbritannien überrannt wird. Diese Weltanschauung, dass eine solche Masseninvasion stattfindet und dass der Staat, die Polizei sowie die französischen und britischen Behörden daran mitschuldig sind, ist ihnen so tief eingeprägt, dass ein relativ drastischer Rückgang der Zahlen ihre Motivation nicht wirklich beeinträchtigen wird. Mobilisiert hatte die Demonstranten der Brite Danny Thomas. Er ist ehemaliger Bodyguard des bekannten britischen Rechtsextremen Tommy Robinson und Anführer der neuen Gruppe Patriot Platform. Auf deren Internetseite heißt es, es brauche weniger Kommentatoren und mehr Menschen, die bereit seien zu handeln. Forscher Malhal spricht von einer neuen Form des Aktivismus. Stärker im Verborgenen organisiert, aggressiver, mit mehr Selbstjustizcharakter. Und
15: you know, there was well-known Neo-Nazis.
13: In Portsmouth waren bekannte Neonazis aus verschiedenen Gruppen, die wir beobachten, unterwegs. Das sind keine besorgten Anwohner, die Angst davor haben, was mit ihrer Gemeinde geschieht. Das sind Aktivisten aus der radikalen Rechten, die Spannungen schüren, bestehende Ängste in der Bevölkerung ausnutzen und diese auf wirklich gefährliche Weise instrumentalisieren. Malhal rechnet mit weiteren Protesten der Gruppe. Die RNLI hat ihre Mitarbeiter angewiesen, notfalls Geschäftsstellen und Rettungsbootsstationen zu schließen, sollten sie sich nicht sicher fühlen.
5: Franziska Hoppen war das über die jüngsten Angriffe auf Seenotretter in Großbritannien. Bei uns sind sie Wegwerfprodukte. Im Gazastreifen sind sie für viele Menschen kaum zu bezahlen. Plastik, Feuerzeuge. Ohne sie bleibt die Küche kalt, denn der Alltag von Millionen Menschen hängt, mangels Strom und Gas, komplett vom Entfachen von Holzfeuern ab. Am Straßenrand von Gazastadt trotzt ein Handwerker dem Mangel und repariert in mühsamer Kleinarbeit alte Feuerzeuge. In seiner winzigen Werkstatt sichert er so das Überleben ganzer Nachbarschaften. Ein ARD-Team um Julio Segador hat ihn getroffen.
16: Ein einfaches Plastikfeuerzeug für bis zu 200 Schekel, umgerechnet fast 50 Euro. Was in Europa ein Centartikel für die Hosentasche ist, ist im Gazastreifen zum Luxusgut geworden. Weil Israel den Import von Feuerzeugen blockiert, herrscht extremer Mangel. Mitten in Gazastadt sitzt Moain Awad Abu Auda auf einem Stuhl am Straßenrand und sortiert winzige Plastik- und Metallteile. Er repariert, was eigentlich als Wegwerfprodukt gedacht war. Die Kosten liegen ungefähr zwischen 35 und 40 Schekel. Gebraucht kostet ein solches Feuerzeug etwa 70 bis 80 Schekel. Für ein neues musst du schon zwischen 150 und 200 Schekel hinlegen. Weil kaum noch Nachschub in den Gazastreifen gelangt, kauft Moain auf der Straße den Schrott der anderen auf. Seine gesamte Werkstatt passt in zwei alte Pappschachteln, die er auf den Oberschenkeln balanciert. Wir bekommen die alten Feuerzeuge von Leuten, die ihre kaputten nicht mehr wollen. Sie wissen nicht, was sie damit machen sollen. Wir kaufen sie günstig, damit wir sie Stück für Stück reparieren können. So habe ich zum Beispiel heute etwa 20 Feuerzeuge gekauft, vielleicht sogar mehr. Keines davon funktioniert. Moin zerlegt den Ausschuss systematisch. Aus drei kaputten Geräten baut er ein funktionierendes zusammen. Es funktioniert nicht. Wenn wir zum Beispiel etwas anderes einsetzen, dann geht das nicht an. Wir müssen die Teile zerlegen, damit es funktioniert. Dann schauen wir uns ein Feuerzeug an, das funktioniert. Wir bauen zum Beispiel seine Teile auseinander und setzen sie wieder ein. Wenn es einen perfekten Funken erzeugt, befüllen wir es mit Gas. Erst als die Flamme wieder stabil brennt, gibt sich der Handwerker zufrieden. Er reicht das reparierte Stück an Ali Abu Hashem weiter. Für den Kunden ist das kleine Plastikteil eine existenzielle Erleichterung. Denn ohne die Flamme steht der Alltag seiner Familie weitgehend still. Dieses Feuerzeug benutzt du den ganzen Tag lang, nicht nur für deine Mahlzeiten. Inzwischen ist das Feuerzeug ein unverzichtbares Werkzeug zum Zünden, für das Feuer, das uns wärmt, für alle Bedürfnisse, Kochen, Essen, Trinken. Ohne ein Feuerzeug ist nichts davon möglich. Dass selbst einfachste Haushaltsgegenstände unter das Importverbot fallen, macht die Menschen fassungslos. Das Argument der israelischen Armee, Feuerzeuge könnten auch für militärische Zwecke genutzt werden, quittiert Ali Abu Hashem mit Kopfschütteln und bitterem Sarkasmus. Vielleicht bauen sie damit Raketen oder Flugzeuge oder auch etwas anderes. Es ist verboten, stimmt, aber was soll das? Warum ist dieses Feuerzeug verboten? Ich verstehe das nicht. Während die große Politik blockiert ist, sorgt Moin an seinem kleinen Stand auf dem Bürgersteig in Gaza-Stadt für das Überleben im Kleinen, Funke für Funke.
5: Wie die Reparatur von Plastikfeuerzeugen im Gazastreifen zur Überlebensfrage wird, Julio Segador berichtete. 25 Jahre nach 9-11. Nicht nur in den USA ist gestern an die Terroranschläge vom 11. September 2001 erinnert worden. Auch in Deutschland gab es Gedenkveranstaltungen, wie etwa im bayerischen Ansbach, am alljährlichen Patriot Day der dort stationierten US-Soldaten. Mit Glockenschlägen, Sirenen und bewegenden Worten wurde auch an diejenigen erinnert, die bei den Anschlägen ihr Leben verloren oder anderen geholfen haben. Die Veranstaltung endet damit, dass die Stadt und die US Army Garrison Ansbach ein gegenseitiges Hilfsabkommen unterzeichneten. Rebecca Bück berichtet.
17: So should we sign it now?
18: We should sign it.
17: Okay, that's right. Let's do it.
19: Zwei Unterschriften und zweimal stempeln. Dann ist es offiziell. Die Feuerwehren des US-Stützpunkts bei Ansbach und der Stadt Ansbach werden sich in Zukunft bei Notfällen noch schneller zu Hilfe kommen können. Ansbachs Bürgermeister Thomas Defner.
20: Die beiden Feuerwehren haben eine Partnerschaft. Die sind auch bei uns ins Alarmierungssystem eingebunden, die US-Feuerwehr. Aber wir wollen dies noch mal mit einem besonderen Dokument heute an diesem besonderen Tag zum Ausdruck bringen.
19: Schon jetzt gibt es gemeinsame Dienstbesprechungen und bei größeren Notlagen in der Stadt hilft die Feuerwehr vom Army-Stützpunkt aus.
20: Sie haben uns schon bei vielen Großschadenereignissen geholfen. Ich erinnere mich zum Beispiel am Brand in der Karlstraße, ein Großbrand. Da war die Drehleiter zum Beispiel hier der US-Feuerwehr von ganz besonderer Bedeutung. Hätten wir die nicht gehabt, wäre der Schaden wahrscheinlich größer ausgefallen.
19: Der Stützpunkt in Katterbach gilt als einer der wichtigsten für die USA in Deutschland. Laut US Army ist er der Hauptstandort der US-Heeresflieger in Europa. Von hier aus werden Einsätze vorbereitet und koordiniert. Das nun abgeschlossene gegenseitige Hilfeabkommen deckt verschiedene Bereiche ab, umfasst unter anderem gemeinsame Übungen und Informationsaustausch. Um im Notfall schnell reagieren zu können, sollen auch gemeinsam die Ressourcen mobilisiert und koordiniert werden. Die Veranstaltung findet passenderweise vor dem Feuerwehrhaus auf dem Army-Stützpunkt statt. Fire Chief, also der Leiter der Feuerwehr, ist Stefan Grötschel, ein Deutscher wie viele der Feuerwehrmänner.
21: Wir haben das eigentlich schon gelebt in der Vergangenheit. Wenn es ging, haben wir uns immer unterstützt. Letztendlich ist durch dieses Abkommen manifestiert, was wir eigentlich vorher schon im Grunde gelebt haben.
19: Nicht nur das Hilfeabkommen war Thema in Katterbach. Natürlich wurde auch den Opfern der Anschläge vom 11. September 2001 gedacht.
22: We remember.
19: Vor 25 Jahren entführten Terroristen vier Flugzeuge, von denen zwei in die Türme des World Trade Centers in New York gesteuert wurden. Ein weiteres traf das Pentagon und eines stürzte in Pennsylvania ab. Fast 3000 Menschen starben. Darunter viele Feuerwehrkräfte, die als Ersthelfer in den Trümmern der Türme vielen Menschen das Leben retteten. Auch ihrer wurde hier gedacht. Colonel Michael Cookie, Kommandant des Stützpunkts, erinnert sich noch gut an den 11. September 2001.
0: I was actually living in New York during 9/11. I was at West Point at the United States Military Academy, and so I remember that day very vividly because I had already been to the World Trade Center earlier that summer.
19: Sie haben die Veranstaltung bewusst verbunden.
0: And so we wanted to combine the event as well because we think it's very important to both recognize the past and then look towards the future and make sure that we are prepared for any sort of crisis in the future. And so we thought it was a good way to combine both events.
19: Zurückschauen und den Blick nach vorne richten. In Ansbach wollen sie diesen Weg gemeinsam gehen. Mit einer deutsch-amerikanischen Zusammenarbeit der Feuerwehren, die nun auch schriftlich festgehalten worden ist.
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18: Mit Erich Wartusch. Noch nie hat ein deutsches Frauenteam bei einer Basketball-WM eine Medaille geholt. Am nächsten dran war 1967 die Mannschaft der DDR, die am Ende Vierte wurde. Bei der Heim-WM in Berlin gibt's noch die Chance, zumindest auf Bronze, denn das Halbfinale gegen Frankreich ging heute Nachmittag mit 64-86 verloren, was vor allem an den zahlreichen Ballverlusten lag. Das sah auch Kapitänin Marie Gülich so.
22: Natürlich irgendwie frustrierend mit den ganzen Turnovern und das, ich meine, wir haben bis zur Halbzeit, finde ich, waren wir im Spiel drin, aber irgendwie auch nicht. Ich glaube, diese Turnover waren einfach jedes Mal ein Schlag ins Gesicht und der hat uns sehr viel Energie gekostet und am Ende auch irgendwie das Selbstbewusstsein und der Mut einfach. Und deswegen, ich glaube, das ist eher so das Frustrierende, das Verlieren. Ich meine, man darf gegen Frankreich verlieren, man darf irgendwie verlieren, die sind krass. Das ist nicht das Problem für mich, natürlich. Wäre es geil gewesen, im Finale zu stehen. So, natürlich träumt man davon am Ende des Tages, aber für mich geht es eher darum, wie man verliert und nicht, dass man verliert. Aber natürlich ist es auch einfach eine Learning Experience. Wir waren noch nie in so einer Position. Deswegen ein bisschen frustriert, aber morgen geht es ja weiter. Und morgen geht es auch immer noch um was. Und deswegen würde ich das jetzt einfach mitnehmen als Motivation, dass wir morgen wieder dastehen und besser auf den Ball aufpassen, weil das war am Ende das, was uns gekillt hat.
18: Morgen also das Spiel um Platz 3, entweder gegen Spanien oder die USA. Aktueller Zwischenstand momentan 58-58. In der vergangenen Saison war es noch ein Fußball-Bundesliga-Duell, jetzt ist es ein Zweitligamatch. Der FC St. Pauli am Millerntor gegen Wolfsburg. Michael Augustin in der Halbzeitpause. Wer hatte denn von den beiden Teams die bessere erste Hälfte?
23: Ja, beide waren gut. Es gab viele Schüsse, aber keine Tore. 0-0 der Halbzeitstand. Der spektakulärste Abschuss war sicherlich der Freistoß von Fabian Rehse für den VfL Wolfsburg nach 5 Minuten. Denn der zimmerte den Ball an die Latte. Rehse sowieso immer gefährlich, hat einige Durchbrüche geschafft auf der linken Angriffsseite. Aber auch St. Pauli spielt sehr variabel. Connor Metcalf ist gut im Spiel. Ist mal auf der 6, mal auf der 8, mal auf der 10er Position zu finden. Hatte auch gefährliche Abschlüsse. Einmal musste Jakob Zielinski einen Schuss von Metcalf oben links aus dem Knick kratzen. Sonst wäre möglicherweise auch der FC St. Pauli hier vor den knapp 30.000 Zuschauern am Hamburger Müllerntor in Führung gegangen. Also das Spiel ist definitiv ein attraktives. Der FC St. Pauli ist ja noch ohne Sieg in dieser Zweitligasaison und Wolfsburg hat zuletzt beim 4-4 gegen Cottbus am vergangenen Wochenende eine 3-Tore-Führung verspielt. Heute sind beide Mannschaften offensiv sehr, sehr da, sehr präsent, aber es fehlt eben noch der Treffer und der wäre für beide Teams locker möglich gewesen.
18: In der Fußball-Bundesliga haben nach dem dritten Spieltag bisher noch 2 Vereine eine makellose Bilanz. Dortmund ist nach dem 3-0 gegen Aufsteiger Paderborn Zweiter der Tabelle hinter dem SC Freiburg, der Mönchengladbach mit 5-0 abfertigte. Die Gäste nun Tabellenletzter ohne Punkt und die Fragezeichen rund um Trainer Eugen Polanski, die werden größer. Sportdirektor Ruven Schröder vermied nach dem Match ein Bekenntnis zu ihm. Der bisherige Tabellenführer Augsburg spielte 2-2 gegen Leverkusen. Doppeltorschütze Michael Gregoritsch erzielte für sein Team beide Tore und hat damit in der internen Vereinsrangliste Alfred Finnbogason als erfolgreichsten Torschützen überholt.
24: Das ist was ganz, ganz Besonderes für mich. Ich glaube, man hat es an meinen Jubeln gesehen. Die waren heute ein bisschen ausgelassener als sonst. So lange in der Bundesliga zu spielen, ist was Besonderes. Und dann hier Rekordtorschütze in der Bundesliga zu sein, ist noch mal besonderer. Und wenn ich das meinem jungen Ich erzählt hätte früher, glaube ich, hätte ich das Ganze nicht für möglich gehalten.
18: Auch bei der Partie Hoffenheim-Stuttgart gab es einen Doppelpack-Torschützen mit Adam Loschek. 2:1 gewannen da die Hoffenheimer und 3:1 siegte die Frankfurter Eintracht auswärts in Mainz. Und dann gab es noch das Abendspiel. Köln gegen Bremen, das endete 1:1. Kevin Kravitz und Tim Pütz haben bei den Tennis US Open ihren ersten gemeinsamen Grand-Slam-Titel im Doppel verpasst. Das deutsche Duo verlor das Endspiel im Arthur Ashe Stadium von New York gegen Christian Harrison aus den USA und den Briten Niels Kapski mit 4:6 und 6:7. Und noch ein Ergebnis aus der Handball-Bundesliga. THW Kiel schlägt Hannover Burgdorf mit 29:26. Die Kieler sind weiter ohne Punktverlust. Und bei der Formel 1, da war im Qualifying zum Großen Preis von Spanien Weltmeister Lando Norris der schnellste. Er wird morgen als erster in Madrid ins Rennen gehen, vor dem WM-führenden Kimi Antonelli. Dritter Max Verstappen, Nico Hülkenberg auf Rang 11.

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1: Um 21.30 Uhr mit Martin Seiler. In Deutschland haben zehntausende Menschen gegen Rechtsextremismus und die AfD demonstriert. Besonders große Kundgebungen gab es heute in Berlin, Düsseldorf und München. Und auch in Norddeutschland gingen Tausende auf die Straße. Aus der Nachrichtenredaktion Esther Distelmann.
2: Auch in Hamburg gingen tausende Menschen auf die Straße. Mit dabei die Ratsvorsitzende der Evangelischen Kirche in Deutschland, Kirsten Fährs. In der Rede sagte Fährs, es entsetze sie zutiefst, dass so etwas wieder möglich sei in unserem Land mit dieser Geschichte. Für die Kirche sei glasklar, völkisch-nationales Denken ist mit christlichem Glauben nicht vereinbar. Zu der Demonstration hatte die Prüf-Initiative aufgerufen. Prüf fordert die Überprüfung von Parteien, die der Verfassungsschutz beobachtet und als Verdachtsfall oder als gesichert rechtsextrem eingestuft hat.
1: Nach dem versuchten Drohnenanschlag auf den Flughafen Leipzig-Halle kommen immer mehr Details ans Licht. Laut Recherchen von NDR, WDR und Süddeutscher Zeitung führen die Ermittlungen direkt zu einem Mitarbeiter des russischen Militärgeheimdienstes GRU. Zu den Hintergründen Manuel Bewarda.
3: Unseren Recherchen zufolge sind die Drahtzieher im GRU zu finden für Leipzig, aber auch für verschiedene andere Sabotageakte in den vergangenen Jahren. Und nicht nur Sabotage, es ging auch um Brände, es ging um Brandsätze in Luftfracht und um richtige Anschläge mit Gift. Und der GRU, der ist einer der wichtigsten, größten Nachrichtendienste Moskaus und ist eher bekannt für brutale Vorgehensweisen. Und er gilt deswegen auch so als Vorschlaghammer Moskaus.
1: Die Bundesnetzagentur ist Bedenken entgegengetreten, dass Deutschlands Gasspeicher in diesem Winter nicht ausreichen könnten für die Gasversorgung. Zurzeit seien etwas mehr als 136 Terawattstunden Gas eingespeichert, sagte der Präsident der Behörde Müller. Das sei mehr als im gesamten letzten Winter aus den Speichern entnommen wurde. Und in den nächsten Wochen bleibe noch Zeit für weitere Einspeicherungen. In der Fußball-Bundesliga hat Niklas Füllkrug Werder Bremen einen Punkt gerettet. Der 33-Jährige erzielte den Ausgleichstreffer zum 1:1 beim 1. FC Köln. An der Tabellenspitze steht aktuell der SC Freiburg, der mit 5:0 gegen Gladbach gewann. Borussia Dortmund konnte sich mit 3:0 gegen Aufsteiger Paderborn durchsetzen. Der FC Augsburg musste sich hingegen mit einem 2:2 gegen Bayer Leverkusen begnügen. Einen Rückschlag gab es für den VfB Stuttgart, der in Hoffenheim mit 1:2 verlor. Eintracht Frankfurt gewann das Derby beim FSV Mainz mit 3:1. Das Wetter in Norddeutschland, in der Nacht örtlich Regenschauer, Tiefstwerte 17 bis 12 Grad. Morgen dann viele Wolken, immer mal wieder Regen, vereinzelt auch Gewitter. Im Tagesverlauf Auflockerungen mit etwas Sonne, maximal 18 bis 21 Grad. Das waren die Nachrichten.
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4: Herzlich willkommen zum ARD-Interview der Woche. Mein Name ist Chris Berdrow, ich bin Korrespondent im ARD-Hauptstadtstudio und mein Gast ist Karin Prien. Sie leitet das Bundesministerium mit der kompliziertesten Abkürzung, das BMBFSFJ, ausgeschrieben das Bundesministerium für Bildung, Familie, Senioren, Frauen und Jugend. Karin Prien ist CDU-Politikerin und stellvertretende Bundesvorsitzende ihrer Partei. Das Interview der Woche gibt's immer zuerst in ARD Sounds. Hallo Frau Prien.
5: Ich grüße Sie herzlich.
4: Frau Prien, meine erste Frage richtet sich tatsächlich an die Parteipolitikerin und auch an Sie persönlich. Sie sind ja die erste Frau mit jüdischen Wurzeln, die einem Bundeskabinett angehört. Und in Sachsen-Anhalt vor wenigen Tagen hat gerade die AfD die Wahl gewonnen, eine vom Verfassungsschutz als rechtsextremistisch eingestufte Partei mit so ein paar Tagen Abstand. Wie geht's Ihnen mit diesem Wahlergebnis?
5: Ja, ich räume ein, dass ich am Sonntagabend wirklich irgendwo zwischen Fassungslosigkeit und Wut empfunden habe, aber inzwischen ich ja vor allem entschlossen bin und versuche einfach noch besser zu arbeiten und noch kämpferisch gegen diese Entwicklung anzugehen. Das ist ja nicht nur eine Verfassungsschutz als gesichert rechtsextremistisch eingestufte Partei, sondern wenn Sie sich jetzt anschauen, wer da gewählt worden ist, dann sehen Sie eben, dass das vor allem Männer sind, die auch der Neonazi-Szene und dem rechtsextremistischen Spektrum wirklich zuzuordnen sind. Das sind ja nicht irgendwelche abtrünnigen Konservativen oder Menschen, die eigentlich früher mal in der CDU gewesen wären, sondern wir haben es da wirklich mit Leuten zu tun, die wir dem extremistischen Bereich zuordnen müssen. Und ich bin ganz froh, dass meine Mutter das nicht mehr erlebt hat. Aber ich glaube, meine Aufgabe ist es, umso mehr mich dafür einzusetzen, dass wir als christdemokratische Union, als Partei der Mitte wieder das Vertrauen bei den Bürgern gewinnen. Darum geht es nämlich im Kern.
4: Ihr Parteikollege Rainer Haseloff hat vor gut einem Jahr als damaliger Ministerpräsident von Sachsen-Anhalt noch gesagt, wenn die AfD dort an die Macht käme, dann wäre das für ihn ein Grund, sein Bundesland zu verlassen. Können Sie so eine Aussage nachvollziehen? Würden Sie möglicherweise für sich persönlich eine solche Aussage unter anderen geografischen Gegebenheiten auch treffen? Ich frage das natürlich vor dem Hintergrund, Sie haben das gerade auch schon erwähnt, dass Ihre Familie ja in der Nazi-Zeit aus Deutschland flüchten musste.
5: Meine Rainer Haseloff hat das mit Sicherheit vor einem Jahr gesagt, weil er es einfach auch nicht für möglich gehalten hat, dass die Menschen, die sicherlich nachvollziehbar mit vielem unzufrieden sind, dass die Menschen, die auch verunsichert sind und auch eine gewisse Wut auf einzelne Politikerinnen und Politiker haben, das kann ich alles verstehen. Auch Menschen, die auf diese ja im Netz wirklich massiv verbreitete Elitenkritik auch reagieren, das kann ich alles verstehen. Aber wie man dann so eine Partei wählen kann, die ja überhaupt nichts im Angebot hat, um die Verhältnisse wirklich zu verändern, das sprengt auch so ein bisschen meine Vorstellungskraft oder hat sie gesprengt. Nun ist es Realität. Also ich habe das in der Vergangenheit ja auch schon mal gesagt, auch bei mir gibt es Grenzen und ein Kanzler der AfD zum Beispiel wäre etwas, was ich mir nicht vorstellen könnte für unser Land. Und ich werde alles tun, um mich dagegen zu stemmen. Aber ich kann auch sehr gut verstehen, wenn vor allem jüdische Menschen in Deutschland sagen, wir haben Angst. Charlotte Knobloch hat sich ja sehr deutlich geäußert am Sonntag und viele andere Juden empfinden das so. Und ehrlicherweise ist ja nicht nur die AfD so stark geworden, sondern es ist ja auch mit den Linken und dem BSW sind Extremisten auf der linken Seite gewählt worden, die zum Teil wirklich antisemitische Positionen vertreten. Also wenn die BSW-Vorsitzende jetzt sagt, ein Ministerpräsident kann jeder werden, außer einem Wessi und einem Zionisten, dann ist das ja auch nichts anderes als die Aussage, es darf nur kein Jude sein. Und das ist ehrlicherweise auch etwas, was mich vielleicht nicht, wir das nicht gleichsetzen, aber das ist schon auch schwer auszuhalten.
4: Sie werden ja als Bundesbildungsministerin möglicherweise konkret konfrontiert sein, auch mit Vorstellungen der AfD in Sachsen-Anhalt im bildungspolitischen Bereich. Stichwort Schulpflicht wegfallen lassen, Homeschooling, Inhalte des Geschichtsunterrichtes ändern. Was machen solche Gedankenspiele mit Ihnen? Haben Sie schon darüber nachgedacht, wie man auf sowas reagiert?
5: Natürlich denke ich darüber seit geraumer Zeit nach. Es ist ja ein Treppenwitz der Geschichte, dass der Bildungsföderalismus ja auch und gerade als Gegenentwurf gegen einen totalitären Staat, der sozusagen Gleichschaltung betreibt, so auch ins Grundgesetz hineingekommen ist. Und jetzt sind wir in der Situation, dass möglicherweise gerade in dem Bildungs- und Kulturbereich diese Partei versuchen wird, sozusagen die Kulturhoheit auszunutzen, um ihre Ideologie zu verbreiten. Das ist ja alles eine Umkehr von Wahrheit, die da stattfindet. Und auch der Minister und die Ministerialverwaltung selbstverständlich in Sachsen-Anhalt ist an das Grundgesetz und an die Landesverfassung gebunden. Aber natürlich gibt es im Bildungsföderalismus für denjenigen, der die Lehrpläne aufstellt, und das ist das Landesministerium. Zu manchen Dingen, wenn es um Schulgesetzänderungen geht, braucht man das Landesparlament, da braucht man dann auch Mehrheiten. Mhm. Die haben sie ja, erkennt man nicht. Für andere Dinge wie die Abschaffung der Schulpflicht braucht man sogar eine Zweidrittelmehrheit, die haben sie auch nicht. Aber wir werden da sehr genau hinschauen müssen. Zum Beispiel für mich ganz konkret auf die Frage, werden Mittel, die wir den Ländern zur Verfügung stellen, etwa im Rahmen des Startchancenprogramms oder im Rahmen von anderen Programmen, werden die auch zweckentsprechend verwendet oder eben nicht? Und dann wird man darauf reagieren müssen, wenn das nicht der Fall ist. Und darauf müssen wir uns vorbereiten.
4: Nun kann man an dem Wahlergebnis in Sachsen-Anhalt natürlich vieles beklagen. Von Ihnen stammt auch der Satz, dass es in der Politik am Ende sehr stark um Vertrauen geht. Und wenn man sich das Wahlergebnis anschaut, dann muss man dann schon sagen, dass auch speziell Ihre Partei, offensichtlich an Vertrauen eingebüßt hat. Sehen Sie Fehler bei Ihrer Partei? Sehen Sie möglicherweise, nun stand ja nicht die Bundesregierung dort zur Wahl, aber sehen Sie möglicherweise auch im Bund Fehler, die gemacht worden sind und die so ein Wahlergebnis dann begünstigen?
5: Na, selbstverständlich. Also ich sag mal, wenn die Menschen uns vertrauen würden, dann hätten sie uns gewählt. Und Rainer Haseloff hat über viele Jahre gezeigt, dass man als christdemokratischer Ministerpräsident das Vertrauen der Menschen mit über 40% auch gewinnen kann. Und offensichtlich machen wir Fehler und offensichtlich vertrauen uns die Menschen im Augenblick nicht. Ehrlicherweise finde ich immer so ein bisschen befremdlich, dass wir dann immer nur über die CDU sprechen und nicht über SPD und Grüne, die ja offensichtlich auch nicht das Vertrauen der Menschen genießen. Ich finde, wir müssen da schon alle und jeder für sich an die eigene Nase packen. Und ich finde auch, ein Weiter so kann es jetzt nicht geben. Das ist eine Riesenzäsur. Und wir müssen mal miteinander ins Gespräch gehen, in unserer Partei, aber auch unter den demokratischen Parteien, wie es eigentlich so weit kommen konnte, was eigentlich da drunter liegt. Ne? Also warum erodiert Vertrauen? Und ehrlicherweise ist das ja keine sachsen-anhaltinische Entwicklung, sondern es ist auch nicht nur eine bundesrepublikanische Entwicklung, sondern es ist eine Entwicklung, die alle liberalen Demokratien in der Welt im Augenblick erleben, weil es offensichtlich Ermüdungserscheinungen gibt in diesem politischen System, das über viele, viele Jahrzehnte sehr erfolgreich war, was Wohlstand geschaffen hat, was in der Lage war, Probleme zu lösen, was in der Lage war, den Menschen ein Gefühl der Orientierung zu geben. Aber offensichtlich gelingt uns das im Moment nicht mehr so, wie es erforderlich ist. Und diese Fragen zu beantworten, sind wir dringend aufgerufen. Ich glaube, es hat zum Beispiel etwas damit zu tun, dass etwa die Frage, wie entwickelt sich eigentlich die Welt, und zwar sowohl politisch als auch ökonomisch in Zeiten künstlicher Intelligenz, in einer Zeit, in der Tech-Giganten erkennbar zunehmend an Macht gewinnen und auch die politischen Strukturen überlagern, in Zeiten, in denen das Autoritäre wieder attraktiv geworden ist, in denen Menschenrechte, Demokratie, Freiheit irgendwie abstrakt geworden zu sein scheinen. Die Menschen können sich gar nicht mehr vorstellen, was es bedeutet, in einer Diktatur zu leben. Und dann haben wir natürlich ein Kommunikationsthema. Ja, politische Meinung wird heute über Kanäle verbreitet, die von den Extremisten rechts wie links deutlich besser genutzt werden als die demokratischen Parteien. Und darüber müssen wir uns dringend Gedanken machen. Aber wir haben natürlich auch Krieg in Europa. Wir haben eine Unsicherheit darüber, wie wir unseren Wohlstand erhalten können, auch für die nächsten Generationen. Wir haben eine Klimakrise, die von manchen, nämlich gerade denen, über die wir sprachen, geleugnet wird. Mhm. Obwohl wir auch nicht so richtig zueinander kommen in der Welt, um das wirklich konsequent anzugehen. Da ist Verunsicherung ja auch kein Wunder. Und ich könnte noch viele andere Dinge nennen, auch das Bedürfnis nach Identität, das Bedürfnis zu einer Gruppe, vielleicht auch zu einer Nation zu gehören, was ja lange auch ein Stück weit diskreditiert worden ist, ohne aber nationalistisch oder völkisch zu werden. Und diese Dinge müssen wir, glaube ich, neu definieren. Und da ist höchste Eile geboten.
4: 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Diesmal zu Gast die Bundesbildungsministerin Karin Prien. Frau Prien, als Bildungsministerin sind Sie auch zuständig für alle Themen rund um die Schulen in Deutschland. Sie waren diese Woche dabei, als die international wohl bedeutsamste Bildungsstudie, die PISA-Studie, vorgestellt wurde. Eine Vergleichsstudie zu den Leistungen von 15-Jährigen in Lesen, Mathematik und in Naturwissenschaften. Ergebnis, die deutschen Schüler haben tatsächlich so schlecht abgeschnitten wie noch nie in dieser Erhebung. Und es gibt einen Negativtrend, kann man sagen, der so seit 10 Jahren sich abzeichnet und der anhält. Wie alarmierend finden Sie das und wie überraschend war es?
5: Also zunächst will ich sagen, ich war nicht nur dabei, sondern wir geben die ja in Auftrag. Also wir wollen ja auch wissen, was bei uns im Land im Bildungsbereich passiert. Und wir wollen das auch transparent machen und öffentlich dann auch besprechen. Der Trend ist alarmierend. Wir stehen nicht gut da. Allerdings sind wir da leider in einem Boot mit vielen anderen Staaten in der Europäischen Union und auch weltweit. Also es ist schon auch ein internationaler Trend. Es gibt aber Dinge, die sind bei uns besonders alarmierend. Und das ist zum einen sozusagen der Grad der Abwärtsbewegung. Und es ist zum anderen immer noch und wieder verstärkt die Abhängigkeit des Bildungserfolges von der sozialen Herkunft. Und das ist nicht überraschend, weil wir haben vergleichbare Ergebnisse ja im vergangenen Jahr schon im sogenannten IQB-Bildungstrend gehabt. Das ist eine Vergleichsstudie, die wir für Deutschland durchführen, in verschiedenen Varianten. Und die Ergebnisse sind relativ nah aneinander. Mancher hat vielleicht gehofft, dass sozusagen das im vergangenen Jahr noch auch mit Corona viel zu tun hat, also mit der Pandemie und den Schulausfallzeiten. Und ja, auch diese Schüler sind natürlich in der Grundschule gewesen, als die Pandemie angefangen hat und oder sind gerade gewechselt auf die weiterführende Schule. Und natürlich gibt es ja auch Zusammenhänge, aber die können das alles nicht erklären, sondern wir haben strukturelle und sehr grundsätzliche Probleme in unserem Bildungssystem. Ich sage aber, als jemand, der jetzt seit fast 10 Jahren Bildungspolitik in Deutschland macht, die wesentlichen Ursachen haben wir inzwischen, die Länder untereinander und wir mit dem Bund, das treibe ich auch sehr stark voran seit letztem Jahr, wir haben das analysiert und wir wissen, woran es liegt und wir wissen auch, was zu tun ist. Das ist ein bisschen anders als 2000, wo wir aus allen Wolken gefallen sind, weil wir ja...
4: Dieser Schock, ne?
5: Dieser Schock war ja deshalb ein Schock, weil wir glaubten, genau, in der Bildung sozusagen Weltmeister zu sein und in Wahrheit waren wir im unteren Mittelfeld. Jetzt sind wir übrigens im Mittelfeld, weil die anderen auch absinken. Und das hat natürlich auch etwas mit vielen Rahmenbedingungen zu tun, die gar nichts mit Schule zu tun haben. Zum Beispiel ist zu hohe Bildschirmzeiten oder sind zu hohe Bildschirmzeiten und Social Media, Abhängigkeit, Sucht, Verhalten sind natürlich ein Faktor. Und wir stellen eben fest, dass Schülerinnen und Schüler viel schlechter lesen, dass sie sich viel weniger konzentrieren können, dass sie auch viel weniger stark sinnentnehmend lesen können. Das ist übrigens auch im Kontext Demokratie eine Katastrophe, weil sie eben auch Inhalte im Netz immer weniger kritisch bewerten können. Und deshalb ist das hochalarmierend. Und deshalb ist es so, und ich bin sehr dankbar, dass der Bundeskanzler das in der Bundestagsdebatte in dieser Woche gesagt hat, Bildung muss Top-Priorität sein, und zwar für alle staatlichen Ebenen und auch für die Gesellschaft und die Familien. Und ich glaube, dass es hohe Zeit ist, dass wir das nicht nur erzählen in Sonntagsreden, sondern dass das Bund, Länder und Kommunen auch gemeinsam so tun.
4: Sie weisen ja besonders auf einen Hebel hin, den Sie in Gang setzen. Da geht es tatsächlich um das Stichwort frühkindliche Bildung. Sie haben ein Gesetz auf den Weg gebracht, das sicherstellen soll, dass Kinder schon im Alter von 4 Jahren in Deutschland sozusagen mal angeschaut werden, die Sprachkenntnisse, wie ist der Entwicklungsstand. Sie haben gesagt, das könnte ein Gamechanger sein. Ja. Können Sie das vielleicht noch ein bisschen näher erklären?
5: Also das sage ich ja nicht, weil ich mir das so selber ausdenke, sondern das ist Ergebnis von vielen wissenschaftlichen Studien, die übrigens zum Teil auch schon über 20 Jahre alt sind. Denn in Wahrheit war auch bei der Reaktion auf den PISA-Schock an allererster Stelle die Erkenntnis, wir müssen mehr in der frühen Bildung tun. Haben wir auch gemacht. Wir haben nämlich einen massiven Ausbau der Kita, erst Ü3, also über 3, jetzt auch unter 3 gemacht. Aber wir haben immer noch ein Problem bei der Kita-Qualität. Und ich möchte gerne, dass jedes Kind mit 4 Jahren auf Dauer auf Sprach- und Entwicklungsstand diagnostiziert wird. Da geht es nicht um Testen, um irgendwelche Kinder auszusortieren, sondern da geht es darum, Kinder so früh zu diagnostizieren, damit man ihnen im Alter zwischen 4 und 6 Jahren noch die notwendige Unterstützung geben kann, damit sie dann überhaupt eine Chance haben, in eine erfolgreiche Bildungslaufbahn zu starten. Das andere ist Konzentration auf basale Kompetenzen in der Grundschule. Wir müssen, und zwar datengestützt, in der Grundschule müssen wir den Kindern Lesen, Schreiben und Rechnen beibringen. Andere Länder mit vergleichbar hohen Migrationsraten kriegen das hin. Übrigens auch in föderalen Systemen. Kanada ist so föderal, wie man nur föderal sein kann. Strenger Wettbewerbsföderalismus. Hohe Migrationsraten. Und trotzdem kriegen die das hin.
4: Also das wünschen Sie sich nicht, einen größeren Durchgriff sozusagen als Bundesministerin?
5: Ich wünsche mir einen zeitgemäßen Bildungsföderalismus. Und das bedeutet, dass die Länder enger zusammenarbeiten und mehr voneinander lernen. Das, was funktioniert im einen Land, sollte auch das andere Land tun. Und wir müssen von diesen ideologischen Debatten weg. Wenn ich heute schon wieder höre, was an Vorschlägen seit gestern aus der Hüfte geschossen wird, dann muss ich ganz ehrlich sagen, Leute, hier gilt wirklich, hört auf die Wissenschaft. Und die Stellschrauben, die die Wissenschaftler uns sagen, die liegen im Schulsystem, bei den Fragen Unterrichtsqualität, bei datengestützter Schul- und Unterrichtsentwicklung, bei früher Bildung, früher Sprachförderung, früher Entwicklungsförderung. Es geht auch um Motorik und andere sozial-emotionale Regulation. Das müssen wir machen und das haben viele Länder begonnen und das muss jetzt konsequent fortgesetzt werden. Das muss zum Teil wahrscheinlich auch mit mehr Geld unterlegt werden. Darüber müssen wir jetzt zwischen Bund und Ländern sprechen. Der Bundeskanzler hat den Ländern ja angeboten, in dieser Woche das auch zu tun. Aber zum Beispiel, ich meine, Berlin ist das Land, in dem das meiste Geld für pro Schüler ausgegeben wird, weil alles kostenlos ist. Das hat aber erkennbar keinerlei Auswirkungen auf, auch nicht auf die Frage der sozialen Gerechtigkeit.
4: Die Vierjährigen sind aber vielleicht auch ein ganz gutes Beispiel für die Probleme, die in dem Thema Föderalismus liegen. Weil es muss ja eigentlich, wenn Sie einen erhöhten Förderbedarf dann feststellen, wenn man sagt, okay, da muss man nachlegen, dann müsste es ja eigentlich auch einen einheitlichen Umgang damit geben. Was macht man dann? Ist das sichergestellt? Also Stichwort verpflichtendes Kita-Jahr, solche Dinge. Das liegt dann wieder in der Hand der Länder.
5: Ist das wirklich so? Also ein verpflichtendes Kita-Jahr wäre eine Variante.
4: Zum Beispiel,
5: Aber tatsächlich auch nur eine Variante, die auch man verfassungsrechtlich nochmal genau angucken muss, weil im Kita-Alter ist es mit der Verpflichtung der Eltern nach unserer Verfassungslage deutlich schwieriger. Bei denen, die Förderbedarf haben, nicht. Deshalb arbeiten ja auch viele Länder mit einer vorgelagerten Schulpflicht, schon im Alter von 5 Jahren, und fördern insbesondere diejenigen zusätzlich, die auch besondere Förderbedarfe haben. Das ist ein System, was sich zum Beispiel in Hamburg sehr bewährt hat. Hamburg ist eines der wenigen Bundesländer, die es schaffen, gegen den Trend sich zu entwickeln. Und da spielt dieser Umstand neben einigen anderen Dingen eine ganz entscheidende Rolle. Ich würde aber nicht sagen, dass der Bund den Ländern das vorschreiben muss, ob sie jetzt das verpflichtende Kita-Jahr oder eine Förderung besonders für die Kinder mit besonderem Förderbedarf oder, was ja unser Vorschlag jetzt ist, auch eine besondere Förderung nach Sozialindex. Das heißt, da, wo Kinder, wo mehr Armut ist, da, wo mehr Sprachförderbedarf ist, muss der Staat auch mehr Angebote zur Förderung machen. Ich bin da immer eher für differenzierte Ansätze, zumal wir in einer Haushaltslage leben, wo wir nicht alle mit Gießkanne wirksam bedienen können. Und natürlich kann man sich in einer idealen Welt, würde ich auch immer sagen, frühe Bildung sollte kostenlos und mit höchster Qualität ausgestattet sein. Sie werden aber nicht alles gleichzeitig schaffen können und deshalb bin ich eher dafür, auf die Qualität zu gucken, als auf dafür es für alle kostenlos zu machen. Warum soll der Chefarzt den Kita-Besuch nicht bezahlen und warum soll die Krankenschwester den Kita-Besuch des Chefarztkindes bezahlen? Das macht für mich sozialpolitisch keinen Sinn.
4: Karin Prien, eine kurze Schnellfragerunde, bevor wir noch über soziale Medien sprechen. Sind Sie eigentlich privat in sozialen Medien unterwegs und wie nutzen Sie die, falls ja?
5: Ja, bin ich unterwegs, zunehmend weniger, weil die Verrohung, die dort stattfindet, mich schon auch abschreckt. Ich weiß aber, dass auch ich mir noch mehr Gedanken darüber machen kann, wie ich mit Menschen kommunizieren kann, gerade auch mit jungen Menschen, die einfach nur noch dort unterwegs sind.
4: Sie haben in der PISA-Pressekonferenz verraten, dass Sie mal von der Schule angerufen worden sind, weil einer Ihrer mittlerweile erwachsenen Söhne die Schule geschwänzt hat. Ja. Haben Sie mal die Schule geschwänzt?
5: Also ja, ich war sehr engagiert schon als junges Mädchen, war Schülersprecherin und ich hatte immer gute Ausreden, warum ich mich gerade meiner

0: tatsächlich er mir Dinge erklärt hat, warum auch mathematische Ergebnisse und auch Rechenwege sinnvoll sind, habe ich auch Spaß an der Mathematik gehabt. Also ich glaube, es hängt auch viel, warum sage ich das? Es hängt viel an der Didaktik.
1: Sie sind in Amsterdam geboren, Sie leben privat in Hamburg und meine Frage ist, wie lange würden Sie eigentlich beruflich gerne in Berlin bleiben?
0: Als Elternteil von drei erwachsenen Söhnen, die ihre eigenen Wege gehen, genieße ich das im Augenblick sehr, in Hamburg und Berlin leben zu dürfen, weil ich die Stadt, ich finde Berlin spannend. Berlin ist auch, hat mehr Brüche, ist schroffer, ist spannungsgeladener als Hamburg. Hamburg ist eine großartige Stadt zum Leben, aber im Moment gefällt mir diese Spannung zwischen den beiden Wohnorten sehr gut.
1: Frau Prien, zum Abschluss. Soziale Medien für Kinder und Jugendliche, Sie haben eben gerade gesagt, dass Sie privat das auch nutzen und sich anschauen. Man hat das Gefühl, Sie drücken bei dem Thema Social Media mit Blick auf junge Menschen auch aufs Tempo. Sie wollen eine Altersgrenze, Sie wollen Digitalkonzerne regulieren. Eine Expertenkommission von Ihnen beauftragt hat schon 56 Empfehlungen, glaube ich, abgegeben. Und wir zeichnen das Gespräch auf, bevor der Abschlussbericht sozusagen der Öffentlichkeit präsentiert wird. Wann werden wir eine gesetzliche Regelung denn zu dem Thema sehen und von wem kommt sie?
0: Tatsächlich drücke ich bei dem Thema aufs Tempo, weil es eben auch ein Grund ist, warum unsere Bildungsstudien zeigen, dass unsere Kinder immer mehr an Kompetenzen verlieren. Wir werden der Bundesregierung Vorschläge unterbreiten und ich will aber ausdrücklich sagen, ich bin ja nicht nur für Regulierung und Altersbegrenzung und Altersverifikation, ich bin auch ganz klar für mehr Befähigung und Teilhabe und das heißt für mehr und flächendeckende Medienkompetenz. Ich bin dafür auch die Eltern besser zu beraten und unterstützen bei ihrer Aufgabe in diesem Kontext. Für mich gilt immer der Gleichklang, Dreiklang, Schutzbefähigung und Teilhabe. Also ich bin gar nicht so jemand, der sagt, wir müssen die Kinder und die Jugendlichen von allem fernhalten, das werden wir sowieso nicht schaffen. Aber wir müssen sie da schützen, wo sie wirklich an Gesundheit und an Psyche, auch wirklich an psychischer Gesundheit leiden und wo sie abhängig werden und wo sie nicht mehr richtig lernen können. Da müssen wir sie schützen und dann müssen wir sie unterstützen beim digitalen Erwachsenwerden. Und wir werden, nachdem wir diese Auswertung gemacht haben, der Studie, die wir diese Woche bekommen und nachdem die EU-Kommissionspräsidentin Ursula von der Leyen noch im September voraussichtlich einen europäischen Regulierungsvorschlag macht, werden wir den deutschen Vorschlag vorlegen. Wenn das mit unseren europäischen Partnern schnell funktioniert, finde ich, ist eine europäische Lösung die bessere. Aber wir werden auch nicht zögern, hier zu einer Übergangslösung zu kommen.
1: Wenn Sie sagen, Medienkompetenz sozusagen stärken von Kindern und nicht nur Verbote aussprechen, da ist unter anderem auch von einem KI-Seepferdchen die Rede, dass Sie im Sinn haben. Wie kann man sich sowas konkret vorstellen?
0: Also wir haben ja diese 56 Empfehlungen bekommen und wir werden jetzt, auch das ist eine Empfehlung dieser Kommission, uns da 10, 12 Maßnahmen raussuchen, die wir in einem Sofortprogramm umsetzen. Dazu wird auch das KI-Seepferdchen gehören. Und da geht es darum, Kindern schon in Klasse 4 in der Grundschule erste Hinweise darauf zu geben, wie eigentlich künstliche Intelligenz funktioniert, was das eigentlich ist und was man eigentlich können muss, um die zu beherrschen beziehungsweise die auch kritisch hinterfragen zu können. KI hat ohne jeden Zweifel riesige Chancen und Potenziale, aber natürlich auch hohe Risiken. Und wir wollen, dass Kinder auch schon am Ende ihrer Grundschulzeit verstehen, warum es in dieser vierten industriellen Revolution, in die sie hineingeboren sind, worum es da geht.
1: Frau Prien, herzlichen Dank für Ihren Besuch im ARD-Hauptstadtstudio und für dieses Gespräch.
0: Ich danke Ihnen.

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0: Es gibt diese Entscheidungen, die unser Leben verändern.
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6: Um 22 Uhr mit Martin Seiler. Nach dem Wahlerfolg der AfD in Sachsen-Anhalt hat es heute bundesweit Demonstrationen gegen Rechtsextremismus gegeben. Kundgebungen fanden in mehr als 35 Städten statt. Aus der Nachrichtenredaktion Katrin Schirwagen.
7: Auch im Norden gingen Zehntausende auf die Straße, unter anderem in Hamburg, Hannover, Bremen, Schwerin und Rostock. Auf den Kundgebungen mahnten die Menschen den demokratischen Zusammenhalt an. Allein in Hamburg sprachen die Veranstalter von 25.000 Teilnehmern. Hier, aber auch an zahlreichen anderen Orten, forderten die Demonstrierenden die Prüfung eines AfD-Verbotsverfahrens. Die AfD wird bundesweit vom Verfassungsschutz als Verdachtsfall beobachtet. Mehrere Landesverbände gelten sogar als gesichert rechtsextrem.
6: Die Ermittlungen zum versuchten Drohnenanschlag auf dem Flughafen Leipzig führen womöglich direkt zum russischen Militärgeheimdienst GRU. Nach Informationen der Welt am Sonntag wird in geheimen Unterlagen ein Russe, der dem Geheimdienst zugerechnet wird, als Logistiker der Operation genannt. Bei einem zweiten Tatverdächtigen handele es sich um einen Mann aus Belarus. Die konkreten Hinweise auf beide sind offenbar auch der Grund dafür, dass die Bundesregierung Russland für den versuchten Drohnenanschlag verantwortlich gemacht hat. Bundesjustizministerin Hubig will dafür sorgen, dass die Mietpreisbremse besser greift. Schutzlücken im Mietrecht sollten geschlossen werden, sagte Hubig der Funke Mediengruppe. Es reiche nicht, dass Vermieter, die gegen die Mietpreisbremse verstoßen, nur das zu viel gezahlte Geld zurückzahlen müssen. Auch Bußgelder seien denkbar. Nach Ansicht der Ministerin gibt es aktuell noch zu viele Möglichkeiten, die Mietpreisbremse auszuhebeln. Um das zu ändern, habe sie dem Bundestag einen Reformentwurf vorgelegt. In der Fußball-Bundesliga haben sich am Abend der erste FC Köln und Werder Bremen 1:1 getrennt. Aus der Sportredaktion Thomas Kuss.
8: Nachdem die Kölner früh einen Elfmeter verschossen hatten, brachte kurz danach Linton Meiner die besseren Gastgeber in Führung. Die Bremer waren in der zweiten Halbzeit aktiver. Für den verdienten Ausgleich sorgte nach knapp 70 Minuten Niklas Füllkrug mit einem Abstaubertor. Neuer Tabellenführer ist der SC Freiburg nach dem 5:0-Erfolg gegen Mönchengladbach. Dortmund bezwang Paderborn mit 3:0 und feierte genauso wie die Freiburger den dritten Sieg im dritten Spiel. Augsburg verpasste diesen mit dem 2:2 gegen Leverkusen. Hoffenheim bezwang Stuttgart mit 2:1 und außerdem verlor Mainz gegen Frankfurt mit 1:3.
6: Das waren die Nachrichten. Das Deutschlandwetter in der Nacht, örtlich Schauer, Tiefstwerte 17 bis 7 Grad, morgen bewölkt, teils gewittrige Schauer, später von der Nordsee her Auflockerungen, südlich der Donau freundlich und trocken, 17 Grad im Thüringer Wald und bis 26 Grad am Oberrhein. Es ist 22.03 Uhr.
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9: Viel gebaut wird auf den Fernstraßen. Jetzt zum Wochenende beginnen wir auf der A1 Köln Richtung Dortmund zwischen Kreuz Leverkusen und Wermelskirchen. 5 Kilometer stockender Verkehr. Hier ist wegen Bauarbeiten nur eine Spur frei. Die A2 Oberhausen Richtung Dortmund ist zwischen Kreuz Oberhausen und Dreieck Bottrop wegen Bauarbeiten bis Montag früh gesperrt. Die A7 Ulm Richtung Würzburg ist zwischen Wörnitz und Rothenburg ob der Tauber wegen Brückenarbeiten in beiden Richtungen bis morgen früh etwa 5 Uhr gesperrt. Nochmal die A7, jetzt Flensburg Richtung Hamburg, ist in Richtung Süden zwischen Hamburg-Schnelsen-Nord und Stellingen sowie in Richtung Norden zwischen Volkspark und Schnelsen-Nord wegen Tunnelwartungsarbeiten gesperrt. Das bis Montag früh. Eine Umleitung ist eingerichtet. Betroffen auch die A23 Heide Richtung Hamburg zwischen Eidelstedt und Dreieck Hamburg-Nordwest. In beiden Richtungen wegen Tunnelwartungsarbeiten bis Montag ca. 5 Uhr gesperrt. Dadurch 5 Kilometer stockender Verkehr ab Pinneberg Süd. Auch hier gibt es für Sie eine Umleitung. Jetzt die Autobahn 40 Essen Richtung Dortmund zwischen Dreieck Bochum West und Bochum Zentrum wegen Bauarbeiten für 2 Wochen gesperrt. Die A42 Dortmund Richtung Kamp-Lindfort ist zwischen Bottrop Süd und Oberhausen Neue Mitte wegen Bergungsarbeiten gesperrt. Jetzt auf die A45 Dortmund Richtung Gießen zwischen Dillenburg und Herborn West. Dort gibt es Brückenarbeiten, die dauern bis Montag 5 Uhr. Sperrung hier in beiden Richtungen. Umleitungen sind eingerichtet. Die A46 Düsseldorf Richtung Wuppertal ist zwischen Düsseldorf-Bilk und Holthausen bis Montag früh in beiden Richtungen gesperrt. A59 Köln Richtung Bonn zwischen Lind und Dreieck St. Augustin West 2 Kilometer stockender Verkehr. Und eine Meldung noch von der A52 Essen Richtung Düsseldorf, die zwischen Essen-Kettwig und Breitscheid wegen Brückenarbeiten bis Montag früh gesperrt. Viel Geduld und Ihnen gute Fahrt.
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9: Die kommt von NDR Info in Hamburg. Ich bin Philipp Kaver. Willkommen. Mit Rückenwind in einen Jahresendspurt der Reformen starten. Das war der Plan der schwarz-roten Bundesregierung in Berlin. Doch es ist anders gekommen. Die Schockwellen nach der Sachsen-Anhalt-Wahl haben die erste Sitzungswoche des Bundestags nach der Sommerpause erschüttert, haben auch die Haushaltsberatungen im Parlament überschattet. Und so war es eine herausfordernde Woche für die Koalition und den Kanzler. Aus dem ARD-Hauptstadtstudio Chris Bertrow.
10: Vor ein, zwei Wochen war die Welt für Friedrich Merz vielleicht nicht in Ordnung, aber ein paar Gründe, optimistische Botschaften zu senden, hatte er schon. Experten sagen ein Anspringen der deutschen Wirtschaft voraus. Die Regierung diskutiert über Innovationen, Chancen und weniger Missmut im Land bei ihrer Klausur auf Schloss Neuhardenberg.
11: Wir haben Deutschland von morgen diskutiert und dieses Deutschland von morgen ist optimistisch und zuversichtlich.
10: Dann kommt die Wahl in Sachsen-Anhalt und mit der Zuversicht des Kanzlers ist es erstmal dahin.
12: Wir sind alle zutiefst schockiert. Mit dem gestrigen Tag hat sich nicht nur in Sachsen-Anhalt etwas verändert, sondern in ganz Deutschland.
10: Im Bundestag beginnt für Merz und seine Koalition eine Woche, in der auch über den Haushalt hinaus abgerechnet wird. Die Rechnung der Oppositionsführerin Alice Weidel von der AfD geht so.
13: Schauen Sie sich Ihre Kollegen links und rechts von Ihnen an. Einer von den beiden wird in der nächsten Legislaturperiode nicht mehr da sitzen, wenn Friedrich Merz mit Ihnen fertig ist.
10: Mit Spannung wird erwartet, was der Kanzler zu erwidern hat. Am Tag nach der Wahl hat er sich auch selbstkritisch gegeben. Kein Zurück zur Tagesordnung, Reformen besser erklären, eine neue Erzählung entwickeln. Dafür fällt Merz' Antwort im Bundestag seltsam verhalten aus.
9: Hier müssen wir einmal kurz unterbrechen für eine aktuelle Gefahrenmeldung. Achtung, Falschfahrer im Kreis Eichach-Friedberg auf der Landesstraße zwischen Chippenham-Ring und Friedberg kommt Ihnen ein Falschfahrer entgegen. Ich wiederhole nochmal, fahren Sie äußerst rechts und überholen Sie nicht auf der Kreis Eichach-Friedberg-Straße AIC 25 zwischen Kippenham-Ring und Friedberg. Hier ist ein Falschfahrer unterwegs. Äußerste Vorsicht in beiden Richtungen. Und nun zurück zu unserem Beitrag über die Ratlosigkeit in der Koalition in Berlin.
12: Ja, Frau Weidel, heute können Sie vor Kraft kaum laufen.
10: Die absolute Mehrheit, sagt Merz weiter, habe die AfD in Sachsen-Anhalt verfehlt. Der Kanzler kommt nur langsam auf Touren. Erst gegen Ende seiner Rede nimmt er die Sache mit dem Erklären und der Erzählung in Angriff.
12: Warum alles das? Was ist die Erzählung? Was ist der Sinn von Reformen?
10: Friedrich Merz, Antwort.
12: Reformen dienen dem Zusammenhalt, dem Fortschritt und der weiteren Entwicklung unseres Landes. In Freiheit,
14: und in Frieden.
10: War das jetzt schon der neue Kanzler? Reicht das als Startschuss, um wieder in die Offensive zu kommen? In der Union laufen in dieser Woche viele Diskussionen über ein mögliches AfD-Verbotsverfahren und hinter vorgehaltener Hand auch über die Zukunft des Kanzlers. Zum Abschluss der Haushaltswoche an diesem Freitag rechnet derweil auch Dietmar Bartsch von der Linkspartei mit Schwarz-Rot ab.
15: Sie haben Veränderungen angekündigt und die ganze Woche haben sie verstreichen lassen. Nichts ist passiert. Es ist genau dasselbe wie vor der Wahl in Sachsen-Anhalt.
10: Stillstand aber können sich der Kanzler und seine Koalition jetzt nicht leisten. Denn die nächsten Wahlen stehen schon in einer Woche an. Laut den letzten Umfragen von Infratest DIMAP hat die AfD in Mecklenburg-Vorpommern ihren Vorsprung auf die SPD ausgebaut und in Berlin hat die CDU ihre Spitzenreiterposition an die Linke verloren. Trends, die sich für Schwarz-Rot im Bund zu den nächsten Schockwellen entwickeln könnten.
9: Zehntausende Menschen sind heute in ganz Deutschland auf die Straße gegangen, haben in mehreren Städten gegen Rechtsextremismus demonstriert. Bundesweit wird das Potenzial der AfD so ungefähr bei 30% gesehen. Gunter Kirchbaum von der CDU ist Mitglied des Bundestags und Staatsminister für Europa. Meine WDR-Kollegin Rebecca Link hat mit ihm gesprochen. Was sagt es ihm, dass fast jeder dritte Bundesbürger demnach also möglicherweise europaskeptisch bis europafeindlich ist?
16: Also zunächst blickt man nicht nur in Deutschland, sondern natürlich auch vom europäischen Ausland aus mit großer Sorge auf die Entwicklungen. Fast 44% AfD. Aber das ist ja nicht das Einzige, denn zusammengerechnet mit dem Wähleranteil von BSW, von Linke, haben über 60% der Menschen dort radikal gewählt. Und das lässt natürlich auf die Europapolitik blicken und erfüllt die europäischen Nachbarn mit Sorge.
17: Woher kommt Ihrer Auffassung nach dieser Europaablehnung?
16: Es ist natürlich hier innerhalb von Sachsen-Anhalt eine Atmosphäre gewesen. Es hat vielerlei verschiedene Ursachen, muss man dazu sagen, dass man sich nicht mitgenommen fühlt, dass man sich abgehängt fühlt. Es gibt sicherlich auch die Sehnsucht nach einem neuen Selbstbewusstsein im Osten. Es ist vielleicht auch nicht gelungen, alles kommunikativ auch immer zu unterstreichen, was tatsächlich auch in den sogenannten neuen Bundesländern über die Jahre und Jahrzehnte getan wurde. Es hat vielerlei Ursachen, sicherlich auch in der Bundespolitik, auch natürlich, da muss man ehrlich miteinander umgehen, dass der Kandidat der AfD als frisch empfunden wurde, der ein Spektrum abdeckte von Schwiegermuttertyp bis eben hin in die junge Generation hineinstrahlend, der auch mit den offiziellen AfD-Forderungen sich gar nicht gemein gemacht hat, im Gegenteil in Widerspruch gesetzt hat. Da gibt es, wie gesagt, viele Ursachen. Es ist nicht diese einzige, aber in der Summe bleibt eben, dass es hier eine Entwicklung gibt, die uns mit Sorge erfüllt.
17: Ehrlich miteinander umgehen, haben Sie gerade gesagt. Das finde ich ein gutes Stichwort. Da würde ich gerne drauf eingehen. Kanzler Merz sagt ja zur Regierungspolitik hier in Deutschland insgesamt, die ist eigentlich gut und wir machen die auch weiter so. Wir müssen die nur besser erklären. Da fehlt es Kritikern wiederum an Selbstkritik. Haben Sie welche als deutscher Staatsminister für Europa angegliedert direkt beim Bundesaußenministerium? Läuft da von Ihrer Seite oder auch von Seite der Behörde was falsch?
16: Also zunächst einmal ist es ja nicht der Job eines Bundeskanzlers alleine, sondern der ganzen Bundesregierung mindestens, dass wir das Ganze einbinden müssen und einbetten müssen, warum diese Reformen notwendig sind, die jetzt eben anstehen, damit wir unser Land wieder zukunftsfest machen, damit wir wettbewerbsfähig werden wieder in der Welt. Und es ist natürlich ähnlich, wie wenn jemand zum Arzt geht, krank ist, dann wird der Arzt einem sagen, so, jetzt musst du mal 14 Tage bittere Medizin nehmen, aber danach kannst du wieder Fahrrad fahren auf Mallorca oder dich an den Strand legen.
17: Naja, für das viele heißt, Leute sind es keine 14 Tage. Ne?
16: Es geht darum, dass, wie gesagt, das Ganze auch positiv eingebettet werden muss. Und es gibt diese positiven Nachrichten, auch und gerade über Deutschland. Wir sind nach wie vor die drittgrößte Volkswirtschaft der Welt. Wir haben einen erfolgreichen Start einer deutschen Trägerrakete erlebt mit ESA Aerospace in Norwegen. Wir haben 3000 Unternehmensgründungen, Start-ups seit Beginn des Jahres, 1000 alleine davon im Bereich KI und so weiter und so fort. Da muss man eben dieses positive Momentum mal in den Vordergrund rücken und wir dürfen unser Licht auch wahrlich dicht unter den Scheffel stellen.
17: Ja, andererseits haben wir natürlich auch einen Rekord an Firmeninsolvenzen. Das wollen wir auch nicht verschweigen. Und viel von dem, was Sie gerade erwähnt haben, kommt eben bei Leuten, die nicht so begünstigt sind, um es mal so auszudrücken, konkret nicht an. Ne?
16: Aber es gibt eben einen Strukturwandel, den wir schon immer hatten. Und diese strukturellen Wandel, die vollziehen sich schneller. Und das ist ja genau auch einer der Punkte, wo eine AfD versucht, ihren Honig rauszuziehen, die mit der Verunsicherung, die viele Menschen umtreibt. Natürlich ist das so, das hat es schon immer gegeben. Keine Zeitung hat heute mehr Setzer. Wo gibt es noch Firmen mit technischen Zeichnern? Deswegen aber dieser strukturelle Wandel geht immer schneller. Das kann ich ja auch gerade hier für Baden-Württemberg sagen, mit der Automobilindustrie. Und genau darum geht es, diese Zukunft natürlich positiv zu gestalten, die Menschen mitzunehmen und zu sagen, ihr könnt auch diese Zuversicht weiterhalten, denn wir haben wirklich Trümpfe in der Hand.
17: Aber dass die Leute diese Zuversicht nicht haben, das haben wir ja tatsächlich ganz konkret am Wahlergebnis gesehen. Aber daran will ich mich gar nicht aufhalten.
16: Deswegen müssen wir auch dran arbeiten.
17: Ja, genau, dieses Erklären, auch Europa und die EU vielleicht besser erklären, um mal auf diese Ebene zurückzukommen. Wir erleben ja seit Jahren einen Abbau der europäischen Offenheit. Wir haben mehr Grenzkontrollen, wir haben Forderungen auch aus der Union, dass Brüssel nicht mehr so viel Geld aus Deutschland bekommen soll. Einen richtigen europäischen Binnenmarkt, der wirklich offen ist, gibt es ja immer noch nicht so richtig. Also was ist diese EU für die Menschen heute noch? Was soll sie sein?
16: Also zunächst einmal gilt es auch hier, die Errungenschaften Europas nicht unter den Scheffel zu stellen. Denn tatsächlich werden wir von vielen Ecken der Welt beneidet. Auch zum Teil verwundert man mit dem Blick von außen über die Probleme und Diskussionen, die wir zum Teil führen. Aber gerne ein Blick aufs Geld. Wir verhandeln jetzt sehr aktuell den sogenannten mehrjährigen Finanzrahmen. Das muss man übersetzen. Das ist ein Haushaltsplan von 7 Jahren für die Europäische Union. Und ich wünsche mir zunächst einmal, dass es auch gelingt, die Verhandlungen bis zum Ende dieses Jahres auch zum Abschluss zu bringen. Das klingt jetzt so selbstverständlich, weil der neue mehrjährige Finanzrahmen startet erst im Januar 2028. Aber mit Blick eben auch auf Wahlen in Europa 2027 würden die Verhandlungen dann bestimmt nicht einfacher.
9: Sagt Gunter Kriechbaum, Staatsminister für Europa im Auswärtigen Amt.
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9: Mehr Schutz für Kinder und Jugendliche in der digitalen Welt. Das wünscht sich Bundesbildungsministerin Karin Prien. Eine Expertenkommission hat dafür nun Handlungsempfehlungen entwickelt. In der Koalition allerdings gibt es unterschiedliche Vorstellungen. Feline Elster aus dem ARD-Hauptstadtstudio in Berlin gibt einen Überblick zum aktuellen Stand rund um das Thema mögliche Altersbeschränkungen und Verbote.
14: Einig sind wir uns, glaube ich, dass wir spät sind in der Reaktion.
18: Jetzt will Bundesfamilienministerin Karin Prien von der CDU aber reagieren. Die Basis dafür? 56 Handlungsempfehlungen der eingesetzten Expertenkommission. Die Vorschläge reichen von Handyverboten bis zur 7. Klasse bis hin zu einem KI-Seepferdchen für Grundschüler. Sie sollen Jugendliche fit machen im Umgang mit künstlicher Intelligenz. Prien will sie mit den Ländern umsetzen. Eine vernünftige Idee, meint Präsident des Lehrerverbandes Stefan Düll. Aber...
19: Da haben die Bundesländer jetzt sicherlich was dann zu tun. Das ist nichts, was wir von heute auf morgen umsetzen können.
18: Wo sich nicht alle einig sind, ob tatsächlich eine Altersgrenze für soziale Medien kommt. Auch die Experten wollen sich nicht festlegen und schlagen ein Mindestalter nur unter Einschränkungen vor. Aber eins wird deutlich: Es brauche Schutz vor Plattformdesigns, die im Verdacht stehen, süchtig zu machen.
14: Ohne die Lösung bei den Produktdesignfragen wird es keinen wirksamen Kinder- und Jugendschutz geben. Ich glaube, das ist die erste Aussage. Und trotzdem brauchen wir aus meiner Sicht auch eine Altersgrenze.
18: Prien legt sich fest und will eine Altersgrenze für Social Media ab 13 Jahren. Bereits andere Länder wie Australien hatten schon diese Idee. In Frankreich, dem ersten EU-Land, wurde das Verbot für unter 15-Jährige allerdings gerade erst gekippt. Es verstoße gegen Meinungs- und Kommunikationsfreiheit. Karin Prien plädiert deswegen insgesamt für eine europäische Lösung. Gleichzeitig arbeitet sie an einer Übergangslösung für Deutschland.
14: Das ist ja das Gute, wenn andere vorangehen, dass man Fehler, die andere machen, dann vielleicht auch vermeiden kann.
18: Bis Oktober sollen Eckpunkte für das Gesetz stehen. Konkreter wird Prien nicht. Klar ist, nicht alle sind Fans von einem Social-Media-Verbot. Wie Nicole Gohlke, bildungspolitische Sprecherin der Linken. Sie fordert, die Plattformen in die Pflicht zu nehmen.
20: Dass sie nicht mehr auf Sucht programmiert sind, kein endloses Scrollen mehr erlauben, keine suchtverstärkenden Algorithmen, die die Kinder dann eben stundenlang am Bildschirm festhalten.
18: Trotz langer Bildschirmzeiten. Gulke glaubt anders als die Bildungsministerin Prien nicht an einen Zusammenhang zwischen Handynutzung und den schlechtesten jemals gemessenen PISA-Ergebnissen deutscher Jugendlicher. Auch der Präsident des Deutschen Lehrerverbandes, Stefan Düll, sieht keinen Zusammenhang.
1: Es würde mich verwundern, wenn im Vereinigten Königreich, in Kanada, in Estland, diese jungen Leute, die da jetzt getestet worden sind, keinen Social-Media-Zugang hatten. Die haben den alle gehabt.
18: Social Media, längst Alltag für viele, weltweit. Die Experten schlagen daher das Motto vor, Schutz und Teilhabe. Dazu zählt für Kommissionsleiter Olaf Köller eben auch die Vorbereitung für den alltäglichen Umgang mit KI.
21: KI ist natürlich so dynamisch in seiner aktuellen Entwicklung, es geht alles so schnell, dass wahrscheinlich sehr bald eine nächste Kommission sich nochmal Gedanken machen muss, wie man im Grunde genommen den KI-Fluch auch wieder einfängt.
18: Jetzt heißt es aber erst einmal anfangen. Karin Prien ist am Zug und will die Handlungsempfehlungen als Basis für ein Sofortprogramm und ein Gesetz nutzen. Sie blickt bereits in die Zukunft. Wo steht Deutschland in einem Jahr?
22: Wir werden ein Bewusstsein dafür haben, dass es einen altersgerechten Zugang geben muss. Und wir werden ein Gesetzgebungsverfahren haben, das möglichst dann auch schon abgeschlossen ist in einem Jahr.
18: Die Experten haben ihre Einschätzungen getroffen. Jetzt liegt es in den Händen der Politik, sich einig zu werden und sie in Maßnahmen zu übersetzen.
9: Und Karin Prien, die CDU-Bundesbildungs- und Familienministerin. Sie ist ausführlich auch später bei uns im Interview der Woche zu hören, hier in der ARD-Infonacht ab 0:30 Uhr.

0: Sport.
1: Vergangene Saison, da spielten die beiden Teams noch in der Fußball-Bundesliga. Heute Abend nun steigt das Duell in der zweiten Liga, Tom Gerntke.
2: Ja, und zwar das Duell heißt der FC St. Pauli gegen den VfL Wolfsburg. Seit 20.30 Uhr läuft diese Partie am Hamburger Millerntor. Und soeben ist ein Tor gefallen, der FC St. Pauli führt. Und Fujita, der hat ganz spät getroffen in der 88. Minute. Bis dahin war es wirklich ein ausgeglichen, aber sehr hochwertiges Duell zwischen diesen beiden Bundesliga-Absteigern. Es gab gleich zweimal einen Lattentreffer. Rehse in der ersten Hälfte, dann Metcalf nach einer Stunde. Also ja, beide haben so ein bisschen noch das Bundesliga-Gen vielleicht in den Wehen. Und für den FC St. Pauli könnte es der erste Sieg in dieser noch jungen Saison sein. Für den VfL Wolfsburg wäre es natürlich ein Dämpfer. Wir wollen reingehen in die letzten Minuten mit unserem Reporter Michael Augustin am Millerntor.
3: Wir sind in der Nachspielzeit. Noch 2,5 Minuten, dann ist hier Feierabend. Der FC St. Pauli führt gegen den VfL Wolfsburg mit 1:0 durch das Tor von Joel Fujita in der 88. Minute. Eigentlich wollte er in dieser Transferperiode die Hamburger verlassen. Ging aber nicht, durfte er nicht, kam auch kein gutes Angebot rein. Er war ein bisschen missmutig, hat zweimal 90 Minuten auf der Bank gesessen. Heute hat ihn Trainer Marcel Rapp gebracht. Heute war er gut. Nicht nur wegen des Treffers, aber Wolfsburg spielt prinzipiell auch nicht schlecht und drückt auf den Ausgleich. Der Ball ist bei Yannick Gerhardt auf der halblinken Seite in der Hälfte des FC St. Pauli, spielt zu Arnold ins Mittelfeldzentrum und dann ist es Adjete, der Innenverteidiger, der den Ball hat und einen vertikalen Pass nach vorne spielt in den 16er und im 16er Benze Dardai wurde auch eingewechselt, zentraler Mittelfeldspieler, will eine Ecke haben, aber der Schiedsrichterassistent, der sieht's anders. Dardai soll den Ball zuletzt berührt haben, dann ging die Kugel ins Tor aus. Und so darf jetzt Ben Voll den Abstoß von der 5-Meter-Kante der Hamburger ausführen, der Torhüter des FC St. Pauli. Die St. Paulianer würden, wenn es bei diesem Ergebnis bliebe, zum ersten Mal einen Dreier holen in dieser Zweitligasaison. Und der VfL Wolfsburg hat ja vor einer Woche eine 3-0-Führung gegen Cottbus verspielt. Endstand 4-4. Jetzt vielleicht diese Niederlage am Hamburger Millerntor. Das wäre dann auch nicht so prall für den Top-Favoriten, der mit Abstand das meiste Geld hat von allen Zweitligisten, der den besten Kader hat, aber der den Ball nicht hat, denn den hat Ben Voll. Der Schlussmann des FC St. Pauli, Fabian Rehse, steht bei ihm, muss natürlich jetzt so ein bisschen den Sicherheitsabstand einhalten. Und Voll bringt den Ball jetzt erst und schlägt ihn aus der Hand ab und befördert die Kugel fast bis an den gegnerischen Strafraum. Da ist in dem Fall Hara eingewechselt worden, der Japaner Angreifer beim FC St. Pauli. Und er holt dann tatsächlich eine Ecke raus. So wie es aussieht. Jawohl, Ecke für St. Pauli. Es sind nur noch 45 Sekunden der Nachspielzeit auf der Uhr. Und die Wolfsburger legen den Hamburgern den Ball schon in den Viertelkreis. Die nehmen natürlich jetzt die Sekunden von der Uhr. Die Spieler des FC St. Pauli und das Millerntor. Das ausverkaufte Hamburger Millerntor wird immer lauter. Erik Smith führt die Ecke für St. Pauli kurz aus. Auf den Australier Klein. Der ist groß. Ja, wirklich groß. Der wurde eingewechselt, um auch diesen Vorsprung ins Ziel zu bringen. Der Ball immer noch bei der Eckfahne. Da will St. Pauli jetzt den nächsten Eckstoß rausholen. Wolfsburg versucht das zu verhindern. Und jetzt sind es nur noch 15 Sekunden bei Besitz. Wolfsburg, Zielinski, der Tote, hat es eilig. Spielt den Ball zu Maxi Arnold. Der ist aber auch noch in der eigenen Hälfte. Jetzt muss er den Ball lang nach vorne schlagen. Macht er auch. Mit dem linken Fuß schlägt er den Ball an den Strafraum der Hamburger. Schwegala köpft ihn raus. Die Wolfsburger kommen noch mal ran mit Gerhard. Aber Fujita holt sich den Ball. Und jetzt kann Hara an Arnold vorbei. Wird gefoult von Rehse. Vorteil, sagt der Schiedsrichter. Fujita spielt den Ball in den freien Raum, in den leeren Raum. Da ist gar keiner rechts zur Eckfahne. Und das ist der Schlusspfiff. Die Spieler in Braun, die Spieler des FC St. Pauli reißen die Arme hoch. Sie feiern ihren ersten Saisonsieg, ein hart erkämpftes 1:0 gegen den VfL Wolfsburg.
2: Und der FC St. Pauli, der springt durch diesen ersten Sieg der Saison auf Rang 8. Wolfsburg rutscht ab durch die erste Niederlage der Saison und zwar auf Rang 5. Wir schauen kurz rüber in die USA, denn dort hat das deutsche Tennisdoppel Krawitz-Pütz den Titel bei den US Open verpasst. Die beiden verloren ihr Finale glatt in 2 Sätzen und damit ruhen nun alle Hoffnungen auf Alexander Zverev, der morgen Abend um seinen zweiten Grand Slam-Titel kämpft. Für die deutschen Basketballerinnen stand heute wohl das bislang größte Spiel ihrer Karriere an, das WM-Halbfinale zu Hause in Berlin gegen Frankreich mit dem schlechteren Ende für die Deutschen, Armin Lehmann.
4: Schade, schade für die deutschen Frauen. Es war aber auch wirklich nicht mehr drin gegen ein so starkes Team aus Frankreich. Das deutsche Team im ersten Viertel auf Augenhöhe, da schnupperten sie an der riesigen Sensation, aber die konnten sie am Ende dann doch nicht schaffen und die Französinnen zogen dann langsam peu à peu ein bisschen davon und im Schlussviertel wurde es dann richtig deutlich. Dennoch, vor 13.000 Zuschauern in der ausverkauften Arena am Berliner Ostbahnhof, wieder eine starke Leistung der deutschen Basketballerinnen, die ein bisschen zu viele Fehler machten und zu leichte Ballverluste hatten, aber am Ende sich teuer gegen den großen Favoriten verkauft haben. Und sie haben ja morgen noch die Chance auf eine Medaille im Spiel um Platz 3.
2: Ja, kurz schütteln und weitermachen dürfte sich auch Borussia Mönchengladbach denken in der Fußball-Bundesliga, wobei das ein bisschen länger dauern dürfte, so ehrlich bin ich. Die Borussia gingen beim SC Freiburg heute mit 0:5 unter. Die Diskussion um Trainer Eugen Polanski, die nehmen an Fahrt auf. Keine Rückendeckung nämlich vom Chef von Ruven Schröder.
0: Fakt ist, so wird das mit der Bundesliga nichts. Das ist mal klar. Aber es ist auch, das ist Mannschaftssport. Das ist einfach so, dass du dich da steigern musst. Das hört sich immer wie Plattitüden an, aber jeder muss sich da auch hinterfragen und von daher fange ich da bei mir an. Ja, was kann man verändern? Und werde natürlich meinen Input auch zugeben.
2: Ja, Freude und Leid liegen im Sport ja bekanntlich so nah beieinander. Der Gegner aus Freiburg ist unterdessen neuer Tabellenführer. Und auch der BVB unter anderem gewann mit 3:0, ist Tabellenzweiter.
1: Das war der Sport. Vielen Dank, Tom Gerntke. Der heiße und trockene Sommer in diesem Jahr, der hat den Freibädern richtig viele Gäste beschert. Laut Deutschem Wetterdienst war es der zweitwärmste Sommer seit Beginn der Aufzeichnungen. Für die Freibäder bedeutete das zwar mehr Besucher, finanziell lohnt sich die Saison für die Kommunen oft trotzdem nicht. Warum? Das hat sich Josephine Lüttke zum Saisonende in zwei Freibädern erklären lassen, und zwar in der Region Osnabrück.
5: Alle Tassen?
6: Ja, alle Tassen.
5: Gott.
7: Das Team des Osnabrücker Moskaubads räumt auf. Leere Wasserflaschen, ein paar Schwimmbrillen hängen noch im Aufsichtsturm der Bademeister. Seit einigen Tagen ist hier die Saison gelaufen. Die Fachangestellte für Bäderbetriebe Sam Heinrich genießt die Ruhe.
6: Also ich persönlich finde es ein sehr schöner Abschluss. So jetzt den ganzen Sommer hier gewesen, richtig geackert und jetzt nochmal so ganz entspannt alles ausklingen lassen. Einmal so einen Abschied finden, indem man alles wegräumt. Ist wie wenn man auszieht und in eine neue Wohnung zieht, finde ich.
7: Fast 130.000 Besucher, rund 20% mehr als im vergangenen Jahr, waren in diesem Sommer hier. Und auch niedersachsenweit ist die Freibadsaison richtig gut gelaufen. Rekordtage zum Beispiel in Oldenburg und auch in Göttingen. In fast allen Städten waren die Zahlen besser als im Vorjahr. Dennoch tragen sich die Bäder finanziell nicht selbst. Auch nicht das Osnabrücker Moskau. Sagt der Leiter der Bäder, Thorsten Krier.
8: Es gibt große Faktoren, die dazu spielen. Das sind einmal Energiekosten, keine Frage, ne? Wenn man sieht, wie groß die Wasserflächen hier sind. Wir haben natürlich aber auch Personalkosten. Wir reden ja immer von Fachkräftemangel und wir wollen ja auch, dass zukünftig Bäder auch gut geführt und auch ausreichend Personal sein soll. Dann sollten sie auch gut bezahlt sein. Und man muss auch sagen, dass der Eintrittspreis ja nie die Kosten deckt.
7: Und das ist eigentlich überall so. Der Investitionsrückstand in Niedersachsen liegt laut der Deutschen Gesellschaft für das Badewesen bei rund 3 Millionen Euro pro Bad. Aber nicht jedes Bad hat einen Investitionsstau und natürlich senken mehr Besucher den Zuschuss. Nur rund 15 Kilometer von Osnabrück entfernt läuft die Saison noch im Freibad Bad Iburg. 2 Jahre war es dicht, weil der Betrieb der klammen Kommune zu teuer wurde. Dann haben es die Bürger übernommen. Und in der ersten Saison jetzt haben sie direkt Rekordzahlen, sagt Birgit Stegemann vom Förderverein.
9: Fantastisch. Einfach viel besser als gedacht. Wir haben mehr als doppelt so viele Besucher.
7: Spenden, Zuschüsse und vor allem mehr als 400 ehrenamtliche Helfer. So hat es geklappt, sagt Daniela Gruno.
10: Nur weil alle zusammen mitmachen mit den unterschiedlichen Begabungen, die sie mitbringen, funktioniert das so toll. Und ich glaube, das ist das, wofür unser Engagement hier hoffentlich Bände spricht.
7: Die meisten Freibäder aber sind, wie das Osnabrücker Moskaubad, in kommunaler Hand. Sie abzugeben, steht nicht zur Debatte, sagt der Bäderleiter Thorsten Krier.
8: Man hat hier ein Gemengelage an Leuten, die hierher kommen, das kriegen wir sonst so in Gesellschaft nicht hin. Das schaffen wir, Gott sei Dank, in den Bädern. Und wie großartig das ist, ja, das sollte uns schon auch vielleicht den einen oder anderen Euro wert sein.
1: Zum Ende der Freibadsaison war das eine Bilanz aus Niedersachsen. Welche Lehren muss Europa ziehen aus dem Wahlerfolg der AfD in Sachsen-Anhalt? Um diese Frage geht es nach den Nachrichten gleich um 22:30 Uhr im Europa-Podcast.eu.

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1: Um 22.30 Uhr mit Martin Seiler. In Deutschland haben zehntausende Menschen gegen Rechtsextremismus und die AfD demonstriert. Besonders große Kundgebungen gab es heute in Berlin, Hamburg, München und Düsseldorf. Aus der Nachrichtenredaktion Esther Distelmann.
2: Unter dem Motto »Kein Schritt zurück« gegen die AfD und rechte Hetze sind nach übereinstimmenden Angaben von Polizei und Veranstaltern rund 20.000 Menschen durch die Düsseldorfer Innenstadt gezogen. Auf den Transparenten war etwa zu lesen, kein Platz für Rattenfänger oder jetzt können wir herausfinden, was wir anstelle unserer Großeltern getan hätten. Und auch in Bayern fanden Kundgebungen statt. In München etwa wurde unweit des Siegestors demonstriert. Nach Angaben der Polizei nahmen rund 12.000 Menschen teil.
3: Hier müssen wir einmal unterbrechen für eine aktuelle Gefahrenmeldung. Achtung, Falschfahrer auf der A44 Eisenach Richtung Kassel. Zwischen Ringgau und Hessisch-Lichtenau-Ost kommt Ihnen ein Falschfahrer entgegen. Fahren Sie äußerst rechts und überholen Sie nicht. Das betrifft die A44 Eisenach Richtung Kassel zwischen Ringgau und Hessisch-Lichtenau-Ost. Hier ist ein Falschfahrer unterwegs. Vorsicht bitte in beiden Richtungen und weiter mit den Nachrichten.
1: Weiter in die Höhe treiben. Nach dem versuchten Drohnenanschlag auf den Flughafen Leipzig-Halle kommen immer mehr Details ans Licht. Nach Informationen der Welt am Sonntag führen die Ermittlungen direkt zu einem Mitarbeiter des russischen Militärgeheimdienstes GRU. Zu den Hintergründen Manuel Bewarder vom Rechercheverbund NDR, WDR und Süddeutsche Zeitung.
4: Unseren Recherchen zufolge sind die Drahtzieher im GRU zu finden für Leipzig, aber auch für verschiedene andere Sabotageakte in den vergangenen Jahren. Und nicht nur Sabotage, es ging auch um Brände, es ging um Brandsätze in Luftfracht und um richtige Anschläge mit Gift. Und der GRU, der ist einer der wichtigsten, größten Nachrichtendienste Moskaus und ist eher bekannt für brutale Vorgehensweisen. Und er gilt deswegen auch so als Vorschlaghammer Moskaus.
1: Die Bundesnetzagentur ist Bedenken entgegengetreten, dass Deutschlands Gasspeicher in diesem Winter nicht ausreichen könnten für die Gasversorgung. Zurzeit seien etwas mehr als 136 Terawattstunden Gas eingespeichert, sagte der Präsident der Behörde Müller. Das sei mehr als im gesamten letzten Winter aus den Speichern entnommen wurde. Und in den nächsten Wochen bleibe noch Zeit für weitere Einspeicherungen. Das Deutschlandwetter. In der Nacht örtlich Schauer, Tiefstwerte 17 bis 7 Grad, morgen bewölkt, teils gewittrige Schauer, später von der Nordsee her Auflockerungen. Südlich der Donau freundlich und trocken, 17 Grad im Thüringer Wald und bis 26 Grad am Oberrhein. Am Montag freundlich, vom Westen bis in den Südosten Regen bei 17 bis 27 Grad. Das waren die Nachrichten.
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3: Achtung, Falschfahrer auf der A44 Eisenach Richtung Kassel. Zwischen Ringgau und Hessisch-Lichtenau-Ost kommt Ihnen ein Falschfahrer entgegen. Fahren Sie äußerst rechts und überholen Sie nicht. Ich wiederhole nochmal, auf der A44 Eisenach Kassel zwischen Ringgau und Hessisch-Lichtenau-Ost. Hier ist ein Falschfahrer unterwegs. Äußerste Vorsicht in beiden Richtungen. Entwarnung hier für den Kreis Eichach-Friedberg. Inzwischen kein Falschfahrer mehr zwischen Chipnem Ring und Friedberg. Die A1 Köln Richtung Dortmund zwischen Kreuz Leverkusen und Wermelskirchen. 5 Kilometer stockender Verkehr. Hier ist wegen Bauarbeiten nur eine Spur frei. Und die A42 Dortmund Richtung Kamp-Lintfort ist zwischen Bottrop Süd und Oberhausen Neue Mitte wegen Bergungsarbeiten gesperrt. Dadurch 2 Kilometer Stau in der Gegenrichtung. Kommen Sie gut und sicher an Ihr Ziel.
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3: Mit Philipp Kaver. Die Landtagswahl in Sachsen-Anhalt mit dem deutlichen Sieg der AfD hat ein politisches Beben ausgelöst. Europas rechtsextreme Lager feiern, aber es gibt auch besorgte Blicke auf Deutschland, etwa von den Nachbarn Frankreich und Polen. 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
5: Das war schon ein Schock und macht Sorge.
6: Ich bin sehr positiv überrascht und finde es gut, dass die AfD gewonnen hat.
7: Als ich die Ergebnisse gestern gelesen habe, habe ich einfach nur geweint.
8: So klang Sachsen-Anhalt nach der denkwürdigen Wahl. Aber wie klingt Europa? Marsch po władzy. Skrajna prawica zdecydowanie wygrywa w Saksonii-Anhalt.
9: Zum Beispiel die Hauptnachrichten in Polen. Man spricht vom Marsch der extremen Rechten zur Macht. Naja, klar ist zumindest, die Ausgangslage ist tatsächlich historisch. Zum ersten Mal seit dem Zweiten Weltkrieg steht eine in Teilen rechtsextreme Partei in einem deutschen Bundesland als Wahlsieger da, mit Perspektive auf Regierungsverantwortung. Und da formulieren selbst die EU-Spitzen offensiv ihre Sorge.
10: What is worrying is the sign that the threats are coming actually closer to Europe. We saw the attacks on Leipzig. At the same time, the parties that are sort of blind to this are gaining ground.
9: Also die Sorge ist, sagt die EU-Außenbeauftragte Kaja Kallas, dass obwohl die Bedrohung wächst, wie man ja gerade an der Sprengstoffdrohne in Leipzig gesehen hat, dass trotzdem Parteien triumphieren, die blind sind gegenüber dieser russischen Bedrohung. Also für uns die große Frage, was machen die AfD-Erfolge mit Europa?
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9: Mit mir, Katrin Schmidt, und diesmal auch mit meinem Kollegen Jean-Marie Magro. Jean-Marie, grüß dich.
11: Hallo.
9: Weil wir haben ja jetzt hier im ARD-Studio Brüssel zuletzt wirklich viel über das Echo aus ganz Europa, aus der EU, auf diese historische Landtagswahl berichtet. Und du hast auch vor allem noch die französischen Reaktionen im Blick, da kommen wir gleich drauf. Und man muss aber sagen, die heftigsten Reaktionen, die kommen eigentlich, würde ich sagen, aus dem anderen großen Nachbarland, nämlich Polen. Und das besprechen wir mit unserer Kollegin im Studio Warschau, Paulina Milling. Paulina, schön, dass du dabei bist.
12: Hallo aus Warschau.
9: Ja, weil du kannst uns das nochmal einordnen hier für den Europa-Podcast. Das ging super, super schnell. Da hat Tusk getwittert, nur Idioten und Verräter können sich über diesen Wahlausgang freuen. Ja, erstaunlich. Manchmal hält man sich ja auch ein bisschen zurück, wenn in anderen Ländern, in Nachbarländern gewählt wird, wenn es einen eigentlich nicht direkt betrifft. Was hat ihn da so getriggert?
12: Also diese Reaktion kam prompt. Ich glaube, noch Sonntagabend hat er das getwittert und das sind schon markige Worte, die er da gewählt hat. Dazu hat er auch gestanden. Er hat also nochmal nachgelegt und in einem Video dargestellt, was alles eigentlich die AfD Richtung Polen schon mal gesagt hat und nochmal bekräftigt, das sei eine antipolnische, pro-russische Partei und zu seinen Worten stehe er. Verräter und Idioten, damit sollen wohl jetzt die extrem Rechten und die Rechtspopulisten hier in Polen gemeint sein. Das war so eine Spitze in diese Richtung. Man muss aber auch sagen, dass selbst unter denen sehen es nicht alle so, wie Tusk hier gemeint haben könnte. Auch die sind in ihren Ansichten schon ein bisschen differenzierter und nicht alle am rechten Rand hier in Polen freuen sich für die AfD.
9: Aber was würdest du sagen, steckt da jetzt in Polen oder bei Tusk erstmal? Fangen wir damit an, vor allem dahinter. Ich habe es auch eingangs gesagt, das ist natürlich auch historisch und das ist schon auch irre, wenn man sich das geschichtlich bewusst macht, nach dem Zweiten Weltkrieg das erste Mal, dass eine in Teilen rechtsextreme Partei da jetzt so dasteht, wie in Sachsen-Anhalt die AfD dasteht. Also was überwiegt da? Also wirklich so eine Sorge oder ist es eher Taktik?
12: Also ich würde sagen, es ist ein bisschen von beidem. Hier fängt langsam der Wahlkampf an, also die Parteien laufen sich warm, im nächsten Herbst wird gewählt und natürlich werden solche Äußerungen jetzt auch immer ein bisschen lauter, wenn man sozusagen den politischen Gegner versucht zu treffen. Also ich würde es schon als Taktik bezeichnen. Allerdings, das hast du völlig richtig betont, hier in Polen ist es das Thema der historischen Verantwortung Deutschlands nach wie vor sehr groß. Das nimmt man in Deutschland teilweise gar nicht mal so wahr, aber es ist nach wie vor präsent und wichtig für Polen und zwar über fast alle politischen Lager hinweg. Dieses Leugnen durch die AfD der NS-Verbrechen oder der deutschen Verantwortung, der deutschen Schuld, das spielt hier nach wie vor eine große Rolle und ist nicht vergessen. Und deswegen ist das auch eben ein Punkt, weswegen Polen so schockiert ist, dass eben eine solche Partei jetzt solche Wahlergebnisse erzielt hat, auch wenn zur Einordnung auch hier dazu gehört, dass es eben um einen Landtag geht, also um ein Bundesland.
9: Und insgesamt ja, war es schon ein besonderer europäischer Moment. Aber es haben auch viele, war nicht geschockt, sondern Regierungschef Babiš aus Tschechien hat gleich gratuliert. Italiens Vizeregierungschef Salvini hat reagiert, wohingegen der spanische Regierungschef Sanchez gleich von der großen Bedrohung der Rechtsextremen in Europa gewarnt hat. Und auch die Reaktion Jean-Marie in Frankreich. Die würde man sonst sich auch nicht einmischen, wenn jetzt irgendwie, sag mal, in Bayern gewählt wird und so ausgeht wie immer. Da hören wir keinen Kommentar. Zum Beispiel.
11: In der Tat, ja. Also ich bin ja aus Bayern und ich kenne nur CSU-Regierungen. Aber das ist natürlich wahr, dass dieses Ergebnis eine Zäsur war, wie es ja immer wieder heißt, oder ein Epochenbruch, sagen andere. Und dass das eben auch in Frankreich sehr, sehr genau beobachtet wurde und es verschiedene Sondersendungen gab. Politiker aller Couleur haben sich dazu geäußert. Jetzt ist es ähnlich wie in Polen, dass auch in Frankreich bald gewählt wird, nämlich im April, Mai, und sich da auch die verschiedenen Kandidatinnen und Kandidaten in Stellung bringen wollen. Gabriel Attal war da zum Beispiel so einer, der aus der Partei von Emmanuel Macron kommt, früher Premierminister war. Der hat das Folgende gesagt.
13: C'est un vrai signal d'alarme. Qu'est-ce que ça dit finalement ce résultat? La première chose, c'est que le barrage contre l'extrême droite, le pare-feu contre l'extrême droite, je ne sais plus comment ils l'appellent en Allemagne, n'est pas un projet politique. En tout cas, pas un projet politique suffisant pour que vous ayez une majorité d'électeurs qui viennent y adhérer.
9: Also ist auch niedlich, er hat das Wort Brandmauer gesucht, ne? Und kam nicht drauf. In jedem Fall kurz übersetzt, also sinngemäß sagte er, es zeigt sich, dass die Brandmauer als politisches Projekt so nicht funktioniert, zumindest offensichtlich nicht überzeugend genug ist für die meisten Wählerinnen und Wähler.
11: Jedenfalls gab es auch andere Reaktionen, ja. Zum Beispiel einer der Präsidentschaftskandidaten Jean-Luc Mélenchon von der extremen Linken, der hat dann gleich wieder auch an die historischen Parallelen erinnert. Jetzt muss man wissen, dass Jean-Luc Mélenchon sowieso kein großer Deutschland-Fan ist, aber er hat dann eben etwa gesagt, wenn das sich so weiterentwickelt und Deutschland tatsächlich das Ziel hat, die größte konventionelle Streitmacht in Europa zu stellen, dann müssen wir uns wirklich Sorgen machen. Und ich glaube, das ist auch ein Punkt, der in Polen Gehör gefunden hat, aber vielleicht kann da Paulina auch mehr dazu sagen.
12: Diese Verteidigungsfrage ist natürlich hier aufgekommen, das muss man sagen. Zum Beispiel Radosław Sikorski, der Außenminister Polens, der hat ja in einem Radiointerview gesagt, der Wahlsieg der AfD sei ein sehr beunruhigendes Zeichen. Und er hat nochmal vor Augen geführt, die geografische Lage quasi gezeichnet und gesagt, Sachsen-Anhalt liegt so in der Mitte Deutschlands. Und wenn man zum Beispiel in einem Verteidigungsfall Truppen verlegen müsste, französische, amerikanische Truppen Richtung Polen, dann wäre Sachsen-Anhalt exakt auf dem Weg dorthin. Und da es ja eben diese weitgehende Autonomie der deutschen Landesparlamente gibt, müssten ja die Landesbehörden eben zustimmen. Und schon da könnte sich zeigen, wie schwierig das ist.
9: Also da wird deutlich, gerade die Position der AfD zur Ukraine-Politik oder die Russland-Freundlichkeit in der Partei sind eigentlich das Thema, was dann auch vor allem auch die Reaktionen triggert. Wir kommen auch gleich noch auf die inhaltlichen Punkte der AfD auf der EU-Ebene. Aber Jean-Marie, ich wollte dich nur eins fragen. Die Franzosen haben ja ihr eigenes Thema mit einer Oppositionspartei, einer sehr, sehr starken rechten Oppositionspartei mit Perspektive auf Regierungsverantwortung. Also es gibt gewisse Parallelen. Frage also Marine Le Pen. Die hat super lang gewartet. Muss uns das wundern? Oder ist das Taktik?
11: Ich würde sagen, das ist vor allem eine Wahlkampftaktik. Man ruft sich jetzt nur mal kurz die jüngere Geschichte in Erinnerung. 2024 im Frühling war das. Da gab es die offizielle Scheidungserklärung damals vom Rassemblement National und der AfD, die ja damals eben in einer gemeinsamen Fraktion hier im Europaparlament waren. Und wer sich noch erinnert, beziehungsweise die Jüngeren erinnern sich sogar vielleicht noch daran, wie damals diese Diskussion um die Veröffentlichung der Korrektivrecherche war, Remigration, das war damals das Schlagwort. Und dann gab es auch noch den damaligen Delegationsleiter der AfD, Maximilian Krah, der eben gesagt hat, es gab 900.000 SS-Leute und nicht alle davon waren schlecht. Und in dem Moment hat Marine Le Pen für sich erkannt, diese AfD, die ist mir eher ein Klotz am Bein, die schmeiße ich aus der Fraktion raus. Und deshalb ist es nun mal so, dass sogar in Frankreich, wo eben sehr viele Leute gerade angetan sind von Ideen der extremen Rechten beziehungsweise der Rechtsnationalen, wie eben das Rassemblement National oder eben auch der Partei Reconquête, die noch extremer ist, dass man da sagt, die AfD, die ist uns zu extrem. Und deshalb hat Marine Le Pen sich gar nicht dazu geäußert. Mhm. Ihre rechte Hand, Jean-Philippe Tanguy, der hat gesagt, er sei geschockt von dem Ergebnis und das sei skandalös, dass so eine Partei wie die AfD einen so hohen Stimmanteil bekommt. Nur um da eben auch nochmal klar zu machen, die Rechtsnationalen, der Rassemblement National, der steht tatsächlich kurz davor, die Macht in Frankreich zu übernehmen und sieht da jetzt eher eine Gefahr, ins Licht sozusagen dieser noch viel extremeren AfD gerückt zu werden.
9: Was jetzt aber natürlich auch wieder eine Frage war, über die haben wir die Tage auch viel gesprochen, auch in den Gesprächen mit den ARD-Wellen. Wie muss man das eigentlich einordnen? Ich meine, nun wissen ja auch alle Regierungschefs in Polen, in Frankreich und darüber hinaus, dass es Landtagswahlen sind, wo dann doch ja, egal wer da regiert, der Einfluss auf die Europapolitik faktisch dann doch total begrenzt ist. Warum dann trotzdem dieser Auftrieb?
11: Einerseits würde ich eben sagen, es sind halt eben doch Landtagswahlen. Und jetzt kommt da eben aber noch einmal, glaube ich, ein anderes Moment dazu, nämlich dieser Aufwind für die AfD in Deutschland. In den Umfragen im Bund ist es gerade so, dass die AfD bei weitem die stärkste Kraft ist. Und wir haben einen angezählten Kanzler, der in der Bevölkerung eine Beliebtheit hat von 13%. Dann kommen jetzt noch Ende des Monats Landtagswahlen in Mecklenburg-Vorpommern dazu, wo die CDU gerade, glaube ich, bei 8% steht. In Berlin könnte sie das Abgeordnetenhaus verlieren. Und was passiert dann tatsächlich mit einer Bundesregierung? Könnte die das in einen Strudel mitreißen und fällt dann Deutschland in Anführungsstrichen als das stärkste, das ökonomisch stärkste Land, das auch noch an Seite der Ukraine steht, aus? Das ist, glaube ich, die große Angst, die viele in Europa gerade haben.
9: Und deshalb, ich meine, wir müssen sagen, Stand nochmal jetzt, ist es jetzt die Woche nach der Sachsen-Anhalt-Wahl. Wir wissen noch nicht, ob da Regierungsverantwortung jetzt wirklich daraus entspringt und in Mecklenburg-Vorpommern führt die SPD, auch wenn die CDU da ganz schwach ist, du hast es genau richtig dargestellt. Also wir werden sehen, aber natürlich, die große Frage ist hier und die, glaube ich, das ist dann auch im Detail für viele gar nicht mehr so interessant, wie ist da jetzt einzelnes Bundesland, sondern eben die Frage, ist das jetzt die Blaupause für die Entwicklung, du hast es beschrieben und gleichzeitig, wir haben die Woche auch die Gelegenheit gehabt, mit vielen Europaabgeordneten zu sprechen, auch gewichtigen, die sagen, sie haben jetzt eigentlich die ganzen Tage die Aufgabe wahrgenommen, allen europäischen Kollegen nochmal zu erklären, dass Sachsen-Anhalt jetzt nicht Copy-Paste irgendwie funktioniert auf andere. Vielleicht auch nochmal der Eindruck in diesem Sinne von außen, Paulina, wenn man aus Polen drauf guckt, geht das bei vielen Leuten auch unter, ob das dass jetzt Landtagswahlen sind, Bundestagswahlen. Wie schätzt du das ein?
12: Also hier wurde schon erwähnt, dass es eine Wahl in einem Bundesland ist. Aber diese Sorge, die gerade formuliert wurde, die wurde hier auch deutlich formuliert, dass man natürlich darauf guckt, was bedeutet diese Wahl jetzt auch für die Bundespolitik? Und was Anna Kwiatkowska, eine Forscherin hier vom Zentrum für Oststudien, uns gesagt hat, ist, man wird schon beobachten, dass diese Wahl auch den Ton in der Bundespolitik verändern wird, die Debatte verändern wird, dass man vielleicht nochmal diskutieren wird, wie unterstützen wir die Ukraine, wie stehen wir zu Russland und dass möglicherweise sich auch darauf auswirkt, dass Deutschland vielleicht auf der EU-Ebene etwas anders auftritt. Das größte Land, das stärkste und wenn es wackelt, dann ist das auch für Polen besonders schwierig. Hier gibt es diese Sorge, dass Deutschland sich immer mehr mit sich selbst beschäftigen wird und eben diesen starken Auftritt, der auch auf der EU-Ebene benötigt und erwartet wird, nicht mehr hinlegt.
9: Ja, interessanter, wichtiger Punkt, der uns im Prinzip, Jean-Marie, auch zur Kernfrage führt im Europa-Podcast. Was bedeuten AfD-Triumphe für Europa? Und da können wir uns noch mal einen kleinen Eindruck verschaffen. Der Wahlsieger aus Sachsen-Anhalt, der beschreibt es nämlich so.
14: Und wir brauchen uns nicht aus Brüssel vorschreiben zu lassen, egal in welchem Land der EU, wie wir zu agieren haben. Wir brauchen wieder mehr Freiheit, wieder mehr nationale Souveränität. Weil das ist auch wirklich die Form der Vielfalt, die wir möchten, ein Europa der Vaterländer.
9: Wenn man ins Wahlprogramm der AfD guckt, dann kann man schwarz auf weiß nachlesen, dass man also nur noch einen Bund europäischer Nationen anstrebt, der quasi neu zu gründen sei, wo es eigentlich wirklich nur um Wirtschaftsinteressen geht und alles andere ist wieder Sache der Nationen. Also
11: so
9: die EU eigentlich abschaffen.
11: Sozusagen. So wie ganz angeblich verrückt. Adenauer und de Gaulle es immer haben wollten.
9: Ja. Ob sie da richtig
11: verstanden
9: in die Archive
11: werden.
9: Gegangen sind, wissen wir nicht. Aber auf jeden Fall geht es dann auch um so Themen immer wie Deutschland. Da steht so, auch im Wahlprogramm soll als Zahlmeister, also von der Rolle befreit werden. Die Ironie der Geschichte ist ja, wir haben jetzt extra auch nochmal nachgeguckt, ne, Sachsen-Anhalt bekommt in dieser Haushaltsperiode 3 Milliarden Euro Fördergeld aus der EU. Ja. Das heißt, man kann es eigentlich auch so sagen, egal wo man in Sachsen-Anhalt, wenn man die Tür aufmacht, hinguckt, EU-Geld steckt im Breitband drin, im Hochwasserschutz, in Schulen, in Forschung, in Landwirtschaft, überall. Aber da kommen jetzt die Ersten und sagen, ja gut, dann müsste man das eigentlich jetzt auch streichen. Ne? Du hast da mit ein paar gesprochen die Woche.
11: Ja, in der Tat habe ich mit Daniel Freund gesprochen. Der ist einer derjenigen, der sich immer wieder sehr stark dafür einsetzt, sage ich mal, für diesen Grundsatz, wer gegen die Werte der EU verstößt, der sollte auch kein Geld von der Europäischen Union bekommen. Und er hat da jetzt mal einen Pflock eingeschlagen, dass man eigentlich das, was man mit Ungarn und auch mit Polen praktiziert hat, dass man das eventuell auch auf Sachsen-Anhalt anwenden könnte. Zugegeben, da könnte man jetzt nicht alles davon wegnehmen, aber ein großer Teil davon, da könnte man eben sagen, das sind Mittel, die wirklich nur auf das Bundesland Sachsen-Anhalt angewendet werden könnten. Und wenn Sachsen-Anhalt jetzt zum Beispiel sagt, Inklusion, das ist
9: machen wir nicht mehr,
11: dann ist das theoretisch ein Fall, wo man sagen könnte, das verstößt gegen EU-Grundrechte und dann werden wir eben Mittel, die dann zum Beispiel für Schulprojekte angewiesen werden, zurückhalten. Mhm. Das ist eine Möglichkeit. Es gibt aber auch andere, die sagen, das ist ein Schritt, der jetzt viel zu früh gegangen wird, weil ja die Regierung noch gar nicht gebildet ist und dass man da jetzt eigentlich noch mal mehr Wasser auf die Mühlen der AfD setzt.
9: Mhm. Das stimmt. Aber was wir an dem Punkt auch noch mal festhalten können, die EU geht schon verschiedenste Schritte, um gegen, sag ich mal, die Feinde im Inneren, wenn wir das jetzt mal so sagen wollen, vorzugehen. Du hast gerade den Punkt gegen Werte verstoßen, das werden wir auch immer wieder gefragt. Wie steht die AfD dann eigentlich jetzt hier im Kreise der Rechten da in Europa? Und gegen ihre kleine Fraktion laufen inzwischen auch Verfahren, wo geprüft wird, ob sie denn nicht komplett gegen Grundwerte verstößt. Ne? Dazu muss man es wahrscheinlich nochmal sagen, du hast es vorhin schon angerissen, Marine Le Pen hat die AfD aus der einen rechten Fraktion, aus der großen, mächtigen rechten Fraktion, die Patrioten für Europa, rausgeschmissen. Und daraufhin hat die AfD ja eine kleine Fraktion gegründet. Manche sprechen auch von der Hooligan-Truppe, jetzt mal ganz ungeschützt. Ne? Ist jetzt kein offizieller Begriff. Aber einfach, um deutlich zu machen, wir haben 3 rechte Fraktionen und ganz, ganz rechts sitzt die AfD in ihrer eigens gegründeten Fraktion. 27 Sitze, glaube ich. Also es ist die kleinste im gesamten Parlament. Und um das nochmal einzuordnen, AfD machen sich ja viele unserer Hörer jetzt dieses Podcasts jetzt einen bestimmten Begriff. Aber da sitzen ja auch illustre Menschen aus den beiden Nachbarländern, über die wir heute schwerpunktmäßig sprechen, drin. Also Paulina, auch die Polen schicken ja in diese Fraktion ein paar Leute. Vielleicht kannst du auch nochmal sagen, für was stehen da die Kollegen der AfD?
12: Das sind die extrem Rechten aus Polen. Das sind Abgeordnete von der Konfederacja, aber auch in der extrem rechten, wirklich rechtskonservativen, nationalkonservativen Partei. Da gibt es auch bestimmte Bewegungen, Flügel, und die AfD steht eher nahe der Nowa Nadzieja, das ist eine Partei von Sławomir Mentzen, auch ein bekannter Politiker hier in Polen. Die, muss man sagen, aber auch jetzt in dieser Zusammenarbeit mit der AfD vielleicht auf europäischer Ebene da eine gemeinsame Sprache finden. Aber das fand ich ganz interessant, wie doch zurückhaltend die Reaktion auf den Wahlsieg war in der Nowa Nadzieja. Ich würde sagen, selbst in diesem extrem rechten Lager geht es eher nicht darum, sich für die AfD explizit zu freuen, sondern darüber, dass die CDU eine Klatsche abbekommen hat, dass jetzt die Menschen sich offenbar von den Establishment-Parteien abwenden und dass man auch wieder diese EU-Kritik äußern kann. Darin sind sich ja die Rechtspopulisten oder Extremrechten einig.
9: Also ich denke, wir können festhalten, das ist ja immer die Frage, wie viel Macht entwickelt die AfD in Europa? Das ist dann nicht so viel, auch nach dem, was wir gerade gestellt bekommen haben. Es sind zum Teil ja auch Personen, die jetzt nicht nur, das gibt es nicht nur das Problem, dass überprüft wird, ob die ganze Fraktion gegen Grundwerte verstößt, sondern wir haben auch zum Beispiel der Abgeordnete, der aus Sachsen-Anhalt kommt, es gibt genau einen der AfD, der muss jetzt auch warten, ob seine Immunität aufgehoben

0: Und es ist, sage ich mal, einfach auch unser Job als Europa-Podcast, diese europafeindlichen Positionen auch der AfD hier aufzuführen. Aber dennoch müssen wir gucken, was macht Europa aus jetzt diesem symbolischen Erfolg nochmal, der sich aber ja einreiht in einen Rechtsruck in vielen, vielen Ländern. Da ist wahrscheinlich auch ein bisschen Selbstkritik angebracht, oder? Ich sehe dich schon heftig nicken, Jean-Marie.
1: Ja, also es gibt ja jetzt natürlich sehr viele verschiedene Möglichkeiten, dieses Ergebnis zu analysieren. Es gibt Menschen, die eben sagen, dass man das Problem mit der Einwanderung in den vergangenen Jahren nicht richtig angegangen sei, oder zum Beispiel Bürokratie oder die Green Agenda, also dass man Verbrennerverbot eingeführt hat, die Leute ständig piesacken würde, mit Vorschriften überrollen würde, die ihnen das Leben vermiesen würden und so weiter und so fort. Und dass man das wieder rückbauen müsste. Das ist die Manfred Weber-Linie, würde ich jetzt mal sagen.
0: Liefern, würde er sagen.
1: Liefern und Content, Content, Content. Das ist Manfred Weber. So, und ich würde wiederum sagen, man hat, glaube ich, nicht viel zu gewinnen, wenn man auf dem Spielfeld der AfD und der Rechtsnationalen sich die ganze Zeit aufhält. Ja, man muss den Menschen vermitteln, dass man Krisen managen kann, dass man nicht überfordert ist. Ja, das auf jeden Fall. Aber ich glaube, es gibt sehr viele große Krisen sozusagen am Horizont, wo Menschen einfach insgesamt ein Unsicherheitsgefühl empfinden und wo man sich eine Antwort eines starken Europas erwarten würde. Ich nenne jetzt zum Beispiel nur die Debatte künstliche Intelligenz. So, werden wir davon überrollt? Werden viele Menschen ihren Arbeitsplatz verlieren? Der Klimawandel, wie können wir das eigentlich managen? Wird es jedes Jahr jetzt umso heißer? Was kann Europa dafür tun, dass wir einerseits eben den Temperaturanstieg begrenzen und auf der anderen Seite aber eben auch für Hitzeschutz sorgen immer mehr? Und also der Krieg, es gibt sehr viele Themen und da würde ich mir einfach wünschen, dass sich die Parteien der Mitte wieder trauen, größer zu denken und eben auch größere Vorschläge vorzulegen, weil das tut die AfD und das tun die Rechtsnationalen tatsächlich nicht. Die haben ihren Schuldigen gefunden, die sagen einfach nur Mittel streichen für diejenigen, die in der sozialen Hängematte liegen, im Zweifel eben Menschen wieder nach Hause zurückschicken, ob die Länder, aus denen sie kommen, die überhaupt zurücknehmen würden, das geht uns nichts an. So, und da würde ich eben sagen, denkt größer. Das wäre mein Appell.
0: Und ich würde dir recht geben und noch dazu fügen, auch benennen, dass bei fast allem, was du gerade aufgezählt hast, mindestens Europa eigentlich auch die Lösung ist sozusagen, also der europäische Kontext, um die Probleme, die du beschrieben hast, oder die Sachen, die den Menschen Sorgen machen, anzugehen. Ne? Die Frage ist, traut man sich aber auch das sozusagen? Da guck jetzt erstmal Richtung Palina oder nach Warschau. Wenn du jetzt ausblicksmäßig, ich meine, viele sitzen jetzt wie Kaninchen vor der Schlange, was passiert 27 mit den Wahlen in den großen Ländern, wenn man jetzt auf EU-Ebene denkt. Spielt Europa als Lösungsmodell da eine Rolle? Hat man das irgendwie verstanden, dass man das Narrativ auch weiter befördern muss, damit der Europaverdruss da nicht zu solchen Wahlergebnissen führt?
2: Also Europa kam bisher in den Reaktionen als Lösungsvorschlag nicht vor. Das muss man sagen, ganz deutlich. Ja. In Polen ist halt ein schwieriges Pflaster. Und dadurch, dass eben die Diskussion um die EU immer wieder aufkommt und die Rechten das immer wieder thematisieren, die Rechtspopulisten, die Rechtsnationalen, Rechtsextremen, Europa ist sozusagen das Feindbild mit Deutschland zusammen, ja, sozusagen. Das ist die polnische Realität. Und zeigt nochmal deutlich, also ich glaube nicht, dass man hier im Wahlkampf sehr stark auf europäische Themen als Gewinn setzen wird.
0: Ja. Und das zeigt das ganze Dilemma.
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Große Verunsicherung bei der CDU eine Woche vor der Landtagswahl in Mecklenburg-Vorpommern. Unser Thema nach den Nachrichten gleich um 23 Uhr. Die Kanzlerpartei in schwerem Fahrwasser.

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1: Um 23 Uhr mit Martin Seiler. In Deutschland haben zehntausende Menschen gegen Rechtsextremismus und die AfD demonstriert. Besonders große Kundgebungen gab es heute in Berlin, Hamburg, München und Düsseldorf. Aus der Nachrichtenredaktion Esther Distelmann.
2: Unter dem Motto "Kein Schritt zurück gegen die AfD und rechte Hetze" sind nach übereinstimmenden Angaben von Polizei und Veranstaltern rund 20.000 Menschen durch die Düsseldorfer Innenstadt gezogen. Auf den Transparenten war etwa zu lesen: "Kein Platz für Rattenfänger" oder "Jetzt können wir herausfinden, was wir anstelle unserer Großeltern getan hätten". Und auch in Bayern fanden Kundgebungen statt. In München etwa wurde unweit des Siegestors demonstriert. Nach Angaben der Polizei nahmen rund 12.000 Menschen teil.
1: Die Ermittlungen zum versuchten Drohnenanschlag auf dem Flughafen Leipzig führen womöglich direkt zum russischen Militärgeheimdienst GRU. Nach Informationen der Welt am Sonntag wird in geheimen Unterlagen ein Russe, der dem Geheimdienst zugerechnet wird, als Logistiker der Operation genannt. Bei einem zweiten Tatverdächtigen handele es sich um einen Mann aus Belarus. Die konkreten Hinweise auf beide sind offenbar auch der Grund dafür, dass die Bundesregierung Russland für den versuchten Drohnenanschlag verantwortlich gemacht hat. Bundesjustizministerin Hubig will dafür sorgen, dass die Mietpreisbremse besser greift. Schutzlücken im Mietrecht sollten geschlossen werden, sagte Hubig der Funke Mediengruppe. Es reiche nicht, dass Vermieter, die gegen die Mietpreisbremse verstoßen, nur das zu viel gezahlte Geld zurückzahlen müssen. Auch Bußgelder seien denkbar. Nach Ansicht der Ministerin gibt es aktuell noch zu viele Möglichkeiten, die Mietpreisbremse auszuhebeln. Um das zu ändern, habe sie dem Bundestag einen Reformentwurf vorgelegt. In der Fußball-Bundesliga haben sich am Abend der 1. FC Köln und Werder Bremen 1:1 getrennt. Aus der Sportredaktion Thomas Kuss.
3: Nachdem die Kölner früh einen Elfmeter verschossen hatten, brachte kurz danach Linton Meiner die besseren Gastgeber in Führung. Die Bremer waren in der zweiten Halbzeit aktiver. Für den verdienten Ausgleich sorgte nach knapp 70 Minuten Niklas Füllkrug mit einem Abstaubertor. Neuer Tabellenführer ist der SC Freiburg nach dem 5:0-Erfolg gegen Mönchengladbach. Dortmund bezwang Paderborn mit 3:0 und feierte genauso wie die Freiburger den dritten Sieg im dritten Spiel. Augsburg verpasste diesen mit dem 2:2 gegen Leverkusen. Hoffenheim bezwang Stuttgart mit 2:1 und außerdem verlor Mainz gegen Frankfurt mit 1:3.
1: In der zweiten Liga hat der FC St. Pauli am Abend 3 Punkte geholt. Die Hamburger gewannen gegen Wolfsburg mit 1:0. Das waren die Nachrichten. Das Deutschlandwetter: in der Nacht örtlich Schauer, Tiefstwerte 17 bis 7 Grad. Morgen bewölkt, teils gewittrige Schauer, später von der Nordsee her Auflockerungen. Südlich der Donau freundlich und trocken, bei 17 Grad im Thüringer Wald und bis zu 26 Grad am Oberrhein. Es ist 23.03 Uhr.
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4: Achtung, Falschfahrer auf der A44, Eisenach Richtung Kassel. Zwischen Ringgau und Hessisch-Lichtenau-Ost kommt Ihnen ein Falschfahrer entgegen. Fahren Sie äußerst rechts und überholen Sie nicht auf der A44, Eisenach-Kassel. Zwischen Ringgau und Hessisch-Lichtenau-Ost ist ein Falschfahrer unterwegs. Äußerste Vorsicht hier in beiden Richtungen. Entwarnung gibt es dagegen für den Kreis Eichach-Friedberg. Kein Falschfahrer mehr zwischen Chipnem-Ring und Friedberg. Die A2 Oberhausen Richtung Dortmund ist zwischen Kreuz Oberhausen und Dreieck Bottrop wegen Bauarbeiten bis Montag früh gesperrt. Die A7 Ulm Richtung Würzburg ist zwischen Wörnitz und Rothenburg ob der Tauber ebenfalls wegen Brückenarbeiten in beiden Richtungen bis morgen früh um etwa 5 Uhr gesperrt. Nochmal die A7, diesmal Flensburg Richtung Hamburg, ist in Richtung Süden zwischen Hamburg-Schnelsen-Nord und Stellingen sowie in Richtung Norden zwischen Volkspark und Schnelsen-Nord wegen Tunnelwartungsarbeiten gesperrt. Die dauern bis Montag früh. Eine Umleitung ist eingerichtet. Die A23 Heide Richtung Hamburg ist zwischen Eidelstedt und Dreieck Hamburg-Nordwest in beiden Richtungen ebenfalls wegen dieser Tunnelwartungsarbeiten gesperrt. Bis Montag 5 Uhr auch. Dadurch 5 Kilometer stockender Verkehr aktuell ab Pinneberg Süd. Eine Umleitung ist eingerichtet. Die A40 Essen Richtung Dortmund ist zwischen Dreieck Bochum West und Bochum Zentrum wegen Bauarbeiten für ganze 2 Wochen gesperrt. Die A42 Dortmund Richtung Kamp-Lintfort ist zwischen Bottrop Süd und Oberhausen Neue Mitte wegen Bergungsarbeiten gesperrt. Dadurch staut es sich auf 2 Kilometern Länge in der Gegenrichtung. A45 Dortmund Richtung Gießen. Die Strecke ist zwischen Dillenburg und Herborn-West wegen Brückenbauarbeiten bis Montag 5 Uhr in beiden Richtungen gesperrt. Auch hier werden sie umgeleitet. Autobahn 46 Düsseldorf Richtung Wuppertal zwischen Düsseldorf-Bilk und Holthausen ist bis Montag früh in beiden Richtungen gesperrt. Und abschließend noch die A52, dann haben wir es geschafft. Essen Richtung Düsseldorf ist zwischen Essen-Kettwig und Breitscheid wegen Brückenarbeiten bis Montag früh gesperrt. Das war's vom Verkehr. Ihnen eine sichere Fahrt.
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4: Mit Philipp Kaver von NDR Info in Hamburg. Ich wünsche Ihnen einen guten Abend. Die politischen Kräfteverhältnisse in Deutschland verschieben sich. Die Kanzlerpartei CDU ist angeschlagen. In Sachsen-Anhalt war es für die Christdemokraten das schwächste Ergebnis bei einer Landtagswahl seit der Wiedervereinigung. Und auch in den Umfragen für die Landtagswahl in Mecklenburg-Vorpommern am nächsten Wochenende sieht es für die dortige CDU schlecht aus. Sie erreicht nur noch 7%. Die Verunsicherung in der Partei zeigt sich immer stärker, wie Nicole Markwald aus Berlin berichtet.
5: Was hat es zu bedeuten, wenn die sächsischen Kreisvorsitzenden der CDU einen Brief an den Kanzler und seine Generalsekretärin schicken und darin zügige Beratungen über einen Neustart in der Partei fordern? Was hat es zu bedeuten, wenn der Spitzenkandidat der CDU in Mecklenburg-Vorpommern, Daniel Peters, von einem Existenzkampf spricht? Wie hier bei Welt TV.
6: Wir müssen in den nächsten Tagen bis zum 20. September deutlich machen, dass Mecklenburg-Vorpommern die CDU braucht. Wir brauchen in Mecklenburg-Vorpommern die Stimme der Freiheit. Wir brauchen die Stimme des christlichen Menschenbildes, aber auch die Stimme der Eigenverantwortung und die Stimme der Vernunft.
5: Es herrscht große Unruhe in der Kanzlerpartei, eine hohe Nervosität. Auch wenn die frisch gewählte Generalsekretärin Franziska Hoppermann den Weg von Bundeskanzler Friedrich Merz verteidigt.
7: Ich sehe das natürlich auch, dass Umfragewerte, die sozusagen sinken, Fragezeichen hinterlassen, sind wir auf dem richtigen Weg. Aber wir sind auf dem richtigen Weg.
5: In dem Interview mit dem Deutschlandfunk führt Hoppermann als Beispiel die Rentenreform an. Die habe zum Ziel, dass Menschen mehr Rente haben als vorher und perspektivisch sinkende Beiträge. Auf die Frage, ob Friedrich Merz angesichts seiner niedrigen Popularität das noch vermitteln könne, sagt Hoppermann bestimmt:
7: Ja, das kann er.
5: Und trotzdem, es gibt viele Alarmsignale für Merz. Der Arbeitnehmerflügel seiner Partei CDA erklärte den von Merz vertretenen Kurs einer CDU pur für gescheitert. Dem Anspruch, die Partei der fleißigen Menschen zu sein, werde man aktuell nicht gerecht, schreibt CDA-Chef Dennis Radke. Verliert der Kanzler weiter an Autorität? Ein neuer Vorfall feuert diese Woche die Diskussion dazu weiter an. Denn die stellvertretende Generalsekretärin Christina Stumm kam in dieser Woche einer Rücktrittsaufforderung ihres CDU-Chefs zunächst nicht nach. Sie widersprach sogar öffentlich. Erst am Freitagabend teilte die CDU dann mit, dass sie ihren Posten aufgebe. Zum 21. September, dem Tag nach der Landtagswahl in Mecklenburg-Vorpommern. Inzwischen gibt es in dem Bundesland sogar noch die Sorge, dass die CDU an der 5%-Hürde scheitern könnte. Nämlich dann, wenn Wähler aus taktischen Gründen für die SPD stimmen, um einen Sieg der AfD zu verhindern. Aktuell liegt die AfD knapp vor der SPD von Manuela Schwesig. Ist die CDU künftig noch Volkspartei, heißt es in dem Schreiben der besorgten Kreisvorsitzenden in Sachsen. Sie fordern eine schonungslose Analyse und einen neuen Aufbruch. Bleibt die Frage, ob die Partei dazu die Kraft und das richtige Personal hat.
4: Die Europäische Zentralbank hat in dieser Woche noch einmal die Zinsen erhöht. In Deutschland steigt währenddessen die Inflation weiter. Anderen Ländern in der EU geht es ähnlich. Deshalb fordern einige Staaten, Brüssel solle endlich im Haushalt einsparen. Hat Europa ernsthafte Geldsorgen? Das hat meine WDR-Kollegin Rebecca Link Friedrich Heinemann gefragt. Er ist Ökonomieprofessor am Zentrum für Europäische Wirtschaftsforschung in Mannheim.
8: Naja, das Geld ist immer knapp. Es ist klar, es gibt vielfältige Herausforderungen für die öffentlichen Haushalte auf nationaler Ebene. Wir haben gerade die Haushaltswoche im Bundestag gehabt, auf europäischer Ebene. Und ich würde nicht sagen, ernsthafte Geldsorgen. Also kein Land in der Europäischen Union hat momentan Schwierigkeiten, sich zu finanzieren. Aber das Geld wird knapper und die Zinsen steigen. Und daher muss man, glaube ich, jeden Euro sehr viel sorgfältiger prüfen, bevor man ihn ausgibt.
9: Gucken wir mal ein paar Jahre zurück. Auf die Corona-Zeit, da hatten wir ja eigentlich das gegenteilige Szenario. Ne? Die Verbraucherpreise, die sind tendenziell zurückgegangen. Die EZB hat die Märkte beglückt mit Nullzinspolitik und ja mit Anleihekäufen quasi mit Geld geflutet. Ist das, was wir jetzt erleben, die Konsequenz daraus?
8: Ich glaube, das ist heute eine andere Zeit. Also bei Corona war ja das Problem, dass im Grunde die Wirtschaft ja in Lockdown gegangen ist. Wir hatten alle, Verbraucher hatten und zwar viel Geld, aber konnten es nicht ausgeben. Und es waren auch noch Zeiten, da waren eigentlich die Staaten haben auch noch nicht so viel Geld ausgegeben wie heute. Und jetzt leben wir in anderen Zeiten. Also die Welt hat sich sehr gewandelt. Warum hat die sich so gewandelt? Weil zum Beispiel wir diese KI-Revolution haben, und da fragt man sich, was hat das jetzt mit der Frage zu tun? Aber die KI-Unternehmen brauchen ungeheuer viel Kredit. Also die nehmen sehr viel Kredit in Anspruch. Das treibt die Zinsen nach oben. Die Staaten müssen sehr viel Geld in die Hand nehmen, also in Europa aufgrund der neuen Bedrohungslage durch den russischen Angriffskrieg. Und das schlägt sich alles nieder. Wenn Privatsektor und Staaten, wenn die viel Geld brauchen, dann treibt das die Zinsen nach oben. Und daher leben wir heute zinsmäßig wieder in einer anderen Welt. Sie haben die Vor-Corona-Zeit angesprochen. Da hat Deutschland sich verschulden können zu 0% Zinsen. Und jetzt zahlt die Bundesrepublik Deutschland, wenn sie für 10 Jahre eine Anleihe rausgibt, um sich zu finanzieren, schon wieder 3,5%. Das ist wirklich eine ganz andere Welt, in der wir heute leben.
9: Ja, und die Frage ist, was heißt das jetzt? Ne? Also was heißt das zum Beispiel für die Bevölkerung in der Europäischen Union? Müssen wir einfach immer weniger Geld ausgeben, also zwangsläufig, weil es wird ja immer alles teurer?
8: Ja, also das mit den Zinsen ist ja nicht nur ein Nachteil. Also wir haben in der deutschen Bevölkerung viele, die sparen, und die haben sich eigentlich, wir hatten viel Unmut in der Nullzinszeit auf Seiten der Sparer, weil die nichts mehr bekommen haben. Und heute kann man doch wieder, wenn man Geld anlegt, in einem sicheren Wertpapier, in einer Bundesanleihe 3,5% kriegen. Ich glaube, wir müssen aufpassen, nicht immer nur die negativen Seiten zu betonen, weil wenn wir uns vor 6 Jahren unterhalten hätten, dann war die Klage groß, ja, das Geld auf dem Konto schmilzt ja dahin in der Kaufkraft. Sondern das ist die gute Seite. Die schlechte Seite ist natürlich, die hohen Zinsen bremsen die Wirtschaft. Also wenn jetzt jemand zum Beispiel überlegt, bei den teuren Immobilienpreisen eine Immobilie zu finanzieren, da sind wir ja gerade bei den problematischen Dingen, dann sind die Hypothekenzinsen jetzt wieder sehr viel höher und ist alles wieder sehr schwieriger. Und das ist natürlich ein Bremsfaktor und macht auch so etwa das Wohnungsproblem noch brisanter.
9: Ja, reden wir mal über die Folgen für die öffentlichen Haushalte. Also wir können ja in Deutschland gerade ganz gut besichtigen, was dann passiert, wenn immer mehr eingespart wird. In manchen Bereichen gibt es sowieso schon einen jahrzehntealten Investitionsstau. Und gerade im Bereich Soziales, Gesundheit, da gehen ja die Bedarfe gar nicht weg, bloß weil immer weniger Geld hineingesteckt wird. Kann das auf lange Sicht funktionieren, dieses strenge Sparen?
8: Also ich weiß nicht, von welchem Land Sie reden, aber in der Bundesrepublik Deutschland steigen die Sozialausgaben mit hohem Tempo. Es wird ja nirgends gespart, in dem Sinne, dass Ausgaben zurückgestutzt werden. Das Einzige, was die Politik versucht, ist ja...
9: Also Moment, das GKV-Beitragsstabilisierungsgesetz, das ist ja ein Einsparungsgesetz. Also das kann man ja jetzt nicht wegdiskutieren.
8: Genau, und man kann nicht wegdiskutieren, dass die Gesundheitsausgaben von Jahr zu Jahr mit hohen Raten wachsen. Dass der Bundeshaushalt von Jahr zu Jahr höhere Milliardenbeträge, 130 Milliarden ins Rentensystem schiebt. Also das, was die Politik momentan versucht, ist das Wachstum zu dämpfen in einer alternden Bevölkerung, wo diese Posten immer stark wachsen. Also wir müssen da wirklich auch realistisch bleiben. Wir erleben überhaupt keinen Sozialabbau, sondern wir erleben Versuche, die stark wachsenden Sozialbudgets einigermaßen in den Griff zu kriegen. Warum? Weil wir investieren müssen in Infrastruktur, in Zukunftsausgaben, in Klimaschutz, in Digitalisierung. Das sind ja die Dinge, die nachfolgende Generation von uns wollen. Wenn wir uns stark verschulden, dann müssen wir diesen Generationen in Zukunft dafür auch was zurückgeben.
9: Wir reden allerdings auch von gesetzlichen Krankenkassen, die mit zweifelhaften Anlagen Milliarden verpulvert haben. Ne? Und das wird ja jetzt auch versucht, wieder reinzuholen, halt mit der Beitragsstabilisierung. Ne? Aber gucken wir
8: Nein, das sind natürlich überhaupt nicht die Erklärungen für die Ausrufung von Kosten.
9: Es sind einfach Gleichzeitigkeiten, die passieren. Ne? Ja, in der Europäischen Union sind ja, wenn wir da mal drauf gucken, eigentlich nur noch die Balten und die Skandinavier mit sowas wie soliden Staatshaushalten unterwegs. Die großen Euro-Länder wie Deutschland, Frankreich, Italien, Spanien immer weniger. Was machen denn die Balten und die Skandinavier anders?
8: Ja, die machen zum Beispiel das, was Sie gerade kritisiert haben, Frau Ling. Diese Länder haben sehr früh verstanden, die Skandinavier unglaublich reformfreudig, wenn gewisse Dinge, Berufsunfähigkeitsrenten oder Rentensysteme nicht mehr zu finanzieren sind, dann wird reformiert. Die Dänen haben zum Beispiel Renteneintrittsalter 70 Jahre inzwischen die Gesetze geschrieben. Also die reagieren auf ihr Umfeld, sind viel realistischer, in diesen Herausforderungen auch zu reagieren. Und das unterscheidet von uns. Es sind natürlich auch kleine Länder, die sehr wendig sind und die auch schneller reagieren können.
9: So, die EU, also Europa insgesamt, hat ja gerade erhebliche Aufgaben zu bewältigen, nicht wahr? Also Rüstung, KI haben Sie selber schon erwähnt. Auch der Umbau hin zu Klimaneutralität, das war ja eigentlich auch mal ein Ziel. Und auch Deutschland hat gerade mal wieder eine Erinnerung daran bekommen, was zum Beispiel wenig Investitionen in Bildung bringt. Stichwort PISA. Gibt es aus Ihrer Sicht sowas wie eine Rangordnung der Interessen?
8: Ich glaube ja, es gibt eine Rangordnung der Interessen. Also wir sollten natürlich die Zukunftsausgaben, die Sie nennen, priorisieren. Wie Bildung, wie Klima, wie Digitalisierung. Das gilt auch auf europäischer Ebene. Über den EU-Haushalt wird momentan verhandelt. Das Problem ist dann, dass der Politik dann doch immer, wie man so sagt, das Hemd näher ist als die Jacke. Die Europäische Union gibt viel Geld aus, zum Beispiel für Transfers an die Landwirtschaft oder für so Kohäsionsprogramme, teilweise auch in sehr reiche Regionen. Und das hat einen großen Rückhalt, weil das so populär ist. Da können die Regierungschefs nach Hause fahren und sehen, schaut mal, das Geld fließt hier zurück ins Ruhrgebiet oder an unsere Bauern. Das sind aber nicht unbedingt die Prioritäten Nummer eins. Die Priorität Nummer eins auf europäischer Ebene wird zum Beispiel ein Investitionsprogramm oder ein Innovationsprogramm in Sachen Klimatechnologien. Und das ist so die Sache, dass eigentlich die Dinge, die uns erst in der Zukunft was bringen, dass die einfach nicht den Rückhalt haben, wie die Transfers, die unmittelbar heute wirken und mit der unmittelbar heute auch Wählerstimmen gewinnen kann.
4: Sagt der Ökonomieprofessor Friedrich Heinemann vom Zentrum für Europäische Wirtschaftsforschung in Mannheim.
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4: Das PISASTER, so heißt ein Buch, das gerade erschienen ist. Der Titel bezieht sich natürlich auf die PISA-Studien und das immer schlechtere Abschneiden deutscher Schüler. Die Buchautoren Stefan Winter und Deborah Mafia von der Ruhr-Universität Bochum, sie sehen einen Konstruktionsfehler im deutschen Schulsystem, einen Systemfehler gewissermaßen, der mit radikalen Schritten aber behoben werden könnte. Robert Rönsch aus der ARD-Wissenschaftsredaktion hat mit beiden gesprochen.
10: Die PISA-Ergebnisse sind schlecht wie nie. Die daraus abgeleiteten Forderungen sind seit Jahren fast immer die gleichen. Mehr Lehrer, kleinere Klassen, mehr Geld zum Beispiel. Professor Stefan Winter und Deborah Mafia von der Ruhr-Universität Bochum halten davon wenig. Nicht die Ausstattung von Schulen sei das Hauptproblem, sagen sie, sondern der Bauplan des ganzen Systems. In deutschen Klassenzimmern machen normalerweise alle Kinder das Gleiche, mit unterschiedlich gutem Erfolg. Stefan Winter will das umdrehen.
11: Wir haben im Augenblick die Standardisierung des Fächerkatalogs und die Noten sind variabel. Das führt dazu, dass wir Kinder haben, die in 12 Fächern auf einer 4 oder einer 5 stehen. Sie erleben sozusagen über ihre ganze Schulkarriere komplettes Versagen. Und unsere Idee ist zu sagen, jedes Kind macht nur so viel Fächer, dass es in jedem Fach, das es macht, auf einer 2 steht, mindestens.
10: Konkret hieße das, wer in Deutsch nicht mitkommt, wird zum Beispiel vom Geografieunterricht befreit und bekommt stattdessen mehr Deutsch, so lange, bis es dort gute Leistungen gibt. Danach dürfen andere Fächer wieder dazukommen. Warum bisherige Reformvorschläge aus seiner Sicht nicht helfen, erklärt Stefan Winter an einem Beispielschüler, den er Leon nennt.
11: Und wenn Sie jetzt zum Beispiel Klassen verkleinern, dann verbringt Leon trotzdem weiter sehr viel Zeit in Fächern, die ihn individuell nicht weiterbringen, weil er jetzt eigentlich erstmal Deutsch lernen müsste. Und wenn Sie Lehrer besser ausbilden, dann haben Sie vielleicht besser ausgebildete Geschichtslehrer. Aber Geschichte ist für Leon nicht das richtige Fach. Er muss erstmal Deutsch und Rechnen lernen.
10: Die deutsche Sprache ist der Schlüssel zu allem, findet auch Deborah Mafia, die gerade ihre Doktorarbeit zu dem Thema schreibt.
12: Nur wenn ich dem Deutschunterricht folgen kann, kann ich letztlich auch dem Mathematikunterricht und den Erklärungen dort folgen. Und das heißt im Umkehrschluss, wenn ein Kind in Deutsch schlecht ist, wird es in Schulen gleich doppelt und dreifach bestraft. Und somit auch fürs restliche Leben.
10: Diese Rechnung trifft natürlich nicht alle Schüler gleich. Für ein Kind mit guten Noten kostet eine überflüssige Schulstunde fast nichts. Für Beispielschüler Leon kostet dieselbe Stunde aber die Zeit, in der er hätte besser lesen lernen können. Und die neue PISA-Studie zeigt, in kaum einem anderen Land hängt der Schulerfolg, nicht nur beim Lesen, so stark von der sozialen Herkunft ab wie bei uns.
11: Unsere These ist, dass diese Standardisierung der Fächerkataloge, dass das ein ganz massives Diskriminierungsinstrument ist, dem eben vor allen Dingen die Kinder aus Bildungsfernschichten zum Opfer fallen. Die brauchen verdammt nochmal Deutsch und Rechnen und das ist erstmal wichtig und wenn wir sie da aufs Niveau gebracht haben, dann ist es danach möglicherweise sogar relativ egal, was wir ihnen sonst noch beibringen.
10: Eingeführt werden soll so ein Modell natürlich nicht ungeprüft. Die Bochumer Forscher verlangen erstmal nur einen Versuch. Eine Gruppe Schulen unterrichtet weiter wie bisher, eine vergleichbare nach dem neuen Muster. Klare Effekte würde man dann schon nach 2 Jahren messen können, denkt Stefan Winter.
11: Wir bräuchten vielleicht 10 Schulen, vielleicht reichen schon 6, ne? 3 so, 3 so. Und die Geldbeträge, über die wir hier sprechen, die sind für ein Land unseres Reichtums absolut lächerlich.
10: Bliebe ein möglicher ethischer Einwand, dass ein solcher Versuch mit echten Klassen und echten Kindern liefe. Wenn der Versuch schief geht, hätten die beteiligten Kinder am Ende Jahre in einem gescheiterten Modell verbracht. Deborah Mafia dreht diesen Einwand um.
12: Das heutige Schulsystem ist ethisch auch nicht neutral. Ja, wir experimentieren gewissermaßen bereits mit unseren Kindern, nur wir nennen es nicht so, weil das bestehende Schuldesign historisch gewachsen ist.
10: Seit dem ersten PISA-Schock vor 25 Jahren habe sich strukturell nichts geändert, findet Stefan Winter. Und vor allem fehlen ihm in den Diskussionen darum ganz wichtige Beteiligte.
11: An dieser Debatte nehmen nur die Gebildeten teil. Das heißt nur diejenigen, die dieses System einigermaßen heile überstanden haben. Die Verlierer des Systems werden überhaupt nicht gefragt. Also eigentlich müssten wir alle diese Bildungsdiskussionen, die müssten wir in unseren Jugendgefängnissen führen.
10: 6 bis 7% jedes Jahrgangs verlassen deutsche Schulen ohne Abschluss. Das sind alljährlich um die 50.000 junge Menschen mit schlechten Perspektiven. Wenn sie nur gut lesen, schreiben und rechnen könnten, wäre das vielleicht nicht viel. Aber es wäre mehr als nichts.
4: Und kommen wir zum Thema künstliche Intelligenz. Einmal mehr gab es aus den Reihen der KI-Entwickler in dieser Woche eine apokalyptische Warnung. Der britische Mathematiker Jacob Coxon will sogar beim Unternehmen Anthropic seinen Job kündigen. Er befürchtet, dass künstliche Intelligenz bald völlig außer Kontrolle gerät. Der Anthropic-Forscher Evan Hubinger sieht die Gefahr, dass die KI die Menschheit auslöscht im kommenden Jahrzehnt bei mehr als 10%. Wie begründet sind solche Endzeiterwartungen? Frank Wittig aus der ARD Wissenschaftsredaktion.
13: Eine KI, die die Menschheit auslöscht, im Alleingang. Wie kommt es überhaupt dazu, dass wir uns vor diesem Szenario fürchten? Eine künstliche Intelligenz ist keine Person. Künstliche Intelligenz ist eine Softwaremaschine, die mit einem gigantischen Trainingsprogramm in den Stand versetzt wurde, plausibel klingende Texte zu produzieren oder Probleme zu lösen, auch wenn sie keinen blassen Schimmer davon hat, worum es eigentlich geht. Trotzdem befürchten manche, die KI könnte sich verselbstständigen und böse Absichten verfolgen. Armin Grunwald, Leiter des Büros für Technikfolgenabschätzung beim Deutschen Bundestag und Professor für Technikphilosophie am Karlsruher Institut für Technologie, KIT, sagt, die Versuchung der KI eine Persönlichkeit zuzuschreiben,
14: die liegt deswegen nahe, weil diese Systeme ja so konstruiert sind, dass sie wie Menschen sprechen, dass sie wie Menschen denken, in Anführungszeichen, die denken ja gar nicht, die rechnen nur, aber das sieht aus, als ob sie denken wie wir Menschen. Die sagen ich, obwohl sie das eigentlich sozusagen philosophisch gar nicht dürften, aber sie sagen wirklich ich. Und deswegen liegt das so nah, diese Zuschreibung.
13: Aber auch wenn wir keine KI mit einer eigenen Persönlichkeit haben, KI-Agenten können bereits selbstständig Aufträge erledigen. Da stellt sich an den Experten für Technikfolgen schon die Frage, wie realistisch ist es, dass die KI eigene Ziele verfolgt?
14: Mittel- und langfristig kann das niemand sagen. Es gibt ein paar Philosophen, die versuchen zu beweisen, dass das nie gehen wird. Ich meine dagegen, man sollte vorsichtig mit dem Wort nie sein. Aber nach all dem, was ich auch von Informatikern weiß, ist das nichts, wo wir in der nächsten Zukunft irgendwie mitrechnen müssten.
13: Auf der technischen Seite fehlt ein Konzept, wie man der KI Bewusstsein beibringen könnte. Wenn man mal von der Idee der Hyperscaler aus dem Silicon Valley absieht, die meinen, die Rechenzentren müssten nur groß genug sein, dann käme die allgemeine künstliche Intelligenz schon von alleine. Tatsächlich verstehen auch wir Menschen bisher nicht vollständig, wie unser Bewusstsein funktioniert, wie wir die Bedeutung der Welt verstehen, die uns umgibt. Deshalb fehlt bisher auch ein Konzept, wie der Maschine diese Bedeutung beigebracht werden kann. Aber vielleicht ist das auch gar nicht nötig, um die KI für einen Großangriff gegen die Menschheit zu rüsten. Möglicherweise reicht es, KI-Agenten so zu beauftragen, dass sie Angriffe auf sensible Infrastruktur, auf die Basis unserer technischen Zivilisation starten können. Dieses Szenario will auch der Technikphilosoph Armin Grunwald vom KIT nicht ausschließen.
14: gerade weil über die Digitalwelt, das Internet, alles mit allem mittlerweile irgendwie zusammenhängt. Und wenn da an einer Stelle unangenehme Dinge entstehen, die sich verbreiten über das Internet weltweit, die überall Systeme zum Absturz bringen können, dann können dort schon wirklich ganz schwerwiegende Dinge passieren. Das ist aber keine Auslöschung der Menschheit.
13: Für Armin Grunwald ist das keine ernstzunehmende Perspektive, wenn er an die Zukunft mit KI denkt. Er sieht bei der Beschäftigung mit KI Endzeitfantasien eher eine andere Gefahr.
14: Ich habe oft die Sorge, dass wenn wir dauernd darüber sprechen und nachdenken und uns Sorgen machen, dass wir die eigentlichen Herausforderungen der KI, die wir ja heute an vielen Stellen haben, dass wir die gar nicht mehr wahrnehmen.
13: Etwa, dass junge Menschen glauben, grundlegende menschliche Fähigkeiten gar nicht mehr lernen zu müssen. Und dass wir unsere menschlichen Fähigkeiten nicht mehr weiterentwickeln, weil wir denken, die KI sei sowieso besser.
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15: Mit Tom Gerntke und mit ordentlich viel Applaus für die deutschen Basketballerinnen und das trotz ihres Halbfinalaus bei der Heim-WM in Berlin. Das DBB-Team hielt lange sehr, sehr gut mit gegen die favorisierten Französinnen. Am Ende aber platzte der Traum vom Finale. 64-86 hieß es am Ende für das Team um Marie Gülich.
16: Man darf gegen die verlieren, die sind krass. Das ist nicht das Problem für mich, natürlich. Wäre es geil gewesen, im Finale zu stehen. So, natürlich träumt man davon am Ende des Tages, aber für mich geht es eher darum, wie man verliert und nicht, dass man verliert. Aber natürlich ist es auch einfach eine Learning Experience. Wir waren noch nie in so einer Position.
15: Ja, und noch nie gab es ja eine WM-Medaille für die Deutschen und die ist ja nach wie vor drin, und zwar im Spiel um Platz 3. Immerhin den zweiten Platz gesichert hat sich das deutsche Tennisduo Krawitz-Pütz, und zwar bei den US Open. Dort, wo nun alle Hoffnungen auf Alexander Zverev liegen. Der Hamburger spielt ja im Finale um seinen zweiten Grand-Slam-Titel. Schauen wir in die Fußball-Bundesliga. Dort gibt es vorerst einen neuen Tabellenführer. Der SC Freiburg besiegte Gladbach mit 5:0 und springt damit ganz nach oben. Bei der Borussia dagegen wird die Luft immer dünner, und zwar für Trainer Polanski. Detlef Lindner berichtet.
17: Der SC Freiburg startet zum ersten Mal mit 3 Siegen in eine Bundesliga-Saison. Gladbach erwischt es dagegen erstmals mit 3 Niederlagen zu Beginn einer Spielzeit. Der Sportclub war die hochüberlegene Mannschaft. Matanovic und Engelhardt, dem Ex-Gladbacher, gelang jeweils ein Doppelpack. Eggestein packte aus 8 Metern mit dem 5:0 dann kurz vor Schluss sogar noch einen drauf. Die Borussia schwer angeschlagen, chancenlos letztendlich und nach einer knappen Stunde dann auch nur noch zu 10. Kapitän Tim Kleindienst sah nach wiederholtem Foulspiel frustriert und verdient gelb-rot.
15: Und direkt hinter Freiburg in der Tabelle steht nun der BVB nach dem 3:0-Sieg zu Hause gegen Paderborn. Erstmals seit 2015 hat Dortmund seine ersten 3 Ligaspiele allesamt gewonnen. Wettbewerbsübergreifend sind es sogar 5 Siege in Folge. Ein hochzufriedener Trainer Niko Kovac.
18: Wir haben nicht zugelassen über 90 Minuten. Das ist sehr wichtig. Gerade nach dem Champions-League-Abend am Dienstag ist es wichtig, dass in der Bundesliga gerade um 3:30 dann auch mental bereit bist, um dieses Spiel anzugehen. Zweite Halbzeit haben wir es richtig gut gemacht. Also nicht nur die Tore, sondern auch die Art und Weise, wir müssen das Spiel schon höher gewinnen. Aber für mich war es wichtig, dass wir es sehr, sehr gut gemacht haben nach dem Champions-League-Abend.
15: Ja, und sehr, sehr gut gemacht hat es auch Eintracht Frankfurt. Der 3:1-Sieg in Mainz war der erste Dreier der Saison, genauso wie für Hoffenheim. Das Team gewann das Baden-Württemberg-Duell mit 2:1 gegen Stuttgart. Köln und Bremen trennten sich im Abendspiel 1:1. Und in der zweiten Liga gab es das Duell der Absteiger. St. Pauli empfing den VfL Wolfsburg und die Hamburger feierten den ersten Sieg der Saison durch einen ganz späten Treffer kurz vor Schluss von Fujita. Eine Premiere feiert an diesem Wochenende auch die Formel 1, und zwar beim Grand Prix in Spanien. Weltmeister Lando Norris kam zunächst am besten zurecht mit dem neuen Kurs in Madrid, holte sich die Pole Position vor dem WM-Spitzenreiter Kimi Antonelli. Frage an unseren Formel 1-Experten Jens Gideon, wer wird denn mit Norris in Madrid um den Sieg fahren?
19: Also Mercedes bleibt für mich trotz der Pole von McLaren Favorit Nummer 1 auf den Rennsieg. Auf 57 Runden gesehen sollte WM-Spitzenreiter Kimi Antonelli immer noch das bessere Paket haben. Aber wer weiß, vielleicht fängt der Italiener im 14. von 23 Rennen auch langsam an, darüber nachzudenken, seinen Vorsprung in der WM-Gesamtwertung zu verwalten. Ein Nullpunkte-Rennen kann, also bei Ausfall zum Beispiel, kann das Titelrennen dann ganz schnell wieder neu eröffnen. Da sind möglicherweise solide Punkte ohne großes Risiko gar nicht die schlechteste Idee. Aber auf der anderen Seite kennen wir den 20-Jährigen eigentlich nur im Attacke-Modus. Mit anderen Worten, ich glaube, Lando Norris muss sich warm anziehen. Die Gefahr lauert schon am Start.
15: Alle also ordentlich anschnallen. Das wird richtig spannend auf dem neuen Formel-1-Kurs in Madrid.
1: Und das war der Sport mit Tom Gerntke.

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1: Um 23.30 Uhr mit Katja Kindermann. Nach dem Wahlerfolg der AfD in Sachsen-Anhalt hat es heute bundesweit Demonstrationen gegen Rechtsextremismus gegeben. Kundgebungen fanden in mehr als 35 Städten statt. Aus der Nachrichtenredaktion Katrin Schirwagen.
2: Auch im Norden gingen Zehntausende auf die Straße, unter anderem in Hamburg, Hannover, Bremen, Schwerin und Rostock. Auf den Kundgebungen mahnten die Menschen den demokratischen Zusammenhalt an. Allein in Hamburg sprachen die Veranstalter von 25.000 Teilnehmern. Hier, aber auch an zahlreichen anderen Orten, forderten die Demonstrierenden die Prüfung eines AfD-Verbotsverfahrens. Die AfD wird bundesweit vom Verfassungsschutz als Verdachtsfall beobachtet. Mehrere Landesverbände gelten sogar als gesichert rechtsextrem.
1: US-Präsident Trump vermutet nach eigenen Angaben den Iran hinter dem Drohnenangriff auf eine wichtige Ölpipeline in Saudi-Arabien. Wahrscheinlich sei Teheran verantwortlich, sagte Trump vor Journalisten in Dublin. Saudi-Arabien zufolge ging der Angriff von irakischem Gebiet aus. Die Führung in Bagdad bestätigte das. Die Pipeline wurde inzwischen aus Sicherheitsgründen geschlossen. Dies könnte die Ölpreise in den kommenden Tagen weiter in die Höhe treiben. Nach dem versuchten Drohnenanschlag auf den Flughafen Leipzig-Halle kommen immer mehr Details ans Licht. Nach Informationen der Welt am Sonntag führen die Ermittlungen direkt zu einem Mitarbeiter des russischen Militärgeheimdienstes GRU. Zu den Hintergründen Manuel Bewada vom Rechercheverbund NDR, WDR und Süddeutsche Zeitung.
3: Unseren Recherchen zufolge sind die Drahtzieher im GRU zu finden für Leipzig, aber auch für verschiedene andere Sabotageakte in den vergangenen Jahren. Und nicht nur Sabotage, es ging auch um Brände, es ging um Brandsätze in Luftfracht und um richtige Anschläge mit Gift. Und der GRU, der ist einer der wichtigsten, größten Nachrichtendienste Moskaus und ist eher bekannt für brutale Vorgehensweisen. Und er gilt deswegen auch so als Vorschlaghammer Moskaus.
1: Die Bundesnetzagentur ist Bedenken entgegengetreten, dass Deutschlands Gasspeicher in diesem Winter nicht ausreichen könnten für die Gasversorgung. Zurzeit seien etwas mehr als 136 Terawattstunden Gas eingespeichert, sagte der Präsident der Behörde Müller. Das sei mehr als im gesamten letzten Winter aus den Speichern entnommen wurde. Und in den nächsten Wochen bleibe noch Zeit für weitere Einspeicherungen. Das Deutschlandwetter. In der Nacht örtlich Schauer, Tiefstwerte 17 bis 7 Grad. Morgen bewölkt, teils gewittrige Schauer, später von der Nordsee her Auflockerungen. Südlich der Donau freundlich und trocken, 17 Grad im Thüringer Wald bis 26 Grad am Oberrhein. Am Montag freundlich, vom Westen bis in den Südosten Regen, 17 bis 27 Grad. Und am Dienstag einzelne Schauer, im Südosten heiter und sonnig, bei 20 bis 30 Grad. Das waren die Nachrichten.
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4: Zunächst mit der Entwarnung für die A44 Eisenach Richtung Kassel. Kein Falschfahrer mehr zwischen Ringgau und Hessisch-Lichtenau-Ost. Die A42 Dortmund Richtung Kamp-Lindfort ist zwischen Bottrop-Süd und Oberhausen-Neue-Mitte gesperrt. Der Grund sind Bergungsarbeiten. Und in Berlin ist die A115 Berlin-Stadteinwärts in Höhe Kreuz-Zehlendorf nach einem Unfall gesperrt. Kommen Sie gut durch die Nacht.
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4: Mit Philipp Kaviar. Fast 4 von 5 Deutschen beurteilen die Wirtschaftslage in unserem Land als schlecht. Das geht aus dem aktuellen ARD-Deutschland-Trend, aber auch aus anderen ähnlichen Umfragen hervor. Vor der Corona-Pandemie war es nur etwa jeder Fünfte. Diese gesellschaftliche Stimmung wirkt sich negativ aus auf die Lage der Wirtschaft. Aber warum ist das so? Und wie könnte man es wieder miteinander ins Positive wenden? Um diese Fragen geht es diesmal im Plus-Minus-Podcast mit Anna Planken und David Alf.
5: Wenn es um Stimmung geht, und ich meine jetzt nur mal meine eigene, dann treibt mich schon immer dieses, es hält noch immer die Jange. Ne? Ich bin schon so ein optimistischer Typ, aber blicke ich auf unsere Gesellschaft, auf die Herausforderungen, die es insbesondere in der Wirtschaft gibt, dann merke ich, dass mein eigenes Mantra irgendwie an seine Grenzen kommt, weil ich glaube, dass es schon was Substanzielleres braucht als einfach nur Hoffnung oder Optimismus.
6: Ja, ich bin ja eigentlich genauso wie du, ne? Auch so ein super Berufsoptimist. Aber du hast recht, wir brauchen irgendwas Substanzielles, weil man will ja auch gar nicht wegwischen, dass es viele Menschen gibt, die gute Gründe haben, warum sie so unzufrieden sind. Das ist ja ein Fakt, dass viele wütend sind, dass sie enttäuscht sind. Diese Angst davor, dass man irgendwann vielleicht seine Rechnung nicht mehr zahlen kann, dass man kürzer treten muss, obwohl man das gar nicht will. All das ist ja da und wird durch viele Nachrichten von Arbeitsplatzabbau, Inflation, Krieg und ja auch nicht besser.
5: Und das sehen wir auch an Nachrichten, die uns erreichen, bei uns im Postfach. Ja. Da merkt man auch, wie das umtreibt und wie stark die Gefühle da sind, wie schlecht die Stimmung teilweise ist.
6: Ja, zum Beispiel, wenn einer schreibt, wir haben nur noch Wut im Bauch.
5: So. Oder wie viele Leute uns nach unserer Folge zur Rente mit 63 geschrieben haben. Wie viele geschrieben haben, dass sie super lange gearbeitet haben, super viel gearbeitet haben und sich dafür 0,0 gewertschätzt fühlen.
6: Ja, und eben nicht nur die, die körperlich arbeiten. Jemand hat uns geschrieben, nicht nur Handwerker können nicht mehr, auch Köpfe können oft nicht mehr.
5: Es gibt so eine sehr schwerwiegende Enttäuschung über den Staat, ist so mein Eindruck. Und das kommt echt häufig bei uns an. Und das ist eben nicht nur was Gefühliges, das ist natürlich ein Wirtschaftsfaktor, wenn da Vertrauen und Zuversicht verloren gehen. Das lässt sich wahrscheinlich ja auch so schnell gar nicht wiederherstellen. Aber vielleicht wird ja auch, denke ich mir so, gerade auch wieder was besser. Denn so ein paar ökonomische Kennzahlen, die zeigen ja nach oben. Und zwar nicht erst seit gestern. Und dann denke ich mir, naja, vielleicht müssen wir auch einfach noch ein bisschen abwarten, durchhalten, aushalten, bis diese Infos überall ankommen und dann kriegen wir auch wieder bessere Laune, aber ich höre dich da schon schmunzeln.
6: Ja, ey, das wäre super toll, ne? Wenn man sagt, ich lege mich jetzt erstmal hin und warte, bis es eingesickert ist in die Gesellschaft und dann geht's wieder. Leider, nach allem, was ich jetzt bei der Recherche für die heutige Folge gelernt habe, ist es leider genau umgekehrt. Es bringt gar nichts, wenn wir mit schlechter Stimmung auf bessere Zeiten hoffen und warten. Die schlechte Stimmung verhindert, dass bessere Zeiten kommen. Anders gesagt, die Angst vor der Zukunft verhindert, dass die Zukunft besser wird.
5: Okay, das ist meine Ansage. Dann lass uns bitte sofort reinstarten.
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6: Je schlechter unsere Stimmung, desto schlechter geht's der Wirtschaft. Wie kommen wir da raus?
5: Darf ich mir was wünschen für diese Folge?
6: Wünschen darf man immer.
5: Ja, um meinem optimistischen Bauchgefühl mehr Substanz zu verleihen, es quasi rechtfertigen zu können, muss ich, glaube ich, besser verstehen, an welcher Stelle es gesellschaftlich hängt. Also wieso trotz ganz vieler guter Nachrichten und Entwicklungen die Stimmung fast unbeeindruckt davon weiter so im Keller ist.
6: Ich atme tief. Und ich verspreche dir, das versuche ich zu erklären. Es gibt ein paar Muster, ich gebe alles.
5: Danke. Bevor du loslegst, ich habe das eben so dahergesagt, von wegen, es gibt ja auch positive Entwicklungen. Aber die gibt es ja wirklich, oder?
6: Ja.
5: Also sowas wie IFO-Geschäftsklimaindex, DEW-Konjunkturprognose, das NIM-Konsumklima aus Nürnberg, das zeigt doch alles nach oben.
6: Zeigt alles nach oben, aber...
5: Ja, das war mir klar, dass das kommt.
6: Ja, es ist sogar ein doppeltes Aber. Ach. Erstens, das sind sogenannte makroökonomische Zahlen. Die kommen von Wirtschaftsinstituten, die schauen so von oben aus der Vogelperspektive auf Deutschland. Das heißt, das kann ja schon sein, dass die Konjunkturprognose für unsere gesamte Volkswirtschaft positiv ist. Das heißt aber noch lange nicht, dass ich selber das auch als genauso toll erlebe.
5: Ja, das leuchtet ein. Was ist das zweite Aber?
6: Das ist leider die Inflation. Die zeigt leider auch nach oben und das ist für uns alle eine schlechte Zahl. Das heißt, das Leben wird dann doch wieder teurer und es ist natürlich gar nicht gut für die Stimmung, wenn wir sehen, August 2026, voraussichtliche Inflation 2,9%.
5: Ja, aber das sah ja schon mal ganz anders aus, ne? Also ich erinnere mich ganz gut an Winter 2022/23, da hatten wir Inflationsraten von 8%. Dagegen sind ja 2,9% eigentlich gar nichts.
6: Ja, wenn du die Zahlen so nebeneinander legst, dann hast du recht. Aber diese Phase 2022, 2023, die steckt ja auch immer noch in unseren Knochen. Dieser Energiepreisschock nach dem Angriff Russlands auf die Ukraine. Da ist vieles so schnell nach oben gesprungen, dass es dann plötzlich ohne weiteres nicht mehr zu bezahlen war. Strom, Gas, Gemüse, übers Essen gehen im Restaurant oder Kredit für eine Wohnung aufnehmen, da müssen wir noch nicht mal reden.
5: Okay, und du meinst, dieses Schockgefühl, das wirkt noch nach. Also sind deshalb so viele Menschen pessimistisch?
6: Ja, hat ja auch eine Weile gedauert, bis die Löhne sich da angepasst hatten. Und in der Zeit vorher, da war das ganz real alles ganz viel teurer. Und dann kommt noch was dazu. Diese hohe Inflationszeit ist für viele von uns gar nicht vorbei. Die hohe Miete bleibt ja. Hohe Spritpreise sind immer noch da und wenn du viel mit dem Auto unterwegs bist, stört dich das und bewegt dich jeden Tag. Viel Geld beim Einkaufen musst du auch ausgeben, wenn du gute Lebensmittel einkaufen willst. Bei vielen ist es tatsächlich so, dass die persönliche Inflationsrate, und das gibt es wirklich, definitiv höher ist als diese allgemeinen 2,9%.
5: Okay, das heißt, der Blick auf die Gesamtinflation, der bringt mir persönlich wenig, wenn mein privater Warenkorb halt anders aussieht als der im Bundesdurchschnitt. Auch das leuchtet ja total ein.
6: Ja, Energie zum Beispiel ist im August 10% teurer gewesen als ein Jahr vorher. Und wenn du eben oft an der Zapfsäule stehst, dann haut das mehr rein als bei Menschen, die jetzt sagen, ja wieso, ich fahre doch kaum Auto, ich bin mit dem Fahrrad oder zu Fuß unterwegs. Und allen, denen das dann so geht, die sparen, weil sie ja an der Zapfsäule so viel Geld lassen, an anderer Stelle. Zum Beispiel bei Schuhen, Klamotten, beim Essen gehen, Reisen. Und sie verzichten, sie müssen ja verzichten. Und sowas macht extrem schlechte Laune.
5: Okay, es ist also vor allem ja die Diskrepanz zwischen dem angeblichen Aufschwung und der eigenen Realität, wo gefühlt und teilweise auch real eben ganz viel teurer wird.
6: Ja, und ganz ehrlich, also das merkst du, das merk ich, merkt eigentlich jeder noch so optimistische Mensch. Mal eben essen gehen, ne? Mit der ganzen Familie, mit den Kindern, das haut so rein mittlerweile. Früher hast du gedacht, mal eben Pizzeria, alle zusammen 60, 70 Euro. Heute ist dann locker ein Huni weg.
5: Ja, dasselbe an der Tankstelle. Ne? Ich erinnere mich, also es ist jetzt nicht so super lang her, dass ich irgendwie für 60 Euro tanken konnte. Und jetzt auch da ist ein Huni weg.
6: Ja, und da liegt tatsächlich ein Denkfehler, den wir alle machen. Wir vergleichen die heutigen Preise mit früher. Und dabei ist früher irgendwie so ein total schwammiger Begriff.
5: Ja, das stimmt. Früher vor der Pandemie, früher vom Ukraine-Krieg, zu D-Mark-Zeiten.
6: Ja, und egal, welche guten alten Zeiten du dir da rauskramst, alle kennen natürlich diesen Preis für Volltanken oder einmal Pizza essen gehen. Aber keiner weiß doch mehr, wie viel habe ich denn damals verdient.
7: Hier müssen wir einmal kurz unterbrechen.
6: Man glaubt es tatsächlich oft nicht, aber wenn man das mal checkt, ist das in den allermeisten Fällen so, dass die Löhne und Gehälter so sehr gestiegen sind, dass die Kaufkraft im Durchschnitt wieder auf dem Niveau
7: zwischen Raststätte Plötzeteil Ost und Köllern kommt Ihnen ein Falschfahrer entgegen.
6: Sind höher,
7: fahren Sie äußerst rechts, holen Sie nicht. Früher, auf der A14 Halle Richtung Magdeburg zwischen Raststätte Plötzeteil Ost und Könnern ein Falschfahrer. Vorsicht bitte in beiden Richtungen.
6: Institut für Makroökonomie und Konjunkturforschung.
5: Okay. Ehrlich gesagt finde ich das irgendwie überraschend.
6: Total,
5: also
6: ne?
5: Schnitzel für 23 Euro ist dann dementsprechend einfach das New Normal, weil wir mehr Geld in der Tasche haben als früher.
6: Genau. Und wir sind trotzdem schockiert, wenn wir auf die Karte gucken, ne? Weil wir sagen, 23 Euro ist doch wohl nicht wahr. Und deshalb sind auch laut der IMK-Studie fast 60% der Befragten davon überzeugt, real weniger Geld zur Verfügung zu haben als noch 2020. Und das macht manche davon eben so wütend.
5: Okay, ich versuche mal diese Gedankenkette nachzuvollziehen. Die volkswirtschaftlichen Messdaten, die schlagen nach oben aus. Heißt, der Wirtschaft geht es besser, geht es auch perspektivisch besser. Das kommt aber bei vielen Menschen nicht an. Die stehen an der Zapfsäule und denken sich, hey, ich gebe viel mehr Geld für Benzin aus als früher.
6: Stimmt ja auch.
5: Ja, also muss der Aufschwung bei anderen ankommen, bei mir jedenfalls nicht. Daraus entsteht eine Enttäuschung, vielleicht sogar das Gefühl, belogen zu werden. Immer mehr Menschen werden misstrauisch, weil sich ihre Sorgen, ihre Unsicherheit überhaupt nicht in diesen positiven Meldungen.
7: So, noch einmal, dass es alle verstehen. Hier muss ich einmal kurz unterbrechen. Achtung, der Grund ist ein Falschfahrer auf der A14 Halle Richtung Magdeburg. Zwischen Raststätte Plötzetal Ost und Könnern kommt Ihnen ein Falschfahrer entgegen. Fahren Sie äußerst rechts und überholen Sie nicht. Das betrifft die A14 Halle Richtung Magdeburg. Zwischen der Raststätte Plötzetal Ost und Könnern. Hier ist ein Falschfahrer unterwegs. Vorsicht bitte in beiden Richtungen und jetzt weiter mit dem Plus-Minus-Podcast in der ARD-Infonacht.
6: Er gibt ungern Geld aus und das hat dann wieder Auswirkungen auf unsere Wirtschaft.
5: Ich muss an unseren Wirtschaftswundervater Ludwig Erhard denken. Hat er nicht sowas gesagt wie Wirtschaft ist zu 50% Psychologie?
6: Hat er gesagt. Ich weiß nicht, ob er das mit den 50 so gemeint hat, wie man den Satz aber auch interpretieren kann. Es war ein sehr wahrer Satz, denn 50% unseres Bruttoinlandsprodukts werden durch den privaten Konsum generiert.
5: Okay, das ist krass. 50%, die Hälfte. Das heißt, wenn die Menschen verunsichert sind und deshalb sparen, dann fällt allein damit ein riesiger Anteil von einem ganz wesentlichen Treiber des Wirtschaftsaufschwungs weg, nämlich der Konsum.
6: Ja, die Wirtschaft wächst dann wegen der Angst tatsächlich nicht mehr so, wie man das vorher angenommen hat. Und das ist dann ja so eine Bestätigung, ne, für manche in ihrem Gefühl, dass ja doch nicht alles so rosig ist, wie immer behauptet wird.
5: Okay, und dann folgt für mich die nicht ganz unwesentliche Frage, hat dieser Enttäuschungsmechanismus denn auch Auswirkungen darauf, wie diese Enttäuschten die Politik bewerten?
6: Klar. Die IMK-Studie sagt, dass die Menschen, die den Kaufkraftverlust besonders stark wahrnehmen, auch häufiger die Arbeit der Bundesregierung kritisch bewerten. 80% sind etwas bis sehr unzufrieden mit der aktuellen Politik und auch ihr Vertrauen in die Politik sinkt.
5: Was ich mich jetzt noch frage, offenbar zeigt ja trotzdem einiges in Richtung Mini-Wirtschaftsaufschwung. Aber woher kommt das denn, wenn es der Konsum ja nicht sein kann?
6: Das sind tatsächlich vor allem die Sonderprogramme, mit denen der Staat jetzt in Infrastruktur und Verteidigung investiert.
5: Okay, das heißt, der Aufschwung ist aber eigentlich erkauft.
6: Oh, das ist die ganz große Keule. Ich finde das jetzt so negativ gesagt. Ich würde es eher umdrehen und sagen, wenn die Stimmung jetzt bei uns besser wäre, dann hätten wir wahrscheinlich ein deutlich besseres, stabileres Wirtschaftswachstum als diese 1,2%, von denen das DIW für 2027 ausgeht.
5: Ja, ich fürchte, um das zu schaffen, bräuchten wir in Deutschland mehr als ein paar nette Konjunkturprognosen. Dazu müsste sich ja wahrscheinlich dieses ganze Mindset ändern, ne? Ganz anders aussehen, oder?
6: Ja, genau. Wie müsste es aussehen? Das haben wir uns gefragt, ob das denn überhaupt geht, das Ganze ins Positive zu drehen. Und deshalb haben wir heute jemanden bei uns im Podcast, der sich sehr gut mit Lösungen, Strategien und Szenarien auskennt. Markus Ewald arbeitet seit 15 Jahren als Krisenberater und hat schon einige Stimmungen aufgehellt. Er ist Geschäftsführer der Unternehmensberatung Dunkelblau. Hallo, Herr Ewald.
8: Grüße Sie, hallo.
6: Wenn Sie jetzt mal das Unternehmen Deutschland sich angucken und zu einem Unternehmen gerufen werden, in dem die Stimmung so richtig mies ist und die Mitarbeiter Angst um ihre Zukunft haben, wie packen Sie sowas an?
8: Ich glaube, da haben Sie gerade was Wichtiges angesprochen, Angst um die Zukunft. Egal welches Unternehmen ich habe und auch egal wie gut es diesem Unternehmen geht, wenn die Menschen verunsichert sind, werden sie unruhig. Dann wird die Stimmung schlecht. Das wissen Sie auch im privaten Bereich, ne? Wenn Dinge, die Sie eigentlich für gesetzt halten, plötzlich nicht mehr so gesetzt scheinen, dann können Sie die zwar noch haben, aber richtig genießen können Sie die nicht. Das heißt also, wir versuchen als erstes immer herauszufinden, wie können wir denn jetzt Sicherheiten schaffen? Also welche Sachen können wir den Leuten ernsthaft versprechen, welche nicht? Und gerade wenn es natürlich um große Umwälzungen geht, ist es so, dass man häufig viele Dinge gar nicht so richtig festlegen kann. Und dann muss die Unsicherheit anders gehen. Also dann muss man dafür sorgen, dass die Leute glauben, dass es irgendwo hingeht, wo es dann besser ist. Dass man eine ordentliche Vision zeigt.
6: Also so ein Bild, wie es aussehen könnte. Aber reicht denn das zu sagen, lass uns ein gemeinsames Bild von Deutschland oder von einem Unternehmen entwickeln? Sichere Arbeitsplätze habe ich jetzt zwar nicht, aber Hauptsache ihr glaubt dran.
8: Ja, ich glaube, dass die Leute durchaus bereit sind, und das merken wir in Unternehmen ganz deutlich, auch Opfer zu bringen, wenn es einem Plan folgt, dem sie glauben. Das heißt also, unter Unsicherheit und einfach schneidet man den Gürtel enger und das wird schon, da macht keiner gerne mit. Aber wenn man weiß, dass es einer Vision folgt, einem großen Bild folgt, dann machen da häufig viel mehr Leute viel motivierter mit, als man sich das vorstellt. Ich glaube, dass die Führungsaufgabe, egal ob der festen Unternehmen ist oder ob man jetzt ein Abteilungsleiter ist oder der Bundeskanzler, dann ist die Führungsaufgabe, die damit zusammenhängt, eine Vision zu finden, hinter der sich die meisten versammeln können und wollen. Und dann, und das ist ganz wichtig, konkrete Schritte skizzieren und einen Plan machen für die Zukunft, an denen man sich halten kann. Man kann mit Deutschen sehr vieles machen, solange es einen Plan folgt. Aber den Plan, den braucht man schon.
5: Und das hilft dann auch, damit die Leute einem das glauben. Sie haben gerade davon gesprochen, die Mitarbeiter müssen einem das ja glauben. Wie kriegt man das denn hin? Beziehungsweise, ich fange mal anders an. Was, wenn die einem nicht glauben? Und die sagen, naja, erzählt uns seit 30 Jahren hier irgendwas vom Pferd und schaut euch mal um. Sieht ja ganz anders aus.
8: Ja, das ist häufig der Fall. Also, dass gerade das Vertrauen schon verspielt wurde. Also, wenn wir in ein Unternehmen gehen, das irgendwie seine dritte Transformation durchmacht, dann kommen natürlich die Leute auch mit den Schultern und sagen, na gut, schon wieder so ein Routinier, kenne ich schon. Doch eh nichts. Das heißt, man muss schauen, dass man, wenn man Pläne formuliert, man immer wieder und regelmäßig den neuen Stand kommuniziert und sagt, das ist jetzt der nächste Schritt, der ist gelungen. Der nächste Schritt ist wieder gelungen und das sind alles keine separaten Schritte, sondern die hängen ja alle zusammen, wie wir wissen. Und so kann man langsam wieder Vertrauen aufbauen. Und ich glaube, wenn man sich jetzt die Bundesregierung anschaut, fehlt mir die klare Vision auf der einen Seite. Auf der anderen Seite bemerke ich ja auch, es wird ja viel gemacht und es gibt ja auch Reformpakete, Rente und Gesundheit und so weiter. Das ist aber alles defensive Arbeit. Da wird reformiert, was eh schon mal rot ist. Mhm. Es fehlt die offensive Arbeit. Es fehlt das Schrauben an Visionen, also das wirklich und wahr machen und die Vision, wo man hin will. Helmut Kohl hatte die Vision, diese Einheitsvision, sowohl von Deutschland als auch von Europa, unter die sich Leute versammeln konnten. Gerhard Schröder hatte eine Reformvision, unter der sich dann sogar die SPD versammeln konnte.
7: Und noch einmal müssen wir unterbrechen. Achtung, Falschfahrer auf der A14 Halle Richtung Magdeburg zwischen Könnern und Plötzkau. Jetzt kommt Ihnen der Falschfahrer entgegen. Fahren Sie äußerst rechts und überholen Sie nicht. Auf der A14 Halle Richtung Magdeburg nun zwischen Könnern und Plötzkau. Dort ist der Falschfahrer mittlerweile unterwegs. Vorsicht bitte, äußerste Vorsicht in beiden Richtungen. Und nun weiter mit dem Plus-Minus-Podcast.
8: Und ich glaube, irgendwelche Visionen muss man schon skizzieren.
6: Aber Sie sprechen da auch Visionen an, die zum Beispiel bei Helmut Kohl mit den blühenden Landschaften ja im Nachhinein auch gar nicht geklappt haben. Ich frage mich gerade, ob es denn überhaupt auch so Visionen gibt, die für alle, für so eine ganz vielschichtige Gesellschaft so passen. Ne? Wenn ich irgendwas finde, was so über allem steht, dann ist es ja auch vielleicht alles und nichts gleichzeitig und verwässert und ist ganz wenig konkret, sodass vielleicht dann wieder kaum einer damit was anfangen kann.
8: Ja, das ist schon ein Problem. Und ich rate meinen Kundinnen und Kunden, die in die Verantwortung stehen, immer schaut nicht zu sehr drauf, welche Vision möglicherweise den meisten gefällt, sondern macht eine, die Sinn ergibt, formuliert sie und dann sorgt dafür, dass die Leute sich hinter ihr versammeln können. Braucht ein bisschen Mut zu, aber ohne dich geht's nicht.
5: Was wäre denn aus Ihrer Sicht eine Vision, wenn Sie sagen, Sie vermissen die eigentlich seitens Bundesregierung?
8: Das ist natürlich eine Herkulesaufgabe. Und zum Glück, muss ich sagen, bin ich nicht der Politiker, der das machen muss.
6: Das ist lustig, das sagen mir alle Unternehmensberater. Das ja. Unternehmen Deutschland würde ich als Fall ablehnen. Sie jetzt auch?
8: Nein, ich würde das nicht ablehnen. Ich würde das, glaube ich, schon annehmen. Das ist schon eine sehr spannende Geschichte. Ich glaube, um was es geht, ist, wenn man Visionen ausbreitet, zum Beispiel, wir wollen Top-Technologiestandort in Europa werden und das dann anfüttert mit Maßnahmen, die dahin führen. Aus einem Sondervermögen oder sonst, wäre das ja schon ein Schritt, um das Geschäftsmodell Deutschland für die Zukunft aufzustellen. Aber hier irgendwelche Sachen zu formulieren, die einem Masterplan folgen, eine Vision zu skizzieren, dass wir sagen, das Geschäftsmodell Deutschland soll in 20 Jahren so aussehen, das ist das, was in meiner Ansicht nach fehlt. Egal welche Vision, und das ist, glaube ich, der wichtigere Punkt, man braucht halt eine. Und die kann man dann formulieren. Und da können sich dann Leute versammeln und ich also ehrlich sagen, das Bild von Deutschland für mich gerade ist eines, dass die Leute eigentlich hungrig danach sind. Die sehnen sich danach, dass es irgendeine Vision gibt. Und die sehnen sich auch danach anzupacken, damit es irgendwo hingeht. Und die meisten werden, glaube ich, in Wut und Lethargie gestoßen, weil sie nicht das Gefühl haben, dass es da etwas gibt, hinter das sie sich versammeln könnten.
6: Okay, es gibt auf der einen Seite vielleicht diese Sehnsucht und diesen Hunger nach einer Vision. Auf der anderen Seite gibt es auch viele Skeptiker, die sagen, ja, da soll uns schön mal was eingeredet werden. Wo sehen Sie denn so eine Grenze auch zwischen Vision und auf der anderen Seite ja fast schon einer Manipulation?
8: Ich glaube, dass wenn ich Politiker bin, Visionen formuliere, sollte ich schon aufrichtig genug sein, die auch wahr werden lassen zu wollen. Dann halte ich das nicht für Manipulation. Wenn ich natürlich Visionen nur formuliere, damit ich gewählt werde und danach sind sie mir wurscht, dann ist das schon ein bisschen manipulativ und das würde ich auch nicht raten. Weil das Vertrauen, wenn wir jetzt das mal wieder als Unternehmen uns vorstellen, das Vertrauen, was man hat, wenn man ein Ziel formuliert, einen Plan formuliert und dann schrittweise, wir nennen das Prozesskommunikation, dass man also nicht fertige Ergebnisse kommuniziert, sondern auch Zwischenschritte. Dieses Vertrauen dauert lange, es aufzubauen, dann ist es aber tief. Wenn man dagegen eine Vision formuliert und keinen einzigen Prozessschritt macht, dann ist das Vertrauen natürlich schnell wieder weg.
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6: Herr Ewald, Sie sind hier beim Plus-Minus-Podcast und Sie wissen, hier kommt keiner weg, ohne dass er ein Plus oder ein Minus formuliert hat. Deshalb unsere konkrete Frage, lässt sich die schlechte Stimmung bei uns in Deutschland drehen? Plus für ja, Minus für nein. Was glauben Sie?
8: Also ich bin ganz deutlich auf Plus, weil auf der einen Seite glaube ich, dass die Wirtschaftslage sich in der Tat wieder drehen wird und das doch schon längst getan hätte, wenn der Ehre Ampel gewesen wäre. Mein Plus

0: Ein eindeutiges Plus am Ende dieser Folge, diese schlechte Stimmung, das ist kein unlösbares Rätsel. Man kann sich das zum einen herleiten und zum anderen gibt es Methoden, wir nennen es mal Visionen, die da was machen könnten. Und das Problem ist vielleicht noch, dass ich letzteres Wort jetzt im Konjunktiv formulieren musste.
1: Und ich habe noch so ein Mini-Minus, hat der Ewald auch gerade gesagt. Die schlechte Stimmung hat sich ja so ein bisschen festgesetzt, ne? Und er sagt, es dauert lange, sowas zu drehen. Es ist möglich, aber man muss viel Arbeit reinstecken und dann kann man das drehen. Und die Stimmung ist aktuell so schlecht wie in der Finanzkrise 2008, 2009. Du weißt, als da damals mit Griechenland und alles und Banken, Pleite. Und also das dauert echt lange, bis man sowas wieder drehen kann und sich das dann wieder positiv auf unsere Wirtschaftskraft auswirken könnte.
0: Ja, er hat noch einen entscheidenden Satz gesagt. Es müssen Visionen sein, denen man glauben kann. Und da müssen die, die diese Vision formulieren, ehrlich sein. Mhm. Und ich glaube, dass wir in dem Zuge Wahlkampf anders denken müssen. Vielleicht muss man klarer und ehrlicher sein, auch im Wahlkampf.
1: Mhm. Und wenn man sich dann einig ist, dann kann man auch sagen, okay, den sauren Drops müssen wir jetzt einmal nehmen und vielleicht wird dadurch aber dann auf der anderen Seite die Vision wahr. Und ich kann mir schon vorstellen, also er hat ja wirklich viel auch mit Unternehmen zu tun, wo das ganze Personal sagt, oh, schon wieder irgendwie eine Sanierung, oh, wie soll denn das weitergehen? Und wenn man schafft, solche Betriebe wieder in die Spur und auf Schwung zu bringen, dann kann das vielleicht ja auch mit uns, unserer Stimmung und unserer Wirtschaft klappen.
0: Okay, dann stelle ich wie immer unsere Wirtschaftsfrage der Woche nochmal. Wir haben gesagt, je schlechter unsere Stimmung, desto schlechter geht's der Wirtschaft. Wie kommen wir da raus?
1: Dann ist meine Antwort erstmal, wenn die Stimmung schlecht ist, geht automatisch auch die Wirtschaft runter. 50% Konsum.
0: Du meinst, wie sehr sich privater Konsum auf unser BIP auswirkt, ne?
1: Das ist wirklich eine ganz reale Gefahr, dass das Bruttoinlandsprodukt nicht so wächst, wie es könnte. Dass sich Unternehmen vielleicht mit Investitionen zurückhalten, weil das Vertrauen in Politik und wichtige Institutionen schrumpft.
0: Und der letzte Teil der Frage, wie kommen wir da jetzt raus?
1: Auch wenn es sich platt und abgegriffen anhört, es muss sich was an der Kommunikation der politischen ändern. In Berlin, in den Bundesländern, aber auch bei den Wirtschaftsverbänden mehr Tatendrang, mehr Bock, was machen und ausrichten zu können. Und zwar auch echt jeder für sich selber, ne? Und nicht für andere. Da kann man wirklich bei sich anfangen.
2: 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Zehntausende Menschen sind heute in Deutschland gegen Rechtsextremismus und für Demokratie auf die Straße gegangen. Demos gab es in mehr als 35 Städten. Eine Forderung dabei war die Prüfung eines AfD-Verbotsverfahrens. Esther Dieselmann berichtet.
3: Unter dem Motto »Kein Schritt zurück« gegen die AfD und rechte Hetze sind nach übereinstimmenden Angaben von Polizei und Veranstaltern rund 20.000 Menschen durch die Düsseldorfer Innenstadt gezogen. Auf den Transparenten war etwa zu lesen, kein Platz für Rattenfänger oder jetzt können wir herausfinden, was wir anstelle unserer Großeltern getan hätten. Auch in Hamburg gingen tausende Menschen auf die Straße. Mit dabei die Ratsvorsitzende der Evangelischen Kirche in Deutschland, Kirsten Fers. In der Rede sagte Fers, es entsetze sie zutiefst, dass so etwas wieder möglich sei in unserem Land mit dieser Geschichte. Für die Kirche sei glasklar, völkisch-nationales Denken ist mit christlichem Glauben nicht vereinbar. Zu der Demonstration hatte die Prüf-Initiative aufgerufen. Prüf fordert die Überprüfung von Parteien, die der Verfassungsschutz beobachtet und als Verdachtsfall oder als gesichert rechtsextrem eingestuft hat. Auch in Magdeburg folgten mehr als 1000 Demonstranten dem Aufruf der Initiative. Und auch in Bayern fanden Kundgebungen statt. In München etwa wurde unweit des Siegestors demonstriert. Nach Angaben der Polizei nahm rund 12.000 Menschen teil. In Regensburg kamen mehrere tausend Menschen auf den Domplatz, unter ihnen auch Oberbürgermeister Thomas Burger von der SPD. Die Regensburger Initiative gegen Rechts hatte zu dieser Protestaktion aufgerufen. Nach Schätzungen beteiligten sich rund 5.000 Menschen.
2: Informationen waren das von Esther Distelmann und hier in der ARD Infonacht folgen für Sie die nächsten Nachrichten in 30 Sekunden, dann die Nachrichten um Mitternacht.

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1: Um 0 Uhr mit Katja Kindermann. In Deutschland haben zehntausende Menschen gegen Rechtsextremismus und die AfD demonstriert. Besonders große Kundgebungen gab es heute in Berlin, Hamburg, München und Düsseldorf. Aus der Nachrichtenredaktion ist da Distelmann.
2: Unter dem Motto »Kein Schritt zurück« gegen die AfD und rechte Hetze sind nach übereinstimmenden Angaben von Polizei und Veranstaltern rund 20.000 Menschen durch die Düsseldorfer Innenstadt gezogen. Auf den Transparenten war etwa zu lesen »Kein Platz für Rattenfänger« oder »Jetzt können wir herausfinden, was wir anstelle unserer Großeltern getan hätten«. Und auch in Bayern fanden Kundgebungen statt. In München etwa wurde unweit des Siegestors demonstriert. Nach Angaben der Polizei nahmen rund 12.000 Menschen teil.
1: Der KI-Konzern OpenAI verschiebt seinen geplanten Börsengang mindestens bis ins nächste Jahr. Unternehmenschef Altman sagte dem Magazin Fortune, angesichts der aktuellen Sicherheitsbedenken bei künstlicher Intelligenz sei gerade ein schlechter Zeitpunkt für einen Börsengang. Altman deutete außerdem an, dass führende KI-Unternehmen kurz vor einer Vereinbarung stehen könnten, die Entwicklung bei künstlicher Intelligenz insgesamt zu verlangsamen, um Risiken zu verringern. Die Ermittlungen zum versuchten Drohnenanschlag auf dem Flughafen Leipzig führen womöglich direkt zum russischen Militärgeheimdienst GRU. Nach Informationen der Welt am Sonntag wird in geheimen Unterlagen ein Russe, der dem Geheimdienst zugerechnet wird, als Logistiker der Operation genannt. Bei einem zweiten Tatverdächtigen handele es sich um einen Mann aus Belarus. Die konkreten Hinweise auf die beiden Männer sind offenbar auch der Grund dafür, dass die Bundesregierung Russland für den versuchten Drohnenanschlag verantwortlich gemacht hat. In der Fußball-Bundesliga haben sich am Abend der erste FC Köln und Werder Bremen 1:1 getrennt. Aus der Sportredaktion Thomas Kos.
3: Nachdem die Kölner früh einen Elfmeter verschossen hatten, brachte kurz danach Linton Meiner die besseren Gastgeber in Führung. Die Bremer waren in der zweiten Halbzeit aktiver. Für den verdienten Ausgleich sorgte nach knapp 70 Minuten Niklas Füllkrug mit einem Abstaubertor. Neuer Tabellenführer ist der SC Freiburg nach dem 5:0-Erfolg gegen Mönchengladbach. Dortmund bezwang Paderborn mit 3:0 und feierte genauso wie die Freiburger den dritten Sieg im dritten Spiel. Augsburg verpasste diesen mit dem 2:2 gegen Leverkusen. Hoffenheim bezwang Stuttgart mit 2:1 und außerdem verlor Mainz gegen Frankfurt mit 1:3.
1: Das waren die Nachrichten. Das Deutschlandwetter. Am Tage bewölkt, teils bewölkt, örtlich Schauer, Tiefstwerte 17 bis 7 Grad. Am Tage bewölkt, teils gewittrige Schauer, später von der Nordsee her Auflockerungen. Südlich der Donau freundlich und trocken, 17 Grad im Thüringer Wald bis 26 Grad am Oberrhein. Am Montag freundlich, vom Westen bis in den Südosten Regen, 17 bis 27 Grad. Es ist jetzt 0:03 Uhr.
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4: Zunächst noch einmal mit der Warnmeldung. Achtung, Falschfahrer auf der A14 Halle Richtung Magdeburg. Zwischen Könnern und Plötzkau kommt Ihnen ein Falschfahrer entgegen. Fahren Sie äußerst rechts und überholen Sie nicht. Auf der A14 Halle Richtung Magdeburg zwischen Könnern und Plötzkau. Dort ist der Falschfahrer unterwegs. Vorsicht in beiden Richtungen. A2 Oberhausen Richtung Dortmund. Die Strecke ist zwischen Kreuz Oberhausen und Dreieck Bottrop wegen Bauarbeiten bis Montag früh gesperrt. Autobahn 7 Ulm Richtung Würzburg ist zwischen Wörnitz und Rothenburg ob der Tauber gesperrt. Der Grund sind Brückenarbeiten in beiden Richtungen und die Sperrung dauert bis 5 Uhr an. Nochmal A7 Flensburg, diesmal Richtung Hamburg. Die Strecke ist in Richtung Süden zwischen Hamburg-Schnelsen-Nord und Stellingen sowie in Richtung Norden zwischen Volkspark und Schnelsen-Nord wegen Tunnelwartungsarbeiten gesperrt. Das Ganze bis Montag früh. Hier ist eine Umleitung für Sie eingerichtet. Die A23 Heide Richtung Hamburg ist zwischen Eidelstedt und Dreieck Hamburg Nordwest in beiden Richtungen auch wegen dieser Tunnelwartungsarbeiten gesperrt. Bis Montag etwa 5 Uhr früh. Hier gibt es auch eine Umleitung für Sie. Autobahn 40 Essen Richtung Dortmund zwischen Dreieck Bochum West und Bochum Zentrum wegen Bauarbeiten für 2 Wochen gesperrt. Jetzt die A42 Dortmund Richtung Kamp-Lindfort zwischen Bottrop Süd und Oberhausen Neue Mitte ist gesperrt. Der Grund sind Bergungsarbeiten. A45 Dortmund Gießen ist zwischen Dillenburg und Herborn West wegen Brückenbauarbeiten bis Montag 5 Uhr früh in beiden Richtungen gesperrt. Auch hier werden sie umgeleitet. Dort ist ausgeschildert. geschildert. Die A46 Düsseldorf Richtung Wuppertal ist zwischen Düsseldorf-Bilk und Holthausen bis Montag früh in beiden Richtungen gesperrt. Die A52 Essen Richtung Düsseldorf ist zwischen Essen-Kettwig und Breitscheid gesperrt wegen Brückenarbeiten und das noch bis Montag früh und abschließend Berlin. Die A115 Berlin stadteinwärts ist in Höhe Kreuz Zehlendorf nach einem Unfall gesperrt. Das war's vom Verkehr. Gute Fahrt.
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4: Und hier kommt auch direkt schon die Entwarnung nun für die A14 Halle Richtung Magdeburg. Kein Falschfahrer mehr, also zwischen Könnern und Plötzkau. Mein Name ist Philipp Kaver und ich begrüße Sie aus den Studios von NDR Info in Hamburg. Inzwischen ist Sonntag, der 13. September. Mit Rückenwind in einen Jahresendspurt der Reformen starten. Das war der Plan. Der Plan der schwarz-roten Bundesregierung in Berlin. Doch es ist anders gekommen. Die Schockwellen nach der Sachsen-Anhalt-Wahl haben die erste Sitzungswoche des Bundestags nach der Sommerpause erschüttert, haben auch die Haushaltsberatungen im Parlament überschattet. Und so war es eine besonders herausfordernde Woche für die Koalition und den Kanzler. Aus dem ARD-Hauptstadtstudio Chris Berdrow.
5: Vor ein, zwei Wochen war die Welt für Friedrich Merz vielleicht nicht in Ordnung, aber ein paar Gründe, optimistische Botschaften zu senden, hatte er schon. Experten sagen ein Anspringen der deutschen Wirtschaft voraus. Die Regierung diskutiert über Innovationen, Chancen und weniger Missmut im Land bei ihrer Klausur auf Schloss Neuhardenberg.
6: Wir haben Deutschland von morgen diskutiert. Und dieses Deutschland von morgen ist optimistisch und zuversichtlich.
5: Dann kommt die Wahl in Sachsen-Anhalt. Und mit der Zuversicht des Kanzlers ist es erstmal dahin.
7: Wir sind alle zutiefst schockiert. Mit dem gestrigen Tag hat sich nicht nur in Sachsen-Anhalt etwas verändert, sondern in ganz Deutschland.
5: Im Bundestag beginnt für Merz und seine Koalition eine Woche, in der auch über den Haushalt hinaus abgerechnet wird. Die Rechnung der Oppositionsführerin Alice Weidel von der AfD geht so.
8: Schauen Sie sich Ihre Kollegen links und rechts von Ihnen an. Einer von den beiden wird in der nächsten Legislaturperiode nicht mehr da sitzen, wenn Friedrich Merz mit Ihnen fertig ist.
5: Mit Spannung wird erwartet, was der Kanzler zu erwidern hat. Am Tag nach der Wahl hat er sich auch selbstkritisch gegeben. Kein Zurück zur Tagesordnung, Reformen besser erklären, eine neue Erzählung entwickeln. Dafür fällt Merz' Antwort im Bundestag seltsam verhalten aus.
7: Ja, Frau Weidel, heute können Sie vor Kraft kaum laufen.
5: Die absolute Mehrheit, sagt Merz weiter, habe die AfD in Sachsen-Anhalt verfehlt. Der Kanzler kommt nur langsam auf Touren. Erst gegen Ende seiner Rede nimmt er die Sache mit dem Erklären und der Erzählung in Angriff.
7: Warum alles das? Was ist die Erzählung? Was ist der Sinn von Reformen?
5: Friedrich Merz, Antwort.
7: Reformen dienen dem Zusammenhalt, dem Fortschritt und der weiteren Entwicklung unseres Landes. In Freiheit und in Frieden.
5: War das jetzt schon der neue Kanzler? Reicht das als Startschuss, um wieder in die Offensive zu kommen? In der Union laufen in dieser Woche viele Diskussionen über ein mögliches AfD-Verbotsverfahren und hinter vorgehaltener Hand auch über die Zukunft des Kanzlers. Zum Abschluss der Haushaltswoche an diesem Freitag rechnet derweil auch Dietmar Bartsch von der Linkspartei mit Schwarz-Rot ab.
9: Sie haben Veränderungen angekündigt und die ganze Woche haben Sie verstreichen lassen. Nichts ist passiert. Es ist genau dasselbe wie vor der Wahl in Sachsen-Anhalt.
5: Stillstand aber können sich der Kanzler und seine Koalition jetzt nicht leisten. Denn die nächsten Wahlen stehen schon in einer Woche an. Laut den letzten Umfragen von Infratest DIMAP hat die AfD in Mecklenburg-Vorpommern ihren Vorsprung auf die SPD ausgebaut und in Berlin hat die CDU ihre Spitzenreiterposition an die Linke verloren. Trends, die sich für Schwarz-Rot im Bund zu den nächsten Schockwellen entwickeln könnten.
4: Bundesweit wird das Potenzial der AfD ungefähr bei 30% gesehen. Gunter Kriechbaum von der CDU ist Mitglied des Bundestags und ist Staatsminister für Europa. Meine WDR-Kollegin Rebecca Link hat mit ihm gesprochen. Was sagt es ihm, dass fast jeder dritte Bundesbürger demnach, also möglicherweise europaskeptisch bis europafeindlich eingestellt ist?
10: Also zunächst blickt man nicht nur in Deutschland, sondern natürlich auch vom europäischen Ausland aus mit großer Sorge auf die Entwicklungen. Fast 44% AfD. Aber das ist ja nicht das Einzige, denn zusammengerechnet mit dem Wähleranteil von BSW, von Linke, haben über 60% der Menschen dort radikal gewählt. Und das lässt natürlich auf die Europapolitik blicken und erfüllt die europäischen Nachbarn mit Sorge.
11: Woher kommt Ihre Auffassung nach dieser Europaablehnung?
10: Es ist natürlich hier innerhalb von Sachsen-Anhalt eine Atmosphäre gewesen. Es hat vielerlei verschiedene Ursachen, muss man dazu sagen, dass man sich nicht mitgenommen fühlt, dass man sich abgehängt fühlt. Es gibt sicherlich auch die Sehnsucht nach einem neuen Selbstbewusstsein im Osten. Es ist vielleicht auch nicht gelungen, alles kommunikativ auch immer zu unterstreichen, was tatsächlich auch in den sogenannten neuen Bundesländern über die Jahre und Jahrzehnte getan wurde. Es hat vielerlei Ursachen, sicherlich auch in der Bundespolitik, auch natürlich, da muss man ehrlich miteinander umgehen, dass der Kandidat der AfD als frisch empfunden wurde, der ein Spektrum abdeckte von Schwiegermuttertyp bis eben hin in die junge Generation hineinstrahlend, der auch mit den offiziellen AfD-Forderungen sich gar nicht gemein gemacht hat, im Gegenteil in Widerspruch gesetzt hat. Da gibt es, wie gesagt, viele Ursachen. Es ist nicht diese einzige, aber in der Summe bleibt eben, dass es hier eine Entwicklung gibt, die uns mit Sorge erfüllt.
11: Ehrlich miteinander umgehen, haben Sie gerade gesagt. Das finde ich ein gutes Stichwort, da würde ich gerne drauf eingehen. Kanzler Merz sagt ja zur Regierungspolitik hier in Deutschland insgesamt, die ist eigentlich gut und wir machen die auch weiter so, wir müssen die nur besser erklären. Da fehlt es Kritikern wiederum an Selbstkritik. Haben Sie welche als deutscher Staatsminister für Europa angegliedert direkt beim Bundesaußenministerium? Läuft da von Ihrer Seite oder auch von Seite der Behörde was falsch?
10: Also zunächst einmal ist es ja nicht der Job eines Bundeskanzlers alleine, sondern der ganzen Bundesregierung mindestens, dass wir das Ganze einbinden müssen und einbetten müssen, warum diese Reformen notwendig sind, die jetzt eben anstehen, damit wir unser Land wieder zukunftsfest machen, damit wir wettbewerbsfähig werden wieder in der Welt. Und es ist natürlich ähnlich, wie wenn jemand zum Arzt geht, krank ist, dann wird der Arzt einem sagen, so, jetzt musst du mal 14 Tage bittere Medizin nehmen, aber danach kannst du wieder Fahrrad fahren auf Mallorca oder dich an den Strand legen.
11: Naja, für das viele heißt, Leute sind es keine 14 Tage. Ne?
10: Es geht darum, dass, wie gesagt, das Ganze auch positiv eingebettet werden muss. Und es gibt diese positiven Nachrichten, auch und gerade über Deutschland. Wir sind nach wie vor die drittgrößte Volkswirtschaft der Welt. Wir haben einen erfolgreichen Start einer deutschen Trägerrakete erlebt mit ESA Aerospace in Norwegen. Wir haben 3000 Unternehmensgründungen, Start-ups seit Beginn des Jahres, 1000 alleine davon im Bereich KI und so weiter und so fort. Da muss man eben dieses positive Momentum mal in den Vordergrund rücken und wir dürfen unser Licht auch wahrlich dicht unter den Scheffel stellen.
11: Ja, andererseits haben wir natürlich auch einen Rekord an Firmeninsolvenzen, das wollen wir auch nicht verschweigen und viel von dem, was Sie gerade erwähnt haben, kommt eben bei Leuten, die nicht so begünstigt sind, um es mal so auszudrücken, konkret nicht an. Ne?
10: Aber es gibt eben einen Strukturwandel, den wir schon immer hatten und diese strukturellen Wandel, die vollziehen sich schneller und das ist ja genau auch einer der Punkte, wo eine AfD versucht, ihren Honig rauszuziehen, die mit der Unsicherung, die viele Menschen umtreibt. Natürlich ist das so. Das hat es schon immer gegeben. Keine Zeitung hat heute mehr Setzer. Wo gibt es noch Firmen mit technischen Zeichnern? Deswegen aber dieser strukturelle Wandel geht immer schneller. Das kann ich ja auch gerade hier für Baden-Württemberg sagen mit der Automobilindustrie. Und genau darum geht es, diese Zukunft natürlich positiv zu gestalten, die Menschen mitzunehmen und zu sagen, ihr könnt auch diese Zuversicht weiterhalten, denn wir haben wirklich Trümpfe in der Hand.
11: Aber dass die Leute diese Zuversicht nicht haben, das haben wir ja tatsächlich ganz konkret am Wahlergebnis gesehen. Aber daran will ich mich gar nicht aufhalten.
10: Deswegen müssen wir auch dran arbeiten.
11: Ja, genau, dieses Erklären, auch Europa und die EU vielleicht besser erklären, um mal auf diese Ebene zurückzukommen. Wir erleben ja seit Jahren einen Abbau der europäischen Offenheit. Wir haben mehr Grenzkontrollen, wir haben Forderungen auch aus der Union, dass Brüssel nicht mehr so viel Geld aus Deutschland bekommen soll. Einen richtigen europäischen Binnenmarkt, der wirklich offen ist, gibt es ja immer noch nicht so richtig. Also was ist diese EU für die Menschen heute noch? Was soll sie sein?
10: Also zunächst einmal gilt es auch hier, die Errungenschaften Europas nicht unter den Scheffel zu stellen. Denn tatsächlich werden wir von vielen Ecken der Welt beneidet. Auch zum Teil verwundert man mit dem Blick von außen über die Probleme und Diskussionen, die wir zum Teil führen. Aber gerne ein Blick aufs Geld. Wir verhandeln jetzt sehr aktuell den sogenannten mehrjährigen Finanzrahmen. Das muss man übersetzen. Das ist ein Haushaltsplan von 7 Jahren für die Europäische Union. Und ich wünsche mir zunächst einmal, dass es auch gelingt, die Verhandlungen bis zum Ende dieses Jahres auch zum Abschluss zu bringen. Das klingt jetzt so selbstverständlich, weil der neue mehrjährige Finanzrahmen startet erst im Januar 2028. Aber mit Blick eben auch auf Wahlen in Europa 2027 würden die Verhandlungen dann bestimmt nicht einfacher.
4: Sagt Gunter Kriechbaum, der Staatsminister für Europa im Auswärtigen Amt.
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4: Schnelle Termine, Chefarztbehandlung, umfassende Leistungen. Die private Krankenversicherung, das klingt erstmal verlockend, doch im Alter können die Beiträge zur finanziellen Belastung werden. Vor allem, wenn die Rente oder Pension gering ausfällt, geht für viele Versicherte die Rechnung plötzlich nicht mehr auf. Ein Wechsel zurück in die gesetzliche ist dann aber so gut wie unmöglich. Doch es gibt sie, die Wege zurück in die gesetzliche Krankenversicherung. Svenja Stemig mit Beispielen.
12: Jung und selbstständig mit einem boomenden Geschäft. Da lohnt sich die private Krankenversicherung häufig. Denn die Beiträge sind günstiger und die Leistungen oft besser als bei der gesetzlichen. Aber was, wenn das Geschäft irgendwann nicht mehr läuft? Das kann langfristig existenzbedrohend werden, sagt Julika Unger von der Verbraucherzentrale, die auch zu einem möglichen Wechsel berät.
13: Wir kriegen hier halt tatsächlich sehr oft Anrufe von Personen, die eben über 55 sind, die eben nicht mehr das hohe Einkommen haben, die eben Existenzsorgen haben, die eben diesen Beitrag für die private Krankenversicherung nicht mehr so leicht bezahlen können.
12: Und trotzdem zahlen müssen. Denn ein Wechsel zurück in die gesetzliche Krankenversicherung ist grundsätzlich nur für Versicherte unter 55 Jahren möglich. Damit wird das solidarische Prinzip der gesetzlichen Krankenversicherung sichergestellt, also dass Vielverdiener für Geringverdiener mitbezahlen. Wer zurückwechseln will, muss unter die Versicherungspflichtgrenze kommen, also weniger als 77.400 Euro brutto jährlich verdienen. Das erreicht man zum Beispiel durch eine Teilzeitvereinbarung, sagt Julika Unger.
13: Oder ich bin arbeitslos, das heißt, ich habe einen Anspruch auf Arbeitslosengeld 1 und komme dadurch eben in die Pflichtmitgliedschaft, weil das ist von Gesetzes wegen automatisch. Und wenn ich in der gesetzlichen Krankenversicherung dann bin, kann ich natürlich im Anschluss von dieser Pflichtmitgliedschaft, zum Beispiel als Arbeitslose, weiter mich freiwillig auch gesetzlich versichern.
12: Für Selbstständige, die meist nicht in die Arbeitslosenversicherung einzahlen, ist der einzige Weg dann, ihre Selbstständigkeit aufzugeben und noch vor dem 55. Lebensjahr in ein Anstellungsverhältnis zu wechseln. Danach sieht der Gesetzgeber keinen Wechsel mehr vor.
13: Selbst dieser Umweg übers EU-Ausland, der ja oft auch eine Möglichkeit darstellte für ältere Personen, ist zugemacht worden insofern, als dass ich, wenn ich schon 55 bin, dann ins EU-Ausland gehe und dort in die Sozialversicherung aufgenommen werde, reicht das nicht dafür aus, dass ich dann zurückkehre und in die gesetzliche hier aufgenommen werde.
12: Wer seine Versicherungsbeiträge dennoch senken möchte, hat dann nur noch die Möglichkeit, innerhalb der privaten Krankenversicherung den Tarif zu wechseln. Alle privaten Krankenversicherer müssen einen Basistarif anbieten. Der ist bei Leistungen und Beitragshöhe mit der gesetzlichen Krankenversicherung vergleichbar. Besser ist es aber, schon vor dem Abschluss einer privaten Krankenversicherung zu prüfen, ob die Beiträge auch im Rentenalter noch bezahlbar sind.
4: Raus aus der privaten Krankenversicherung. Svenja Stemig war das über die Möglichkeiten eines Wechsels zurück in die gesetzliche. Thema jetzt Elektromobilität. Wenn der nächste Autokauf ansteht, stellen viele sich die Frage, wieder ein Benziner oder Diesel oder vielleicht jetzt doch mal ein Elektroauto. Lange waren die Deutschen da eher zurückhaltend. Jetzt scheint sich etwas zu verändern. Laut einer neuen Studie denkt inzwischen mehr als jeder vierte Autofahrer über den Umstieg auf ein E-Auto nach. René Sievert mit den Einzelheiten.
14: Der Kartendienst HERE Technologies und das Marktforschungsunternehmen SPD Automotive haben die Studie durchgeführt, um Regierungen und Industrie zu zeigen, wie der Wandel zur Elektromobilität verbessert werden kann, sagt Robert Fischer von SPD Automotive.
15: Früher wurde der Umweltschutz häufig als Grund genannt, zum E-Auto zu wechseln. Dieses Mal hat die Studie aber gezeigt, dass weniger ideologische, sondern zwei praktische Überlegungen die Hauptmotivation sind. Die beiden Hauptgründe sind geringere Betriebskosten und das bessere Preis-Leistungs-Verhältnis.
14: Deutschland entwickelt sich zu einem der führenden Märkte für E-Mobilität in Europa. So ist die Überschrift der Studie. Und das sind die Zahlen dazu. Beim messbaren Ausbau der Infrastruktur liegt Deutschland zusammen mit Österreich auf Rang 6 von 30 analysierten Ländern. Mit mehr als 210.000 öffentlichen Stationen und über 55.000 Schnellladepunkten stellt Deutschland laut Erhebung das größte Schnellladenetz aller untersuchten europäischen Länder. 54% der Befragten in Deutschland gaben an, sich heute eher mit dem Erwerb eines E-Autos zu beschäftigen als noch vor einem Jahr. Fortschritte bei Reichweite und Ladegeschwindigkeit oder der steigende Kraftstoffpreis sind hier laut Studie die wichtigsten Gründe. Fabian Fehrmann vom ADAC kann den Trend bestätigen. Es gebe größeres Interesse an E-Mobilität.
16: Wenn man sich jetzt einfach mal die Fahrzeuglandschaft in Deutschland ansieht, dann sieht man schon, dass wir insgesamt eine deutlich größere Auswahl mittlerweile haben. Wir haben einen großen Markt an Herstellern. Da ist einfach mehr Vielfalt da. Die Fahrzeuge entwickeln sich technisch auch immer weiter. Die Reichweiten werden spürbar besser. Und alles in allem führt das wahrscheinlich dazu, dass einfach viele Leute verstärkt Elektromobilität ins Auge fassen, weil sie sagen, vielleicht ist das ja auch für mich was.
14: Doch noch immer gibt es Faktoren oder Befürchtungen, die Menschen dann doch vom Wechsel aufs E-Auto abhalten, erklärt Robert Fischer von SPD Automotive.
15: Fast die Hälfte der Deutschen nennt die zu kurze Reichweite als Hauptgrund, nicht zum E-Auto zu wechseln. An zweiter Stelle wird genannt, es gebe nicht genug Ladestationen. Und auf Platz 3 liegt der zu hohe Preis verglichen mit Verbrennerfahrzeugen.
14: Tatsächlich ist die Ladeinfrastruktur ein heikler Punkt in Deutschland, meint Fabian Fehrmann vom ADAC.
16: Wichtig ist immer aus unserer Sicht, dass der Ausbau des Ladenetzes mit der steigenden Zahl von E-Autos einhergeht und dem Ganzen auch standhält. Im Moment sehen wir, dass das überwiegend ausreicht, aber wir kennen auch so ein paar Knotenpunkte, in denen es gerade bei Rush Hour oder zu Urlaubszeiten einfach enger werden kann.
14: Die Bedenken der Autofahrer seien aber gesunken. Und Deutschland stufen die Studienmacher daher als umstiegbereiten Markt ein.
4: Und vom E-Auto jetzt zu einem anderen Elektrogefährt, dem E-Scooter. Mit den Elektrorollern passieren immer mehr Unfälle. Der ADAC hat sich die häufigsten Ursachen deshalb jetzt genauer angeschaut. Uta Georgi.
17: Eine große, zum Teil vierspurige Hauptstraße, die ins Chemnitzer Stadtzentrum führt. Streckenweise müssen sich die Autofahrer die Fahrspur mit einem Radweg teilen. Nicht selten rauschen hier auch E-Scooter vorbei, mit hoher Geschwindigkeit und für Autofahrer oft erst im letzten Augenblick zu erkennen. Die Unfallgefahr ist groß. Im letzten Jahr gab es laut Statistischem Bundesamt deutschlandweit fast 15.000 Unfälle mit E-Scootern, bei denen Menschen verletzt wurden. 33 Fälle davon endeten tödlich. So manchen Passanten in der Chemnitzer Innenstadt wundert das nicht.
18: Ich habe vor 2 Wochen auch einen Unfall gehabt und mein Knie tut immer noch weh.
19: Ich finde, man sollte erstmal generell Regeln veröffentlichen, weil viele E-Scooterfahrer, glaube ich, gar nicht wissen, ob sie jetzt als Fußgänger, Radfahrer oder Auto zählen.
20: Also ich bin selber Jurist. Ich glaube, die Tendenz geht dahin, dass man schärfere Regeln bringen muss, weil die Leute halt damit fahren, wie sie wollen.
17: Laut ADAC hat die Zahl der Verletzten besonders bei jungen Menschen in der Altersgruppe zwischen 10 und 18 Jahren zugenommen. Hauptursachen für die Unfälle sind die falsche Nutzung von Fahrbahnen oder Fußwegen, unangepasste Geschwindigkeit sowie das Fahren unter Alkoholeinfluss. ADAC-Sprecher Fabian Fehrmann sagt:
16: Wenn man mit dem E-Scooter unterwegs ist, dann muss man als Fahrer selbst auch einfach wissen, ein E-Scooter ist ein vergleichsweise instabiles Gefährt. Das verzeiht einfach wenig Fahrfehler dafür, dass es mit doch recht moderater Geschwindigkeit unterwegs ist. Und deswegen muss man einfach ganz besonders aufpassen, dass man dem Verkehr angemessen unterwegs ist, keine unnötigen Risiken geht. Wir wissen, ein kleines Schlagloch, eine kleine Unaufmerksamkeit können bereits dazu führen, dass man mit einem E-Scooter stürzt. Und wir wissen, in den allermeisten Fällen verletzen sich auch die Leute dabei.
17: Das Fraunhofer Ernst-Mach-Institut in Freiburg hat mit Dummies und Menschenmodellen getestet, welche Kräfte wirken, wenn ein E-Scooter zum Beispiel mit einer Bordsteinkante kollidiert. Im Untersuchungsbericht heißt es dazu:
2: Die Dauer des Sturzes beträgt je nach Geschwindigkeit etwa zwischen einer halben und einer Dreiviertelsekunde, die Sturzweite zwischen 2 und 5 Metern.
17: Die Geschwindigkeit, mit der der Kopf aufgeprallt sei, lag bei allen Tests über der Geschwindigkeit des E-Scooters, so die Wissenschaftler. Beim Tragen eines Helmes sank das Verletzungsrisiko um deutliche 51-72%. Deshalb empfiehlt auch der ADAC dringend, einen Helm zu tragen, auch wenn es keine Helmpflicht gäbe.
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3: Mit Thomas Kos. Bei der Heim-WM haben die deutschen Basketballerinnen das Endspiel verpasst. In Berlin ging das Halbfinale gegen den Olympiazweiten Frankreich mit 64-86 verloren. Einzelheiten aus der Hauptstadt von Armin Lehmann.
22: Sie waren einfach zu gut, die Französinnen. Das deutsche Team, angefeuert von knapp 13.000 Fans in der Berlin-Arena, versuchte alles. Doch gegen die Defensive Frankreichs fanden sie zu selten eine Lösung. Daraus resultierten viele, zu viele Ballverluste, die dann in diese Niederlage mündeten. Zur Pause war der Rückstand noch überschaubar und ein deutscher Sieg schien nicht unmöglich. Doch vor allem in der Schlussphase setzten sich die Französinnen eiskalt ab.
3: Im Spiel um Bronze trifft das Team von Bundestrainer Olaf Lange erneut auf Spanien. Das Finale bestreiten Frankreich und Rekordchampion USA. In der Fußball-Bundesliga hat der SC Freiburg die Tabellenführung mit einem 5:0 Heimerfolg gegen Borussia Mönchengladbach übernommen. Bei den Freiburgern läuft es optimal, bei den Gladbachern ganz und gar nicht. Drittes Spiel, dritte Niederlage und nun sogar Tabellenletzter. Die Luft für Trainer Eugen Polanski wird immer dünner. Nach dem Fehlstart hat Sportchef Ruben Schröder ein Bekenntnis zum Trainer vermieden.
23: Ja, die Luft wird dünner für uns alle, aber auch da ist es wichtig, man schläft über Dinge. Dann ist es oftmals so, dass man jetzt nach dem Spiel, dann guckt oben auf die, am besten kann man es oben ausmachen. Es ist vollkommen wichtig, dass man drüber schläft und dass man morgen sich in die Augen schaut und sagt, pass auf, klare Analyse, was können wir verbessern, weil mit dem Verdrängungsprinzip wird es nichts.
3: Klare Worte vom Gladbacher Sportchef. Dortmund rückt mit dem 3:0 gegen Paderborn auf den zweiten Rang vor. Augsburg spielte gegen Leverkusen 2:2 und rutsche auf Platz 3 ab. Am Abend trennten sich der 1. FC Köln und Werder Bremen 1:1. Philipp Hofmeister.
24: Es war kein hochklassiges, aber ein intensives Topspiel mit einem am Ende gerechten Unentschieden. Der 1. FC Köln überzeugte in Hälfte 1, lieferte vor 50.000 Fans vor allem eine starke Anfangsviertelstunde ab. Dalinga scheiterte früh vom Elfmeterpunkt an Bremens Keeper Hein. Kurz darauf machte es Lindenmeiner besser und traf zur Kölner Führung. Werder fand erst nach dem Seitenwechsel statt. Der FC agierte zu passiv, Bremen erhöhte konsequent den Druck. Zuerst scheiterte Dingchi an der Latte, dann staubte Niklas Füllkrug zum 1:1 Ausgleich ab, der gleichzeitig der Endstand war, weil weder Werder noch der FC in der Schlussphase noch einmal alles riskieren wollte. Erstmals teilen Bremen und Köln in dieser Saison damit die Punkte.
3: Außerdem besiegte Hoffenheim Stuttgart 2:1 und Mainz unterlag Frankfurt 1:3. Heute noch zwei Partien. Ab 15.30 Uhr trifft Leipzig auf den HSV und um 17.30 Uhr empfängt der ungeschlagene Aufsteiger Elversberg den FC Bayern München. In der zweiten Liga gab es am Abend das Topspiel, das Absteigerduell zwischen dem FC St. Pauli und dem VfL Wolfsburg. Und kurz vor dem Ende fiel das Siegtor für die Hamburger. Mehr dazu von Michael Augustin.
25: Matchwinner Joel Fujita, der Japaner, zieht in der 88. Minute von der Strafraumgrenze ab. Abgefälschter Schuss. Zielinski im Tor des VfL Wolfsburg geschlagen. Danach riesengroßer Jubel. Es war ein Spiel, das auch 2:2 oder 3:3 hätte ausgehen können. Denn es gab Chancen für beide Mannschaften. Fabian Reese traf beispielsweise für den VfL Wolfsburg die Latte des Hamburger Tores. Aber auch Conor Metcalf schoss den Ball an die Latte des Wolfsburger Tores. Ein intensives Spiel, dass der FC St. Pauli glücklich, aber unterm Strich nicht unverdient mit 1:0 gewinnt.
3: Die Tennisprofis Kevin Kravitz und Tim Pütz haben bei den US Open ihren ersten gemeinsamen Grand-Slam-Titel verpasst. Das deutsche Davis-Cup-Doppel verlor das Finale gegen Harrison und Skupski in 2 Sätzen. Die Hoffnungen auf einen deutschen Triumph beim letzten Grand-Slam-Turnier des Jahres trägt nun allein Alexander Zverev. Der Hamburger tritt heute im Finale auf den US-Amerikaner Ben Shelton. Für Zverev wäre es der 2. Grand-Slam-Erfolg nach dem French Open im vergangenen Juni. Und noch ein Ergebnis aus der Handball-Bundesliga. Da hat der THW Kiel das Nordduell gegen Hannover Burgdorf mit 29-26 gewonnen, musste aber dennoch die Tabellenführung an die SG Flensburg-Handewitt abgeben.
4: Und das war der Sport mit Thomas Kos.
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1: Um 0.29 Uhr mit Katja Kindermann. Nach dem Wahlerfolg der AfD in Sachsen-Anhalt hat es heute bundesweit Demonstrationen gegen Rechtsextremismus gegeben. Kundgebungen fanden in mehr als 35 Städten statt. Aus der Nachrichtenredaktion Katrin Schirwagen.
6: Auch im Norden gingen Zehntausende auf die Straße, unter anderem in Hamburg, Hannover, Bremen, Schwerin und Rostock. Auf den Kundgebungen mahnten die Menschen den demokratischen Zusammenhalt an. Allein in Hamburg sprachen die Veranstalter von 25.000 Teilnehmern. Hier, aber auch an zahlreichen anderen Orten, forderten die Demonstrierenden die Prüfung eines AfD-Verbotsverfahrens. Die AfD wird bundesweit vom Verfassungsschutz als Verdachtsfall beobachtet. Mehrere Landesverbände gelten sogar als gesichert rechtsextrem.
1: US-Präsident Trump vermutet nach eigenen Angaben den Iran hinter dem Drohnenangriff auf eine wichtige Ölpipeline in Saudi-Arabien. Saudi-Arabien zufolge ging der Angriff von irakischem Gebiet aus. Die Führung in Bagdad bestätigte das. Die Pipeline wurde inzwischen aus Sicherheitsgründen geschlossen. Dies könnte die Ölpreise in den kommenden Tagen weiter in die Höhe treiben. Bundesjustizministerin Hobig will dafür sorgen, dass die Mietpreisbremse besser greift. Der Funke Mediengruppe sagte sie, es reiche nicht, dass Vermieter, die gegen die Mietpreisbremse verstoßen, nur das zu viel gezahlte Geld zurückzahlen müssen. Auch Bußgelder seien denkbar. Nach Ansicht der Ministerin gibt es aktuell noch zu viele Möglichkeiten, die Mietpreisbremse auszuhebeln. Um das zu ändern, habe sie dem Bundestag einen Reformentwurf vorgelegt. Die dänisch-ägyptische Regisseurin Mai El-Touké ist beim Filmfestival in Venedig mit dem Goldenen Löwen für Woman Unknown ausgezeichnet worden. Das Drama handelt von einer jungen Dänin, deren gesellschaftlicher Aufstieg kurz nach dem Zweiten Weltkrieg durch ein Geheimnis bedroht wird. Aus Rom, Lisa Weiß.
7: Die Hauptdarstellerin des Films, Mathilde Arcel, wird als beste Schauspielerin ausgezeichnet. Der Preis für den besten Schauspieler geht an den US-Amerikaner John Malkovich für seine Rolle als todkranker CIA-Agent im Film Wild Horse 9. Den großen Preis der Jury bekommt Possible Love von Lee Chang-dong. Und den Spezialpreis der Jury erhält NASA, ein Dokumentarfilm, in dem israelische Geheimdienstmitarbeitende anonym über Mechanismen hinter israelischen Luftangriffen berichten und das zivile Opfer immer in Kauf genommen worden seien.
1: Und das Deutschlandwetter. Bewölkt, örtlich Schauer, Tiefstwerte 17 bis 7 Grad. Am Tage bewölkt, teils gewittrige Schauer, später von der Nordsee her Auflockerungen. Südlich der Donau freundlich und trocken, 17 Grad im Thüringer Wald bis 26 Grad am Oberrhein. Am Montag freundlich, vom Westen bis in den Südosten Regen, 17 bis 27 Grad. Und am Dienstag einzelne Schauer, im Südosten heiter und sonnig. Die Temperaturen liegen dann bei 20 bis 30 Grad. Das waren die Nachrichten.
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4: Um 0.32 Uhr mit der Entwarnung für die A14 Halle Richtung Magdeburg. Kein Falschfahrer mehr unterwegs zwischen Könnern und Plötzkau. Die A42 Dortmund Richtung Kamp-Lindfort ist zwischen Bottrop Süd und Oberhausen Neue Mitte gesperrt. Der Grund sind Bergungsarbeiten. Und die A115 Berlin stadteinwärts ist in Höhe Kreuz Zehlendorf nach einem Unfall gesperrt. Da wo es geht, Ihnen eine gute Fahrt.
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4: Mit Philipp Kaver. Im politischen Berlin hallt er immer noch nach. Der Ausgang der Landtagswahl in Sachsen-Anhalt. Er hat viele Debatten der vergangenen Woche geprägt und viele Politikerinnen und Politiker auch persönlich beschäftigt. So auch die Bildungsministerin, die Ministerin für Bildung, Familie, Senioren, Frauen und Jugend, wie es vollständig heißt, Karin Prien von der CDU. Sie ist die erste Bundesministerin mit jüdischen Wurzeln. Und sie sagt, sie sei auch deshalb besorgt über die Ereignisse rund um die Sachsen-Anhalt-Wahl. Unser Hauptstadtkorrespondent Chris Berdrow hat mit ihr im ARD-Interview der Woche, aber auch über die aktuellen PISA-Ergebnisse gesprochen. Zunächst aber wollte er von Karin Prien wissen, wie geht es ihr damit, dass eine vom Verfassungsschutz als gesichert rechtsextremistisch eingestufte Partei so deutlich eine Landtagswahl gewonnen hat?
8: Ja, ich räume ein, dass ich am Sonntagabend wirklich irgendwo zwischen Fassungslosigkeit und Wut empfunden habe. Aber inzwischen ich ja vor allem entschlossen bin und versuche einfach noch besser zu arbeiten und noch kämpferisch gegen diese Entwicklung anzugehen. Das ist ja nicht nur eine im Verfassungsschutz als gesichert rechtsextremistisch eingestufte Partei, sondern wenn Sie sich jetzt anschauen, wer da gewählt worden ist, dann sehen Sie eben, dass das vor allem Männer sind, die auch der Neonazi-Szene und dem rechtsextremistischen Spektrum wirklich zuzuordnen sind. Das sind ja nicht irgendwelche abtrünnigen Konservativen oder Menschen, die eigentlich früher mal in der CDU gewesen wären, sondern wir haben es da wirklich mit Leuten zu tun, die wir dem extremistischen Bereich zuordnen müssen. Und ich bin ganz froh, dass meine Mutter das nicht mehr erlebt hat. Aber ich glaube, meine Aufgabe ist es, umso mehr mich dafür einzusetzen, dass wir als christdemokratische Union, als Partei der Mitte wieder das Vertrauen bei den Bürgern gewinnen. Darum geht es nämlich im Kern.
5: Ihr Parteikollege Rainer Haseloff hat vor gut einem Jahr als damaliger Ministerpräsident von Sachsen-Anhalt noch gesagt, wenn die AfD dort an die Macht käme, dann wäre das für ihn ein Grund, sein Bundesland zu verlassen. Können Sie so eine Aussage nachvollziehen? Würden Sie möglicherweise für sich persönlich eine solche Aussage unter anderen geografischen Gegebenheiten auch treffen? Ich frage das natürlich vor dem Hintergrund, Sie haben das gerade auch schon erwähnt, dass Ihre Familie ja in der Nazi-Zeit aus Deutschland flüchten musste.
8: Meine Rainer Haseloff hat das mit Sicherheit vor einem Jahr gesagt, weil er es einfach auch nicht für möglich gehalten hat, dass die Menschen, die sicherlich nachvollziehbar mit vielem unzufrieden sind, dass die Menschen, die auch verunsichert sind und auch eine gewisse Wut auf einzelne Politikerinnen und Politiker haben, das kann ich alles verstehen. Auch Menschen, die auf diese ja im Netz wirklich massiv verbreitete Elitenkritik auch reagieren, das kann ich alles verstehen. Aber wie man dann so eine Partei wählen kann, die ja überhaupt nichts im Angebot hat, um die Verhältnisse wirklich zu verändern, das sprengt auch so ein bisschen meine Vorstellungskraft oder hat sie gesprengt. Nun ist es Realität. Also ich habe das in der Vergangenheit ja auch schon mal gesagt, auch bei mir gibt es Grenzen und ein Kanzler der AfD zum Beispiel wäre etwas, was ich mir nicht vorstellen könnte für unser Land. Und ich werde alles tun, um mich dagegen zu stemmen. Aber ich kann auch sehr gut verstehen, wenn vor allem jüdische Menschen in Deutschland sagen, wir haben Angst. Charlotte Knobloch hat sich ja sehr deutlich geäußert am Sonntag und viele andere Juden empfinden das so. Und ehrlicherweise ist ja nicht nur die AfD so stark geworden, sondern es ist ja auch mit den Linken und dem BSW sind Extremisten auf der linken Seite gewählt worden, die zum Teil wirklich antisemitische Positionen vertreten. Also wenn die BSW-Vorsitzende jetzt sagt, ein Ministerpräsident kann jeder werden, außer einem Wessi und einem Zionisten, dann ist das ja auch nichts anderes als die Aussage, es darf nur kein Jude sein. Und das ist ehrlicherweise auch etwas, was mich vielleicht nicht, wir das nicht gleichsetzen, aber das ist schon auch schwer auszuhalten.
5: Sie werden ja als Bundesbildungsministerin möglicherweise konkret konfrontiert sein, auch mit Vorstellungen der AfD in Sachsen-Anhalt im bildungspolitischen Bereich. Stichwort Schulpflicht wegfallen lassen, Homeschooling, Inhalte des Geschichtsunterrichtes ändern. Was machen solche Gedankenspiele mit Ihnen? Haben Sie schon darüber nachgedacht, wie man auf sowas reagiert?
8: Natürlich denke ich darüber seit geraumer Zeit nach. Es ist ja ein Treppenwitz der Geschichte, dass der Bildungsföderalismus ja auch und gerade als Gegenentwurf gegen einen totalitären Staat, der sozusagen Gleichschaltung betreibt, so auch ins Grundgesetz hineingekommen ist. Und jetzt sind wir in der Situation, dass möglicherweise gerade in dem Bildungs- und Kulturbereich diese Partei versuchen wird, sozusagen die Kulturhoheit auszunutzen, um ihre Ideologie zu verbreiten. Das ist ja alles eine Umkehr von Wahrheit, die da stattfindet. Und auch der Minister und die Ministerialverwaltung selbstverständlich in Sachsen-Anhalt ist an das Grundgesetz und an die Landesverfassung gebunden. Aber natürlich gibt es im Bildungsföderalismus für denjenigen, der die Lehrpläne aufstellt, und das ist das Landesministerium. Zu manchen Dingen, wenn es um Schulgesetzänderungen geht, braucht man das Landesparlament, da braucht man dann auch Mehrheiten. Mhm. Die haben sie ja erkennbar nicht. Für andere Dinge wie die Abschaffung der Schulpflicht braucht man sogar eine Zweidrittelmehrheit, die haben sie auch nicht. Aber wir werden da sehr genau hinschauen müssen. Zum Beispiel für mich ganz konkret auf die Frage, werden Mittel, die wir den Ländern zur Verfügung stellen, etwa im Rahmen des Startchancenprogramms oder im Rahmen von anderen Programmen, werden die auch zweckentsprechend verwendet oder eben nicht? Und dann wird man darauf reagieren müssen, wenn das nicht der Fall ist. Und darauf müssen wir uns vorbereiten.
5: Nun Nun kann man an dem Wahlergebnis in Sachsen-Anhalt natürlich vieles beklagen. Von Ihnen stammt auch der Satz, dass es in der Politik am Ende sehr stark um Vertrauen geht. Und wenn man sich das Wahlergebnis anschaut, dann muss man dann schon sagen, dass auch speziell Ihre Partei offensichtlich an Vertrauen eingebüßt hat. Sehen Sie Fehler bei Ihrer Partei? Sehen Sie möglicherweise, nun stand ja nicht die Bundesregierung dort zur Wahl, aber sehen Sie möglicherweise auch im Bund Fehler, die gemacht worden sind und die so ein Wahlergebnis dann begünstigen?
8: Na, selbstverständlich. Also ich sag mal, wenn die Menschen uns vertrauen würden, dann hätten sie uns gewählt. Und Rainer Haseloff hat über viele Jahre gezeigt, dass man als christdemokratischer Ministerpräsident das Vertrauen der Menschen mit über 40% auch gewinnen kann. Und offensichtlich machen wir Fehler und offensichtlich vertrauen uns die Menschen im Augenblick nicht. Ehrlicherweise finde ich immer so ein bisschen befremdlich, dass wir dann immer nur über die CDU sprechen und nicht über SPD und Grüne, die ja offensichtlich auch nicht das Vertrauen der Menschen genießen. Ich finde, wir müssen da schon alle und jeder für sich an die eigene Nase packen. Und ich finde auch, ein weiter so kann es jetzt nicht geben. Das ist eine Riesenzäsur. Und wir müssen mal miteinander ins Gespräch gehen, in unserer Partei, aber auch unter den demokratischen Parteien, wie es eigentlich so weit kommen konnte, was eigentlich da drunter liegt. Ne? Also warum erodiert Vertrauen? Und ehrlicherweise ist das ja keine sachsen-anhaltinische Entwicklung, sondern es ist auch nicht nur eine bundesrepublikanische Entwicklung, sondern es ist eine Entwicklung, die alle liberalen Demokratien in der Welt im Augenblick erleben, weil es offensichtlich Ermüdungserscheinungen gibt in diesem politischen System, das über viele, viele Jahrzehnte sehr erfolgreich war, was Wohlstand geschaffen hat, was in der Lage war, Probleme zu lösen, was in der Lage war, den Menschen ein Gefühl der Orientierung zu geben. Aber offensichtlich gelingt uns das im Moment nicht mehr so, wie es erforderlich ist. Und diese Fragen zu beantworten, sind wir dringend aufgerufen. Ich glaube, es hat zum Beispiel etwas damit zu tun, dass etwa die Frage, wie entwickelt sich eigentlich die Welt, und zwar sowohl politisch als auch ökonomisch in Zeiten künstlicher Intelligenz, in einer Zeit, in der Tech-Giganten erkennbar zunehmend an Macht gewinnen und auch die politischen Strukturen überlagern, in Zeiten, in denen das Autoritäre wieder attraktiv geworden ist, in denen Menschenrechte, Demokratie, Freiheit irgendwie abstrakt geworden zu sein scheinen. Die Menschen können sich gar nicht mehr vorstellen, was es bedeutet, in einer Diktatur zu leben. Und dann haben wir natürlich ein Kommunikationsthema. Ja, politische Meinung wird heute über Kanäle verbreitet, die von den Extremisten rechts wie links deutlich besser genutzt werden als die demokratischen Parteien. Und darüber müssen wir uns dringend Gedanken machen. Aber wir haben natürlich auch Krieg in Europa. Wir haben eine Unsicherheit darüber, wie wir unseren Wohlstand erhalten können, auch für die nächsten Generationen. Wir haben eine Klimakrise, die von manchen, nämlich gerade denen, über die wir sprachen, geleugnet wird. Mhm. Obwohl wir auch nicht so richtig zueinander kommen in der Welt, um das wirklich konsequent anzugehen. Da ist Verunsicherung ja auch kein Wunder. Und ich könnte noch viele andere Dinge nennen, auch das Bedürfnis nach Identität, das Bedürfnis zu einer Gruppe, vielleicht auch zu einer Nation zu gehören, was ja lange auch ein Stück weit diskreditiert worden ist, ohne aber nationalistisch oder völkisch zu werden. Und diese Dinge müssen wir, glaube ich, neu definieren. Und da ist höchste Eile geboten.
5: Sie hören das ARD-Interview der Woche. Diesmal zu Gast die Bundesbildungsministerin Karin Prien. Frau Prien, als Bildungsministerin sind Sie auch zuständig für alle Themen rund um die Schulen in Deutschland. Sie waren diese Woche dabei, als die international wohl bedeutsamste Bildungsstudie, die PISA-Studie, vorgestellt wurde. Eine Vergleichsstudie zu den Leistungen von 15-Jährigen in Lesen, Mathematik und in Naturwissenschaften. Ergebnis: Die deutschen Schüler haben tatsächlich so schlecht abgeschnitten wie noch nie in dieser Erhebung. Und es gibt ein Negativtrend, kann man sagen, der so seit 10 Jahren sich abzeichnet und der anhält. Wie alarmierend finden Sie das und wie überraschend war es?
8: Also zunächst will ich sagen, ich war nicht nur dabei, sondern wir geben die ja in Auftrag. Also wir wollen ja auch wissen, was bei uns im Land im Bildungsbereich passiert. Und wir wollen das auch transparent machen und öffentlich dann auch besprechen. Der Trend ist alarmierend. Wir stehen nicht gut da. Allerdings sind wir da leider in einem Boot mit vielen anderen Staaten in der Europäischen Union und auch weltweit. Also es ist schon auch ein internationaler Trend. Es gibt aber Dinge, die sind bei uns besonders alarmierend. Und das ist zum einen sozusagen der Grad der Abwärtsbewegung. Und es ist zum anderen immer noch und wieder verstärkt die Abhängigkeit des Bildungserfolges von der sozialen Herkunft. Und das ist nicht überraschend, weil wir haben vergleichbare Ergebnisse ja im vergangenen Jahr schon im sogenannten IQB-Bildungstrend gehabt. Das ist eine Vergleichsstudie, die wir für Deutschland durchführen, in verschiedenen Varianten. Und die Ergebnisse sind relativ nah aneinander. Mancher hat vielleicht gehofft, dass sozusagen das im vergangenen Jahr noch auch mit Corona viel zu tun hat, also mit der Pandemie und den Schulausfallzeiten. Und ja, auch diese Schüler sind natürlich in der Grundschule gewesen, als die Pandemie angefangen hat oder sind gerade gewechselt auf die weiterführende Schule. Und natürlich gibt es ja auch Zusammenhänge, aber die können das alles nicht erklären, sondern wir haben strukturelle und sehr grundsätzliche Probleme in unserem Bildungssystem. Ich sage aber, als jemand, der jetzt seit fast 10 Jahren Bildungspolitik in Deutschland macht, die wesentlichen Ursachen haben wir inzwischen, die Länder untereinander und wir mit dem Bund, das treibe ich auch sehr stark voran seit letztem Jahr, wir haben das analysiert und wir wissen, woran es liegt und wir wissen auch, was zu tun ist. Das ist ein bisschen anders als 2000, wo wir aus allen Wolken gefallen sind, weil wir ja...
5: Dieser Schock, ne?
8: Dieser Schock war ja deshalb ein Schock, weil wir glaubten, genau, in der Bildung sozusagen Weltmeister zu sein und in Wahrheit waren wir im unteren Mittelfeld. Jetzt sind wir übrigens im Mittelfeld, weil die anderen auch absinken. Und das hat natürlich auch etwas mit vielen Rahmenbedingungen zu tun, die gar nichts mit Schule zu tun haben. Zum Beispiel ist zu hohe Bildschirmzeiten oder sind zu hohe Bildschirmzeiten und Social Media, Abhängigkeit, Sucht, Verhalten sind natürlich ein Faktor. Und wir stellen eben fest, dass Schülerinnen und Schüler viel schlechter lesen, dass sie sich viel weniger konzentrieren können, dass sie auch viel weniger stark sinnentnehmend lesen können. Das ist übrigens auch im Kontext Demokratie eine Katastrophe, weil sie eben auch Inhalte im Netz immer weniger kritisch bewerten können. Und deshalb ist das hochalarmierend. Und deshalb ist es so, und ich bin sehr dankbar, dass der Bundeskanzler das in der Bundestagsdebatte in dieser Woche gesagt hat, Bildung muss Top-Priorität sein, und zwar für alle staatlichen Ebenen und auch für die Gesellschaft und die Familien. Und ich glaube, dass es hohe Zeit ist, dass wir das nicht nur erzählen in Sonntagsreden, sondern dass das Bund, Länder und Kommunen auch gemeinsam so tun.
5: Sie weisen ja besonders auf einen Hebel hin, den Sie in Gang setzen. Da geht es tatsächlich um das Stichwort frühkindliche Bildung. Sie haben ein Gesetz auf den Weg gebracht, das sicherstellen soll, dass Kinder schon im Alter von 4 Jahren in Deutschland sozusagen mal angeschaut werden, die Sprachkenntnisse, wie ist der Entwicklungsstand. Sie haben gesagt, das könnte ein Game Changer sein. Ja. Können Sie das vielleicht noch ein bisschen näher erklären?
8: Also das sage ich ja nicht, weil ich mir das so selber ausdenke, sondern das ist Ergebnis von vielen wissenschaftlichen Studien, die übrigens zum Teil auch schon über 20 Jahre alt sind. Denn in Wahrheit war auch bei der Reaktion auf den PISA-Schock an allererster Stelle die Erkenntnis, wir müssen mehr in der frühen Bildung tun. Haben wir auch gemacht. Wir haben nämlich einen massiven Ausbau der Kita, erst Ü3, also über 3, jetzt auch unter 3 gemacht. Aber wir haben immer noch ein Problem bei der Kita-Qualität. Und ich möchte gerne, dass jedes Kind mit 4 Jahren auf Dauer auf Sprach- und Entwicklungsstand diagnostiziert wird. Da geht es nicht um Testen, um irgendwelche Kinder auszusortieren, sondern da geht es darum, Kinder so früh zu diagnostizieren, damit man ihnen im Alter zwischen 4 und 6 Jahren noch die notwendige Unterstützung geben kann, damit sie dann überhaupt eine Chance haben, in eine erfolgreiche Bildungslaufbahn zu starten. Das andere ist Konzentration auf basale Kompetenzen in der Grundschule. Wir müssen, und zwar datengestützt, in der Grundschule müssen wir den Kindern Lesen, Schreiben und Rechnen beibringen. Andere Länder mit vergleichbar hohen Migrationsraten kriegen das hin. Übrigens auch in föderalen Systemen. Kanada ist so föderal, wie man nur föderal sein kann. Strenger Wettbewerbsföderalismus. Hohe Migrationsraten. Und trotzdem kriegen die das hin.
5: Also das wünschen Sie sich nicht, einen größeren Durchgriff sozusagen als Bundesministerin?
8: Ich wünsche mir einen zeitgemäßen Bildungsföderalismus. Und das bedeutet, dass die Länder enger zusammenarbeiten und mehr voneinander lernen. Das, was funktioniert im einen Land, sollte auch das andere Land tun. Und wir müssen von diesen ideologischen Debatten weg. Wenn ich heute schon wieder höre, was an Vorschlägen seit gestern aus der Hüfte geschossen wird, dann muss ich ganz ehrlich sagen, Leute, hier gilt wirklich, hört auf die Wissenschaft. Und die Stellschrauben, die die Wissenschaftler uns sagen, die liegen im Schulsystem, bei den Fragen Unterrichtsqualität, bei datengestützter Schul- und Unterrichtsentwicklung, bei früher Bildung, früher Sprachförderung, früher Entwicklungsförderung. Es geht auch um Motorik und andere sozial-emotionale Regulation. Das müssen wir machen und das haben viele Länder begonnen und das muss jetzt konsequent fortgesetzt werden. Das muss zum Teil wahrscheinlich auch mit mehr Geld unterlegt werden. Darüber müssen wir jetzt zwischen Bund und Ländern sprechen. Der Bundeskanzler hat den Ländern ja angeboten, in dieser Woche das auch zu tun. Aber zum Beispiel, ich meine, Berlin ist das Land, in dem das meiste Geld für pro Schüler ausgegeben wird, weil alles kostenlos ist. Das hat aber erkennbar keinerlei Auswirkungen, auch nicht auf die Frage der sozialen Gerechtigkeit.
5: Die Vierjährigen sind aber vielleicht auch ein ganz gutes Beispiel für die Probleme, die in dem Thema Föderalismus liegen, weil es muss ja eigentlich, wenn sie einen erhöhten Förderbedarf dann feststellen, wenn man sagt, okay, da muss man nachlegen, dann müsste es ja eigentlich auch einen einheitlichen Umgang damit geben. Was macht man dann? Ist das sichergestellt? Also Stichwort verpflichtendes Kita-Jahr, solche Dinge. Das liegt dann wieder in der Hand der Länder.
8: Ist das wirklich so? Also ein verpflichtendes Kita-Jahr wäre eine Variante.
5: Zum Beispiel.
8: Aber tatsächlich auch nur eine Variante, die auch man verfassungsrechtlich nochmal genau angucken muss, weil im Kita-Alter ist es mit der Verpflichtung der Eltern nach unserer Verfassungslage deutlich schwieriger. Bei denen, die Förderbedarf haben, nicht. Deshalb arbeiten ja auch viele Länder mit einer vorgelagerten Schulpflicht, schon im Alter von 5 Jahren, und fördern insbesondere diejenigen zusätzlich, die auch besondere Förderbedarfe haben. Das ist ein System, was sich zum Beispiel in Hamburg sehr bewährt hat. Hamburg ist eines der wenigen Bundesländer, die es schaffen, gegen den Trend sich zu entwickeln. Und da spielt dieser Umstand neben einigen anderen Dingen eine ganz entscheidende Rolle. Ich würde aber nicht sagen, dass der Bund den Ländern das vorschreiben muss, ob sie jetzt das verpflichtende Kita-Jahr oder eine Förderung besonders für die Kinder mit besonderem Förderbedarf oder, was ja unser Vorschlag jetzt ist, auch eine besondere Förderung nach Sozialindex. Das heißt, da, wo Kinder, wo mehr Armut ist, da, wo mehr Sprachförderbedarf ist, muss der Staat auch mehr Angebote zur Förderung machen. Ich bin da immer eher für differenzierte Ansätze, zumal wir in einer Haushaltslage leben, wo wir nicht alle mit Gießkanne wirksam bedienen können. Und natürlich kann man sich in einer idealen Welt, würde ich auch immer sagen, frühe Bildung sollte kostenlos und mit höchster Qualität ausgestattet sein. Sie werden aber nicht alles gleichzeitig schaffen können und deshalb bin ich eher dafür, auf die Qualität zu gucken, als auf dafür es für alle kostenlos zu machen. Warum soll der Chefarzt den Kita-Besuch nicht bezahlen und warum soll die Krankenschwester den Kita-Besuch des Chefarztkindes bezahlen? Das macht für mich sozialpolitisch keinen Sinn.
5: Karin Prien, eine kurze Schnellfragerunde, bevor wir noch über soziale Medien sprechen. Sind Sie eigentlich privat in sozialen Medien unterwegs und wie nutzen Sie die, falls ja?
8: Ja, bin ich unterwegs, zunehmend weniger, weil die Verrohung, die dort stattfindet, mich schon auch abschreckt. Ich weiß aber, dass auch ich mir noch mehr Gedanken darüber machen kann, wie ich mit Menschen kommunizieren kann, gerade auch mit jungen Menschen, die einfach nur noch dort unterwegs sind.
5: Sie haben in der PISA-Pressekonferenz verraten, dass Sie mal von der Schule angerufen worden sind, weil einer Ihrer mittlerweile erwachsenen Söhne die Schule geschwänzt hat. Ja. Haben Sie mal die Schule geschwänzt?
8: Also ja, ich war sehr engagiert schon als junges Mädchen, war Schülersprecherin und ich hatte immer gute Ausreden, warum ich mich gerade meiner Arbeit in der Schülervertretung widmen musste. Und da war vielleicht auch mal eine Stunde dabei, in der ich vielleicht besser in den Mathematikunterricht gegangen wäre.
5: Was hat Ihnen denn in der Schule am meisten gelegen und was haben Sie nicht so gemocht?
8: Also ich mochte Geschichte und Philosophie und Sprachen sozusagen originär und habe das auch geliebt. Ich habe Literatur immer geliebt. Ich profitiere heute von den Literaturlisten, die es damals noch gab und von der wirklich großen Anzahl von Büchern, die ich damals gelesen habe. Aber mir hat zum Beispiel Mathematik auch Spaß gemacht, als ich dadurch, dass ich mit meinem Vater mal eine ganze Weile tatsächlich, er mir Dinge erklärt hat, warum auch mathematische Ergebnisse und auch Rechenwege sinnvoll sind, habe ich auch Spaß an der Mathematik gehabt. Also ich glaube, es hängt auch viel, warum sage ich das? Es hängt viel an der Didaktik.
5: Sie sind in Amsterdam geboren, Sie leben privat in Hamburg und meine Frage ist, wie lange würden Sie eigentlich beruflich gerne in Berlin bleiben?
8: Als Elternteil von 3 erwachsenen Söhnen, die ihre eigenen Wege gehen, genieße ich das im Augenblick sehr, in Hamburg und Berlin leben zu dürfen, weil ich die Stadt, ich finde Berlin spannend. Berlin ist auch, hat mehr Brüche, ist schroffer, ist spannungsgeladener als Hamburg. Hamburg ist eine großartige Stadt zum Leben. Aber im Moment gefällt mir diese Spannung zwischen den beiden Wohnorten sehr gut.
5: Frau Prien, zum Abschluss. Soziale Medien für Kinder und Jugendliche. Sie haben eben gerade gesagt, dass Sie privat das auch nutzen und sich anschauen. Man hat das Gefühl, Sie drücken bei dem Thema Social Media mit Blick auf junge Menschen auch aufs Tempo. Sie wollen eine Altersgrenze, Sie wollen Digitalkonzerne regulieren. Eine Expertenkommission von Ihnen beauftragt hat schon 56 Empfehlungen, glaube ich, abgegeben. Und wir zeichnen das Gespräch auf, bevor der Abschlussbericht sozusagen der Öffentlichkeit präsentiert wird. Wann werden wir eine gesetzliche Regelung denn zu dem Thema sehen und von wem kommt sie?
8: Tatsächlich drücke ich bei dem Thema aufs Tempo, weil es eben auch ein Grund ist, warum unsere Bildungsstudien zeigen, dass unsere Kinder immer mehr an Kompetenzen verlieren. Wir werden der Bundesregierung Vorschläge unterbreiten. Und ich will aber ausdrücklich sagen, ich bin ja nicht nur für Regulierung und Altersbegrenzung und Altersverifikation. Ich bin auch ganz klar für mehr Befähigung und Teilhabe. Und das heißt für mehr und flächendeckende Medienkompetenz. Ich bin dafür, auch die Eltern besser zu beraten und unterstützen bei

0: die EU-Kommissionspräsidentin Ursula von der Leyen noch im September voraussichtlich einen europäischen Regulierungsvorschlag macht, werden wir den deutschen Vorschlag vorlegen. Wenn das mit unseren europäischen Partnern schnell funktioniert, finde ich, ist eine europäische Lösung die bessere. Aber wir werden auch nicht zögern, hier zu einer Übergangslösung zu kommen.
1: Wenn Sie sagen, Medienkompetenz sozusagen stärken von Kindern und nicht nur Verbote aussprechen, da ist unter anderem auch von einem KI-Seepferdchen die Rede, dass Sie im Sinn haben. Wie kann man sich sowas konkret vorstellen?
0: Also wir haben ja diese 56 Empfehlungen bekommen und wir werden jetzt, auch das ist eine Empfehlung dieser Kommission, uns da 10, 12 Maßnahmen raussuchen, die wir in einem Sofortprogramm umsetzen. Dazu wird auch das KI-Seepferdchen gehören. Und da geht es darum, Kindern schon in Klasse 4 in der Grundschule erste Hinweise darauf zu geben, wie eigentlich künstliche Intelligenz funktioniert, was das eigentlich ist und was man eigentlich können muss, um die zu beherrschen, beziehungsweise die auch kritisch hinterfragen zu können. KI hat ohne jeden Zweifel riesige Chancen und Potenziale, aber natürlich auch hohe Risiken. Und wir wollen, dass Kinder auch schon am Ende ihrer Grundschulzeit verstehen, warum es in dieser vierten industriellen Revolution, in die sie hineingeboren sind, worum es da geht.
2: Sagt die Bundesbildungsministerin Karin Prien im ARD-Interview der Woche. Geführt hat es mein Kollege Chris Berdrow aus dem ARD-Hauptstadtstudio. Und wir haben eine aktuelle Warnmeldung. Achtung, Falschfahrer auf der A49 Gießen Richtung Kassel. Zwischen Kreuz Kassel-West und Kreuz Kassel-Mitte. Da kommt Ihnen ein Falschfahrer entgegen. Fahren Sie äußerst rechts und überholen Sie nicht. Das betrifft die Autobahn 49 Gießen Richtung Kassel. Zwischen Kreuz Kassel-West und Kreuz Kassel-Mitte ist ein Falschfahrer unterwegs. Äußerste Vorsicht dort in beiden Richtungen. In Schweden wird heute an diesem Sonntag ein neuer Reichstag gewählt. Rund 8 Millionen Menschen sind aufgerufen, bei der Parlamentswahl ihre Stimme abzugeben. Parallel finden auch Regional- und Kommunalwahlen statt. Jana Sinram.
3: Die Abstimmung gilt als Richtungswahl. Denn zum ersten Mal könnten die Rechtspopulisten in Schweden Teil einer Regierung werden. Ministerpräsident Ulf Kristersson hat angekündigt, die Partei bei einem Wahlsieg seines bürgerlichen Lagers ins Kabinett zu holen. In den vergangenen 4 Jahren hatten die Schwedendemokraten seine Minderheitsregierung aus moderater Partei, Christdemokraten und Liberalen im Parlament unterstützt. Die Schwedendemokraten liegen in Umfragen bei etwa 19% der Stimmen und wären damit zweitstärkste Kraft. Parteichef Jimmie Åkesson fordert einen noch härteren Kurs in der Einwanderungs- und Integrationspolitik. Schon in den vergangenen Jahren hat Schweden seine Asylregeln deutlich verschärft. Stärkste Kraft dürften die Sozialdemokraten der ehemaligen Ministerpräsidentin Magdalena Andersson werden. Zusammen mit den 3 anderen Parteien des Mitte-Links-Lagers könnten sie laut den jüngsten Umfragen eine knappe Mehrheit erreichen. In diesem Fall stünde aber wohl eine komplizierte Regierungsbildung bevor, weil die Parteien bei vielen Themen zum Teil weit auseinanderliegen. Außerdem lehnt die sozialliberale Zentrumspartei eine Zusammenarbeit mit der sozialistischen Linkspartei bisher ab.
2: Jana Sinram über die Wahl heute in Schweden. Und wir schauen mal kurz zum Tennis. Jelena Rybakina hat zum ersten Mal die US Open gewonnen. Die Kasachin entthronte im Finale von New York die Belarusin Arina Sabalenka mit 6:4, 5:7 und 6:2. Sabalenka verpasst somit nicht nur die Titelverteidigung, sondern auch den 3. Erfolg in Folge. Hier gibt es für Sie gleich die Nachrichten in einer guten halben Minute. Die Nachrichten um 1 Uhr dann. 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
1: Um 1 Uhr mit Katja Kindermann. In Deutschland haben zehntausende Menschen gegen Rechtsextremismus und die AfD demonstriert. Besonders große Kundgebungen gab es heute in Berlin, Hamburg, München und Düsseldorf. Aus der Nachrichtenredaktion Esther Diestelmann.
2: Unter dem Motto »Kein Schritt zurück gegen die AfD und rechte Hetze« sind nach

0: übereinstimmenden Angaben von Polizei und Veranstaltern rund 20.000 Menschen durch die Düsseldorfer Innenstadt gezogen. Auf den Transparenten war etwa zu lesen: Kein Platz für Rattenfänger oder jetzt können wir herausfinden, was wir anstelle unserer Großeltern getan hätten. Und auch in Bayern fanden Kundgebungen statt. In München etwa wurde unweit des Siegestors demonstriert. Nach Angaben der Polizei nahmen rund 12.000 Menschen teil.
1: Der KI-Konzern OpenAI verschiebt seinen geplanten Börsengang mindestens bis ins nächste Jahr. Unternehmenschef Altman sagte dem Magazin Fortune, angesichts der aktuellen Sicherheitsbedenken bei künstlicher Intelligenz sei gerade ein schlechter Zeitpunkt für einen Börsengang. Altman deutete außerdem an, dass führende KI-Unternehmen kurz vor einer Vereinbarung stehen könnten, die Entwicklung bei künstlicher Intelligenz insgesamt zu verlangsamen, um Risiken zu verringern. Die Bundesnetzagentur ist Bedenken entgegengetreten, dass Deutschlands Gasspeicher in diesem Winter nicht ausreichen könnten für die Gasversorgung. Zurzeit seien etwas mehr als 136 Terawattstunden Gas eingespeichert, sagte der Präsident der Behörde Müller. Das sei mehr als im gesamten letzten Winter aus den Speichern entnommen wurde. Und in den nächsten Wochen bleibe noch Zeit für weitere Einspeicherungen. In der Fußball-Bundesliga haben sich am Abend der erste FC Köln und Werder Bremen 1:1 getrennt. Aus der Sportredaktion Thomas Kos.
2: Nachdem die Kölner früh einen Elfmeter verschossen hatten, brachte kurz danach Linton Meiner die besseren Gastgeber in Führung. Die Bremer waren in der zweiten Halbzeit aktiver. Für den verdienten Ausgleich sorgte nach knapp 70 Minuten Niklas Füllkrug mit einem Abstaubertor. Neuer Tabellenführer ist der SC Freiburg nach dem 5:0 Erfolg gegen Mönchengladbach. Dortmund bezwang Paderborn mit 3:0 und feierte genauso wie die Freiburger den dritten Sieg im dritten Spiel. Augsburg verpasste diesen mit dem 2:2 gegen Leverkusen. Hoffenheim bezwang Stuttgart mit 2:1 und außerdem verlor Mainz gegen Frankfurt mit 1:3.
1: Und zum Tennis. Jelena Rybakina hat zum ersten Mal die US Open gewonnen. Die Kasachin entthronte im Finale von New York die Belarusin Arina Sabalenka in 3 Sätzen. Sabalenka hatte in den vergangenen beiden Jahren in New York gewonnen. Das waren die Nachrichten. Das Deutschlandwetter: bewölkt, örtlich Schauer, Tiefstwerte 17 bis 7 Grad. Am Tage bewölkt, teils gewittrige Schauer, später von der Nordsee her Auflockerungen. Südlich der Donau freundlich und trocken, 17 Grad im Thüringer Wald bis 26 Grad am Oberrhein. Die Zeit: es ist jetzt 1:03.
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4: Achtung, Falschfahrer auf der A49 Gießen Richtung Kassel. Zwischen Kreuz Kassel West und Kreuz Kassel Mitte kommt Ihnen ein Falschfahrer entgegen. Fahren Sie äußerst rechts und überholen Sie nicht auf der A49 Gießen Kassel. Zwischen Kreuz Kassel West und Kreuz Kassel Mitte. Hier ist ein Falschfahrer unterwegs. Vorsicht also bitte in beiden Richtungen. Die A2 Oberhausen Richtung Dortmund ist zwischen Kreuz Oberhausen und Dreieck Bottrop gesperrt wegen Bauarbeiten und das bis Montag früh. Autobahn 7 Ulm Richtung Würzburg. Hier ist zwischen Wörnitz und Rothenburg ob der Tauber wegen Brückenarbeiten gesperrt in beiden Richtungen und das bis 5 Uhr. Nochmal A7 Flensburg Richtung Hamburg. Hier ist die Strecke in Richtung Süden zwischen Hamburg-Schnelsen Nord und Stellingen und auch in Richtung Norden zwischen Volkspark und Schnelsen Nord gesperrt. Der Grund sind Tunnelwartungsarbeiten, die bis Montag früh andauern. Eine Umleitung ist für Sie eingerichtet. Die A23 Heide Richtung Hamburg ist zwischen Eidelstedt und Dreieck Hamburg Nordwest in beiden Richtungen wegen auch dieser Tunnelwartungsarbeiten, wie eben gehört, gesperrt bis Montag ca. 5 Uhr. Auch hier ist eine Umleitung eingerichtet. Jetzt die A40 Essen Richtung Dortmund zwischen Dreieck Bochum West und Bochum Zentrum wegen Bauarbeiten für ganze 2 Wochen gesperrt. Die A42 Dortmund Richtung Kamp-Lintfort ist zwischen Bottrop Süd und Oberhausen Neue Mitte wegen Bergungsarbeiten gesperrt. Autobahn 45 Dortmund-Gießen ist zwischen Dillenburg und Herborn West wegen Brückenbauarbeiten bis Montag 5 Uhr in beiden Richtungen gesperrt. Umleitungen sind für Sie eingerichtet. Die A46 Düsseldorf Richtung Wuppertal ist zwischen Düsseldorf-Bilk und Holthausen bis Montag früh in beiden Richtungen gesperrt. Die A52 Essen Richtung Düsseldorf ist zwischen Essen, Kettwig und Breitscheid gesperrt bis Montag früh. Auch hier gibt es Brückenarbeiten. Und noch die A115 Berlin stadteinwärts ist in Höhe Kreuz Zehlendorf nach einem Unfall gesperrt.
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4: Von NDR Info aus Hamburg und mit Philipp Kaviar im Studio willkommen. Die politischen Kräfteverhältnisse in Deutschland verschieben sich. Die Kanzlerpartei, die CDU, ist angeschlagen. In Sachsen-Anhalt war es für die Christdemokraten das schwächste Ergebnis bei einer Landtagswahl seit der Wiedervereinigung. Und auch für die Landtagswahl in Mecklenburg-Vorpommern, heute in einer Woche, sieht es für die dortige CDU schlecht aus. Sie erreicht in den Umfragen nur noch 7%. Die Verunsicherung in der Partei zeigt sich immer stärker, wie Nicole Markwald aus Berlin berichtet.
5: Was hat es zu bedeuten, wenn die sächsischen Kreisvorsitzenden der CDU einen Brief an den Kanzler und seine Generalsekretärin schicken und darin zügige Beratungen über einen Neustart in der Partei fordern? Was hat es zu bedeuten, wenn der Spitzenkandidat der CDU in Mecklenburg-Vorpommern, Daniel Peters, von einem Existenzkampf spricht, wie hier bei Welt TV?
6: Wir müssen in den nächsten Tagen bis zum 20. September deutlich machen, dass Mecklenburg-Vorpommern die CDU braucht. Wir brauchen in Mecklenburg-Vorpommern die Stimme der Freiheit. Wir brauchen die Stimme des christlichen Menschenbildes, aber auch die Stimme der Eigenverantwortung und die Stimme der Vernunft.
5: Es herrscht große Unruhe in der Kanzlerpartei. Eine hohe Nervosität. Auch wenn die frisch gewählte Generalsekretärin Franziska Hoppermann den Weg von Bundeskanzler Friedrich Merz verteidigt.
7: Ich sehe das natürlich auch, dass Umfragewerte, die sozusagen sinken, Fragezeichen hinterlassen, sind wir auf dem richtigen Weg. Aber wir sind auf dem richtigen Weg.
5: In dem Interview mit dem Deutschlandfunk führt Hoppermann als Beispiel die Rentenreform an. Die habe zum Ziel, dass Menschen mehr Rente haben als vorher und perspektivisch sinkende Beiträge. Auf die Frage, ob Friedrich Merz angesichts seiner niedrigen Popularität das noch vermitteln könne, sagt Hoppermann bestimmt:
7: Ja, das kann er.
5: Und trotzdem, es gibt viele Alarmsignale für Merz. Der Arbeitnehmerflügel seiner Partei CDA erklärte den von Merz vertretenen Kurs einer CDU pur für gescheitert. Dem Anspruch, die Partei der fleißigen Menschen zu sein, werde man aktuell nicht gerecht, schreibt CDA-Chef Dennis Radke. Verliert der Kanzler weiter an Autorität? Ein neuer Vorfall feuert diese Woche die Diskussion dazu weiter an. Denn die stellvertretende Generalsekretärin Christina Stumm kam in dieser Woche einer Rücktrittsaufforderung ihres CDU-Chefs zunächst nicht nach. Sie widersprach sogar öffentlich. Erst am Freitagabend teilte die CDU dann mit, dass sie ihren Posten aufgebe. Zum 21. September, dem Tag nach der Landtagswahl in Mecklenburg-Vorpommern. Inzwischen gibt es in dem Bundesland sogar noch die Sorge, dass die CDU an der 5%-Hürde scheitern könnte. Nämlich dann, wenn Wähler aus taktischen Gründen für die SPD stimmen, um einen Sieg der AfD zu verhindern. Aktuell liegt die AfD knapp vor der SPD von Manuela Schwesig. Ist die CDU künftig noch Volkspartei, heißt es in dem Schreiben der besorgten Kreisvorsitzenden in Sachsen. Sie fordern eine schonungslose Analyse und einen neuen Aufbruch. Bleibt die Frage, ob die Partei dazu die Kraft und das richtige Personal hat.
4: Über die Verunsicherung innerhalb der CDU berichtete Nicole Markwald. 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Dieser Sommer hat in ganz Europa zu neuen Rekorden geführt, was Trockenheit betrifft, auch was Hitze angeht. Und weltweit betrachtet war der August so warm wie noch nie. Dennoch hat man den Eindruck, dass der Klimawandel kein vordringliches Thema mehr ist. Professor Mojib Latif ist Klimaforscher an der Akademie der Wissenschaften in Hamburg. Und meine WDR-Kollegin Rebecca Link hat ihn gefragt, ob er denn verstehen kann, weshalb viele wegen des Klimawandels nicht mehr ganz so alarmiert sind.
8: Nein, ganz und gar nicht. Das ist ja das Interessante, dass in dem Maße, wie die Auswirkungen des Klimawandels immer offener zutage treten, nimmt offenbar die Aufmerksamkeit für das Thema stetig ab. Und wissenschaftliche Studien zeigen auch, dass tatsächlich die Anzahl der Klimaleugner zunimmt.
9: Ja, und die Frage ist immer, warum ist das so? Ne? Warum ist Ihrer Auffassung nach dieses Thema ausgerechnet jetzt, wo wir ja die Auswirkungen alle zu spüren bekommen, offenbar so weit aus dem Bewusstsein vieler Menschen rausgerutscht?
8: Ich denke, das hat mehrere Gründe. Einer der Gründe liegt einfach daran, dass die Menschen es, ja, ich sag's mal so platt, nicht mehr hören können. Ja? Denn eigentlich wissen alle, worum es geht, aber viele Menschen stehen mehr oder weniger vor der Frage, was soll ich denn nun tun? Ich selber kann nichts machen. Das ist ein so großes Problem. Und da fängt man dann irgendwann an zu resignieren.
9: Aber wir haben ja, also hören ist eine Sache, ne? Die Warnungen. Hören ist selber dann in der Konsequenz spüren, ist ja was anderes. Und wir haben das in den letzten Jahren alles erlebt. Dürreperioden, riesige Fluten, allein in diesem Jahr mindestens 14.000 Hitzetote alleine in Deutschland, laut dem Robert-Koch-Institut. Das müsste doch eigentlich ankommen, die Botschaft.
8: Im Prinzip müsste es ankommen, aber wir Menschen vergessen eben auch schnell. Das ist wahrscheinlich auch so eine Art Schutzmechanismus, den wir in uns tragen, denn die große Hitze ist ja jetzt vorbei und deswegen spricht jetzt eigentlich so gut wie niemand außer uns beiden über die Hitze und was wir alles erlebt haben jetzt im letzten Sommer. Ich meine, alleine der neue Allzeitrekord bei der Temperatur von 41,8 Grad, ja, der ist ja eigentlich etwas, was man sich gar nicht hätte vorstellen können, dass es in Deutschland mal so heiß werden würde. Und das Problem ist natürlich, dass es hier nicht stehen bleiben wird, sondern ich bin mir sicher, dass wir in den nächsten Jahren oder Jahrzehnten weitere neue Allzeitrekorde haben werden und dann auch irgendwann die 41 übersteigen und dann über 42, vielleicht 43 Grad reden.
9: Sie haben ja gerade angesprochen, dass ein Grund für diesen vielleicht Fatalismus, könnte man es nennen, vieler Menschen hinsichtlich der Klimaveränderung ist dieses Empfinden, ich als Einzelner kann nichts tun. Und in dem Zusammenhang ist natürlich nochmal interessant, die Äußerung des Kanzlers zu sehen, der ja eben, ich habe gerade schon gesagt hat, das kann man jetzt auch nicht alleine der Regierung aufbürden, damit irgendwie umzugehen. Das ist auch in der Verantwortung jeder und jedes Einzelnen von uns. Dröseln wir es auf. Also politisch würden Sie sich vermutlich wünschen, dass da schon noch ein bisschen mehr passiert, oder?
8: Ja, genau. Und vor allen Dingen auch deswegen, weil es um viel mehr geht als um Klimaschutz. Es geht um Zukunftsfähigkeit. Wir sehen doch, dass wir in vielen Bereichen zurückfallen und gerade auch bei den erneuerbaren Energien. Wenn wir uns mal anschauen, wo ist denn die größte Dynamik? Die ist nicht bei uns, die ist tatsächlich in China. Also China hat wirklich den größten Zubau von allen Ländern an erneuerbarer Energie. Selbst in den USA boomen die erneuerbaren Energien, obwohl der amerikanische Präsident das irgendwie ausbremsen will. Aber das ist die Zukunft und wir dürfen die Zukunft nicht herschenken. Und deswegen ist Klimaschutz eigentlich so ein bisschen der falsche Begriff im Moment. Es geht auch um Energiesicherheit. Wir merken doch, dass die Versorgung über die fossilen Brennstoffe, gerade jetzt wieder, wo die Benzinpreise so hoch sind, auf tönernen Füßen steht. Und das sehen wir doch immer wieder. Es gibt immer wieder Krisen. Der Krieg Russlands gegen die Ukraine, jetzt der Krieg Amerikas und Israels gegen den Iran, die Blockade der Straße Hormuz. Wir müssen endlich unabhängiger werden. Und ich finde, das sind Dinge, die verstehen die Menschen auch. Und ganz wichtig, auf dem langen Weg zur Energietransformation, also zur Energiewende, zur Vollendung der Energiewende, ist einfach, dass es immer wieder dieses berühmte Stückchen Schokolade gibt. Das heißt, die Menschen müssen davon profitieren. Und gute Politik würde eben genau das ausnutzen, dass die Menschen davon auch profitieren und nicht immer nur belastet werden.
9: Auch Europa hat ja den Klimaschutz inzwischen nicht mehr im Fokus der EU-Politik. Die CO2-Neutralität ist nicht mehr vorrangiges Ziel. Glauben Sie, das wird sich noch mal ändern?
8: Es wird sich ändern müssen, da bin ich mir ziemlich sicher. Wir sehen doch jetzt schon, das wird zwar größtenteils verschwiegen, dass tatsächlich die Kosten explodieren. Also die Klimafolgekosten explodieren in Deutschland, aber auch in Europa. Wir hatten das Niedrigwasser im Rhein, in der Donau. Das waren unglaubliche wirtschaftliche Einbußen. Das können wir uns im wahrsten Sinne des Wortes nicht mehr leisten. Und deswegen bin ich mir sicher, dass wir dazu gezwungen werden. Aber es wäre natürlich schöner, wenn man das vorher machen würde, bevor das Kind in den Brunnen gefallen ist.
9: Ganz konkret, was müsste politisch auf EU-Ebene jetzt passieren, Ihrer Ansicht nach?
8: Politisch, und wir haben es in den letzten Jahren gesehen, hat der Emissionshandel, also der Zertifikatehandel, sehr gut funktioniert. Er hat dafür gesorgt, dass tatsächlich die Emissionen gesunken sind. Und jetzt fängt man eben an, den so ein bisschen auszuhebeln. Ja? Und das darf nicht sein. Sondern wir sehen übrigens auch in Kalifornien, im US-Bundesstaat, wie gut der funktioniert. Ja? Und wichtig wäre aber, dass das Geld nicht irgendwie dann im Haushalt versickert, sondern wie in Kalifornien, dass es den Menschen irgendwo auch wieder zugutekommt. Also dass man sozial-ökologische Projekte damit fördert. Ich glaube, dann wäre die Akzeptanz in der Bevölkerung viel, viel größer.
4: Sagt Professor Mujib Latif. Er ist Klimaforscher an der Akademie der Wissenschaften in Hamburg. Wir bleiben beim Thema und kommen zu einer ganz praktischen Frage. Wie kühlt man Häuser, wenn die die Sommer immer heißer werden. Warum nicht mal mit Kälte aus dem Boden? Das geht. Ein Neubaugebiet in Bad Nauheim macht es vor. Hier wird die konstante Temperatur des Erdreichs zur natürlichen Klimaanlage. Die dort gewonnene kalte Nahwärme versorgt 37 Wohnhäuser. Nicht nur im Winter mit Wärme, sondern kann auch im Sommer zur Kühlung genutzt werden. Marlina Hohmann.
10: Wochenlang Hitze, wenig Regen und purer Sonnenschein. Der Sommer hat seine Spuren hinterlassen. Auch auf einem Feld im Stadtteil Rötgen im hessischen Bad Nauheim. Der Boden ist wie Staub. Nur wenige gelb gewordene Büschel sind darüber verteilt. Eigentlich ein Feld wie jedes andere, aber nur auf der Oberfläche. Anderthalb Meter unter der Erde liegt modernste Klimaanpassung. Unzählige Rohre ziehen sich in Schleifen durch das gesamte Feld. Unsichtbar, aber mit großer Wirkung. Es sind Erdwärmekollektoren und die versorgen ein ganzes Wohngebiet mit Wärme.
11: Wir gewinnen hier die Erdwärme auf knapp über 5000 Quadratmetern, leiten das Ganze entsprechend in das Baugebiet, wo dann die Wärmepumpen die Wärme entziehen und die Gebäude erwärmen.
10: Sebastian Böck von den Stadtwerken Bad Nauheim steht auf dem Feld. Direkt daneben ein Neubaugebiet mit 37 Einfamilienhäusern. Alle werden von den Stadtwerken mit der Wärme aus dem Boden versorgt. Genannt kalte Nahwärme. Aber wie funktioniert das unter der Erde genau?
11: Im Prinzip wie eine große Fußbodenheizung.
10: Die unter der Erde liegt. Durch die Rohre des Kollektors läuft eine Sohleflüssigkeit. Die kann die Wärme des Bodens aufnehmen und weitertransportieren. Nur wenige Meter in die Wohnhäuser. Im Winter wird so geheizt und im Sommer gekühlt.
11: Bei der Kühlung ist es so, dass wir die Kühle aus dem Erdreich in den Häusern über einen separaten Wärmetauscher an den Fußbodenheizkreis abgeben. Das heißt, das Wasser, das durch die Fußbodenheizung zirkuliert, ist deutlich kühler als die Raumtemperatur und somit die Gebäude auf natürliche Weise kühlen.
10: 2 bis 3 Grad kann diese passive Kühlung ausmachen. Immerhin, erzählt Tim Schütz. Er arbeitet selbst bei den Stadtwerken und wohnt hier mit seiner Familie im neu gebauten Eigenheim.
12: In den ganz heißen Phasen konnten wir es zumindest so drosseln, dass wir auch hier zu den Hochzeiten der Hitzewelle maximal um die 26, 27 Grad hatten. Ich meine, das ist natürlich trotzdem hoch, aber ich glaube, ohne die Kühlung wäre die Temperatur noch wahrscheinlich höher gewesen.
10: Der Sommer 2026 war laut Deutschem Wetterdienst der zweitheißeste seit Aufzeichnungsbeginn. Klimaanlagen waren wochenlang ausverkauft. Im neu gebauten, gut isolierten Haus und mit der Kühlung war Tim Schütz noch gut dran. Aber er sagt auch, die Kühlung habe ihre Grenzen.
12: Ich glaube, eine Alternative zu einer richtigen Klimaanlage ist es nicht. Also du hast hier nicht die Möglichkeit, deine Raumtemperatur dauerhaft bewusst auf, sagen wir, 23, 22 Grad einzustellen. Aber natürlich hat es trotzdem ein bisschen was ausgemacht und hat natürlich einen angenehmen Effekt dann in diesem Sommer gehabt.
10: Anders als Klimaanlagen nutzt die Bodenkühlung keine zusätzliche Energie. Das macht sie klimafreundlich. Sie hat dadurch allerdings weniger Power, funktioniert nur als Kreislauf. Aber der läuft direkt nebenan.
12: Dass die Wärme hier direkt quasi aus der unmittelbaren Nachbarschaft kommt. Es gibt irgendwie so ein gutes, schönes, lokales, regionales Gefühl. Das Ganze klimaneutral gestaltet ist. Das ist schon ein schönes Gefühl.
10: Für die Stadtwerke Bad Nauheim ein System für die Zukunft. In einem zweiten Wohngebiet gibt es hier schon das gleiche System. Und auch deutschlandweit werden solche Wärmenetze im Boden weiter ausgebaut. Klimaanpassung an Stellen, die durch die vertrockneten Felder sonst oft nur als Beispiel für Klimaextreme dienen.
4: Der Boden als Klimaanlage für neue Häuser. Der Bericht von Marlina Hohmann. Man kennt ihn als Eierschwamm, Rehling oder auch einfach als Pfifferling und er ist unglaublich lecker. Mit seiner leicht pfeffrigen Note gehört er zu den beliebtesten Speisepilzen in Deutschland. Zu finden ist er in unseren heimischen Wäldern oder natürlich eben im Supermarkt. Allerdings gibt es da recht große Qualitätsunterschiede. Svenja Stemig aus der ARD-Verbraucherredaktion über die Besonderheiten des Pfifferlings und wo es besonders frische Exemplare gibt.
13: Oh, und ganz frisch und knackig.
14: Es geht doch nichts über einen frisch gepflückten Pfifferling. Dr. Silvia Hutter ist Pilzsachverständige und weiß, wo man die Gelbschwämmchen findet.
15: Wir leben in Partnerschaft mit Bäumen. Das heißt, wenn man die finden will, dann braucht man den Baumpartner in der Nähe. Und das ist auch der Grund, warum man die nicht anbauen kann, weil man halt immer den Baumpartner braucht.
14: Anders als Champignons oder Austernpilze aus dem Gewächshaus kommen auch die Supermarktpfifferlinge immer aus dem Wald. Aber nie aus Deutschland. Denn hierzulande ist das gewerbliche Sammeln von Waldpilzen verboten. Unsere Supermarktpfifferlinge kommen aus Osteuropa zu Großhändlern wie dem Wildpilzhandel Stahl in Bayern. Das dauert im Schnitt 5 Tage. Dort müssen die Pfifferlinge sortiert, geputzt und verpackt werden. alles von Hand. Großhändler Oliver Seeberger muss sich deshalb Zeit verschaffen.
16: Die brauchen Temperaturen von 2 bis 5 Grad, gekühlt, ja. Dann kann man dann schon einige Tage, 3 bis 5 Tage bis 7 Tage, bis die dann dementsprechend vorbereitet, weiter bearbeitet werden, kann man die dementsprechend schon lagern.
14: Im Optimalfall ist die Ware dann am nächsten Tag im Supermarkt, oft aber erst beim nächsten Großhändler. Die lange Reise hinterlässt ihre Spuren. Silvia Hutter begutachtet für uns stichprobenartig Pfifferlinge von Rewe, Lidl und Edeka, alle aus Litauen. Einige aus der Packung von Rewe sind für sie nicht zufriedenstellend.
15: Die sind ja normalerweise so gelb gefärbt wie dieses Exemplar hier. Und wenn man dann solche sieht, die sind ja schon bräunlich und wirklich auch schon weich und matschig. Also das würde ich auf keinen Fall mehr essen.
14: Auch bei Lidl müssen ein paar matschige aussortiert werden. Die Packung von Edeka allerdings war schimmelig. Hier hilft nur noch Wegwerfen. Der Händler spricht auf Nachfrage von einem Einzelfall. Aber dürfen Supermärkte die matschigen Pfifferlinge überhaupt noch verkaufen? Eine Antwort bekommen wir von Britta Schautz von der Verbraucherzentrale.
17: Das Lebensmittelrecht besagt, ein Lebensmittel muss sicher sein. Gleichzeitig gibt es auch noch Leitsätze des Deutschen Lebensmittelbuches für Pilze. Und die besagen, dass Pilze frei von Schädlingen sein sollen und auch frei von Fäulnisbefall. Es besagt aber nicht, ab welchem Zeitpunkt Pilze jetzt aussortiert werden müssen. Da gibt es schon immer einen Ermessensspielraum.
14: Und der wird von den Händlern offenbar großzügig interpretiert. Die frischesten Pfifferlinge gibt es immer noch im Wald. Pilzkenner sammeln also am besten einfach selbst. Bis zu 2 Kilo sind hierzulande erlaubt. Genug für ein leckeres Pilzrisotto.
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4: Heute blicken wir ganze 650 Jahre zurück. An diesem Tag bricht Gregor der 11. in Avignon auf. Sein Ziel ist Rom. Dorthin verlegt er den päpstlichen Amtssitz zurück. Die ganze Geschichte jetzt von Oliver Rustemeyer.
18: Ubi Papa, Ibi Roma. Wo der Papst ist, da ist Rom.
19: Die heilige Autorität der römisch-katholischen Kirche ist nicht an den Ort Rom gebunden, sondern an den Aufenthalt des Papstes. Der historische Spruch erlangt seine wohl größte Bedeutung im 14. Jahrhundert, in der Zeit des sogenannten Avignonesischen Papsttums. Von 1309 bis 1376 residieren 7 Päpste nacheinander eben nicht in Rom, sondern im Süden Frankreichs, in Avignon. Dass es so weit kommt, hat mit dem Aufstieg Frankreichs zur führenden Macht in Europa zu tun und gleichzeitig mit dem Autoritätsverlust der katholischen Kirche aufgrund interner Meinungsverschiedenheiten und Machtspiele. 1305 wählt das französisch dominierte Kardinalskollegium mit Clemens V. erstmals einen Landsmann zum Papst. Er bestimmt wenige Jahre später Avignon zum neuen Amtssitz.
20: Rom mit seinen Machtkämpfen zwischen den Adelsclans war sowieso ein unsicheres Pflaster geworden. Man könnte auch sagen, zu mafiös.
19: In einer Dokumentation des ZDF beschreibt Harpe Kerkeling, wie zeitgleich die Kirche in Italien immer mehr an Einfluss verliert. An ihren Ländereien haben sich regionale Herrscher, gerade von Florenz und Bologna aus, fürstlich bedient. Da bittet eine Theologin den aktuellen Papst in Avignon, Clemens XI., um Hilfe. Die heilige Katharina von Siena.
21: Seid männlich und nicht furchtsam zu kommen, um den Platz des glorreichen Hirten Petrus, dessen Nachfolger ihr seid, einzunehmen und zu behaupten.
19: Gregor XI. Zögert noch, seinen Sitz wunschgemäß nach Rom zu verlegen. Dann reist Katharina von Siena nach Avignon, um den Papst direkt zu überzeugen. Mit Erfolg. Gegen den Willen seiner Bischöfe, Kardinäle und Priester entscheidet Gregor XI., den Papstsitz nach 67 Jahren im französischen Exil in die ewige Stadt zurückzuverlegen.
21: Ihr habt freilich die Aufgabe, das Gebiet, welches der Kirche verloren ging, wieder zu erwerben. Aber vielmehr ist es eure Aufgabe, alle die Schäflein zurückzuführen, durch deren Verlust die Kirche arm wird.
19: Am 13. September 1376 bricht der Papst zu einer beschwerlichen, weil stürmischen Schiffsreise von Marseille bis nach Piombino in der Provinz Livorno auf, reist von dort über Land weiter und erreicht schließlich 3 Monate später Rom. Seine triumphale Ankunft wird in der päpstlichen Berichtssammlung Liber Pontificalis so beschrieben.
22: Er hielt seinen Einzug unter dem Jubel aller Römer, die laut riefen, hochgelobt sei der Oberhirte. Alle freuten sich, den Heiligen Vater an seinem angestammten Sitze zu sehen dessen wegen er ja das eigene Vaterland verlassen hatte, unter Missachtung der Überredungskünste all jener, die ihn davon abhalten wollten.
19: Nur anderthalb Jahre nach seiner Rückkehr stirbt Gregor der XI. Bei der Wahl seines Nachfolgers können sich Rom und Avignon nicht auf einen Papst einigen. So werden gleich zwei ernannt, später regieren sogar mal drei gleichzeitig. Die zeitweilige Glaubensspaltung dauert fast 40 Jahre. Erst 1417 können sich die Parteien wieder auf einen einzigen Papst einigen. Mit ausgelöst hat das alles vor allem die Rückkehr des Papstes von der Provence nach Rom. Zu seiner historischen Reise brach Gregor der XI. Am 13. September 1376 in Avignon auf. Heute vor 650 Jahren.
4: Der Stichtag war das von Oliver Rustemeyer.
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1: Mit Tom Gerntke und mit ordentlich viel Applaus für die deutschen Basketballerinnen und das trotz ihres Halbfinalaus bei der Heim-WM in Berlin. Das DBB-Team hielt lange sehr, sehr gut mit gegen die favorisierten Französinnen. Am Ende aber platzte der Traum vom Finale. 64-86 hieß es am Ende für das Team um Marie Gülich.
2: Man darf irgendwie verlieren, die sind krass. Das ist nicht das Problem für mich, natürlich. Wäre es geil gewesen, im Finale zu stehen. So, natürlich träumt man davon am Ende des Tages, aber für mich geht es eher darum, wie man verliert und nicht, dass man verliert. Aber natürlich ist es auch einfach eine Learning Experience. Wir waren noch nie in so einer Position.
1: Ja, und noch nie gab es ja eine WM-Medaille für die Deutschen und die ist ja nach wie vor drin, und zwar im Spiel um Platz 3. Immerhin den zweiten Platz gesichert hat sich das deutsche Tennisduo Kravitz-Pütz, und zwar bei den US Open. Dort, wo nun alle Hoffnungen auf Alexander Zverev fliegen, der Hamburger spielt ja im Finale um seinen zweiten Grand-Slam-Titel. Schauen wir in die Fußball-Bundesliga. Dort gibt es vorerst einen neuen Tabellenführer. Der SC Freiburg besiegte Gladbach mit 5:0 und springt damit ganz nach oben. Bei der Borussia dagegen wird die Luft immer dünner, und zwar für Trainer Polanski. Detlef Lindner berichtet.
23: Der SC Freiburg startet zum ersten Mal mit 3 Siegen in eine Bundesliga-Saison. Gladbach erwischt es dagegen erstmals mit 3 Niederlagen zu Beginn einer Spielzeit. Der Sportclub war die hochüberlegene Mannschaft. Matanovic und Engelhardt, dem Ex-Gladbacher, gelang jeweils ein Doppelpack. Eggestein packte aus 8 Metern mit dem 5:0 dann kurz vor Schluss sogar noch einen drauf. Die Borussia schwer angeschlagen, chancenlos letztendlich und nach einer knappen Stunde dann auch nur noch zu 10. Kapitän Tim Kleindienst sah nach wiederholtem Foulspiel frustriert und verdient gelb-rot.
1: Und direkt hinter Freiburg in der Tabelle steht nun der BVB nach dem 3:0-Sieg zu Hause gegen Paderborn. Erstmals seit 2015 hat Dortmund seine ersten 3 Ligaspiele allesamt gewonnen. Wettbewerbsübergreifend sind es sogar 5 Siege in Folge. Ein hochzufriedener Trainer Niko Kovac.
24: Wir haben nicht zugelassen über 90 Minuten. Das ist sehr wichtig. Gerade nach dem Champions-League-Abend am Dienstag ist es wichtig, dass in der Bundesliga gerade um 3:30 dann auch mental bereit bist, um dieses Spiel anzugehen. Zweite Halbzeit haben wir es richtig gut gemacht. Also nicht nur die Tore, sondern auch die Art und Weise, wir müssen das Spiel schon höher gewinnen. Aber für mich war es wichtig, dass wir es sehr, sehr gut gemacht haben nach dem Champions-League-Abend.
1: Ja, und sehr, sehr gut gemacht hat es auch Eintracht Frankfurt. Der 3:1-Sieg in Mainz war der erste Dreier der Saison, genauso wie für Hoffenheim. Das Team gewann das Baden-Württemberg-Duell mit 2:1 gegen Stuttgart. Köln und Bremen trennten sich im Abendspiel 1:1. Und in der zweiten Liga gab es das Duell der Absteiger. St. Pauli empfing den VfL Wolfsburg und die Hamburger feierten den ersten Sieg der Saison durch einen ganz späten Treffer kurz vor Schluss von Fujita. Eine Premiere feiert an diesem Wochenende auch die Formel 1, und zwar beim Grand Prix in Spanien. Weltmeister Lando Norris kam zunächst am besten zurecht mit dem neuen Kurs in Madrid, holte sich die Pole Position vor dem WM-Spitzenreiter Kimi Antonelli. Frage an unseren Formel 1-Experten Jens Gideon, wer wird denn mit Norris in Madrid um den Sieg fahren?
25: Also Mercedes bleibt für mich trotz der Pole von McLaren Favorit Nummer 1 auf den Rennsieg. Auf 57 Runden gesehen sollte WM-Spitzenreiter Kimi Antonelli immer noch das bessere Paket haben. Aber wer weiß, vielleicht fängt der Italiener im 14. von 23 Rennen auch langsam an, darüber nachzudenken, seinen Vorsprung in der WM-Gesamtwertung zu verwalten. Ein Nullpunkte-Rennen kann, also bei Ausfall zum Beispiel, kann das Titelrennen dann ganz schnell wieder neu eröffnen. Das sind möglicherweise solide Punkte ohne großes Risiko gar nicht die schlechteste Idee. Aber auf der anderen Seite kennen wir den 20-Jährigen eigentlich nur im Attacke-Modus. Mit anderen Worten, ich glaube, Lando Norris muss sich warm anziehen. Die Gefahr lauert schon am Start.
1: Alle also ordentlich anschnallen, das wird richtig spannend auf dem neuen Formel-1-Kurs in Madrid.
4: Die Sportzusammenfassung mit Tom Gerntke, und in Sachen Tennis können wir noch nachtragen. Jelena Rybakina hat inzwischen zum ersten Mal die US Open gewonnen. Im Finale von New York hat die Kasachin die Belarusin Arina Sabalenka entthront.
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0: Um 1.30 Uhr mit Katja Kindermann. Nach dem Wahlerfolg der AfD in Sachsen-Anhalt hat es bundesweit Demonstrationen gegen Rechtsextremismus gegeben. Kundgebungen fanden in mehr als 35 Städten statt. Aus der Nachrichtenredaktion Katrin Schirrwagen.
5: Auch im Norden gingen Zehntausende auf die Straße, unter anderem in Hamburg, Hannover, Bremen, Schwerin und Rostock. Auf den Kundgebungen mahnten die Menschen den demokratischen Zusammenhalt an. Allein in Hamburg sprachen die Veranstalter von 25.000 Teilnehmern. Hier, aber auch an zahlreichen anderen Orten, forderten die Demonstrierenden die Prüfung eines AfD-Verbotsverfahrens. Die AfD wird bundesweit vom Verfassungsschutz als Verdachtsfall beobachtet. Mehrere Landesverbände gelten sogar als gesichert rechtsextrem.
0: US-Präsident Trump vermutet nach eigenen Angaben den Iran hinter dem Drohnenangriff auf eine wichtige Ölpipeline in Saudi-Arabien. Wahrscheinlich sei Teheran verantwortlich, sagte Trump vor Journalisten in Dublin. Saudi-Arabien zufolge ging der Angriff von irakischem Gebiet aus. Die Führung in Bagdad bestätigte das. Die Pipeline wurde inzwischen aus Sicherheitsgründen geschlossen. Dies könnte die Ölpreise in den kommenden Tagen weiter in die Höhe treiben. Nach dem versuchten Drohnenanschlag auf den Flughafen Leipzig-Halle kommen immer mehr Details ans Licht. Nach Informationen der Welt am Sonntag führen die Ermittlungen direkt zu einem Mitarbeiter des russischen Militärgeheimdienstes GRU. Zu den Hintergründen Manuel Bewader vom Rechercheverbund NDR, WDR und Süddeutsche Zeitung.
6: Unseren Recherchen zufolge sind die Drahtzieher im GRU zu finden für Leipzig, aber auch für verschiedene andere Sabotageakte in den vergangenen Jahren. Und nicht nur Sabotage, es ging auch um Brände, es ging um Brandsätze in Luftfracht und um richtige Anschläge mit Gift. Und der GRU, der ist einer der wichtigsten, größten Nachrichtendienste Moskaus und ist eher bekannt für brutale Vorgehensweisen. Und er gilt deswegen auch so als Vorschlaghammer Moskaus.
0: Bundesjustizministerin Hubig will dafür sorgen, dass die Mietpreisbremse besser greift. Der Funke Mediengruppe sagte sie, es reiche nicht, dass Vermieter, die gegen die Mietpreisbremse verstoßen, nur das zu viel gezahlte Geld zurückzahlen müssen. Auch Bußgelder seien denkbar. Nach Ansicht der Ministerin gibt es aktuell noch zu viele Möglichkeiten, die Mietpreisbremse auszuhebeln. Um das zu ändern, habe sie dem Bundestag einen Reformentwurf vorgelegt. Und das Deutschlandwetter. Bewölkt, örtlich Schauer, Tiefstwerte 17 bis 7 Grad. Am Tage bewölkt, teils gewitterige Schauer, später von der Nordsee her Auflockerungen. Südlich der Donau freundlich und trocken, 17 Grad im Thüringer Wald bis 26 Grad am Oberrhein. Am Montag freundlich, vom Westen bis in den Südosten Regen bei 17 bis 27 Grad. Und am Dienstag einzelne Schauer, im Südosten heiter und sonnig. Die Temperaturen liegen dann bei 20 bis 30 Grad. Das waren die Nachrichten.
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4: Entwarnung für die A49 Gießen Richtung Kassel. Kein Falschfahrer mehr zwischen Kreuz Kassel West und dem Kreuz Kassel Mitte. Die A42 Dortmund Richtung Kamp-Lintfort ist zwischen Bottrop Süd und Oberhausen Neue Mitte wegen Bergungsarbeiten gesperrt. Und Berlin, die A115 Stadt einwärts ist in Höhe Kreuz Zehlendorf nach einem Unfall gesperrt.
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4: Mit Philipp Kaver. Fast 4 von 5 Deutschen beurteilen die Wirtschaftslage als schlecht. Das geht aus dem aktuellen ARD-Deutschland-Trend, aber auch aus anderen ähnlichen Umfragen hervor. Vor der Corona-Pandemie war es nur etwa jeder 5. Das gesellschaftliche Klima, es belastet auch das Wirtschaftsklima. Wie könnte man gemeinsam die Stimmung wieder ins Positive drehen? Um diese Frage geht es jetzt im Plus-Minus-Podcast mit Anna Planken und David Alf.
7: Wenn es um Stimmung geht, und ich meine jetzt nur mal meine eigene, dann treibt mich schon immer dieses, es hält noch immer, jo, die Junge, ne? Ich bin schon so ein optimistischer Typ, aber blicke ich auf unsere Gesellschaft, auf die Herausforderungen, die es insbesondere in der Wirtschaft gibt, dann merke ich, dass mein eigenes Mantra irgendwie an seine Grenzen kommt. Mhm. Weil ich glaube, dass es schon was Substanzielleres braucht, als einfach nur Hoffnung oder Optimismus.
8: Ja, ich bin ja eigentlich genauso wie du, ne? Auch so ein super Berufsoptimist. Aber du hast recht, wir brauchen irgendwas Substanzielles. Weil man will ja auch gar nicht wegwischen, dass es viele Menschen gibt, die gute Gründe haben, warum sie so unzufrieden sind. Das ist ja ein Fakt, dass viele wütend sind, dass sie enttäuscht sind. Diese Angst davor, dass man irgendwann vielleicht seine Rechnung nicht mehr zahlen kann, dass man kürzer treten muss, obwohl man das gar nicht will. All das ist ja da und wird durch viele Nachrichten von Arbeitsplatzabbau, Inflation, Krieg und ja auch nicht besser.
7: Und das sehen wir auch an Nachrichten, die uns erreichen, bei uns im Postfach. Ja. Da merkt man auch, wie das umtreibt und wie stark die Gefühle da sind, wie schlecht die Stimmung teilweise ist.
8: Ja, zum Beispiel, wenn einer schreibt, wir haben nur noch Wut im Bauch.
7: So. Oder wie viele Leute uns nach unserer Folge zur Rente mit 63 geschrieben haben. Wie viele geschrieben haben, dass sie super lange gearbeitet haben, super viel gearbeitet haben und sich dafür 0,0 gewertschätzt fühlen.
8: Ja, und eben nicht nur die, die körperlich arbeiten. Jemand hat uns geschrieben, nicht nur Handwerker können nicht mehr, auch Köpfe können oft nicht mehr.
7: Es gibt so eine sehr schwerwiegende Enttäuschung über den Staat, ist so mein Eindruck. Und das kommt echt häufig bei uns an. Und das ist eben nicht nur was Gefühliges, das ist natürlich ein Wirtschaftsfaktor, wenn da Vertrauen und Zuversicht verloren gehen. Das lässt sich wahrscheinlich ja auch so schnell gar nicht wiederherstellen. Aber vielleicht wird ja auch, denke ich mir so, gerade auch wieder was besser. Denn so ein paar ökonomische Kennzahlen, die zeigen ja nach oben. Und zwar nicht erst seit gestern. Und dann denke ich mir, naja, vielleicht müssen wir auch einfach noch ein bisschen abwarten, durchhalten, aushalten, bis diese Infos überall ankommen und dann kriegen wir auch wieder bessere Laune, aber ich höre dich da schon schmunzeln.
8: Ja, ey, das wäre super toll, ne? Wenn man sagt, ich lege mich jetzt erstmal hin und warte, bis es eingesickert ist in die Gesellschaft und dann geht's wieder. Leider, nach allem, was ich jetzt bei der Recherche für die heutige Folge gelernt habe, ist es leider genau umgekehrt. Es bringt gar nichts, wenn wir mit schlechter Stimmung auf bessere Zeiten hoffen und warten. Die schlechte Stimmung verhindert, dass bessere Zeiten kommen. Anders gesagt, die Angst vor der Zukunft verhindert, dass die Zukunft besser wird.
7: Okay, das ist meine Ansage. Dann lass uns bitte sofort reinstarten.
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8: Je schlechter unsere Stimmung, desto schlechter geht's der Wirtschaft. Wie kommen wir da raus?
7: Darf ich mir was wünschen für diese Folge?
8: Wünschen darf man immer.
7: Ja, um meinem optimistischen Bauchgefühl mehr Substanz zu verleihen, es quasi rechtfertigen zu können, muss ich, glaube ich, besser verstehen, an welcher Stelle es gesellschaftlich hängt. Also wieso trotz ganz vieler guter Nachrichten und Entwicklungen die Stimmung fast unbeeindruckt davon weiter so im Keller ist.
8: Ich atme tief. Und ich verspreche dir, das versuche ich zu erklären. Es gibt ein paar Muster, ich gebe alles.
7: Danke. Bevor du loslegst, ich habe das eben so dahergesagt, von wegen, es gibt ja auch positive Entwicklungen. Aber die gibt es ja wirklich, oder?
8: Ja.
7: Also sowas wie IFO-Geschäftsklimaindex, DEW-Konjunkturprognose, das NIM-Konsumklima aus Nürnberg, das zeigt doch alles nach oben.
8: Zeigt alles nach oben, aber...
7: Ja, das war mir klar, dass das hier kommt.
8: Ja, es ist sogar ein doppeltes Aber. Ach. Erstens, das sind sogenannte makroökonomische Zahlen. Die kommen von Wirtschaftsinstituten, die schauen so von oben aus der Vogelperspektive auf Deutschland. Das heißt, das kann ja schon sein, dass die Konjunkturprognose für unsere gesamte Volkswirtschaft positiv ist. Das heißt aber noch lange nicht, dass ich selber das auch als genauso toll erlebe.
7: Ja, das leuchtet ein. Was ist das zweite aber?
8: Das ist leider die Inflation. Die zeigt leider auch nach oben und das ist für uns alle eine schlechte Zahl. Das heißt, das Leben wird dann doch wieder teurer und das ist natürlich gar nicht gut für die Stimmung, wenn wir sehen, August 2026, voraussichtliche Inflation 2,9%.
7: Ja, aber das sah ja schon mal ganz anders aus, ne? Also ich erinnere mich ganz gut an Winter 2022/23, da hatten wir Inflationsraten von 8%. Dagegen sind ja 2,9% eigentlich gar nichts.
8: Ja, wenn du die Zahlen so nebeneinander legst, dann hast du recht. Aber diese Phase 2022/23, die steckt ja auch immer noch in unseren Knochen. Dieser Energiepreisschock nach dem Angriff Russlands auf die Ukraine. Da ist vieles so schnell nach oben gesprungen, dass es dann plötzlich ohne weiteres nicht mehr zu bezahlen war. Strom, Gas, Gemüse, übers Essen gehen im Restaurant oder Kredit für eine Wohnung aufnehmen, da müssen wir noch nicht mal reden.
7: Okay, und du meinst, dieses Schockgefühl, das wirkt noch nach. Also sind deshalb so viele Menschen pessimistisch?
8: Ja, hat ja auch eine Weile gedauert, bis die Löhne sich da angepasst hatten. Und in der Zeit vorher, da war das ganz real alles ganz viel teurer. Und dann kommt noch was dazu. Diese hohe Inflationszeit ist für viele von uns gar nicht vorbei. Die hohe Miete bleibt ja. Hohe Spritpreise sind immer noch da und wenn du viel mit dem Auto unterwegs bist, stört dich das und bewegt dich jeden Tag. Viel Geld beim Einkaufen musst du auch ausgeben, wenn du gute Lebensmittel einkaufen willst. Bei vielen ist es tatsächlich so, dass die persönliche Inflationsrate, und das gibt's wirklich, definitiv höher ist als diese allgemeinen 2,9%.
7: Okay, das heißt, der Blick auf die Gesamtinflation, der bringt mir persönlich wenig, wenn mein privater Warenkorb halt anders aussieht als der im Bundesdurchschnitt. Auch das leuchtet ja total ein.
8: Ja, Energie zum Beispiel ist im August 10% teurer gewesen als ein Jahr vorher. Und wenn du eben oft an der Zapfsäule stehst, dann haut das mehr rein als bei Menschen, die jetzt sagen, ja wieso, ich fahre doch kaum Auto, ich bin mit dem Fahrrad oder zu Fuß unterwegs. Und allen, denen das dann so geht, die sparen, weil sie ja an der Zapfsäule so viel Geld lassen, an anderer Stelle. Zum Beispiel bei Schuhen, Klamotten, beim Essen gehen, Reisen. Und sie verzichten, sie müssen ja verzichten. Und sowas macht extrem schlechte Laune.
7: Okay, es ist also vor allem ja die Diskrepanz zwischen dem angeblichen Aufschwung und der eigenen Realität, wo gefühlt und teilweise auch real eben ganz viel teurer wird.
8: Ja, und ganz ehrlich, also das merkst du, das merk ich, merkt eigentlich jeder noch so optimistische Mensch. Mal eben essen gehen, ne? Mit der ganzen Familie, mit den Kindern, das haut so rein mittlerweile. Früher hast du gedacht, mal eben Pizzeria, alle zusammen 60, 70 Euro. Heute ist dann locker ein Huni weg.
7: Ja, dasselbe an der Tankstelle, ne? Ich erinnere mich, also es ist jetzt nicht so super lang her, dass ich irgendwie für 60 Euro tanken konnte. Und jetzt auch da ist ein Huni weg.
8: Ja, und da liegt tatsächlich ein Denkfehler, den wir alle machen. Wir vergleichen die heutigen Preise mit früher. Und dabei ist früher irgendwie so ein total schwammiger Begriff.
7: Ja, das stimmt. Früher vor der Pandemie, früher vom Ukraine-Krieg, zu D-Mark-Zeiten.
8: Ja, und egal, welche guten alten Zeiten du dir da rauskramst, alle kennen natürlich diesen Preis für Volltanken oder einmal Pizza essen gehen. Aber keiner weiß doch mehr, wie viel habe ich denn damals verdient. Man glaubt es tatsächlich oft nicht, aber wenn man das mal checkt, ist das in den allermeisten Fällen so, dass die Löhne und Gehälter so sehr gestiegen sind, dass die Kaufkraft im Durchschnitt wieder auf dem Niveau vor der Pandemie liegt. Soll heißen, ja, unsere Preise sind höher, vor allem im Vergleich zu früher, aber das Geld, mit dem wir bezahlen, das ist auch viel mehr geworden, zumindest im Durchschnitt.
7: Aha. Sagt wer?
8: Das IMK, das gewerkschaftsnahe Institut für Makroökonomie und Konjunkturforschung.
7: Okay, ehrlich gesagt finde ich das irgendwie überraschend.
8: Total,
7: also,
8: ne?
7: Schnitzel für 23 Euro ist dann dementsprechend einfach das New Normal, weil wir mehr Geld in der Tasche haben als früher.
8: Genau, und wir sind trotzdem schockiert, wenn wir auf die Karte gucken, ne? Weil wir sagen, 23 Euro ist doch wohl nicht wahr. Und deshalb sind auch laut der IMK-Studie fast 60% der Befragten davon überzeugt, real weniger Geld zur Verfügung zu haben als noch 2020. Und das macht manche davon eben so wütend.
7: Okay, ich versuche mal diese Gedankenkette nachzuvollziehen. Die volkswirtschaftlichen Messdaten, die schlagen nach oben aus. Heißt, der Wirtschaft geht es besser, geht es auch perspektivisch besser. Das kommt aber bei vielen Menschen nicht an. Die stehen an der Zapfsäule und denken sich, hey, ich gebe viel mehr Geld für Benzin aus als früher.
8: Stimmt ja auch.
7: Ja, also muss der Aufschwung bei anderen ankommen, bei mir jedenfalls nicht. Daraus entsteht eine Enttäuschung, vielleicht sogar das Gefühl, belogen zu werden. Immer mehr Menschen werden misstrauisch, weil sich ihre Sorgen, ihre Unsicherheit überhaupt nicht in diesen positiven Meldungen widerspiegeln.
8: Genau. Und wenn man jetzt kein super optimistischer Mensch ist und auch nicht nur an das Gute glaubt oder auf das Prinzip Hoffnung setzt, dann ist auch klar, dass das alles was mit einem macht.
7: Ja, dann würde ich sagen, es muss sich was ändern, ne? Damit der Aufschwung auch irgendwann mal bei mir ankommt. Ich würde vielleicht anfangen, diese Nachrichten in Frage zu stellen. Und vor allem würde ich anfangen zu sparen.
8: Genau. Und diese Studie, die ich gerade schon zitiert habe, die hat genau auf diese These geguckt. Wer verunsichert ist, der gibt ungern Geld aus. Und das hat dann wieder Auswirkungen auf unsere Wirtschaft.
7: Ich muss an unseren Wirtschaftswundervater Ludwig Erhard denken. Hat er nicht sowas gesagt wie, Wirtschaft ist zu 50% Psychologie?
8: Hat er gesagt. Ich weiß nicht, ob er das mit den 50 so gemeint hat, wie man den Satz aber auch interpretieren kann. Es war ein sehr wahrer Satz, denn 50% unseres Bruttoinlandsprodukts werden durch den privaten Konsum generiert.
7: Okay, das ist krass. 50%, die Hälfte. Das heißt, wenn die Menschen verunsichert sind und deshalb sparen, dann fällt allein damit ein riesiger Anteil von einem ganz wesentlichen Treiber des Wirtschaftsaufschwungs weg, nämlich der Konsum.
8: Ja, die Wirtschaft wächst dann wegen der Angst tatsächlich nicht mehr so, wie man das vorher angenommen hat. Und das ist dann ja so eine Bestätigung, ne, für manche in ihrem Gefühl, dass ja doch nicht alles so rosig ist, wie immer behauptet wird.
7: Okay, und dann folgt für mich die nicht ganz unwesentliche Frage, hat dieser Enttäuschungsmechanismus denn auch Auswirkungen darauf, wie diese Enttäuschten die Politik bewerten?
8: Klar. Die IMK-Studie sagt, dass die Menschen, die den Kaufkraftverlust besonders stark wahrnehmen, auch häufiger die Arbeit der Bundesregierung kritisch bewerten. 80% sind etwas bis sehr unzufrieden mit der aktuellen Politik und auch ihr Vertrauen in die Politik sinkt.
7: Was ich mich jetzt noch frage, offenbar zeigt ja trotzdem einiges in Richtung Mini-Wirtschaftsaufschwung. Aber woher kommt das denn, wenn es der Konsum ja nicht sein kann?
8: Das sind tatsächlich vor allem die Sonderprogramme, mit denen der Staat jetzt in Infrastruktur und Verteidigung investiert.
7: Okay, das heißt, der Aufschwung ist aber eigentlich erkauft.
8: Oh, das ist die ganz große Keule. Ich finde das jetzt so negativ gesagt. Ich würde es eher umdrehen und sagen, wenn die Stimmung jetzt bei uns besser wäre, dann hätten wir wahrscheinlich ein deutlich besseres, stabileres Wirtschaftswachstum als diese 1,2%, von denen das DIW für 2027 ausgeht.
7: Ja, ich fürchte, um das zu schaffen, bräuchten wir in Deutschland mehr als ein paar nette Konjunkturprognosen. Dazu müsste sich ja wahrscheinlich dieses ganze Mindset ändern, ne? Ganz anders aussehen, oder?
8: Ja, genau. Wie müsste es aussehen? Das haben wir uns gefragt, ob das denn überhaupt geht, das Ganze ins Positive zu drehen. Und deshalb haben wir heute jemanden bei uns im Podcast, der sich sehr gut mit Lösungen, Strategien und Szenarien auskennt. Markus Ewald arbeitet seit 15 Jahren als Krisenberater und hat schon einige Stimmungen aufgehellt. Er ist Geschäftsführer der Unternehmensberatung Dunkelblau. Hallo, Herr Ewald.
9: Grüße Sie, hallo.
8: Wenn Sie jetzt mal das Unternehmen Deutschland sich angucken und zu einem Unternehmen gerufen werden, in dem die Stimmung so richtig mies ist und die Mitarbeiter Angst um ihre Zukunft haben, wie packen Sie sowas an?
9: Ich glaube, da haben Sie gerade was Wichtiges angesprochen, Angst um die Zukunft. Egal welches Unternehmen ich habe und auch egal wie gut es diesem Unternehmen geht, wenn die Menschen verunsichert sind, werden sie unruhig. Dann wird die Stimmung schlecht. Das wissen Sie auch im privaten Bereich, ne? Wenn Dinge, die Sie eigentlich für gesetzt halten, plötzlich nicht mehr so gesetzt scheinen, dann können Sie die zwar noch haben, aber richtig genießen können Sie die nicht. Das heißt also, wir versuchen als erstes immer herauszufinden, wie können wir denn jetzt Sicherheiten schaffen? Also welche Sachen können wir den Leuten ernsthaft versprechen, welche nicht? Und gerade wenn es natürlich um große Umwälzungen geht, ist es so, dass man häufig viele Dinge gar nicht so richtig festlegen kann. Und dann muss die Unsicherheit anders gehen. Also dann muss man dafür sorgen, dass die Leute glauben, dass es irgendwo hingeht, wo es dann besser ist. Dass man eine ordentliche Vision zeigt.
8: Also so ein Bild, wie es aussehen könnte. Aber reicht denn das zu sagen, lass uns ein gemeinsames Bild von Deutschland oder von einem Unternehmen entwickeln? Sichere Arbeitsplätze habe ich jetzt zwar nicht, aber Hauptsache ihr glaubt dran.
9: Ja, ich glaube, dass die Leute durchaus bereit sind, und das merken wir in Unternehmen ganz deutlich, auch Opfer zu bringen, wenn es einem Plan folgt, dem sie glauben. Das heißt also, unter Unsicherheit und einfach schneidet man den Gürtel enger und das wird schon, da macht keiner gerne mit. Aber wenn man weiß, dass es einer Vision folgt, einem großen Bild folgt, dann machen da häufig viel mehr Leute viel motivierter mit, als man sich das vorstellt. Ich glaube, dass die Führungsaufgabe, egal ob der fest ein Unternehmen ist oder ob man jetzt ein Abteilungsleiter ist oder eben Bundeskanzler, dann ist die Führungsaufgabe, die damit zusammenhängt, eine Vision zu finden, hinter der sich die meisten versammeln können und wollen. Und dann, und das ist ganz wichtig, konkrete Schritte skizzieren und einen Plan machen für die Zukunft, an denen man sich halten kann. Man kann mit Deutschen sehr vieles machen, solange es einen Plan folgt, aber den Plan, den braucht man schon.
7: Und das hilft dann auch, damit die Leute einem das glauben. Sie haben gerade davon gesprochen, die Mitarbeiter müssen einem das ja glauben. Wie kriegt man das denn hin? Beziehungsweise, ich fange mal anders an. Was, wenn die einem nicht glauben? Und die sagen, naja, erzählt uns seit 30 Jahren hier irgendwas vom Pferd und schaut euch mal um, sieht ja ganz anders aus.
9: Das ist häufig der Fall, also dass gerade das Vertrauen schon verspielt wurde. Also wenn wir in ein Unternehmen gehen, das irgendwie seine dritte Transformation durchmacht, dann kommen natürlich die Leute auch mit den Schultern und sagen, na gut, schon wieder so ein Routinio, kenne ich schon, doch eh nichts. Das heißt, man muss schauen, dass man, wenn man Pläne formuliert, man immer wieder und regelmäßig den neuen Stand kommuniziert und sagt, das ist jetzt der nächste Schritt, der ist gelungen, Der nächste Schritt ist wieder gelungen und das sind alles keine separaten Schritte, sondern die hängen ja alle zusammen, wie wir wissen. Und so kann man langsam wieder Vertrauen aufbauen. Und ich glaube, wenn man sich jetzt die Bundesregierung anschaut, fehlt mir die klare Vision auf der einen Seite. Auf der anderen Seite bemerke ich ja auch, es wird ja viel gemacht. Und es gibt ja auch Reformpakete, Rente und Gesundheit und so weiter. Das ist aber alles defensive Arbeit. Da wird reformiert, was eh schon marode ist. Mhm. Es fehlt die offensive Arbeit. Es fehlt das Schrauben an Visionen, also das wirklich und wahr machen und die Vision, wo man hin will. Helmut Kohl hatte die Vision, diese Einheitsvision, sowohl von Deutschland als auch von Europa, unter die sich Leute versammeln konnten. Gerhard Schröder hatte eine Reformvision, unter der sich dann sogar die SPD versammeln konnte. Und ich glaube, irgendwelche Visionen muss man schon skizzieren.
8: Aber Sie sprechen da auch Visionen an, die zum Beispiel bei Helmut Kohl mit den blühenden Landschaften ja im Nachhinein auch gar nicht geklappt haben. Ich frage mich gerade, ob es denn überhaupt auch so Visionen gibt, die für alle, für so eine ganz vielschichtige Gesellschaft so passen. Ne? Wenn ich irgendwas finde, was so über allem steht, dann ist es ja auch vielleicht alles und nichts gleichzeitig und verwässert und ist ganz wenig konkret, sodass vielleicht dann wieder kaum einer damit was anfangen kann.
9: Ja, das ist schon ein Problem. Und ich rate meinen Kundinnen und Kunden, die in die Verantwortung stehen, immer, schaut nicht zu sehr drauf, welche Vision möglicherweise den meisten gefällt, sondern macht eine, die Sinn ergibt. Formuliert sie und dann sorgt dafür, dass die Leute sich hinter ihr versammeln können. Braucht ein bisschen Mut zu, aber ohne die geht's nicht.
7: Was wäre denn aus Ihrer Sicht eine Vision, wenn Sie sagen, Sie vermissen die eigentlich seitens Bundesregierung?
9: Das ist natürlich eine Herkulesaufgabe. Und zum Glück, muss ich sagen, bin ich nicht der Politiker, der das machen muss.
8: Das ist lustig, das sagen mir alle Unternehmensberater. Das ja. Unternehmen Deutschland würde ich als Fall ablehnen. Sie jetzt auch?
9: Nein, nein, ich würde das nicht ablehnen. Ich würde das, glaube ich, schon annehmen. Das ist schon eine sehr spannende Geschichte. Ich glaube, um was es geht, ist, wenn man Visionen ausbreitet, zum Beispiel, wir wollen Top-Technologiestandort in Europa werden und das dann anfüttert mit Maßnahmen, die dahin führen, aus einem Sondervermögen oder sonst, wäre das ja schon ein Schritt, um das Geschäftsmodell Deutschland für die Zukunft aufzustellen. Aber hier irgendwelche Sachen zu formulieren, die einem Masterplan folgen, eine Vision zu skizzieren, dass wir sagen, das Geschäftsmodell Deutschland soll in 20 Jahren so aussehen, das ist das, was in meiner Ansicht nach fehlt. Egal welche Vision, und das ist, glaube ich, der wichtigere Punkt, man braucht halt eine. Und die kann man dann formulieren. Da können sich dann Leute versammeln. Und ich muss ehrlich sagen, das Bild von Deutschland für mich gerade ist eines, dass die Leute eigentlich hungrig danach sind. Die sehnen sich danach, dass es irgendeine Vision gibt. Und die Seele sich auch danach anzupacken, damit es irgendwo hingeht. Und die meisten werden, glaube ich, in Wut und Lethargie gestoßen, weil sie nicht das Gefühl haben, dass es da etwas gibt, hinter das sie sich versammeln könnten.
8: Okay, es gibt auf der einen Seite vielleicht diese Sehnsucht und diesen Hunger nach einer Vision. Auf der anderen Seite gibt es auch viele Skeptiker, die sagen, oh ja, da soll uns schön mal was eingeredet werden. Wo sehen Sie denn so eine Grenze auch zwischen Vision und auf der anderen Seite ja fast schon einer Manipulation?
9: Ich glaube, dass, wenn ich Politiker bin, Visionen formuliere, sollte ich schon aufrichtig genug sein, die auch wahr werden lassen zu wollen. Dann halte ich das nicht für Manipulation. Mhm. Wenn ich natürlich Visionen nur formuliere, damit ich gewählt werde und danach sind sie mir wurscht, dann ist das schon ein bisschen manipulativ und das würde ich auch nicht warten. Weil das Vertrauen, wenn wir jetzt das mal wieder als Unternehmen uns vorstellen, das Vertrauen, was man hat, wenn man ein Ziel formuliert, einen Plan formuliert und dann schrittweise, wir nennen das Prozesskommunikation, dass man also nicht fertige Ergebnisse kommuniziert, sondern auch Zwischenschritte. Dieses Vertrauen dauert lange, es aufzubauen, dann ist es aber tief. Wenn man dagegen die Vision formuliert und keinen einzigen Prozessschritt macht, dann ist das Vertrauen natürlich schnell wieder weg.
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8: Herr Ewald, Sie sind hier beim Plus-Minus-Podcast und Sie wissen, hier kommt keiner weg, ohne dass er ein Plus oder ein Minus formuliert hat. Deshalb unsere konkrete Frage: Lässt sich die schlechte Stimmung bei uns in Deutschland drehen? Plus für ja, minus für nein. Was glauben Sie?
9: Also ich bin ganz deutlich auf Plus, weil auf der einen Seite glaube ich, dass die Wirtschaftslage sich in der Tat wieder drehen wird und das doch schon längst getan hätte, wenn der Ihre Ampel nicht gewesen wäre. Mein Plus ist auch da, aber mit Bleistift, was politisches Personal angeht. Ich habe das Gefühl, ohne es begründen oder belegen zu können, dass die CDU einen neuen Kanzler möchte. Und wer weiß, vielleicht wird das ja einer, der sich mit Visionen auskennt.
8: Okay, dankeschön, Herr Ewald, für dieses klare Plus.
7: Es war für mich ein richtiger Stimmungsaufheller. Vielen Dank, Herr Ewald.
8: So, David, jetzt hast du Herrn Ewald mit seinem super positiven Plus
7: Ja, voll. Das hat mich auf jeden Fall tatsächlich sehr beschwingt, muss ich sagen. Das hat was mit mir gemacht. Also für mich ist ein eindeutiges Plus am Ende dieser Folge diese schlechte Stimmung. Das ist kein unlösbares Rätsel. Man kann sich das zum einen herleiten und zum anderen gibt es Methoden, wir nennen es mal Visionen, die da was machen könnten. Und das Problem ist vielleicht noch, dass ich letzteres Wort jetzt im Konjunktiv formulieren musste.
8: Mhm. Ich habe noch so ein Mini-Minus, hat Herr Ewald auch gerade gesagt. Die schlechte Stimmung hat sich ja so ein bisschen festgesetzt, ne? Und er sagt, es dauert lange, sowas zu drehen. Es ist möglich, aber man muss viel Arbeit reinstecken.

0: vielleicht muss man klarer und ehrlicher sein, auch im Wahlkampf.
1: Mhm. Und wenn man sich dann einig ist, dann kann man auch sagen, okay, den sauren Drops müssen wir jetzt einmal nehmen und vielleicht wird dadurch aber dann auf der anderen Seite die Vision wahr. Und ich kann mir schon vorstellen, also er hat ja wirklich viel auch mit Unternehmen zu tun, wo das ganze Personal sagt, oh, schon wieder irgendwie eine Sanierung, oh, wie soll denn das weitergehen? Und wenn man schafft, solche Betriebe wieder in die Spur und auf Schwung zu bringen, dann kann das vielleicht ja auch mit uns, unserer Stimmung und unserer Wirtschaft klappen.
0: Okay, dann stelle ich wie immer unsere Wirtschaftsfrage der Woche nochmal. Wir haben gesagt, je schlechter unsere Stimmung, desto schlechter geht's der Wirtschaft. Wie kommen wir da raus?
1: Dann ist meine Antwort erstmal, wenn die Stimmung schlecht ist, geht automatisch auch die Wirtschaft runter. 50% Konsum.
0: Du meinst, wie sehr sich privater Konsum auf unser BIP auswirkt, ne?
1: Das ist wirklich eine ganz reale Gefahr, dass das Bruttoinlandsprodukt nicht so wächst, wie es könnte. Dass sich Unternehmen vielleicht mit Investitionen zurückhalten, weil das Vertrauen in Politik und wichtige Institutionen schrumpft.
0: Und der letzte Teil der Frage, wie kommen wir da jetzt raus?
1: Auch wenn es sich platt und abgegriffen anhört, es muss sich was an der Kommunikation der politischen ändern. In Berlin, in den Bundesländern, aber auch bei den Wirtschaftsverbänden mehr Tatendrang, mehr Bock, was machen und ausrichten zu können. Und zwar auch echt jeder für sich selber, ne? Und nicht für andere. Da kann man wirklich bei sich anfangen.
2: 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Bundeskanzler Friedrich Merz reist heute zum EU-Arktis-Gipfel ins finnische Rovaniemi. Auf dem zweitägigen Treffen wollen sich EU-Vertreter und mehrere Staats- und Regierungschefs über sicherheitspolitische und wirtschaftliche Fragen austauschen. Die Arktis ist nicht zuletzt wegen der klimatischen Veränderungen zu einer strategischen Schlüsselregion geworden. Christina Nagel.
3: Russland baut seit Jahren seine militärische Präsenz in der Arktis aus. China ist aktiv, investiert in wirtschaftliche und wissenschaftliche Projekte. Und auch US-Präsident Trump macht keinen Hehl aus seinen Begehrlichkeiten. Er will Grönland, das zu Dänemark gehört. Das schmelzende Eis eröffnet neue Handelsrouten und Zugang zu wertvollen Rohstoffen wie seltenen Erden, die zum Beispiel für die Produktion von Smartphones und Elektromotoren benötigt werden. Durch die Arktis verlaufen aber auch für den Ernstfall wichtige Versorgungsrouten zwischen den USA und den europäischen NATO-Verbündeten. Um auf all das besser reagieren zu können, hat die EU beschlossen, ihre Arktis-Strategie zu überarbeiten. Sie will sich besser aufstellen. Auch Deutschland hat sein Engagement im hohen Norden in den vergangenen Jahren hochgefahren, vor allem im militärischen Bereich. In ihren Arktis-Leitlinien macht sich die Bundesregierung zudem für freie Schifffahrtswege und einen behutsamen Umgang mit dem sensiblen Ökosystem stark, das durch die Erderwärmung eh schon hart getroffen ist.
2: Soweit der Bericht von Christina Nagel. Und das war die erste Hälfte dieser ARD-Infonacht auf Sonntag. Der 13. September ist heute und im Anschluss an die 2 Uhr Nachrichten begleitet sie mein Kollege Detlef Karg. Weiter gut informiert durch diese Nacht. Mein Name ist Philipp Kaver.

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1: Um 2 Uhr mit Katja Kindermann. In Deutschland haben Zehntausende Menschen gegen Rechtsextremismus und die AfD demonstriert. Besonders große Kundgebungen gab es heute in Berlin, Hamburg, München und Düsseldorf. Aus der Nachrichtenredaktion Isa Distelmann.
2: Unter dem Motto »Kein Schritt zurück« gegen die AfD und rechte Hetze sind nach übereinstimmenden Angaben von Polizei und Veranstaltern rund 20.000 Menschen durch die Düsseldorfer Innenstadt gezogen. Auf den Transparenten war etwa zu lesen »Kein Platz für Rattenfänger« oder »Jetzt können wir herausfinden, was wir anstelle unserer Großeltern getan hätten«. Und auch in Bayern fanden Kundgebungen statt. In München etwa wurde unweit des Siegestors demonstriert. Nach Angaben der Polizei nahmen rund 12.000 Menschen teil.
1: Bundesverkehrsminister Bilger fordert, dass die Familienreservierung bei der Deutschen Bahn wieder eingeführt wird. Er sei mit der Bahn dazu im Gespräch, sagte er den Zeitungen der Funke Mediengruppe. Bis Juni 2025 konnten Familien für 10,40 Euro